0: Bewusstsein mitdenkt. Das im Idealfall verpflichtend, weil ich denke, dass es gerade mit dem Blick auf Studierende, anders als beispielsweise in der Lehramtsausbildung, wo man 5 Jahre studiert und nochmal anschließend 1,5 Jahre das Staatsexamen macht, ist es gerade in der Arbeit mit Studierenden so, dass Aspekte wie die Auseinandersetzung mit der Lerngruppe, was hat sie für Bedarfe, nicht so ausgebildet wird, wie es an Schulen der Fall ist, weshalb ich mir schon wünschen würde, dass dieses Thema verpflichtender Bestandteil wird der Professionalisierung von Lehrenden.
1: Die Entwicklungen der letzten Jahre zeigen, dass Diversität zu den Top-Themen in deutschen Hochschulen zählt, sagte uns Dr. Peter Kiep. Der Tag der Lehre zeigt also klar und deutlich: Die Hochschule Anhalt setzt ein Zeichen für eine vielfältige und inklusive Hochschulkultur. Oft sind es schon kleine Veränderungen, die eine große Wirkung entfalten können. Mit neuen Ideen und dem gemeinsamen Engagement von Lehrenden und Studierenden. Wenn sich der Platz rund um den Kemberger Kirchturm in einen mittelalterlichen Markt verwandelt, ist das für viele Besucher längst zu einer festen Tradition geworden. Organisiert wird das Spektakel vom Kemberger Lebzeiten e.V., der auch in diesem Jahr wieder ein abwechslungsreiches Programm für die ganze Familie auf die Beine stellt. Doch wie ist die Idee zu diesem Fest überhaupt entstanden? Und mit wie vielen Gästen wird denn inzwischen gerechnet?
2: Ja, wir sind einfach dazu gekommen. Unser Verein gibt es jetzt ca. 25 Jahre, ich glaube 26 Jahre, genau weiß ich jetzt gar nicht. Und wir haben immer beim Lutherfest teilgenommen. Und dann ist so in dem kleinen Kreis entstanden, haben wir gesagt, ach, das können wir auch. Natürlich nicht ganz so groß wie Luthers Hochzeit, aber im kleinen Rahmen für Kemberg die Möglichkeit. Und da haben wir damit angefangen. Das ist das 23. Fest, was wir machen. Und es wird sehr gut angenommen. Das ist immer so ein bisschen schwierig. Es kommt immer aufs Wetter drauf an. Mal gucken, wie es dieses Jahr wird, weil die Sonne uns ja doch Freude bereitet, aber eben doch auch quält mit der Hitze, die wir haben. Es bewegt sich immer so um die 500 Gäste. Manchmal sind es auch mehr, manchmal weniger. Das ist immer unterschiedlich, weil eben auch viele Teilnehmer da sind, also von anderen Vereinen, die keinen Eintritt zahlen. Und da können wir es natürlich schlecht kalkulieren, also kann ich es schlecht ausrechnen, wie viele Teilnehmer waren, aber so Zahlende sind immer so um die 500, vielleicht mal mehr, mal weniger.
1: Am Samstag erwartete die Besucher ein bunter Mix aus mittelalterlicher Unterhaltung, Musik und Mitmachangeboten. Nach der traditionellen Eröffnung mit dem Kranz hochziehen, laden Händler und Handwerker zum Bummeln ein. Schwertkämpfer zeigen Schaukämpfe und beziehen auch das Publikum mit ein. Während am Abend eine spektakuläre Feuershow den Markttag abrundete. Ein besonderes Highlight in diesem Jahr, der Auftritt des Duos Confilius. Mit mittelalterlichen Klängen, Einflüssen aus Skandinavien und den Balken sowie Jonglage und Feuerartistik versprachen die Künstler ein außergewöhnliches Erlebnis. Daneben sorgten Kinderschminken, Torwandschießen und weitere Mitmachaktionen dafür, dass auch die jüngsten Gäste auf ihre Kosten kommen. Musikalisch wird es außerdem beim Paulus-Oratorium der Kemberger und Rother Kantorei. Für das leibliche Wohl wurde während des gesamten Tages gesorgt. Am Abend übernahm schließlich DJ Silvio und lud zum gemeinsamen Feiern auf dem Kirchplatz ein. Den Abschluss des Festwochenendes bildete am Sonntag ein Gottesdienst unter freiem Himmel. Im Anschluss waren die Besucher zum Frühshoppen mit Speckkuchen und musikalischen Begleitungen eingeladen.
3: Das Wetter ist zwar etwas durchwachsen, aber die Feuerwehr sollte es ja gewohnt sein, nass zu werden. 250 Teilnehmerinnen und Teilnehmer trafen sich am vergangenen Wochenende in Preetsch, um beim inzwischen 25. Wittenberger Kreiszeltlager der Jugendfeuerwehr mitzuzelten. Ganze 18 verschiedene Jugendfeuerwehren waren vor Ort, um spannende Aktionen mitzuerleben.
4: Wir starten heute ganz klassisch mit einer Gruppenstaffette, wo sich die Jugendfeuerwehren messen und ihr Erlerntes aus den letzten vergangenen Jahren präsentieren können. Da wird sich gegenseitig angefeuert und motiviert und das macht immer sehr viel Spaß zu sehen, wie die sich dann anfeuern und wie viel Spaß die haben. Und für den Sonntag haben wir einen Orientierungsmarsch geplant. Der geht durch die komplette Ortschaft Breetsch. Das sind ungefähr so 6,3 Kilometer mit verschiedenen Stationen, die sich die Stadt Bad Schmiedeberg ausgedacht hat und das auch komplett organisieren, diesen Orientierungsmarsch. Das ist für den gesamten Sonntag geplant. Und am Montag lassen wir das Ganze so ein bisschen locker ausklingen. Da machen wir ein Spiel ohne Grenzen, was sich auch die einzelnen Städte überlegt haben mit verschiedenen Stationen.
3: Zum 25. Jubiläum ist dieses Jahr aber auch etwas ganz Besonderes für die Jugendlichen geplant. Zusammen mit anderen Behörden findet am Montag der sogenannte Blaulichtnachmittag statt.
4: Am Nachmittag werden wir erstmals einen Blaulichtnachmittag hier im Zeltlager haben, wo uns die Wasserwacht, die Bundeswehr, die Polizei, das Forstamt und das THW unterstützen werden. Die machen dann hier ein paar Stationen, wo die Kinder mal einen Einblick kriegen können, was es noch so gibt in der Blaulichtfamilie.
3: Für die jungen Feuerwehrleute ist das Zeltlager wieder ein Highlight. Hier steht Spaß und Gemeinschaft im Vordergrund. Das scheint bei den Jugendlichen auch anzukommen. Mit viel Vorfreude in den Gesichtern warteten sie gespannt auf die kommenden Tage.
5: Ja, wir freuen uns schon drauf, dass wir auch einfach zusammenwachsen mehr, gerade weil jetzt so viele neu sind auch bei uns, dass wir halt einfach lernen, miteinander gut zu funktionieren und als Team zusammenzuwachsen. Ja.
3: Auch Landrat Christian Tilsch durfte bei der Eröffnungsveranstaltung ein paar Worte an die Feuerwehrleute sprechen. Er betont die Bedeutung der Feuerwehren für die Sicherheit im Landkreis. Nachwuchsarbeit wie das Kreiszeltlager seien enorm wichtig für den Erhalt dieser Behörde.
6: Ich bin froh darüber, dass unser Kreisfeuerwehrverband alle 2 Jahre dieses große Zeltlager organisiert. Im Regelfall so immer um die 200 und mehr Kinder aus dem gesamten Landkreis, die da sind. Und sich mehrere Tage hier miteinander messen, lernen, Kameradschaft erleben und sich so ein bisschen zusammenschweißen, auch mal gucken, was machen andere. Also ich finde das grandios und deswegen unterstützen wir das auch als Landkreis materiell und finanziell, organisatorisch und haben auch jetzt schon wieder darüber gesprochen, wie wir das in 2 Jahren noch ausbauen können und auf dem Weg dahin.
3: Das Ziel der Veranstaltung sei, den Zusammenhalt der Jugendlichen zu fördern und die fachliche Kompetenz zu stärken, so Oliver Hoppe, Kreisbrandleiter des Landkreises Wittenberg. Diese Maßnahmen scheinen auch zu wirken, denn der Nachwuchs in den Ortschaften steht stark.
4: Also ich muss sagen, wir sind, was den Feuerwehrnachwuchs angeht, im Landkreis sehr gut aufgestellt. Wir sind bei den Top 3 im Land dabei, wo wir sagen können, wir haben wirklich eigentlich Probleme, Betreuer zu finden, die den ganzen Nachwuchs ja auch betreuen während der Ausbildung, während solcher Veranstaltungen. Wir sind auf einem sehr, sehr guten Weg, was die Kinderfeuerwehren angeht. Also wir haben auch viele Jugendliche jetzt hier dabei, die in der Kinderfeuerwehr angefangen haben vor 6, 7 Jahren und jetzt hier mit dabei sind. Auch Betreuer, die mal in der Kinderfeuerwehr waren, die jetzt schon Einsätze mitfahren und hier als Betreuer fungieren. Also da sind wir wirklich sehr gut aufgestellt, auch aufgrund dessen, dass wir so tolle Betreuer haben und Kinder- und Jugendwarte im Landkreis. Ohne die wäre das auch gar nicht möglich. Und das ist wirklich sehr toll und da können wir wirklich stolz drauf sein, dass wir da so gut aufgestellt sind.
3: Ob über Familie, Freunde oder über Werbung. Kinder und Jugendliche scheinen ihren Weg zur Feuerwehr zu finden und nicht mehr wegzuwollen. Auch wegen Veranstaltungen wie dem Kreiszeltlager. Wenn weiterhin mit so viel Spaß und Hingabe die Aufgaben und Werte der Feuerwehren nahegebracht werden, besteht kein Zweifel für die Sicherheit unserer Zukunft. In der nächsten Woche im Edeka-Markt Anhaltstraße Bitterfeld-Wolfen. 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
2: Eine Nachbarschaft wird doch viel schöner, wenn sich Nachbarn auch kennenlernen und natürlich auch zusammen feiern. Am vergangenen Sonntag fand wieder das inzwischen 23. Sommerfest am Lerchenberg statt. Veranstaltet vom Senioren- und Pflegezentrum sowie den lokalen Wohnungsgesellschaften Vivok und WBG konnten Bewohner und Interessierte vorbeikommen, um das Programm zu genießen. Man wolle mit dem Fest bessere Angebote für die Gegend schaffen und die Bewohner zusammenbringen.
3: Ja, wir machen das seit 20 Jahren, oder mehr als 20 Jahre sind wir schon präsent, gemeinsam mit der Genossenschaft und dem SPZ, weil uns das wichtig ist, dass wir im Quartier für die Bewohner ein Angebot schaffen wollen. Niederschwellig und für jeden erreichbar. Und deswegen finde ich es einen richtigen Ansatz, hier dauerhaft platziert zu werden, beziehungsweise ein Angebot zu unterbreiten für die Bewohner.
2: Am Samstag konnte man sich ein besseres Bild vom Senioren- und Pflegezentrum am Lerchenberg machen. Der Tag der offenen Tür lud dazu ein, die Einrichtung kennenzulernen und sich zu informieren. Das Highlight am Sonntag war dann ein Jubel des Schlagersängers Wolfgang Petri, der mit seinen Hits überzeugte. Wer hier gefeiert hat, tat sich aber nicht nur selbst etwas Gutes. Unter anderem mit einer Tombola wurden Spenden für einen guten Zweck gesammelt.
3: Ja, wir unterstützen seit Jahren immer Projekte an den einzelnen Wohngebieten. Diesmal ausnahmsweise Wittenberg-West mit dem Nachbarschaftstreff. Aber Ziel ist es, auch die verschiedenen Treffs in den Wohngebieten immer wieder zu unterstützen. Und deswegen geht der diesjährige Tombola-Erlös zugunsten des Nachbarschaftstreffs. Der Hauptpreis ist ein 4 Tage oder ein verlängertes Wochenende an der Ostsee in Kosovo. Und da sind wir ganz stolz drauf, sind unsere eigenen Ferienwohnungen, die wir damit ein Angebot haben.
2: Die Tombola war aber nicht die einzige Möglichkeit, etwas Gutes zu tun. Ein ganz besonderer Bücherstand lockte zum Mitlesen für einen guten Zweck.
3: Den Bücherstand haben wir auch schon seit über 20 Jahren, wo wir auch wieder diese Einnahmen spenden werden. Und jeder Bewohner, der bei uns wohnt, kann immer alte Bücher abgeben. Und dadurch, dass man ein- und auszieht aus den Wohnungen, bleibt immer wieder was übrig. Und wir stellen das dann anderen Personen zur Verfügung, die diese Spenden wieder dann uns zukommen lassen können. Und wir stellen das wieder einem Zweck zur Verfügung im Quartier. Irgendwas. Entweder sind es Bänke, sind Spieleinrichtungen, was auch immer. Und wir suchen jedes Jahr eine neue Zielrichtung, was wir damit verfolgen können.
2: Mit dieser Veranstaltung scheint die WBG aber noch nicht genug vom Feiern zu haben. Man wolle solche Angebote in allen Quartieren schaffen, um die Menschen vor Ort zusammenzubringen.
3: Für uns ist es wichtig, dass wir in jedem Quartier ein Angebot für die Bewohner schaffen. Wir werden auch im Dreunischen Bach Ende des Jahres da nochmal nach außen hin in die Wahrnehmbarkeit gehen, einfach um den Leuten was anzubieten. Also Dreunischer Bach, Lerchenberg ist nochmal separat. Dann hier oben Lerchenberg ist wichtig, dass in jedem Quartier Veranstaltungen stattfinden. Dass man sozusagen aus der Anonymität rauskommt und aus der Wohnung und mal die Nachbarschaften kennenlernt. Deswegen versuchen wir das überall dezentral zu organisieren. Und diesen Weg verfolgen wir seit Jahren und versuchen das auch fortzusetzen. Und ich denke, das ist ein ganz guter Weg und die Resonanz gibt uns scheinbar doch recht.
2: Bei dem Sommerfest am Lerchenberg scheinen alle Gäste auf ihre Kosten gekommen zu sein. Ob Schlagerfans, Hüpfburgen-Enthusiasten oder Lesewürmer, hier wurden alle bestens versorgt. Die weiteren Projekte geben sicherlich auch einen Grund zu feiern. Wittenberger Einwohner dürfen also gespannt bleiben, was da alles noch auf sie zukommt.
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4: Die beiden jungen Fischadler im Fischadlerhorst am Muldestausee trainieren eifrig ihre Flugmuskulatur. Das Weibchen ist dabei stets in der Nähe, um die Kleinen zu beobachten und zu beschützen. Zwischen den intensiven Übungseinheiten gönnen sich die Jungen eine Pause. Nach dem Training wird ausgiebig geruht, um Kraft für die nächsten Herausforderungen zu sammeln. Unterdessen bringt das Männchen weiterhin zuverlässig Fisch zum Horst, wie hier bei einem anderen Fischadler am Beetzsee in Brandenburg zu sehen ist. In den kommenden Tagen rechnet man mit den ersten Flugversuchen der beiden Jungvögel. Wer das aktuelle Ferienprogramm im Haus am See in Schleiz besucht, hat die einmalige Chance, diesen ersten Start live zu erleben und auf dem großen Bildschirm im Haus am See in Muldestausee mitzuverfolgen. Genauere Infos zum Ferienprogramm findet man unter www.informationszentrum-hausamsee-schleiz.de.
5: Im historischen Stadtkern von Aschersleben entsteht auf einer rund 3400 Quadratmeter großen Fläche der Neubau des Amtsgerichtes. Den ersten Spatenstich für das Bauprojekt setzten am 3. Juli Sachsen-Anhalts Finanzminister Michael Richter sowie die Ministerin für Justiz und Verbraucherschutz Franziska Weidinger.
6: Hier finden ungefähr dann 60 Bedienstete des Amtsgerichts Aschersleben dann ihr neues Büro zu Hause, kann man sagen, in modernen Räumen mit neuester Technik, E-Aktensystem und allem, was dazugehört, für was ein Amtsgericht so braucht. Zugleich kommen die Kollegen, die bei der Außenstelle Staßfurt auch das zentrale Mahngericht für uns bearbeiten, kommen dann auch hier mit her und da wird ein zentraler Standort wieder geschaffen. Außerdem wird der soziale Dienst der Justiz, der sich mit Straffälligenhilfe und ähnlichen Opferschutzbelangen beschäftigt, hier auch ein paar Büros haben. Das sind ungefähr 6 Sozialarbeiter, die hier mit im Amtsgericht ihr Zuhause finden werden.
5: Derzeit befindet sich das Amtsgericht noch am westlichen Stadtrand. Mit dem Umzug an den neuen Standort an der Darre rückt das Gericht künftig in das Herz der Stadt. Dadurch soll nicht nur die Erreichbarkeit verbessert, sondern auch die Aschersleben Innenstadt nachhaltig belebt werden.
7: Wir reden ja nicht nur von einem Amtsgericht, sondern von einem Mahngericht auch, ein zentrales Mahngericht, was für 3 Länder zuständig ist, nämlich Thüringen und Sachsen und natürlich Sachsen-Anhalt. Der soziale Dienst kommt hier noch rein. Es wird belebt, wenn wir werden über 70 Mitarbeiter haben. Aber wichtig ist ja auch das, was sozusagen dann auch täglich hier mit in das Gericht hineinkommt und auch historisch sicherlich sehr wertvoll. Und ich denke, für die Stadt ein wirklich wichtiges Gebäude. Und ich gehe auch davon aus, dass das auch entsprechend hier angenommen wird.
5: Realisiert wird das Bauvorhaben von der Immobilien- und Projektmanagementgesellschaft Sachsen-Anhalt im Auftrag des Landes. Dem Bau vorausgegangen war ein städtebaulicher Wettbewerb, aus dem 3 Entwürfe hervorgingen.
8: Hier konnte sich ein Entwurf durchsetzen, der dem Ambiente bzw. auch dem Anspruch der ältesten Stadt Sachsen-Anhalts hier im Zentrum durchaus gerecht wird. Wir haben sehr viel Wert darauf gelegt, dass es eine umgebungsangepasste Bebauung ist, sprich was die Höhen des Gebäudes angeht. Wir haben geschaut, dass wir die ehemaligen bzw. historisch gewachsenen Straßenzüge aufnehmen und das, was auch in der vergangenen Zeit, bevor dieser Standort hier zerstört worden ist, wieder aufgebaut wird, sodass das Stadtbild sich dann auch erweitert bzw. nochmal belebt wird durch das, was wir errichten.
5: Neben dem Amtsgericht werden dort auch das zentrale Mahngericht für Sachsen-Anhalt sowie für die Freistaaten Sachsen und Thüringen sowie der soziale Dienst der Justiz für Aschersleben und Staßfurt untergebracht. Gleichzeitig steht ein energieeffizienter und klimafreundlicher Bau im Mittelpunkt der Planungen.
8: Das Land Sachsen-Anhalt hat ja sowieso das Ziel, ich glaube bis 2045 oder sogar schon bis 2040 alle Immobilien klimaneutral zu betreiben. Natürlich, wenn wir neu bauen, haben wir das im Blick. Sehen Sie es mir bitte nach, unsere Planungen laufen dazu gerade an. Aber wir haben natürlich vor, Solarstrom zu nutzen, wo Aschersleben ja auch mit der hiesigen Wohnungsbaugesellschaft eine Vorreiterrolle übernommen hat. Dem können wir nicht ganz folgen, aber wir werden dieses Thema auch für uns aufnehmen, dass wir Photovoltaik berücksichtigen. Wir schauen, dass wir natürlich Baustoffe verwenden, die auch recyclingfähig sind. Wir schauen, dass wir das Objekt vernünftig dämmen, dass wir nicht so viel Heizenergie hier verbrauchen oder auch in warmen Tagen, wie wir es jetzt gerade haben, ein vernünftiges Raumklima hier erzeugen können und das auf einem energetisch vernünftigen Niveau.
5: Für einige Überraschungen sorgten die archäologischen Untersuchungen auf dem Baugelände. Dabei wurden rund 500 Befunde dokumentiert, die wertvolle Einblicke in die Geschichte des Areals liefern.
9: Wir haben hier durch verschiedene Zeitstellungen was gefunden. Also nicht nur das, was erwartet wurde, sprich aus dem Mittelalter und jünger, sondern eben auch aus älteren Horizonten. Und das Tolle hier war, dass wir aus der römischen Kaiserzeit noch Siedlungsnachweise nachweisen konnten. Sprich, römische Kaiserzeit heißt 2., 3. Jahrhundert nach Christus hier in der Region, also hier bei dem Fundplatz. Da sonst sind wir immer ein bisschen, sagen wir mal, zwischen 0. und 4. Jahrhundert, aber hier so 2., 3. Jahrhundert nach Christus. Und da konnten wir einen Siedlungsplatz schon nachweisen. Also vor der mittelalterlichen Besiedlung noch mehrere hundert Jahre vorher diesen Siedlungsplatz aus der römischen Kaiserzeit. Mit Siedlungsgruben, mit einem Grubenhaus, mit Webgewichten. Also man konnte im Prinzip hier noch sehen, wie da mal eine Stoffbahn hergestellt wurde auf einem Webstuhl. Also wir haben zum Beispiel einen kleinen Fingerring aus Glas, aber eben auch die angesprochenen Webgewichte. Und ja, es ist querbeet alles Mögliche dabei. Es ist jetzt nicht das super Highlight, also wir haben kein Gold. Die Frage kommt ja immer, habt ihr Gold gefunden? Das haben wir in diesem Fall nicht. Aber es ist ein schönes, breites Spektrum. Und das ist eigentlich für uns spannender als so ein ganz besonderer. Für uns natürlich immer, wir freuen uns über tolle Funde. Aber das breite Spektrum macht eigentlich das aus, weil wir damit datieren können, weil wir damit die Befunde ansprechen können. Und das ist das ganz Wichtige.
5: Auch die Stadt Aschersleben blickt optimistisch auf den bevorstehenden Baubeginn. Oberbürgermeister Steffen Amme erhofft sich durch den neuen Standort zusätzliche Impulse für die Innenstadt.
10: Wir hoffen, dass sich das neue Justizgebäude natürlich dann auch in das städtebauliche Bild einprägt und einfügt. Und das war auch von Anfang an unser Ansinnen, gemeinsam mit dem Land hier diesen städtebaulichen Wettbewerb vorzuschalten. Das haben wir auch getan und insofern bin ich mir ziemlich sicher, dass es sich städtebaulich gut in die Historie der ältesten Stadt auch einfügt. Auf der anderen Seite sind wir natürlich sehr stolz, dass dieses Gebäude hier mitten in der Innenstadt errichtet wird, weil es schafft nicht nur Arbeitsplätze. Wir gehen auch ganz stark davon aus, dass es nachhaltig auch zur Stärkung der Kaufkraft in der Innenstadt beiträgt, dass die Mitarbeiterinnen und Mitarbeiter den Weg auch in die Innenstadt finden zum Einkaufen, zum Essen, aber natürlich auch den einen oder anderen Bürger, der einen Termin im Amtsgericht dann zukünftig hat, auch noch etwas verweilen wird in der Innenstadt. Das erhoffen wir uns natürlich sehr stark. Nicht nur, dass dieses Gebäude hier an dieser Stelle entsteht, dass die Baulücke geschlossen wird, sondern dass natürlich dann auch letztendlich nachhaltig etwas für die Innenstadt dabei rausspringt, unter anderem Stärkung der Kaufkraft.
5: Die endgültigen Baukosten lassen sich derzeit noch nicht beziffern. Nach aktuellem Planungsstand soll das neue Amtsgericht zwischen 2029 und 2030 fertiggestellt werden.
7: Gehen Sie von einem mittleren zweistelligen Millionenbetrag aus und dann wollen wir mal gucken, wie schnell wir jetzt anfangen können, dass wir dann auch, sag ich mal, einen überschaubaren Zeitraum, mit auch etwas Vorsicht ja, dann hier auch übergeben können.
5: Mit dem Neubau erhält Aschersleben nicht nur ein modernes und nachhaltiges Gerichtsgebäude, das Projekt soll zugleich einen wichtigen Beitrag zur weiteren Entwicklung der Innenstadt leisten und diese langfristig attraktiver und lebendiger machen.
11: Ontras bereitet eine Ferngasleitung zwischen Bobber und Apollensdorf auf den Transport von Wasserstoff vor. Damit diese Arbeiten wie geplant durchgeführt werden können, muss Erdgas aus den Transportsystemen entfernt werden. Dazu ist es notwendig, das Restgas, welches nach Abpumpen großer Mengen noch in der Leitung verblieben ist, abzufackeln. Das sogenannte Abfackeln ist dieser Tage in der Verdichterstation Bobber gut zu beobachten gewesen. Bodenfackeln bringt Ontras nur zum Einsatz, wenn, so wie in diesem Fall, das Gas nicht im Vorfeld vollständig entfernt werden kann. Der Klimaeffekt des beim Abfackeln entstehenden CO2 ist circa 10-mal geringer im Vergleich zum sonst üblichen Ausblasen des Erdgases. Ontras stellt in der Region bestehende Erdgasleitungen auf den Transport von reinem Wasserstoff um. Eines der wichtigsten Teilstücke im Kernnetz führt über knapp 400 Kilometer von Lubmin an der Ostsee direkt bis nach Bobbau. Gleich neben der Verdichterstation Bobbau entsteht eine neue Wasserstoff-Gasdruck-Regel- und Messanlage. Sie dient als technologische Einheit zur Übernahme von Wasserstoff aus dem Netz, unter anderem der Jagal-Leitung.

0: Vielfalt, Chancengleichheit und Barrierefreiheit. Diese Themen standen beim diesjährigen Tag der Lehre der Hochschule Anhalt im Mittelpunkt. Unter dem Motto »Kleine Schritte, große Wirkung« kamen Lehrende und Studierende im Kloster Bernburg zusammen, um gemeinsam neue Ideen für eine inklusive Hochschullehre zu entwickeln. Den Auftakt bildete ein Fachvortrag zum Thema Diversity Competence. Anschließend beschäftigten sich die Teilnehmenden in Workshops mit Fragen rund um barrierefreie Lehre, unbewusste Vorurteile und die Gestaltung inklusiver Lehrräume.
1: Ja, wir sind in unserem Kloster in Bernburg, eine ganz tolle Location, und wir begehen heute den Tag der Lehre an der Hochschule Anhalt. Und dieser Tag der Lehre, der dient dazu, das Thema Lehrkonzeption und Qualität in der Lehre in den Fokus zu rücken. Ja, wir haben das unter das Thema Diversität gestellt, und dieses Thema Diversität hat zunehmende Bedeutung im Hochschulkontext. Wir wollen Lehre diversitätssensibel gestalten und insgesamt dafür sorgen, dass mehr Gleichberechtigung, mehr Inklusion passiert, dass Menschen ihren Fähigkeiten entsprechend ausgebildet werden. Und das muss sich eben auch in der Lehre niederschlagen.
0: Im Mittelpunkt stand dabei der gemeinsame Austausch. In kleinen Gruppen entwickelten die Teilnehmenden praxisnahe Konzepte, die den Hochschulalltag für alle zugänglicher machen sollten. Die Ideen entstanden direkt während der Veranstaltung, ko-kreativ und mit Blick auf die praktische Umsetzung.
2: Mein Name ist Peter Kiep und ich bin wissenschaftlicher Mitarbeiter. Eine Aufgabe, der ich nachkomme, ist die Auseinandersetzung mit dem Thema Diversity und der Frage, wie können Studierende Chancengerechtigkeit erfahren, da im Studium eine Vielzahl von Diskriminierungen zum Alltag der Studierenden gehören. In dem Vortrag ging es erstmal grundsätzlich darum, aufzuzeigen, wie positionieren sich deutsche Hochschulen, wie sind die Entwicklungen an deutschen Hochschulen, unter welchen Voraussetzungen studieren Studierende eigentlich, genau. Und was können Lehrende tun, um auf verschiedene Bedarfe einzugehen, wie beispielsweise, wie kann ich Studierende, die eine Behinderung haben, die eine gesundheitliche Beeinträchtigung haben, die diskriminiert werden, beispielsweise aufgrund des Geschlechts oder die Rassismuserfahrungen haben, wie kann ich diese Studierenden sehen und ihnen methodisch, didaktisch gerecht werden?
0: Diversität betrifft viele Bereiche des Hochschullebens. Ziel ist es, Barrieren abzubauen und allen Studierenden gleiche Chancen auf erfolgreiche Teilhabe zu ermöglichen. Dabei geht es aber nicht nur um bauliche Barrierefreiheit, sondern auch um einen respektvollen und offenen Umgang miteinander.
2: Also eine Möglichkeit ist es natürlich, dass sich Studierende gemeinsam diesem Thema annehmen. Das heißt, ein Weg ist immer der Beschwerdeweg. Darauf aufmerksam zu machen, das Gespräch zu suchen, das sind die Möglichkeiten, die die Studierenden haben, ja. Also es gibt verschiedene Versuche, um auch diejenigen zu erreichen, die weniger Interesse an dem Thema haben. Und es gibt auch Menschen, die dann während des Workshops oder während einer Weiterbildung merken, hey, das ist ein Thema, das ist wirklich wichtig, damit sollte ich mich mal auseinandersetzen. Das heißt, es kann immer auch dazu führen, eine Weiterbildung dafür eine gewisse Sensibilität zu erreichen. Aber es gibt auch Menschen, bei denen ganz klar gesagt werden muss, da ist der Weg, der gegangen wird, völlig egal. Wenn jemand kein Interesse an der Thematik hat, wird die Person auch keine Weiterbildung besuchen und sich für diese Themen nicht interessieren.
0: Zum Abschluss präsentierten die Arbeitsgruppen ihre Konzepte in kurzen Elevator-Pitches. Das Publikum entscheidete anschließend, welche Ideen mit dem Lehrpreis der Hochschule Anhalt und einem Preisgeld zur Umsetzung ausgezeichnet werden. Außerdem wurde erstmals der Gleichstellungspreis verliehen.
2: Ein Punkt, den ich sehr, sehr wichtig finde, ist, dass die Professionalisierung von Dozierenden den Aspekt Diversity-Bewusstsein mitdenkt. Das im Idealfall verpflichtend, weil ich denke, dass es gerade mit dem Blick auf Studierende, anders als beispielsweise in der Lehramtsausbildung, wo man 5 Jahre studiert und nochmal anschließend 1,5 Jahre das Staatsexamen macht, es ist gerade in der Arbeit mit Studierenden so, dass Aspekte wie die Auseinandersetzung mit der Lerngruppe, was hat sie für Bedarfe, nicht so ausgebildet wird, wie es an Schulen der Fall ist, weshalb ich mir schon wünschen würde, dass dieses Thema verpflichtender Bestandteil wird der Professionalisierung von Lehrenden.
0: Die Entwicklungen der letzten Jahre zeigen, dass Diversität zu den Top-Themen in deutschen Hochschulen zählt, sagte uns Dr. Peter Kiep. Der Tag der Lehre zeigt also klar und deutlich: Die Hochschule Anhalt setzt ein Zeichen für eine vielfältige und inklusive Hochschulkultur. Oft sind es schon kleine Veränderungen, die eine große Wirkung entfalten können. Mit neuen Ideen und dem gemeinsamen Engagement von Lehrenden und Studierenden. Wenn sich der Platz rund um den Kemberger Kirchturm in einen mittelalterlichen Markt verwandelt, ist das für viele Besucher längst zu einer festen Tradition geworden. Organisiert wird das Spektakel vom Kemberger Lebzeiten e.V., der auch in diesem Jahr wieder ein abwechslungsreiches Programm für die ganze Familie auf die Beine stellt. Doch wie ist die Idee zu diesem Fest überhaupt entstanden? Und mit wie vielen Gästen wird denn inzwischen gerechnet?
3: Ja, wir sind einfach dazu gekommen. Unser Verein gibt es jetzt ca. 25 Jahre, ich glaube 26 Jahre, genau weiß ich jetzt gar nicht. Und wir haben immer beim Lutherfest teilgenommen. Und dann ist so in dem kleinen Kreis entstanden, haben wir gesagt, ach, das können wir auch. Natürlich nicht ganz so groß wie Luthers Hochzeit, aber im kleinen Rahmen für Kemberg die Möglichkeit. Und da haben wir damit angefangen. Das ist das 23. Fest, was wir machen. Und es wird sehr gut angenommen. Das ist immer so ein bisschen schwierig. Es kommt immer aufs Wetter drauf an. Mal gucken, wie es dieses Jahr wird, weil die Sonne uns ja doch Freude bereitet, aber eben doch auch quält mit der Hitze, die wir haben. Es bewegt sich immer so um die 500 Gäste. Manchmal sind es auch mehr, manchmal weniger. Das ist immer unterschiedlich, weil eben auch viele Teilnehmer da sind, also von anderen Vereinen, die keinen Eintritt zahlen. Und da können wir es natürlich schlecht kalkulieren, also kann ich es schlecht ausrechnen, wie viele Teilnehmer waren. Aber so Zahlende sind immer so um die 500, vielleicht mal mehr, mal weniger.
0: Am Samstag erwartete die Besucher ein bunter Mix aus mittelalterlicher Unterhaltung, Musik und Mitmachangeboten. Nach der traditionellen Eröffnung mit dem Kranz hochziehen, laden Händler und Handwerker zum Bummeln ein. Schwertkämpfer zeigen Schaukämpfe und beziehen auch das Publikum mit ein. Während am Abend eine spektakuläre Feuershow den Markttag abrundete. Ein besonderes Highlight in diesem Jahr, der Auftritt des Duos Confilius. Mit mittelalterlichen Klängen, Einflüssen aus Skandinavien und den Balken sowie Jonglage und Feuerartistik versprachen die Künstler ein außergewöhnliches Erlebnis. Daneben sorgten Kinderschminken, Torwandschießen und weitere Mitmachaktionen dafür, dass auch die jüngsten Gäste auf ihre Kosten kommen. Musikalisch wird es außerdem beim Paulus-Oratorium der Kemberger und Rother Kantorei. Für das leibliche Wohl wurde während des gesamten Tages gesorgt. Am Abend übernahm schließlich DJ Silvio und lud zum gemeinsamen Feiern auf dem Kirchplatz ein. Den Abschluss des Festwochenendes bildete am Sonntag ein Gottesdienst unter freiem Himmel. Im Anschluss waren die Besucher zum Frühshoppen mit Speckkuchen und musikalischen Begleitungen eingeladen.
4: Das Wetter ist zwar etwas durchwachsen, aber die Feuerwehr sollte es ja gewohnt sein, nass zu werden. 250 Teilnehmerinnen und Teilnehmer trafen sich am vergangenen Wochenende in Preetsch, um beim inzwischen 25. Wittenberger Kreiszeltlager der Jugendfeuerwehr mitzuzelten. Ganze 18 verschiedene Jugendfeuerwehren waren vor Ort, um spannende Aktionen mitzuerleben.
5: Wir starten heute ganz klassisch mit einer Gruppenstaffette, wo sich die Jugendfeuerwehren messen und ihr Erlerntes aus den letzten vergangenen Jahren präsentieren können. Da wird sich gegenseitig angefeuert und motiviert und das macht immer sehr viel Spaß zu sehen, wie die sich dann anfeuern und wie viel Spaß die haben. Und für den Sonntag haben wir einen Orientierungsmarsch geplant. Der geht durch die komplette

0: Der Ortschaft Breetsch, das sind ungefähr so 6,3 Kilometer mit verschiedenen Stationen, die sich die Stadt Bad Schmiedeberg ausgedacht hat und das auch komplett organisieren, diesen Orientierungsmarsch. Das ist für den gesamten Sonntag geplant und am Montag lassen wir das Ganze so ein bisschen locker ausklingen. Dann machen wir ein Spiel ohne Grenzen, was sich auch die einzelnen Städte überlegt haben mit verschiedenen Stationen.
1: Zum 25. Jubiläum ist dieses Jahr aber auch etwas ganz Besonderes für die Jugendlichen geplant. Zusammen mit anderen Behörden findet am Montag der sogenannte Blaulichtnachmittag statt.
0: Am Nachmittag werden wir erstmals einen Blaulichtnachmittag hier im Zeltlager haben, wo uns die Wasserwacht, die Bundeswehr, die Polizei, das Forstamt und das THW unterstützen werden. Die machen dann hier ein paar Stationen, wo die Kinder mal einen Einblick kriegen können, was es noch so gibt in der Blaulichtfamilie.
1: Für die jungen Feuerwehrleute ist das Zeltlager wieder ein Highlight. Hier steht Spaß und Gemeinschaft im Vordergrund. Das scheint bei den Jugendlichen auch anzukommen. Mit viel Vorfreude in den Gesichtern warteten sie gespannt auf die kommenden Tage.
2: Ja, wir freuen uns schon drauf, dass wir auch einfach zusammenwachsen mehr, gerade weil jetzt so viele neu sind auch bei uns, dass wir halt einfach lernen, miteinander gut zu funktionieren und als Team zusammenzuwachsen. Ja.
1: Auch Landrat Christian Tilsch durfte bei der Eröffnungsveranstaltung ein paar Worte an die Feuerwehrleute sprechen. Er betont die Bedeutung der Feuerwehren für die Sicherheit im Landkreis. Nachwuchsarbeit wie das Kreiszeltlager seien enorm wichtig für den Erhalt dieser Behörde.
3: Ich bin froh darüber, dass unser Kreisfeuerwehrverband alle 2 Jahre dieses große Zeltlager organisiert. Im Regelfall so immer um die 200 und mehr Kinder aus dem gesamten Landkreis, die da sind. Und sich mehrere Tage hier miteinander messen, lernen, Kameradschaft erleben und sich so ein bisschen zusammenschweißen, auch mal gucken, was machen andere. Also ich finde das grandios und deswegen unterstützen wir das auch als Landkreis materiell und finanziell, organisatorisch und haben auch jetzt schon wieder darüber gesprochen, wie wir das in 2 Jahren noch ausbauen können und auf dem Weg dahin.
1: Das Ziel der Veranstaltung sei, den Zusammenhalt der Jugendlichen zu fördern und die fachliche Kompetenz zu stärken, so Oliver Hoppe, Kreisbrandleiter des Landkreises Wittenberg. Diese Maßnahmen scheinen auch zu wirken, denn der Nachwuchs in den Ortschaften steht stark.
0: Also ich muss sagen, wir sind, was den Feuerwehrnachwuchs angeht, im Landkreis sehr gut aufgestellt. Wir sind bei den Top 3 im Land dabei, wo wir sagen können, wir haben wirklich eigentlich Probleme, Betreuer zu finden, die den ganzen Nachwuchs ja auch betreuen während der Ausbildung, während solcher Veranstaltungen. Wir sind auf einem sehr, sehr guten Weg, was die Kinderfeuerwehren angeht. Also wir haben auch viele Jugendliche jetzt hier dabei, die in der Kinderfeuerwehr angefangen haben vor 6, 7 Jahren und jetzt hier mit dabei sind. Auch Betreuer, die mal in der Kinderfeuerwehr waren, die jetzt schon Einsätze mitfahren und hier als Betreuer fungieren. Also da sind wir wirklich sehr gut aufgestellt, auch aufgrund dessen, dass wir so tolle Betreuer haben und Kinder- und Jugendwarte im Landkreis. Ohne die wäre das auch gar nicht möglich. Und das ist wirklich sehr toll und da können wir wirklich stolz drauf sein, dass wir da so gut aufgestellt sind.
1: Ob über Familie, Freunde oder über Werbung. Kinder und Jugendliche scheinen ihren Weg zur Feuerwehr zu finden und nicht mehr wegzuwollen. Auch wegen Veranstaltungen wie dem Kreiszeltlager. Wenn weiterhin mit so viel Spaß und Hingabe die Aufgaben und Werte der Feuerwehren nahegebracht werden, besteht kein Zweifel für die Sicherheit unserer Zukunft. 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
2: Eine Nachbarschaft wird doch viel schöner, wenn sich Nachbarn auch kennenlernen und natürlich auch zusammen feiern. Am vergangenen Sonntag fand wieder das inzwischen 23. Sommerfest am Lerchenberg statt. Veranstaltet vom Senioren- und Pflegezentrum sowie den lokalen Wohnungsgesellschaften Wibok und WBG konnten Bewohner und Interessierte vorbeikommen, um das Programm zu genießen. Man wolle mit dem Fest bessere Angebote für die Gegend schaffen und die Bewohner zusammenbringen.
3: Ja, wir machen das seit 20 Jahren, aber mehr als 20 Jahre sind wir schon präsent, gemeinsam mit der Genossenschaft und dem SPZ, weil uns das wichtig ist, dass wir im Quartier für die Bewohner ein Angebot schaffen wollen. Niederschwellig und für jeden erreichbar. Und deswegen finde ich es einen richtigen Ansatz, hier dauerhaft platziert zu werden, beziehungsweise ein Angebot zu unterbreiten für die Bewohner.
2: Am Samstag konnte man sich ein besseres Bild vom Senioren- und Pflegezentrum am Lerchenberg machen. Der Tag der offenen Tür lud dazu ein, die Einrichtung kennenzulernen und sich zu informieren. Das Highlight am Sonntag war dann ein Jubel des Schlagersängers Wolfgang Petri, der mit seinen Hits überzeugte. Wer hier gefeiert hat, tat sich aber nicht nur selbst etwas Gutes. Unter anderem mit einer Tombola wurden Spenden für einen guten Zweck gesammelt.
3: Ja, wir unterstützen seit Jahren immer Projekte in den einzelnen Wohngebieten. Diesmal ausnahmsweise Wittenberg-West mit dem Nachbarschaftstreff. Aber Ziel ist es auch, die verschiedenen Treffs in den Wohngebieten immer wieder zu unterstützen. Und deswegen geht der diesjährige Tombola-Erlös zugunsten des Nachbarschaftstreffs. Der Hauptpreis ist ein verlängertes Wochenende an der Ostsee in Kosovo. Und da sind wir ganz stolz drauf, sind unsere eigenen Ferienwohnungen, die wir damit im Angebot haben.
2: Die Tombola war aber nicht die einzige Möglichkeit, etwas Gutes zu tun. Ein ganz besonderer Bücherstand lockte zum Mitlesen für einen guten Zweck.
3: Den Bücherstand haben wir auch schon seit über 20 Jahren, wo wir auch wieder diese Einnahmen spenden werden. Und jeder Bewohner, der bei uns wohnt, kann immer alte Bücher abgeben. Und dadurch, dass man ein- und auszieht aus den Wohnungen, bleibt immer wieder was übrig. Und wir stellen das dann anderen Personen zur Verfügung, die diese Spenden wieder dann uns zukommen lassen können. Und wir stellen das wieder einem Zweck zur Verfügung im Quartier. Irgendwas. Entweder sind es Bänke, sind Spieleinrichtungen, was auch immer. Und wir suchen jedes Jahr eine neue Zielrichtung, was wir damit verfolgen können.
2: Mit dieser Veranstaltung scheint die WBG aber noch nicht genug vom Feiern zu haben. Man wolle solche Angebote in allen Quartieren schaffen, um die Menschen vor Ort zusammenzubringen.
3: Für uns ist es wichtig, dass wir in jedem Quartier ein Angebot für die Bewohner schaffen. Wir werden auch im Dreunischen Bach Ende des Jahres da nochmal nach außen hin in die Wahrnehmbarkeit gehen, einfach um den Leuten was anzubieten. Also Dreunischer Bach, Lerchenberg ist nochmal separat, denn hier oben Lerchenberg ist wichtig, dass in jedem Quartier Veranstaltungen stattfinden, dass man sozusagen aus der Anonymität rauskommt und aus der Wohnung und mal die Nachbarschaften kennenlernt. Deswegen versuchen wir das überall dezentral zu organisieren und diesen Weg verfolgen wir seit Jahren und versuchen das auch fortzusetzen. Und ich denke, das ist ein ganz guter Weg und die Resonanz gibt uns scheinbar doch recht.
2: Bei dem Sommerfest am Lerchenberg scheinen alle Gäste auf ihre Kosten gekommen zu sein. Ob Schlagerfans, Hüpfburgen-Enthusiasten oder Lesewürmer, hier wurden alle bestens versorgt. Die weiteren Projekte geben sicherlich auch einen Grund zu feiern. Wittenberger Einwohner dürfen also gespannt bleiben, was da alles noch auf sie zukommt.
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4: Die beiden jungen Fischadler im Fischadlerhorst am Muldestausee trainieren eifrig ihre Flugmuskulatur. Das Weibchen ist dabei stets in der Nähe, um die Kleinen zu beobachten und zu beschützen. Zwischen den intensiven Übungseinheiten gönnen sich die Jungen eine Pause. Nach dem Training wird ausgiebig geruht, um Kraft für die nächsten Herausforderungen zu sammeln. Unterdessen bringt das Männchen weiterhin zuverlässig Fisch zum Horst, wie hier bei einem anderen Fischadler am Beetsee in Brandenburg zu sehen ist. In den kommenden Tagen rechnet man mit den ersten Flugversuchen der beiden Jungvögel. Wer das aktuelle Ferienprogramm im Haus am See in Schleiz besucht, hat die einmalige Chance, diesen ersten Start live zu erleben und auf dem großen Bildschirm

0: Schirm im Haus am See in Mulde-Stausee mitzuverfolgen. Genauere Infos zum Ferienprogramm findet man unter www.informationszentrum-hausamsee-schleiz.de.
1: Im historischen Stadtkern von Aschersleben entsteht auf einer rund 3400 Quadratmeter großen Fläche der Neubau des Amtsgerichtes. Den ersten Spatenstich für das Bauprojekt setzten am 3. Juli Sachsen-Anhalts Finanzminister Michael Richter sowie die Ministerin für Justiz und Verbraucherschutz Franziska Weidinger.
2: Hier finden ungefähr dann 60 Bedienstete des Amtsgerichts Aschersleben dann ihr neues Büro zu Hause, kann man sagen, in modernen Räumen mit neuester Technik, E-Aktensystem und allem, was dazugehört, für was ein Amtsgericht so braucht. Zugleich kommen die Kollegen, die bei der Außenstelle Staßfurt auch das zentrale Mahngericht für uns bearbeiten, kommen dann auch hier mit her und da wird ein zentraler Standort wieder geschaffen. Außerdem wird der soziale Dienst der Justiz, der sich mit Straffälligenhilfe und ähnlichen Opferschutzbelangen beschäftigt, hier auch ein paar Büros haben. Das sind ungefähr 6 Sozialarbeiter, die hier mit im Amtsgericht ihr Zuhause finden werden.
1: Derzeit befindet sich das Amtsgericht noch am westlichen Stadtrand. Mit dem Umzug an den neuen Standort an der Darre rückt das Gericht künftig in das Herz der Stadt. Dadurch soll nicht nur die Erreichbarkeit verbessert, sondern auch die Ascherslebener Innenstadt nachhaltig belebt werden.
3: Wir reden ja nicht nur von einem Amtsgericht, sondern von einem Mahngericht auch, ein zentrales Mahngericht, was für 3 Länder zuständig ist, nämlich Thüringen und Sachsen und natürlich Sachsen-Anhalt. Der soziale Dienst kommt hier noch rein. Es wird belebt, wenn wir werden über 70 Mitarbeiter haben. Aber wichtig ist ja auch das, was sozusagen dann auch täglich hier mit in das Gericht hineinkommt und auch historisch sicherlich sehr wertvoll. Und ich denke, für die Stadt ein wirklich wichtiges Gebäude. Und ich gehe auch davon aus, dass das auch entsprechend hier angenommen wird.
1: Realisiert wird das Bauvorhaben von der Immobilien- und Projektmanagementgesellschaft Sachsen-Anhalt im Auftrag des Landes. Dem Bau vorausgegangen war ein städtebaulicher Wettbewerb, aus dem 3 Entwürfe hervorgingen.
4: Hier konnte sich ein Entwurf durchsetzen, der dem Ambiente bzw. auch dem Anspruch der ältesten Stadt Sachsen-Anhalts hier im Zentrum durchaus gerecht wird. Wir haben sehr viel Wert darauf gelegt, dass es eine umgebungsangepasste Bebauung ist, sprich was die Höhen des Gebäudes angeht. Wir haben geschaut, dass wir die ehemaligen bzw. historisch gewachsenen Straßenzüge aufnehmen und das, was auch in der vergangenen Zeit, bevor dieser Standort hier zerstört worden ist, wieder aufgebaut wird, sodass das Stadtbild sich dann auch erweitert bzw. nochmal belebt wird durch das, was wir errichten.
1: Neben dem Amtsgericht werden dort auch das zentrale Mahngericht für Sachsen-Anhalt sowie für die Freistaaten Sachsen und Thüringen sowie der soziale Dienst der Justiz für Aschersleben und Staßfurt untergebracht. Gleichzeitig steht ein energieeffizienter und klimafreundlicher Bau im Mittelpunkt der Planungen.
4: Das Land Sachsen-Anhalt hat ja sowieso das Ziel, ich glaube bis 2045 oder sogar schon bis 2040 alle Immobilien klimaneutral zu betreiben. Natürlich, wenn wir neu bauen, haben wir das im Blick. Sehen Sie es mir bitte nach, unsere Planungen laufen dazu gerade an. Aber wir haben natürlich vor, Solarstrom zu nutzen, wo Aschersleben ja auch mit der hiesigen Wohnungsbaugesellschaft eine Vorreiterrolle übernommen hat. Dem können wir nicht ganz folgen, aber wir werden dieses Thema auch für uns aufnehmen, dass wir Photovoltaik berücksichtigen. Wir schauen, dass wir natürlich Baustoffe verwenden, die auch recyclingfähig sind. Wir schauen, dass wir das Objekt vernünftig dämmen, dass wir nicht so viel Heizenergie hier verbrauchen oder auch in warmen Tagen, wie wir es jetzt gerade haben, ein vernünftiges Raumklima hier erzeugen können und das auf einem energetisch vernünftigen Niveau.
1: Für einige Überraschungen sorgten die archäologischen Untersuchungen auf dem Baugelände. Dabei wurden rund 500 Befunde dokumentiert, die wertvolle Einblicke in die Geschichte des Areals liefern.
5: Wir haben hier durch verschiedene Zeitstellungen was gefunden. Also nicht nur das, was erwartet wurde, sprich aus dem Mittelalter und jünger, sondern eben auch aus älteren Horizonten. Und das Tolle hier war, dass wir aus der römischen Kaiserzeit noch Siedlungsnachweise nachweisen konnten. Sprich, römische Kaiserzeit heißt 2. bis 3. Jahrhundert nach Christus hier in der Region, also hier bei dem Fundplatz. Da sonst sind wir immer ein bisschen, sagen wir mal, zwischen 0. und 4. Jahrhundert, aber hier so 2. bis 3. Jahrhundert.

0: nach Christus. Und da konnte man einen Siedlungsplatz schon nachweisen. Also vor der mittelalterlichen Besiedlung noch mehrere hundert Jahre vorher diesen Siedlungsplatz aus der römischen Kaiserzeit. Mit Siedlungsgruben, mit einem Grubenhaus, mit Webgewichten. Also man konnte im Prinzip hier noch sehen, wie da mal eine Stoffbahn hergestellt wurde auf einem Webstuhl. Also wir haben zum Beispiel einen kleinen Fingerring aus Glas, aber eben auch die angesprochenen Webgewichte und ja, es ist querbeet alles Mögliche dabei. Es ist jetzt nicht das super Highlight, also wir haben kein Gold. Die Frage kommt ja immer, habt ihr Gold gefunden? Das haben wir in diesem Fall nicht, aber es ist ein schönes, breites Spektrum und das ist eigentlich für uns spannender als so ein ganz besonderer, wo uns natürlich immer, wir freuen uns über tolle Funde, aber das breite Spektrum macht eigentlich das aus, weil wir damit datieren können, weil wir damit die Befunde ansprechen können und das ist das ganz Wichtige.
1: Auch die Stadt Aschersleben blickt optimistisch auf den bevorstehenden Baubeginn. Oberbürgermeister Steffen Amme erhofft sich durch den neuen Standort zusätzliche Impulse für die Innenstadt.
2: Wir hoffen, dass sich das neue Justizgebäude natürlich dann auch in das städtebauliche Bild einprägt und einfügt. Und das war auch von Anfang an unser Ansinnen, gemeinsam mit dem Land hier diesen städtebaulichen Wettbewerb vorzuschalten. Das haben wir auch getan und insofern bin ich mir ziemlich sicher, dass es sich städtebaulich gut in die Historie der ältesten Stadt auch einfügt. Auf der anderen Seite sind wir natürlich sehr stolz, dass dieses Gebäude hier mitten in der Innenstadt errichtet wird, weil es schafft nicht nur Arbeitsplätze. Wir gehen auch ganz stark davon aus, dass es nachhaltig auch zur Stärkung der Kaufkraft in der Innenstadt beiträgt, dass die Mitarbeiterinnen und Mitarbeiter den Weg auch in die Innenstadt finden zum Einkaufen, zum Essen, aber natürlich auch den einen oder anderen Bürger, der einen Termin im Amtsgericht dann zukünftig hat, auch noch etwas verweilen wird in der Innenstadt. Das erhoffen wir uns natürlich sehr stark. Nicht nur, dass dieses Gebäude hier an dieser Stelle entsteht, dass die Baulücke geschlossen wird, sondern dass natürlich dann auch letztendlich nachhaltig etwas für die Innenstadt dabei rausspringt, unter anderem Stärkung der Kaufkraft.
1: Die endgültigen Baukosten lassen sich derzeit noch nicht beziffern. Nach aktuellem Planungsstand soll das neue Amtsgericht zwischen 2029 und 2030 fertiggestellt werden.
3: Gehen Sie von einem mittleren zweistelligen Millionenbetrag aus und dann wollen wir mal gucken, wie schnell wir jetzt anfangen können, dass wir dann auch, sage ich mal, einen überschaubaren Zeitraum, die auch etwas Vorsicht ja dann hier auch übergeben können.
1: Mit dem Neubau erhält Aschersleben nicht nur ein modernes und nachhaltiges Gerichtsgebäude, das Projekt soll zugleich einen wichtigen Beitrag zur weiteren Entwicklung der Innenstadt leisten und diese langfristig attraktiver und lebendiger machen.
4: Ontras bereitet eine Ferngasleitung zwischen Bobber und Apollensdorf auf den Transport von Wasserstoff vor. Damit diese Arbeiten wie geplant durchgeführt werden können, muss Erdgas aus den Transportsystemen entfernt werden. Dazu ist es notwendig, das Restgas, welches nach Abpumpen großer Mengen noch in der Leitung verblieben ist, abzufackeln. Das sogenannte Abfackeln ist dieser Tage in der Verdichterstation Bobber gut zu beobachten gewesen. Bodenfackeln bringt Ontras nur zum Einsatz, wenn, so wie in diesem Fall, das Gas nicht im Vorfeld vollständig entfernt werden kann. Der Klimaeffekt des beim Abfackeln entstehenden CO2 ist circa 10-mal geringer im Vergleich zum sonst üblichen Ausblasen des Erdgases. Ontras stellt in der Region bestehende Erdgasleitungen auf den Transport von reinem Wasserstoff um. Eines der wichtigsten Teilstücke im Kernnetz führt über knapp 400 Kilometer von Lubmin an der Ostsee direkt bis nach Bobbau. Gleich neben der Verdichterstation Bobbau entsteht eine neue Wasserstoff-Gasdruck-Regel- und Messanlage. Sie dient als technologische Einheit zur Übernahme von Wasserstoff aus dem Netz, unter anderem der Jagal-Leitung.

0: Vielfalt, Chancengleichheit und Barrierefreiheit. Diese Themen standen beim diesjährigen Tag der Lehre der Hochschule Anhalt im Mittelpunkt. Unter dem Motto »Kleine Schritte, große Wirkung« kamen Lehrende und Studierende im Kloster Bernburg zusammen, um gemeinsam neue Ideen für eine inklusive Hochschullehre zu entwickeln. Den Auftakt bildete ein Fachvortrag zum Thema Diversity Competence. Anschließend beschäftigten sich die Teilnehmenden in Workshops mit Fragen rund um barrierefreie Lehre, unbewusste Vorurteile und die Gestaltung inklusiver Lehrräume.
1: Ja, wir sind in unserem Kloster in Bernburg, eine ganz tolle Location, und wir begehen heute den Tag der Lehre an der Hochschule Anhalt. Und dieser Tag der Lehre, der dient dazu, das Thema Lehrkonzeption und Qualität in der Lehre in den Fokus zu rücken. Ja, wir haben das unter das Thema Diversität gestellt, und dieses Thema Diversität hat zunehmende Bedeutung im Hochschulkontext. Wir wollen Lehre diversitätssensibel gestalten und insgesamt dafür sorgen, dass mehr Gleichberechtigung, mehr Inklusion passiert, dass Menschen ihren Fähigkeiten entsprechend ausgebildet werden. Und das muss sich eben auch in der Lehre niederschlagen.
0: Im Mittelpunkt stand dabei der gemeinsame Austausch. In kleinen Gruppen entwickelten die Teilnehmenden praxisnahe Konzepte, die den Hochschulalltag für alle zugänglicher machen sollten. Die Ideen entstanden direkt während der Veranstaltung, ko-kreativ und mit Blick auf die praktische Umsetzung.
2: Mein Name ist Peter Kiep und ich bin wissenschaftlicher Mitarbeiter. Eine Aufgabe, der ich nachkomme, ist die Auseinandersetzung mit dem Thema Diversity und der Frage, wie können Studierende Chancengerechtigkeit erfahren, da im Studium eine Vielzahl von Diskriminierungen zum Alltag der Studierenden gehören. In dem Vortrag ging es erstmal grundsätzlich darum, aufzuzeigen, wie positionieren sich deutsche Hochschulen, wie sind die Entwicklungen an deutschen Hochschulen, unter welchen Voraussetzungen studieren Studierende eigentlich, genau. Und was können Lehrende tun, um auf verschiedene Bedarfe einzugehen, wie beispielsweise, wie kann ich Studierende, die eine Behinderung haben, die eine gesundheitliche Beeinträchtigung haben, die diskriminiert werden, beispielsweise aufgrund des Geschlechts oder die Rassismuserfahrungen haben, wie kann ich diese Studierenden sehen und ihnen methodisch, didaktisch gerecht werden?
0: Diversität betrifft viele Bereiche des Hochschullebens. Ziel ist es, Barrieren abzubauen und allen Studierenden gleiche Chancen auf erfolgreiche Teilhabe zu ermöglichen. Dabei geht es aber nicht nur um bauliche Barrierefreiheit, sondern auch um einen respektvollen und offenen Umgang miteinander.
2: Also eine Möglichkeit ist es natürlich, dass sich Studierende gemeinsam diesem Thema annehmen. Das heißt, ein Weg ist immer der Beschwerdeweg. Darauf aufmerksam zu machen, das Gespräch zu suchen, das sind die Möglichkeiten, die die Studierenden haben, ja. Also es gibt verschiedene Versuche, um auch diejenigen zu erreichen, die weniger Interesse an dem Thema haben. Und es gibt auch Menschen, die dann während des Workshops oder während einer Weiterbildung merken, hey, das ist ein Thema, das ist wirklich wichtig, damit sollte ich mich mal auseinandersetzen. Das heißt, es kann immer auch dazu führen, eine Weiterbildung dafür eine gewisse Sensibilität zu erreichen. Aber es gibt auch Menschen, bei denen ganz klar gesagt werden muss, da ist der Weg, der gegangen wird, völlig egal. Wenn jemand kein Interesse an der Thematik hat, wird die Person auch keine Weiterbildung besuchen und sich für diese Themen nicht interessieren.
0: Zum Abschluss präsentierten die Arbeitsgruppen ihre Konzepte in kurzen Elevator-Pitches. Das Publikum entscheidete anschließend, welche Ideen mit dem Lehrpreis der Hochschule Anhalt und einem Preisgeld zur Umsetzung ausgezeichnet werden. Außerdem wurde erstmals der Gleichstellungspreis verliehen.
2: Ein Punkt, den ich sehr, sehr wichtig finde, ist, dass die Professionalisierung von Dozierenden den Aspekt Diversity-Bewusstsein mitdenkt. Das im Idealfall verpflichtend, weil ich denke, dass es gerade mit dem Blick auf Studierende, anders als beispielsweise in der Lehramtsausbildung, wo man 5 Jahre studiert und nochmal anschließend 1,5 Jahre das Staatsexamen macht, es ist gerade in der Arbeit mit Studierenden so, dass Aspekte wie die Auseinandersetzung mit der Lerngruppe, was hat sie für Bedarfe, nicht so ausgebildet wird, wie es an Schulen der Fall ist, weshalb ich mir schon wünschen würde, dass dieses Thema verpflichtender Bestandteil wird der Professionalisierung von Lehrenden.
0: Die Entwicklungen der letzten Jahre zeigen, dass Diversität

0: zu den Top-Themen in deutschen Hochschulen zählt, sagte uns Dr. Peter Kiep. Der Tag der Lehre zeigt also klar und deutlich: Die Hochschule Anhalt setzt ein Zeichen für eine vielfältige und inklusive Hochschulkultur. Oft sind es schon kleine Veränderungen, die eine große Wirkung entfalten können, mit neuen Ideen und dem gemeinsamen Engagement von Lehrenden und Studierenden. Wenn sich der Platz rund um den Kemberger Kirchturm in einen mittelalterlichen Markt verwandelt, ist das für viele Besucher längst zu einer festen Tradition geworden. Organisiert wird das Spektakel vom Kemberger Lebzeiten e.V., der auch in diesem Jahr wieder ein abwechslungsreiches Programm für die ganze Familie auf die Beine stellt. Doch wie ist die Idee zu diesem Fest überhaupt entstanden? Und mit wie vielen Gästen wird denn inzwischen gerechnet?
1: Ja, wir sind einfach dazu gekommen. Unser Verein gibt es jetzt ca. 25 Jahre, ich glaube 26 Jahre, genau weiß ich es jetzt gar nicht. Und wir haben immer beim Lutherfest teilgenommen. Und dann ist so in dem kleinen Kreis entstanden, haben wir gesagt, ach, das können wir auch. Natürlich nicht ganz so groß wie Luthers Hochzeit, aber im kleinen Rahmen für Kemberg die Möglichkeit. Und da haben wir damit angefangen. Das ist das 23. Fest, was wir machen. Und es wird sehr gut angenommen. Das ist immer so ein bisschen schwierig. Es kommt immer aufs Wetter drauf an. Mal gucken, wie es dieses Jahr wird, weil die Sonne uns ja doch Freude bereitet, aber eben doch auch quält mit der Hitze, die wir haben. Es bewegt sich immer so um die 500 Gäste. Manchmal sind es auch mehr, manchmal weniger. Das ist immer unterschiedlich, weil eben auch viele Teilnehmer da sind, also von anderen Vereinen, die keinen Eintritt zahlen. Und da können wir es natürlich schlecht kalkulieren, also kann ich es schlecht ausrechnen, wie viele Teilnehmer waren, aber so Zahlende sind immer so um die 500, vielleicht mal mehr, mal weniger.
0: Am Samstag erwartete die Besucher ein bunter Mix aus mittelalterlicher Unterhaltung, Musik und Mitmachangeboten. Nach der traditionellen Eröffnung mit dem Kranz hochziehen, laden Händler und Handwerker zum Bummeln ein. Schwertkämpfer zeigen Schaukämpfe und beziehen auch das Publikum mit ein. Während am Abend eine spektakuläre Feuershow den Markttag abrundete. Ein besonderes Highlight in diesem Jahr, der Auftritt des Duos Confilius. Mit mittelalterlichen Klängen, Einflüssen aus Skandinavien und den Balken sowie Jonglage und Feuerartistik versprachen die Künstler ein außergewöhnliches Erlebnis. Daneben sorgten Kinderschminken, Torwandschießen und weitere Mitmachaktionen dafür, dass auch die jüngsten Gäste auf ihre Kosten kommen. Musikalisch wird es außerdem beim Paulus-Oratorium der Kemberger und Rother-Kantorei. Für das leibliche Wohl wurde während des gesamten Tages gesorgt. Am Abend übernahm schließlich DJ Silvio und lud zum gemeinsamen Feiern auf dem Kirchplatz ein. Den Abschluss des Festwochenendes bildete am Sonntag ein Gottesdienst unter freiem Himmel. Im Anschluss waren die Besucher zum Frühshoppen mit Speckkuchen und musikalischen Begleitungen eingeladen.
2: Das Wetter ist zwar etwas durchwachsen, aber die Feuerwehr sollte es ja gewohnt sein, nass zu werden. 250 Teilnehmerinnen und Teilnehmer trafen sich am vergangenen Wochenende in Preetsch, um beim inzwischen 25. Wittenberger Kreiszeltlager der Jugendfeuerwehr mitzuzelten. Ganze 18 verschiedene Jugendfeuerwehren waren vor Ort, um spannende Aktionen mitzuerleben.
3: Wir starten heute ganz klassisch mit einer Gruppenstaffette, wo sich die Jugendfeuerwehren messen und ihr Erlerntes aus den letzten vergangenen Jahren präsentieren können. Da wird sich gegenseitig angefeuert und motiviert und das macht immer sehr viel Spaß zu sehen, wie die sich dann anfeuern und wie viel Spaß die haben. Und für den Sonntag haben wir einen Orientierungsmarsch geplant. Der geht durch die komplette Ortschaft Preetsch. Das sind ungefähr so 6,3 Kilometer mit verschiedenen Stationen, die sich die Stadt Bad Schmiedeberg ausgedacht hat und das auch komplett organisieren, diesen Orientierungsmarsch. Das ist für den gesamten Sonntag geplant. Und am Montag lassen wir das Ganze so ein bisschen locker ausklingen. Dann machen wir ein Spiel ohne Grenzen, was sich auch die einzelnen Städte überlegt haben mit verschiedenen Stationen.
2: Zum 25. Jubiläum ist dieses Jahr aber auch etwas ganz Besonderes für die Jugendlichen geplant. Zusammen mit anderen Behörden findet am Montag der sogenannte Blaulichtnachmittag statt.
3: Am Nachmittag werden wir erstmals einen Blaulichtnachmittag hier im Zeltlager haben, wo uns die Wasserwacht, die Bundeswehr, die Polizei, das Forstamt und das THW unterstützen werden. Die machen dann hier ein paar Stationen, wo die Kinder mal einen Einblick kriegen können, was es noch so gibt in der Blaulichtfamilie.
2: Für die jungen Feuerwehrleute ist das Zeltlager wieder ein Highlight. Hier steht Spaß und Gemeinschaft im Vordergrund. Das scheint bei den Jugendlichen auch anzukommen. Mit viel Vorfreude in den Gesichtern warteten sie gespannt auf die kommenden Tage.
4: Ja, wir freuen uns schon drauf, dass wir auch einfach zusammenwachsen mehr, gerade weil jetzt so viele neu sind auch bei uns, dass wir halt einfach lernen, miteinander gut zu funktionieren und als Team zusammenzuwachsen. Ja.
2: Auch Landrat Christian Tilsch durfte bei der Eröffnungsveranstaltung ein paar Worte an die Feuerwehrleute sprechen. Er betont die Bedeutung der Feuerwehren für die Sicherheit im Landkreis. Nachwuchsarbeit wie das Kreiszeltlager seien enorm wichtig für den Erhalt dieser Behörde.
5: Ich bin froh darüber, dass unser Kreisfeuerwehrverband alle 2 Jahre dieses große Zeltlager organisiert. Im Regelfall so immer um die 200 und mehr Kinder aus dem gesamten Landkreis, die da sind. Und sich mehrere Tage hier miteinander messen, lernen, Kameradschaft erleben und sich so ein bisschen zusammenschweißen, auch mal gucken, was machen andere. Also ich finde das grandios und deswegen unterstützen wir das auch als Landkreis materiell und finanziell, organisatorisch und haben auch jetzt schon wieder darüber gesprochen, wie wir das in 2 Jahren noch ausbauen können und auf dem Weg dahin.
2: Das Ziel der Veranstaltung sei, den Zusammenhalt der Jugendlichen zu fördern und die fachliche Kompetenz zu stärken, so Oliver Hoppe, Kreisbrandleiter des Landkreises Wittenberg. Diese Maßnahmen scheinen auch zu wirken, denn der Nachwuchs in den Ortschaften steht stark.
3: Also ich muss sagen, wir sind, was den Feuerwehrnachwuchs angeht, im Landkreis sehr gut aufgestellt. Wir sind bei den Top 3 im Land dabei, wo wir sagen können, wir haben wirklich eigentlich Probleme, Betreuer zu finden, die den ganzen Nachwuchs ja auch betreuen während der Ausbildung, während solcher Veranstaltungen. Wir sind auf einem sehr, sehr guten Weg, was die Kinderfeuerwehren angeht. Also wir haben auch viele Jugendliche jetzt hier dabei, die in der Kinderfeuerwehr angefangen haben vor 6, 7 Jahren und jetzt hier mit dabei sind. Auch Betreuer, die mal in der Kinderfeuerwehr waren, die jetzt schon Einsätze mitfahren und hier als Betreuer fungieren. Also da sind wir wirklich sehr gut aufgestellt, auch aufgrund dessen, dass wir so tolle Betreuer haben und Kinder- und Jugendwarte im Landkreis. Ohne die wäre das auch gar nicht möglich. Und das ist wirklich sehr toll und da können wir wirklich stolz drauf sein, dass wir da so gut aufgestellt sind.
2: Ob über Familie, Freunde oder über Werbung. Kinder und Jugendliche scheinen ihren Weg zur Feuerwehr zu finden und nicht mehr wegzuwollen. Auch wegen Veranstaltungen wie dem Kreiszeltlager. Wenn weiterhin mit so viel Spaß und Hingabe die Aufgaben und Werte der Feuerwehren nahegebracht werden, besteht kein Zweifel für die Sicherheit unserer Zukunft. 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
2: Eine Nachbarschaft wird doch viel schöner, wenn sich Nachbarn auch kennenlernen und natürlich auch zusammen feiern. Am vergangenen Sonntag fand wieder das inzwischen 23. Sommerfest am Lehrer.

0: Hessen-Werkstatt. Veranstaltet vom Senioren- und Pflegezentrum sowie den lokalen Wohnungsgesellschaften WIBOG und WBG konnten Bewohner und Interessierte vorbeikommen, um das Programm zu genießen. Man wolle mit dem Fest bessere Angebote für die Gegend schaffen und die Bewohner zusammenbringen.
1: Ja, wir machen das seit 20 Jahren, aber mehr als 20 Jahre sind wir schon präsent, gemeinsam mit der Genossenschaft und dem SPZ, weil uns das wichtig ist, dass wir im Quartier für die Bewohner ein Angebot schaffen wollen. Niederschwellig und für jeden erreichbar. Und deswegen finde ich es einen richtigen Ansatz, hier dauerhaft platziert zu werden, beziehungsweise ein Angebot zu unterbreiten für die Bewohner.
0: Am Samstag konnte man sich ein besseres Bild vom Senioren- und Pflegezentrum am Lerchenberg machen. Der Tag der offenen Tür lud dazu ein, die Einrichtung kennenzulernen und sich zu informieren. Das Highlight am Sonntag war dann ein Double des Schlagersängers Wolfgang Petri, der mit seinen Hits überzeugte. Wer hier gefeiert hat, tat sich aber nicht nur selbst etwas Gutes. Unter anderem mit einer Tombola wurden Spenden für einen guten Zweck gesammelt.
1: Ja, wir unterstützen seit Jahren immer Projekte an den einzelnen Wohngebieten. Diesmal ausnahmsweise Wittenberg-West mit dem Nachbarschaftstreff. Aber Ziel ist es auch, die verschiedenen Treffs in den Wohngebieten immer wieder zu unterstützen. Und deswegen geht der diesjährige Tombola-Erlös zugunsten des Nachbarschaftstreffs. Der Hauptpreis ist ein verlängertes Wochenende an der Ostsee in Kosovo. Und da sind wir ganz stolz drauf, sind unsere eigenen Ferienwohnungen, die wir damit angeboten haben.
0: Die Tombola war aber nicht die einzige Möglichkeit, etwas Gutes zu tun. Ein ganz besonderer Bücherstand lockte zum Mitlesen für einen guten Zweck.
1: Den Bücherstand haben wir auch schon seit über 20 Jahren, wo wir auch wieder diese Einnahmen spenden werden. Und jeder Bewohner, der bei uns wohnt, kann immer alte Bücher abgeben. Und dadurch, dass man ein- und auszieht aus den Wohnungen, bleibt immer wieder was übrig. Und wir stellen das dann anderen Personen zur Verfügung, die diese Spenden wieder dann uns zukommen lassen können. Und wir stellen das wieder einem Zweck zur Verfügung im Quartier. Irgendwann. Entweder sind es Bänke, sind Spieleinrichtungen, was auch immer. Und wir suchen jedes Jahr eine neue Zielrichtung, was wir damit verfolgen können.
0: Mit dieser Veranstaltung scheint die WBG aber noch nicht genug vom Feiern zu haben. Man wolle solche Angebote in allen Quartieren schaffen, um die Menschen vor Ort zusammenzubringen.
1: Für uns ist es wichtig, dass wir in jedem Quartier ein Angebot für die Bewohner schaffen. Wir werden auch im Dreunischen Bach Ende des Jahres da nochmal nach außen hin in die Wahrnehmbarkeit gehen, einfach um den Leuten was anzubieten. Also Dreunischer Bach, Lerchenberg ist nochmal separat, denn hier oben Lerchenberg ist wichtig, dass in jedem Quartier Veranstaltungen stattfinden, dass man sozusagen aus der Anonymität rauskommt und aus der Wohnung und mal die Nachbarschaften kennenlernt. Deswegen versuchen wir das überall dezentral zu organisieren und diesen Weg verfolgen wir seit Jahren und versuchen das auch fortzusetzen. Und ich denke, das ist ein ganz guter Weg und die Resonanz gibt uns scheinbar doch recht.
0: Bei dem Sommerfest am Lerchenberg scheinen alle Gäste auf ihre Kosten gekommen zu sein. Ob Schlagerfans, Hüpfburgen-Enthusiasten oder Lesewürmer, hier wurden alle bestens versorgt. Die weiteren Projekte geben sicherlich auch einen Grund zu feiern. Wittenberger Einwohner dürfen also gespannt bleiben, was da alles noch auf sie zukommt.
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3: Die beiden jungen Fischadler im Fischadlerhorst am Muldestausee trainieren eifrig ihre Flugmuskulatur. Das Weibchen ist dabei stets in der Nähe, um die Kleinen zu beobachten und zu beschützen. Zwischen den intensiven Übungseinheiten gönnen sich die Jungen eine Pause. Nach dem Training wird ausgiebig geruht, um Kraft für die nächsten Herausforderungen zu sammeln. Unterdessen bringt das Männchen weiterhin zuverlässig Fisch zum Horst, wie hier bei einem anderen Fischadler am Beetsee in Brandenburg zu sehen ist. In den kommenden Tagen rechnet man mit den ersten Flugversuchen der beiden Jungvögel. Wer das aktuelle Ferienprogramm im Haus am See in Schleiz besucht, hat die einmalige Chance, diesen ersten Start live zu erleben und auf dem großen Bildschirm im Haus am See in Muldestausee mitzuverfolgen. Genauere Infos zum Ferienprogramm findet man unter www.informationszentrum-hausamsee-schleiz.de.
4: Im historischen Stadtkern von Aschersleben entsteht auf einer rund 3400 Quadratmeter großen Fläche der Neubau des Amtsgerichtes. Den ersten Spatenstich für das Bauprojekt setzten am 3. Juli Sachsen-Anhalts Finanzminister Michael Richter sowie die

0: Ministerin für Justiz und Verbraucherschutz Franziska Weidinger.
1: Hier finden ungefähr dann 60 Bedienstete des Amtsgerichts Aschersleben dann ihr neues Büro zu Hause, kann man sagen, in modernen Räumen mit neuester Technik, E-Aktensystem und allem, was dazugehört, für was ein Amtsgericht so braucht. Zugleich kommen die Kollegen, die bei der Außenstelle Staßfurt auch das zentrale Mahngericht für uns bearbeiten, kommen dann auch hier mit her und da wird ein zentraler Standort wieder geschaffen. Außerdem wird der soziale Dienst der Justiz, der sich mit Straffälligenhilfe und ähnlichen Opferschutzbelangen beschäftigt, hier auch ein paar Büros haben. Das sind ungefähr 6 Sozialarbeiter, die hier mit im Amtsgericht ihr Zuhause finden werden.
0: Derzeit befindet sich das Amtsgericht noch am westlichen Stadtrand. Mit dem Umzug an den neuen Standort an der Darre rückt das Gericht künftig in das Herz der Stadt. Dadurch soll nicht nur die Erreichbarkeit verbessert, sondern auch die Aschersleben Innenstadt nachhaltig belebt werden.
2: Wir reden ja nicht nur von einem Amtsgericht, sondern von einem Mahngericht auch, ein zentrales Mahngericht, was für 3 Länder zuständig ist, nämlich Thüringen und Sachsen und natürlich Sachsen-Anhalt. Der soziale Dienst kommt hier noch rein. Es wird belebt, wenn wir werden über 70 Mitarbeiter haben. Aber wichtig ist ja auch das, was sozusagen dann auch täglich hier mit in das Gericht hineinkommt und auch historisch sicherlich sehr wertvoll. Und ich denke, für die Stadt ein wirklich wichtiges Gebäude. Und ich gehe auch davon aus, dass das auch entsprechend hier angenommen wird.
0: Realisiert wird das Bauvorhaben von der Immobilien- und Projektmanagementgesellschaft Sachsen-Anhalt im Auftrag des Landes. Dem Bau vorausgegangen war ein städtebaulicher Wettbewerb, aus dem 3 Entwürfe hervorgingen.
3: Hier konnte sich ein Entwurf durchsetzen, der dem Ambiente bzw. auch dem Anspruch der ältesten Stadt Sachsen-Anhalts hier im Zentrum durchaus gerecht wird. Wir haben sehr viel Wert darauf gelegt, dass es eine umgebungsangepasste Bebauung ist, sprich was die Höhen des Gebäudes angeht. Wir haben geschaut, dass wir die ehemaligen bzw. historisch gewachsenen Straßenzüge aufnehmen und das, was auch in der vergangenen Zeit, bevor dieser Standort hier zerstört worden ist, wieder aufgebaut wird, sodass das Stadtbild sich dann auch erweitert bzw. nochmal belebt wird durch das, was wir errichten.
0: Neben dem Amtsgericht werden dort auch das zentrale Mahngericht für Sachsen-Anhalt sowie für die Freistaaten Sachsen und Thüringen sowie der soziale Dienst der Justiz für Aschersleben und Staßfurt untergebracht. Gleichzeitig steht ein energieeffizienter und klimafreundlicher Bau im Mittelpunkt der Planungen.
3: Das Land Sachsen-Anhalt hat ja sowieso das Ziel, ich glaube bis 2045 oder sogar schon bis 2040 alle Immobilien klimaneutral zu betreiben. Natürlich, wenn wir neu bauen, haben wir das im Blick. Sehen Sie es mir bitte nach, unsere Planungen laufen dazu gerade an. Aber wir haben natürlich vor, Solarstrom zu nutzen, wo Aschersleben ja auch mit der hiesigen Wohnungsbaugesellschaft eine Vorreiterrolle übernommen hat. Dem können wir nicht ganz folgen, aber wir werden dieses Thema auch für uns aufnehmen, dass wir Photovoltaik berücksichtigen. Wir schauen, dass wir natürlich Baustoffe verwenden, die auch recyclingfähig sind. Wir schauen, dass wir das Objekt vernünftig dämmen, dass wir nicht so viel Heizenergie hier verbrauchen oder auch in warmen Tagen, wie wir es jetzt gerade haben, ein vernünftiges Raumklima hier erzeugen können und das auf einem energetisch vernünftigen Niveau.
0: Für einige Überraschungen sorgten die archäologischen Untersuchungen auf dem Baugelände. Dabei wurden rund 500 Befunde dokumentiert, die wertvolle Einblicke in die Geschichte des Areals liefern.
4: Wir haben hier durch verschiedene Zeitstellungen was gefunden. Also nicht nur das, was erwartet wurde, sprich aus dem Mittelalter und jünger, sondern eben auch aus älteren Horizonten. Und das Tolle hier war, dass wir aus der römischen Kaiserzeit noch Siedlungsnachweise nachweisen konnten. Sprich, römische Kaiserzeit heißt 2., 3. Jahrhundert nach Christus hier in der Region, also hier bei dem Fundplatz. Da sonst sind wir immer ein bisschen, sagen wir mal, zwischen 0 und 4. Jahrhundert, aber hier so 2., 3. Jahrhundert nach Christus. Und da konnten wir einen Siedlungsplatz schon nachweisen. Also vor der mittelalterlichen Besiedlung noch mehrere hundert Jahre vorher diesen Siedlungsplatz aus der römischen Kaiserzeit mit Siedlungsgruben, mit einem Grubenhaus, mit Webgewichten. Also man konnte im Prinzip hier noch sehen, wie da mal eine Stoffbahn hergestellt wurde auf einem Webstuhl. Also wir haben zum Beispiel einen kleinen Fingerring aus Glas, aber eben auch die angesprochenen Webgewichte und ja, es ist querbeet alles Mögliche dabei. Es ist jetzt nicht das Super-Highlight,

0: Also wir haben kein Gold. Die Frage kommt ja immer, habt ihr Gold gefunden? Das haben wir in diesem Fall nicht. Aber es ist ein schönes, breites Spektrum und das ist eigentlich für uns spannender als so ein ganz besonderer. Für uns natürlich immer, wir freuen uns über tolle Funde. Aber das breite Spektrum macht eigentlich das aus, weil wir damit datieren können, weil wir damit die Befunde ansprechen können. Und das ist das ganz Wichtige.
1: Auch die Stadt Aschersleben blickt optimistisch auf den bevorstehenden Baubeginn. Oberbürgermeister Steffen Amme erhofft sich durch den neuen Standort zusätzliche Impulse für die Innenstadt.
2: Wir hoffen, dass sich das neue Justizgebäude natürlich dann auch in das städtebauliche Bild einprägt und einfügt. Und das war auch von Anfang an unser Ansinnen, gemeinsam mit dem Land hier diesen städtebaulichen Wettbewerb vorzuschalten. Das haben wir auch getan und insofern bin ich mir ziemlich sicher, dass es sich städtebaulich gut in die Historie der ältesten Stadt auch einfügt. Auf der anderen Seite sind wir natürlich sehr stolz, dass dieses Gebäude hier mitten in der Innenstadt errichtet wird, weil es schafft nicht nur Arbeitsplätze. Wir gehen auch ganz stark davon aus, dass es nachhaltig auch zur Stärkung der Kaufkraft in der Innenstadt beiträgt, dass die Mitarbeiterinnen und Mitarbeiter den Weg auch in die Innenstadt finden zum Einkaufen, zum Essen, aber natürlich auch den einen oder anderen Bürger, der einen Termin im Amtsgericht dann zukünftig hat, auch noch etwas verweilen wird in der Innenstadt. Das erhoffen wir uns natürlich sehr stark. Nicht nur, dass dieses Gebäude hier an dieser Stelle entsteht, dass die Baulücke geschlossen wird, sondern dass natürlich dann auch letztendlich nachhaltig etwas für die Innenstadt dabei rausspringt, unter anderem Stärkung der Kaufkraft.
1: Die endgültigen Baukosten lassen sich derzeit noch nicht beziffern. Nach aktuellem Planungsstand soll das neue Amtsgericht zwischen 2029 und 2030 fertiggestellt werden.
3: Gehen Sie von einem mittleren zweistelligen Millionenbetrag aus und dann wollen wir mal gucken, wie schnell wir jetzt anfangen können, dass wir dann auch, sage ich mal, einen überschaubaren Zeitraum, die auch etwas Vorsicht ja dann hier auch übergeben können.
1: Mit dem Neubau erhält Aschersleben nicht nur ein modernes und nachhaltiges Gerichtsgebäude, das Projekt soll zugleich einen wichtigen Beitrag zur weiteren Entwicklung der Innenstadt leisten und diese langfristig attraktiver und lebendiger machen.
4: Ontras bereitet eine Ferngasleitung zwischen Bobber und Apollensdorf auf den Transport von Wasserstoff vor. Damit diese Arbeiten wie geplant durchgeführt werden können, muss Erdgas aus den Transportsystemen entfernt werden. Dazu ist es notwendig, das Restgas, welches nach Abpumpen großer Mengen noch in der Leitung verblieben ist, abzufackeln. Das sogenannte Abfackeln ist dieser Tage in der Verdichterstation Bobber gut zu beobachten gewesen. Bodenfackeln bringt Ontras nur zum Einsatz, wenn, so wie in diesem Fall, das Gas nicht im Vorfeld vollständig entfernt werden kann. Der Klimaeffekt des beim Abfackeln entstehenden CO2 ist circa 10-mal geringer im Vergleich zum sonst üblichen Ausblasen des Erdgases. Ontras stellt in der Region bestehende Erdgasleitungen auf den Transport von reinem Wasserstoff um. Eines der wichtigsten Teilstücke im Kernnetz führt über knapp 400 Kilometer von Lubmin an der Ostsee direkt bis nach Bobbau. Gleich neben der Verdichterstation Bobbau entsteht eine neue Wasserstoff-Gasdruck-Regel- und Messanlage. Sie dient als technologische Einheit zur Übernahme von Wasserstoff aus dem Netz, unter anderem der Jagal-Leitung.

0: Vielfalt, Chancengleichheit und Barrierefreiheit. Diese Themen standen beim diesjährigen Tag der Lehre der Hochschule Anhalt im Mittelpunkt. Unter dem Motto »Kleine Schritte, große Wirkung« kamen Lehrende und Studierende im Kloster Bernburg zusammen, um gemeinsam neue Ideen für eine inklusive Hochschullehre zu entwickeln. Den Auftakt bildete ein Fachvortrag zum Thema Diversity Competence. Anschließend beschäftigten sich die Teilnehmenden in Workshops mit Fragen rund um barrierefreie Lehre, unbewusste Vorurteile und die Gestaltung inklusiver Lehrräume.
1: Ja, wir sind in unserem Kloster in Bernburg, eine ganz tolle Location, und wir begehen heute den Tag der Lehre an der Hochschule Anhalt. Und dieser Tag der Lehre, der dient dazu, das Thema Lehrkonzeption und Qualität in der Lehre in den Fokus zu rücken. Ja, wir haben das unter das Thema Diversität gestellt, und dieses Thema Diversität hat zunehmende Bedeutung im Hochschulkontext. Wir wollen Lehre diversitätssensibel gestalten und insgesamt dafür sorgen, dass mehr Gleichberechtigung, mehr Inklusion passiert, dass Menschen ihren Fähigkeiten entsprechend ausgebildet werden. Und das muss sich eben auch in der Lehre niederschlagen.
0: Im Mittelpunkt stand dabei der gemeinsame Austausch. In kleinen Gruppen entwickelten die Teilnehmenden praxisnahe Konzepte, die den Hochschulalltag für alle zugänglicher machen sollten. Die Ideen entstanden direkt während der Veranstaltung, ko-kreativ und mit Blick auf die praktische Umsetzung.
2: Mein Name ist Peter Kiep und ich bin wissenschaftlicher Mitarbeiter. Eine Aufgabe, der ich nachkomme, ist die Auseinandersetzung mit dem Thema Diversity und der Frage, wie können Studierende Chancengerechtigkeit erfahren, da im Studium eine Vielzahl von Diskriminierungen zum Alltag der Studierenden gehören. In dem Vortrag ging es erstmal grundsätzlich darum, aufzuzeigen, wie positionieren sich deutsche Hochschulen, wie sind die Entwicklungen an deutschen Hochschulen, unter welchen Voraussetzungen studieren Studierende eigentlich, genau, und was können Lehrende tun, um auf verschiedene Bedarfe einzugehen, wie beispielsweise, wie kann ich Studierende, die eine Behinderung haben, die eine gesundheitliche Beeinträchtigung haben, die diskriminiert werden, beispielsweise aufgrund des Geschlechts oder die Rassismuserfahrungen haben. Wie kann ich diese Studierenden sehen und ihnen methodisch, didaktisch gerecht werden?
0: Diversität betrifft viele Bereiche des Hochschullebens. Ziel ist es, Barrieren abzubauen und allen Studierenden gleiche Chancen auf erfolgreiche Teilhabe zu ermöglichen. Dabei geht es aber nicht nur um bauliche Barrierefreiheit, sondern auch um einen respektvollen und offenen Umgang miteinander.
2: Also eine Möglichkeit ist es natürlich, dass sich Studierende gemeinsam diesem Thema annehmen. Das heißt, ein Weg ist immer der Beschwerdeweg, darauf aufmerksam zu machen, das Gespräch zu suchen. Das sind die Möglichkeiten, die die Studierenden haben, ja. Also es gibt verschiedene Versuche, um auch diejenigen zu erreichen, die weniger Interesse an dem Thema haben. Und es gibt auch Menschen, die dann während des Workshops oder während einer Weiterbildung merken, hey, das ist ein Thema, das ist wirklich wichtig, damit sollte ich mich mal auseinandersetzen. Das heißt, es kann immer auch dazu führen, eine Weiterbildung dafür eine gewisse Sensibilität zu erreichen. Aber es gibt auch Menschen, bei denen ganz klar gesagt werden muss, da ist der Weg, der gegangen wird, völlig egal. Wenn jemand kein Interesse an der Thematik hat, wird die Person auch keine Weiterbildung besuchen und sich für diese Themen nicht interessieren.
0: Zum Abschluss präsentierten die Arbeitsgruppen ihre Konzepte in kurzen Elevator-Pitches. Das Publikum entscheidete anschließend, welche Ideen mit dem Lehrpreis der Hochschule Anhalt und einem Preisgeld zur Umsetzung ausgezeichnet werden. Außerdem wurde erstmals der Gleichstellungspreis verliehen.
2: Ein Punkt, den ich sehr, sehr wichtig finde, ist, dass die Professionalisierung von Dozierenden den Aspekt Diversity-Bewusstsein mitdenkt. Das im Idealfall verpflichtend, weil ich denke, dass es gerade mit dem Blick auf Studierende, anders als beispielsweise in der Lehramtsausbildung, wo man 5 Jahre studiert und nochmal anschließend 1,5 Jahre das Staatsexamen macht, es ist gerade in der Arbeit mit Studierenden so, dass Aspekte wie die Auseinandersetzung mit der Lerngruppe, was hat sie für Bedarfe, nicht so ausgebildet wird, wie es an Schulen der Fall ist, weshalb ich mir schon wünschen würde, dass dieses Thema verpflichtender Bestandteil wird der Professionalisierung von Lehrenden.
0: Die Entwicklungen der letzten Jahre zeigen, dass Diversität

0: zu den Top-Themen in deutschen Hochschulen zählt, sagte uns Dr. Peter Kiep. Der Tag der Lehre zeigt also klar und deutlich: Die Hochschule Anhalt setzt ein Zeichen für eine vielfältige und inklusive Hochschulkultur. Oft sind es schon kleine Veränderungen, die eine große Wirkung entfalten können. Mit neuen Ideen und dem gemeinsamen Engagement von Lehrenden und Studierenden. Wenn sich der Platz rund um den Kemberger Kirchturm in einen mittelalterlichen Markt verwandelt, ist das für viele Besucher längst zu einer festen Tradition geworden. Organisiert wird das Spektakel vom Kemberger Lebzeiten e.V., der auch in diesem Jahr wieder ein abwechslungsreiches Programm für die ganze Familie auf die Beine stellt. Doch wie ist die Idee zu diesem Fest überhaupt entstanden? Und mit wie vielen Gästen wird denn inzwischen gerechnet?
1: Ja, wir sind einfach dazu gekommen. Unser Verein gibt es jetzt ca. 25 Jahre, ich glaube 26 Jahre, genau weiß ich jetzt gar nicht. Und wir haben immer beim Lutherfest teilgenommen. Und dann ist so in dem kleinen Kreis entstanden, haben wir gesagt, ach, das können wir auch. Natürlich nicht ganz so groß wie Luthers Hochzeit, aber im kleinen Rahmen für Kemberg die Möglichkeit. Und da haben wir damit angefangen. Das ist das 23. Fest, was wir machen. Und es wird sehr gut angenommen. Das ist immer so ein bisschen schwierig. Es kommt immer aufs Wetter drauf an. Mal gucken, wie es dieses Jahr wird, weil die Sonne uns ja doch Freude bereitet, aber eben doch auch quält mit der Hitze, die wir haben. Es bewegt sich immer so um die 500 Gäste. Manchmal sind es auch mehr, manchmal weniger. Das ist immer unterschiedlich, weil eben auch viele Teilnehmer da sind, also von anderen Vereinen, die keinen Eintritt zahlen. Und da können wir es natürlich schlecht kalkulieren, also kann ich es schlecht ausrechnen, wie viele Teilnehmer waren. Aber so Zahlende sind immer so um die 500, vielleicht mal mehr, mal weniger.
0: Am Samstag erwartete die Besucher ein bunter Mix aus mittelalterlicher Unterhaltung, Musik und Mitmachangeboten. Nach der traditionellen Eröffnung mit dem Kranz hochziehen, laden Händler und Handwerker zum Bummeln ein. Schwertkämpfer zeigen Schaukämpfe und beziehen auch das Publikum mit ein. Während am Abend eine spektakuläre Feuershow den Markttag abrundete. Ein besonderes Highlight in diesem Jahr, der Auftritt des Duos Confilius. Mit mittelalterlichen Klängen, Einflüssen aus Skandinavien und den Balken sowie Jonglage und Feuerartistik versprachen die Künstler ein außergewöhnliches Erlebnis. Daneben sorgten Kinderschminken, Torwandschießen und weitere Mitmachaktionen dafür, dass auch die jüngsten Gäste auf ihre Kosten kommen. Musikalisch wird es außerdem beim Paulus-Oratorium der Kemberger und Rother Kantorei. Für das leibliche Wohl wurde während des gesamten Tages gesorgt. Am Abend übernahm schließlich DJ Silvio und lud zum gemeinsamen Feiern auf dem Kirchplatz ein. Den Abschluss des Festwochenendes bildete am Sonntag ein Gottesdienst unter freiem Himmel. Im Anschluss waren die Besucher zum Frühshoppen mit Speckkuchen und musikalischen Begleitungen eingeladen.
2: Das Wetter ist zwar etwas durchwachsen, aber die Feuerwehr sollte es ja gewohnt sein, nass zu werden. 250 Teilnehmerinnen und Teilnehmer trafen sich am vergangenen Wochenende in Preetsch, um beim inzwischen 25. Wittenberger Kreiszeltlager der Jugendfeuerwehr mitzuzelten. Ganze 18 verschiedene Jugendfeuerwehren waren vor Ort, um spannende Aktionen mitzuerleben.
3: Wir starten heute ganz klassisch mit einer Gruppenstaffette, wo sich die Jugendfeuerwehren messen und ihr Erlerntes aus den letzten vergangenen Jahren präsentieren können. Da wird sich gegenseitig angefeuert und motiviert und das macht immer sehr viel Spaß zu sehen, wie die sich dann anfeuern und wie viel Spaß die haben. Und für den Sonntag haben wir einen Orientierungsmarsch geplant. Der geht durch die komplette Ortschaft Preetsch. Das sind ungefähr so 6,3 Kilometer mit verschiedenen Stationen, die sich die Stadt Bad Schmiedeberg ausgedacht hat und das auch komplett organisieren, diesen Orientierungsmarsch. Das ist für den gesamten Sonntag geplant. Und am Montag lassen wir das Ganze so ein bisschen locker ausklingen. Dann machen wir ein Spiel ohne Grenzen, was sich auch die einzelnen Städte überlegt haben mit verschiedenen Stationen.
2: Zum 25. Jubiläum ist dieses Jahr aber auch etwas ganz Besonderes für die Jugendlichen geplant. Zusammen mit anderen Behörden findet am Montag der sogenannte Blaulichtnachmittag statt.
3: Am Nachmittag werden wir erstmals einen Blaulichtnachmittag hier im Zeltlager haben. wo uns die Wasserwacht, die Bundeswehr, die Polizei, das Forstamt und das THW unterstützen werden. Die machen dann hier ein paar Stationen, wo die Kinder mal einen Einblick kriegen können, was es noch so gibt in der Blaulichtfamilie.
2: Für die jungen Feuerwehrleute ist das Zeltlager wieder ein Highlight. Hier steht Spaß und Gemeinschaft im Vordergrund. Das scheint bei den Jugendlichen auch anzukommen. Mit viel Vorfreude in den Gesichtern warteten sie gespannt auf die kommenden Tage.
4: Ja, wir freuen uns schon drauf, dass wir auch einfach zusammenwachsen mehr, gerade weil jetzt so viele neu sind auch bei uns, dass wir halt einfach lernen, miteinander gut zu funktionieren und als Team zusammenzuwachsen. Ja.
2: Auch Landrat Christian Tilsch durfte bei der Eröffnungsveranstaltung ein paar Worte an die Feuerwehrleute sprechen. Er betont die Bedeutung der Feuerwehren für die Sicherheit im Landkreis. Nachwuchsarbeit wie das Kreiszeltlager seien enorm wichtig für den Erhalt dieser Behörde.
5: Ich bin froh darüber, dass unser Kreisfeuerwehrverband alle 2 Jahre dieses große Zeltlager organisiert. Im Regelfall so immer um die 200 und mehr Kinder aus dem gesamten Landkreis, die da sind. Und sich mehrere Tage hier miteinander messen, lernen, Kameradschaft erleben und sich so ein bisschen zusammenschweißen, auch mal gucken, was machen andere. Also ich finde das grandios und deswegen unterstützen wir das auch als Landkreis materiell und finanziell, organisatorisch und haben auch jetzt schon wieder darüber gesprochen, wie wir das in 2 Jahren noch ausbauen können und auf dem Weg dahin.
2: Das Ziel der Veranstaltung sei, den Zusammenhalt der Jugendlichen zu fördern und die fachliche Kompetenz zu stärken, so Oliver Hoppe, Kreisbrandleiter des Landkreises Wittenberg. Diese Maßnahmen scheinen auch zu wirken, denn der Nachwuchs in den Ortschaften steht stark.
3: Also ich muss sagen, wir sind, was den Feuerwehrnachwuchs angeht, im Landkreis sehr gut aufgestellt. Wir sind bei den Top 3 im Land dabei, wo wir sagen können, wir haben wirklich eigentlich Probleme, Betreuer zu finden, die den ganzen Nachwuchs ja auch betreuen während der Ausbildung, während solcher Veranstaltungen. Wir sind auf einem sehr, sehr guten Weg, was die Kinderfeuerwehren angeht. Also wir haben auch viele Jugendliche jetzt hier dabei, die in der Kinderfeuerwehr angefangen haben vor 6, 7 Jahren und jetzt hier mit dabei sind. Auch Betreuer, die mal in der Kinderfeuerwehr waren, die jetzt schon Einsätze mitfahren und hier als Betreuer fungieren. Also da sind wir wirklich sehr gut aufgestellt, auch aufgrund dessen, dass wir so tolle Betreuer haben und Kinder- und Jugendwarte im Landkreis. Ohne die wäre das auch gar nicht möglich. Und das ist wirklich sehr toll und da können wir wirklich stolz drauf sein, dass wir da so gut aufgestellt sind.
2: Ob über Familie, Freunde oder über Werbung. Kinder und Jugendliche scheinen ihren Weg zur Feuerwehr zu finden und nicht mehr wegzuwollen. Auch wegen Veranstaltungen wie dem Kreiszeltlager. Wenn weiterhin mit so viel Spaß und Hingabe die Aufgaben und Werte der Feuerwehren nahegebracht werden, besteht kein Zweifel für die Sicherheit unserer Zukunft. 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
2: Eine Nachbarschaft wird doch viel schöner, wenn sich Nachbarn auch kennenlernen und natürlich auch zusammen feiern. Am vergangenen Sonntag fand wieder das inzwischen 23. Sommerfest am Lehrer.

0: Wohnungswerkstatt. Veranstaltet vom Senioren- und Pflegezentrum sowie den lokalen Wohnungsgesellschaften WIBOG und WBG konnten Bewohner und Interessierte vorbeikommen, um das Programm zu genießen. Man wolle mit dem Fest bessere Angebote für die Gegend schaffen und die Bewohner zusammenbringen.
1: Ja, wir machen das seit 20 Jahren, oder mehr als 20 Jahre sind wir schon präsent, gemeinsam mit der Genossenschaft und dem SPZ, weil uns das wichtig ist, dass wir im Quartier für die Bewohner ein Angebot schaffen wollen. Niederschwellig und für jeden erreichbar. Und deswegen finde ich es einen richtigen Ansatz, hier dauerhaft platziert zu werden, beziehungsweise ein Angebot zu unterbreiten für die Bewohner.
0: Am Samstag konnte man sich ein besseres Bild vom Senioren- und Pflegezentrum am Lerchenberg machen. Der Tag der offenen Tür lud dazu ein, die Einrichtung kennenzulernen und sich zu informieren. Das Highlight am Sonntag war dann ein Double des Schlagersängers Wolfgang Petri, der mit seinen Hits überzeugte. Wer hier gefeiert hat, tat sich aber nicht nur selbst etwas Gutes. Unter anderem mit einer Tombola wurden Spenden für einen guten Zweck gesammelt.
1: Ja, wir unterstützen seit Jahren immer Projekte an den einzelnen Wohngebieten. Diesmal ausnahmsweise Wittenberg-West mit dem Nachbarschaftstreff. Aber Ziel ist es, auch die verschiedenen Treffs in den Wohngebieten immer wieder zu unterstützen. Und deswegen geht der diesjährige Tombola-Erlös zugunsten des Nachbarschaftstreffs. Der Hauptpreis ist ein 4 Tage oder ein verlängertes Wochenende an der Ostsee in Kosovo. Und da sind wir ganz stolz drauf, sind unsere eigene Ferienwohnung, die wir damit angeboten haben.
0: Die Tombola war aber nicht die einzige Möglichkeit, etwas Gutes zu tun. Ein ganz besonderer Bücherstand lockte zum Mitlesen für einen guten Zweck.
1: Den Bücherstand haben wir auch schon seit über 20 Jahren, wo wir auch wieder diese Einnahmen spenden werden. Und jeder Bewohner, der bei uns wohnt, kann aber alte Bücher abgeben. Und dadurch, dass man ein- und auszieht aus den Wohnungen, bleibt immer wieder was übrig. Und wir stellen das dann anderen Personen zur Verfügung, die diese Spenden wieder dann uns zukommen lassen können. Und wir stellen das wieder einem Zweck zur Verfügung im Quartier. Irgendwas, entweder sind es Bänke, sind Spieleinrichtungen, was auch immer. Und wir suchen jedes Jahr eine neue Zielrichtung, was wir damit verfolgen können.
0: Mit dieser Veranstaltung scheint die WBG aber noch nicht genug vom Feiern zu haben. Man wolle solche Angebote in allen Quartieren schaffen, um die Menschen vor Ort zusammenzubringen.
1: Uns ist wichtig, dass wir in jedem Quartier ein Angebot für die Bewohner schaffen. Wir werden auch im Dreunischen Bach Ende des Jahres da nochmal nach außen hin in die Wahrnehmbarkeit gehen, einfach um den Leuten was anzubieten. Also Dreunischer Bach, Lerchenberg ist nochmal separat, dann hier oben Lerchenberg. Es ist wichtig, dass in jedem Quartier Veranstaltungen stattfinden, dass man sozusagen aus der Anonymität rauskommt und aus der Wohnung und mal die Nachbarschaften kennenlernen. Deswegen versuchen wir das überall dezentral zu organisieren. Und diesen Weg verfolgen wir seit Jahren und versuchen das auch fortzusetzen. Und ich denke, das ist ein ganz guter Weg und die Resonanz gibt uns scheinbar doch recht.
0: Bei dem Sommerfest am Lerchenberg scheinen alle Gäste auf ihre Kosten gekommen zu sein. Ob Schlagerfans, Hüpfburgenenthusiasten oder Lesewürmer, hier wurden alle bestens versorgt. Die weiteren Projekte geben sicherlich auch einen Grund zu feiern. Wittenberger Einwohner dürfen also gespannt bleiben, was da alles noch auf sie zukommt.
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3: Die beiden jungen Fischadler im Fischadlerhorst am Muldestausee trainieren eifrig ihre Flugmuskulatur. Das Weibchen ist dabei stets in der Nähe, um die Kleinen zu beobachten und zu beschützen. Zwischen den intensiven Übungseinheiten gönnen sich die Jungen eine Pause. Nach dem Training wird ausgiebig geruht, um Kraft für die nächsten Herausforderungen zu sammeln. Unterdessen bringt das Männchen weiterhin zuverlässig Fisch zum Horst, wie hier bei einem anderen Fischadler am Beetzsee in Brandenburg zu sehen ist. In den kommenden Tagen rechnet man mit den ersten Flugversuchen der beiden Jungvögel. Wer das aktuelle Ferienprogramm im Haus am See in Schleiz besucht, hat die einmalige Chance, diesen ersten Start live zu erleben und auf dem großen Bildschirm im Haus am See in Muldestausee mitzuverfolgen. Genauere Infos zum Ferienprogramm findet man unter www.informationszentrum-hausamsee-schleiz.de.
4: Im historischen Stadtkern von Aschersleben entsteht auf einer rund 3400 Quadratmeter großen Fläche der Neubau des Amtsgerichtes. Den ersten Spatenstich für das Bauprojekt setzten am 3. Juli Sachsen-Anhalts Finanzminister Michael Richter sowie die

0: Ministerin für Justiz und Verbraucherschutz Franziska Weidinger.
1: Hier finden ungefähr dann 60 Bedienstete des Amtsgerichts Aschersleben dann ihr neues Büro zu Hause, kann man sagen, in modernen Räumen mit neuester Technik, E-Aktensystem und allem, was dazugehört, für was ein Amtsgericht so braucht. Zugleich kommen die Kollegen, die bei der Außenstelle Staßfurt auch das zentrale Mahngericht für uns bearbeiten, kommen dann auch hier mit her und da wird ein zentraler Standort wieder geschaffen. Außerdem wird der soziale Dienst der Justiz, der sich mit Straffälligenhilfe und ähnlichen Opferschutzbelangen beschäftigt, hier auch ein paar Büros haben. Das sind ungefähr 6 Sozialarbeiter, die hier mit im Amtsgericht ihr Zuhause finden werden.
0: Derzeit befindet sich das Amtsgericht noch am westlichen Stadtrand. Mit dem Umzug an den neuen Standort an der Darre rückt das Gericht künftig in das Herz der Stadt. Dadurch soll nicht nur die Erreichbarkeit verbessert, sondern auch die Aschersleben Innenstadt nachhaltig belebt werden.
2: Wir reden ja nicht nur von einem Amtsgericht, sondern von einem Mahngericht auch, ein zentrales Mahngericht, was für 3 Länder zuständig ist, nämlich Thüringen und Sachsen und natürlich Sachsen-Anhalt. Der soziale Dienst kommt hier noch rein. Es wird belebt werden. Wir werden über 70 Mitarbeiter haben. Aber wichtig ist ja auch das, was sozusagen dann auch täglich hier mit in das Gericht hineinkommt und auch historisch sicherlich sehr wertvoll. Und ich denke, für die Stadt ein wirklich wichtiges Gebäude. Und ich gehe auch davon aus, dass das auch entsprechend hier angenommen wird.
0: Realisiert wird das Bauvorhaben von der Immobilien- und Projektmanagementgesellschaft Sachsen-Anhalt im Auftrag des Landes. Dem Bau vorausgegangen war ein städtebaulicher Wettbewerb, aus dem 3 Entwürfe hervorgingen.
3: Hier konnte sich ein Entwurf durchsetzen, der dem Ambiente bzw. auch dem Anspruch der ältesten Stadt Sachsen-Anhalts hier im Zentrum durchaus gerecht wird. Wir haben sehr viel Wert darauf gelegt, dass es eine umgebungsangepasste Bebauung ist, sprich was die Höhen des Gebäudes angeht. Wir haben geschaut, dass wir die ehemaligen bzw. historisch gewachsenen Straßenzüge aufnehmen und das, was auch in der vergangenen Zeit, bevor dieser Standort hier zerstört worden ist, wieder aufgebaut wird, sodass das Stadtbild sich dann auch erweitert bzw. nochmal belebt wird durch das, was wir errichten.
0: Neben dem Amtsgericht werden dort auch das zentrale Mahngericht für Sachsen-Anhalt sowie für die Freistaaten Sachsen und Thüringen sowie der soziale Dienst der Justiz für Aschersleben und Staßfurt untergebracht. Gleichzeitig steht ein energieeffizienter und klimafreundlicher Bau im Mittelpunkt der Planungen.
3: Das Land Sachsen-Anhalt hat ja sowieso das Ziel, ich glaube bis 2045 oder sogar schon bis 2040 alle Immobilien klimaneutral zu betreiben. Natürlich, wenn wir neu bauen, haben wir das im Blick. Sehen Sie es mir bitte nach, unsere Planungen laufen dazu gerade an. Aber wir haben natürlich vor, Solarstrom zu nutzen, wo Aschersleben ja auch mit der hiesigen Wohnungsbaugesellschaft eine Vorreiterrolle übernommen hat. Dem können wir nicht ganz folgen, aber wir werden dieses Thema auch für uns aufnehmen, dass wir Photovoltaik berücksichtigen. Wir schauen, dass wir natürlich Baustoffe verwenden, die auch recyclingfähig sind. Wir schauen, dass wir das Objekt vernünftig dämmen, dass wir nicht so viel Heizenergie hier verbrauchen oder auch in warmen Tagen, wie wir es jetzt gerade haben, ein vernünftiges Raumklima hier erzeugen können und das auf einem energetisch vernünftigen Niveau.
0: Für einige Überraschungen sorgten die archäologischen Untersuchungen auf dem Baugelände. Dabei wurden rund 500 Befunde dokumentiert, die wertvolle Einblicke in die Geschichte des Areals liefern.
4: Wir haben hier durch verschiedene Zeitstellungen was gefunden. Also nicht nur das, was erwartet wurde, sprich aus dem Mittelalter und jünger, sondern eben auch aus älteren Horizonten. Und das Tolle hier war, dass wir aus der römischen Kaiserzeit noch Siedlungsnachweise nachweisen konnten. Sprich, römische Kaiserzeit heißt 2. bis 3. Jahrhundert nach Christus hier in der Region, also hier bei dem Fundplatz. Da sonst sind wir immer ein bisschen, sagen wir mal, zwischen 0 und 4. Jahrhundert, aber hier so 2. bis 3. Jahrhundert nach Christus. Und da konnten wir einen Siedlungsplatz schon nachweisen. Also vor der mittelalterlichen Besiedlung noch mehrere hundert Jahre vorher diesen Siedlungsplatz aus der römischen Kaiserzeit. Mit Siedlungsgruben, mit einem Grubenhaus, mit Webgewichten. Also man konnte im Prinzip hier noch sehen, wie da mal eine Stoffbahn hergestellt wurde auf einem Webstuhl. Also wir haben zum Beispiel einen kleinen Fingerring aus Glas, aber eben auch die angesprochenen Webgewichte und ja, es ist querbeet alles Mögliche dabei. Es ist jetzt nicht das super Highlight

0: Also wir haben kein Gold. Die Frage kommt ja immer, habt ihr Gold gefunden? Das haben wir in diesem Fall nicht. Aber es ist ein schönes, breites Spektrum und das ist eigentlich für uns spannender als so ein ganz besonderer. Für uns natürlich immer, wir freuen uns über tolle Funde. Aber das breite Spektrum macht eigentlich das aus, weil wir damit datieren können, weil wir damit die Befunde ansprechen können. Und das ist das ganz Wichtige.
1: Auch die Stadt Aschersleben blickt optimistisch auf den bevorstehenden Baubeginn. Oberbürgermeister Steffen Amme erhofft sich durch den neuen Standort zusätzliche Impulse für die Innenstadt.
2: Wir hoffen, dass sich das neue Justizgebäude natürlich dann auch in das städtebauliche Bild einprägt und einfügt. Und das war auch von Anfang an unser Ansinnen, gemeinsam mit dem Land hier diesen städtebaulichen Wettbewerb vorzuschalten. Das haben wir auch getan und insofern bin ich mir ziemlich sicher, dass es sich städtebaulich gut in die Historie der ältesten Stadt auch einfügt. Auf der anderen Seite sind wir natürlich sehr stolz, dass dieses Gebäude hier mitten in der Innenstadt errichtet wird, weil es schafft nicht nur Arbeitsplätze. Wir gehen auch ganz stark davon aus, dass es nachhaltig auch zur Stärkung der Kaufkraft in der Innenstadt beiträgt, dass die Mitarbeiterinnen und Mitarbeiter den Weg auch in die Innenstadt finden zum Einkaufen, zum Essen, aber natürlich auch den einen oder anderen Bürger, der einen Termin im Amtsgericht dann zukünftig hat, auch noch etwas was verweilen wird in der Innenstadt. Das erhoffen wir uns natürlich sehr stark. Nicht nur, dass dieses Gebäude hier an dieser Stelle entsteht, dass die Baulücke geschlossen wird, sondern dass natürlich dann auch letztendlich nachhaltig etwas für die Innenstadt dabei rausspringt, unter anderem Stärkung der Kaufkraft.
1: Die endgültigen Baukosten lassen sich derzeit noch nicht beziffern. Nach aktuellem Planungsstand soll das neue Amtsgericht zwischen 2029 und 2030 fertiggestellt werden.
3: Gehen Sie von einem mittleren zweistelligen Millionenbetrag aus und dann wollen wir mal gucken, wie schnell wir jetzt anfangen können, dass wir dann auch, sage ich mal, einen überschaubaren Zeitraum, die auch etwas Vorsicht ja dann hier auch übergeben können.
1: Mit dem Neubau erhält Aschersleben nicht nur ein modernes und nachhaltiges Gerichtsgebäude, das Projekt soll zugleich einen wichtigen Beitrag zur weiteren Entwicklung der Innenstadt leisten und diese langfristig attraktiver und lebendiger machen.
4: Ontras bereitet eine Ferngasleitung zwischen Bobber und Apollensdorf auf den Transport von Wasserstoff vor. Damit diese Arbeiten wie geplant durchgeführt werden können, muss Erdgas aus den Transportsystemen entfernt werden. Dazu ist es notwendig, das Restgas, welches nach Abpumpen großer Mengen noch in der Leitung verblieben ist, abzufackeln. Das sogenannte Abfackeln ist dieser Tage in der Verdichterstation Bobber gut zu beobachten gewesen. Bodenfackeln bringt Ontras nur zum Einsatz, wenn, so wie in diesem Fall, das Gas nicht im Vorfeld vollständig entfernt werden kann. Der Klimaeffekt des beim Abfackeln entstehenden CO2 ist circa 10-mal geringer im Vergleich zum sonst üblichen Ausblasen des Erdgases. Ontras stellt in der Region bestehende Erdgasleitungen auf den Transport von reinem Wasserstoff um. Eines der wichtigsten Teilstücke im Kernnetz führt über knapp 400 Kilometer von Lubmin an der Ostsee direkt bis nach Bobbau. Gleich neben der Verdichterstation Bobbau entsteht eine neue Wasserstoff-Gasdruckregel- und Messanlage. Sie dient als technologische Einheit zur Übernahme von Wasserstoff aus dem Netz, unter anderem der Jagal-Leitung.

0: Teilnehmenden in Workshops mit Fragen rund um barrierefreie Lehre, unbewusste Vorurteile und die Gestaltung inklusiver Lehrräume.
1: Ja, wir sind in unserem Kloster in Bernburg, eine ganz tolle Location, und wir begehen heute den Tag der Lehre an der Hochschule Anhalt. Und dieser Tag der Lehre, der dient dazu, das Thema Lehrkonzeption und Qualität in der Lehre in den Fokus zu rücken. Ja, wir haben das unter das Thema Diversität gestellt, und dieses Thema Diversität hat zunehmende Bedeutung im Hochschulkontext. Wir wollen Lehre diversitätssensibel gestalten und insgesamt dafür sorgen, dass mehr Gleichberechtigung, mehr Inklusion passiert, dass Menschen ihren Fähigkeiten entsprechend ausgebildet werden. Und das muss sich eben auch in der Lehre niederschlagen.
0: Im Mittelpunkt stand dabei der gemeinsame Austausch. In kleinen Gruppen entwickelten die Teilnehmenden praxisnahe Konzepte, die den Hochschulalltag für alle zugänglicher machen sollten. Die Ideen entstanden direkt während der Veranstaltung, ko-kreativ und mit Blick auf die praktische Umsetzung.
2: Mein Name ist Peter Kiep und ich bin wissenschaftlicher Mitarbeiter. Eine Aufgabe, der ich nachkomme, ist die Auseinandersetzung mit dem Thema Diversity und der Frage, wie können Studierende Chancengerechtigkeit erfahren, da im Studium eine Vielzahl von Diskriminierungen zum Alltag der Studierenden gehören. In dem Vortrag ging es erstmal grundsätzlich darum, aufzuzeigen, wie positionieren sich deutsche Hochschulen, wie sind die Entwicklungen an deutschen Hochschulen, unter welchen Voraussetzungen studieren Studierende eigentlich, genau, und was können Lehrende tun, um auf verschiedene Bedarfe einzugehen, wie beispielsweise, wie kann ich Studierende, die eine Behinderung haben, die eine gesundheitliche Beeinträchtigung haben, die diskriminiert werden, beispielsweise aufgrund des Geschlechts oder die Rassismuserfahrungen haben, wie kann ich diese Studierenden sehen und ihnen methodisch, didaktisch gerecht werden?
0: Diversität betrifft viele Bereiche des Hochschullebens. Ziel ist es, Barrieren abzubauen und allen Studierenden gleiche Chancen auf erfolgreiche Teilhabe zu ermöglichen. Dabei geht es aber nicht nur um bauliche Barrierefreiheit, sondern auch um einen respektvollen und offenen Umgang miteinander.
2: Also eine Möglichkeit ist es natürlich, dass sich Studierende gemeinsam diesem Thema annehmen. Das heißt, ein Weg ist immer der Beschwerdeweg, darauf aufmerksam zu machen, das Gespräch zu suchen. Das sind die Möglichkeiten, die die Studierenden haben, ja. Also es gibt verschiedene Versuche, um auch diejenigen zu erreichen, die weniger Interesse an dem Thema haben. Und es gibt auch Menschen, die dann während des Workshops oder während einer Weiterbildung merken, hey, das ist ein Thema, das ist wirklich wichtig, damit sollte ich mich mal auseinandersetzen. Das heißt, es kann immer auch dazu führen, eine Weiterbildung dafür eine gewisse Sensibilität zu erreichen. Aber es gibt auch Menschen, bei denen ganz klar gesagt werden muss, da ist der Weg, der gegangen wird, völlig egal. Wenn jemand kein Interesse an der Thematik hat, wird die Person auch keine Weiterbildung besuchen und sich für diese Themen nicht interessieren.
0: Zum Abschluss präsentierten die Arbeitsgruppen ihre Konzepte in kurzen Elevator-Pitches. Das Publikum entscheidete anschließend, welche Ideen mit dem Lehrpreis der Hochschule Anhalt und einem Preisgeld zur Umsetzung ausgezeichnet werden. Außerdem wurde erstmals der Gleichstellungspreis verliehen.
2: Ein Punkt, den ich sehr, sehr wichtig finde, ist, dass die Professionalisierung von Dozierenden den Aspekt Diversity-Bewusstsein mitdenkt. Das im Idealfall verpflichtend, weil ich denke, dass es gerade mit dem Blick auf Studierende, anders als beispielsweise in der Lehramtsausbildung, wo man 5 Jahre studiert und nochmal anschließend 1,5 Jahre das Staatsexamen macht, es ist gerade in der Arbeit mit Studierenden so, dass Aspekte wie die Auseinandersetzung mit der Lerngruppe, was hat sie für Bedarfe, nicht so ausgebildet wird, wie es an Schulen der Fall ist, weshalb ich mir schon wünschen würde, dass dieses Thema verpflichtender Bestandteil wird der Professionalisierung von Lehrenden.
0: Die Entwicklungen der letzten Jahre zeigen, dass Diversität zu den Top-Themen in deutschen Hochschulen zählt, sagte uns Dr. Peter Kiep. Der Tag der Lehre zeigt also klar und deutlich: Die Hochschule Anhalt setzt ein Zeichen für eine vielfältige und inklusive Hochschulkultur. Oft sind es schon kleine Veränderungen, die eine große Wirkung entfalten können. Mit neuen Ideen und dem gemeinsamen Engagement von Lehrenden und Studierenden. Wenn sich der Platz rund um den Kemberger Kirchturm

0: Leuchtturm in einen mittelalterlichen Markt verwandelt, ist das für viele Besucher längst zu einer festen Tradition geworden. Organisiert wird das Spektakel vom Kemberger Lebzeiten e.V., der auch in diesem Jahr wieder ein abwechslungsreiches Programm für die ganze Familie auf die Beine stellt. Doch wie ist die Idee zu diesem Fest überhaupt entstanden? Und mit wie vielen Gästen wird denn inzwischen gerechnet?
1: Ja, wir sind einfach dazu gekommen. Unser Verein gibt es jetzt ca. 25 Jahre, ich glaube 26 Jahre, genau weiß ich jetzt gar nicht. Und wir haben immer beim Lutherfest teilgenommen. Und dann ist so in dem kleinen Kreis entstanden, haben wir gesagt, ach, das können wir auch. Natürlich nicht ganz so groß wie Luthers Hochzeit, aber im kleinen Rahmen für Kemberg die Möglichkeit. Und da haben wir damit angefangen. Das ist das 23. Fest, was wir machen. Und es wird sehr gut angenommen. Das ist immer so ein bisschen schwierig. Es kommt immer aufs Wetter drauf an. Mal gucken, wie es dieses Jahr wird, weil die Sonne uns ja doch Freude bereitet, aber eben doch auch quält mit der Hitze, die wir haben. Es bewegt sich immer so um die 500 Gäste. Manchmal sind es auch mehr, manchmal weniger. Das ist immer unterschiedlich, weil eben auch viele Teilnehmer da sind, also von anderen Vereinen, die keinen Eintritt zahlen. Und da können wir es natürlich schlecht kalkulieren, also kann ich es schlecht ausrechnen, wie viele Teilnehmer waren. Aber so Zahlende sind immer so um die 500, vielleicht mal mehr, mal weniger.
0: Am Samstag erwartete die Besucher ein bunter Mix aus mittelalterlicher Unterhaltung, Musik und Mitmachangeboten. Nach der traditionellen Eröffnung mit dem Kranz hochziehen, laden Händler und Handwerker zum Bummeln ein. Schwertkämpfer zeigen Schaukämpfe und beziehen auch das Publikum mit ein. Während am Abend eine spektakuläre Feuershow den Markttag abrundete. Ein besonderes Highlight in diesem Jahr, der Auftritt des Duos Confilius. Mit mittelalterlichen Klängen, Einflüssen aus Skandinavien und den Balken sowie Jonglage und Feuerartistik versprachen die Künstler ein außergewöhnliches Erlebnis. Daneben sorgten Kinderschminken, Torwandschießen und weitere Mitmachaktionen dafür, dass auch die jüngsten Gäste auf ihre Kosten kommen. Musikalisch wird es außerdem beim Paulus-Oratorium der Kemberger und Rother Kantorei. Für das leibliche Wohl wurde während des gesamten Tages gesorgt. Am Abend übernahm schließlich DJ Silvio und lud zum gemeinsamen Feiern auf dem Kirchplatz ein. Den Abschluss des Festwochenendes bildete am Sonntag ein Gottesdienst unter freiem Himmel. Im Anschluss waren die Besucher zum Frühshoppen mit Speckkuchen und musikalischen Begleitungen eingeladen.
2: Das Wetter ist zwar etwas durchwachsen, aber die Feuerwehr sollte es ja gewohnt sein, nass zu werden. 250 Teilnehmerinnen und Teilnehmer trafen sich am vergangenen Wochenende in Preetsch, um beim inzwischen 25. Wittenberger Kreiszeltlager der Jugendfeuerwehr mitzuzelten. Ganze 18 verschiedene Jugendfeuerwehren waren vor Ort, um spannende Aktionen mitzuerleben.
3: Wir starten heute ganz klassisch mit einer Gruppenstaffette, wo sich die Jugendfeuerwehren messen und ihr Erlerntes aus den letzten vergangenen Jahren präsentieren können. Dann wird sie gegenseitig angefeuert und motiviert und das macht immer sehr viel Spaß zu sehen, wie die sich dann anfeuern und wie viel Spaß die haben. Und für den Sonntag haben wir einen Orientierungsmarsch geplant. Der geht durch die komplette Ortschaft Preetsch. Das sind ungefähr so 6,3 Kilometer mit verschiedenen Stationen, die sich die Stadt Bad Schmiedeberg ausgedacht hat und das auch komplett organisieren, diesen Orientierungsmarsch. Das ist für den gesamten Sonntag geplant. Und am Montag lassen wir das Ganze so ein bisschen locker ausklingen. Dann machen wir ein Spiel ohne Grenzen, was sich auch die einzelnen Städte überlegt haben mit verschiedenen Stationen.
2: Zum 25. Jubiläum ist dieses Jahr aber auch etwas ganz Besonderes für die Jugendlichen geplant. Zusammen mit anderen Behörden findet am Montag der sogenannte Blaulichtnachmittag statt.
3: Am Nachmittag werden wir erstmals einen Blaulichtnachmittag hier im Zeltlager haben, wo uns die Wasserwacht, die Bundeswehr, die Polizei, das Forstamt und das THW unterstützen werden. Die machen dann hier ein paar Stationen, wo die Kinder mal einen Einblick kriegen können, was es noch so gibt in der Blaulichtfamilie.
2: Für die jungen Feuerwehrleute ist das Zeltlager wieder ein Highlight. Hier steht Spaß und Gemeinschaft im Vordergrund. Das scheint bei den Jugendlichen auch anzukommen. Mit viel Vorfreude in den Gesichtern warteten sie gespannt auf die kommenden Tage.
4: Ja, wir freuen uns schon drauf, dass wir auch einfach zusammenwachsen mehr, gerade weil jetzt so viele neu sind auch bei uns, dass wir halt einfach lernen, miteinander gut zu funktionieren und als Team zusammenzuwachsen. Ja.
2: Auch Landrat Christian Tilsch durfte bei der Eröffnungsveranstaltung ein paar Worte an die Feuerwehrleute sprechen. Er betont die Bedeutung der Feuerwehren für die Sicherheit im Landkreis. Nachwuchsarbeit wie das Kreiszeltlager seien enorm wichtig für den Erhalt dieser Behörde.
5: Ich bin froh darüber, dass unser Kreisfeuerwehrverband alle 2 Jahre dieses große Zeltlager organisiert. Im Regelfall so immer um die 200 und mehr Kinder aus dem gesamten Landkreis, die da sind. Und sich mehrere Tage hier miteinander messen, lernen, Kameradschaft erleben und sich so ein bisschen zusammenschweißen, auch mal gucken, was machen andere. Also ich finde das grandios und deswegen unterstützen wir das auch als Landkreis materiell und finanziell, organisatorisch und haben auch jetzt schon wieder darüber gesprochen, wie wir das in 2 Jahren noch ausbauen können und auf dem Weg dahin.
2: Das Ziel der Veranstaltung sei, den Zusammenhalt der Jugendlichen zu fördern und die fachliche Kompetenz zu stärken, so Oliver Hoppe, Kreisbrandleiter des Landkreises Wittenberg. Diese Maßnahmen scheinen auch zu wirken, denn der Nachwuchs in den Ortschaften steht stark.
3: Also ich muss sagen, wir sind, was den Feuerwehrnachwuchs angeht, im Landkreis sehr gut aufgestellt. Wir sind bei den Top 3 im Land dabei, wo wir sagen können, wir haben wirklich eigentlich Probleme, Betreuer zu finden, die den ganzen Nachwuchs ja auch betreuen während der Ausbildung, während solcher Veranstaltungen. Wir sind auf einem sehr, sehr guten Weg, was die Kinderfeuerwehren angeht. Also wir haben auch viele Jugendliche jetzt hier dabei, die in der Kinderfeuerwehr angefangen haben vor 6, 7 Jahren und jetzt hier mit dabei sind. Auch Betreuer, die mal in der Kinderfeuerwehr waren, die jetzt schon Einsätze mitfahren und hier als Betreuer fungieren. Also da sind wir wirklich sehr gut aufgestellt, auch aufgrund dessen, dass wir so tolle Betreuer haben und Kinder- und Jugendwarte im Landkreis. Ohne die wäre das auch gar nicht möglich. Und das ist wirklich sehr toll und da können wir wirklich stolz drauf sein, dass wir da so gut aufgestellt sind.
2: Ob über Familie, Freunde oder über Werbung. Kinder und Jugendliche scheinen ihren Weg zur Feuerwehr zu finden und nicht mehr wegzuwollen. Auch wegen Veranstaltungen wie dem Kreiszeltlager. Wenn weiterhin mit so viel Spaß und Hingabe die Aufgaben und Werte der Feuerwehren nahegebracht werden, besteht kein Zweifel für die Sicherheit unserer Zukunft. 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
2: Eine Nachbarschaft wird doch viel schöner, wenn sich Nachbarn auch kennenlernen und natürlich auch zusammen feiern. Am vergangenen Sonntag fand wieder das inzwischen 23. Sommerfest am Lerchenberg statt. Veranstaltet vom Senioren- und Pflegezentrum sowie den lokalen Wohnungsgesellschaften Vivok und WBG konnten Bewohner und Interessierte vorbeikommen, um das Programm zu genießen. Man wolle mit dem Fest bessere Angebote für die Gegend schaffen und die Bewohner zusammenbringen.
8: Ja, wir machen das seit 20 Jahren oder mehr als 20 Jahre sind wir schon präsent, gemeinsam mit der Genossenschaft und dem SPZ, weil uns das wichtig ist, dass wir im Quartier für die Bewohner ein Angebot schaffen wollen. Niederschwellig und für jeden erreichbar. Und deswegen finde ich es einen richtigen Ansatz, hier dauerhaft platziert zu werden, beziehungsweise ein Angebot zu unterbreiten für die Bewohner.

0: Am Samstag konnte man sich ein besseres Bild vom Seniorenpflegezentrum am Lerchenberg machen. Der Tag der offenen Tür lud dazu ein, die Einrichtung kennenzulernen und sich zu informieren. Das Highlight am Sonntag war dann ein Jubel des Schlagersängers Wolfgang Petri, der mit seinen Hits überzeugte. Wer hier gefeiert hat, tat sich aber nicht nur selbst etwas Gutes. Unter anderem mit einer Tombola wurden Spenden für einen guten Zweck gesammelt.
1: Ja, wir unterstützen seit Jahren immer Projekte in den einzelnen Wohngebieten. Diesmal ausnahmsweise Wittenberg-West mit dem Nachbarschaftstreff. Aber Ziel ist es auch, die verschiedenen Treffs in den Wohngebieten immer wieder zu unterstützen. Und deswegen geht der diesjährige Tombola-Erlös zugunsten des Nachbarschaftstreffs. Der Hauptpreis ist ein 4 Tage oder ein verlängertes Wochenende an der Ostsee in Kosovo. Und da sind wir ganz stolz drauf, sind unsere eigenen Ferienwohnungen, die wir damit angeboten haben.
0: Die Tombola war aber nicht die einzige Möglichkeit, etwas Gutes zu tun. Ein ganz besonderer Bücherstand lockte zum Mitlesen für einen guten Zweck.
1: Den Bücherstand haben wir auch schon seit über 20 Jahren, wo wir auch wieder diese Einnahmen spenden werden. Und jeder Bewohner, der bei uns wohnt, kann immer alte Bücher abgeben. Und dadurch, dass man ein- und auszieht aus den Wohnungen, bleibt immer wieder was übrig. Und wir stellen das dann anderen Personen zur Verfügung, die diese Spenden wieder dann uns zukommen lassen können. Und wir stellen das wieder einem Zweck zur Verfügung im Quartier. Irgendwas. Entweder sind es Bänke, sind Spieleinrichtungen, was auch immer. Und wir suchen jedes Jahr eine neue Zielrichtung, was wir damit verfolgen können.
0: Mit dieser Veranstaltung scheint die WBG aber noch nicht genug vom Feiern zu haben. Man wolle solche Angebote in allen Quartieren schaffen, um die Menschen vor Ort zusammenzubringen.
1: Für uns ist es wichtig, dass wir in jedem Quartier ein Angebot für die Bewohner schaffen. Wir werden auch im Dreunschen Bach Ende des Jahres da nochmal nach außen hin in die Wahrnehmbarkeit gehen, einfach um den Leuten was anzubieten. Also Dreunschen Bach, Lerchenberg ist nochmal separat, dann hier oben Lerchenberg. Es ist wichtig, dass in jedem Quartier Veranstaltungen stattfinden, dass man sozusagen aus der Anonymität rauskommt und aus der Wohnung und mal die Nachbarschaften kennenlernt. Deswegen versuchen wir das überall dezentral zu organisieren. Und diesen Weg verfolgen wir seit Jahren und versuchen das auch fortzusetzen. Und ich denke, das ist ein ganz guter Weg und die Resonanz gibt uns scheinbar doch recht.
0: Bei dem Sommerfest am Lerchenberg scheinen alle Gäste auf ihre Kosten gekommen zu sein. Ob Schlagerfans, Hüpfburgenenthusiasten oder Lesewürmer, hier wurden alle bestens versorgt. Die weiteren Projekte geben sicherlich auch einen Grund zu feiern. Wittenberger Einwohner dürfen also gespannt bleiben, was da alles noch auf sie zukommt.
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3: Die beiden jungen Fischadler im Fischadlerhorst am Muldestausee trainieren eifrig ihre Flugmuskulatur. Das Weibchen ist dabei stets in der Nähe, um die Kleinen zu beobachten und zu beschützen. Zwischen den intensiven Übungseinheiten gönnen sich die Jungen eine Pause. Nach dem Training wird ausgiebig geruht, um Kraft für die nächsten Herausforderungen zu sammeln. Unterdessen bringt das Männchen weiterhin zuverlässig Fisch zum Horst, wie hier bei einem anderen Fischadler am Beetsee in Brandenburg zu sehen ist. In den kommenden Tagen rechnet man mit den ersten Flugversuchen der beiden Jungvögel. Wer das aktuelle Ferienprogramm im Haus am See in Schleiz besucht, hat die einmalige Chance, diesen ersten Start live zu erleben und auf dem großen Bildschirm im Haus am See in Muldestausee mitzuverfolgen. Genauere Infos zum Ferienprogramm findet man unter www.informationszentrum-hausamsee-schleiz.de.
4: Im historischen Stadtkern von Aschersleben entsteht auf einer rund 3400 Quadratmeter großen Fläche der Neubau des Amtsgerichtes. Den ersten Spatenstich für das Bauprojekt setzten am 3. Juli Sachsen-Anhalts Finanzminister Michael Richter sowie die Ministerin für Justiz und Verbraucherschutz Franziska Weidinger.
5: Hier finden ungefähr dann 60 Bedienstete des Amtsgerichts Aschersleben dann ihr neues Büro zu Hause, kann man sagen, in modernen Räumen mit neuester Technik, E-Aktensystem und allem, was dazugehört, für was ein Amtsgericht so braucht. Zugleich kommen die Kollegen, die bei der Außenstelle Staßfurt auch das zentrale Mahngericht für uns bearbeiten, kommen dann auch hier mit her und da wird ein zentraler Standort wieder geschaffen. Außerdem wird der soziale Dienst der Justiz, der sich mit Straffälligenhilfe und ähnlichen Opferschutzbelangen beschäftigt, hier auch ein paar Büros haben. Das sind ungefähr 6.

0: Sozialarbeiter, die hier mit im Amtsgericht ihr Zuhause finden werden.
1: Derzeit befindet sich das Amtsgericht noch am westlichen Stadtrand. Mit dem Umzug an den neuen Standort an der Darre rückt das Gericht künftig in das Herz der Stadt. Dadurch soll nicht nur die Erreichbarkeit verbessert, sondern auch die Aschersleben-er Innenstadt nachhaltig belebt werden.
2: Wir reden ja nicht nur von einem Amtsgericht, sondern von einem Mahngericht auch, ein zentrales Mahngericht, was für drei Länder zuständig ist, nämlich Thüringen und Sachsen und natürlich Sachsen-Anhalt. Der soziale Dienst kommt hier noch rein. Es wird belebt, wenn wir werden über 70 Mitarbeiter haben. Aber wichtig ist ja auch das, was sozusagen dann auch täglich hier mit in das Gericht hineinkommt und auch historisch sicherlich sehr wertvoll. Und ich denke, für die Stadt ein wirklich wichtiges Gebäude. Und ich gehe auch davon aus, dass das auch entsprechend hier angenommen wird.
1: Realisiert wird das Bauvorhaben von der Immobilien- und Projektmanagementgesellschaft Sachsen-Anhalt im Auftrag des Landes. Dem Bau vorausgegangen war ein städtebaulicher Wettbewerb, aus dem drei Entwürfe hervorgingen.
3: Hier konnte sich ein Entwurf durchsetzen, der dem Ambiente bzw. auch dem Anspruch der ältesten Stadt Sachsen-Anhalts hier im Zentrum durchaus gerecht wird. Wir haben sehr viel Wert darauf gelegt, dass es eine umgebungsangepasste Bebauung ist, sprich was die Höhen des Gebäudes angeht. Wir haben geschaut, dass wir die ehemaligen bzw. historisch gewachsenen Straßenzüge aufnehmen und das, was auch in der vergangenen Zeit, bevor dieser Standort hier zerstört worden ist, wieder aufgebaut wird, sodass das Stadtbild sich dann auch erweitert bzw. nochmal belebt wird durch das, was wir errichten.
1: Neben dem Amtsgericht werden dort auch das zentrale Mahngericht für Sachsen-Anhalt sowie für die Freistaaten Sachsen und Thüringen sowie der soziale Dienst der Justiz für Aschersleben und Staßfurt untergebracht. Gleichzeitig steht ein energieeffizienter und klimafreundlicher Bau im Mittelpunkt der Planungen.
3: Das Land Sachsen-Anhalt hat ja sowieso das Ziel, ich glaube bis 2045 oder sogar schon bis 2040 alle Immobilien klimaneutral zu betreiben. Natürlich, wenn wir neu bauen, haben wir das im Blick. Sehen Sie es mir bitte nach, unsere Planungen laufen dazu gerade an. Aber wir haben natürlich vor, Solarstrom zu nutzen, wo Aschersleben ja auch mit der hiesigen Wohnungsbaugesellschaft eine Vorreiterrolle übernommen hat. Dem können wir nicht ganz folgen, aber wir werden dieses Thema auch für uns aufnehmen, dass wir Photovoltaik berücksichtigen. Wir schauen, dass wir natürlich Baustoffe verwenden, die auch recyclingfähig sind. Wir schauen, dass wir das Objekt vernünftig dämmen, dass wir nicht so viel Heizenergie hier verbrauchen oder auch in warmen Tagen, wie wir es jetzt gerade haben, ein vernünftiges Raumklima hier erzeugen können und das auf einem energetisch vernünftigen Niveau.
1: Für einige Überraschungen sorgten die archäologischen Untersuchungen auf dem Baugelände. Dabei wurden rund 500 Befunde dokumentiert, die wertvolle Einblicke in die Geschichte des Areals liefern.
4: Wir haben hier durch verschiedene Zeitstellungen was gefunden. Also nicht nur das, was erwartet wurde, sprich aus dem Mittelalter und jünger, sondern eben auch aus älteren Horizonten. Und das Tolle hier war, dass wir aus der römischen Kaiserzeit noch Siedlungsnachweise nachweisen konnten. Sprich, römische Kaiserzeit heißt 2. bis 3. Jahrhundert nach Christus hier in der Region, also hier bei dem Fundplatz. Da sonst sind wir immer ein bisschen, sagen wir mal, zwischen 0 und 4. Jahrhundert, aber hier so 2. bis 3. Jahrhundert nach Christus. Und da konnten wir einen Siedlungsplatz schon nachweisen. Also vor der mittelalterlichen Besiedlung noch mehrere hundert Jahre vorher diesen Siedlungsplatz aus der römischen Kaiserzeit mit Siedlungsgruben, mit einem Grubenhaus, mit Webgewichten. Also man konnte im Prinzip hier noch sehen, wie da mal eine Stoffbahn hergestellt wurde auf einem Webstuhl. Also wir haben zum Beispiel einen kleinen Fingerring aus Glas, aber eben auch die angesprochenen Webgewichte und ja, es ist querbeet alles Mögliche dabei. Es ist jetzt nicht das super Highlight, also wir haben kein Gold. Die Frage kommt ja immer, habt ihr Gold gefunden? Das haben wir in diesem Fall nicht, aber es ist ein schönes, breites Spektrum und das ist eigentlich für uns spannender als so ein ganz besonderer, wo uns natürlich immer, wir freuen uns über tolle Funde, aber das breite Spektrum macht eigentlich das aus, weil wir damit datieren können, weil wir damit die Befunde ansprechen können und das ist das ganz Wichtige.
1: Auch die Stadt Aschersleben blickt optimistisch auf den bevorstehenden Baubeginn. Oberbürgermeister Steffen Amme erhofft sich durch den neuen Standort zusätzliche Impulse für die Innenstadt.

0: hoffen, dass sich das neue Justizgebäude natürlich dann auch in das städtebauliche Bild einprägt und einfügt. Und das war auch von Anfang an unser Ansinnen, gemeinsam mit dem Land hier diesen städtebaulichen Wettbewerb vorzuschalten. Das haben wir auch getan. Und vonsofern bin ich mir ziemlich sicher, dass es sich städtebaulich gut in die Historie der ältesten Stadt auch einfügt. Auf der anderen Seite sind wir natürlich sehr stolz, dass dieses Gebäude hier mitten in der Innenstadt errichtet wird, weil es schafft nicht nur Arbeitsplätze. Wir gehen auch ganz stark davon aus, dass es nachhaltig auch zur Stärkung der Kaufkraft in der Innenstadt beiträgt, dass die Mitarbeiterinnen und Mitarbeiter den Weg auch in die Innenstadt finden zum Einkaufen, zum Essen, aber natürlich auch den einen oder anderen Bürger, der einen Termin im Amtsgericht dann zukünftig hat, auch noch etwas verweilen wird in der Innenstadt. Das erhoffen wir uns natürlich sehr stark. Nicht nur, dass dieses Gebäude hier an dieser Stelle entsteht, dass die Baulücke geschlossen wird, sondern dass natürlich dann auch letztendlich nachhaltig etwas für die Innenstadt dabei rausspringt, unter anderem Stärkung der Kaufkraft.
1: Die endgültigen Baukosten lassen sich derzeit noch nicht beziffern. Nach aktuellem Planungsstand soll das neue Amtsgericht zwischen 2029 und 2030 fertiggestellt werden.
2: Gehen Sie von einem mittleren zweistelligen Millionenbetrag aus und dann wollen wir mal gucken, wie schnell wir jetzt anfangen können, dass wir dann auch, sage ich mal, einen überschaubaren Zeitraum, die auch etwas Vorsicht ja dann hier auch übergeben können.
1: Mit dem Neubau erhält Aschersleben nicht nur ein modernes und nachhaltiges Gerichtsgebäude, das Projekt soll zugleich einen wichtigen Beitrag zur weiteren Entwicklung der Innenstadt leisten und diese langfristig attraktiver und lebendiger machen.
3: Ontras bereitet eine Ferngasleitung zwischen Bobber und Apollensdorf auf den Transport von Wasserstoff vor. Damit diese Arbeiten wie geplant durchgeführt werden können, muss Erdgas aus den Transportsystemen entfernt werden. Dazu ist es notwendig, das Restgas, welches nach Abpumpen großer Mengen noch in der Leitung verblieben ist, abzufackeln. Das sogenannte Abfackeln ist dieser Tage in der Verdichterstation Bobber gut zu beobachten gewesen. Bodenfackeln bringt Ontras nur zum Einsatz, wenn, so wie in diesem Fall, das Gas nicht im Vorfeld vollständig entfernt werden kann. Der Klimaeffekt des beim Abfackeln entstehenden CO2 ist circa 10-mal geringer im Vergleich zum sonst üblichen Ausblasen des Erdgases. Ontras stellt in der Region bestehende Erdgasleitungen auf den Transport von reinem Wasserstoff um. Eines der wichtigsten Teilstücke im Kernnetz führt über knapp 400 Kilometer von Lubmin an der Ostsee direkt bis nach Bobbau. Gleich neben der Verdichterstation Bobbau entsteht eine neue Wasserstoff-Gasdruck-Regel- und Messanlage. Sie dient als technologische Einheit zur Übernahme von Wasserstoff aus dem Netz, unter anderem der Jagal-Leitung.

0: Vielfalt, Chancengleichheit und Barrierefreiheit. Diese Themen standen beim diesjährigen Tag der Lehre der Hochschule Anhalt im Mittelpunkt. Unter dem Motto »Kleine Schritte, große Wirkung« kamen Lehrende und Studierende im Kloster Bernburg zusammen, um gemeinsam neue Ideen für eine inklusive Hochschullehre zu entwickeln. Den Auftakt bildete ein Fachvortrag zum Thema Diversity Competence. Anschließend beschäftigten sich die Teilnehmenden in Workshops mit Fragen rund um barrierefreie Lehre, unbewusste Vorurteile und die Gestaltung inklusiver Lehrräume.
1: Ja, wir sind in unserem Kloster in Bernburg, eine ganz tolle Location, und wir begehen heute den Tag der Lehre an der Hochschule Anhalt. Und dieser Tag der Lehre, der dient dazu, das Thema Lehrkonzeption und Qualität in der Lehre in den Fokus zu rücken. Ja, wir haben das unter das Thema Diversität gestellt, und dieses Thema Diversität hat zunehmende Bedeutung im Hochschulkontext. Wir wollen Lehre diversitätssensibel gestalten und insgesamt dafür sorgen, dass mehr Gleichberechtigung, mehr Inklusion passiert, dass Menschen ihren Fähigkeiten entsprechend ausgebildet werden. Und das muss sich eben auch in der Lehre niederschlagen.
0: Im Mittelpunkt stand dabei der gemeinsame Austausch. In kleinen Gruppen entwickelten die Teilnehmenden praxisnahe Konzepte, die den Hochschulalltag für alle zugänglicher machen sollten. Die Ideen entstanden direkt während der Veranstaltung, co-kreativ und mit Blick auf die praktische Umsetzung.
2: Mein Name ist Peter Kiep und ich bin wissenschaftlicher Mitarbeiter. Eine Aufgabe, der ich nachkomme, ist die Auseinandersetzung mit dem Thema Diversity und der Frage, wie können Studierende Chancengerechtigkeit erfahren, da im Studium eine Vielzahl von Diskriminierungen zum Alltag der Studierenden gehören. In dem Vortrag ging es erstmal grundsätzlich darum, aufzuzeigen, wie positionieren sich deutsche Hochschulen, wie sind die Entwicklungen an deutschen Hochschulen, unter welchen Voraussetzungen studieren Studierende eigentlich, genau, und was können Lehrende tun, um auf verschiedene Bedarfe einzugehen, wie beispielsweise, wie kann ich Studierende, die eine Behinderung haben, die eine gesundheitliche Beeinträchtigung haben, die diskriminiert werden, beispielsweise aufgrund des Geschlechts oder die Rassismuserfahrungen haben. Wie kann ich diese Studierenden sehen und ihnen methodisch, didaktisch gerecht werden?
0: Diversität betrifft viele Bereiche des Hochschullebens. Ziel ist es, Barrieren abzubauen und allen Studierenden gleiche Chancen auf erfolgreiche Teilhabe zu ermöglichen. Dabei geht es aber nicht nur um bauliche Barrierefreiheit, sondern auch um einen respektvollen und offenen Umgang miteinander.
2: Also eine Möglichkeit ist es natürlich, dass sich Studierende gemeinsam diesem Thema annehmen. Das heißt, ein Weg ist immer der Beschwerdeweg, darauf aufmerksam zu machen, das Gespräch zu suchen. Das sind die Möglichkeiten, die die Studierenden haben, ja. Also es gibt verschiedene Versuche, um auch diejenigen zu erreichen, die weniger Interesse an dem Thema haben. Und es gibt auch Menschen, die dann während des Workshops oder während einer Weiterbildung merken, hey, das ist ein Thema, das ist wirklich wichtig, damit sollte ich mich mal auseinandersetzen. Das heißt, es kann immer auch dazu führen, eine Weiterbildung dafür eine gewisse Sensibilität zu erreichen. Aber es gibt auch Menschen, bei denen ganz klar gesagt werden muss, da ist der Weg, der gegangen wird, völlig egal. Wenn jemand kein Interesse an der Thematik hat, wird die Person auch keine Weiterbildung besuchen und sich für diese Themen nicht interessieren.
0: Zum Abschluss präsentierten die Arbeitsgruppen ihre Konzepte in kurzen Elevator-Pitches. Das Publikum entscheidete anschließend, welche Ideen mit dem Lehrpreis der Hochschule Anhalt und einem Preisgeld zur Umsetzung ausgezeichnet werden. Außerdem wurde erstmals der Gleichstellungspreis verliehen.
2: Ein Punkt, den ich sehr, sehr wichtig finde, ist, dass die Professionalisierung von Dozierenden den Aspekt Diversity-Bewusstsein mitdenkt. Das im Idealfall verpflichtend, weil ich denke, dass es gerade mit dem Blick auf Studierende, anders als beispielsweise in der Lehramtsausbildung, wo man 5 Jahre studiert und nochmal anschließend 1,5 Jahre das Staatsexamen macht, es ist gerade in der Arbeit mit Studierenden so, dass Aspekte wie die Auseinandersetzung mit der Lerngruppe, was hat sie für Bedarfe, nicht so ausgebildet wird, wie es an Schulen der Fall ist, weshalb ich mir schon wünschen würde, dass dieses Thema verpflichtender Bestandteil wird der Professionalisierung von Lehrenden.
0: Die Entwicklungen der letzten Jahre zeigen, dass Diversität zu den Top-Themen in deutschen Hochschulen zählt, sagte uns Dr. Peter Kiep. Der Tag der Lehre zeigt also klar und deutlich: Die Hochschule Anhalt setzt ein Zeichen für eine vielfältige und inklusive Hochschulkultur. Oft sind es schon kleine Veränderungen, die eine große Wirkung entfalten können, mit neuen Ideen und dem gemeinsamen Engagement von Lehrenden und Studierenden. Wenn sich der Platz rund um den Kemberger Kirchturm

0: Leuchtturm in einen mittelalterlichen Markt verwandelt, ist das für viele Besucher längst zu einer festen Tradition geworden. Organisiert wird das Spektakel vom Kemberger Lebzeiten e.V., der auch in diesem Jahr wieder ein abwechslungsreiches Programm für die ganze Familie auf die Beine stellt. Doch wie ist die Idee zu diesem Fest überhaupt entstanden? Und mit wie vielen Gästen wird denn inzwischen gerechnet?
1: Ja, wir sind einfach dazu gekommen. Unser Verein gibt es jetzt ca. 25 Jahre, ich glaube 26 Jahre, genau weiß ich es jetzt gar nicht. Und wir haben immer beim Lutherfest teilgenommen. Und dann ist so in dem kleinen Kreis entstanden, haben wir gesagt, ach, das können wir auch. Natürlich nicht ganz so groß wie Luthers Hochzeit, aber im kleinen Rahmen für Kemberg die Möglichkeit. Und da haben wir damit angefangen. Das ist das 23. Fest, was wir machen. Und es wird sehr gut angenommen. Das ist immer so ein bisschen schwierig. Es kommt immer aufs Wetter drauf an. Mal gucken, wie es dieses Jahr wird, weil die Sonne uns ja doch Freude bereitet, aber eben doch auch quält mit der Hitze, die wir haben. Es bewegt sich immer so um die 500 Gäste. Manchmal sind es auch mehr, manchmal weniger. Das ist immer unterschiedlich, weil eben auch viele Teilnehmer da sind, also von anderen Vereinen, die keinen Eintritt zahlen. Und da können wir es natürlich schlecht kalkulieren, also kann ich schlecht ausrechnen, wie viele Teilnehmer waren. Aber so Zahlende sind immer so um die 500, vielleicht mal mehr, mal weniger.
0: Am Samstag erwartete die Besucher ein bunter Mix aus mittelalterlicher Unterhaltung, Musik und Mitmachangeboten. Nach der traditionellen Eröffnung mit dem Kranz hochziehen, laden Händler und Handwerker zum Bummeln ein. Schwertkämpfer zeigen Schaukämpfe und beziehen auch das Publikum mit ein. Während am Abend eine spektakuläre Feuershow den Markttag abrundete. Ein besonderes Highlight in diesem Jahr, der Auftritt des Duos Confilius. Mit mittelalterlichen Klängen, Einflüssen aus Skandinavien und den Balken sowie Jonglage und Feuerartistik versprachen die Künstler ein außergewöhnliches Erlebnis. Daneben sorgten Kinderschminken, Torwandschießen und weitere Mitmachaktionen dafür, dass auch die jüngsten Gäste auf ihre Kosten kommen. Musikalisch wird es außerdem beim Paulus-Oratorium der Kemberger und Rother Kantorei. Für das leibliche Wohl wurde während des gesamten Tages gesorgt. Am Abend übernahm schließlich DJ Silvio und lud zum gemeinsamen Feiern auf dem Kirchplatz ein. Den Abschluss des Festwochenendes bildete am Sonntag ein Gottesdienst unter freiem Himmel. Im Anschluss waren die Besucher zum Frühshoppen mit Speckkuchen und musikalischen Begleitungen eingeladen.
2: Das Wetter ist zwar etwas durchwachsen, aber die Feuerwehr sollte es ja gewohnt sein, nass zu werden. 250 Teilnehmerinnen und Teilnehmer trafen sich am vergangenen Wochenende in Preetsch, um beim inzwischen 25. Wittenberger Kreiszeltlager der Jugendfeuerwehr mitzuzelten. Ganze 18 verschiedene Jugendfeuerwehren waren vor Ort, um spannende Aktionen mitzuerleben.
3: Wir starten heute ganz klassisch mit einer Gruppenstaffette, wo sich die Jugendfeuerwehren messen und ihr Erlerntes aus den letzten vergangenen Jahren präsentieren können. Da wird sich gegenseitig angefeuert und motiviert und das macht immer sehr viel Spaß zu sehen, wie die sich dann anfeuern und wie viel Spaß die haben. Und für den Sonntag haben wir einen Orientierungsmarsch geplant. Der geht durch die komplette Ortschaft Preetsch. Das sind ungefähr so 6,3 Kilometer mit verschiedenen Stationen, die sich die Stadt Bad Schmiedeberg ausgedacht hat und das auch komplett organisieren, diesen Orientierungsmarsch. Das ist für den gesamten Sonntag geplant. Und am Montag lassen wir das Ganze so ein bisschen locker ausklingen. Da machen wir ein Spiel ohne Grenzen, was sich auch die einzelnen Städte überlegt haben mit verschiedenen Stationen.
2: Zum 25. Jubiläum ist dieses Jahr aber auch etwas ganz Besonderes für die Jugendlichen geplant. Zusammen mit anderen Behörden findet am Montag der sogenannte Blaulichtnachmittag statt.
3: Am Nachmittag werden wir erstmals einen Blaulichtnachmittag hier im Zeltlager haben, wo uns die Wasserwacht, die Bundeswehr, die Polizei, das Forstamt und das THW unterstützen werden. Die machen dann hier ein paar Stationen, wo die Kinder mal einen Einblick kriegen können, was es noch so gibt in der Blaulichtfamilie.
2: Für die jungen Feuerwehrleute ist das Zeltlager wieder ein Highlight. Hier steht Spaß und Gemeinschaft im Vordergrund. Das scheint bei den Jugendlichen auch anzukommen. Mit viel Vorfreude in den Gesichtern warteten sie gespannt auf die kommenden Tage.
4: Ja, wir freuen uns schon drauf, dass wir auch einfach zusammenwachsen mehr, gerade weil jetzt so viele neu sind auch bei uns, dass wir halt einfach lernen, miteinander gut zu funktionieren und als Team zusammenzuarbeiten.

0: zu wachsen. Ja.
1: Auch Landrat Christian Tilch durfte bei der Eröffnungsveranstaltung ein paar Worte an die Feuerwehrleute sprechen. Er betont die Bedeutung der Feuerwehren für die Sicherheit im Landkreis. Nachwuchsarbeit wie das Kreiszeltlager seien enorm wichtig für den Erhalt dieser Behörde.
2: Ich bin froh darüber, dass unser Kreisfeuerwehrverband alle 2 Jahre dieses große Zeltlager organisiert. Im Regelfall so immer um die 200 und mehr Kinder aus dem gesamten Landkreis, die da sind. Und sich mehrere Tage hier miteinander messen, lernen, Kameradschaft erleben und sich so ein bisschen zusammenschweißen, auch mal gucken, was machen andere. Also ich finde das grandios und deswegen unterstützen wir das auch als Landkreis materiell und finanziell, organisatorisch und haben auch jetzt schon wieder darüber gesprochen, wie wir das in 2 Jahren noch ausbauen können und auf dem Weg dahin.
1: Das Ziel der Veranstaltung sei, den Zusammenhalt der Jugendlichen zu fördern und die fachliche Kompetenz zu stärken, so Oliver Hoppe, Kreisbrandleiter des Landkreises Wittenberg. Diese Maßnahmen scheinen auch zu wirken, denn der Nachwuchs in den Ortschaften steht stark.
3: Also ich muss sagen, wir sind, was den Feuerwehrnachwuchs angeht, im Landkreis sehr gut aufgestellt. Wir sind bei den Top 3 im Land dabei, wo wir sagen können, wir haben wirklich eigentlich Probleme, Betreuer zu finden, die den ganzen Nachwuchs ja auch betreuen während der Ausbildung, während solcher Veranstaltungen. Wir sind auf einem sehr, sehr guten Weg, was die Kinderfeuerwehren angeht. Also wir haben auch viele Jugendliche jetzt hier dabei, die in der Kinderfeuerwehr angefangen haben vor 6, 7 Jahren und jetzt hier mit dabei sind. Auch Betreuer, die mal in der Kinderfeuerwehr waren, die jetzt schon Einsätze mitfahren und hier als Betreuer fungieren. Also da sind wir wirklich sehr gut aufgestellt, auch aufgrund dessen, dass wir so tolle Betreuer haben und Kinder- und Jugendwarte im Landkreis. Ohne die wäre das auch gar nicht möglich. Und das ist wirklich sehr toll und da können wir wirklich stolz drauf sein, dass wir da so gut aufgestellt sind.
1: Ob über Familie, Freunde oder über Werbung. Kinder und Jugendliche scheinen ihren Weg zur Feuerwehr zu finden und nicht mehr wegzuwollen. Auch wegen Veranstaltungen wie dem Kreiszeltlager. Wenn weiterhin mit so viel Spaß und Hingabe die Aufgaben und Werte der Feuerwehren nahegebracht werden, besteht kein Zweifel für die Sicherheit unserer Zukunft. 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
1: Eine Nachbarschaft wird doch viel schöner, wenn sich Nachbarn auch kennenlernen und natürlich auch zusammen feiern. Am vergangenen Sonntag fand wieder das inzwischen 23. Sommerfest am Lerchenberg statt. Veranstaltet vom Senioren- und Pflegezentrum sowie den lokalen Wohnungsgesellschaften Vivok und WBG konnten Bewohner und Interessierte vorbeikommen, um das Programm zu genießen. Man wolle mit dem Fest bessere Angebote für die Gegend schaffen und die Bewohner zusammenbringen.
0: Ja, wir machen das seit 20 Jahren oder mehr als 20 Jahre sind wir schon präsent, gemeinsam mit der Genossenschaft und dem SPZ, weil uns das wichtig ist, dass wir im Quartier für die Bewohner ein Angebot schaffen wollen. Niederschwellig und für jeden erreichbar. Und deswegen finde ich es einen richtigen Ansatz, hier dauerhaft platziert zu werden, beziehungsweise ein Angebot zu unterbreiten für die Bewohner.
1: Am Samstag konnte man sich ein besseres Bild vom Seniorenpflegezentrum am Blärchenberg machen. Der Tag der offenen Tür lud dazu ein, die Einrichtung kennenzulernen und sich zu informieren. Das Highlight am Sonntag war dann ein Jubel des Schlagersängers Wolfgang Petri, der mit seinen Hits überzeugte. Wer hier gefeiert hat, tat sich aber nicht nur selbst etwas Gutes. Unter anderem mit einer Tombola wurden Spenden für einen guten Zweck gesammelt.
0: Ja, wir unterstützen seit Jahren immer Projekte an den einzelnen Wohngebieten. Diesmal ausnahmsweise Wittenberg-West mit dem Nachbarschaftstreff. Aber Ziel ist es auch, die verschiedenen Treffs in den Wohngebieten immer wieder zu unterstützen. Und deswegen geht der diesjährige Tombola-Erlös zugunsten des Nachbarschaftstreffs. Der Hauptpreis ist ein verlängertes Wochenende an der Ostsee in Kosovo. Und da sind wir ganz stolz drauf, sind unsere eigenen Ferienwohnungen, die wir damit ein Angebot haben.
1: Die Tombola war aber nicht die einzige Möglichkeit, etwas Gutes zu tun. Ein ganz besonderer Bücherstand lockte zum Mitlesen für einen guten Zweck.
0: Den Bücherstand haben wir auch schon seit über 20 Jahren, wo wir auch wieder diese Einnahmen spenden werden. Und jeder Bewohner, der bei uns wohnt, kann immer alte Bücher abgeben. Und dadurch, dass man ein- und auszieht aus den Wohnungen, bleibt immer wieder was übrig. Und wir stellen das dann anderen Personen zur Verfügung, die diese Spenden wieder dann uns zukommen lassen können. Und wir stellen das wieder einem Zweck zur Verfügung im Quartier. Irgendwas. Entweder sind es Bänke, sind Spieleinrichtungen, was auch immer. Und wir suchen jedes Jahr eine neue Zielrichtung, was wir damit verfolgen können.
1: Mit dieser Veranstaltung scheint die WBG aber noch nicht genug vom Feiern zu haben. Man wolle solche Angebote in allen Quartieren schaffen, um die Menschen vor Ort zusammenzubringen.
0: Uns ist wichtig, dass wir in jedem Quartier ein Angebot für die Bewohner schaffen. Wir werden auch im Dreunschen Bach Ende des Jahres da nochmal nach außen hin in die Wahrnehmbarkeit gehen, einfach um den Leuten was anzubieten. Also Dreunschen Bach, Lerchenberg ist nochmal separat, denn hier oben Lerchenberg ist wichtig, dass in jedem Quartier Veranstaltungen stattfinden, dass man sozusagen aus der Anonymität rauskommt und aus der Wohnung und mal die Nachbarschaften kennenlernt. Deswegen versuchen wir das überall dezentral zu organisieren und diesen Weg verfolgen wir seit Jahren und versuchen das auch fortzusetzen. Und ich denke, das ist ein ganz guter Weg und die Resonanz gibt uns scheinbar doch recht.
1: Bei dem Sommerfest am Lerchenberg scheinen alle Gäste auf ihre Kosten gekommen zu sein. Ob Schlagerfans, Hüpfburgenenthusiasten oder Lesewürmer, hier wurden alle bestens versorgt. Die weiteren Projekte geben sicherlich auch einen Grund zu feiern. Wittenberger Einwohner dürfen also gespannt bleiben, was da alles noch auf sie zukommt.
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6: Die beiden jungen Fischadler im Fischadlerhorst am Muldestausee trainieren eifrig ihre Flugmuskulatur. Das Weibchen ist dabei stets in der Nähe, um die Kleinen zu beobachten und zu beschützen. Zwischen den intensiven Übungseinheiten gönnen sich die Jungen eine Pause. Nach dem Training wird ausgiebig geruht, um Kraft für die nächsten Herausforderungen zu sammeln. Unterdessen bringt das Männchen weiterhin zuverlässig Fisch zum Horst, wie hier bei einem anderen Fischadler am Beetsee in Brandenburg zu sehen ist. In den kommenden Tagen rechnet man mit den ersten Flugversuchen der beiden Jungvögel. Wer das aktuelle Ferienprogramm im Haus am See in Schleiz besucht, hat die einmalige Chance, diesen ersten Start live zu erleben und auf dem großen Bildschirm im Haus am See in Muldestausee mitzuverfolgen. Genauere Infos zum Ferienprogramm findet man unter www.informationszentrum-hausamsee-schleiz.de.
7: Im historischen Stadtkern von Aschersleben entsteht auf einer rund 3400 Quadratmeter großen Fläche der Neubau des Amtsgerichtes. Den ersten Spatenstich für das Bauprojekt setzten am 3. Juli Sachsen-Anhalts Finanzminister Michael Richter sowie die Ministerin für Justiz und Verbraucherschutz Franziska Weidinger.
8: Hier finden ungefähr dann 60 Bedienstete des Amtsgerichts Aschersleben dann ihr neues Büro zu Hause, kann man sagen, in modernen Räumen mit neuester Technik, E-Aktensystem und allem, was dazugehört, für was ein Amtsgericht so braucht. Zugleich kommen die Kollegen, die bei der Außenstelle Staßfurt auch das zentrale Mahngericht für uns bearbeiten, kommen dann auch hier mit her und da wird ein zentraler Standort wieder geschaffen. Außerdem wird der soziale Dienst der Justiz, der sich mit Straffälligenhilfe und ähnlichem Opferschutzbelangen beschäftigt, hier auch ein paar Büros haben. Das sind ungefähr 6

0: Sozialarbeiter, die hier mit im Amtsgericht ihr Zuhause finden werden.
1: Derzeit befindet sich das Amtsgericht noch am westlichen Stadtrand. Mit dem Umzug an den neuen Standort an der Darre rückt das Gericht künftig in das Herz der Stadt. Dadurch soll nicht nur die Erreichbarkeit verbessert, sondern auch die Aschersleben Innenstadt nachhaltig belebt werden.
2: Wir reden ja nicht nur von einem Amtsgericht, sondern von einem Mahngericht auch, ein zentrales Mahngericht, was für drei Länder zuständig ist, nämlich Thüringen und Sachsen und natürlich Sachsen-Anhalt. Der soziale Dienst kommt hier noch rein. Es wird belebt, wenn wir werden über 70 Mitarbeiter haben. Aber wichtig ist ja auch das, was sozusagen dann auch täglich hier mit in das Gericht hineinkommt und auch historisch sicherlich sehr wertvoll. Und ich denke, für die Stadt ein wirklich wichtiges Gebäude. Und ich gehe auch davon aus, dass das auch entsprechend hier angenommen wird.
1: Realisiert wird das Bauvorhaben von der Immobilien- und Projektmanagementgesellschaft Sachsen-Anhalt im Auftrag des Landes. Dem Bau vorausgegangen war ein städtebaulicher Wettbewerb, aus dem drei Entwürfe hervorgingen.
3: Hier konnte sich ein Entwurf durchsetzen, der dem Ambiente bzw. auch dem Anspruch der ältesten Stadt Sachsen-Anhalts hier im Zentrum durchaus gerecht wird. Wir haben sehr viel Wert darauf gelegt, dass es eine umgebungsangepasste Bebauung ist, sprich was die Höhen des Gebäudes angeht. Wir haben geschaut, dass wir die ehemaligen bzw. historisch gewachsenen Straßenzüge aufnehmen und das, was auch in der vergangenen Zeit, bevor dieser Standort hier zerstört worden ist, wieder aufgebaut wird, sodass das Stadtbild sich dann auch erweitert bzw. nochmal belebt wird durch das, was wir errichten.
1: Neben dem Amtsgericht werden dort auch das zentrale Mahngericht für Sachsen-Anhalt sowie für die Freistaaten Sachsen und Thüringen sowie der soziale Dienst der Justiz für Aschersleben und Staßfurt untergebracht. Gleichzeitig steht ein energieeffizienter und klimafreundlicher Bau im Mittelpunkt der Planungen.
3: Das Land Sachsen-Anhalt hat ja sowieso das Ziel, ich glaube bis 2045 oder sogar schon bis 2040 alle Immobilien klimaneutral zu betreiben. Natürlich, wenn wir neu bauen, haben wir das im Blick. Sehen Sie es mir bitte nach, unsere Planungen laufen dazu gerade an. Aber wir haben natürlich vor, Solarstrom zu nutzen, wo Aschersleben ja auch mit der hiesigen Wohnungsbaugesellschaft eine Vorreiterrolle übernommen hat. Dem können wir nicht ganz folgen, aber wir werden dieses Thema auch für uns aufnehmen, dass wir Photovoltaik berücksichtigen. Wir schauen, dass wir natürlich Baustoffe verwenden, die auch recyclingfähig sind. Wir schauen, dass wir das Objekt vernünftig dämmen, dass wir nicht so viel Heizenergie hier verbrauchen oder auch in warmen Tagen, wie wir es jetzt gerade haben, ein vernünftiges Raumklima hier erzeugen können und das auf einem energetisch vernünftigen Niveau.
1: Für einige Überraschungen sorgten die archäologischen Untersuchungen auf dem Baugelände. Dabei wurden rund 500 Befunde dokumentiert, die wertvolle Einblicke in die Geschichte des Areals liefern.
4: Wir haben hier durch verschiedene Zeitstellungen was gefunden. Also nicht nur das, was erwartet wurde, sprich aus dem Mittelalter und jünger, sondern eben auch aus älteren Horizonten. Und das Tolle hier war, dass wir aus der römischen Kaiserzeit noch Siedlungsnachweise nachweisen konnten. Sprich, römische Kaiserzeit heißt 2., 3. Jahrhundert nach Christus hier in der Region, also hier bei dem Fundplatz. Da sonst sind wir immer ein bisschen, sagen wir mal, zwischen 0 und 4. Jahrhundert, aber hier so 2., 3. Jahrhundert nach Christus. Und da konnten wir einen Siedlungsplatz schon nachweisen. Also vor der mittelalterlichen Besiedlung noch mehrere hundert Jahre vorher diesen Siedlungsplatz aus der römischen Kaiserzeit mit Siedlungsgruben, mit einem Grubenhaus, mit Webgewichten. Also man konnte im Prinzip hier noch sehen, wie da mal eine Stoffbahn hergestellt wurde auf einem Webstuhl. Also wir haben zum Beispiel einen kleinen Fingerring aus Glas, aber eben auch die angesprochenen Webgewichte und ja, es ist querbeet alles Mögliche dabei. Es ist jetzt nicht das super Highlight, also wir haben kein Gold. Die Frage kommt ja immer, habt ihr Gold gefunden? Das haben wir in diesem Fall nicht, aber es ist ein schönes, breites Spektrum und das ist eigentlich für uns spannender als so ein ganz besonderer, wo uns natürlich immer, wir freuen uns über tolle Funde, aber das breite Spektrum macht eigentlich das aus, weil wir damit datieren können, weil wir damit die Befunde ansprechen können und das ist das ganz Wichtige.
1: Auch die Stadt Aschersleben blickt optimistisch auf den bevorstehenden Baubeginn. Oberbürgermeister Steffen Amme erhofft sich durch den neuen Standort zusätzliche Impulse für die Innenstadt.
5: Wir hoffen, dass sich das neue Justizgebäude natürlich dann auch in das städtebauliche Bild einprägt und einfügt. Und das war auch von Anfang an unser Ansinnen, gemeinsam mit dem Land hier diesen städtebaulichen Wettbewerb vorzuschalten. Das haben wir auch getan. Und insofern bin ich mir ziemlich sicher, dass es sich städtebaulich gut in die Historie der ältesten Stadt auch einfügt. Auf der anderen Seite sind wir natürlich sehr stolz, dass dieses Gebäude hier mitten in der Innenstadt errichtet wird, weil es schafft nicht nur Arbeitsplätze. Wir gehen auch ganz stark davon aus, dass es nachhaltig auch zur Stärkung der Kaufkraft in der Innenstadt beiträgt, dass die Mitarbeiterinnen und Mitarbeiter den Weg auch in die Innenstadt finden zum Einkaufen, zum Essen, aber natürlich auch den einen oder anderen Bürger, der einen Termin im Amtsgericht dann zukünftig hat, auch noch etwas verweilen wird in der Innenstadt. Das erhoffen wir uns natürlich sehr stark. Nicht nur, dass dieses Gebäude hier an dieser Stelle entsteht, dass die Baulücke geschlossen wird, sondern dass natürlich dann auch letztendlich nachhaltig etwas für die Innenstadt dabei rausspringt, unter anderem Stärkung der Kaufkraft.
1: Die endgültigen Baukosten lassen sich derzeit noch nicht beziffern. Nach aktuellem Planungsstand soll das neue Amtsgericht zwischen 2029 und 2030 fertiggestellt werden.
2: Gehen Sie von einem mittleren zweistelligen Millionenbetrag aus und dann wollen wir mal gucken, wie schnell wir jetzt anfangen können, dass wir dann auch, sage ich mal, einen überschaubaren Zeitraum, die auch etwas Vorsicht ja dann hier auch übergeben können.
1: Mit dem Neubau erhält Aschersleben nicht nur ein modernes und nachhaltiges Gerichtsgebäude, das Projekt soll zugleich einen wichtigen Beitrag zur weiteren Entwicklung der Innenstadt leisten und diese langfristig attraktiver und lebendiger machen.
6: Ontras bereitet eine Ferngasleitung zwischen Bobber und Apollensdorf auf den Transport von Wasserstoff vor. Damit diese Arbeiten wie geplant durchgeführt werden können, muss Erdgas aus den Transportsystemen entfernt werden. Dazu ist es notwendig, das Restgas, welches nach Abpumpen großer Mengen noch in der Leitung verblieben ist, abzufackeln. Das sogenannte Abfackeln ist dieser Tage in der Verdichterstation Bobber gut zu beobachten gewesen. Bodenfackeln bringt Ontras nur zum Einsatz, wenn, so wie in diesem Fall, das Gas nicht im Vorfeld vollständig entfernt werden kann. Der Klimaeffekt des beim Abfackeln entstehenden CO2 ist circa 10-mal geringer im Vergleich zum sonst üblichen Ausblasen des Erdgases. Ontras stellt in der Region bestehende Erdgasleitungen auf den Transport von reinem Wasserstoff um. Eines der wichtigsten Teilstücke im Kernnetz führt über knapp 400 Kilometer von Lubmin an der Ostsee direkt bis nach Bobbau. Gleich neben der Verdichterstation Bobbau entsteht eine neue Wasserstoff-Gasdruck-Regel- und Messanlage. Sie dient als technologische Einheit zur Übernahme von Wasserstoff aus dem Netz, unter anderem der Jagal-Leitung.

Vielfalt, Chancengleichheit und Barrierefreiheit. Diese Themen standen beim diesjährigen Tag der Lehre der Hochschule Anhalt im Mittelpunkt. Unter dem Motto »Kleine Schritte, große Wirkung« kamen Lehrende und Studierende im Kloster Bernburg zusammen, um gemeinsam neue Ideen für eine inklusive Hochschullehre zu entwickeln. Den Auftakt bildete ein Fachvortrag zum Thema Diversity Competence. Anschließend beschäftigten sich die

0: mehr Inklusion passiert, dass Menschen ihren Fähigkeiten entsprechend ausgebildet werden. Und das muss sich eben auch in der Lehre niederschlagen.
1: Im Mittelpunkt stand dabei der gemeinsame Austausch. In kleinen Gruppen entwickelten die Teilnehmenden praxisnahe Konzepte, die den Hochschulalltag für alle zugänglicher machen sollten. Die Ideen entstanden direkt während der Veranstaltung, ko-kreativ und mit Blick auf die praktische Umsetzung.
2: Mein Name ist Peter Kiep und ich bin wissenschaftlicher Mitarbeiter. Eine Aufgabe, der ich nachkomme, ist die Auseinandersetzung mit dem Thema Diversity und der Frage, wie können Studierende Chancengerechtigkeit erfahren, da im Studium eine Vielzahl von Diskriminierungen zum Alltag der Studierenden gehören. In dem Vortrag ging es erstmal grundsätzlich darum, aufzuzeigen, wie positionieren sich deutsche Hochschulen, wie sind die Entwicklungen an deutschen Hochschulen, unter welchen Voraussetzungen studieren Studierende eigentlich, genau, und was können Lehrende tun, um auf verschiedene Bedarfe einzugehen, wie beispielsweise, wie kann ich Studierende, die eine Behinderung haben, die eine gesundheitliche Beeinträchtigung haben, die diskriminiert werden, beispielsweise aufgrund des Geschlechts oder die Rassismuserfahrungen haben. Wie kann ich diese Studierenden sehen und ihnen methodisch, didaktisch gerecht werden?
1: Diversität betrifft viele Bereiche des Hochschullebens. Ziel ist es, Barrieren abzubauen und allen Studierenden gleiche Chancen auf erfolgreiche Teilhabe zu ermöglichen. Dabei geht es aber nicht nur um bauliche Barrierefreiheit, sondern auch um einen respektvollen und offenen Umgang miteinander.
2: Also eine Möglichkeit ist es natürlich, dass sich Studierende gemeinsam diesem Thema annehmen. Das heißt, ein Weg ist immer der Beschwerdeweg, darauf aufmerksam zu machen, das Gespräch zu suchen. Das sind die Möglichkeiten, die die Studierenden haben, ja. Also es gibt verschiedene Versuche, um auch diejenigen zu erreichen, die weniger Interesse an dem Thema haben. Und es gibt auch Menschen, die dann während des Workshops oder während einer Weiterbildung merken, hey, das ist ein Thema, das ist wirklich wichtig, damit sollte ich mich mal auseinandersetzen. Das heißt, es kann immer auch dazu führen, eine Weiterbildung dafür eine gewisse Sensibilität zu erreichen. Aber es gibt auch Menschen, bei denen ganz klar gesagt werden muss, da ist der Weg, der gegangen wird, völlig egal. Wenn jemand kein Interesse an der Thematik hat, wird die Person auch keine Weiterbildung besuchen und sich für diese Themen nicht interessieren.
1: Zum Abschluss präsentierten die Arbeitsgruppen ihre Konzepte in kurzen Elevator-Pitches. Das Publikum entscheidete anschließend, welche Ideen mit dem Lehrpreis der Hochschule Anhalt und einem Preisgeld zur Umsetzung ausgezeichnet werden. Außerdem wurde erstmals der Gleichstellungspreis verliehen.
2: Ein Punkt, den ich sehr, sehr wichtig finde, ist, dass die Professionalisierung von Dozierenden den Aspekt Diversity-Bewusstsein mitdenkt. Das im Idealfall verpflichtend, weil ich denke, dass es gerade mit dem Blick auf Studierende, anders als beispielsweise in der Lehramtsausbildung, wo man 5 Jahre studiert und nochmal anschließend 1,5 Jahre das Staatsexamen macht, es ist gerade in der Arbeit mit Studierenden so, dass Aspekte wie die Auseinandersetzung mit der Lerngruppe, was hat sie für Bedarfe, nicht so ausgebildet wird, wie es an Schulen der Fall ist, weshalb ich mir schon wünschen würde, dass dieses Thema verpflichtender Bestandteil wird der Professionalisierung von Lehrenden.
1: Die Entwicklungen der letzten Jahre zeigen, dass Diversität zu den Top-Themen in deutschen Hochschulen zählt, sagte uns Dr. Peter Kiep. Der Tag der Lehre zeigt also klar und deutlich, die Hochschule Anhalt setzt ein Zeichen für eine vielfältige und inklusive Hochschulkultur. Oft sind es schon kleine Veränderungen, die eine große Wirkung entfalten können. Mit neuen Ideen und dem gemeinsamen Engagement von Lehrenden und Studierenden. Wenn sich der Platz rund um den Kemberger Kirchturm in einen mittelalterlichen Markt verwandelt, ist das für viele Besucher längst zu einer festen Tradition geworden. Organisiert wird das Spektakel vom Kemberger Lebzeiten e.V., der auch in diesem Jahr wieder ein abwechslungsreiches Programm für die ganze Familie auf die Beine stellt. Doch wie ist die Idee zu diesem Fest überhaupt entstanden? Und mit wie vielen Gästen wird denn inzwischen gerechnet?
3: Ja, wir sind einfach dazu gekommen. Unser Verein gibt es jetzt ca. 25 Jahre, ich glaube 26 Jahre, genau weiß ich jetzt gar nicht. Und wir haben immer beim Lutherfest teilgenommen. Und dann ist so in dem kleinen Kreis entstanden, haben gesagt, ach, das können wir auch. Natürlich nicht.

0: Ganz so groß wie Luthers Hochzeit, aber im Kleinrahmen für Kemberg die Möglichkeit. Und da haben wir damit angefangen. Das ist das 23. Fest, was wir machen. Und es wird sehr gut angenommen. Das ist immer so ein bisschen schwierig. Es kommt immer aufs Wetter drauf an. Mal gucken, wie es dieses Jahr wird, weil die Sonne uns ja doch Freude bereitet, aber eben doch auch quält mit der Hitze, die wir haben. Es bewegt sich immer so um die 500 Gäste, manchmal sind es auch mehr, manchmal weniger. Das ist immer unterschiedlich, weil eben auch viele Teilnehmer da sind, also von anderen Vereinen, die keinen Eintritt zahlen. Und da können wir es natürlich schlecht kalkulieren, also kann ich schlecht ausrechnen, wie viele Teilnehmer waren. Aber so Zahlende sind immer so um die 500, vielleicht mal mehr, mal weniger.
1: Am Samstag erwartete die Besucher ein bunter Mix aus mittelalterlicher Unterhaltung, Musik und Mitmachangeboten. Nach der traditionellen Eröffnung mit dem Kranz hochziehen, laden Händler und Handwerker zum Bummeln ein. Schwertkämpfer zeigen Schaukämpfe und beziehen auch das Publikum mit ein. Während am Abend eine spektakuläre Feuershow den Markttag abrundete. Ein besonderes Highlight in diesem Jahr, der Auftritt des Duos Confilius. Mit mittelalterlichen Klängen, Einflüssen aus Skandinavien und den Balken sowie Jonglage und Feuerartistik versprachen die Künstler ein außergewöhnliches Erlebnis. Daneben sorgten Kinderschminken, Torwandschießen und weitere Mitmachaktionen dafür, dass auch die jüngsten Gäste auf ihre Kosten kommen. Musikalisch wird es außerdem beim Paulus-Oratorium der Kemberger und Rother Kantorei. Für das leibliche Wohl wurde während des gesamten Tages gesorgt. Am Abend übernahm schließlich DJ Silvio und lud zum gemeinsamen Feiern auf dem Kirchplatz ein. Den Abschluss des Festwochenendes bildete am Sonntag ein Gottesdienst unter freiem Himmel. Im Anschluss waren die Besucher zum Frühshoppen mit Speckkuchen und musikalischen Begleitungen eingeladen.
2: Das Wetter ist zwar etwas durchwachsen, aber die Feuerwehr sollte es ja gewohnt sein, nass zu werden. 250 Teilnehmerinnen und Teilnehmer trafen sich am vergangenen Wochenende in Preetsch, um beim inzwischen 25. Wittenberger Kreiszeltlager der Jugendfeuerwehr mitzuzelten. Ganze 18 verschiedene Jugendfeuerwehren waren vor Ort, um spannende Aktionen mitzuerleben.
3: Wir starten heute ganz klassisch mit einer Gruppenstaffette, wo sich die Jugendfeuerwehren messen und ihr Erlerntes aus den letzten vergangenen Jahren präsentieren können. Dann wird sich gegenseitig angefeuert und motiviert und das macht immer sehr viel Spaß zu sehen, wie die sich dann anfeuern und wie viel Spaß die haben. Und für den Sonntag haben wir einen Orientierungsmarsch geplant. Der geht durch die komplette Ortschaft Preetsch. Das sind ungefähr so 6,3 Kilometer mit verschiedenen Stationen, die sich die Stadt Bad Schmiedeberg ausgedacht hat und das auch komplett organisieren, diesen Orientierungsmarsch. Das ist für den gesamten Sonntag geplant. Und am Montag lassen wir das Ganze so ein bisschen locker ausklingen. Da machen wir ein Spiel ohne Grenzen, was sich auch die einzelnen Städte überlegt haben mit verschiedenen Stationen.
2: Zum 25. Jubiläum ist dieses Jahr aber auch etwas ganz Besonderes für die Jugendlichen geplant. Zusammen mit anderen Behörden findet am Montag der sogenannte Blaulichtnachmittag statt.
3: Am Nachmittag werden wir erstmals einen Blaulichtnachmittag hier im Zeltlager haben, wo uns die Wasserwacht, die Bundeswehr, die Polizei, das Forstamt und das THW unterstützen werden. Die machen dann hier ein paar Stationen, wo die Kinder mal einen Einblick kriegen können, was es noch so gibt in der Blaulichtfamilie.
2: Für die jungen Feuerwehrleute ist das Zeltlager wieder ein Highlight. Hier steht Spaß und Gemeinschaft im Vordergrund. Das scheint bei den Jugendlichen auch anzukommen. Mit viel Vorfreude in den Gesichtern warteten sie gespannt auf die kommenden Tage.
4: Ja, wir freuen uns schon drauf, dass wir auch einfach zusammenwachsen mehr, gerade weil jetzt so viele neu sind auch bei uns, dass wir halt einfach lernen, miteinander gut zu funktionieren und als Team zusammenzuwachsen. Ja.
2: Auch Landrat Christian Tilsch durfte bei der Eröffnungsveranstaltung ein paar Worte an die Feuerwehrleute sprechen. Er betont die Bedeutung der Feuerwehren für die Sicherheit im Landkreis. Nachwuchsarbeit wie das Kreiszeltlager seien enorm wichtig für den Erhalt dieser Behörde.
5: Ich bin froh darüber, dass unser Kreisfeuerwehrverband alle 2 Jahre dieses große Zeltlager organisiert. Im Regelfall so immer um die 200 und mehr Kinder aus dem gesamten Landkreis, die da sind. Und sich mehrere Tage hier miteinander messen, lernen, Kameradschaft erleben und sich so ein bisschen zusammenschweißen, auch mal gucken, was machen andere. Also ich finde das grandios und deswegen unterstützen wir das auch als Landkreis materiell und finanziell, organisatorisch und haben auch jetzt schon wieder darüber gesprochen, wie man

0: das in 2 Jahren noch ausbauen können und auf dem Weg dahin.
1: Das Ziel der Veranstaltung sei, den Zusammenhalt der Jugendlichen zu fördern und die fachliche Kompetenz zu stärken, so Oliver Hoppe, Kreisbrandleiter des Landkreises Wittenberg. Diese Maßnahmen scheinen auch zu wirken, denn der Nachwuchs in den Ortschaften steht stark.
2: Also ich muss sagen, wir sind, was den Feuerwehrnachwuchs angeht, im Landkreis sehr gut aufgestellt. Wir sind bei den Top 3 im Land dabei, wo wir sagen können, wir haben wirklich eigentlich Probleme, Betreuer zu finden, die den ganzen Nachwuchs ja auch betreuen während der Ausbildung, während solcher Veranstaltungen. Wir sind auf einem sehr, sehr guten Weg, was die Kinderfeuerwehren angeht. Also wir haben auch viele Jugendliche jetzt hier dabei, die in der Kinderfeuerwehr angefangen haben vor 6, 7 Jahren und jetzt hier mit dabei sind. Auch Betreuer, die mal in der Kinderfeuerwehr waren, die jetzt schon Einsätze mitfahren und hier als Betreuer fungieren. Also da sind wir wirklich sehr gut aufgestellt, auch aufgrund dessen, dass wir so tolle Betreuer haben und Kinder- und Jugendwarte im Landkreis. Ohne die wäre das auch gar nicht möglich. Und das ist wirklich sehr toll und da können wir wirklich stolz drauf sein, dass wir da so gut aufgestellt sind.
1: Ob über Familie, Freunde oder über Werbung. Kinder und Jugendliche scheinen ihren Weg zur Feuerwehr zu finden und nicht mehr wegzuwollen. Auch wegen Veranstaltungen wie dem Kreiszeltlager. Wenn weiterhin mit so viel Spaß und Hingabe die Aufgaben und Werte der Feuerwehren nahegebracht werden, besteht kein Zweifel für die Sicherheit unserer Zukunft. 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
1: Eine Nachbarschaft wird doch viel schöner, wenn sich Nachbarn auch kennenlernen und natürlich auch zusammen feiern. Am vergangenen Sonntag fand wieder das inzwischen 23. Sommerfest am Lerchenberg statt. Veranstaltet vom Senioren- und Pflegezentrum sowie den lokalen Wohnungsgesellschaften Vivok und WBG konnten Bewohner und Interessierte vorbeikommen, um das Programm zu genießen. Man wolle mit dem Fest bessere Angebote für die Gegend schaffen und die Bewohner zusammenbringen.
5: Ja, wir machen das seit 20 Jahren, oder mehr als 20 Jahre sind wir schon präsent, gemeinsam mit der Genossenschaft und dem SPZ, weil uns das wichtig ist, dass wir im Quartier für die Bewohner ein Angebot schaffen wollen. Niederschwellig und für jeden erreichbar. Und deswegen finde ich es einen richtigen Ansatz, hier dauerhaft platziert zu werden, beziehungsweise ein Angebot zu unterbreiten für die Bewohner.
1: Am Samstag konnte man sich ein besseres Bild vom Senioren- und Pflegezentrum am Lerchenberg machen. Der Tag der offenen Tür lud dazu ein, die Einrichtung kennenzulernen und sich zu informieren. Das Highlight am Sonntag war dann ein Jubel des Schlagersängers Wolfgang Petri, der mit seinen Hits überzeugte. Wer hier gefeiert hat, tat sich aber nicht nur selbst etwas Gutes. Unter anderem mit einer Tombola wurden Spenden für einen guten Zweck gesammelt.
5: Ja, wir unterstützen seit Jahren immer Projekte in den einzelnen Wohngebieten. Diesmal ausnahmsweise Wittenberg-West mit dem Nachbarschaftstreff. Aber Ziel ist es, auch die verschiedenen Treffs in den Wohngebieten immer wieder zu unterstützen. Und deswegen geht der diesjährige Tombola-Erlös zugunsten des Nachbarschaftstreffs. Der Hauptpreis ist vier Tage oder ein verlängertes Wochenende an der Ostsee in Kosovo. Und da sind wir ganz stolz drauf, sind unsere eigenen Ferienwohnungen, die wir damit im Angebot haben.
1: Die Tombola war aber nicht die einzige Möglichkeit, etwas Gutes zu tun. Ein ganz besonderer Bücherstand lockte zum Mitlesen für einen guten Zweck.
5: Den Bücherstand haben wir auch schon seit über 20 Jahren, wo wir auch wieder diese Einnahmen spenden werden. Und jeder Bewohner, der bei uns wohnt, kann immer alte Bücher abgeben. Und dadurch, dass man ein- und auszieht aus den Wohnungen, bleibt immer wieder was übrig. Und wir stellen das dann anderen Personen zur Verfügung, die diese Spenden wieder dann uns zukommen lassen können. Und wir stellen das wieder einem Zweck zur Verfügung im Quartier. Irgendwas. Entweder sind es Bänke, sind Spieleinrichtungen, was auch immer. Und wir suchen jedes Jahr eine neue Zielrichtung, was wir damit verfolgen können.
1: Mit dieser Veranstaltung scheint die WBG aber noch nicht genug vom Feiern zu haben. Man wolle solche Angebote in allen Quartieren schaffen, um die Menschen vor Ort zusammenzubringen.
5: Für uns ist es wichtig, dass wir in jedem Quartier ein Angebot für die Bewohner schaffen. Wir werden auch im Dreiunschen Bach Ende des Jahres da nochmal nach außen hin in die Wahrnehmbarkeit gehen, einfach um den Leuten was anzubieten. Also Dreiunschen Bach, Lerchenberg ist nochmal separat, dann hier oben Lerchenberg. Es ist wichtig, dass in jedem Quartier Veranstaltungen stattfinden, dass man sozusagen aus der Anonymität rauskommt und aus der Wohnung und mal die Nachbarschaften kennenlernt. Deswegen versuchen wir das überall dezentral zu organisieren und diesen Weg verfolgen wir seit Jahren und versuchen das auch fortzusetzen. Und ich denke, das ist ein ganz guter Weg und die Resonanz gibt uns scheinbar doch recht.
1: Bei dem Sommerfest am Lerchenberg scheinen alle Gäste auf ihre Kosten gekommen zu sein. Ob Schlagerfans, Hüpfburgen-Enthusiasten oder Lesewürmer, hier wurden alle bestens versorgt. Die weiteren Projekte geben sicherlich auch einen Grund zu feiern. Wittenberger Einwohner dürfen also gespannt bleiben, was da alles noch auf sie zukommt.
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6: Die beiden jungen Fischadler im Fischadlerhorst am Muldestausee trainieren eifrig ihre Flugmuskulatur. Das Weibchen ist dabei stets in der Nähe, um die Kleinen zu beobachten und zu beschützen. Zwischen den intensiven Übungseinheiten gönnen sich die Jungen eine Pause. Nach dem Training wird ausgiebig geruht, um Kraft für die nächsten Herausforderungen zu sammeln. Unterdessen bringt das Männchen weiterhin zuverlässig Fisch zum Horst, wie hier bei einem anderen Fischadler am Beetsee in Brandenburg zu sehen ist. In den kommenden Tagen rechnet man mit den ersten Flugversuchen der beiden Jungvögel. Wer das aktuelle Ferienprogramm im Haus am See in Schleiz besucht, hat die einmalige Chance, diesen ersten Start live zu erleben und auf dem großen Bildschirm im Haus am See in Muldestausee mitzuverfolgen. Genauere Infos zum Ferienprogramm findet man unter www.informationszentrum-hausamsee-schleiz.de.
7: Im historischen Stadtkern von Aschersleben entsteht auf einer rund 3400 Quadratmeter großen Fläche der Neubau des Amtsgerichtes. Den ersten Spatenstich für das Bauprojekt setzten am 3. Juli Sachsen-Anhalts Finanzminister Michael Richter sowie die Ministerin für Justiz und Verbraucherschutz Franziska Weidinger.
8: Hier finden ungefähr dann 60 Bedienstete des Amtsgerichts Aschersleben dann ihr neues Büro zu Hause, kann man sagen, in modernen Räumen mit neuester Technik, E-Aktensystem und allem, was dazugehört, für was ein Amtsgericht so braucht. Zugleich kommen die Kollegen, die bei der Außenstelle Staßfurt auch das zentrale Mahngericht für uns bearbeiten, kommen dann auch hier mit her und da wird ein zentraler Standort wieder geschaffen. Außerdem wird der soziale Dienst der Justiz, der sich mit Straffälligenhilfe und ähnlichen Opferschutzbelangen beschäftigt, hier auch ein paar Büros haben. Das sind ungefähr 6 Sozialarbeiter, die hier mit im Amtsgericht ihr Zuhause finden werden.
7: Derzeit befindet sich das Amtsgericht noch am westlichen Stadtrand. Mit dem Umzug an den neuen Standort an der Darre rückt das Gericht künftig in das Herz der Stadt. Dadurch soll nicht nur die Erreichbarkeit verbessert, sondern auch die Aschersleben Innenstadt nachhaltig belebt werden.
9: Wir reden ja nicht nur von einem Amtsgericht, sondern von einem Mahngericht auch, ein zentrales Mahngericht, was für drei Länder zuständig ist, nämlich Thüringen und Sachsen und natürlich Sachsen-Anhalt. Der soziale Dienst kommt hier noch rein. Es wird belebt, wenn wir werden über 70 Mitarbeiter haben. Aber wichtig ist ja auch das, was sozusagen dann auch täglich hier mit in das Gericht hineinkommt und auch historisch sicherlich sehr wertvoll. Und ich denke, für die Stadt ein wirklich wichtiges Gebäude. Und ich gehe auch davon aus, dass das auch entsprechend hier angenommen wird.
7: Realisiert wird das Bauvorhaben von der Immobilien- und Projektmanagementgesellschaft Sachsen-Anhalt im Auftrag des Landes. Dem Bau vorausgegangen war ein städtebaulicher Wettbewerb, aus dem drei Entwürfe hervorgingen.
10: Hier konnte sich ein Entwurf durchsetzen, der dem Ambiente bzw. auch dem Anspruch der ältesten Stadt Sachsen-Anhalts hier im Zentrum durchaus gerecht wird. Wir haben sehr viel Wert darauf gelegt, dass es eine umgebungsangepasste Bebauung ist, sprich was die Höhen des Gebäudes angeht. Wir haben geschaut, dass wir die ehemaligen bzw. historisch gewachsenen Straßenzüge aufnehmen und das, was auch in der vergangenen Zeit, bevor dieser Standort hier zerstört worden ist, wieder aufgebaut wird, sodass das Stadtbild sich dann auch erweitert bzw. nochmal belebt wird durch das, was wir errichten.
7: Neben dem Amtsgericht werden dort auch das zentrale Mahngericht für Sachsen-Anhalt sowie für die Freistaaten Sachsen und Thüringen sowie der soziale Dienst der Justiz für Aschersleben und Staßfurt untergebracht. Gleichzeitig steht ein energieeffizienter und klimafreundlicher Bau im Mittelpunkt der Planungen.
10: Das Land Sachsen-Anhalt hat ja sowieso das Ziel, ich glaube bis 2045 oder sogar schon bis 2040 alle Immobilien klimaneutral zu betreiben. Natürlich, wenn wir neu bauen, haben wir das im Blick. Sehen Sie es mir bitte nach, unsere Planungen laufen dazu gerade an. Aber wir haben natürlich vor, Solarstrom zu nutzen, wo Aschersleben ja auch mit der hiesigen Wohnungsbaugesellschaft eine Vorreiterrolle übernommen hat. Dem können wir nicht ganz folgen, aber wir werden dieses Thema auch für uns aufnehmen, dass wir Photovoltaik berücksichtigen. Wir schauen, dass wir natürlich Baustoffe verwenden, die auch recyclingfähig sind. Wir schauen, dass wir das Objekt vernünftig dämmen, dass wir nicht so viel Heizenergie hier verbrauchen oder auch in warmen Tagen, wie wir es jetzt gerade haben, ein vernünftiges Raumklima hier erzeugen können und das auf einem energetisch vernünftigen Niveau.
7: Für einige Überraschungen sorgten die archäologischen Untersuchungen auf dem Baugelände. Dabei wurden rund 500 Befunde dokumentiert, die wertvolle Einblicke in die Geschichte des Areals liefern.
11: Wir haben hier durch verschiedene Zeitstellungen was gefunden. Also nicht nur das, was erwartet wurde, sprich aus dem Mittelalter und jünger, sondern eben auch aus älteren Horizonten. Und das Tolle hier war, dass wir aus der römischen Kaiserzeit noch Siedlungsnachweise nachweisen konnten. Sprich, römische Kaiserzeit heißt 2. bis 3. Jahrhundert nach Christus hier in der Region, also hier bei dem Fundplatz. Da sonst sind wir immer ein bisschen, sagen wir mal, zwischen 0 und 4. Jahrhundert, aber hier so 2. bis 3. Jahrhundert nach Christus. Und da konnten wir einen Siedlungsplatz schon nachweisen. Also vor der mittelalterlichen Besiedlung noch mehrere hundert Jahre vorher diesen Siedlungsplatz aus der römischen Kaiserzeit mit Siedlungsgruben, mit einem Grubenhaus, mit Webgewichten. Also man konnte im Prinzip hier noch sehen, wie da mal eine Stoffbahn hergestellt wurde auf einem Webstuhl. Also wir haben zum Beispiel einen kleinen Fingerring aus Glas, aber eben auch die angesprochenen Webgewichte und ja, es ist querbeet alles Mögliche dabei. Es ist jetzt nicht das super Highlight, also wir haben kein Gold. Die Frage kommt ja immer, habt ihr Gold gefunden? Das haben wir in diesem Fall nicht, aber es ist ein schönes, breites Spektrum und das ist eigentlich für uns spannender als so ein ganz besonderer, wo uns natürlich immer, wir freuen uns über tolle Funde, aber das breite Spektrum macht eigentlich das aus, weil wir damit datieren können, weil wir damit die Befunde ansprechen können und das ist das ganz Wichtige.
7: Auch die Stadt Aschersleben blickt optimistisch auf den bevorstehenden Baubeginn. Oberbürgermeister Steffen Amme erhofft sich durch den neuen Standort zusätzliche Impulse für die Innenstadt.
12: Wir hoffen, dass sich das neue Justizgebäude natürlich dann auch in das städtebauliche Bild einprägt und einfügt. Und das war auch von Anfang an unser Ansinnen, gemeinsam mit dem Land hier diesen städtebaulichen Wettbewerb vorzuschalten. Das haben wir auch getan und Von insofern bin ich mir ziemlich sicher, dass es sich städtebaulich gut in die Historie der ältesten Stadt auch einfügt. Auf der anderen Seite sind wir natürlich sehr stolz, dass dieses Gebäude hier mitten in der Innenstadt errichtet wird, weil es schafft nicht nur Arbeitsplätze. Wir gehen auch ganz stark davon aus, dass es nachhaltig auch zur Stärkung der Kaufkraft in der Innenstadt beiträgt, dass die Mitarbeiterinnen und Mitarbeiter den Weg auch in die Innenstadt finden zum Einkaufen, zum Essen, aber natürlich auch den einen oder anderen Bürger, der einen Termin im Amtsgericht dann zukünftig hat, auch noch etwas verweilen wird in der Innenstadt. Das erhoffen wir uns natürlich sehr stark. Nicht nur, dass dieses Gebäude hier an dieser Stelle entsteht, dass die Baulücke geschlossen wird, sondern dass natürlich dann auch letztendlich nachhaltig etwas für die Innenstadt dabei rausspringt, unter anderem Stärkung der Kaufkraft.
7: Die endgültigen Baukosten lassen sich derzeit noch nicht beziffern. Nach aktuellem Planungsstand soll das neue Amtsgericht zwischen 2029 und 2030 fertiggestellt werden.
9: Gehen Sie von einem mittleren zweistelligen Millionenbetrag aus und dann wollen wir mal gucken, wie schnell wir jetzt anfangen können, dass wir dann auch, sage ich mal, einen überschaubaren Zeitraum, die auch etwas Vorsicht ja dann hier auch übergeben können.
7: Mit dem Neubau erhält Aschersleben nicht nur ein modernes und nachhaltiges Gerichtsgebäude, das Projekt soll zugleich einen wichtigen Beitrag zur weiteren Entwicklung der Innenstadt leisten und diese langfristig attraktiver und lebendiger machen.
6: Ontras bereitet eine Ferngasleitung zwischen Bobber und Apollensdorf auf den Transport von Wasserstoff vor. Damit diese Arbeiten wie geplant durchgeführt werden können, muss Erdgas aus den Transportsystemen entfernt werden. Dazu ist es notwendig, das Restgas, welches nach Abpumpen großer Mengen noch in der Leitung verblieben ist, abzufackeln. Das sogenannte Abfackeln ist dieser Tage in der Verdichterstation Bobber gut zu beobachten gewesen. Bodenfackeln bringt Ontras nur zum Einsatz, wenn, so wie in diesem Fall, das Gas nicht im Vorfeld vollständig entfernt werden kann. Der Klimaeffekt des beim Abfackeln entstehenden CO2 ist circa 10-mal geringer im Vergleich zum sonst üblichen Ausblasen des Erdgases. Ontras stellt in der Region bestehende Erdgasleitungen auf den Transport von reinem Wasserstoff um. Eines der wichtigsten Teilstücke im Kernnetz führt über knapp 400 Kilometer von Lubmin an der Ostsee direkt bis nach Bobbau. Gleich neben der Verdichterstation Bobbau entsteht eine neue Wasserstoff-Gasdruckregel- und Messanlage. Sie dient als technologische Einheit zur Übernahme von Wasserstoff aus dem Netz, unter anderem der Jagal-Leitung.

0: Vielfalt, Chancengleichheit und Barrierefreiheit. Diese Themen standen beim diesjährigen Tag der Lehre der Hochschule Anhalt im Mittelpunkt. Unter dem Motto »Kleine Schritte, große Wirkung« kamen Lehrende und Studierende im Kloster Bernburg zusammen, um gemeinsam neue Ideen für eine inklusive Hochschullehre zu entwickeln. Den Auftakt bildete ein Fachvortrag zum Thema Diversity Competence. Anschließend beschäftigten sich die Teilnehmenden in Workshops mit Fragen rund um barrierefreie Lehre, unbewusste Vorurteile und die Gestaltung inklusiver Lehrräume.
1: Ja, wir sind in unserem Kloster in Bernburg, eine ganz tolle Location, und wir begehen heute den Tag der Lehre an der Hochschule Anhalt. Und dieser Tag der Lehre, der dient dazu, das Thema Lehrkonzeption und Qualität in der Lehre in den Fokus zu rücken. Ja, wir haben das unter das Thema Diversität gestellt, und dieses Thema Diversität hat zunehmende Bedeutung im Hochschulkontext. Wir wollen Lehre diversitätssensibel gestalten und insgesamt dafür sorgen, dass mehr Gleichberechtigung, mehr Inklusion passiert, dass Menschen ihren Fähigkeiten entsprechend ausgebildet werden. Und das muss sich eben auch in der Lehre niederschlagen.
0: Im Mittelpunkt stand dabei der gemeinsame Austausch. In kleinen Gruppen entwickelten die Teilnehmenden praxisnahe Konzepte, die den Hochschulalltag für alle zugänglicher machen sollten. Die Ideen entstanden direkt während der Veranstaltung, ko-kreativ und mit Blick auf die praktische Umsetzung.
2: Mein Name ist Peter Kiep und ich bin wissenschaftlicher Mitarbeiter. Eine Aufgabe, der ich nachkomme, ist die Auseinandersetzung mit dem Thema Diversity und der Frage, wie können Studierende Chancengerechtigkeit erfahren, da im Studium eine Vielzahl von Diskriminierungen zum Alltag der Studierenden gehören. In dem Vortrag ging es erstmal grundsätzlich darum, aufzuzeigen, wie positionieren sich deutsche Hochschulen, wie sind die Entwicklungen an deutschen Hochschulen, unter welchen Voraussetzungen studieren Studierende eigentlich, genau, und was können Lehrende tun, um auf verschiedene Bedarfe einzugehen, wie beispielsweise, wie kann ich Studierende, die eine Behinderung haben, die eine gesundheitliche Beeinträchtigung haben, die diskriminiert werden, beispielsweise aufgrund des Geschlechts oder die Rassismuserfahrungen haben. Wie kann ich diese Studierenden sehen und ihnen methodisch, didaktisch gerecht werden?
0: Diversität betrifft viele Bereiche des Hochschullebens. Ziel ist es, Barrieren abzubauen und allen Studierenden gleiche Chancen auf erfolgreiche Teilhabe zu ermöglichen. Dabei geht es aber nicht nur um bauliche Barrierefreiheit, sondern auch um einen respektvollen und offenen Umgang miteinander.
2: Also eine Möglichkeit ist es natürlich, dass sich Studierende gemeinsam diesem Thema annehmen. Das heißt, ein Weg ist immer der Beschwerdeweg, darauf aufmerksam zu machen, das Gespräch zu suchen. Das sind die Möglichkeiten, die die Studierenden haben, ja. Also es gibt verschiedene Versuche, um auch diejenigen zu erreichen, die weniger Interesse an dem Thema haben. Und es gibt auch Menschen, die dann während des Workshops oder während einer Weiterbildung merken, hey, das ist ein Thema, das ist wirklich wichtig, damit sollte ich mich mal auseinandersetzen. Das heißt, es kann immer auch dazu führen, eine Weiterbildung dafür eine gewisse Sensibilität zu erreichen. Aber es gibt auch Menschen, bei denen ganz klar gesagt werden muss, da ist der Weg, der gegangen wird, völlig egal. Wenn jemand kein Interesse an der Thematik hat, wird die Person auch keine Weiterbildung besuchen und sich für diese Themen nicht interessieren.
0: Zum Abschluss präsentierten die Arbeitsgruppen ihre Konzepte in kurzen Elevator-Pitches. Das Publikum entscheidete anschließend, welche Ideen mit dem Lehrpreis der Hochschule Anhalt und einem Preisgeld zur Umsetzung ausgezeichnet werden. Außerdem wurde erstmals der Gleichstellungspreis verliehen.
2: Ein Punkt, den ich sehr, sehr wichtig finde, ist, dass die Professionalisierung von Dozierenden den Aspekt Diversity-Bewusstsein mitdenkt. Das im Idealfall verpflichtend, weil ich denke, dass es gerade mit dem Blick auf Studierende, anders als beispielsweise in der Lehramtsausbildung, wo man 5 Jahre studiert und nochmal anschließend 1,5 Jahre das Staatsexamen macht, es ist gerade in der Arbeit mit Studierenden so, dass Aspekte wie die Auseinandersetzung mit der Lerngruppe, was hat sie für Bedarfe, nicht so ausgebildet wird, wie es an Schulen der Fall ist, weshalb ich mir schon wünschen würde, dass dieses Thema verpflichtender Bestandteil wird der Professionalisierung von Lehrenden.
0: Die Entwicklungen der letzten Jahre zeigen, dass Diversität zu den Top-Themen in deutschen Hochschulen zählt, sagte uns Dr. Peter Kiep. Der Tag der Lehre zeigt also klar und deutlich: Die Hochschule Anhalt setzt ein Zeichen für eine vielfältige und inklusive Hochschulkultur. Oft sind es schon kleine Veränderungen, die eine große Wirkung entfalten können. Mit neuen Ideen und dem gemeinsamen Engagement von Lehrenden und Studierenden. Wenn sich der Platz rund um den Kemberger Kirchturm in einen mittelalterlichen Markt verwandelt, ist das für viele Besucher längst zu einer festen Tradition geworden. Organisiert wird das Spektakel vom Kemberger Lebzeiten e.V., der auch in diesem Jahr wieder ein abwechslungsreiches Programm für die ganze Familie auf die Beine stellt. Doch wie ist die Idee zu diesem Fest überhaupt entstanden? Und mit wie vielen Gästen wird denn inzwischen gerechnet?
3: Ja, wir sind einfach dazu gekommen. Unser Verein gibt es jetzt ca. 25 Jahre, ich glaube 26 Jahre, genau weiß ich jetzt gar nicht. Und wir haben immer beim Lutherfest teilgenommen. Und dann ist so in dem kleinen Kreis entstanden, haben wir gesagt, ach, das können wir auch. Natürlich nicht ganz so groß wie Luthers Hochzeit, aber im kleinen Rahmen für Kemberg die Möglichkeit. Und da haben wir damit angefangen. Das ist das 23. Fest, was wir machen. Und es wird sehr gut angenommen. Das ist immer so ein bisschen schwierig. Es kommt immer aufs Wetter drauf an. Mal gucken, wie es dieses Jahr wird, weil die Sonne uns ja doch Freude bereitet, aber eben doch auch quält mit der Hitze, die wir haben. Es bewegt sich immer so um die 500 Gäste. Manchmal sind es auch mehr, manchmal weniger. Das ist immer unterschiedlich, weil eben auch viele Teilnehmer da sind, also von anderen Vereinen, die keinen Eintritt zahlen. Und da können wir es natürlich schlecht kalkulieren, also kann ich es schlecht ausrechnen, wie viele Teilnehmer waren, aber so Zahlende sind immer so um die 500, vielleicht mal mehr, mal weniger.
0: Am Samstag erwartete die Besucher ein bunter Mix aus mittelalterlicher Unterhaltung, Musik und Mitmachangeboten. Nach der traditionellen Eröffnung mit dem Kranz hochziehen, laden Händler und Handwerker zum Bummeln ein. Schwertkämpfer zeigen Schaukämpfe und beziehen auch das Publikum mit ein. Während am Abend eine spektakuläre Feuershow den Markttag abrundete. Ein besonderes Highlight in diesem Jahr, der Auftritt des Duos Confilius. Mit mittelalterlichen Klängen, Einflüssen aus Skandinavien und den Balken sowie Jonglage und Feuerartistik versprachen die Künstler ein außergewöhnliches Erlebnis. Daneben sorgten Kinderschminken, Torwandschießen und weitere Mitmachaktionen dafür, dass auch die jüngsten Gäste auf ihre Kosten kommen. Musikalisch wird es außerdem beim Paulus-Oratorium der Kemberger und Rother Kantorei. Für das leibliche Wohl wurde während des gesamten Tages gesorgt. Am Abend übernahm schließlich DJ Silvio und lud zum gemeinsamen Feiern auf dem Kirchplatz ein. Den Abschluss des Festwochenendes bildete am Sonntag ein Gottesdienst unter freiem Himmel. Im Anschluss waren die Besucher zum Frühshoppen mit Speckkuchen und musikalischen Begleitungen eingeladen.
4: Das Wetter ist zwar etwas durchwachsen, aber die Feuerwehr sollte es ja gewohnt sein, nass zu werden. 250 Teilnehmerinnen und Teilnehmer trafen sich am vergangenen Wochenende in Preetsch, um beim inzwischen 25. Wittenberger Kreiszeltlager der Jugendfeuerwehr mitzuzelten. Ganze 18 verschiedene Jugendfeuerwehren waren vor Ort, um spannende Aktionen mitzuerleben.
5: Wir starten heute ganz klassisch mit einer Gruppenstaffette, wo sich die Jugendfeuerwehren messen und ihr Erlerntes aus den letzten vergangenen Jahren präsentieren können. Dann wird sie gegenseitig angefeuert und motiviert und das macht immer sehr viel Spaß zu sehen, wie die sich dann anfeuern und wie viel Spaß die haben. Und für den Sonntag haben wir einen Orientierungsmarsch geplant. Der geht durch die komplette Ortschaft Preetsch. Das sind ungefähr so 6,3 Kilometer mit verschiedenen Stationen, die sich die Stadt Bad Schmiedeberg ausgedacht hat und das auch komplett organisieren, diesen Orientierungsmarsch. Das ist für den gesamten Sonntag geplant. Und am Montag lassen wir das Ganze so ein bisschen locker ausklingen. Dann machen wir ein Spiel ohne Grenzen, was sich auch die einzelnen Städte überlegt haben mit verschiedenen Stationen.
4: Zum 25. Jubiläum ist dieses Jahr aber auch etwas ganz Besonderes für die Jugendlichen geplant. Zusammen mit anderen Behörden findet am Montag der sogenannte Blaulichtnachmittag statt.
5: Am Nachmittag werden wir erstmals einen Blaulichtnachmittag hier im Zeltlager haben, wo uns die Wasserwacht, die Bundeswehr, die Polizei, das Forstamt und das THW unterstützen werden. Die machen dann hier ein paar Stationen, wo die Kinder mal einen Einblick kriegen können, was es noch so gibt in der Blaulichtfamilie.
4: Für die jungen Feuerwehrleute ist das Zeltlager wieder ein Highlight. Hier steht Spaß und Gemeinschaft im Vordergrund. Das scheint bei den Jugendlichen auch anzukommen. Mit viel Vorfreude in den Gesichtern warteten sie gespannt auf die kommenden Tage.
6: Ja, wir freuen uns schon drauf, dass wir auch einfach zusammenwachsen mehr, gerade weil jetzt so viele neu sind auch bei uns, dass wir halt einfach lernen, miteinander gut zu funktionieren und als Team zusammenzuwachsen. Ja.
4: Auch Landrat Christian Tilsch durfte bei der Eröffnungsveranstaltung ein paar Worte an die Feuerwehrleute sprechen. Er betont die Bedeutung der Feuerwehren für die Sicherheit im Landkreis. Nachwuchsarbeit wie das Kreiszeltlager seien enorm wichtig für den Erhalt dieser Behörde.
7: Ich bin froh darüber, dass unser Kreisfeuerwehrverband alle 2 Jahre dieses große Zeltlager organisiert. Im Regelfall so immer um die 200 und mehr Kinder aus dem gesamten Landkreis, die da sind. Und sich mehrere Tage hier miteinander messen, lernen, Kameradschaft erleben und sich so ein bisschen zusammenschweißen, auch mal gucken, was machen andere. Also ich finde das grandios und deswegen unterstützen wir das auch als Landkreis materiell und finanziell, organisatorisch und haben auch jetzt schon wieder darüber gesprochen, wie wir das in 2 Jahren noch ausbauen können und auf dem Weg dahin.
4: Das Ziel der Veranstaltung sei, den Zusammenhalt der Jugendlichen zu fördern und die fachliche Kompetenz zu stärken, so Oliver Hoppe, Kreisbrandleiter des Landkreises Wittenberg. Diese Maßnahmen scheinen auch zu wirken, denn der Nachwuchs in den Ortschaften steht stark.
5: Also ich muss sagen, wir sind, was den Feuerwehrnachwuchs angeht, im Landkreis sehr gut aufgestellt. Wir sind bei den Top 3 im Land dabei, wo wir sagen können, wir haben wirklich eigentlich Probleme, Betreuer zu finden, die den ganzen Nachwuchs ja auch betreuen während der Ausbildung, während solcher Veranstaltungen. Wir sind auf einem sehr, sehr guten Weg, was die Kinderfeuerwehren angeht. Also wir haben auch viele Jugendliche jetzt hier dabei, die in der Kinderfeuerwehr angefangen haben vor 6, 7 Jahren und jetzt hier mit dabei sind. Auch Betreuer, die mal in der Kinderfeuerwehr waren, die jetzt schon Einsätze mitfahren und hier als Betreuer fungieren. Also da sind wir wirklich sehr gut aufgestellt, auch aufgrund dessen, dass wir so tolle Betreuer haben und Kinder- und Jugendwarte im Landkreis. Ohne die wäre das auch gar nicht möglich. Und das ist wirklich sehr toll und da können wir wirklich stolz drauf sein, dass wir da so gut aufgestellt sind.
4: Ob über Familie, Freunde oder über Werbung. Kinder und Jugendliche scheinen ihren Weg zur Feuerwehr zu finden und nicht mehr wegzuwollen. Auch wegen Veranstaltungen wie dem Kreiszeltlager. Wenn weiterhin mit so viel Spaß und Hingabe die Aufgaben und Werte der Feuerwehren nahegebracht werden, besteht kein Zweifel für die Sicherheit unserer Zukunft. 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
4: Eine Nachbarschaft wird doch viel schöner, wenn sich Nachbarn auch kennenlernen und natürlich auch zusammen feiern. Am vergangenen Sonntag fand wieder das inzwischen 23. Sommerfest am Lerchenberg statt. Veranstaltet vom Senioren- und Pflegezentrum sowie den lokalen Wohnungsgesellschaften WIWOG und WBG konnten Bewohner und Interessierte vorbeikommen, um das Programm zu genießen. Man wolle mit dem Fest bessere Angebote für die Gegend schaffen und die Bewohner zusammenbringen.
10: Ja, wir machen das seit 20 Jahren, oder mehr als 20 Jahre sind wir schon präsent, gemeinsam mit der Genossenschaft und dem SPZ, weil uns das wichtig ist, dass wir im Quartier für die Bewohner ein Angebot schaffen wollen. Niederschwellig und für jeden erreichbar. Und deswegen finde ich es einen richtigen Ansatz, hier dauerhaft platziert zu werden, beziehungsweise ein Angebot zu unterbreiten für die Bewohner.
4: Am Samstag konnte man sich ein besseres Bild vom Senioren- und Pflegezentrum am Lerchenberg machen. Der Tag der offenen Tür lud dazu ein, die Einrichtung kennenzulernen und sich zu informieren. Das Highlight am Sonntag war dann ein Jubel des Schlagersängers Wolfgang Petri, der mit seinen Hits überzeugte. Wer hier gefeiert hat, tat sich aber nicht nur selbst etwas Gutes. Unter anderem mit einer Tombola wurden Spenden für einen guten Zweck gesammelt.
10: Ja, wir unterstützen seit Jahren immer Projekte an den einzelnen Wohngebieten. Diesmal ausnahmsweise Wittenberg-West mit dem Nachbarschaftstreff. Aber Ziel ist es, auch die verschiedenen Treffs in den Wohngebieten immer wieder zu unterstützen. Und deswegen geht der diesjährige Tombola-Erlös zugunsten des Nachbarschaftstreffs.

0: Der Hauptpreis ist vier Tage oder ein verlängertes Wochenende an der Ostsee in Koserow. Und da sind wir ganz stolz drauf, sind unsere eigenen Ferienwohnungen, die wir damit im Angebot haben.
1: Die Tombola war aber nicht die einzige Möglichkeit, etwas Gutes zu tun. Ein ganz besonderer Bücherstand lockte zum Mitlesen für einen guten Zweck.
0: Den Bücherstand haben wir auch schon seit über 20 Jahren, wo wir auch wieder diese Einnahmen spenden werden. Und jeder Bewohner, der bei uns wohnt, kann aber alte Bücher abgeben. Und dadurch, dass man ein- und auszieht aus den Wohnungen, bleibt immer wieder was übrig. Und wir stellen das dann anderen Personen zur Verfügung, die diese Spenden wieder dann uns zukommen lassen können. Und wir stellen das wieder einem Zweck zur Verfügung im Quartier. Irgendwann. Entweder sind es Bänke, sind Spieleinrichtungen, was auch immer. Und wir suchen jedes Jahr eine neue Zielrichtung, was wir damit verfolgen können.
1: Mit dieser Veranstaltung scheint die WBG aber noch nicht genug vom Feiern zu haben. Man wolle solche Angebote in allen Quartieren schaffen, um die Menschen vor Ort zusammenzubringen.
0: Für uns ist es wichtig, dass wir in jedem Quartier ein Angebot für die Bewohner schaffen. Wir werden auch im Dreunischen Bach Ende des Jahres da nochmal nach außen hin in die Wahrnehmbarkeit gehen, einfach um den Leuten was anzubieten. Also Dreunischer Bach, Lerchenberg ist nochmal separat, denn hier oben Lerchenberg ist wichtig, dass in jedem Quartier Veranstaltungen stattfinden, dass man sozusagen aus der Anonymität rauskommt und aus der Wohnung und mal die Nachbarschaften kennenlernt. Deswegen versuchen wir das überall dezentral zu organisieren und diesen Weg verfolgen wir seit Jahren und versuchen das auch fortzusetzen. Und ich denke, das ist ein ganz guter Weg und die Resonanz gibt uns scheinbar doch recht.
1: Bei dem Sommerfest am Lerchenberg scheinen alle Gäste auf ihre Kosten gekommen zu sein. Ob Schlagerfans, Hüpfburgen-Enthusiasten oder Lesewürmer, hier wurden alle bestens versorgt. Die weiteren Projekte geben sicherlich auch einen Grund zu feiern. Wittenberger Einwohner dürfen also gespannt bleiben, was da alles noch auf sie zukommt.
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3: Die beiden jungen Fischadler im Fischadlerhorst am Muldestausee trainieren eifrig ihre Flugmuskulatur. Das Weibchen ist dabei stets in der Nähe, um die Kleinen zu beobachten und zu beschützen. Zwischen den intensiven Übungseinheiten gönnen sich die Jungen eine Pause. Nach dem Training wird ausgiebig geruht, um Kraft für die nächsten Herausforderungen zu sammeln. Unterdessen bringt das Männchen weiterhin zuverlässig Fisch zum Horst, wie hier bei einem anderen Fischadler am Beetzsee in Brandenburg zu sehen ist. In den kommenden Tagen rechnet man mit den ersten Flugversuchen der beiden Jungvögel. Wer das aktuelle Ferienprogramm im Haus am See in Schleiz besucht, hat die einmalige Chance, diesen ersten Start live zu erleben und auf dem großen Bildschirm im Haus am See in Muldestausee mitzuverfolgen. Genauere Infos zum Ferienprogramm findet man unter www.informationszentrum-hausamsee-schleiz.de.
4: Im historischen Stadtkern von Aschersleben entsteht auf einer rund 3400 Quadratmeter großen Fläche der Neubau des Amtsgerichtes. Den ersten Spatenstich für das Bauprojekt setzten am 3. Juli Sachsen-Anhalts Finanzminister Michael Richter sowie die Ministerin für Justiz und Verbraucherschutz Franziska Weidinger.
5: Hier finden ungefähr dann 60 Bedienstete des Amtsgerichts Aschersleben dann ihr neues Büro zu Hause, kann man sagen, in modernen Räumen mit neuester Technik, E-Aktensystem und allem, was dazugehört, für was ein Amtsgericht so braucht. Zugleich kommen die Kollegen, die bei der Außenstelle Staßfurt auch das zentrale Mahngericht für uns bearbeiten, kommen dann auch hier mit her und da wird ein zentraler Standort wieder geschaffen. Außerdem wird der soziale Dienst der Justiz, der sich mit Straffälligenhilfe und ähnlichen Opferschutzbelangen beschäftigt, hier auch ein paar Büros haben. Das sind ungefähr 6 Sozialarbeiter, die hier mit im Amtsgericht ihr Zuhause finden werden.
4: Derzeit befindet sich das Amtsgericht noch am westlichen Stadtrand. Mit dem Umzug an den neuen Standort an der Darre rückt das Gericht künftig in das Herz der Stadt. Dadurch soll nicht nur die Erreichbarkeit verbessert, sondern auch die Aschersleben Innenstadt nachhaltig belebt werden.
6: Wir reden ja nicht nur von einem Amtsgericht, sondern von einem Mahngericht auch, ein zentrales Mahngericht, was für 3 Länder zuständig ist, nämlich Thüringen und Sachsen und natürlich Sachsen-Anhalt. Der soziale Dienst kommt hier noch rein. Es wird belebt, wenn wir werden über 70 Mitarbeiter haben. Aber wichtig ist ja auch das, was sozusagen dann auch täglich hier mit in das Gericht hineinkommt und auch historisch.

0: sicherlich sehr wertvoll und ich denke für die Stadt ein wirklich wichtiges Gebäude. Und ich gehe auch davon aus, dass das auch entsprechend hier angenommen wird.
1: Realisiert wird das Bauvorhaben von der Immobilien- und Projektmanagementgesellschaft Sachsen-Anhalt im Auftrag des Landes. Dem Bau vorausgegangen war ein städtebaulicher Wettbewerb, aus dem 3 Entwürfe hervorgingen.
2: Hier konnte sich ein Entwurf durchsetzen, der dem Ambiente bzw. auch dem Anspruch der ältesten Stadt Sachsen-Anhalts hier im Zentrum durchaus gerecht wird. Wir haben sehr viel Wert darauf gelegt, dass es eine umgebungsangepasste Bebauung ist, sprich was die Höhen des Gebäudes angeht. Wir haben geschaut, dass wir die ehemaligen bzw. historisch gewachsenen Straßenzüge aufnehmen und das, was auch in der vergangenen Zeit, bevor dieser Standort hier zerstört worden ist, wieder aufgebaut wird, sodass das Stadtbild sich dann auch erweitert bzw. nochmal belebt wird durch das, was wir errichten.
1: Neben dem Amtsgericht werden dort auch das zentrale Mahngericht für Sachsen-Anhalt sowie für die Freistaaten Sachsen und Thüringen sowie der soziale Dienst der Justiz für Aschersleben und Staßfurt untergebracht. Gleichzeitig steht ein energieeffizienter und klimafreundlicher Bau im Mittelpunkt der Planungen.
2: Das Land Sachsen-Anhalt hat ja sowieso das Ziel, ich glaube bis 2045 oder sogar schon bis 2040 alle Immobilien klimaneutral zu betreiben. Natürlich, wenn wir neu bauen, haben wir das im Blick. Sehen Sie es mir bitte nach, unsere Planungen laufen dazu gerade an. Aber wir haben natürlich vor, Solarstrom zu nutzen, wo Aschersleben ja auch mit der hiesigen Wohnungsbaugesellschaft eine Vorreiterrolle übernommen hat. Dem können wir nicht ganz folgen, aber wir werden dieses Thema auch für uns aufnehmen, dass wir Photovoltaik berücksichtigen. Wir schauen, dass wir natürlich Baustoffe verwenden, die auch recyclingfähig sind. Wir schauen, dass wir das Objekt vernünftig dämmen, dass wir nicht so viel Heizenergie hier verbrauchen oder auch in warmen Tagen, wie wir es jetzt gerade haben, ein vernünftiges Raumklima hier erzeugen können und das auf einem energetisch vernünftigen Niveau.
1: Für einige Überraschungen sorgten die archäologischen Untersuchungen auf dem Baugelände. Dabei wurden rund 500 Befunde dokumentiert, die wertvolle Einblicke in die Geschichte des Areals liefern.
3: Wir haben hier durch verschiedene Zeitstellungen was gefunden. Also nicht nur das, was erwartet wurde, sprich aus dem Mittelalter und jünger, sondern eben auch aus älteren Horizonten. Und das Tolle hier war, dass wir aus der römischen Kaiserzeit noch Siedlungsnachweise nachweisen konnten. Sprich, römische Kaiserzeit heißt 2., 3. Jahrhundert nach Christus hier in der Region, also hier bei dem Fundplatz. Da sonst sind wir immer ein bisschen, sagen wir mal, zwischen 0. und 4. Jahrhundert, aber hier so 2., 3. Jahrhundert nach Christus. Und da konnten wir einen Siedlungsplatz schon nachweisen. Also vor der mittelalterlichen Besiedlung noch mehrere hundert Jahre vorher diesen Siedlungsplatz aus der römischen Kaiserzeit. Mit Siedlungsgruben, mit einem Grubenhaus, mit Webgewichten. Also man konnte im Prinzip hier noch sehen, wie da mal eine Stoffbahn hergestellt wurde auf einem Webstuhl. Also wir haben zum Beispiel einen kleinen Fingerring aus Glas, aber eben auch die angesprochenen Webgewichte und ja, es ist querbeet alles Mögliche dabei. Es ist jetzt nicht das super Highlight, also wir haben kein Gold. Die Frage kommt ja immer, habt ihr Gold gefunden? Das haben wir in diesem Fall nicht, aber es ist ein schönes, breites Spektrum und das ist eigentlich für uns spannender als so ein ganz besonderer, wo uns natürlich immer, wir freuen uns über tolle Funde, aber das breite Spektrum macht eigentlich das aus, weil wir damit datieren können, weil wir damit die Befunde ansprechen können und das ist das ganz Wichtige.
1: Auch die Stadt Aschersleben blickt optimistisch auf den bevorstehenden Baubeginn. Oberbürgermeister Steffen Amme erhofft sich durch den neuen Standort zusätzliche Impulse für die Innenstadt.
4: Wir hoffen, dass sich das neue Justizgebäude natürlich dann auch in das städtebauliche Bild einprägt und einfügt. Und das war auch von Anfang an unser Ansinnen, gemeinsam mit dem Land hier diesen städtebaulichen Wettbewerb vorzuschalten. Das haben wir auch getan und insofern bin ich mir ziemlich sicher, dass es sich städtebaulich gut in die Historie der ältesten Stadt auch einfügt. Auf der anderen Seite sind wir natürlich sehr stolz, dass dieses Gebäude hier mitten in der Innenstadt errichtet wird, weil es schafft nicht nur Arbeitsplätze. Wir gehen auch ganz stark davon aus, dass es nachhaltig auch zur Stärkung der Kaufkraft in der Innenstadt beiträgt, dass die Mitarbeiter

0: Mitarbeiterinnen und Mitarbeiter den Weg auch in die Innenstadt finden zum Einkaufen, zum Essen, aber natürlich auch den einen oder anderen Bürger, der einen Termin im Amtsgericht dann zukünftig hat, auch noch etwas verweilen wird in der Innenstadt. Das erhoffen wir uns natürlich sehr stark. Nicht nur, dass dieses Gebäude hier an dieser Stelle entsteht, dass die Baulücke geschlossen wird, sondern dass natürlich dann auch letztendlich nachhaltig etwas für die Innenstadt dabei rausspringt, unter anderem Stärkung der Kaufkraft.
1: Die endgültigen Baukosten lassen sich derzeit noch nicht beziffern. Nach aktuellem Planungsstand soll das neue Amtsgericht zwischen 2029 und 2030 fertiggestellt werden.
2: Gehen Sie von einem mittleren zweistelligen Millionenbetrag aus und dann wollen wir mal gucken, wie schnell wir jetzt anfangen können, dass wir dann auch, sage ich mal, einen überschaubaren Zeitraum, mit auch etwas Vorsicht ja, dann hier auch übergeben können.
1: Mit dem Neubau erhält Aschersleben nicht nur ein modernes und nachhaltiges Gerichtsgebäude, das Projekt soll zugleich einen wichtigen Beitrag zur weiteren Entwicklung der Innenstadt leisten und diese langfristig attraktiver und lebendiger machen.
3: Ontras bereitet eine Ferngasleitung zwischen Bobber und Apollensdorf auf den Transport von Wasserstoff vor. Damit diese Arbeiten wie geplant durchgeführt werden können, muss Erdgas aus den Transportsystemen entfernt werden. Dazu ist es notwendig, das Restgas, welches nach Abpumpen großer Mengen noch in der Leitung verblieben ist, abzufackeln. Das sogenannte Abfackeln ist dieser Tage in der Verdichterstation Bobber gut zu beobachten gewesen. Bodenfackeln bringt Ontras nur zum Einsatz, wenn, so wie in diesem Fall, das Gas nicht im Vorfeld vollständig entfernt werden kann. Der Klimaeffekt des beim Abfackeln entstehenden CO2 ist circa 10-mal geringer im Vergleich zum sonst üblichen Ausblasen des Erdgases. Ontras stellt in der Region bestehende Erdgasleitungen auf den Transport von reinem Wasserstoff um. Eines der wichtigsten Teilstücke im Kernnetz führt über knapp 400 Kilometer von Lubmin an der Ostsee direkt bis nach Bobbau. Gleich neben der Verdichterstation Bobbau entsteht eine neue Wasserstoff-Gasdruck-Regel- und Messanlage. Sie dient als technologische Einheit zur Übernahme von Wasserstoff aus dem Netz, unter anderem der Jagal-Leitung.

0: Vielfalt, Chancengleichheit und Barrierefreiheit. Diese Themen standen beim diesjährigen Tag der Lehre der Hochschule Anhalt im Mittelpunkt. Unter dem Motto »Kleine Schritte, große Wirkung« kamen Lehrende und Studierende im Kloster Bernburg zusammen, um gemeinsam neue Ideen für eine inklusive Hochschullehre zu entwickeln. Den Auftakt bildete ein Fachvortrag zum Thema Diversity Competence. Anschließend beschäftigten sich die Teilnehmenden in Workshops mit Fragen rund um barrierefreie Lehre, unbewusste Vorurteile und die Gestaltung inklusiver Lehrräume.
1: Ja, wir sind in unserem Kloster in Bernburg, eine ganz tolle Location, und wir begehen heute den Tag der Lehre an der Hochschule Anhalt. Und dieser Tag der Lehre, der dient dazu, das Thema Lehrkonzeption und Qualität in der Lehre in den Fokus zu rücken. Ja, wir haben das unter das Thema Diversität gestellt, und dieses Thema Diversität hat zunehmende Bedeutung im Hochschulkontext. Wir wollen Lehre diversitätssensibel gestalten und insgesamt dafür sorgen, dass mehr Gleichberechtigung

0: Eine Aufgabe, der ich nachkomme, ist die Auseinandersetzung mit dem Thema Diversity und der Frage, wie können Studierende Chancengerechtigkeit erfahren, da im Studium eine Vielzahl von Diskriminierungen zum Alltag der Studierenden gehören. In dem Vortrag ging es erstmal grundsätzlich darum, aufzuzeigen, wie positionieren sich deutsche Hochschulen, wie sind die Entwicklungen an deutschen Hochschulen, unter welchen Voraussetzungen studieren Studierende eigentlich. Genau, und was können Lehrende tun, um auf verschiedene Bedarfe einzugehen, wie beispielsweise, wie kann ich Studierende, die eine Behinderung haben, die eine gesundheitliche Beeinträchtigung haben, die diskriminiert werden, beispielsweise aufgrund des Geschlechts oder die Rassismuserfahrungen haben, wie kann ich diese Studierenden sehen und ihnen methodisch, didaktisch gerecht werden?
1: Diversität betrifft viele Bereiche des Hochschullebens. Ziel ist es, Barrieren abzubauen und allen Studierenden gleiche Chancen auf erfolgreiche Teilhabe zu ermöglichen. Dabei geht es aber nicht nur um bauliche Barrierefreiheit, sondern auch um einen respektvollen und offenen Umgang miteinander.
0: Also eine Möglichkeit ist es natürlich, dass sich Studierende gemeinsam diesem Thema annehmen. Das heißt, ein Weg ist immer der Beschwerdeweg. Darauf aufmerksam zu machen, das Gespräch zu suchen. Das sind die Möglichkeiten, die die Studierenden haben, ja. Also es gibt verschiedene Versuche, um auch diejenigen zu erreichen, die weniger Interesse an dem Thema haben. Und es gibt auch Menschen, die dann während des Workshops oder während einer Weiterbildung merken, hey, das ist ein Thema, das ist wirklich wichtig, damit sollte ich mich mal auseinandersetzen. Das heißt, es kann immer auch dazu führen, eine Weiterbildung dafür eine gewisse Sensibilität zu erreichen. Aber es gibt auch Menschen, bei denen ganz klar gesagt werden muss, da ist der Weg, der gegangen wird, völlig egal. Wenn jemand kein Interesse an der Thematik hat, wird die Person auch keine Weiterbildung besuchen und sich für diese Themen nicht interessieren.
1: Zum Abschluss präsentierten die Arbeitsgruppen ihre Konzepte in kurzen Elevator-Pitches. Das Publikum entscheidete anschließend, welche Ideen mit dem Lehrpreis der Hochschule Anhalt und einem Preisgeld zur Umsetzung ausgezeichnet werden. Außerdem wurde erstmals der Gleichstellungspreis verliehen.
0: Ein Punkt, den ich sehr, sehr wichtig finde, ist, dass die Professionalisierung von Dozierenden den Aspekt Diversity-Bewusstsein mitdenkt. Das im Idealfall verpflichtend, weil ich denke, dass es gerade mit dem Blick auf Studierende, anders als beispielsweise in der Lehramtsausbildung, wo man 5 Jahre studiert und nochmal anschließend 1,5 Jahre das Staatsexamen macht, ist es gerade in der Arbeit mit Studierenden so, dass Aspekte wie die Auseinandersetzung mit der Lerngruppe, was hat sie für Bedarfe, nicht so ausgebildet wird, wie es an Schulen der Fall ist, weshalb ich mir schon wünschen würde, dass dieses Thema verpflichtender Bestandteil wird der Professionalisierung von Lehrenden.
1: Die Entwicklungen der letzten Jahre zeigen, dass Diversität zu den Top-Themen in deutschen Hochschulen zählt, sagte uns Dr. Peter Kiep. Der Tag der Lehre zeigt also klar und deutlich: Die Hochschule Anhalt setzt ein Zeichen für eine vielfältige und inklusive Hochschulkultur. Oft sind es schon kleine Veränderungen, die eine große Wirkung entfalten können. Mit neuen Ideen und dem gemeinsamen Engagement von Lehrenden und Studierenden. Wenn sich der Platz rund um den Kemberger Kirchturm in einen mittelalterlichen Markt verwandelt, ist das für viele Besucher längst zu einer festen Tradition geworden. Organisiert wird das Spektakel vom Kemberger Lebzeiten e.V., der auch in diesem Jahr wieder ein abwechslungsreiches Programm für die ganze Familie auf die Beine stellt. Doch wie ist die Idee zu diesem Fest überhaupt entstanden? Und mit wie vielen Gästen wird denn inzwischen gerechnet?
2: Ja, wir sind einfach dazu gekommen. Unser Verein gibt es jetzt ca. 25 Jahre, ich glaube 26 Jahre, genau weiß ich jetzt gar nicht. Und wir haben immer beim Lutherfest teilgenommen. Und dann ist so in dem kleinen Kreis entstanden, haben wir gesagt, ach, das können wir auch. Natürlich nicht ganz so groß wie Luthers Hochzeit, aber im kleinen Rahmen für Kemberg die Möglichkeit. Und da haben wir damit angefangen. Das ist das 23. Fest, was wir machen. Und es wird sehr gut angenommen. Das ist immer so ein bisschen schwierig. Es kommt immer aufs Wetter drauf an. Mal gucken, wie es dieses Jahr wird, weil die Sonne uns ja doch Freude bereitet, aber eben doch auch quält mit der Hitze, die wir haben. Es bewegt sich immer so um die 500 Gäste, manchmal sind es auch mehr, manchmal weniger. Das ist immer unterschiedlich, weil eben auch viele Teilnehmer da sind, also von anderen Vereinen.

0: die wir jetzt, die keinen Eintritt zahlen. Und da können wir es natürlich schlecht kalkulieren, also kann ich es schlecht ausrechnen, wie viele Teilnehmer waren. Aber so Zahlende sind immer so um die 500, vielleicht mal mehr, mal weniger.
1: Am Samstag erwartete die Besucher ein bunter Mix aus mittelalterlicher Unterhaltung, Musik und Mitmachangeboten. Nach der traditionellen Eröffnung mit dem Kranz hochziehen, laden Händler und Handwerker zum Bummeln ein. Schwertkämpfer zeigen Schaukämpfe und beziehen auch das Publikum mit ein. Während am Abend eine spektakuläre Feuershow den Markttag abrundete. Ein besonderes Highlight in diesem Jahr, der Auftritt des Duos Confilius. Mit mittelalterlichen Klängen, Einflüssen aus Skandinavien und den Balken sowie Jonglage und Feuerartistik versprachen die Künstler ein außergewöhnliches Erlebnis. Daneben sorgten Kinderschminken, Torwandschießen und weitere Mitmachaktionen dafür, dass auch die jüngsten Gäste auf ihre Kosten kommen. Musikalisch wird es außerdem beim Paulus-Oratorium der Kemberger und Rother Kantorei. Für das leibliche Wohl wurde während des gesamten Tages gesorgt. Am Abend übernahm schließlich DJ Silvio und lud zum gemeinsamen Feiern auf dem Kirchplatz ein. Den Abschluss des Festwochenendes bildete am Sonntag ein Gottesdienst unter freiem Himmel. Im Anschluss waren die Besucher zum Frühshoppen mit Speckkuchen und musikalischen Begleitungen eingeladen.
2: Das Wetter ist zwar etwas durchwachsen, aber die Feuerwehr sollte es ja gewohnt sein, nass zu werden. 250 Teilnehmerinnen und Teilnehmer trafen sich am vergangenen Wochenende in Preetsch, um beim inzwischen 25. Wittenberger Kreiszeltlager der Jugendfeuerwehr mitzuzelten. Ganze 18 verschiedene Jugendfeuerwehren waren vor Ort, um spannende Aktionen mitzuerleben.
3: Wir starten heute ganz klassisch mit einer Gruppenstaffette, wo sich die Jugendfeuerwehren messen und ihr Erlerntes aus den letzten vergangenen Jahren präsentieren können. Da wird sich gegenseitig angefeuert und motiviert und das macht immer sehr viel Spaß zu sehen, wie die sich dann anfeuern und wie viel Spaß die haben. Und für den Sonntag haben wir einen Orientierungsmarsch geplant. Der geht durch die komplette Ortschaft Preetsch. Das sind ungefähr so 6,3 Kilometer mit verschiedenen Stationen, die sich die Stadt Bad Schmiedeberg ausgedacht hat und das auch komplett organisieren, diesen Orientierungsmarsch. Das ist für den gesamten Sonntag geplant. Und am Montag lassen wir das Ganze so ein bisschen locker ausklingen. Da machen wir ein Spiel ohne Grenzen, was sich auch die einzelnen Städte überlegt haben mit verschiedenen Stationen.
2: Zum 25. Jubiläum ist dieses Jahr aber auch etwas ganz Besonderes für die Jugendlichen geplant. Zusammen mit anderen Behörden findet am Montag der sogenannte Blaulichtnachmittag statt.
3: Am Nachmittag werden wir erstmals einen Blaulichtnachmittag hier im Zeltlager haben, wo uns die Wasserwacht, die Bundeswehr, die Polizei, das Forstamt und das THW unterstützen werden. Die machen dann hier ein paar Stationen, wo die Kinder mal einen Einblick kriegen können, was es noch so gibt in der Blaulichtfamilie.
2: Für die jungen Feuerwehrleute ist das Zeltlager wieder ein Highlight. Hier steht Spaß und Gemeinschaft im Vordergrund. Das scheint bei den Jugendlichen auch anzukommen. Mit viel Vorfreude in den Gesichtern warteten sie gespannt auf die kommenden Tage.
4: Ja, wir freuen uns schon drauf, dass wir auch einfach zusammenwachsen mehr, gerade weil jetzt so viele neu sind auch bei uns, dass wir halt einfach lernen, miteinander gut zu funktionieren und als Team zusammenzuwachsen. Ja.
2: Auch Landrat Christian Tilsch durfte bei der Eröffnungsveranstaltung ein paar Worte an die Feuerwehrleute sprechen. Er betont die Bedeutung der Feuerwehren für die Sicherheit im Landkreis. Nachwuchsarbeit wie das Kreiszeltlager seien enorm wichtig für den Erhalt dieser Behörde.
5: Ich bin froh darüber, dass unser Kreisfeuerwehrverband alle 2 Jahre dieses große Zeltlager organisiert. Im Regelfall so immer um die 200 und mehr Kinder aus dem gesamten Landkreis, die da sind. Und sich mehrere Tage hier miteinander messen, lernen, Kameradschaft erleben und sich so ein bisschen zusammenschweißen, auch mal gucken, was machen andere. Also ich finde das grandios und deswegen unterstützen wir das auch als Landkreis materiell und finanziell, organisatorisch und haben auch jetzt schon wieder darüber gesprochen, wie wir das in 2 Jahren noch ausbauen können und auf dem Weg dahin.
2: Das Ziel der Veranstaltung sei, den Zusammenhalt der Jugendlichen zu fördern und die fachliche Kompetenz zu stärken, so Oliver Hoppe, Kreisbrandleiter des Landkreises Wittenberg. Diese Maßnahmen scheinen auch zu wirken, denn der Nachwuchs in den Ortschaften steht stark.
3: Also ich muss sagen, wir sind, was den Feuerwehrnachwuchs angeht, im Landkreis sehr gut aufgestellt. Wir sind bei den Top 3 im Land dabei, wo wir sagen können, wir haben wirklich eigentlich Probleme, Betreuer zu finden, die den ganzen Nachwuchs

0: ja auch betreuen während der Ausbildung, während solcher Veranstaltungen. Wir sind auf einem sehr, sehr guten Weg, was die Kinderfeuerwehren angeht. Also wir haben auch viele Jugendliche jetzt hier dabei, die in der Kinderfeuerwehr angefangen haben vor 6, 7 Jahren und jetzt hier mit dabei sind. Auch Betreuer, die mal in der Kinderfeuerwehr waren, die jetzt schon Einsätze mitfahren und hier als Betreuer fungieren. Also da sind wir wirklich sehr gut aufgestellt, auch aufgrund dessen, dass wir so tolle Betreuer haben und Kinder- und Jugendwarte im Landkreis. Ohne die wäre das auch gar nicht möglich. Und das ist wirklich sehr toll und da können wir wirklich stolz drauf sein, dass wir da so gut aufgestellt sind.
1: Ob über Familie, Freunde oder über Werbung. Kinder und Jugendliche scheinen ihren Weg zur Feuerwehr zu finden und nicht mehr wegzuwollen. Auch wegen Veranstaltungen wie dem Kreiszeltlager. Wenn weiterhin mit so viel Spaß und Hingabe die Aufgabenwerte der Feuerwehren nahegebracht werden, besteht kein Zweifel für die Sicherheit unserer Zukunft. 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
1: Eine Nachbarschaft wird doch viel schöner, wenn sich Nachbarn auch kennenlernen und natürlich auch zusammen feiern. Am vergangenen Sonntag fand wieder das inzwischen 23. Sommerfest am Lerchenberg statt. Veranstaltet vom Senioren- und Pflegezentrum sowie den lokalen Wohnungsgesellschaften Vivok und WBG konnten Bewohner und Interessierte vorbeikommen, um das Programm zu genießen. Man wolle mit dem Fest bessere Angebote für die Gegend schaffen und die Bewohner zusammenbringen.
4: Ja, wir machen das seit 20 Jahren oder mehr als 20 Jahre sind wir schon präsent, gemeinsam mit der Genossenschaft und dem SPZ, weil uns das wichtig ist, dass wir im Quartier für die Bewohner ein Angebot schaffen wollen. Niederschwellig und für jeden erreichbar. Und deswegen finde ich es einen richtigen Ansatz, hier dauerhaft platziert zu werden, beziehungsweise ein Angebot zu unterbreiten für die Bewohner.
1: Am Samstag konnte man sich ein besseres Bild vom Senioren- und Pflegezentrum am Lerchenberg machen. Der Tag der offenen Tür lud dazu ein, die Einrichtung kennenzulernen und sich zu informieren. Das Highlight am Sonntag war dann ein Jubel des Schlagersängers Wolfgang Petri, der mit seinen Hits überzeugte. Wer hier gefeiert hat, tat sich aber nicht nur selbst etwas Gutes. Unter anderem mit einer Tombola wurden Spenden für einen guten Zweck gesammelt.
4: Ja, wir unterstützen seit Jahren immer Projekte in den einzelnen Wohngebieten. Diesmal ausnahmsweise Wittenberg-West mit dem Nachbarschaftstreff. Aber Ziel ist es, auch die verschiedenen Treffs in den Wohngebieten immer wieder zu unterstützen. Und deswegen geht der diesjährige Tombola-Erlös zugunsten des Nachbarschaftstreffs. Der Hauptpreis ist ein verlängertes Wochenende an der Ostsee in Kosovo. Und da sind wir ganz stolz drauf, sind unsere eigenen Ferienwohnungen, die wir damit ein Angebot haben.
1: Die Tombola war aber nicht die einzige Möglichkeit, etwas Gutes zu tun. Ein ganz besonderer Bücherstand lockte zum Mitlesen für einen guten Zweck.
4: Den Bücherstand haben wir auch schon seit über 20 Jahren, wo wir auch wieder diese Einnahmen spenden werden. Und jeder Bewohner, der bei uns wohnt, kann immer alte Bücher abgeben. Und dadurch, dass man ein- und auszieht aus den Wohnungen, bleibt immer wieder was übrig. Und wir stellen das dann anderen Personen zur Verfügung, die diese Spenden wieder dann uns zukommen lassen können. Und wir stellen das wieder einem Zweck zur Verfügung im Quartier. Irgendwas. Entweder sind es Bänke, sind Spieleinrichtungen, was auch immer. Und wir suchen jedes Jahr eine neue Zielrichtung, was wir verfolgen können.
1: Mit dieser Veranstaltung scheint die WBG aber noch nicht genug vom Feiern zu haben. Man wolle solche Angebote in allen Quartieren schaffen, um die Menschen vor Ort zusammenzubringen.
4: Uns ist es wichtig, dass wir in jedem Quartier ein Angebot für die Bewohner schaffen. Wir werden auch im Trevenschen Bach Ende des Jahres da nochmal nach außen hin in die Wahrnehmbarkeit gehen, einfach um den Leuten was anzubieten. Also Trevenschen Bach, Lerchenberg ist nochmal separat, dann hier oben Lerchenberg. Ist wichtig, dass in jedem Quartier Veranstaltungen stattfinden, dass man sozusagen aus der Anonymität rauskommt und aus der Wohnung und mal die Nachbarschaften kennenlernt. Deswegen versuchen wir das überall dezentral zu organisieren und diesen Weg verfolgen wir seit Jahren und versuchen das auch fortzusetzen. Und ich denke, das ist ein ganz guter Weg und die Resonanz gibt uns scheinbar doch recht.
1: Bei dem Sommerfest am Lerchenberg scheinen alle Gäste auf ihre Kosten gekommen zu sein. Ob Schlagerfans, Hüpfburgen-Enthusiasten oder Lesewürmer, hier wurden alle bestens versorgt. Die weiteren Projekte geben sicherlich auch einen Grund zu feiern. Wittenberger Einwohner dürfen also gespannt bleiben, was da alles noch auf sie zukommt.
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5: Die beiden jungen Fischadler im Fischadlerhorst am Muldestausee trainieren eifrig ihre Flugmuskulatur. Das Weibchen ist dabei stets in der Nähe, um die Kleinen zu beobachten und zu beschützen. Zwischen den intensiven Übungseinheiten gönnen sich die Jungen eine Pause. Nach dem Training wird ausgiebig geruht, um Kraft für die nächsten Herausforderungen zu sammeln. Unterdessen bringt das Männchen weiterhin zuverlässig Fisch zum Horst, wie hier bei einem anderen Fischadler am Beetsee in Brandenburg zu sehen ist. In den kommenden Tagen rechnet man mit den ersten Flugversuchen der beiden Jungvögel. Wer das aktuelle Ferienprogramm im Haus am See in Schleiz besucht, hat die einmalige Chance, diesen ersten Start live zu erleben und auf dem großen Bildschirm im Haus am See in Muldestausee mitzuverfolgen. Genauere Infos zum Ferienprogramm findet man unter www.informationszentrum-hausamsee-schleiz.de.
6: Im historischen Stadtkern von Aschersleben entsteht auf einer rund 3400 Quadratmeter großen Fläche der Neubau des Amtsgerichtes. Den ersten Spatenstich für das Bauprojekt setzten am 3. Juli Sachsen-Anhalts Finanzminister Michael Richter sowie die Ministerin für Justiz und Verbraucherschutz Franziska Weidinger.
7: Hier finden ungefähr dann 60 Bedienstete des Amtsgerichts Aschersleben dann ihr neues Büro zu Hause, kann man sagen, in modernen Räumen mit neuester Technik, E-Aktensystem und allem, was dazugehört, für was ein Amtsgericht so braucht. Zugleich kommen die Kollegen, die bei der Außenstelle Staßfurt auch das zentrale Mahngericht für uns bearbeiten, kommen dann auch hier mit her und da wird ein zentraler Standort wieder geschaffen. Außerdem wird der soziale Dienst der Justiz, der sich mit Straffälligenhilfe und ähnlichen Opferschutzbelangen beschäftigt, hier auch ein paar Büros haben. Das sind ungefähr 6 Sozialarbeiter, die hier mit im Amtsgericht ihr Zuhause finden werden.
6: Derzeit befindet sich das Amtsgericht noch am westlichen Stadtrand. Mit dem Umzug an den neuen Standort an der Darre rückt das Gericht künftig in das Herz der Stadt. Dadurch soll nicht nur die Erreichbarkeit verbessert, sondern auch die Aschersleben Innenstadt nachhaltig belebt werden.
8: Wir reden ja nicht nur von einem Amtsgericht, sondern von einem Mahngericht auch, ein zentrales Mahngericht, was für 3 Länder zuständig ist, nämlich Thüringen und Sachsen und natürlich Sachsen-Anhalt. Der soziale Dienst kommt hier noch rein. Es wird belebt, wenn wir werden über 70 Mitarbeiter haben. Aber wichtig ist ja auch das, was sozusagen dann auch täglich hier mit in das Gericht hineinkommt und auch historisch sicherlich sehr wertvoll. Und ich denke, für die Stadt ein wirklich wichtiges Gebäude. Und ich gehe auch davon aus, dass das auch entsprechend hier angenommen wird.
6: Realisiert wird das Bauvorhaben von der Immobilien- und Projektmanagementgesellschaft Sachsen-Anhalt im Auftrag des Landes. Dem Bau vorausgegangen war ein städtebaulicher Wettbewerb aus dem drei Entwürfe hervorgingen.
9: Hier konnte sich ein Entwurf durchsetzen, der dem Ambiente bzw. auch dem Anspruch der ältesten Stadt Sachsen-Anhalts hier im Zentrum

0: durchaus gerecht wird. Wir haben sehr viel Wert darauf gelegt, dass es eine umgebungsangepasste Bebauung ist, sprich was die Höhen des Gebäudes angeht. Wir haben geschaut, dass wir die ehemaligen bzw. historisch gewachsenen Straßenzüge aufnehmen und das, was auch in der vergangenen Zeit, bevor dieser Standort hier zerstört worden ist, wieder aufgebaut wird, sodass das Stadtbild sich dann auch erweitert bzw. nochmal belebt wird durch das, was wir errichten.
1: Neben dem Amtsgericht werden dort auch das zentrale Mahngericht für Sachsen-Anhalt sowie für die Freistaaten Sachsen und Thüringen sowie der soziale Dienst der Justiz für Aschersleben und Staßfurt untergebracht. Gleichzeitig steht ein energieeffizienter und klimafreundlicher Bau im Mittelpunkt der Planungen.
0: Das Land Sachsen-Anhalt hat ja sowieso das Ziel, ich glaube bis 2045 oder sogar schon bis 2040 alle Immobilien klimaneutral zu betreiben. Natürlich, wenn wir neu bauen, haben wir das im Blick. Sehen Sie es mir bitte nach, unsere Planungen laufen dazu gerade an. Aber wir haben natürlich vor, Solarstrom zu nutzen, wo Aschersleben ja auch mit der hiesigen Wohnungsbaugesellschaft eine Vorreiterrolle übernommen hat. Dem können wir nicht ganz folgen, aber wir werden dieses Thema auch für uns aufnehmen, dass wir Photovoltaik berücksichtigen. Wir schauen, dass wir natürlich Baustoffe verwenden, die auch recyclingfähig sind. Wir schauen, dass wir das Objekt vernünftig dämmen, dass wir nicht so viel Heizenergie hier verbrauchen oder auch in warmen Tagen, wie wir es jetzt gerade haben, ein vernünftiges Raumklima hier erzeugen können und das auf einem energetisch vernünftigen Niveau.
1: Für einige Überraschungen sorgten die archäologischen Untersuchungen auf dem Baugelände. Dabei wurden rund 500 Befunde dokumentiert, die wertvolle Einblicke in die Geschichte des Areals liefern.
2: Wir haben hier durch verschiedene Zeitstellungen was gefunden. Also nicht nur das, was erwartet wurde, sprich aus dem Mittelalter und jünger, sondern eben auch aus älteren Horizonten. Und das Tolle hier war, dass wir aus der römischen Kaiserzeit noch Siedlungsnachweise nachweisen konnten. Sprich, römische Kaiserzeit heißt 2. bis 3. Jahrhundert nach Christus hier in der Region, also hier bei dem Fundplatz. Da sonst sind wir immer ein bisschen, sagen wir mal, zwischen 0 und 4. Jahrhundert, aber hier so 2. bis 3. Jahrhundert nach Christus. Und da konnten wir einen Siedlungsplatz schon nachweisen. Also vor der mittelalterlichen Besiedlung noch mehrere hundert Jahre vorher diesen Siedlungsplatz aus der römischen Kaiserzeit. Mit Siedlungsgruben, mit einem Grubenhaus, mit Webgewichten. Also man konnte im Prinzip hier noch sehen, wie da mal eine Stoffbahn hergestellt wurde auf einem Webstuhl. Also wir haben zum Beispiel einen kleinen Fingerring aus Glas, aber eben auch die angesprochenen Webgewichte. Und ja, es ist querbeet alles Mögliche dabei. Es ist jetzt nicht das super Highlight, also wir haben kein Gold. Die Frage kommt ja immer, habt ihr Gold gefunden? Das haben wir in diesem Fall nicht, aber es ist ein schönes, breites Spektrum und das ist eigentlich für uns spannender als so ein ganz besonderer, wo uns natürlich immer, wir freuen uns über tolle Funde, aber das breite Spektrum macht eigentlich das aus, weil wir damit datieren können, weil wir damit die Befunde ansprechen können und das ist das ganz Wichtige.
1: Auch die Stadt Aschersleben blickt optimistisch auf den bevorstehenden Baubeginn. Oberbürgermeister Steffen Amme erhofft sich durch den neuen Standort zusätzliche Impulse für die Innenstadt.
3: Wir hoffen, dass sich das neue Justizgebäude natürlich dann auch in das städtebauliche Bild einprägt und einfügt. Und das war auch von Anfang an unser Ansinnen, gemeinsam mit dem Land hier diesen städtebaulichen Wettbewerb vorzuschalten. Das haben wir auch getan und insofern bin ich mir ziemlich sicher, dass es sich städtebaulich gut in die Historie der ältesten Stadt auch einfügt. Auf der anderen Seite sind wir natürlich sehr stolz, dass dieses Gebäude hier mitten in der Innenstadt errichtet wird, weil es schafft nicht nur Arbeitsplätze. Wir gehen auch ganz stark davon aus, dass es nachhaltig auch zur Stärkung der Kaufkraft in der Innenstadt beiträgt, dass die Mitarbeiterinnen und Mitarbeiter den Weg auch in die Innenstadt finden zum Einkaufen, zum Essen, aber natürlich auch den einen oder anderen Bürger, der einen Termin im Amtsgericht dann zukünftig hat, auch noch etwas verweilen wird in der Innenstadt. Das erhoffen wir uns natürlich sehr stark. Nicht nur, dass dieses Gebäude hier an dieser Stelle entsteht, dass die Baulücke geschlossen wird, sondern dass natürlich dann auch letztendlich nachhaltig etwas für die Innenstadt dabei rausspringt, unter anderem Stärkung der Kaufkraft.
1: Die endgültigen Baukosten

0: Kosten lassen sich derzeit noch nicht beziffern. Nach aktuellem Planungsstand soll das neue Amtsgericht zwischen 2029 und 2030 fertiggestellt werden.
1: Gehen Sie von einem mittleren zweistelligen Millionenbetrag aus und dann wollen wir mal gucken, wie schnell wir jetzt anfangen können, dass wir dann auch, sage ich mal, einen überschaubaren Zeitraum, mit auch etwas Vorsicht ja, dann hier auch übergeben können.
0: Mit dem Neubau erhält Aschersleben nicht nur ein modernes und nachhaltiges Gerichtsgebäude, das Projekt soll zugleich einen wichtigen Beitrag zur weiteren Entwicklung der Innenstadt leisten und diese langfristig attraktiver und lebendiger machen.
2: Ontras bereitet eine Ferngasleitung zwischen Bobber und Apollensdorf auf den Transport von Wasserstoff vor. Damit diese Arbeiten wie geplant durchgeführt werden können, muss Erdgas aus den Transportsystemen entfernt werden. Dazu ist es notwendig, das Restgas, welches nach Abpumpen großer Mengen noch in der Leitung verblieben ist, abzufackeln. Das sogenannte Abfackeln ist dieser Tage in der Verdichterstation Bobber gut zu beobachten gewesen. Bodenfackeln bringt Ontras nur zum Einsatz, wenn, so wie in diesem Fall, das Gas nicht im Vorfeld vollständig entfernt werden kann. Der Klimaeffekt des beim Abfackeln entstehenden CO2 ist ca. 10-mal geringer im Vergleich zum sonst üblichen Ausblasen des Erdgases. Ontras stellt in der Region bestehende Erdgasleitungen auf den Transport von reinem Wasserstoff um. Eines der wichtigsten Teilstücke im Kernnetz führt über knapp 400 Kilometer von Lubmin an der Ostsee direkt bis nach Bobbau. Gleich neben der Verdichterstation Bobbau entsteht eine neue Wasserstoff-Gasdruck-Regel- und Messanlage. Sie dient als technologische Einheit zur Übernahme von Wasserstoff aus dem Netz, unter anderem der Jagal-Leitung.

0: Vielfalt, Chancengleichheit und Barrierefreiheit. Diese Themen standen beim diesjährigen Tag der Lehre der Hochschule Anhalt im Mittelpunkt. Unter dem Motto »Kleine Schritte, große Wirkung« kamen Lehrende und Studierende im Kloster Bernburg zusammen, um gemeinsam neue Ideen für eine inklusive Hochschullehre zu entwickeln. Den Auftakt bildete ein Fachvortrag zum Thema Diversity Competence. Anschließend beschäftigten sich die Teilnehmenden in Workshops mit Fragen rund um barrierefreie Lehre, unbewusste Vorurteile und die Gestaltung inklusiver Lehrräume.
1: Ja, wir sind in unserem Kloster in Bernburg, eine ganz tolle Location, und wir begehen heute den Tag der Lehre an der Hochschule Anhalt. Und dieser Tag der Lehre, der dient dazu, das Thema Lehrkonzeption und Qualität in der Lehre in den Fokus zu rücken. Ja, wir haben das unter das Thema Diversität gestellt, und dieses Thema Diversität hat zunehmende Bedeutung im Hochschulkontext. Wir wollen Lehre diversitätssensibel gestalten und insgesamt dafür sorgen, dass mehr Gleichberechtigung, mehr Inklusion passiert, dass Menschen ihren Fähigkeiten entsprechend ausgebildet werden. Und das muss sich eben auch in der Lehre niederschlagen.
0: Im Mittelpunkt stand dabei der gemeinsame Austausch. In kleinen Gruppen entwickelten die Teilnehmenden praxisnahe Konzepte, die den Hochschulalltag für alle zugänglicher machen sollten. Die Ideen entstanden direkt während der Veranstaltung, ko-kreativ und mit Blick auf die praktische Umsetzung.
2: Mein Name ist Peter Kiep und ich bin wissenschaftlicher Mitarbeiter.

0: Eine Aufgabe, der ich nachkomme, ist die Auseinandersetzung mit dem Thema Diversity und der Frage, wie können Studierende Chancengerechtigkeit erfahren, da im Studium eine Vielzahl von Diskriminierungen zum Alltag der Studierenden gehören. In dem Vortrag ging es erstmal grundsätzlich darum, aufzuzeigen, wie positionieren sich deutsche Hochschulen, wie sind die Entwicklungen an deutschen Hochschulen, unter welchen Voraussetzungen studieren Studierende eigentlich. Genau. Und was können Lehrende tun, um auf verschiedene Bedarfe einzugehen, wie beispielsweise, wie kann ich Studierende, die eine Behinderung haben, die eine gesundheitliche Beeinträchtigung haben, die diskriminiert werden, beispielsweise aufgrund des Geschlechts oder die Rassismuserfahrungen haben, wie kann ich diese Studierenden sehen und ihnen methodisch, didaktisch gerecht werden?
1: Diversität betrifft viele Bereiche des Hochschullebens. Ziel ist es, Barrieren abzubauen und allen Studierenden gleiche Chancen auf erfolgreiche Teilhabe zu ermöglichen. Dabei geht es aber nicht nur um bauliche Barrierefreiheit, sondern auch um einen respektvollen und offenen Umgang miteinander.
0: Also eine Möglichkeit ist es natürlich, dass sich Studierende gemeinsam diesem Thema annehmen. Das heißt, ein Weg ist immer der Beschwerdeweg. Darauf aufmerksam zu machen, das Gespräch zu suchen. Das sind die Möglichkeiten, die die Studierenden haben, ja. Also es gibt verschiedene Versuche, um auch diejenigen zu erreichen, die weniger Interesse an dem Thema haben. Und es gibt auch Menschen, die dann während des Workshops oder während einer Weiterbildung merken, hey, das ist ein Thema, das ist wirklich wichtig, damit sollte ich mich mal auseinandersetzen. Das heißt, es kann immer auch dazu führen, eine Weiterbildung dafür eine gewisse Sensibilität zu erreichen. Aber es gibt auch Menschen, bei denen ganz klar gesagt werden muss, da ist der Weg, der gegangen wird, völlig egal. Wenn jemand kein Interesse an der Thematik hat, wird die Person auch keine Weiterbildung besuchen und sich für diese Themen nicht interessieren.
1: Zum Abschluss präsentierten die Arbeitsgruppen ihre Konzepte in kurzen Elevator-Pitches. Das Publikum entscheidete anschließend, welche Ideen mit dem Lehrpreis der Hochschule Anhalt und einem Preisgeld zur Umsetzung ausgezeichnet werden. Außerdem wurde erstmals der Gleichstellungspreis verliehen.
0: Ein Punkt, den ich sehr, sehr wichtig finde, ist, dass die Professionalisierung von Dozierenden den Aspekt Diversity-Bewusstsein mitdenkt. Das im Idealfall verpflichtend, weil ich denke, dass es gerade mit dem Blick auf Studierende, anders als beispielsweise in der Lehramtsausbildung, wo man 5 Jahre studiert und nochmal anschließend 1,5 Jahre das Staatsexamen macht, es ist gerade in der Arbeit mit Studierenden so, dass Aspekte wie die Auseinandersetzung mit der Lerngruppe, was hat sie für Bedarfe, nicht so ausgebildet wird, wie es an Schulen der Fall ist, weshalb ich mir schon wünschen würde, dass dieses Thema verpflichtender Bestandteil wird der Professionalisierung von Lehrenden.
1: Die Entwicklungen der letzten Jahre zeigen, dass Diversität zu den Top-Themen in deutschen Hochschulen zählt, sagte uns Dr. Peter Kiep. Der Tag der Lehre zeigt also klar und deutlich: Die Hochschule Anhalt setzt ein Zeichen für eine vielfältige und inklusive Hochschulkultur. Oft sind es schon kleine Veränderungen, die eine große Wirkung entfalten können. Mit neuen Ideen und dem gemeinsamen Engagement von Lehrenden und Studierenden. Wenn sich der Platz rund um den Kemberger Kirchturm in einen mittelalterlichen Markt verwandelt, ist das für viele Besucher längst zu einer festen Tradition geworden. Organisiert wird das Spektakel vom Kemberger Lebzeiten e.V., der auch in diesem Jahr wieder ein abwechslungsreiches Programm für die ganze Familie auf die Beine stellt. Doch wie ist die Idee zu diesem Fest überhaupt entstanden? Und mit wie vielen Gästen wird denn inzwischen gerechnet?
2: Ja, wir sind einfach dazu gekommen. Unser Verein gibt es jetzt ca. 25 Jahre, ich glaube 26 Jahre, genau weiß ich jetzt gar nicht. Und wir haben immer beim Lutherfest teilgenommen. Und dann ist so in dem kleinen Kreis entstanden, haben wir gesagt, ach, das können wir auch. Natürlich nicht ganz so groß wie Luthers Hochzeit, aber im kleinen Rahmen für Kemberg die Möglichkeit. Und da haben wir damit angefangen. Das ist das 23. Fest, was wir machen. Und es wird sehr gut angenommen. Das ist immer so ein bisschen schwierig. Es kommt immer aufs Wetter drauf an. Mal gucken, wie es dieses Jahr wird, weil die Sonne uns ja doch Freude bereitet, aber eben doch auch quält mit der Hitze, die wir haben. Es bewegt sich immer so um die 500 Gäste, manchmal sind es auch mehr, manchmal weniger. Das ist immer unterschiedlich, weil eben auch viele Teilnehmer da sind, also von anderen Vereinen, die wir dann, die keinen Eintritt zahlen. Und da können wir es natürlich schlecht kalkulieren, also kann ich schlecht ausrechnen, wie viele Teilnehmer waren. Aber so Zahlende sind immer so um die 500, vielleicht mal mehr, mal weniger.
1: Am Samstag erwartete die Besucher ein bunter Mix aus mittelalterlicher Unterhaltung, Musik und Mitmachangeboten. Nach der traditionellen Eröffnung mit dem Kranz hochziehen, laden Händler und Handwerker zum Bummeln ein. Schwertkämpfer zeigen Schaukämpfe und beziehen auch das Publikum mit ein. Während am Abend eine spektakuläre Feuershow den Markttag abrundete. Ein besonderes Highlight in diesem Jahr, der Auftritt des Duos Confilius. Mit mittelalterlichen Klängen, Einflüssen aus Skandinavien und den Balken sowie Jonglage und Feuerartistik versprachen die Künstler ein außergewöhnliches Erlebnis. Daneben sorgten Kinderschminken, Torwandschießen und weitere Mitmachaktionen dafür, dass auch die jüngsten Gäste auf ihre Kosten kommen. Musikalisch wird es außerdem beim Paulus-Oratorium der Kemberger und Rother Kantorei. Für das leibliche Wohl wurde während des gesamten Tages gesorgt. Am Abend übernahm schließlich DJ Silvio und lud zum gemeinsamen Feiern auf dem Kirchplatz ein. Den Abschluss des Festwochenendes bildete am Sonntag ein Gottesdienst unter freiem Himmel. Im Anschluss waren die Besucher zum Frühshoppen mit Speckkuchen und musikalischen Begleitungen eingeladen.
3: Das Wetter ist zwar etwas durchwachsen, aber die Feuerwehr sollte es ja gewohnt sein, nass zu werden. 250 Teilnehmerinnen und Teilnehmer trafen sich am vergangenen Wochenende in Preetsch, um beim inzwischen 25. Wittenberger Kreiszeltlager der Jugendfeuerwehr mitzuzelten. Ganze 18 verschiedene Jugendfeuerwehren waren vor Ort, um spannende Aktionen mitzuerleben.
4: Wir starten heute ganz klassisch mit einer Gruppenstaffette, wo sich die Jugendfeuerwehren messen und ihr Erlerntes aus den letzten vergangenen Jahren präsentieren können. Da wird sich gegenseitig angefeuert und motiviert und das macht immer sehr viel Spaß zu sehen, wie die sich dann anfeuern und wie viel Spaß die haben. Und für den Sonntag haben wir einen Orientierungsmarsch geplant. Der geht durch die komplette Ortschaft Preetsch. Das sind ungefähr so 6,3 Kilometer mit verschiedenen Stationen, die sich die Stadt Bad Schmiedeberg ausgedacht hat und das auch komplett organisieren, diesen Orientierungsmarsch. Das ist für den gesamten Sonntag geplant. Und am Montag lassen wir das Ganze so ein bisschen locker ausklingen. Dann machen wir ein Spiel ohne Grenzen, was sich auch die einzelnen Städte überlegt haben mit verschiedenen Stationen.
3: Zum 25. Jubiläum ist dieses Jahr aber auch etwas ganz Besonderes für die Jugendlichen geplant. Zusammen mit anderen Behörden findet am Montag der sogenannte Blaulichtnachmittag statt.
4: Am Nachmittag werden wir erstmals einen Blaulichtnachmittag hier im Zeltlager haben, wo uns die Wasserwacht, die Bundeswehr, die Polizei, das Forstamt und das THW unterstützen werden. Die machen dann hier ein paar Stationen, wo die Kinder mal einen Einblick kriegen können, was es noch so gibt in der Blaulichtfamilie.
3: Für die jungen Feuerwehrleute ist das Zeltlager wieder ein Highlight. Hier steht Spaß und Gemeinschaft im Vordergrund. Das scheint bei den Jugendlichen auch anzukommen. Mit viel Vorfreude in den Gesichtern warteten sie gespannt auf die kommenden Tage.
5: Ja, wir freuen uns schon drauf, dass wir auch einfach zusammenwachsen mehr, gerade weil jetzt so viele neu sind auch bei uns, dass wir halt einfach lernen, miteinander gut zu funktionieren und als Team zusammenzuwachsen. Ja.
3: Auch Landrat Christian Tilsch durfte bei der Eröffnungsveranstaltung ein paar Worte an die Feuerwehrleute sprechen. Er betont die Bedeutung der Feuerwehren für die Sicherheit im Landkreis. Nachwuchsarbeit wie das Kreiszeltlager seien enorm wichtig für den Erhalt dieser Behörde.
6: Ich bin froh darüber, dass unser Kreisfeuerwehrverband alle 2 Jahre dieses große Zeltlager organisiert. Im Regelfall so immer um die 200 und mehr Kinder aus dem gesamten Landkreis, die da sind. Und sich mehrere Tage hier miteinander messen, lernen, Kameradschaft erleben und sich so ein bisschen zusammenschweißen, auch mal gucken, was machen andere. Also ich finde das grandios und deswegen unterstützen wir das auch als Landkreis materiell und finanziell, organisatorisch und haben auch jetzt schon wieder darüber gesprochen, wie wir das in 2 Jahren noch ausbauen können und auf dem Weg dahin.
3: Das Ziel der Veranstaltung sei, den Zusammenhalt der Jugendlichen zu fördern und die fachliche Kompetenz zu stärken, so Oliver Hoppe, Kreisbrandleiter des Landkreises Wittenberg. Diese Maßnahmen scheinen auch zu wirken, denn der Nachwuchs in den Ortschaften steht stark.
4: Also ich muss sagen, wir sind, was den Feuerwehrnachwuchs angeht, im Landkreis sehr gut aufgestellt. Wir sind bei den Top 3 im Land dabei, wo wir sagen können, wir haben wirklich eigentlich Probleme, Betreuer zu finden, die den ganzen Nachwuchs

0: wir auch betreuen während der Ausbildung, während solcher Veranstaltungen. Wir sind auf einem sehr, sehr guten Weg, was die Kinderfeuerwehren angeht. Also wir haben auch viele Jugendliche jetzt hier dabei, die in der Kinderfeuerwehr angefangen haben vor 6, 7 Jahren und jetzt hier mit dabei sind. Auch Betreuer, die mal in der Kinderfeuerwehr waren, die jetzt schon Einsätze mitfahren und hier als Betreuer fungieren. Also da sind wir wirklich sehr gut aufgestellt, auch aufgrund dessen, dass wir so tolle Betreuer haben und Kinder- und Jugendwarte im Landkreis. Ohne die wäre das auch gar nicht möglich. Und das ist wirklich sehr toll und da können wir wirklich stolz drauf sein, dass wir da so gut aufgestellt sind.
1: Ob über Familie, Freunde oder über Werbung. Kinder und Jugendliche scheinen ihren Weg zur Feuerwehr zu finden und nicht mehr wegzuwollen. Auch wegen Veranstaltungen wie dem Kreiszeltlager. Wenn weiterhin mit so viel Spaß und Hingabe die Aufgaben und Werte der Feuerwehren nahegebracht werden, besteht kein Zweifel für die Sicherheit unserer Zukunft. In der nächsten Woche im Edeka-Markt Anhaltstraße Bitterfeld-Wolfen. 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
1: Eine Nachbarschaft wird doch viel schöner, wenn sich Nachbarn auch kennenlernen und natürlich auch zusammen feiern. Am vergangenen Sonntag fand wieder das inzwischen 23. Sommerfest am Lerchenberg statt. Veranstaltet vom Senioren- und Pflegezentrum sowie den lokalen Wohnungsgesellschaften Vivok und WBG konnten Bewohner und Interessierte vorbeikommen, um das Programm zu genießen. Man wolle mit dem Fest bessere Angebote für die Gegend schaffen und die Bewohner zusammenbringen.
4: Ja, wir machen das seit 20 Jahren, oder mehr als 20 Jahre sind wir schon präsent, gemeinsam mit der Genossenschaft und dem SPZ, weil uns das wichtig ist, dass wir im Quartier für die Bewohner ein Angebot schaffen wollen. Niederschwellig und für jeden erreichbar. Und deswegen finde ich es einen richtigen Ansatz, hier dauerhaft platziert zu werden, beziehungsweise ein Angebot zu unterbreiten für die Bewohner.
1: Am Samstag konnte man sich ein besseres Bild vom Senioren- und Pflegezentrum am Lerchenberg machen. Der Tag der offenen Tür lud dazu ein, die Einrichtung kennenzulernen und sich zu informieren. Das Highlight am Sonntag war dann ein Double des Schlagersängers Wolfgang Petri, der mit seinen Hits überzeugte. Wer hier gefeiert hat, tat sich aber nicht nur selbst etwas Gutes. Unter anderem mit einer Tombola wurden Spenden für einen guten Zweck gesammelt.
4: Ja, wir unterstützen seit Jahren immer Projekte an den einzelnen Wohngebieten. Diesmal ausnahmsweise Wittenberg-West mit dem Nachbarschaftstreff. Aber Ziel ist es, auch die verschiedenen Treffs in den Wohngebieten immer wieder zu unterstützen. Und deswegen geht der diesjährige Tombola-Erlös zugunsten des Nachbarschaftstreffs. Der Hauptpreis ist ein 4 Tage oder ein verlängertes Wochenende an der Ostsee in Kosovo. Und da sind wir ganz stolz drauf, sind unsere eigenen Ferienwohnungen, die wir damit angeboten haben.
1: Die Tombola war aber nicht die einzige Möglichkeit, etwas Gutes zu tun. Ein ganz besonderer Bücherstand lockte zum Mitlesen für einen guten Zweck.
4: Den Bücherstand haben wir auch schon seit über 20 Jahren, wo wir auch wieder diese Einnahmen spenden werden. Und jeder Bewohner, der bei uns wohnt, kann immer alte Bücher abgeben. Und dadurch, dass man ein- und auszieht aus den Wohnungen, bleibt immer wieder was übrig. Und wir stellen das dann anderen Personen zur Verfügung, die diese Spenden wieder dann uns zukommen lassen können. Und wir stellen das wieder einem Zweck zur Verfügung im Quartier. Irgendwas. Entweder sind es Bänke, sind Spieleinrichtungen, was auch immer. Und wir suchen jedes Jahr eine neue Zielrichtung, was wir damit verfolgen können.
1: Mit dieser Veranstaltung scheint die WBG aber noch nicht genug vom Feiern zu haben. Man wolle solche Angebote in allen Quartieren schaffen, um die Menschen vor Ort zusammenzubringen.
4: Für uns ist es wichtig, dass wir in jedem Quartier ein Angebot für die Bewohner schaffen. Wir werden auch im Dreunischen Bach Ende des Jahres da nochmal nach außen hin in die Wahrnehmbarkeit gehen, einfach um den Leuten was anzubieten. Also Dreunischer Bach, Lerchenberg ist nochmal separat, denn hier oben Lerchenberg ist wichtig, dass in jedem Quartier Veranstaltungen stattfinden, dass man sozusagen aus der Anonymität rauskommt und aus der Wohnung und mal die Nachbarschaften kennenlernt. Deswegen versuchen wir das überall dezentral zu organisieren und diesen Weg verfolgen wir seit Jahren und versuchen das auch fortzusetzen. Und ich denke, das ist ein ganz guter Weg und die Resonanz gibt uns scheinbar doch recht.
1: Bei dem Sommerfest am Lerchenberg scheinen alle Gäste auf ihre Kosten gekommen zu sein. Ob Schlagerfans, Hüpfburgenenthusiasten oder Lesewürmer, hier wurden alle bestens versorgt. Die weiteren Projekte geben sicherlich auch einen Grund zu feiern. Wittenberger Einwohner dürfen also gespannt bleiben, was da alles noch auf sie zukommt.
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5: Die beiden jungen Fischadler im Fischadlerhorst am Muldestausee trainieren eifrig ihre Flugmuskulatur. Das Weibchen ist dabei stets in der Nähe, um die Kleinen zu beobachten und zu beschützen. Zwischen den intensiven Übungseinheiten gönnen sich die Jungen eine Pause. Nach dem Training wird ausgiebig geruht, um Kraft für die nächsten Herausforderungen zu sammeln. Unterdessen bringt das Männchen weiterhin zuverlässig Fisch zum Horst, wie hier bei einem anderen Fischadler am Beetsee in Brandenburg zu sehen ist. In den kommenden Tagen rechnet man mit den ersten Flugversuchen der beiden Jungvögel. Wer das aktuelle Ferienprogramm im Haus am See in Schleiz besucht, hat die einmalige Chance, diesen ersten Start live zu erleben und auf dem großen Bildschirm im Haus am See in Muldestausee mitzuverfolgen. Genauere Infos zum Ferienprogramm findet man unter www.informationszentrum-hausamsee-schleiz.de.
6: Im historischen Stadtkern von Aschersleben entsteht auf einer rund 3400 Quadratmeter großen Fläche der Neubau des Amtsgerichtes. Den ersten Spatenstich für das Bauprojekt setzten am 3. Juli Sachsen-Anhalts Finanzminister Michael Richter sowie die Ministerin für Justiz und Verbraucherschutz Franziska Weidinger.
7: Hier finden ungefähr dann 60 Bedienstete des Amtsgerichts Aschersleben dann ihr neues Büro zu Hause, kann man sagen, in modernen Räumen mit neuester Technik, E-Aktensystem und allem, was dazugehört, für was ein Amtsgericht so braucht. Zugleich kommen die Kollegen, die bei der Außenstelle Staßfurt auch das zentrale Mahngericht für uns bearbeiten, kommen dann auch hier mit her und da wird ein zentraler Standort wieder geschaffen. Außerdem wird der soziale Dienst der Justiz, der sich mit Straffälligenhilfe und ähnlichen Opferschutzbelangen beschäftigt, hier auch ein paar Büros haben. Das sind ungefähr 6 Sozialarbeiter, die hier mit im Amtsgericht ihr Zuhause finden werden.
6: Derzeit befindet sich das Amtsgericht noch am westlichen Stadtrand. Mit dem Umzug an den neuen Standort an der Darre rückt das Gericht künftig in das Herz der Stadt. Dadurch soll nicht nur die Erreichbarkeit verbessert, sondern auch die Ascherslebener Innenstadt nachhaltig belebt werden.
8: Wir reden ja nicht nur von einem Amtsgericht, sondern von einem Mahngericht auch, ein zentrales Mahngericht, was für 3 Länder zuständig ist, nämlich Thüringen und Sachsen und natürlich Sachsen-Anhalt. Der soziale Dienst kommt hier noch rein. Es wird belebt, wenn wir werden über 70 Mitarbeiter haben. Aber wichtig ist ja auch das, was sozusagen dann auch täglich hier mit in das Gericht hineinkommt und auch historisch sicherlich sehr wertvoll. Und ich denke, für die Stadt ein wirklich wichtiges Gebäude. Und ich gehe auch davon aus, dass das auch entsprechend hier angenommen wird.
6: Realisiert wird das Bauvorhaben von der Immobilien- und Projektmanagementgesellschaft Sachsen-Anhalt im Auftrag des Landes. Dem Bau vorausgegangen war ein städtebaulicher Wettbewerb aus dem drei Entwürfe hervorgingen.
9: Hier konnte sich ein Entwurf durchsetzen, der dem Ambiente bzw. auch dem Anspruch der ältesten Stadt Sachsen-Anhalts hier im Zentrum

0: durchaus gerecht wird. Wir haben sehr viel Wert darauf gelegt, dass es eine umgebungsangepasste Bebauung ist, sprich was die Höhen des Gebäudes angeht. Wir haben geschaut, dass wir die ehemaligen bzw. historisch gewachsenen Straßenzüge aufnehmen und das, was auch in der vergangenen Zeit, bevor dieser Standort hier zerstört worden ist, wieder aufgebaut wird, sodass das Stadtbild sich dann auch erweitert bzw. nochmal belebt wird durch das, was wir errichten.
1: Neben dem Amtsgericht werden dort auch das zentrale Mahngericht für Sachsen-Anhalt sowie für die Freistaaten Sachsen und Thüringen sowie der soziale Dienst der Justiz für Aschersleben und Staßfurt untergebracht. Gleichzeitig steht ein energieeffizienter und klimafreundlicher Bau im Mittelpunkt der Planungen.
0: Das Land Sachsen-Anhalt hat ja sowieso das Ziel, ich glaube bis 2045 oder sogar schon bis 2040 alle Immobilien klimaneutral zu betreiben. Natürlich, wenn wir neu bauen, haben wir das im Blick. Sehen Sie es mir bitte nach, unsere Planungen laufen dazu gerade an. Aber wir haben natürlich vor, Solarstrom zu nutzen, wo Aschersleben ja auch mit der hiesigen Wohnungsbaugesellschaft eine Vorreiterrolle übernommen hat. Dem können wir nicht ganz folgen, aber wir werden dieses Thema auch für uns aufnehmen, dass wir Photovoltaik berücksichtigen. Wir schauen, dass wir natürlich Baustoffe verwenden, die auch recyclingfähig sind. Wir schauen, dass wir das Objekt vernünftig dämmen, dass wir nicht so viel Heizenergie hier verbrauchen oder auch in warmen Tagen, wie wir es jetzt gerade haben, ein vernünftiges Raumklima hier erzeugen können und das auf einem energetisch vernünftigen Niveau.
1: Für einige Überraschungen sorgten die archäologischen Untersuchungen auf dem Baugelände. Dabei wurden rund 500 Befunde dokumentiert, die wertvolle Einblicke in die Geschichte des Areals liefern.
2: Wir haben hier durch verschiedene Zeitstellungen was gefunden. Also nicht nur das, was erwartet wurde, sprich aus dem Mittelalter und jünger, sondern eben auch aus älteren Horizonten. Und das Tolle hier war, dass wir aus der römischen Kaiserzeit noch Siedlungsnachweise nachweisen konnten. Sprich, römische Kaiserzeit heißt 2. bis 3. Jahrhundert nach Christus hier in der Region, also hier bei dem Fundplatz. Da sonst sind wir immer ein bisschen, sagen wir mal, zwischen 0 und 4. Jahrhundert, aber hier so 2. bis 3. Jahrhundert nach Christus. Und da konnten wir einen Siedlungsplatz schon nachweisen. Also vor der mittelalterlichen Besiedlung noch mehrere hundert Jahre vorher diesen Siedlungsplatz aus der römischen Kaiserzeit. Mit Siedlungsgruben, mit einem Grubenhaus, mit Webgewichten. Also man konnte im Prinzip hier noch sehen, wie da mal eine Stoffbahn hergestellt wurde auf einem Webstuhl. Also wir haben zum Beispiel einen kleinen Fingerring aus Glas, aber eben auch die angesprochenen Webgewichte und ja, es ist querbeet alles Mögliche dabei. Es ist jetzt nicht das super Highlight, also wir haben kein Gold. Die Frage kommt ja immer, habt ihr Gold gefunden? Das haben wir in diesem Fall nicht, aber es ist ein schönes, breites Spektrum und das ist eigentlich für uns spannender als so ein ganz besonderer, wo uns natürlich immer, wir freuen uns über tolle Funde, aber das breite Spektrum macht eigentlich das aus, weil wir damit datieren können, weil wir damit die Befunde ansprechen können und das ist das ganz Wichtige.
1: Auch die Stadt Aschersleben blickt optimistisch auf den bevorstehenden Baubeginn. Oberbürgermeister Steffen Amme erhofft sich durch den neuen Standort zusätzliche Impulse für die Innenstadt.
3: Wir hoffen, dass sich das neue Justizgebäude natürlich dann auch in das städtebauliche Bild einprägt und einfügt. Und das war auch von Anfang an unser Ansinnen, gemeinsam mit dem Land hier diesen städtebaulichen Wettbewerb vorzuschalten. Das haben wir auch getan und insofern bin ich mir ziemlich sicher, dass es sich städtebaulich gut in die Historie der ältesten Stadt auch einfügt. Auf der anderen Seite sind wir natürlich sehr stolz, dass dieses Gebäude hier mitten in der Innenstadt errichtet wird, weil es schafft nicht nur Arbeitsplätze. Wir gehen auch ganz stark davon aus, dass es nachhaltig auch zur Stärkung der Kaufkraft in der Innenstadt beiträgt, dass die Mitarbeiterinnen und Mitarbeiter den Weg auch in die Innenstadt finden zum Einkaufen, zum Essen, aber natürlich auch den einen oder anderen Bürger, der einen Termin im Amtsgericht dann zukünftig hat, auch noch etwas verweilen wird in der Innenstadt. Das erhoffen wir uns natürlich sehr stark. Nicht nur, dass dieses Gebäude hier an dieser Stelle entsteht, dass die Baulücke geschlossen wird, sondern dass natürlich dann auch letztendlich nachhaltig etwas für die Innenstadt dabei rausspringt, unter anderem Stärkung der Kaufkraft.
1: Die endgültigen Baukosten

0: Kosten lassen sich derzeit noch nicht beziffern. Nach aktuellem Planungsstand soll das neue Amtsgericht zwischen 2029 und 2030 fertiggestellt werden.
1: Gehen Sie von einem mittleren zweistelligen Millionenbetrag aus und dann wollen wir mal gucken, wie schnell wir jetzt anfangen können, dass wir dann auch, sage ich mal, einen überschaubaren Zeitraum, die auch etwas Vorsicht ja dann hier auch übergeben können.
0: Mit dem Neubau erhält Aschersleben nicht nur ein modernes und nachhaltiges Gerichtsgebäude, das Projekt soll zugleich einen wichtigen Beitrag zur weiteren Entwicklung der Innenstadt leisten und diese langfristig attraktiver und lebendiger machen.
2: Ontras bereitet eine Ferngasleitung zwischen Bobber und Abholnsdorf auf den Transport von Wasserstoff vor. Damit diese Arbeiten wie geplant durchgeführt werden können, muss Erdgas aus den Transportsystemen entfernt werden. Dazu ist es notwendig, das Restgas, welches nach Abpumpen großer Mengen noch in der Leitung verblieben ist, abzufackeln. Das sogenannte Abfackeln ist dieser Tage in der Verdichterstation Bobber gut zu beobachten gewesen. Bodenfackeln bringt Ontras nur zum Einsatz, wenn, so wie in diesem Fall, das Gas nicht im Vorfeld vollständig entfernt werden kann. Der Klimaeffekt des beim Abfackeln entstehenden CO2 ist circa 10-mal geringer im Vergleich zum sonst üblichen Ausblasen des Erdgases. Ontras stellt in der Region bestehende Erdgasleitungen auf den Transport von reinem Wasserstoff um. Eines der wichtigsten Teilstücke im Kernnetz führt über knapp 400 Kilometer von Lubmin an der Ostsee direkt bis nach Bobbau. Gleich neben der Verdichterstation Bobbau entsteht eine neue Wasserstoff-Gasdruckregel- und Messanlage. Sie dient als technologische Einheit zur Übernahme von Wasserstoff aus dem Netz, unter anderem der Jagal-Leitung.

0: Vielfalt, Chancengleichheit und Barrierefreiheit. Diese Themen standen beim diesjährigen Tag der Lehre der Hochschule Anhalt im Mittelpunkt. Unter dem Motto »Kleine Schritte, große Wirkung« kamen Lehrende und Studierende im Kloster Bernburg zusammen, um gemeinsam neue Ideen für eine inklusive Hochschullehre zu entwickeln. Den Auftakt bildete ein Fachvortrag zum Thema Diversity Competence. Anschließend beschäftigten sich die Teilnehmenden in Workshops mit Fragen rund um barrierefreie Lehre, unbewusste Vorurteile und die Gestaltung inklusiver Lehrräume.
1: Ja, wir sind in unserem Kloster in Bernburg, eine ganz tolle Location, und wir begehen heute den Tag der Lehre an der Hochschule Anhalt. Und dieser Tag der Lehre, der dient dazu, das Thema Lehrkonzeption und Qualität in der Lehre in den Fokus zu rücken. Ja, wir haben das unter das Thema Diversität gestellt, und dieses Thema Diversität hat zunehmende Bedeutung im Hochschulkontext. Wir wollen Lehre diversitätssensibel gestalten und insgesamt dafür sorgen, dass mehr Gleichberechtigung, mehr Inklusion passiert, dass Menschen ihren Fähigkeiten entsprechend ausgebildet werden. Und das muss sich eben auch in der Lehre niederschlagen.
0: Im Mittelpunkt stand dabei der gemeinsame Austausch. In kleinen Gruppen entwickelten die Teilnehmenden praxisnahe Konzepte, die den Hochschulalltag für alle zugänglicher machen sollten. Die Ideen entstanden direkt während der Veranstaltung, co-kreativ und mit Blick auf die praktische Umsetzung.
2: Mein Name ist Peter Kiep und ich bin wissenschaftlicher Mitarbeiter.

0: haben, die diskriminiert werden, beispielsweise aufgrund des Geschlechts oder die Rassismuserfahrungen haben? Wie kann ich diese Studierenden sehen und ihnen methodisch, didaktisch gerecht werden?
1: Diversität betrifft viele Bereiche des Hochschullebens. Ziel ist es, Barrieren abzubauen und allen Studierenden gleiche Chancen auf erfolgreiche Teilhabe zu ermöglichen. Dabei geht es aber nicht nur um bauliche Barrierefreiheit, sondern auch um einen respektvollen und offenen Umgang miteinander.
0: Also eine Möglichkeit ist es natürlich, dass sich Studierende gemeinsam diesem Thema annehmen. Das heißt, ein Weg ist immer der Beschwerdeweg. Darauf aufmerksam zu machen, das Gespräch zu suchen. Das sind die Möglichkeiten, die die Studierenden haben, ja. Also es gibt verschiedene Versuche, um auch diejenigen zu erreichen, die weniger Interesse an dem Thema haben. Und es gibt auch Menschen, die dann während des Workshops oder während einer Weiterbildung merken, hey, das ist ein Thema, das ist wirklich wichtig, damit sollte ich mich mal auseinandersetzen. Das heißt, es kann immer auch dazu führen, eine Weiterbildung dafür eine gewisse Sensibilität zu erreichen. Aber es gibt auch Menschen, bei denen ganz klar gesagt werden muss, da ist der Weg, der gegangen wird, völlig egal. Wenn jemand kein Interesse an der Thematik hat, wird die Person auch keine Weiterbildung besuchen und sich für diese Themen nicht interessieren.
1: Zum Abschluss präsentierten die Arbeitsgruppen ihre Konzepte in kurzen Elevator-Pitches. Das Publikum entscheidete anschließend, welche Ideen mit dem Lehrpreis der Hochschule Anhalt und einem Preisgeld zur Umsetzung ausgezeichnet werden. Außerdem wurde erstmals der Gleichstellungspreis verliehen.
0: Ein Punkt, den ich sehr, sehr wichtig finde, ist, dass die Professionalisierung von Dozierenden den Aspekt Diversity-Bewusstsein mitdenkt. Das im Idealfall verpflichtend, weil ich denke, dass es gerade mit dem Blick auf Studierende, anders als beispielsweise in der Lehramtsausbildung, wo man 5 Jahre studiert und nochmal anschließend 1,5 Jahre das Staatsexamen macht, es ist gerade in der Arbeit mit Studierenden so, dass Aspekte wie die Auseinandersetzung mit der Lerngruppe, was hat sie für Bedarfe, nicht so ausgebildet wird, wie es an Schulen der Fall ist, weshalb ich mir schon wünschen würde, dass dieses Thema verpflichtender Bestandteil wird der Professionalisierung von Lehrenden.
1: Die Entwicklungen der letzten Jahre zeigen, dass Diversität zu den Top-Themen in deutschen Hochschulen zählt, sagte uns Dr. Peter Kiep. Der Tag der Lehre zeigt also klar und deutlich: Die Hochschule Anhalt setzt ein Zeichen für eine vielfältige und inklusive Hochschulkultur. Oft sind es schon kleine Veränderungen, die eine große Wirkung entfalten können. Mit neuen Ideen und dem gemeinsamen Engagement von Lehrenden und Studierenden. Wenn sich der Platz rund um den Kemberger Kirchturm in einen mittelalterlichen Markt verwandelt, ist das für viele Besucher längst zu einer festen Tradition geworden. Organisiert wird das Spektakel vom Kemberger Lebzeiten e.V., der auch in diesem Jahr wieder ein abwechslungsreiches Programm für die ganze Familie auf die Beine stellt. Doch wie ist die Idee zu diesem Fest überhaupt entstanden? Und mit wie vielen Gästen wird denn inzwischen gerechnet?
2: Ja, wir sind einfach dazu gekommen. Unser Verein gibt es jetzt ca. 25 Jahre, ich glaube 26 Jahre, genau weiß ich jetzt gar nicht. Und wir haben immer beim Lutherfest teilgenommen. Und dann ist so in dem kleinen Kreis entstanden, haben wir gesagt, ach, das können wir auch. Natürlich nicht ganz so groß wie Luthers Hochzeit, aber im kleinen Rahmen für Kemberg die Möglichkeit. Und da haben wir damit angefangen. Das ist das 23. Fest, was wir machen. Und es wird sehr gut angenommen. Das ist immer so ein bisschen schwierig. Es kommt immer aufs Wetter drauf an. Mal gucken, wie es dieses Jahr wird, weil die Sonne uns ja doch Freude bereitet, aber eben doch auch quält mit der Hitze, die wir haben. Es bewegt sich immer so um die 500 Gäste. Manchmal sind es auch mehr, manchmal weniger. Das ist immer unterschiedlich, weil eben auch viele Teilnehmer da sind, also von anderen Vereinen, die keinen Eintritt zahlen. Und da können wir es natürlich schlecht kalkulieren, also kann ich es schlecht ausrechnen, wie viele Teilnehmer waren, aber so Zahlende sind immer so um die 500, vielleicht mal mehr, mal weniger.
1: Am Samstag erwartete die Besucher ein bunter Mix aus mittelalterlicher Unterhaltung, Musik und Mitmachangeboten. Nach der traditionellen Eröffnung mit dem Kranz hochziehen, laden Händler und Handwerker zum Bummeln ein. Schwertkämpfer zeigen Schaukämpfe und beziehen auch das Publikum mit ein. Während am Abend eine spektakuläre Feuershow den Markttag ab.

0: abrundete. Ein besonderes Highlight in diesem Jahr, der Auftritt des Duos Confilius. Mit mittelalterlichen Klängen, Einflüssen aus Skandinavien und den Balken sowie Jonglage und Feuerartistik versprachen die Künstler ein außergewöhnliches Erlebnis. Daneben sorgten Kinderschminken, Torwandschießen und weitere Mitmachaktionen dafür, dass auch die jüngsten Gäste auf ihre Kosten kommen. Musikalisch wird es außerdem beim Paulus-Oratorium der Kemberger und Rother Kantorei. Für das leibliche Wohl wurde während des gesamten Tages gesorgt. Am Abend übernahm schließlich DJ Silvio und lud zum gemeinsamen Feiern auf dem Kirchplatz ein. Den Abschluss des Festwochenendes bildete am Sonntag ein Gottesdienst unter freiem Himmel. Im Anschluss waren die Besucher zum Frühshoppen mit Speckkuchen und musikalischen Begleitungen eingeladen.
1: Das Wetter ist zwar etwas durchwachsen, aber die Feuerwehr sollte es ja gewohnt sein, nass zu werden. 250 Teilnehmerinnen und Teilnehmer trafen sich am vergangenen Wochenende in Preetsch, um beim inzwischen 25. Wittenberger Kreiszeltlager der Jugendfeuerwehr mitzuzelten. Ganze 18 verschiedene Jugendfeuerwehren waren vor Ort, um spannende Aktionen mitzuerleben.
2: Wir starten heute ganz klassisch mit einer Gruppenstaffette, wo sich die Jugendfeuerwehren messen und ihr Erlerntes aus den letzten vergangenen Jahren präsentieren können. Da wird sich gegenseitig angefeuert und motiviert und das macht immer sehr viel Spaß zu sehen, wie die sich dann anfeuern und wie viel Spaß die haben. Und für den Sonntag haben wir einen Orientierungsmarsch geplant. Der geht durch die komplette Ortschaft Preetsch. Das sind ungefähr so 6,3 Kilometer mit verschiedenen Stationen, die sich die Stadt Bad Schmiedeberg ausgedacht hat und das auch komplett organisieren, diesen Orientierungsmarsch. Das ist für den gesamten Sonntag geplant und am Montag lassen wir das Ganze so ein bisschen locker ausklingen. Dann machen wir ein Spiel ohne Grenzen, was sich auch die einzelnen Städte überlegt haben mit verschiedenen Stationen.
1: Zum 25. Jubiläum ist dieses Jahr aber auch etwas ganz Besonderes für die Jugendlichen geplant. Zusammen mit anderen Behörden findet am Montag der sogenannte Blaulichtnachmittag statt.
2: Am Nachmittag werden wir erstmals einen Blaulichtnachmittag hier im Zeltlager haben, wo uns die Wasserwacht, die Bundeswehr, die Polizei, das Forstamt und das THW unterstützen werden. Die machen dann hier ein paar Stationen, wo die Kinder mal einen Einblick kriegen können, was es noch so gibt in der Blaulichtfamilie.
1: Für die jungen Feuerwehrleute ist das Zeltlager wieder ein Highlight. Hier steht Spaß und Gemeinschaft im Vordergrund. Das scheint bei den Jugendlichen auch anzukommen. Mit viel Vorfreude in den Gesichtern warteten sie gespannt auf die kommenden Tage.
3: Ja, wir freuen uns schon drauf, dass wir auch einfach zusammenwachsen mehr, gerade weil jetzt so viele neu sind auch bei uns, dass wir halt einfach lernen, miteinander gut zu funktionieren und als Team zusammenzuwachsen. Ja.
1: Auch Landrat Christian Tilsch durfte bei der Eröffnungsveranstaltung ein paar Worte an die Feuerwehrleute sprechen. Er betont die Bedeutung der Feuerwehren für die Sicherheit im Landkreis. Nachwuchsarbeit wie das Kreiszeltlager seien enorm wichtig für den Erhalt dieser Behörde.
4: Ich bin froh darüber, dass unser Kreisfeuerwehrverband alle 2 Jahre dieses große Zeltlager organisiert. Im Regelfall so immer um die 200 und mehr Kinder aus dem gesamten Landkreis, die da sind. Und sich mehrere Tage hier miteinander messen, lernen, Kameradschaft erleben und sich so ein bisschen zusammenschweißen, auch mal gucken, was machen andere. Also ich finde das grandios und deswegen unterstützen wir das auch als Landkreis materiell und finanziell, organisatorisch und haben auch jetzt schon wieder darüber gesprochen, wie wir das in 2 Jahren noch ausbauen können und auf dem Weg dahin.
1: Das Ziel der Veranstaltung sei, den Zusammenhalt der Jugendlichen zu fördern und die fachliche Kompetenz zu stärken, so Oliver Hoppe, Kreisbrandleiter des Landkreises Wittenberg. Diese Maßnahmen scheinen auch zu wirken, denn der Nachwuchs in den Ortschaften steht stark.
2: Also ich muss sagen, wir sind, was den Feuerwehrnachwuchs angeht, im Landkreis sehr gut aufgestellt. Wir sind bei den Top 3 im Land dabei, wo wir sagen können, wir haben wirklich eigentlich Probleme, Betreuer zu finden, die den ganzen Nachwuchs ja auch betreuen während der Ausbildung, während solcher Veranstaltungen. Wir sind auf einem sehr, sehr guten Weg, was die Kinderfeuerwehren angeht. Also wir haben auch viele Jugendliche jetzt hier dabei, die in der Kinderfeuerwehr angefangen haben vor 6, 7 Jahren und jetzt hier mit dabei sind. Auch Betreuer, die mal in der Kinderfeuerwehr waren, die jetzt schon Einsätze mitfahren und hier als Betreuer fungieren. Also da sind wir wirklich sehr gut aufgestellt, auch aufgrund dessen, dass wir so tolle Betreuer haben und Kinder- und Jugendwarte im Landkreis. Ohne die wäre das auch gar nicht möglich. Und das ist wirklich sehr toll und da können wir wirklich stolz drauf sein, dass wir da so gut aufgestellt sind.
1: Ob über Familie, Freunde oder über Werbung. Kinder und Jugendliche scheinen ihren Weg

0: zur Feuerwehr zu finden und nicht mehr wegzuwollen. Auch wegen Veranstaltungen wie dem Kreiszeltlager. Wenn weiterhin mit so viel Spaß und Hingabe die Aufgaben und Werte der Feuerwehren nahegebracht werden, besteht kein Zweifel für die Sicherheit unserer Zukunft. 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
0: Eine Nachbarschaft wird doch viel schöner, wenn sich Nachbarn auch kennenlernen und natürlich auch zusammen feiern. Am vergangenen Sonntag fand wieder das inzwischen 23. Sommerfest am Lerchenberg statt. Veranstaltet vom Senioren- und Pflegezentrum sowie den lokalen Wohnungsgesellschaften Vivok und WBG konnten Bewohner und Interessierte vorbeikommen, um das Programm zu genießen. Man wolle mit dem Fest bessere Angebote für die Gegend schaffen und die Bewohner zusammenbringen.
3: Ja, wir machen das seit 20 Jahren, oder mehr als 20 Jahre sind wir schon präsent, gemeinsam mit der Genossenschaft und dem SPZ, weil uns das wichtig ist, dass wir im Quartier für die Bewohner ein Angebot schaffen wollen. Niederschwellig und für jeden erreichbar. Und deswegen finde ich es einen richtigen Ansatz, hier dauerhaft platziert zu werden, beziehungsweise ein Angebot zu unterbreiten für die Bewohner.
0: Am Samstag konnte man sich ein besseres Bild vom Senioren- und Pflegezentrum am Lerchenberg machen. Der Tag der offenen Tür lud dazu ein, die Einrichtung kennenzulernen und sich zu informieren. Das Highlight am Sonntag war dann ein Jubel des Schlagersängers Wolfgang Petri, der mit seinen Hits überzeugte. Wer hier gefeiert hat, tat sich aber nicht nur selbst etwas Gutes. Unter anderem mit einer Tombola wurden Spenden für einen guten Zweck gesammelt.
3: Ja, wir unterstützen seit Jahren immer Projekte an den einzelnen Wohngebieten. Diesmal ausnahmsweise Wittenberg-West mit dem Nachbarschaftstreff. Aber Ziel ist es auch, die verschiedenen Treffs in den Wohngebieten immer wieder zu unterstützen. Und deswegen geht der diesjährige Tombola-Erlös zugunsten des Nachbarschaftstreffs. Der Hauptpreis ist ein verlängertes Wochenende an der Ostsee in Kosovo. Und da sind wir ganz stolz drauf, sind unsere eigenen Ferienwohnungen, die wir damit angeboten haben.
0: Die Tombola war aber nicht die einzige Möglichkeit, etwas Gutes zu tun. Ein ganz besonderer Bücherstand lockte zum Mitlesen für einen guten Zweck.
3: Den Bücherstand haben wir auch schon seit über 20 Jahren, wo wir auch wieder diese Einnahmen spenden werden. Und jeder Bewohner, der bei uns wohnt, kann immer alte Bücher abgeben. Und dadurch, dass man ein- und auszieht aus den Wohnungen, bleibt immer wieder was übrig. Und wir stellen das dann anderen Personen zur Verfügung, die diese Spenden wieder dann uns zukommen lassen können. Und wir stellen das wieder einem Zweck zur Verfügung im Quartier. Irgendwas. Entweder sind es Bänke, sind Spieleinrichtungen, was auch immer. Und wir suchen jedes Jahr eine neue Zielrichtung, was wir damit verfolgen können.
0: Mit dieser Veranstaltung scheint die WBG aber noch nicht genug vom Feiern zu haben. Man wolle solche Angebote in allen Quartieren schaffen, um die Menschen vor Ort zusammenzubringen.
3: Uns ist es wichtig, dass wir in jedem Quartier ein Angebot für die Bewohner schaffen. Wir werden auch im Dreunischen Bach Ende des Jahres da nochmal nach außen hin in die Wahrnehmbarkeit gehen, einfach um den Leuten was anzubieten. Also Dreunischer Bach, Lerchenberg ist nochmal separat. Dann hier oben Lerchenberg ist wichtig, dass in jedem Quartier Veranstaltungen stattfinden. Dass man sozusagen aus der Anonymität rauskommt und aus der Wohnung und mal die Nachbarschaften kennenlernt. Deswegen versuchen wir das überall dezentral zu organisieren. Und diesen Weg verfolgen wir seit Jahren und versuchen das auch fortzusetzen. Und ich denke, das ist ein ganz guter Weg und die Resonanz gibt uns scheinbar doch recht.
0: Bei dem Sommerfest am Lerchenberg scheinen alle Gäste auf ihre Kosten gekommen zu sein. Ob Schlagerfans, Hüpfburgen-Enthusiasten oder Lesewürmer, hier wurden alle bestens versorgt. Die weiteren Projekte geben sicherlich auch einen Grund zu feiern. Wittenberger Einwohner dürfen also gespannt bleiben, was da alles noch auf sie zukommt.
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4: Die beiden jungen Fischadler im Fischadlerhorst am Muldestausee trainieren eifrig ihre Flugmuskulatur. Das Weibchen ist dabei stets in der Nähe, um die Kleinen zu beobachten und zu beschützen. Zwischen den intensiven Übungseinheiten gönnen sich die Jungen eine Pause. Nach dem Training wird ausgiebig geruht, um Kraft für die nächsten Herausforderungen zu sammeln. Unterdessen bringt das Männchen weiterhin zuverlässig Fisch zum Horst, wie hier bei einem anderen Fischadler am Beetsee in Brandenburg zu sehen ist. In den kommenden Tagen rechnet man mit den ersten Flugversuchen der beiden Jungvögel. Wer das aktuelle Ferienprogramm im Haus am See in Schleiz besucht, hat die einmalige Chance, diesen ersten Start live zu erleben und auf dem großen Bildschirm im Haus am See in Muldestausee mitzuverfolgen. Genauere Infos zum Ferienprogramm findet man unter www.informationszentrum-hausamsee-schleiz.de.
5: Im historischen Stadtkern von Aschersleben entsteht auf einer rund 3400 Quadratmeter großen Fläche der Neubau des Amtsgerichtes. Den ersten Spatenstich für das Bauprojekt setzten am 3. Juli Sachsen-Anhalts Finanzminister Michael Richter sowie die Ministerin für Justiz und Verbraucherschutz Franziska Weidinger.
6: Hier finden ungefähr dann 60 Bedienstete des Amtsgerichts Aschersleben dann ihr neues Büro zu Hause, kann man sagen, in modernen Räumen mit neuester Technik, E-Aktensystem und allem, was dazugehört, für was ein Amtsgericht so braucht. Zugleich kommen die Kollegen, die bei der Außenstelle Staßfurt auch das zentrale Mahngericht für uns bearbeiten, kommen dann auch hier mit her und da wird ein zentraler Standort wieder geschaffen. Außerdem wird der soziale Dienst der Justiz, der sich mit Straffälligenhilfe und ähnlichen Opferschutzbelangen beschäftigt, hier auch ein paar Büros haben. Das sind ungefähr 6 Sozialarbeiter, die hier mit im Amtsgericht ihr Zuhause finden werden.
5: Derzeit befindet sich das Amtsgericht noch am westlichen Stadtrand. Mit dem Umzug an den neuen Standort an der Darre rückt das Gericht künftig in das Herz der Stadt. Dadurch soll nicht nur die Erreichbarkeit verbessert, sondern auch die Aschersleben Innenstadt nachhaltig belebt werden.
7: Wir reden ja nicht nur von einem Amtsgericht, sondern von einem Mahngericht auch, ein zentrales Mahngericht, was für 3 Länder zuständig ist, nämlich Thüringen und Sachsen und natürlich Sachsen-Anhalt. Der soziale Dienst kommt hier noch rein. Es wird belebt, wenn wir werden über 70 Mitarbeiter haben. Aber wichtig ist ja auch das, was sozusagen dann auch täglich hier mit in das Gericht hineinkommt und auch historisch sicherlich sehr wertvoll. Und ich denke, für die Stadt ein wirklich wichtiges Gebäude. Und ich gehe auch davon aus, dass das auch entsprechend hier angenommen wird.
5: Realisiert wird das Bauvorhaben von der Immobilien- und Projektmanagementgesellschaft Sachsen-Anhalt im Auftrag des Landes. Dem Bau vorausgegangen war ein städtebaulicher Wettbewerb, aus dem 3 Entwürfe hervorgingen.
8: Hier konnte sich ein Entwurf durchsetzen, der dem Ambiente bzw. auch dem Anspruch der ältesten Stadt Sachsen-Anhalts hier im Zentrum durchaus gerecht wird. Wir haben sehr viel Wert darauf gelegt, dass es eine umgebungsangepasste Bebauung ist, sprich was die Höhen des Gebäudes angeht. Wir haben geschaut, dass wir die ehemaligen bzw. historisch gewachsenen Straßenzüge aufnehmen und das, was auch in der vergangenen Zeit, bevor dieser Standort hier zerstört worden ist, wieder aufgebaut wird, sodass das Stadtbild sich dann auch erweitert bzw. nochmal belebt wird durch das, was wir errichten.
5: Neben dem Amtsgericht werden dort auch das zentrale Mahngericht für Sachsen-Anhalt sowie für die Freistaat

0: Landesstaaten Sachsen und Thüringen sowie der Soziale Dienst der Justiz für Aschersleben und Staßfurt untergebracht. Gleichzeitig steht ein energieeffizienter und klimafreundlicher Bau im Mittelpunkt der Planungen.
1: Das Land Sachsen-Anhalt hat ja sowieso das Ziel, ich glaube bis 2045 oder sogar schon bis 2040 alle Immobilien klimaneutral zu betreiben. Natürlich, wenn wir neu bauen, haben wir das im Blick. Sehen Sie es mir bitte nach, unsere Planungen laufen dazu gerade an. Aber wir haben natürlich vor, Solarstrom zu nutzen, wo Aschersleben ja auch mit der hiesigen Wohnungsbaugesellschaft eine Vorreiterrolle übernommen hat. Dem können wir nicht ganz folgen, aber wir werden dieses Thema auch für uns aufnehmen, dass wir Photovoltaik berücksichtigen. Wir schauen, dass wir natürlich Baustoffe verwenden, die auch recyclingfähig sind. Wir schauen, dass wir das Objekt vernünftig dämmen, dass wir nicht so viel Heizenergie hier verbrauchen oder auch in warmen Tagen, wie wir es jetzt gerade haben, ein vernünftiges Raumklima hier erzeugen können und das auf einem energetisch vernünftigen Niveau.
0: Für einige Überraschungen sorgten die archäologischen Untersuchungen auf dem Baugelände. Dabei wurden rund 500 Befunde dokumentiert, die wertvolle Einblicke in die Geschichte des Areals liefern.
2: Wir haben hier durch verschiedene Zeitstellungen was gefunden. Also nicht nur das, was erwartet wurde, sprich aus dem Mittelalter und jünger, sondern eben auch aus älteren Horizonten. Und das Tolle hier war, dass wir aus der römischen Kaiserzeit noch Siedlungsnachweise nachweisen konnten. Sprich, römische Kaiserzeit heißt 2. bis 3. Jahrhundert nach Christus hier in der Region, also hier bei dem Fundplatz. Da sonst sind wir immer ein bisschen, sagen wir mal, zwischen 0 und 4. Jahrhundert, aber hier so 2. bis 3. Jahrhundert nach Christus. Und da konnten wir einen Siedlungsplatz schon nachweisen. Also vor der mittelalterlichen Besiedlung noch mehrere hundert Jahre vorher diesen Siedlungsplatz aus der römischen Kaiserzeit. Mit Siedlungsgruben, mit einem Grubenhaus, mit Webgewichten. Also man konnte im Prinzip hier noch sehen, wie da mal eine Stoffbahn hergestellt wurde auf einem Webstuhl. Also wir haben zum Beispiel einen kleinen Fingerring aus Glas, aber eben auch die angesprochenen Webgewichte. Und ja, es ist querbeet alles Mögliche dabei. Es ist jetzt nicht das super Highlight, also wir haben kein Gold. Die Frage kommt ja immer, habt ihr Gold gefunden? Das haben wir in diesem Fall nicht, aber es ist ein schönes, breites Spektrum und das ist eigentlich für uns spannender als so ein ganz besonderer, wo uns natürlich immer, wir freuen uns über tolle Funde, aber das breite Spektrum macht eigentlich das aus, weil wir damit datieren können, weil wir damit die Befunde ansprechen können und das ist das ganz Wichtige.
0: Auch die Stadt Aschersleben blickt optimistisch auf den bevorstehenden Baubeginn. Oberbürgermeister Steffen Amme erhofft sich durch den neuen Standort zusätzliche Impulse für die Innenstadt.
3: Wir hoffen, dass sich das neue Justizgebäude natürlich dann auch in das städtebauliche Bild einprägt und einfügt. Und das war auch von Anfang an unser Ansinnen, gemeinsam mit dem Land hier diesen städtebaulichen Wettbewerb vorzuschalten. Das haben wir auch getan und insofern bin ich mir ziemlich sicher, dass es sich städtebaulich gut in die Historie der ältesten Stadt auch einfügt. Auf der anderen Seite sind wir natürlich sehr stolz, dass dieses Gebäude hier mitten in der Innenstadt errichtet wird, weil es schafft nicht nur Arbeitsplätze. Wir gehen auch ganz stark davon aus, dass es nachhaltig auch zur Stärkung der Kaufkraft in der Innenstadt beiträgt, dass die Mitarbeiterinnen und Mitarbeiter den Weg auch in die Innenstadt finden zum Einkaufen, zum Essen, aber natürlich auch den einen oder anderen Bürger, der einen Termin im Amtsgericht dann zukünftig hat, auch noch etwas verweilen wird in der Innenstadt. Das erhoffen wir uns natürlich sehr stark. Nicht nur, dass dieses Gebäude hier an dieser Stelle entsteht, dass die Baulücke geschlossen wird, sondern dass natürlich dann auch letztendlich nachhaltig etwas für die Innenstadt dabei rausspringt, unter anderem Stärkung der Kaufkraft.
0: Die endgültigen Baukosten lassen sich derzeit noch nicht beziffern. Nach aktuellem Planungsstand soll das neue Amtsgericht zwischen 2029 und 2030 fertiggestellt werden.
4: Gehen Sie von einem mittleren zweistelligen Millionenbetrag aus und dann wollen wir mal gucken, wie schnell wir jetzt anfangen können, dass wir dann auch, sage ich mal, einen überschaubaren Zeitraum, die auch etwas Vorsicht ja dann hier auch übergeben können.
0: Mit dem Neubau erhält Aschersleben nicht nur ein modernes und nachhaltiges Gerichtsgebäude, das Projekt soll zugleich einen wichtigen Beitrag zur weiteren Entwicklung der Innenstadt leisten

0: und diese langfristig attraktiver und lebendiger machen.
1: Ontras bereitet eine Ferngasleitung zwischen Bobber und Apollensdorf auf den Transport von Wasserstoff vor. Damit diese Arbeiten wie geplant durchgeführt werden können, muss Erdgas aus den Transportsystemen entfernt werden. Dazu ist es notwendig, das Restgas, welches nach Abpumpen großer Mengen noch in der Leitung verblieben ist, abzufackeln. Das sogenannte Abfackeln ist dieser Tage in der Verdichterstation Bobber gut zu beobachten gewesen. Bodenfackeln bringt Ontras nur zum Einsatz, wenn, so wie in diesem Fall, das Gas nicht im Vorfeld vollständig entfernt werden kann. Der Klimaeffekt des beim Abfackeln entstehenden CO2 ist circa 10-mal geringer im Vergleich zum sonst üblichen Ausblasen des Erdgases. Ontras stellt in der Region bestehende Erdgasleitungen auf den Transport von reinem Wasserstoff um. Eines der wichtigsten Teilstücke im Kernnetz führt über knapp 400 Kilometer von Lubmin an der Ostsee direkt bis nach Bobbau. Gleich neben der Verdichterstation Bobbau entsteht eine neue Wasserstoff-Gasdruckregel- und Messanlage. Sie dient als technologische Einheit zur Übernahme von Wasserstoff aus dem Netz, unter anderem der Jagal-Leitung.

0: Vielfalt, Chancengleichheit und Barrierefreiheit. Diese Themen standen beim diesjährigen Tag der Lehre der Hochschule Anhalt im Mittelpunkt. Unter dem Motto »Kleine Schritte, große Wirkung« kamen Lehrende und Studierende im Kloster Bernburg zusammen, um gemeinsam neue Ideen für eine inklusive Hochschullehre zu entwickeln. Den Auftakt bildete ein Fachvortrag zum Thema Diversity Competence. Anschließend beschäftigten sich die Teilnehmenden in Workshops mit Fragen rund um barrierefreie Lehre, unbewusste Vorurteile und die Gestaltung inklusiver Lehrräume.
1: Ja, wir sind in unserem Kloster in Bernburg, eine ganz tolle Location, und wir begehen heute den Tag der Lehre an der Hochschule Anhalt. Und dieser Tag der Lehre, der dient dazu, das Thema Lehrkonzeption und Qualität in der Lehre in den Fokus zu rücken. Ja, wir haben das unter das Thema Diversität gestellt, und dieses Thema Diversität hat zunehmende Bedeutung im Hochschulkontext. Wir wollen Lehre diversitätssensibel gestalten und insgesamt dafür sorgen, dass mehr Gleichberechtigung, mehr Inklusion passiert, dass Menschen ihren Fähigkeiten entsprechend ausgebildet werden. Und das muss sich eben auch in der Lehre niederschlagen.
0: Im Mittelpunkt stand dabei der gemeinsame Austausch. In kleinen Gruppen entwickelten die Teilnehmenden praxisnahe Konzepte, die den Hochschulalltag für alle zugänglicher machen sollten. Die Ideen entstanden direkt während der Veranstaltung, co-kreativ und mit Blick auf die praktische Umsetzung.
2: Mein Name ist Peter Kiep und ich bin wissenschaftlicher Mitarbeiter. Eine Aufgabe, der ich nachkomme, ist die Auseinandersetzung mit dem Thema Diversity und der Frage, wie können Studierende Chancengerechtigkeit erfahren, da im Studium eine Vielzahl von Diskriminierungen zum Alltag der Studierenden gehören. In dem Vortrag ging es erstmal grundsätzlich darum, aufzuzeigen, wie positionieren sich deutsche Hochschulen, wie sind die Entwicklungen an deutschen Hochschulen, unter welchen Voraussetzungen studieren Studierende eigentlich, genau. Und was können Lehrende tun, um auf verschiedene Bedarfe einzugehen, wie beispielsweise, wie kann ich Studierende, die eine Behinderung haben, die eine gesundheitliche Beeinträchtigung

0: haben, die diskriminiert werden, beispielsweise aufgrund des Geschlechts oder die Rassismuserfahrungen haben. Wie kann ich diese Studierenden sehen und ihnen methodisch, didaktisch gerecht werden?
1: Diversität betrifft viele Bereiche des Hochschullebens. Ziel ist es, Barrieren abzubauen und allen Studierenden gleiche Chancen auf erfolgreiche Teilhabe zu ermöglichen. Dabei geht es aber nicht nur um bauliche Barrierefreiheit, sondern auch um einen respektvollen und offenen Umgang miteinander.
0: Also eine Möglichkeit ist es natürlich, dass sich Studierende gemeinsam diesem Thema annehmen. Das heißt, ein Weg ist immer der Beschwerdeweg. Darauf aufmerksam zu machen, das Gespräch zu suchen. Das sind die Möglichkeiten, die die Studierenden haben, ja. Also es gibt verschiedene Versuche, um auch diejenigen zu erreichen, die weniger Interesse an dem Thema haben. Und es gibt auch Menschen, die dann während des Workshops oder während einer Weiterbildung merken, hey, das ist ein Thema, das ist wirklich wichtig, damit sollte ich mich mal auseinandersetzen. Das heißt, es kann immer auch dazu führen, eine Weiterbildung dafür eine gewisse Sensibilität zu erreichen. Aber es gibt auch Menschen, bei denen ganz klar gesagt werden muss, da ist der Weg, der gegangen wird, völlig egal. Wenn jemand kein Interesse an der Thematik hat, wird die Person auch keine Weiterbildung besuchen und sich für diese Themen nicht interessieren.
1: Zum Abschluss präsentierten die Arbeitsgruppen ihre Konzepte in kurzen Elevator-Pitches. Das Publikum entscheidete anschließend, welche Ideen mit dem Lehrpreis der Hochschule Anhalt und einem Preisgeld zur Umsetzung ausgezeichnet werden. Außerdem wurde erstmals der Gleichstellungspreis verliehen.
0: Ein Punkt, den ich sehr, sehr wichtig finde, ist, dass die Professionalisierung von Dozierenden den Aspekt Diversity-Bewusstsein mitdenkt. Das im Idealfall verpflichtend, weil ich denke, dass es gerade mit dem Blick auf Studierende, anders als beispielsweise in der Lehramtsausbildung, wo man 5 Jahre studiert und nochmal anschließend 1,5 Jahre das Staatsexamen macht, es ist gerade in der Arbeit mit Studierenden so, dass Aspekte wie die Auseinandersetzung mit der Lerngruppe, was hat sie für Bedarfe, nicht so ausgebildet wird, wie es an Schulen der Fall ist, weshalb ich mir schon wünschen würde, dass dieses Thema verpflichtender Bestandteil wird der Professionalisierung von Lehrenden.
1: Die Entwicklungen der letzten Jahre zeigen, dass Diversität zu den Top-Themen in deutschen Hochschulen zählt, sagte uns Dr. Peter Kiep. Der Tag der Lehre zeigt also klar und deutlich: Die Hochschule Anhalt setzt ein Zeichen für eine vielfältige und inklusive Hochschulkultur. Oft sind es schon kleine Veränderungen, die eine große Wirkung entfalten können. Mit neuen Ideen und dem gemeinsamen Engagement von Lehrenden und Studierenden. Wenn sich der Platz rund um den Kemberger Kirchturm in einen mittelalterlichen Markt verwandelt, ist das für viele Besucher längst zu einer festen Tradition geworden. Organisiert wird das Spektakel vom Kemberger Lebzeiten e.V., der auch in diesem Jahr wieder ein abwechslungsreiches Programm für die ganze Familie auf die Beine stellt. Doch wie ist die Idee zu diesem Fest überhaupt entstanden? Und mit wie vielen Gästen wird denn inzwischen gerechnet?
2: Ja, wir sind einfach dazu gekommen. Unser Verein gibt es jetzt ca. 25 Jahre, ich glaube 26 Jahre, genau weiß ich jetzt gar nicht. Und wir haben immer beim Lutherfest teilgenommen. Und dann ist so in dem kleinen Kreis entstanden, haben wir gesagt, ach, das können wir auch. Natürlich nicht ganz so groß wie Luthers Hochzeit, aber im kleinen Rahmen für Kemberg die Möglichkeit. Und da haben wir damit angefangen. Das ist das 23. Fest, was wir machen. Und es wird sehr gut angenommen. Das ist immer so ein bisschen schwierig. Es kommt immer aufs Wetter drauf an. Mal gucken, wie es dieses Jahr wird, weil die Sonne uns ja doch Freude bereitet, aber eben doch auch quält mit der Hitze, die wir haben. Es bewegt sich immer so um die 500 Gäste. Manchmal sind es auch mehr, manchmal weniger. Das ist immer unterschiedlich, weil eben auch viele Teilnehmer da sind, also von anderen Vereinen, die keinen Eintritt zahlen. Und da können wir es natürlich schlecht kalkulieren, also kann ich es schlecht ausrechnen, wie viele Teilnehmer waren, aber so Zahlende sind immer so um die 500, vielleicht mal mehr, mal weniger.
1: Am Samstag erwartete die Besucher ein bunter Mix aus mittelalterlicher Unterhaltung, Musik und Mitmachangeboten. Nach der traditionellen Eröffnung mit dem Kranz hochziehen, laden Händler und Handwerker zum Bummeln ein. Schwertkämpfer zeigen Schaukämpfe und beziehen auch das Publikum mit ein. Während am Abend eine spektakuläre Feuershow den Markttag ab.

0: abrundete. Ein besonderes Highlight in diesem Jahr, der Auftritt des Duos Confilius. Mit mittelalterlichen Klängen, Einflüssen aus Skandinavien und den Balken sowie Jonglage und Feuerartistik versprachen die Künstler ein außergewöhnliches Erlebnis. Daneben sorgten Kinderschminken, Torwandschießen und weitere Mitmachaktionen dafür, dass auch die jüngsten Gäste auf ihre Kosten kommen. Musikalisch wird es außerdem beim Paulus-Oratorium der Kemberger und Rother Kantorei. Für das leibliche Wohl wurde während des gesamten Tages gesorgt. Am Abend übernahm schließlich DJ Silvio und lud zum gemeinsamen Feiern auf dem Kirchplatz ein. Den Abschluss des Festwochenendes bildete am Sonntag ein Gottesdienst unter freiem Himmel. Im Anschluss waren die Besucher zum Frühshoppen mit Speckkuchen und musikalischen Begleitungen eingeladen.
1: Das Wetter ist zwar etwas durchwachsen, aber die Feuerwehr sollte es ja gewohnt sein, nass zu werden. 250 Teilnehmerinnen und Teilnehmer trafen sich am vergangenen Wochenende in Preetsch, um beim inzwischen 25. Wittenberger Kreiszeltlager der Jugendfeuerwehr mitzuzelten. Ganze 18 verschiedene Jugendfeuerwehren waren vor Ort, um spannende Aktionen mitzuerleben.
2: Wir starten heute ganz klassisch mit einer Gruppenstaffette, wo sich die Jugendfeuerwehren messen und ihr Erlerntes aus den letzten vergangenen Jahren präsentieren können. Da wird sich gegenseitig angefeuert und motiviert und das macht immer sehr viel Spaß zu sehen, wie die sich dann anfeuern und wie viel Spaß die haben. Und für den Sonntag haben wir einen Orientierungsmarsch geplant. Der geht durch die komplette Ortschaft Preetsch. Das sind ungefähr so 6,3 Kilometer mit verschiedenen Stationen, die sich die Stadt Bad Schmiedeberg ausgedacht hat und das auch komplett organisieren, diesen Orientierungsmarsch. Das ist für den gesamten Sonntag geplant und am Montag lassen wir das Ganze so ein bisschen locker ausklingen. Dann machen wir ein Spiel ohne Grenzen, was sich auch die einzelnen Städte überlegt haben mit verschiedenen Stationen.
1: Zum 25. Jubiläum ist dieses Jahr aber auch etwas ganz Besonderes für die Jugendlichen geplant. Zusammen mit anderen Behörden findet am Montag der sogenannte Blaulichtnachmittag statt.
2: Am Nachmittag werden wir erstmals einen Blaulichtnachmittag hier im Zeltlager haben, wo uns die Wasserwacht, die Bundeswehr, die Polizei, das Forstamt und das THW unterstützen werden. Die machen dann hier ein paar Stationen, wo die Kinder mal einen Einblick kriegen können, was es noch so gibt in der Blaulichtfamilie.
1: Für die jungen Feuerwehrleute ist das Zeltlager wieder ein Highlight. Hier steht Spaß und Gemeinschaft im Vordergrund. Das scheint bei den Jugendlichen auch anzukommen. Mit viel Vorfreude in den Gesichtern warteten sie gespannt auf die kommenden Tage.
3: Ja, wir freuen uns schon drauf, dass wir auch einfach zusammenwachsen mehr, gerade weil jetzt so viele neu sind auch bei uns, dass wir halt einfach lernen, miteinander gut zu funktionieren und als Team zusammenzuwachsen. Ja.
1: Auch Landrat Christian Tilsch durfte bei der Eröffnungsveranstaltung ein paar Worte an die Feuerwehrleute sprechen. Er betont die Bedeutung der Feuerwehren für die Sicherheit im Landkreis. Nachwuchsarbeit wie das Kreiszeltlager seien enorm wichtig für den Erhalt dieser Behörde.
4: Ich bin froh darüber, dass unser Kreisfeuerwehrverband alle 2 Jahre dieses große Zeltlager organisiert. Im Regelfall so immer um die 200 und mehr Kinder aus dem gesamten Landkreis, die da sind. Und sich mehrere Tage hier miteinander messen, lernen, Kameradschaft erleben und sich so ein bisschen zusammenschweißen, auch mal gucken, was machen andere. Also ich finde das grandios und deswegen unterstützen wir das auch als Landkreis materiell und finanziell, organisatorisch und haben auch jetzt schon wieder darüber gesprochen, wie wir das in 2 Jahren noch ausbauen können und auf dem Weg dahin.
1: Das Ziel der Veranstaltung sei, den Zusammenhalt der Jugendlichen zu fördern und die fachliche Kompetenz zu stärken, so Oliver Hoppe, Kreisbrandleiter des Landkreises Wittenberg. Diese Maßnahmen scheinen auch zu wirken, denn der Nachwuchs in den Ortschaften steht stark.
2: Also ich muss sagen, wir sind, was den Feuerwehrnachwuchs angeht, im Landkreis sehr gut aufgestellt. Wir sind bei den Top 3 im Land dabei, wo wir sagen können, wir haben wirklich eigentlich Probleme, Betreuer zu finden, die den ganzen Nachwuchs ja auch betreuen während der Ausbildung, während solcher Veranstaltungen. Wir sind auf einem sehr, sehr guten Weg, was die Kinderfeuerwehren angeht. Also wir haben auch viele Jugendliche jetzt hier dabei, die in der Kinderfeuerwehr angefangen haben vor 6, 7 Jahren und jetzt hier mit dabei sind. Auch Betreuer, die mal in der Kinderfeuerwehr waren, die jetzt schon Einsätze mitfahren und hier als Betreuer fungieren. Also da sind wir wirklich sehr gut aufgestellt, auch aufgrund dessen, dass wir so tolle Betreuer haben und Kinder- und Jugendwarte im Landkreis. Ohne die wäre das auch gar nicht möglich. Und das ist wirklich sehr toll und da können wir wirklich stolz drauf sein, dass wir da so gut aufgestellt sind.
1: Ob über Familie, Freunde oder über Werbung. Kinder und Jugendliche scheinen ihren Weg

0: zur Feuerwehr zu finden und nicht mehr wegzuwollen. Auch wegen Veranstaltungen wie dem Kreiszeltlager. Wenn weiterhin mit so viel Spaß und Hingabe die Aufgaben und Werte der Feuerwehren nahegebracht werden, besteht kein Zweifel für die Sicherheit unserer Zukunft. 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
0: Eine Nachbarschaft wird doch viel schöner, wenn sich Nachbarn auch kennenlernen und natürlich auch zusammen feiern. Am vergangenen Sonntag fand wieder das inzwischen 23. Sommerfest am Lerchenberg statt. Veranstaltet vom Senioren- und Pflegezentrum sowie den lokalen Wohnungsgesellschaften Vivok und WBG konnten Bewohner und Interessierte vorbeikommen, um das Programm zu genießen. Man wolle mit dem Fest bessere Angebote für die Gegend schaffen und die Bewohner zusammenbringen.
3: Ja, wir machen das seit 20 Jahren, oder mehr als 20 Jahre sind wir schon präsent, gemeinsam mit der Genossenschaft und dem SPZ, weil uns das wichtig ist, dass wir im Quartier für die Bewohner ein Angebot schaffen wollen. Niederschwellig und für jeden erreichbar. Und deswegen finde ich es einen richtigen Ansatz, hier dauerhaft platziert zu werden, beziehungsweise ein Angebot zu unterbreiten für die Bewohner.
0: Am Samstag konnte man sich ein besseres Bild vom Senioren- und Pflegezentrum am Lerchenberg machen. Der Tag der offenen Tür lud dazu ein, die Einrichtung kennenzulernen und sich zu informieren. Das Highlight am Sonntag war dann ein Jubel des Schlagersängers Wolfgang Petri, der mit seinen Hits überzeugte. Wer hier gefeiert hat, tat sich aber nicht nur selbst etwas Gutes. Unter anderem mit einer Tombola wurden Spenden für einen guten Zweck gesammelt.
3: Ja, wir unterstützen seit Jahren immer Projekte an den einzelnen Wohngebieten. Diesmal ausnahmsweise Wittenberg-West mit dem Nachbarschaftstreff. Aber Ziel ist es auch, die verschiedenen Treffs in den Wohngebieten immer wieder zu unterstützen. Und deswegen geht der diesjährige Tombola-Erlös zugunsten des Nachbarschaftstreffs. Der Hauptpreis ist ein verlängertes Wochenende an der Ostsee in Kosovo. Und da sind wir ganz stolz drauf, sind unsere eigenen Ferienwohnungen, die wir damit ein Angebot haben.
0: Die Tombola war aber nicht die einzige Möglichkeit, etwas Gutes zu tun. Ein ganz besonderer Bücherstand lockte zum Mitlesen für einen guten Zweck.
3: Den Bücherstand haben wir auch schon seit über 20 Jahren, wo wir auch wieder diese Einnahmen spenden werden. Und jeder Bewohner, der bei uns wohnt, kann immer alte Bücher abgeben. Und dadurch, dass man ein- und auszieht aus den Wohnungen, bleibt immer wieder was übrig. Und wir stellen das dann anderen Personen zur Verfügung, die diese Spenden wieder dann uns zukommen lassen können. Und wir stellen das wieder einem Zweck zur Verfügung im Quartier. Irgendwas. Entweder sind es Bänke, sind Spieleinrichtungen, was auch immer. Und wir suchen jedes Jahr eine neue Zielrichtung, was wir damit verfolgen können.
0: Mit dieser Veranstaltung scheint die WBG aber noch nicht genug vom Feiern zu haben. Man wolle solche Angebote in allen Quartieren schaffen, um die Menschen vor Ort zusammenzubringen.
3: Uns ist wichtig, dass wir in jedem Quartier ein Angebot für die Bewohner schaffen. Wir werden auch im Dreunschen Bach Ende des Jahres da nochmal nach außen hin in die Wahrnehmbarkeit gehen, einfach um den Leuten was anzubieten. Also Dreunschen Bach, Lerchenberg ist nochmal separat. Dann hier oben Lerchenberg ist wichtig, dass in jedem Quartier Veranstaltungen stattfinden. Dass man sozusagen aus der Anonymität rauskommt und aus der Wohnung und mal die Nachbarschaften kennenlernt. Deswegen versuchen wir das überall dezentral zu organisieren. Und diesen Weg verfolgen wir seit Jahren und versuchen das auch fortzusetzen. Und ich denke, das ist ein ganz guter Weg und die Resonanz gibt uns scheinbar doch recht.
0: Bei dem Sommerfest am Lerchenberg scheinen alle Gäste auf ihre Kosten gekommen zu sein. Ob Schlagerfans, Hüpfburgen-Enthusiasten oder Lesewürmer, hier wurden alle bestens versorgt. Die weiteren Projekte geben sicherlich auch einen Grund zu feiern. Wittenberger Einwohner dürfen also gespannt bleiben, was da alles noch auf sie zukommt.
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4: Die beiden jungen Fischadler im Fischadlerhorst am Muldestausee trainieren eifrig ihre Flugmuskulatur. Das Weibchen ist dabei stets in der Nähe, um die Kleinen zu beobachten und zu beschützen. Zwischen den intensiven Übungseinheiten gönnen sich die Jungen eine Pause. Nach dem Training wird ausgiebig geruht, um Kraft für die nächsten Herausforderungen zu sammeln. Unterdessen bringt das Männchen weiterhin zuverlässig Fisch zum Horst, wie hier bei einem anderen Fischadler am Beetsee in Brandenburg zu sehen ist. In den kommenden Tagen rechnet man mit den ersten Flugversuchen der beiden Jungvögel. Wer das aktuelle Ferienprogramm im Haus am See in Schleiz besucht, hat die einmalige Chance, diesen ersten Start live zu erleben und auf dem großen Bildschirm im Haus am See in Muldestausee mitzuverfolgen. Genauere Infos zum Ferienprogramm findet man unter www.informationszentrum-hausamsee-schleiz.de.
5: Im historischen Stadtkern von Aschersleben entsteht auf einer rund 3400 Quadratmeter großen Fläche der Neubau des Amtsgerichtes. Den ersten Spatenstich für das Bauprojekt setzten am 3. Juli Sachsen-Anhalts Finanzminister Michael Richter sowie die Ministerin für Justiz und Verbraucherschutz Franziska Weidinger.
6: Hier finden ungefähr dann 60 Bedienstete des Amtsgerichts Aschersleben dann ihr neues Büro zu Hause, kann man sagen, in modernen Räumen mit neuester Technik, E-Aktensystem und allem, was dazugehört, für was ein Amtsgericht so braucht. Zugleich kommen die Kollegen, die bei der Außenstelle Staßfurt auch das zentrale Mahngericht für uns bearbeiten, kommen dann auch hier mit her und da wird ein zentraler Standort wieder geschaffen. Außerdem wird der soziale Dienst der Justiz, der sich mit Straffälligenhilfe und ähnlichen Opferschutzbelangen beschäftigt, hier auch ein paar Büros haben. Das sind ungefähr 6 Sozialarbeiter, die hier mit im Amtsgericht ihr Zuhause finden werden.
5: Derzeit befindet sich das Amtsgericht noch am westlichen Stadtrand. Mit dem Umzug an den neuen Standort an der Darre rückt das Gericht künftig in das Herz der Stadt. Dadurch soll nicht nur die Erreichbarkeit verbessert, sondern auch die Aschersleben Innenstadt nachhaltig belebt werden.
7: Wir reden ja nicht nur von einem Amtsgericht, sondern von einem Mahngericht auch, ein zentrales Mahngericht, was für 3 Länder zuständig ist, nämlich Thüringen und Sachsen und natürlich Sachsen-Anhalt. Der soziale Dienst kommt hier noch rein. Es wird belebt, wenn wir werden über 70 Mitarbeiter haben. Aber wichtig ist ja auch das, was sozusagen dann auch täglich hier mit in das Gericht hineinkommt und auch historisch sicherlich sehr wertvoll. Und ich denke, für die Stadt ein wirklich wichtiges Gebäude. Und ich gehe auch davon aus, dass das auch entsprechend hier angenommen wird.
5: Realisiert wird das Bauvorhaben von der Immobilien- und Projektmanagementgesellschaft Sachsen-Anhalt im Auftrag des Landes. Dem Bau vorausgegangen war ein städtebaulicher Wettbewerb, aus dem 3 Entwürfe hervorgingen.
8: Hier konnte sich ein Entwurf durchsetzen, der dem Ambiente bzw. auch dem Anspruch der ältesten Stadt Sachsen-Anhalts hier im Zentrum durchaus gerecht wird. Wir haben sehr viel Wert darauf gelegt, dass es eine umgebungsangepasste Bebauung ist, sprich was die Höhen des Gebäudes angeht. Wir haben geschaut, dass wir die ehemaligen bzw. historisch gewachsenen Straßenzüge aufnehmen und das, was auch in der vergangenen Zeit, bevor dieser Standort hier zerstört worden ist, wieder aufgebaut wird, sodass das Stadtbild sich dann auch erweitert bzw. nochmal belebt wird durch das, was wir errichten.
5: Neben dem Amtsgericht werden dort auch das zentrale Mahngericht für Sachsen-Anhalt sowie für die Freistaaten Sachsen und Thüringen sowie der soziale Dienst der Justiz für Aschersleben und Staßfurt untergebracht. Gleichzeitig steht ein energieeffizienter und klimafreundlicher Bau im Mittelpunkt der Planungen.
8: Das Land Sachsen-Anhalt hat ja sowieso das Ziel, ich glaube bis 2045 oder sogar schon bis 2040 alle Immobilien klimaneutral zu betreiben. Natürlich, wenn wir neu bauen, haben wir das im Blick. Sehen Sie es mir bitte nach, unsere Planungen laufen dazu gerade an. Aber wir haben natürlich vor, Solarstrom zu nutzen, wo Aschersleben ja auch mit der hiesigen Wohnungsbaugesellschaft eine Vorreiterrolle übernommen hat. Dem können wir nicht ganz folgen, aber wir werden dieses Thema auch für uns aufnehmen, dass wir Photovoltaik berücksichtigen. Wir schauen, dass wir natürlich Baustoffe verwenden, die auch recyclingfähig sind. Wir schauen, dass wir das Objekt vernünftig dämmen, dass wir nicht so viel Heizenergie hier verbrauchen oder auch in warmen Tagen, wie wir es jetzt gerade haben, ein vernünftiges Raumklima hier erzeugen können und das auf einem energetisch vernünftigen Niveau.
5: Für einige Überraschungen sorgten die archäologischen Untersuchungen auf dem Baugelände. Dabei wurden rund 500 Befunde dokumentiert, die wertvolle Einblicke in die Geschichte des Areals liefern.
9: Wir haben hier durch verschiedene Zeitstellungen was gefunden. Also nicht nur das, was erwartet wurde, sprich aus dem Mittelalter und jünger, sondern eben auch aus älteren Horizonten. Und das Tolle hier war, dass wir aus der römischen Kaiserzeit noch Siedlungsnachweise nachweisen konnten. Sprich, römische Kaiserzeit heißt 2., 3. Jahrhundert nach Christus hier in der Region, also hier bei dem Fundplatz. Da sonst sind wir immer ein bisschen, sagen wir mal, zwischen 0 und 4. Jahrhundert, aber hier so 2., 3. Jahrhundert nach Christus. Und da konnten wir einen Siedlungsplatz schon nachweisen. Also vor der mittelalterlichen Besiedlung noch mehrere hundert Jahre vorher diesen Siedlungsplatz aus der römischen Kaiserzeit mit Siedlungsgruben, mit einem Grubenhaus, mit Webgewichten. Also man konnte im Prinzip hier noch sehen, wie da mal eine Stoffbahn hergestellt wurde auf einem Webstuhl. Also wir haben zum Beispiel einen kleinen Fingerring aus Glas, aber eben auch die angesprochenen Webgewichte und ja, es ist querbeet alles Mögliche dabei. Es ist jetzt nicht das super Highlight, also wir haben kein Gold. Die Frage kommt ja immer, habt ihr Gold gefunden? Das haben wir in diesem Fall nicht, aber es ist ein schönes, breites Spektrum und das ist eigentlich für uns spannender als so ein ganz besonderer, wo uns natürlich immer, wir freuen uns über tolle Funde, aber das breite Spektrum macht eigentlich das aus, weil wir damit datieren können, weil wir damit die Befunde ansprechen können und das ist das ganz Wichtige.
5: Auch die Stadt Aschersleben blickt optimistisch auf den bevorstehenden Baubeginn. Oberbürgermeister Steffen Amme erhofft sich durch den neuen Standort zusätzliche Impulse für die Innenstadt.
10: Wir hoffen, dass sich das neue Justizgebäude natürlich dann auch in das städtebauliche Bild einprägt und einfügt. Und das war auch von Anfang an unser Ansinnen, gemeinsam mit dem Land hier diesen städtebaulichen Wettbewerb vorzuschalten. Das haben wir auch getan und insofern bin ich mir ziemlich sicher, dass es sich städtebaulich gut in die Historie der ältesten Stadt auch einfügt. Auf der anderen Seite sind wir natürlich sehr stolz, dass dieses Gebäude hier mitten in der Innenstadt errichtet wird, weil es schafft nicht nur Arbeitsplätze. Wir gehen auch ganz stark davon aus, dass es nachhaltig auch zur Stärkung der Kaufkraft in der Innenstadt beiträgt, dass die Mitarbeiterinnen und Mitarbeiter den Weg auch in die Innenstadt finden zum Einkaufen, zum Essen, aber natürlich auch den einen oder anderen Bürger, der einen Termin im Amtsgericht dann zukünftig hat, auch noch etwas verweilen wird in der Innenstadt. Das erhoffen wir uns natürlich sehr stark. Nicht nur, dass dieses Gebäude hier an dieser Stelle entsteht, dass die Baulücke geschlossen wird, sondern dass natürlich dann auch letztendlich nachhaltig etwas für die Innenstadt dabei rausspringt, unter anderem Stärkung der Kaufkraft.
5: Die endgültigen Baukosten lassen sich derzeit noch nicht beziffern. Nach aktuellem Planungsstand soll das neue Amtsgericht zwischen 2029 und 2030 fertiggestellt werden.
7: Gehen Sie von einem mittleren zweistelligen Millionenbetrag aus und dann wollen wir mal gucken, wie schnell wir jetzt anfangen können, dass wir dann auch, sage ich mal, einen überschaubaren Zeitraum, die auch etwas Vorsicht ja dann hier auch übergeben können.
5: Mit dem Neubau erhält Aschersleben nicht nur ein modernes und nachhaltiges Gerichtsgebäude, Das Projekt soll zugleich einen wichtigen Beitrag zur weiteren Entwicklung der Innenstadt leisten

0: und diese langfristig attraktiver und lebendiger machen.
1: Ontras bereitet eine Ferngasleitung zwischen Bobber und Apollensdorf auf den Transport von Wasserstoff vor. Damit diese Arbeiten wie geplant durchgeführt werden können, muss Erdgas aus den Transportsystemen entfernt werden. Dazu ist es notwendig, das Restgas, welches nach Abpumpen großer Mengen noch in der Leitung verblieben ist, abzufackeln. Das sogenannte Abfackeln ist dieser Tage in der Verdichterstation Bobber gut zu beobachten gewesen. Bodenfackeln bringt Ontras nur zum Einsatz, wenn, so wie in diesem Fall, das Gas nicht im Vorfeld vollständig entfernt werden kann. Der Klimaeffekt des beim Abfackeln entstehenden CO2 ist circa 10-mal geringer im Vergleich zum sonst üblichen Ausblasen des Erdgases. Ontras stellt in der Region bestehende Erdgasleitungen auf den Transport von reinem Wasserstoff um. Eines der wichtigsten Teilstücke im Kernnetz führt über knapp 400 Kilometer von Lubmin an der Ostsee direkt bis nach Bobbau. Gleich neben der Verdichterstation Bobbau entsteht eine neue Wasserstoff-Gasdruck-Regel- und Messanlage. Sie dient als technologische Einheit zur Übernahme von Wasserstoff aus dem Netz, unter anderem der Jagal-Leitung.

0: Vielfalt, Chancengleichheit und Barrierefreiheit. Diese Themen standen beim diesjährigen Tag der Lehre der Hochschule Anhalt im Mittelpunkt. Unter dem Motto »Kleine Schritte, große Wirkung« kamen Lehrende und Studierende im Kloster Bernburg zusammen, um gemeinsam neue Ideen für eine inklusive Hochschullehre zu entwickeln. Den Auftakt bildete ein Fachvortrag zum Thema Diversity Competence. Anschließend beschäftigten sich die Teilnehmenden in Workshops mit Fragen rund um barrierefreie Lehre, unbewusste Vorurteile und die Gestaltung inklusiver Lehrräume.
1: Ja, wir sind in unserem Kloster in Bernburg, eine ganz tolle Location, und wir begehen heute den Tag der Lehre an der Hochschule Anhalt. Und dieser Tag der Lehre, der dient dazu, das Thema Lehrkonzeption und Qualität in der Lehre in den Fokus zu rücken. Ja, wir haben das unter das Thema Diversität gestellt, und dieses Thema Diversität hat zunehmende Bedeutung im Hochschulkontext. Wir wollen Lehre diversitätssensibel gestalten und insgesamt dafür sorgen, dass mehr Gleichberechtigung, mehr Inklusion passiert, dass Menschen ihren Fähigkeiten entsprechend ausgebildet werden. Und das muss sich eben auch in der Lehre niederschlagen.
0: Im Mittelpunkt stand dabei der gemeinsame Austausch. In kleinen Gruppen entwickelten die Teilnehmenden praxisnahe Konzepte, die den Hochschulalltag für alle zugänglicher machen sollten. Die Ideen entstanden direkt während der Veranstaltung, ko-kreativ und mit Blick auf die praktische Umsetzung.
2: Mein Name ist Peter Kiep und ich bin wissenschaftlicher Mitarbeiter. Eine Aufgabe, der ich nachkomme, ist die Auseinandersetzung mit dem Thema Diversity und der Frage, wie können Studierende Chancengerechtigkeit erfahren, da im Studium eine Vielzahl von Diskriminierungen zum Alltag der Studierenden gehören. In dem Vortrag ging es erstmal grundsätzlich darum, aufzuzeigen, wie positionieren sich deutsche Hochschulen, wie sind die Entwicklungen an deutschen Hochschulen, unter welchen Voraussetzungen studieren eigentlich, genau, und was können Lehrende tun, um auf verschiedene Bedarfe einzugehen, wie beispielsweise, wie kann ich Studierende, die eine Behinderung haben, die eine gesundheitliche Beeinträchtigung haben,

0: Studierende gemeinsam diesem Thema annehmen. Das heißt, ein Weg ist immer der Beschwerdeweg, darauf aufmerksam zu machen, das Gespräch zu suchen. Das sind die Möglichkeiten, die die Studierenden haben, ja. Also es gibt verschiedene Versuche, um auch diejenigen zu erreichen, die weniger Interesse an dem Thema haben. Und es gibt auch Menschen, die dann während des Workshops oder während einer Weiterbildung merken, hey, das ist ein Thema, das ist wirklich wichtig, damit sollte ich mich mal auseinandersetzen. Das heißt, es kann immer auch dazu führen, eine Weiterbildung dafür eine gewisse Sensibilität zu erreichen. Aber es gibt auch Menschen, bei denen ganz klar gesagt werden muss, da ist der Weg, der gegangen wird, völlig egal. Wenn jemand kein Interesse an der Thematik hat, wird die Person auch keine Weiterbildung besuchen und sich für diese Themen nicht interessieren.
1: Zum Abschluss präsentierten die Arbeitsgruppen ihre Konzepte in kurzen Elevator-Pitches. Das Publikum entscheidete anschließend, welche Ideen mit dem Lehrpreis der Hochschule Anhalt und einem Preisgeld zur Umsetzung ausgezeichnet werden. Außerdem wurde erstmals der Gleichstellungspreis verliehen.
0: Ein Punkt, den ich sehr, sehr wichtig finde, ist, dass die Professionalisierung von Dozierenden den Aspekt Diversity-Bewusstsein mitdenkt. Das im Idealfall verpflichtend, weil ich denke, dass es gerade mit dem Blick auf Studierende, anders als beispielsweise in der Lehramtsausbildung, wo man 5 Jahre studiert und nochmal anschließend 1,5 Jahre das Staatsexamen macht, es ist gerade in der Arbeit mit Studierenden so, dass Aspekte wie die Auseinandersetzung mit der Lerngruppe, was hat sie für Bedarfe, nicht so ausgebildet wird, wie es an Schulen der Fall ist, weshalb ich mir schon wünschen würde, dass dieses Thema verpflichtender Bestandteil wird der Professionalisierung von Lehrenden.
1: Die Entwicklungen der letzten Jahre zeigen, dass Diversität zu den Top-Themen in deutschen Hochschulen zählt, sagte uns Dr. Peter Kiep. Der Tag der Lehre zeigt also klar und deutlich, die Hochschule Anhalt setzt ein Zeichen für eine vielfältige und inklusive Hochschulkultur. Oft sind es schon kleine Veränderungen, die eine große Wirkung entfalten können. Mit neuen Ideen und dem gemeinsamen Engagement von Lehrenden und Studierenden. Wenn sich der Platz rund um den Kemberger Kirchturm in einen mittelalterlichen Markt verwandelt, ist das für viele Besucher längst zu einer festen Tradition geworden. Organisiert wird das Spektakel vom Kemberger Lebzeiten e.V., der auch in diesem Jahr wieder ein abwechslungsreiches Programm für die ganze Familie auf die Beine stellt. Doch wie ist die Idee zu diesem Fest überhaupt entstanden? Und mit wie vielen Gästen wird denn inzwischen gerechnet?
2: Ja, wir sind einfach dazu gekommen. Unser Verein gibt es jetzt ca. 25 Jahre, ich glaube 26 Jahre, genau weiß ich jetzt gar nicht. Und wir haben immer beim Lutherfest teilgenommen. Und dann ist so in dem kleinen Kreis entstanden, haben wir gesagt, ach, das können wir auch. Natürlich nicht ganz so groß wie Luthers Hochzeit, aber im kleinen Rahmen für Kemberg die Möglichkeit. Und da haben wir damit angefangen. Das ist das 23. Fest, was wir machen. Und es wird sehr gut angenommen. Das ist immer so ein bisschen schwierig. Es kommt immer aufs Wetter drauf an. Mal gucken, wie es dieses Jahr wird, weil die Sonne uns ja doch Freude bereitet, aber eben doch auch quält mit der Hitze, die wir haben. Es bewegt sich immer so um die 500 Gäste. Manchmal sind es auch mehr, manchmal weniger. Das ist immer unterschiedlich, weil eben auch viele Teilnehmer da sind, also von anderen Vereinen, die keinen Eintritt zahlen. Und da können wir es natürlich schlecht kalkulieren, also kann ich es schlecht ausrechnen, wie viele Teilnehmer waren, aber so Zahlende sind immer so um die 500, vielleicht mal mehr, mal weniger.
1: Am Samstag erwartete die Besucher ein bunter Mix aus mittelalterlicher Unterhaltung, Musik und Mitmachangeboten. Nach der traditionellen Eröffnung mit dem Kranz hochziehen, laden Händler und Handwerker zum Bummeln ein. Schwertkämpfer zeigen Schaukämpfe und beziehen auch das Publikum mit ein. Während am Abend eine spektakuläre Feuershow den Markttag abrundete. Ein besonderes Highlight in diesem Jahr, der Auftritt des Duos Confilius. Mit mittelalterlichen Klängen, Einflüssen aus Skandinavien und den Balken sowie Jonglage und Feuerartistik versprachen die Künstler ein außergewöhnliches Erlebnis. Daneben sorgten Kinderschminken, Torwandschießen und weitere Mitmachaktionen dafür, dass auch die jüngsten Gäste auf ihre Kosten kommen. Musikalisch wird es außerdem beim Paulus-Oratorium der Kemberger und Rother-Kantorei

0: Für das leibliche Wohl wurde während des gesamten Tages gesorgt. Am Abend übernahm schließlich DJ Silvio und lud zum gemeinsamen Feiern auf dem Kirchplatz ein. Den Abschluss des Festwochenendes bildete am Sonntag ein Gottesdienst unter freiem Himmel. Im Anschluss waren die Besucher zum Frühshoppen mit Speckkuchen und musikalischen Begleitungen eingeladen.
1: Das Wetter ist zwar etwas durchwachsen, aber die Feuerwehr sollte es ja gewohnt sein, nass zu werden. 250 Teilnehmerinnen und Teilnehmer trafen sich am vergangenen Wochenende in Preetsch, um beim inzwischen 25. Wittenberger Kreiszeltlager der Jugendfeuerwehr mitzuzelten. Ganze 18 verschiedene Jugendfeuerwehren waren vor Ort, um spannende Aktionen mitzuerleben.
2: Wir starten heute ganz klassisch mit einer Gruppenstaffette, wo sich die Jugendfeuerwehren messen und ihr Erlerntes aus den letzten vergangenen Jahren präsentieren können. Da wird sich gegenseitig angefeuert und motiviert und das macht immer sehr viel Spaß zu sehen, wie die sich dann anfeuern und wie viel Spaß die haben. Und für den Sonntag haben wir einen Orientierungsmarsch geplant. Der geht durch die komplette Ortschaft Preetsch. Das sind ungefähr so 6,3 Kilometer mit verschiedenen Stationen, die sich die Stadt Bad Schmiedeberg ausgedacht hat und das auch komplett organisieren, diesen Orientierungsmarsch. Das ist für den gesamten Sonntag geplant. Und am Montag lassen wir das Ganze so ein bisschen locker ausklingen. Da machen wir ein Spiel ohne Grenzen, was sich auch die einzelnen Städte überlegt haben mit verschiedenen Stationen.
1: Zum 25. Jubiläum ist dieses Jahr aber auch etwas ganz Besonderes für die Jugendlichen geplant. Zusammen mit anderen Behörden findet am Montag der sogenannte Blaulichtnachmittag statt.
2: Am Nachmittag werden wir erstmals einen Blaulichtnachmittag hier im Zeltlager haben, wo uns die Wasserwacht, die Bundeswehr, die Polizei, das Forstamt und das THW unterstützen werden. Die machen dann hier ein paar Stationen, wo die Kinder mal einen Einblick kriegen können, was es noch so gibt in der Blaulichtfamilie.
1: Für die jungen Feuerwehrleute ist das Zeltlager wieder ein Highlight. Hier steht Spaß und Gemeinschaft im Vordergrund. Das scheint bei den Jugendlichen auch anzukommen. Mit viel Vorfreude in den Gesichtern warteten sie gespannt auf die kommenden Tage.
3: Ja, wir freuen uns schon drauf, dass wir auch einfach zusammenwachsen mehr, gerade weil jetzt so viele neu sind auch bei uns, dass wir halt einfach lernen, miteinander gut zu funktionieren und als Team zusammenzuwachsen. Ja.
1: Auch Landrat Christian Tilsch durfte bei der Eröffnungsveranstaltung ein paar Worte an die Feuerwehrleute sprechen. Er betont die Bedeutung der Feuerwehren für die Sicherheit im Landkreis. Nachwuchsarbeit wie das Kreiszeltlager seien enorm wichtig für den Erhalt dieser Behörde.
4: Ich bin froh darüber, dass unser Kreisfeuerwehrverband alle 2 Jahre dieses große Zeltlager organisiert. Im Regelfall so immer um die 200 und mehr Kinder aus dem gesamten Landkreis, die da sind. Und sich mehrere Tage hier miteinander messen, lernen, Kameradschaft erleben und sich so ein bisschen zusammenschweißen, auch mal gucken, was machen andere. Also ich finde das grandios und deswegen unterstützen wir das auch als Landkreis materiell und finanziell, organisatorisch und haben auch jetzt schon wieder darüber gesprochen, wie wir das in 2 Jahren noch ausbauen können und auf dem Weg dahin.
1: Das Ziel der Veranstaltung sei, den Zusammenhalt der Jugendlichen zu fördern und die fachliche Kompetenz zu stärken, so Oliver Hoppe, Kreisbrandleiter des Landkreises Wittenberg. Diese Maßnahmen scheinen auch zu wirken, denn der Nachwuchs in den Ortschaften steht stark.
2: Also ich muss sagen, wir sind, was den Feuerwehrnachwuchs angeht, im Landkreis sehr gut aufgestellt. Wir sind bei den Top 3 im Land dabei, wo wir sagen können, wir haben wirklich eigentlich Probleme, Betreuer zu finden, die den ganzen Nachwuchs ja auch betreuen während der Ausbildung, während solcher Veranstaltungen. Wir sind auf einem sehr, sehr guten Weg, was die Kinderfeuerwehren angeht. Also wir haben auch viele Jugendliche jetzt hier dabei, die in der Kinderfeuerwehr angefangen haben vor 6, 7 Jahren und jetzt hier mit dabei sind. Auch Betreuer, die mal in der Kinderfeuerwehr waren, die jetzt schon Einsätze mitfahren und hier als Betreuer fungieren. Also da sind wir wirklich sehr gut aufgestellt, auch aufgrund dessen, dass wir so tolle Betreuer haben und Kinder- und Jugendwarte im Landkreis. Ohne die wäre das auch gar nicht möglich. Und das ist wirklich sehr toll und da können wir wirklich stolz drauf sein, dass wir da so gut aufgestellt sind.
1: Ob über Familie, Freunde oder über Werbung. Kinder und Jugendliche scheinen ihren Weg zur Feuerwehr zu finden und nicht mehr wegzuwollen. Auch wegen Veranstaltungen wie dem Kreiszeltlager. Wenn weiterhin mit so viel Spaß und Hingabe die Aufgaben und Werte der Feuerwehren nahegebracht werden, besteht kein Zweifel für die Sicherheit unserer Zukunft. 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
0: Eine Nachbarschaft wird doch viel schöner, wenn sich Nachbarn auch kennenlernen und natürlich auch zusammen feiern. Am vergangenen Sonntag fand wieder das inzwischen 23. Sommerfest am Lerchenberg statt. Veranstaltet vom Senioren- und Pflegezentrum sowie den lokalen Wohnungsgesellschaften Vivok und WBG konnten Bewohner und Interessierte vorbeikommen, um das Programm zu genießen. Man wolle mit dem Fest bessere Angebote für die Gegend schaffen und die Bewohner zusammenbringen.
3: Ja, wir machen das seit 20 Jahren, oder mehr als 20 Jahre sind wir schon präsent, gemeinsam mit der Genossenschaft und dem SPZ, weil uns das wichtig ist, dass wir im Quartier für die Bewohner ein Angebot schaffen wollen. Niederschwellig und für jeden erreichbar. Und deswegen finde ich es einen richtigen Ansatz, hier dauerhaft platziert zu werden, beziehungsweise ein Angebot zu unterbreiten für die Bewohner.
0: Am Samstag konnte man sich ein besseres Bild vom Seniorenpflegezentrum am Lerchenberg machen. Der Tag der offenen Tür lud dazu ein, die Einrichtung kennenzulernen und sich zu informieren. Das Highlight am Sonntag war dann ein Jubel des Schlagersängers Wolfgang Petri, der mit seinen Hits überzeugte. Wer hier gefeiert hat, tat sich aber nicht nur selbst etwas Gutes. Unter anderem mit einer Tombola wurden Spenden für einen guten Zweck gesammelt.
3: Ja, wir unterstützen seit Jahren immer Projekte an den einzelnen Wohngebieten, diesmal ausnahmsweise Wittenberg-West mit dem Nachbarschaftstreff. Aber Ziel ist es, auch die verschiedenen Treffs in den Wohngebieten immer wieder zu unterstützen. Und deswegen geht der diesjährige Tombola erlös zugunsten des Nachbarschaftstreffs. Der Hauptpreis ist ein 4 Tage oder ein verlängertes Wochenende an der Ostsee in Kosovo. Und da sind wir ganz stolz drauf, sind unsere eigene Ferienwohnung, die wir damit angeboten haben.
0: Die Tombola war aber nicht die einzige Möglichkeit, etwas Gutes zu tun. Ein ganz besonderer Bücherstand lockte zum Mitlesen für einen guten Zweck.
3: Den Bücherstand haben wir auch schon seit über 20 Jahren, wo wir auch wieder diese Einnahmen spenden werden. Und jeder Bewohner, der bei uns wohnt, kann immer alte Bücher abgeben. Und dadurch, dass man ein- und auszieht aus den Wohnungen, bleibt immer wieder was übrig. Und wir stellen das dann anderen Personen zur Verfügung, die diese Spenden wieder dann uns zukommen lassen können. Und wir stellen das wieder einem Zweck zur Verfügung im Quartier. Irgendwas. Entweder sind es Bänke, sind Spieleinrichtungen, was auch immer. Und wir suchen jedes Jahr eine neue Zielrichtung, was wir damit verfolgen können.
0: Mit dieser Veranstaltung scheint die WBG aber noch nicht genug vom Feiern zu haben. Man wolle solche Angebote in allen Quartieren schaffen, um die Menschen vor Ort zusammenzubringen.
3: Für uns ist es wichtig, dass wir in jedem Quartier ein Angebot für die Bewohner schaffen. Wir werden auch im Dreunischen Bach Ende des Jahres da nochmal nach außen hin in die Wahrnehmbarkeit gehen, einfach um den Leuten was anzubieten. Also Dreunischer Bach, Lerchenberg ist nochmal separat, denn hier oben Lerchenberg ist wichtig, dass in jedem Quartier Veranstaltungen stattfinden, dass man sozusagen aus der Anonymität rauskommt und aus der Wohnung und mal die Nachbarschaften kennenlernt. Deswegen versuchen wir das überall dezentral zu organisieren und diesen Weg verfolgen wir seit Jahren und versuchen das auch fortzusetzen. Und ich denke, das ist ein ganz guter Weg und die Resonanz gibt uns scheinbar doch recht.
0: Bei dem Sommerfest am Lerchenberg scheinen alle Gäste auf ihre Kosten gekommen zu sein. Ob Schlagerfans, Hüpfburgen-Enthusiasten oder Lesewürmer, hier wurden alle bestens versorgt. Die weiteren Projekte geben sicherlich auch einen Grund zu feiern. Wittenberger Einwohner dürfen also gespannt bleiben, was da alles noch auf sie zukommt.
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4: Die beiden jungen Fischadler im Fischadlerhorst am Muldestausee trainieren eifrig ihre Flugmuskulatur. Das Weibchen ist dabei stets in der Nähe, um die Kleinen zu beobachten und zu beschützen. Zwischen den intensiven Übungseinheiten gönnen sich die Jungen eine Pause. Nach dem Training wird ausgiebig geruht, um Kraft für die nächsten Herausforderungen zu sammeln. Unterdessen bringt das Männchen weiterhin zuverlässig Fisch zum Horst, wie hier bei einem anderen Fischadler am Beetsee in Brandenburg zu sehen ist. In den kommenden Tagen rechnet man mit den ersten Flugversuchen der beiden Jungvögel. Wer das aktuelle Ferienprogramm im Haus am See in Schleiz besucht, hat die einmalige Chance, diesen ersten Start live zu erleben und auf dem großen Bildschirm im Haus am See in Muldestausee mitzuverfolgen. Genauere Infos zum Ferienprogramm findet man unter www.informationszentrum-hausamsee-schleiz.de.
5: Im historischen Stadtkern von Aschersleben entsteht auf einer rund 3400 Quadratmeter großen Fläche der Neubau des Amtsgerichtes. Den ersten Spatenstich für das Bauprojekt setzten am 3. Juli Sachsen-Anhalts Finanzminister Michael Richter sowie die Ministerin für Justiz und Verbraucherschutz Franziska Weidinger.
6: Hier finden ungefähr dann 60 Bedienstete des Amtsgerichts Aschersleben dann ihr neues Büro zu Hause, kann man sagen, in modernen Räumen mit neuester Technik, E-Aktensystem und allem, was dazugehört, für was ein Amtsgericht so braucht. Zugleich kommen die Kollegen, die bei der Außenstelle Staßfurt auch das zentrale Mahngericht für uns bearbeiten, kommen dann auch hier mit her und da wird ein zentraler Standort wieder geschaffen. Außerdem wird der soziale Dienst der Justiz, der sich mit Straffälligenhilfe und ähnlichen Opferschutzbelangen beschäftigt, hier auch ein paar Büros haben. Das sind ungefähr 6 Sozialarbeiter, die hier mit im Amtsgericht ihr Zuhause finden werden.
5: Derzeit befindet sich das Amtsgericht noch am westlichen Stadtrand. Mit dem Umzug an den neuen Standort an der Darre rückt das Gericht künftig in das Herz der Stadt. Dadurch soll nicht nur die Erreichbarkeit verbessert, sondern auch die Aschersleben Innenstadt nachhaltig belebt werden.
7: Wir reden ja nicht nur von einem Amtsgericht, sondern von einem Mahngericht auch, ein zentrales Mahngericht, was für 3 Länder zuständig ist, nämlich Thüringen und Sachsen und natürlich Sachsen-Anhalt. Der soziale Dienst kommt hier noch rein. Es wird belebt werden. Wir werden über 70 Mitarbeiter haben. Aber wichtig ist ja auch das, was sozusagen dann auch täglich hier mit in das Gericht hineinkommt und auch historisch sicherlich sehr wertvoll. Und ich denke, für die Stadt ein wirklich wichtiges Gebäude. Und ich gehe auch davon aus, dass das auch entsprechend hier angenommen wird.
5: Realisiert wird das Bauvorhaben von der Immobilien- und Projektmanagementgesellschaft Sachsen-Anhalt im Auftrag des Landes. Dem Bau vorausgegangen war ein städtebaulicher Wettbewerb, aus dem 3 Entwürfe hervorgingen.
8: Hier konnte sich ein Entwurf durchsetzen, der dem Ambiente bzw. auch dem Anspruch der ältesten Stadt Sachsen-Anhalts hier im Zentrum durchaus gerecht wird. Wir haben sehr viel Wert darauf gelegt, dass es eine umgebungsangepasste Bebauung ist, sprich was die Höhen des Gebäudes angeht. Wir haben geschaut, dass wir die ehemaligen bzw. historisch gewachsenen Straßenzüge aufnehmen und das, was auch in der vergangenen Zeit, bevor dieser Standort hier zerstört worden ist, wieder aufgebaut wird, sodass das Stadtbild sich dann auch erweitert bzw. nochmal belebt wird durch das, was wir errichten.
5: Neben dem Amtsgericht werden dort auch das zentrale Mahngericht für Sachsen-Anhalt sowie für die Freistaaten Sachsen und Thüringen sowie der soziale Dienst der Justiz für Aschersleben und Staßfurt untergebracht. Gleichzeitig steht ein energieeffizienter und klimafreundlicher Bau im Mittelpunkt der Planungen.
8: Das Land Sachsen-Anhalt hat ja sowieso das Ziel, ich glaube bis 2045 oder sogar schon bis 2040 alle Immobilien klimaneutral zu betreiben. Natürlich, wenn wir neu bauen, haben wir das im Blick. Sehen Sie es mir bitte nach, unsere Planungen laufen dazu gerade an, aber wir haben natürlich vor, Solarstrom zu nutzen, wo Aschersleben ja auch mit der hiesigen Wohnungsbaugesellschaft eine Vorreiterrolle übernommen hat. Dem können wir nicht ganz folgen, aber wir werden dieses Thema auch für uns aufnehmen, dass wir Photovoltaik berücksichtigen. Wir schauen, dass wir natürlich Baustoffe verwenden, die auch recyclingfähig sind. Wir schauen, dass wir das Objekt vernünftig dämmen, dass wir nicht so viel Heizenergie hier verbrauchen oder auch in warmen Tagen, wie wir es jetzt gerade haben, ein vernünftiges Raumklima hier erzeugen können und das auf einem energetisch vernünftigen Niveau.
5: Für einige Überraschungen sorgten die archäologischen Untersuchungen auf dem Baugelände. Dabei wurden rund 500 Befunde dokumentiert, die wertvolle Einblicke in die Geschichte des Areals liefern.
9: Wir haben hier durch verschiedene Zeitstellungen was gefunden. Also nicht nur das, was erwartet wurde, sprich aus dem Mittelalter und jünger, sondern eben auch aus älteren Horizonten. Und das Tolle hier war, dass wir aus der römischen Kaiserzeit noch Siedlungsnachweise nachweisen konnten. Sprich, römische Kaiserzeit heißt 2., 3. Jahrhundert nach Christus hier in der Region, also hier bei dem Fundplatz. Da sonst sind wir immer ein bisschen, sagen wir mal, zwischen 0 und 4. Jahrhundert, aber hier so 2., 3. Jahrhundert nach Christus. Und da konnten wir einen Siedlungsplatz schon nachweisen. Also vor der mittelalterlichen Besiedlung noch mehrere hundert Jahre vorher diesen Siedlungsplatz aus der römischen Kaiserzeit. Mit Siedlungsgruben, mit einem Grubenhaus, mit Webgewichten. Also man konnte im Prinzip hier noch sehen, wie da mal eine Stoffbahn hergestellt wurde auf einem Webstuhl. Also wir haben zum Beispiel einen kleinen Fingerring aus Glas, aber eben auch die angesprochenen Webgewichte. Und ja, es ist querbeet alles Mögliche dabei. Es ist jetzt nicht das super Highlight, also wir haben kein Gold. Die Frage kommt ja immer, habt ihr Gold gefunden? Das haben wir in diesem Fall nicht, aber es ist ein schönes, breites Spektrum und das ist eigentlich für uns spannender als so ein ganz besonderer, wo uns natürlich immer, wir freuen uns über tolle Funde, aber das breite Spektrum macht eigentlich das aus, weil wir damit datieren können, weil wir damit die Befunde ansprechen können und das ist das ganz Wichtige.
5: Auch die Stadt Aschersleben blickt optimistisch auf den bevorstehenden Baubeginn. Oberbürgermeister Steffen Amme erhofft sich durch den neuen Standort zusätzliche Impulse für die Innenstadt.
10: Wir hoffen, dass sich das neue Justizgebäude natürlich dann auch in das städtebauliche Bild einprägt und einfügt. Und das war auch von Anfang an unser Ansinnen, gemeinsam mit dem Land hier diesen städtebaulichen Wettbewerb vorzuschalten. Das haben wir auch getan und insofern bin ich mir ziemlich sicher, dass es sich städtebaulich gut in die Historie der ältesten Stadt auch einfügt. Auf der anderen Seite sind wir natürlich sehr stolz, dass dieses Gebäude hier mitten in der Innenstadt errichtet wird, weil es schafft nicht nur Arbeitsplätze. Wir gehen auch ganz stark davon aus, dass es nachhaltig auch zur Stärkung der Kaufkraft in der Innenstadt beiträgt, dass die Mitarbeiterinnen und Mitarbeiter den Weg auch in die Innenstadt finden zum Einkaufen, zum Essen, aber natürlich auch den einen oder anderen Bürger, der einen Termin im Amtsgericht dann zukünftig hat, auch noch etwas verweilen wird in der Innenstadt. Das erhoffen wir uns natürlich sehr stark. Nicht nur, dass dieses Gebäude hier an dieser Stelle entsteht, dass die Baulücke geschlossen wird, sondern dass natürlich dann auch letztendlich nachhaltig etwas für die Innenstadt dabei rausspringt, unter anderem Stärkung der Kaufkraft.
5: Die endgültigen Baukosten lassen sich derzeit noch nicht beziffern. Nach aktuellem Planungsstand soll das neue Amtsgericht zwischen 2029 und 2030 fertiggestellt werden.
7: Gehen Sie von einem mittleren zweistelligen Millionenbetrag aus und dann wollen wir mal gucken, wie schnell wir jetzt anfangen können, dass wir dann auch, sage ich mal, einen überschaubaren Zeitraum, die auch etwas Vorsicht ja dann hier auch übergeben können.
5: Mit dem Neubau erhält Aschersleben nicht nur ein modernes und nachhaltiges Gerichtsgebäude, das Projekt soll zugleich einen wichtigen Beitrag zur weiteren Entwicklung der Innenstadt leisten und diese langfristig attraktiver und lebendiger machen.
1: Stadt will.
4: Ontras bereitet eine Ferngasleitung zwischen Bobber und Apollensdorf auf den Transport von Wasserstoff vor. Damit diese Arbeiten wie geplant durchgeführt werden können, muss Erdgas aus den Transportsystemen entfernt werden. Dazu ist es notwendig, das Restgas, welches nach Abpumpen großer Mengen noch in der Leitung verblieben ist, abzufackeln. Das sogenannte Abfackeln ist dieser Tage in

der Verdichterstation Bobber gut zu beobachten gewesen. Bodenfackeln bringt Ontras nur zum Einsatz, wenn, so wie in diesem Fall, das Gas nicht im Vorfeld vollständig entfernt werden kann. Der Klimaeffekt des beim Abfackeln entstehenden CO2 ist circa 10-mal geringer im Vergleich zum sonst üblichen Ausblasen des Erdgases. Ontras stellt in der Region bestehende Erdgasleitungen auf den Transport von reinem Wasserstoff um. Eines der wichtigsten Teilstücke im Kernnetz führt über knapp 400 Kilometer von Lubmin an der Ostsee direkt bis nach Bobbau. Gleich neben der Verdichterstation Bobbau entsteht eine neue Wasserstoff-Gasdruck-Regel- und Messanlage. Sie dient als technologische Einheit zur Übernahme von Wasserstoff aus dem Netz, unter anderem der Jagal-Leitung.

0: Vielfalt, Chancengleichheit und Barrierefreiheit. Diese Themen standen beim diesjährigen Tag der Lehre der Hochschule Anhalt im Mittelpunkt. Unter dem Motto »Kleine Schritte, große Wirkung« kamen Lehrende und Studierende im Kloster Bernburg zusammen, um gemeinsam neue Ideen für eine inklusive Hochschullehre zu entwickeln. Den Auftakt bildete ein Fachvortrag zum Thema Diversity Competence. Anschließend beschäftigten sich die Teilnehmenden in Workshops mit Fragen rund um barrierefreie Lehre, unbewusste Vorurteile und die Gestaltung inklusiver Lehrräume.
1: Ja, wir sind in unserem Kloster in Bernburg, eine ganz tolle Location, und wir begehen heute den Tag der Lehre an der Hochschule Anhalt. Und dieser Tag der Lehre, der dient dazu, das Thema Lehrkonzeption und Qualität in der Lehre in den Fokus zu rücken. Ja, wir haben das unter das Thema Diversität gestellt, und dieses Thema Diversität hat zunehmende Bedeutung im Hochschulkontext. Wir wollen Lehre diversitätssensibel gestalten und insgesamt dafür sorgen, dass mehr Gleichberechtigung, mehr Inklusion passiert, dass Menschen ihren Fähigkeiten entsprechend ausgebildet werden. Und das muss sich eben auch in der Lehre niederschlagen.
0: Im Mittelpunkt stand dabei der gemeinsame Austausch. In kleinen Gruppen entwickelten die Teilnehmenden praxisnahe Konzepte, die den Hochschulalltag für alle zugänglicher machen sollten. Die Ideen entstanden direkt während der Veranstaltung, ko-kreativ und mit Blick auf die praktische Umsetzung.
2: Mein Name ist Peter Kiep und ich bin wissenschaftlicher Mitarbeiter. Eine Aufgabe, der ich nachkomme, ist die Auseinandersetzung mit dem Thema Diversity und der Frage, wie können Studierende Chancengerechtigkeit erfahren, da im Studium eine Vielzahl von Diskriminierungen zum Alltag der Studierenden gehören. In dem Vortrag ging es erstmal grundsätzlich darum, aufzuzeigen, wie positionieren sich deutsche Hochschulen, wie sind die Entwicklungen an deutschen Hochschulen, unter welchen Voraussetzungen studieren Studierende eigentlich, genau. Und was können Lehrende tun, um auf verschiedene Bedarfe einzugehen, wie beispielsweise, wie kann ich Studierende, die eine Behinderung haben, die eine gesundheitliche Beeinträchtigung haben, die diskriminiert werden, beispielsweise aufgrund des Geschlechts oder die Rassismuserfahrungen haben, wie kann ich diese Studierenden sehen und ihnen methodisch, didaktisch gerecht werden?
0: Diversität betrifft viele Bereiche des Hochschullebens. Ziel ist es, Barrieren abzubauen und allen Studierenden gleiche Chancen auf erfolgreiche Teilhabe zu ermöglichen. Dabei geht es aber nicht nur um bauliche Barrierefreiheit, sondern auch um einen respektvollen und offenen Umgang miteinander.
2: Also eine Möglichkeit ist es natürlich, dass sich Studierende gemeinsam diesem Thema annehmen. Das heißt, ein Weg ist immer der Beschwerdeweg. Darauf aufmerksam zu machen, das Gespräch zu suchen. Das sind die Möglichkeiten, die die Studierenden haben, ja. Also es gibt verschiedene Versuche, um auch diejenigen zu erreichen, die weniger Interesse an dem Thema haben. Und es gibt auch Menschen, die dann während des Workshops oder während einer Weiterbildung merken, hey, das ist ein Thema, das ist wirklich wichtig, damit sollte ich mich mal auseinandersetzen. Das heißt, es kann immer auch dazu führen, eine Weiterbildung dafür eine gewisse Sensibilität zu erreichen. Aber es gibt auch Menschen, bei denen ganz klar gesagt werden muss, da ist der Weg, der gegangen wird, völlig egal. Wenn jemand kein Interesse an der Thematik hat, wird die Person auch keine Weiterbildung besuchen und sich für diese Themen nicht interessieren.
0: Zum Abschluss präsentierten die Arbeitsgruppen ihre Konzepte in kurzen Elevator-Pitches. Das Publikum entscheidete anschließend, welche Ideen mit dem Lehrpreis der Hochschule Anhalt und einem Preisgeld zur Umsetzung ausgezeichnet werden. Außerdem wurde erstmals der Gleichstellungspreis verliehen.
2: Ein Punkt, den ich sehr, sehr wichtig finde, ist, dass die Professionalisierung von Dozierenden den Aspekt Diversity-Bewusstsein mitdenkt. Das im Idealfall verpflichtend, weil ich denke, dass es gerade mit dem Blick auf Studierende, anders als beispielsweise in der Lehramtsausbildung, wo man 5 Jahre studiert und nochmal anschließend 1,5 Jahre das Staatsexamen macht, es ist gerade in der Arbeit mit Studierenden so, dass Aspekte wie die Auseinandersetzung mit der Lerngruppe, was hat sie für Bedarfe, nicht so ausgebildet wird, wie es an Schulen der Fall ist, weshalb ich mir schon wünschen würde, dass dieses Thema verpflichtender Bestandteil wird der Professionalisierung von Lehrenden.
0: Die Entwicklungen der letzten Jahre zeigen, dass Diversität zu den Top-Themen in deutschen Hochschulen zählt, sagte uns Dr. Peter Kiep. Der Tag der Lehre zeigt also klar und deutlich: Die Hochschule Anhalt setzt ein Zeichen für eine vielfältige und inklusive Hochschulkultur. Oft sind es schon kleine Veränderungen, die eine große Wirkung entfalten können. Mit neuen Ideen und dem gemeinsamen Engagement von Lehrenden und Studierenden. Wenn sich der Platz rund um den Kemberger Kirchturm in einen mittelalterlichen Markt verwandelt, ist das für viele Besucher längst zu einer festen Tradition geworden. Organisiert wird das Spektakel vom Kemberger Lebzeiten e.V., der auch in diesem Jahr wieder ein abwechslungsreiches Programm für die ganze Familie auf die Beine stellt. Doch wie ist die Idee zu diesem Fest überhaupt entstanden? Und mit wie vielen Gästen wird denn inzwischen gerechnet?
3: Ja, wir sind einfach dazu gekommen. Unser Verein gibt es jetzt ca. 25 Jahre, ich glaube 26 Jahre, genau weiß ich jetzt gar nicht. Und wir haben immer beim Lutherfest teilgenommen. Und dann ist so in dem kleinen Kreis entstanden, haben wir gesagt, ach, das können wir auch. Natürlich nicht ganz so groß wie Luthers Hochzeit, aber im kleinen Rahmen für Kemberg die Möglichkeit. Und da haben wir damit angefangen. Das ist das 23. Fest, was wir machen. Und es wird sehr gut angenommen. Das ist immer so ein bisschen schwierig. Es kommt immer aufs Wetter drauf an. Mal gucken, wie es dieses Jahr wird, weil die Sonne uns ja doch Freude bereitet, aber eben doch auch quält mit der Hitze, die wir haben. Es bewegt sich immer so um die 500 Gäste. Manchmal sind es auch mehr, manchmal weniger. Das ist immer unterschiedlich, weil eben auch viele Teilnehmer da sind, also von anderen Vereinen, die keinen Eintritt zahlen. Und da können wir es natürlich schlecht kalkulieren, also kann ich es schlecht ausrechnen, wie viele Teilnehmer waren, aber so Zahlende sind immer so um die 500, vielleicht mal mehr, mal weniger.
0: Am Samstag erwartete die Besucher ein bunter Mix aus mittelalterlicher Unterhaltung, Musik und Mitmachangeboten. Nach der traditionellen Eröffnung mit dem Kranz hochziehen, laden Händler und Handwerker zum Bummeln ein. Schwertkämpfer zeigen Schaukämpfe und beziehen auch das Publikum mit ein. Während am Abend eine spektakuläre Feuershow den Markttag abrundete. Ein besonderes Highlight in diesem Jahr, der Auftritt des Duos Confilius. Mit mittelalterlichen Klängen, Einflüssen aus Skandinavien und den Balken sowie Jonglage und Feuerartistik versprachen die Künstler ein außergewöhnliches Erlebnis. Daneben sorgten Kinderschminken, Torwandschießen und weitere Mitmachaktionen dafür, dass auch die jüngsten Gäste auf ihre Kosten kommen. Musikalisch wird es außerdem beim Paulus-Oratorium der Kemberger und Rother Kantorei. Für das leibliche Wohl wurde während des gesamten Tages gesorgt. Am Abend übernahm schließlich DJ Silvio und lud zum gemeinsamen Feiern auf dem Kirchplatz ein. Den Abschluss des Festwochenendes bildete am Sonntag ein Gottesdienst unter freiem Himmel. Im Anschluss waren die Besucher zum Frühshoppen mit Speckkuchen und musikalischen Begleitungen eingeladen.
4: Das Wetter ist zwar etwas durchwachsen, aber die Feuerwehr sollte es ja gewohnt sein, nass zu werden. 250 Teilnehmerinnen und Teilnehmer trafen sich am vergangenen Wochenende in Preetsch, um beim inzwischen 25. Wittenberger Kreiszeltlager der Jugendfeuerwehr mitzuzelten. Ganze 18 verschiedene Jugendfeuerwehren waren vor Ort, um spannende Aktionen mitzuerleben.
5: Wir starten heute ganz klassisch mit einer Gruppenstaffette, wo sich die Jugendfeuerwehren messen und ihr Erlerntes aus den letzten vergangenen Jahren präsentieren können. Da wird sich gegenseitig angefeuert und motiviert und das macht immer sehr viel Spaß zu sehen, wie die sich dann anfeuern und wie viel Spaß die haben. Und für den Sonntag haben wir einen Orientierungsmarsch geplant. Der geht durch die komplette Ortschaft Preetsch. Das sind ungefähr so 6,3 Kilometer mit verschiedenen Stationen, die sich die Stadt Bad Schmiedeberg ausgedacht hat und das auch komplett organisieren, diesen Orientierungsmarsch. Das ist für den gesamten Sonntag geplant. Und am Montag lassen wir das Ganze so ein bisschen locker ausklingen. Dann machen wir ein Spiel ohne Grenzen, was sich auch die einzelnen Städte überlegt haben mit verschiedenen Stationen.
4: Zum 25. Jubiläum ist dieses Jahr aber auch etwas ganz Besonderes für die Jugendlichen geplant. Zusammen mit anderen Behörden findet am Montag der sogenannte Blaulichtnachmittag statt.
5: Am Nachmittag werden wir erstmals einen Blaulichtnachmittag hier im Zeltlager haben, wo uns die Wasserwacht, die Bundeswehr, die Polizei, das Forstamt und das THW unterstützen werden. Die machen dann hier ein paar Stationen, wo die Kinder mal einen Einblick kriegen können, was es noch so gibt in der Blaulichtfamilie.
4: Für die jungen Feuerwehrleute ist das Zeltlager wieder ein Highlight. Hier steht Spaß und Gemeinschaft im Vordergrund. Das scheint bei den Jugendlichen auch anzukommen. Mit viel Vorfreude in den Gesichtern warteten sie gespannt auf die kommenden Tage.
6: Ja, wir freuen uns schon drauf, dass wir auch einfach zusammenwachsen mehr, gerade weil jetzt so viele neu sind auch bei uns, dass wir halt einfach lernen, miteinander gut zu funktionieren und als Team zusammenzuwachsen. Ja.
4: Auch Landrat Christian Tilsch durfte bei der Eröffnungsveranstaltung ein paar Worte an die Feuerwehrleute sprechen. Er betont die Bedeutung der Feuerwehren für die Sicherheit im Landkreis. Nachwuchsarbeit wie das Kreiszeltlager seien enorm wichtig für den Erhalt dieser Behörde.
7: Ich bin froh darüber, dass unser Kreisfeuerwehrverband alle 2 Jahre dieses große Zeltlager organisiert. Im Regelfall so immer um die 200 und mehr Kinder aus dem gesamten Landkreis, die da sind. Und sich mehrere Tage hier miteinander messen, lernen, Kameradschaft erleben und sich so ein bisschen zusammenschweißen, auch mal gucken, was machen andere. Also ich finde das grandios und deswegen unterstützen wir das auch als Landkreis materiell und finanziell, organisatorisch und haben auch jetzt schon wieder darüber gesprochen, wie wir das in 2 Jahren noch ausbauen können und auf dem Weg dahin.
4: Das Ziel der Veranstaltung sei, den Zusammenhalt der Jugendlichen zu fördern und die fachliche Kompetenz zu stärken, so Oliver Hoppe, Kreisbrandleiter des Landkreises Wittenberg. Diese Maßnahmen scheinen auch zu wirken, denn der Nachwuchs in den Ortschaften steht stark.
5: Also ich muss sagen, wir sind, was den Feuerwehrnachwuchs angeht, im Landkreis sehr gut aufgestellt. Wir sind bei den Top 3 im Land dabei, wo wir sagen können, wir haben wirklich eigentlich Probleme, Betreuer zu finden, die den ganzen Nachwuchs ja auch betreuen während der Ausbildung, während solcher Veranstaltungen. Wir sind auf einem sehr, sehr guten Weg, was die Kinderfeuerwehren angeht. Also wir haben auch viele Jugendliche jetzt hier dabei, die in der Kinderfeuerwehr angefangen haben vor 6, 7 Jahren und jetzt hier mit dabei sind. Auch Betreuer, die mal in der Kinderfeuerwehr waren, die jetzt schon Einsätze mitfahren und hier als Betreuer fungieren. Also da sind wir wirklich sehr gut aufgestellt, auch aufgrund dessen, dass wir so tolle Betreuer haben und Kinder- und Jugendwarte im Landkreis. Ohne die wäre das auch gar nicht möglich. Und das ist wirklich sehr toll und da können wir wirklich stolz drauf sein, dass wir da so gut aufgestellt sind.
4: Ob über Familie, Freunde oder über Werbung. Kinder und Jugendliche scheinen ihren Weg zur Feuerwehr zu finden und nicht mehr wegzuwollen. Auch wegen Veranstaltungen wie dem Kreiszeltlager. Wenn weiterhin mit so viel Spaß und Hingabe die Aufgaben und Werte der Feuerwehren nahegebracht werden, besteht kein Zweifel für die Sicherheit unserer Zukunft. 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
4: Eine Nachbarschaft wird doch viel schöner, wenn sich Nachbarn auch kennenlernen und natürlich auch zusammen feiern. Am vergangenen Sonntag fand wieder das inzwischen 23. Sommerfest am Lerchenberg statt. Veranstaltet vom Senioren- und Pflegezentrum sowie den lokalen Wohnungsgesellschaften WIBOG und WBG konnten Bewohner und Interessierte vorbeikommen, um das Programm zu genießen. Man wolle mit dem Fest bessere Angebote für die Gegend schaffen und die Bewohner zusammenbringen.
10: Ja, wir machen das seit 20 Jahren, oder mehr als 20 Jahre sind wir schon präsent, gemeinsam mit der Genossenschaft und dem SPZ, weil uns das wichtig ist, dass wir im Quartier für die Bewohner ein Angebot schaffen wollen. Niederschwellig und für jeden erreichbar. Und deswegen finde ich es einen richtigen Ansatz, hier dauerhaft platziert zu werden, beziehungsweise ein Angebot zu unterbreiten für die Bewohner.
4: Am Samstag konnte man sich ein besseres Bild vom Senioren- und Pflegezentrum am Lerchenberg machen. Der Tag der offenen Tür lud dazu ein, die Einrichtung kennenzulernen und sich zu informieren. Das Highlight am Sonntag war dann ein Double des Schlagersängers Wolfgang Petri, der mit seinen Hits überzeugte. Wer hier gefeiert hat, tat sich aber nicht nur selbst etwas Gutes. Unter anderem mit einer Tombola wurden Spenden für einen guten Zweck gesammelt.
10: Ja, wir unterstützen seit Jahren immer Projekte an den einzelnen Wohngebieten. Diesmal ausnahmsweise Wittenberg-West mit dem Nachbarschaftstreff. Aber Ziel ist es auch, die verschiedenen Treffs in den Wohngebieten immer wieder zu unterstützen. Und deswegen geht der diesjährige Tombola-Erlös zugunsten des Nachbarschaftstreffs. Der Hauptpreis ist ein verlängertes Wochenende an der Ostsee in Kosovo. Und da sind wir ganz stolz drauf, sind unsere eigenen Ferienwohnungen, die wir damit angeboten haben.
4: Die Tombola war aber nicht die einzige Möglichkeit, etwas Gutes zu tun. Ein ganz besonderer Bücherstand lockte zum Mitlesen für einen guten Zweck.
10: Den Bücherstand haben wir auch schon seit über 20 Jahren, wo wir auch wieder diese Einnahmen spenden werden. Und jeder Bewohner, der bei uns wohnt, kann immer alte Bücher abgeben. Und dadurch, dass man ein- und auszieht aus den Wohnungen, bleibt immer wieder was übrig. Und wir stellen das dann anderen Personen zur Verfügung, die diese Spenden wieder dann uns zukommen lassen können. Und wir stellen das wieder einem Zweck zur Verfügung im Quartier. Irgendwas. Entweder sind es Bänke, sind Spieleinrichtungen, was auch immer. Und wir suchen jedes Jahr eine neue Zielrichtung, was wir verfolgen können.
4: Mit dieser Veranstaltung scheint die WBG aber noch nicht genug vom Feiern zu haben. Man wolle solche Angebote in allen Quartieren schaffen, um die Menschen vor Ort zusammenzubringen.
10: Uns ist wichtig, dass wir in jedem Quartier ein Angebot für die Bewohner schaffen. Wir werden auch im Dreunschen Bach Ende des Jahres da nochmal nach außen hin in die Wahrnehmbarkeit gehen, einfach um den Leuten was anzubieten. Also Dreunschen Bach, Lerchenberg ist nochmal separat, denn hier oben Lerchenberg ist wichtig, dass in jedem Quartier Veranstaltungen stattfinden, dass man sozusagen aus der Anonymität rauskommt und aus der Wohnung und mal die Nachbarschaften kennenlernt. Deswegen versuchen wir das überall dezentral zu organisieren und diesen Weg verfolgen wir seit Jahren und versuchen das auch fortzusetzen. Und ich denke, das ist ein ganz guter Weg und die Resonanz gibt uns scheinbar doch recht.
4: Bei dem Sommerfest am Lerchenberg scheinen alle Gäste auf ihre Kosten gekommen zu sein. Ob Schlagerfans, Hüpfburgen-Enthusiasten oder Lesewürmer, hier wurden alle bestens versorgt. Die weiteren Projekte geben sicherlich auch einen Grund zu feiern. Wittenberger Einwohner dürfen also gespannt bleiben, was da alles noch auf sie zukommt.
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11: Die beiden jungen Fischadler im Fischadlerhorst am Muldestausee trainieren eifrig ihre Flugmuskulatur. Das Weibchen ist dabei stets in der Nähe, um die Kleinen zu beobachten und zu beschützen. Zwischen den intensiven Übungseinheiten gönnen sich die Jungen eine Pause. Nach dem Training wird ausgiebig geruht, um Kraft für die nächsten Herausforderungen zu sammeln. Unterdessen bringt das Männchen weiterhin zuverlässig Fisch zum Horst, wie hier bei einem anderen Fischadler am Beetsee in Brandenburg zu sehen ist. In den kommenden Tagen rechnet man mit den ersten Flugversuchen der beiden Jungvögel. Wer das aktuelle Ferienprogramm im Haus am See in Schleiz besucht, hat die einmalige Chance, diesen ersten Start live zu erleben und auf dem großen Bildschirm im Haus am See in Muldestausee mitzuverfolgen. Genauere Infos zum Ferienprogramm findet man unter www.informationszentrum-hausamsee-schleiz.de.
12: Im historischen Stadtkern von Aschersleben entsteht auf einer rund 3400 Quadratmeter großen Fläche der Neubau des Amtsgerichtes. Den ersten Spatenstich für das Bauprojekt setzten am 3. Juli Sachsen-Anhalts Finanzminister Michael Richter sowie die Ministerin für Justiz und Verbraucherschutz Franziska Weidinger.
13: Hier finden ungefähr dann 60 Bedienstete des Amtsgerichts Aschersleben dann ihr neues Büro zu Hause, kann man sagen, in modernen Räumen mit neuester Technik, E-Aktensystem und allem, was dazugehört, für was ein Amtsgericht so braucht. Zugleich kommen die Kollegen, die bei der Außenstelle Staßfurt auch das zentrale Mahngericht für uns bearbeiten, kommen dann auch hier mit her und da wird ein zentraler Standort wieder geschaffen. Außerdem wird der soziale Dienst der Justiz, der sich mit Straffälligenhilfe und ähnlichen Opferschutzbelangen beschäftigt, hier auch ein paar Büros haben. Das sind ungefähr 6 Sozialarbeiter, die hier mit im Amtsgericht ihr Zuhause finden werden.
12: Derzeit befindet sich das Amtsgericht noch am westlichen Stadtrand. Mit dem Umzug an den neuen Standort an der Darre rückt das Gericht künftig in das Herz der Stadt. Dadurch soll nicht nur die Erreichbarkeit verbessert, sondern auch die Aschersleben Innenstadt nachhaltig belebt werden.
14: Wir reden ja nicht nur von einem Amtsgericht, sondern von einem Mahngericht auch, ein zentrales Mahngericht, was für 3 Länder zuständig ist, nämlich Thüringen und Sachsen und natürlich Sachsen-Anhalt. Der soziale Dienst kommt hier noch rein. Es wird belebt, wenn wir werden über 70 Mitarbeiter haben. Aber wichtig ist ja auch das, was sozusagen dann auch täglich hier mit in das Gericht hineinkommt und auch historisch sicherlich sehr wertvoll. Und ich denke, für die Stadt ein wirklich wichtiges Gebäude. Und ich gehe auch davon aus, dass das auch entsprechend hier angenommen wird.
12: Realisiert wird das Bauvorhaben von der Immobilien- und Projektmanagementgesellschaft Sachsen-Anhalt im Auftrag des Landes. Dem Bau vorausgegangen war ein städtebaulicher Wettbewerb, aus dem 3 Entwürfe hervorgingen.
15: Hier konnte sich ein Entwurf durchsetzen, der dem Ambiente bzw. auch dem Anspruch der ältesten Stadt Sachsen-Anhalts hier im Zentrum durchaus gerecht wird. Wir haben sehr viel Wert darauf gelegt, dass es eine umgebungsangepasste Bebauung ist, sprich was die Höhen des Gebäudes angeht. Wir haben geschaut, dass wir die ehemaligen bzw. historisch gewachsenen Straßenzüge aufnehmen und das, was auch in der vergangenen Zeit, bevor dieser Standort hier zerstört worden ist, wieder aufgebaut wird, sodass das Stadtbild sich dann auch erweitert bzw. nochmal belebt wird durch das, was wir errichten.
12: Neben dem Amtsgericht werden dort auch das zentrale Mahngericht für Sachsen-Anhalt sowie für die Freistaaten Sachsen und Thüringen sowie der soziale Dienst der Justiz für Aschersleben und Staßfurt untergebracht. Gleichzeitig steht ein energieeffizienter und klimafreundlicher Bau im Mittelpunkt der Planungen.
15: Das Land Sachsen-Anhalt hat ja sowieso das Ziel, ich glaube bis 2045 oder sogar schon bis 2040 alle Immobilien klimaneutral zu betreiben. Natürlich, wenn wir neu bauen, haben wir das im Blick. Sehen Sie es mir bitte nach, unsere Planungen laufen dazu gerade an. Aber wir haben natürlich vor, Solarstrom zu nutzen, wo Aschersleben ja auch mit der hiesigen Wohnungsbau

0: Baugesellschaft eine Vorreiterrolle übernommen hat. Dem können wir nicht ganz folgen, aber wir werden dieses Thema auch für uns aufnehmen, dass wir Photovoltaik berücksichtigen. Wir schauen, dass wir natürlich Baustoffe verwenden, die auch recyclingfähig sind. Wir schauen, dass wir das Objekt vernünftig dämmen, dass wir nicht so viel Heizenergie hier verbrauchen oder auch in warmen Tagen, wie wir es jetzt gerade haben, ein vernünftiges Raumklima hier erzeugen können und das auf einem energetisch vernünftigen Niveau.
1: Für einige Überraschungen sorgten die archäologischen Untersuchungen auf dem Baugelände. Dabei wurden rund 500 Befunde dokumentiert, die wertvolle Einblicke in die Geschichte des Areals liefern.
2: Wir haben hier durch verschiedene Zeitstellungen was gefunden. Also nicht nur das, was erwartet wurde, sprich aus dem Mittelalter und jünger, sondern eben auch aus älteren Horizonten. Und das Tolle hier war, dass wir aus der römischen Kaiserzeit noch Siedlungsnachweise nachweisen konnten. Sprich, römische Kaiserzeit heißt 2. bis 3. Jahrhundert nach Christus hier in der Region, also hier bei dem Fundplatz. Da sonst sind wir immer ein bisschen, sagen wir mal, zwischen 0 und 4. Jahrhundert, aber hier so 2. bis 3. Jahrhundert nach Christus. Und da konnten wir einen Siedlungsplatz schon nachweisen. Also vor der mittelalterlichen Besiedlung noch mehrere hundert Jahre vorher diesen Siedlungsplatz aus der römischen Kaiserzeit. Mit Siedlungsgruben, mit einem Grubenhaus, mit Webgewichten. Also man konnte im Prinzip hier noch sehen, wie da mal eine Stoffbahn hergestellt wurde auf einem Webstuhl. Also wir haben zum Beispiel einen kleinen Fingerring aus Glas, aber eben auch die angesprochenen Webgewichte und ja, es ist querbeet alles Mögliche dabei. Es ist jetzt nicht das super Highlight, also wir haben kein Gold. Die Frage kommt ja immer, habt ihr Gold gefunden? Das haben wir in diesem Fall nicht, aber es ist ein schönes, breites Spektrum und das ist eigentlich für uns spannender als so ein ganz besonderer, wo uns natürlich immer, wir freuen uns über tolle Funde, aber das breite Spektrum macht eigentlich das aus, weil wir damit datieren können, weil wir damit die Befunde ansprechen können und das ist das ganz Wichtige.
1: Auch die Stadt Aschersleben blickt optimistisch auf den bevorstehenden Baubeginn. Oberbürgermeister Steffen Amme erhofft sich durch den neuen Standort zusätzliche Impulse für die Innenstadt.
3: Wir hoffen, dass sich das neue Justizgebäude natürlich dann auch in das städtebauliche Bild einprägt und einfügt. Und das war auch von Anfang an unser Ansinnen, gemeinsam mit dem Land hier diesen städtebaulichen Wettbewerb vorzuschalten. Das haben wir auch getan und insofern bin ich mir ziemlich sicher, dass es sich städtebaulich gut in die Historie der ältesten Stadt auch einfügt. Auf der anderen Seite sind wir natürlich sehr stolz, dass dieses Gebäude hier mitten in der Innenstadt errichtet wird, weil es schafft nicht nur Arbeitsplätze. Wir gehen auch ganz stark davon aus, dass es nachhaltig auch zur Stärkung der Kaufkraft in der Innenstadt beiträgt, dass die Mitarbeiterinnen und Mitarbeiter den Weg auch in die Innenstadt finden zum Einkaufen, zum Essen, aber natürlich auch den einen oder anderen Bürger, der einen Termin im Amtsgericht dann zukünftig hat, auch noch etwas verweilen wird in der Innenstadt. Das erhoffen wir uns natürlich sehr stark. Nicht nur, dass dieses Gebäude hier an dieser Stelle entsteht, dass die Baulücke geschlossen wird, sondern dass natürlich dann auch letztendlich nachhaltig etwas für die Innenstadt dabei rausspringt, unter anderem Stärkung der Kaufkraft.
1: Die endgültigen Baukosten lassen sich derzeit noch nicht beziffern. Nach aktuellem Planungsstand soll das neue Amtsgericht zwischen 2029 und 2030 fertiggestellt werden.
4: Gehen Sie von einem mittleren zweistelligen Millionenbetrag aus und dann wollen wir mal gucken, wie schnell wir jetzt anfangen können, dass wir dann auch, sage ich mal, einen überschaubaren Zeitraum, die auch etwas Vorsicht ja dann hier auch übergeben können.
1: Mit dem Neubau erhält Aschersleben nicht nur ein modernes und nachhaltiges Gerichtsgebäude, das Projekt soll zugleich einen wichtigen Beitrag zur weiteren Entwicklung der Innenstadt leisten und diese langfristig attraktiver und lebendiger machen.
5: Ontras bereitet eine Ferngasleitung zwischen Bobber und Apollensdorf auf den Transport von Wasserstoff vor. Damit diese Arbeiten wie geplant durchgeführt werden können, muss Erdgas aus den Transportsystemen entfernt werden. Dazu ist es notwendig, das Restgas, welches nach Abpumpen großer Mengen noch in der Leitung verblieben ist, abzufackeln. Das sogenannte Abfackeln ist dieser Tage in

der Verdichterstation Bobber gut zu beobachten gewesen. Bodenfackeln bringt Ontras nur zum Einsatz, wenn, so wie in diesem Fall, das Gas nicht im Vorfeld vollständig entfernt werden kann. Der Klimaeffekt des beim Abfackeln entstehenden CO2 ist circa 10-mal geringer im Vergleich zum sonst üblichen Ausblasen des Erdgases. Ontras stellt in der Region bestehende Erdgasleitungen auf den Transport von reinem Wasserstoff um. Eines der wichtigsten Teilstücke im Kernnetz führt über knapp 400 Kilometer von Lubmin an der Ostsee direkt bis nach Bobbau. Gleich neben der Verdichterstation Bobbau entsteht eine neue Wasserstoff-Gasdruckregel- und Messanlage. Sie dient als technologische Einheit zur Übernahme von Wasserstoff aus dem Netz, unter anderem der Jagal-Leitung.

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4: Hier ist ERF Yes. Willkommen in unserem Talkwerk. Schön, dass ihr mit dabei seid. Ich weiß ja nicht, ob ihr euch vorstellen könnt, was das bedeutet, sich hier an den Tisch zu setzen und seine Geschichte zu erzählen im Talkwerk. Ich finde, da gehört ganz viel Mut und ganz viel Vertrauen dazu. Und deshalb bin ich sehr dankbar euch dreien, die ihr heute hier am Tisch sitzt, dass ihr gekommen seid und dass ihr bereit seid, von euch zu erzählen. Vielen Dank. Ganz außen, da sitzt Vanessa Schaufler. Vanessa arbeitet als Schulbegleiterin und schon als Kind hat sie so einen Sinn für das Übersinnliche gehabt. Und auf der Suche nach Sinn und Heilung hat sie so ein paar Sachen ausprobiert, unter anderem Reiki und Schamanismus. Und hat dabei so ein paar Sachen erlebt, ehrlich gesagt, die möchte ich nicht erleben. Schön, dass du da bist. Daneben Christine Claudia Losing. Genannt wirst du in der Regel Claudia, und das halten wir heute auch so in der Sendung. Claudia ist Mutter von drei Kindern. Ihr jüngster Sohn ist allerdings im vergangenen Jahr bei einem Autounfall auf dem Weg von der Schule nach Hause ums Leben gekommen. Ich finde das wirklich sehr mutig und bin mir sehr dankbar, dass du davon erzählst. Ist ja auch noch gar nicht so lange her. Und ich wünsche mir, dass da wirklich Menschen auch von profitieren können, von dem, was du uns erzählst. Dankeschön. Daneben Julia Martens. Julia ist ebenfalls dreifache Mutter, wohnt ganz im Norden von Deutschland. Und Julia ist zum zweiten Mal verheiratet. Jetzt könnte man sagen, ja, eigentlich nichts Besonderes, sind viele Menschen. Allerdings ist Julia zum zweiten Mal mit demselben Mann verheiratet. Und ich finde, da gibt es schon Gesprächsbedarf. Danke, dass du uns davon erzählst, Julia. Julia, wir gehen mal mitten rein in die Situation, wie sie sich vor ein paar Jahren dargestellt hat. Jung verheiratet, junge Mutter. Und dann bricht plötzlich deine Welt zusammen, denn dein Mann hat eine Affäre. Mhm. Wie hast du das rausgefunden?
1: Vermutet habe ich es schon ein bisschen länger, weil wir hatten damals auf einer Bibelschule gewohnt. Das ist so ein Internat quasi. Und er hatte mit einer aus seiner Klasse viel Zeit verbracht. Und es gefiel mir nicht so gut. Ich wollte aber auch nicht die sein, die ganze Zeit sagt,

0: in die Richtung deuteten. Und als ich ihn darauf angesprochen habe, ob da was wäre, hat er es nicht verneint. Und dann hat es tatsächlich noch ein paar Tage gedauert, bis er wirklich erzählt hat, dass da was zwischen denen läuft, zwischen den beiden.
1: Aber gerade wenn du jetzt erzählst, dass du deinen Mann eigentlich als jemanden kennst, sehr treu, sehr loyal, und dann erfährst du sowas, was hat das bei dir ausgelöst?
0: Also ich habe einen Liebesbrief zwischen den beiden gefunden, in dem ganz klar drin stand, dass sie auch Sex miteinander hatten. Und als ich das gelesen habe, habe ich tatsächlich gefragt, wie reagiert man in dem Moment? Also empfunden habe ich nicht viel, weil ich nicht wusste, was oder die Gefühle noch gar nicht wirklich da waren. Und man kennt es aus den Filmen, dass die Leute irgendwie wütend oder traurig werden. Und ich wusste nicht, was ich fühle. Und ich
1: also überfordert.
0: Ja, ich habe meinem Mann gesagt, er soll sofort herkommen, damit wir drüber reden können. Und da hatte er gerade Unterricht gehabt und kam dann in der Pause hoch. Und dann kamen die Gefühle hoch. Dann bin ich wütend geworden und habe alle Sachen gepackt und bin mit unserer damals noch kleinen Tochter erstmal zu meiner Mutter gefahren.
1: So, dann sitzt man da bei der Mutter und dann nach den ersten Emotionen geht ja so das Nachdenken los. Hast du dann angefangen, irgendwie Pläne zu machen, wie du damit umgehen willst? Was waren so deine Impulse, wie du jetzt eigentlich weiter vorgehen willst?
0: Am Anfang war ich sehr überfordert mit dem Ganzen und habe dann, weil ich ja an Gott glaube, ihn gefragt, was ich machen soll, weil das mein erster Impuls war, mir von ihm Rat einzuholen. Und ich war auch sauer auf Gott und habe ihm das alles vorgeworfen. Und als ich ihn dann gefragt habe, was ich machen soll, sagt er, du hast zwei Optionen. Du vertraust mir und dann schauen wir. Dann habe ich einen Plan für dich und es gibt Hoffnung und du wirst glücklich werden. Oder du machst es eben auf eigene Faust, was auch vollkommen in Ordnung ist. Und suchst dir eine Wohnung, einen Job, Kindergarten und alles drum und dran. Und dann habe ich mich auf Gott verlassen und lag in der Nacht wach. Und er fragte mich, ob ich bereit wäre, dass wir da mal reingehen und schauen, was als nächstes kommt. Und dann hatte ich den Eindruck, dass er sagt, ich soll vergeben.
1: Okay, das ist ganz schön viel auf einmal. Ich glaube, erstmal muss man erklären, manche werden sagen, wie Gott hat gesagt. Wie hat denn Gott gesagt?
0: Ich habe gebetet und mir dann Zeit genommen, um einfach still zu sein und zu hören und hatte eben diesen Eindruck. Und um ganz ehrlich zu sein, von mir aus würde ich wäre ich mit der Situation anders umgegangen. Ich war sauer, ich war enttäuscht, ich war verwirrt, was das Ganze soll. Und ich hätte am liebsten Gott gesagt, ich vertraue dir nicht, weil immerhin hat er mich da ins offene Messer laufen lassen. Und doch dachte ich, ich habe mit Gott viel erlebt. Ich habe bei ihm viel Hoffnung erfahren. Und bisher hat er es eigentlich immer gut mit mir gemeint. Und genau.
1: Aber gerade dieses christliche Umfeld, wenn du sagst, das war uns auf so einer Bibelschule, das macht es doch irgendwie besonders fies, oder? Weil, also ich würde jetzt sagen, also christliche Werte sind schon auch eheliche Treue und so. Und dann in so einem Kontext passiert dann sowas. Und dann höre ich noch von Gott, ja, vertrau mir. Dann denkst du über sowas wie Vergebung nach. Also da hätte ich fast die Sorge, so kommt da jetzt so eine, ich nenne es mal fromme Soße drüber, die das zudeckt, das, was ja eigentlich an Problemen da ist. Wie hast du das dann empfunden?
0: Naja, mein erster Impuls war, nachdem ich an dem Abend wach lag und Gott sagte, ich soll vergeben, dachte ich, naja gut, dann vergebe ich und wir kommen irgendwie wieder zusammen und man schaut, dass man das Ganze aufarbeitet. Natürlich war mir klar, dass da mehr hinterstecken muss. Du gehst nicht einfach so fremd. Und doch dachte ich, irgendwie wird es ja dann bestimmt relativ einfach. War nicht so.
1: Aber du warst bereit, es zu klären?
0: Ich war bereit, es zu klären.
1: Okay, es war nicht einfach.
0: Nein.
1: Wie wurde es denn dann tatsächlich?
0: Es war sehr schwierig. Nachdem ich sowohl meinem Mann als

0: als auch seiner Freundin vergeben habe, hatte ich von Gott erwartet, dass er jetzt mit einem großen Boom kommt und alles regelt und löst und es, wie man sich das manchmal denkt, mit einem Fingerschnipp alles wieder gut ist. Und das war es nicht. Wir haben uns tatsächlich getrennt und waren auch 2 Jahre getrennt. Wir haben uns auch scheiden lassen, ganz offiziell, weil mein Mann an der Beziehung zu seiner Freundin festgehalten hat. Und genau das.
1: Das heißt, es war letztlich seine Entscheidung, ich will das gar nicht in Ordnung bringen wieder.
0: Ja, da hatte ich eine andere Unterredung mit Gott. Ich habe das Gott eben auch vorgeworfen, weil ich dachte, wenn ich ihm schon vertraue, dann wird er mir den Weg zeigen, wie es wieder gut werden kann, wie wir wieder glücklich sein können. Und weil ich glaube, dass Gott für Ehe steht, dass er Ehe liebt, hatte ich gehofft, dass er relativ schnell und entspannt da irgendwas regelt. Und als ich ihm das so vorgeworfen habe, sagte Gott zu mir, naja, jeder Mensch hat den freien Willen. Jeder Mensch kann frei entscheiden, was er möchte. Und nur weil ich mich dafür entschieden habe, meinem Mann zu vergeben und noch einmal eine Beziehung mit ihm eingehen zu können, heißt es nicht, dass er es genauso möchte.
1: Warst du denn bereit, obwohl er sich anders entschieden hat, trotzdem bei dieser Entscheidung selbst zu bleiben? Also ich vergebe ihm und ich wäre auch bereit, den Faden wieder aufzunehmen? Oder war dann auch für dich der Punkt, wo du sagst, nee, jetzt ist auch Schluss?
0: Also es war ein langer Weg und ein immer wiederkehrendes Hin und Her, wo ich dachte, ich wäre offen, ich wäre bereit. Es war auch ein langer Prozess, ihm immer wieder zu vergeben und mein Herz offen zu halten. Und in dem ganzen Prozess habe ich auch gemerkt, wie wichtig Vergebung ist, wie wichtig es ist. Und dass Vergebung kein, ich spreche es einmal aus und dann ist alles gut, sondern es war immer wieder, ich habe immer wieder laut ausgesprochen, ich vergebe ihm, ich vergebe seiner Freundin. Und ich persönlich habe gemerkt, das hat mich so verletzt und herausgefordert, dass ich irgendwann gesagt habe, okay, wenn wir geschieden sind, dann ab da sind wir geschieden und ab da ist auch für mich irgendwie okay, da muss ich nicht nochmal mein Herz offen halten und da irgendwie hoffen oder schauen, ob da nochmal was wird.
1: Man muss ja auch ein Stück selbst schützen irgendwann, ja, ne?
0: Genau. Ja. Und das war eben für mich der Punkt, wo ich gesagt habe, mit der Scheidung, ab da bin ich nicht mehr offen und bereit für eine Beziehung mit ihm.
1: Du redest von so einer Notwendigkeit zur Vergebung. Warum findest du, du sagst, das ist wichtig? Warum? Wofür ist das wichtig?
0: Was ich persönlich gemerkt habe, wenn du nicht vergibst, dann ist es so, als würdest du Gift trinken und der andere und hoffen, dass der andere daran stirbt. Ja. Weil es irgendwann dein ganzes Leben vergiftet, wenn du nicht vergibst. Und natürlich musst du es nicht. Es ist ja dein freier Wille und deine freie Entscheidung, aber es macht dich bitter, wenn du nicht vergibst.
1: Jetzt ist es ja das eine zu sagen, okay, ich vergebe. Das andere ist aber mit dem anderen trotzdem ja jetzt auch irgendwie klarzukommen. Und ihr hattet ein gemeinsames Kind zu der Zeit. Das heißt, ihr hattet ja auch noch Kontakt, ne? Wie sah denn dieser Kontakt aus?
0: Sehr durchwachsen. Ja. Ich war natürlich enttäuscht, verletzt und zurückgewiesen. Mein Mann hat versucht, sehr geduldig, sehr zuvorkommend zu sein, weil er natürlich die Verletzungen nachvollziehen konnte. Und trotzdem hielt er an seiner Entscheidung fest. Dementsprechend war ich immer wieder sehr unfair, sehr wütend ihm gegenüber und er hat versucht, da sachlich und auf Abstand zu bleiben. Wir haben uns sehr bemüht, unserer Tochter gegenüber das so gut, wie es ging, für sie zu gestalten, indem sie regelmäßig mit ihm telefoniert hat, Kontakt mit ihm hatte und ich habe, soweit es ging, versucht, meine Emotionen zurückzuhalten.
1: Die ja nur allzu verständlich sind. Ne? Muss ich ja auch nicht immer neu und neu wieder so zum Opfer machen. Ne?
0: Ja.
1: So, und dann kommt eines Tages, kommt dann der Zeitpunkt, wir springen jetzt mal ein bisschen, wo ihr wieder heiratet. Und das müssen wir irgendwie aufarbeiten. Wie kann das denn bitte passieren? Aber ich habe es ja eben schon gesagt, ich meine, dass man jetzt vergibt und sagt, ich muss das für mich auch irgendwie klar kriegen und so. Aber das Normalste der Welt ist, dass man sich dann schützt und auch sagt,

0: So, ich muss mich auch vor diesen Menschen jetzt schützen. Mhm. Ne? Und das Mindestmaß an Umgang und so, aber dann ist auch irgendwie gut. Wie ist das denn passiert, dass ihr euch überhaupt wieder angenähert habt?
1: Naja, nichtsdestotrotz, dass er mich so verletzt hat, wusste ich ja, was für ein toller Mensch er ist. Und also auch unabhängig von den liebevollen Gefühlen ihm gegenüber, finde ich ihn und fand ihn auch damals einen tollen Menschen und habe mir für unsere Tochter gewünscht, dass wir irgendwann als Eltern schaffen, ein freundschaftliches Verhältnis zu haben. Da war seine Freundin mehr oder weniger im Weg, weil es für sie sehr schwierig war, zu sehen, dass wir Kontakt haben, zu sehen, dass wir uns beide darum bemühen, gut miteinander klarzukommen. Und als die zwei sich getrennt haben, war das der Moment, wo wir gesagt haben, okay, jetzt besteht eine andere Offenheit, eine andere Gelassenheit, wo wir mehr Kontakt miteinander haben können. Und für mich, also ich persönlich habe mich sehr gefreut und dachte, jetzt können wir eine Art Patchwork-Familienleben aufbauen und schauen, wie das gut funktioniert, als getrennte Eltern gemeinsam für das Kind da zu sein. Für ihn war das Thema mit uns nicht vom Tisch. Für ihn war sowohl die Scheidung als auch dieses Getrenntsein immer eine schwierige Sache, weil er auf der einen Seite wusste, dass er alles kaputt gemacht hat. Auf der anderen Seite eben auch nicht so glücklich in unserer ersten Ehe war. Und aber auch wusste, okay, wenn wir einfach wieder zusammenkommen und es danach wieder wird wie am Anfang, dann stehen wir irgendwann am selben Punkt. Und genau, aber es war für ihn nicht so wie für mich mit der Scheidung vom Tisch. Mhm. Und da hat er dann irgendwann mich gefragt, ob ich mir noch einmal mit ihm was vorstellen könnte.
0: Also da könnte ich mir jetzt, also wirklich, ich kann mir vorstellen, dass Frauen, die sich das jetzt anschauen, vielleicht auch ähnliche Dinge erlebt haben, ähnliche Verletzungen, jetzt sagen, also Entschuldigung, liebe Julia, also du musst sagen, also wenn ich jetzt hier deine zweite Wahl bin, weil es mit der anderen nicht funktioniert hat und jetzt noch mal, sorry, so lasse ich nicht mit mir umgehen. Ich habe ja auch noch ein Würde. Mhm. So, ne? Das ist, wie erklärst du dir selber und anderen, ich wette, die Frage ist ja auch öfter schon gestellt worden, ja, im privaten Kontext, wie erklärst du dir selbst und anderen, dass du dich wirklich auf diesen Mann, der wahrscheinlich auch anschauen wird, was wir hier so, ich hoffe, ich trete dir nicht zu nah, mit diesem Mann jetzt sich wirklich wieder darauf einzulassen?
1: Tatsächlich habe ich genauso reagiert. Also ich habe laut losgelacht und ihm gesagt, ich bin fertig mit dem Thema und es ist okay, dass er da irgendwie noch herausgefordert ist, aber das ist seine Sache und nicht meine Sache. Und doch habe ich es irgendwie mitgenommen und mich damit auseinandergesetzt, weil ich ja nichtsdestotrotz weiß, was für ein toller Mensch er ist und wusste, wie unglaublich schön es war, mit ihm zusammen zu sein, auch wenn wir schwierige Phasen in unserer ersten Ehe hatten. Und habe mich stark damit auseinandergesetzt. Ich habe, wie auch davor, wieder bei Gott Rat gesucht, weil ich ja gemerkt habe, er hat ja anscheinend irgendwie einen Plan und weiß es besser als ich. Und seine Antwort hat mich so sehr überrascht, dass ich tatsächlich ein bisschen Zeit brauchte, um das einzusortieren, weil ich den Eindruck hatte, dass er einfach sagt, dass er uns als Mann und Frau geschaffen hat. Und natürlich weiß ich, dass Gott Ehe liebt, aber wir waren ja nicht mehr verheiratet. Und natürlich weiß ich, dass er Familie liebt, aber wir hätten es auch als getrennte Eltern bestimmt gut gemacht. Und natürlich wusste ich, ich habe jetzt den freien Willen und Gottes Meinung war mir wichtig und seine Meinung war eben, dass er uns als Mann und Frau geschaffen hat. Und für mich bedeutete das, dass er sich eigentlich schon wünscht, dass wir nochmal zusammenkommen. Und dann war es ein langer Prozess für meinen Mann und mich, zu schauen, klappt es? Können wir wirklich noch einmal eine Beziehung eingehen, ohne Vorurteile, ohne dass man Angst hat, ohne dass man wieder in alte Muster hineinfällt? Und da haben wir ganz viele Menschen mit hineingenommen, unsere Freunde, unsere Pastoren. Und da waren viele Menschen, die uns mit Rat und Tat zur Seite standen und schlussendlich haben wir beide trotz manchmal auch Sorge, haben wir die Entscheidung getroffen, haben gesagt, doch, wir glauben beide, dass es der richtige Schritt ist. Und mit der Zeit haben sich natürlich auch wieder Gefühle entwickelt. Und
0: Was würdest du sagen, war so der Schlüssel für dich im Umgang mit deinem Mann, in seinem Verhalten, wo du sagst, das hat mir geholfen, ihm wieder vertrauen zu können? Weil ich finde schon, irgendwie muss man dieses Vertrauen zurückgewinnen. Ne? So, gibt es da Sachen, wo du sagst, also das hat mir wirklich geholfen?
1: Naja, hauptsächlich, dass ich einfach weiß, was er für ein Mensch ist. Und dass ich weiß, dass er, ich würde mal sagen, sogar vertrauenswürdiger als ich ist, weil er sehr
0: hohe... Oh, das sind große Worte angesichts der Geschichte. Ja.
1: Er hat sehr hohe Werte und normalerweise vertritt er sie sehr, sehr stark und weicht da nicht ab und ist sehr strikt und ganz klar. Und ich glaube, dass die Phase, die Affäre, dass das durch verschiedene Konstellationen, durch verschiedene Sachen zustande kam. Und ich wusste, dass wir, als wir das zweite Mal zusammengekommen sind, dass wir anders waren, dass wir für uns persönlich Dinge aufgearbeitet haben, dass wir ein ganz anderes Umfeld um uns herum hatten und dass wir beide Menschen hatten, die ganz klar in unser Leben hineinsprechen konnten, durften, wollten und da offen und ehrlich waren und uns auch nicht mit Samthandschuhen angefasst haben.
0: Hast du manchmal trotzdem noch ein bisschen Angst, dass der zweite Anlauf auch schief gehen könnte?
1: Nee, überhaupt nicht.
0: Was ist jetzt anders? Gibt es das, wo du sagen würdest, jetzt in unserer zweiten Ehe, wir haben was besser verstanden oder wir kriegen was besser auf die Reihe als beim ersten Mal?
1: Ich würde sagen, ein ganz großer Punkt ist Kommunikation. Auch wenn das nicht immer gut läuft mit zwei kleinen Kindern, findet man nicht immer die Zeit dafür. Und doch wissen wir, wie es ist oder was wir schon einmal verloren hatten und wissen, wie wichtig es ist, miteinander zu reden, wie wichtig es ist, ganz offen, ganz ehrlich zu sein. Auch wenn man gerade keine Zeit hat, Dinge auf den Tisch zu legen und miteinander zu diskutieren. Und eben einander auch mal stehen zu lassen in schwierigen Zeiten und Phasen und darauf sich immer wieder zu fokussieren, warum man miteinander zusammen ist, Gott in den Mittelpunkt zu stellen.
0: Wenn ihr heute so zurückschaut, redet ihr manchmal noch über das, was da war? Ist das manchmal noch Thema?
1: Tatsächlich eher selten. Also manchmal kommen Sachen hoch, aber mit der zweiten Ehe hatten wir das Gefühl, als wäre auch wieder eine neue Ehe entstanden, ein ganz neuer Bund, ein ganz, was anderes. Und dadurch, dass wir über die Vergangenheit, die Affäre, die Trennungsphase, da super viel drüber gesprochen haben, als wir uns wieder angenähert haben, haben wir die meisten Themen, Fragen, alles, was an Gefühlen da war, schon miteinander besprochen und aufgearbeitet.
0: Ja. Vielen, vielen Dank. Ich habe das in einer der letzten Sendungen, glaube ich, schon mal gemacht. Es gibt immer mal Themen, da weiß ich, die sind dann auch gerade bei YouTube und so werden die heiß diskutiert, weil man das manchmal nicht nachvollziehen kann. Ne? Warum entscheiden sich Menschen so? Deshalb, ich mache mal wieder den Aufruf, wenn ihr das kommentieren wollt, bleibt fair und bleibt nett. Aber ansonsten darf jeder auch Dinge anders sehen. Ne? Und ich finde tatsächlich, es wird was Besonderes bleiben, weil das funktioniert wahrscheinlich nicht oft, dass so eine Annäherung auch wieder möglich ist. Ne?
1: Und das ist auch tatsächlich ein Punkt, der mir sehr wichtig ist, dass ich nicht glaube, dass jeder in einer Ehe bleiben sollte, wenn die Ehe nicht gut läuft oder dass jeder noch einmal mit seinem Partner zusammenkommen sollte. Das glaube ich, ist auch nicht unbedingt im Gottes Sinne.
0: Ja, gut nochmal zu hören auch, ne, von dir. Danke dir.
1: Gerne.
0: Claudia, manchmal finde ich es ganz schwierig, wie schaffe ich jetzt den Übergang? Nicht, dass das Thema jetzt besonders leicht gewesen wäre, war es nicht. Aber ich finde tatsächlich immer das Schwierigste, worüber wir hier so sprechen können, ist, wenn Menschen Kinder verlieren. Und das ist ja wirklich was, das möchte niemand. Niemand möchte, dass die eigenen Kinder sterben vor einem selbst. Dein Sohn ist mit 6 Jahren auf dem Rückweg von der Schule vom Auto angefahren worden, gestorben. Eine ganz schön schwere Situation, ist noch gar nicht so lange her. Wie lange ist das jetzt her?
2: Genau, 29. Januar 2025.
3: Noch also nicht.
2: Ja. 1,5 Jahre.
3: Ah, ja, nicht.
2: Und das ist komisch, weil es fühlt sich irgendwie an, als wäre es ewig lange her.
3: Ja.
2: So wie ein anderes Leben. Tatsächlich ist es ja irgendwie auch. Und andererseits, als wäre es gerade erst gewesen. Ja. Also man verliert so ein bisschen das Zeitgefühl. Hm.
0: Ja. Was ist deine Erinnerung? Wie hast du von diesem Unfall erfahren?
2: Ein Klingeln am Handy und ich bin total dankbar, dass ich dran gegangen bin, weil ganz ehrlich, manchmal gehe ich auch nicht immer direkt dran, wenn es gerade, wenn ich so denke, ach, da kann ich nachher zurückrufen oder so. Und es ging ja wirklich um Minuten und dann ein Schreien ins Telefon von einer Bekannten, die an der Unfallstelle war. Genau.
0: Die das quasi miterlebt hat oder gesehen ja, hat,
2: genau,
0: dann was da passiert war.
2: Sie zur Unfallstelle
0: kam. Okay.
2: Genau, weil sie von einem anderen Kind gerufen wurde, genau,
0: okay,
2: was leider dabei war. Ja.
0: Das heißt, du hast das noch bevor die Polizei oder sonst was hat dich nicht informiert, sondern du bist unmittelbar, hast du das mit, war das
2: wenige
0: bei euch?
2: Wenige Straßen von unserem Zuhause entfernt und ich bin ins Auto und habe einfach total automatisch alles gemacht. Also ich war gerade am Pfannkuchen backen für die Kinder, weil ich so dachte, ach, Kinder sind gleich da, ich mache denen eine Freude. Und habe auch tatsächlich noch das Kochfeld ausgemacht und so weiter und bin losgefahren, genau. Und diese wenigen Minuten im Auto, ich habe nachher auch gedacht, wie bin ich überhaupt Auto gefahren? Also tatsächlich in so einem Zustand. Ja, und diese Minuten waren auch so ohne Zeitgefühl, das war so ganz eigenartig. Also diese wenigen Straßen, die ich weiter gefahren bin und ich bin gerade losgefahren. Und ich wusste ja, okay, er hatte einen Unfall, er ist verletzt. In meinem Kopf kam dann einfach organisatorisch meinen Mann anzurufen und so weiter. Was ist mit den anderen beiden Söhnen, dass ich die organisiere? Hat auch alles funktioniert. Dann habe ich trotzdem plötzlich gespürt, okay, da kommt irgendwas Übernatürliches auf mich zu. Was so eine krasse, also es war wie eine dunkle Wolke, wie ein dunkler Berg, der auf mich zukam. Der mich überrollen wollte und ich habe gemerkt, okay, jetzt kommt irgendwas ganz Krasses und es ging alles so schnell und was passiert überhaupt? Und ich weiß gar nicht, wie ich Auto gefahren bin, aber ich bin weiter Auto gefahren, aber habe einfach das gemacht, was in meinem Leben geholfen hat, aber es war so unbewusst, so automatisch, so kein bewusstes Gebet zu sprechen, sondern ich habe innerlich wirklich geschrien so und habe Gott gesagt, okay, ich weiß nicht, was jetzt kommt. Du musst es jetzt machen. Du musst mir jetzt helfen. Einfach nur, bitte, hilf. Ich weiß gar nicht mehr, was die bewussten Worte waren. Und dann hat sich plötzlich alles verändert. Dann habe ich so eine krasse Vision gesehen. Also ich habe Lichter gesehen, die lassen sich gar nicht mit menschlichen Worten beschreiben. Bunte Lichter, wunderschön. Eine ganz friedvolle Atmosphäre, hoffnungsvoll. Und da waren ganz große Hände, die überdimensional aus dem Himmel herausgeragt sind nach unten. Und ich wusste genau, das sind die Hände von Jesus. Und er nimmt jetzt meinen Sohn in die Ewigkeit.
0: Das heißt,
2: war alles gut. Also verrückt. Und ich bin da angekommen. Wie gesagt, ich weiß gar nicht, wie ich nach Auto gefahren bin. Und ich kam da an und niemand war da. Mein Sohn lag alleine auf der Straße. Und ich bin dahin, habe ihn angefasst und ich wusste sofort, er ist gar nicht mehr da. Es ist nur noch sein Körper, es ist gar nichts. Und er ist in der Ewigkeit und ich habe einen unglaublichen Frieden und eine unglaubliche Ruhe und Annahme verspürt, die übernatürlich war, immer noch ist. Ich finde tatsächlich nicht die richtigen Worte und ich konnte ihn direkt loslassen. Also das finde ich wirklich übernatürlich. Also das kann man nicht aus sich aus. Aber das konnte ich nur, weil ich ja genau wusste, wo ist er hingegangen. Also ich spreche da nicht von irgendeinem Gott, der irgendwo weit weg ist, sondern ich bin so dankbar, dass ich im Leben schon davor so viel erlebt habe und vorbereitet wurde, dass ich genau wusste und diesen Frieden hatte, der nicht eingebildet ist in dem Moment, hält auch keine irgendwelche Theorie und Religion, sondern dann kommt wirklich raus, worauf habe ich gebaut, was habe ich wirklich erlebt, was ist wirklich da, was ist wirklich real. Und ich hatte so ein Vertrauen zu diesem Schöpfer, den ich persönlich kenne, dass ich fühlen konnte, okay, er, also Joshua Caleb, ist jetzt einfach sicher versorgt und ich liebe ihn so sehr und ich hätte ihn so gerne noch hier, aber in der Ewigkeit bei Gott, bei Jesus, hat er es noch besser und sie lieben ihn, also er liebt, Gott liebt ihn noch mehr und er passt richtig gut auf ihn auf und ich konnte tatsächlich loslassen.
0: Trotz allem ist das nicht normal, so fühlen zu können. Hast du das in dem Moment selber gemerkt, dass das eigentlich nicht normal ist, was Absolut. Da in dir abgeht?
2: Ja, ich sage ja, da war so eine übernatürliche Ruhe auch an dieser Unfallstelle. Also ich habe 10 Jahre auf einer Intensivstation für frühe Neugeborene gearbeitet. Ich hatte schon mit Leid und mit Tod und Sterben zu tun, wenn Kinder sterben. Aber auf das, dass das eigene Kind vor allem auch so grausam stirbt, wird man nicht vorbereitet. Irgendwie nicht, irgendwie doch, weil Gott war da und er hat mich vorbereitet, hat meine Familie vorbereitet. Und ich habe an dieser Unfallstelle wie so eine übernatürliche Perspektive bekommen. Ich habe irgendwann, ging halt dieses ganze, ich sag mal Spektakel, was es eigentlich nicht trifft, ja, aber los mit sämtlichen Menschen, Rettungskräfte, alle, die ihr Bestes gegeben haben, die alles verzweifelt versucht haben, man konnte auch nichts machen. Es ging ganz schnell, er war sofort übergegangen in die Ewigkeit, was auch voller Trost ist, weil er nicht lange leiden musste, sondern es so schnell ging. Und ich habe gespürt oder wie wahrgenommen aus der Vogelperspektive diese ganzen Rettungskräfte und ich hatte wie ein Gefühl für jeden, dass sie mir alle so leid getan haben. Ich habe gespürt, meine Güte, es sind alles wie so Einzelmännchen, die alle irgendwas versuchen, aber wir sind alle machtlos. Aber ich hatte diesen inneren Frieden und ich konnte tatsächlich diese ganzen anderen wahrnehmen und sehen.
0: Also war unter diesen ganzen Menschen da auch der Unfallverursacher?
2: Ja, da waren unglaublich viele Menschen, bis die Polizei dann erstmal abgesperrt hat und so weiter. Und es war ein Gewusel und also von völliger Stille, bis dann alle Menschen kamen. Und dann habe ich eigentlich nur einen Mann laufen sehen, den ich vorher nie gesehen habe. Und der hätte genauso irgendjemand anders, wie alle Menschen, die da so rumgewuselt sind, sein können. Und ich wusste sofort, das ist er. Ich habe sofort gespürt, das muss der Mann gewesen sein, dem das passiert ist tatsächlich. Weil sowas möchte niemand erleben. Und ich habe direkt Mitleid mit ihm gehabt und er hat mir tatsächlich leid getan. Dann habe ich gesehen, er ist so zu dem Polizeiauto im Bus gegangen und ist eingestiegen und ich wusste, okay, das muss er sein. Ja, und so hat sich das durchgezogen mit dem Mann, dass da nie Vorwürfe kamen, sondern wir als ganze Familie ihm auch wirklich direkt vergeben konnten. Das ist auch übernatürlich, denke ich.
0: Was hast du denn dann erfahren über den Unfallhergang? Was ist da genau passiert?
2: Ja, ich will da gar nicht so näher drauf einsteigen, aber es war eine ganz unglückliche Situation. Eine Stelle, wo die Jungs eigentlich nie lang gefahren sind, eine kurze vorher, eine Abzweigung, wie auch immer. Aber warum kommt genauso in diesem Moment in der Spielstraße ein Fahrzeug? Warum nicht eine Sekunde vorher, eine Sekunde nachher? Viele Menschen haben es auseinandergenommen ohne Ende. Ich habe dem Ganzen nicht viel Raum gegeben, weil ich direkt wusste, es bringt nichts und wir können unsere Kinder, wir können unser Leben nicht festhalten, nicht überbehüten. Wenn wir hier aufpassen, passiert an der nächsten Ecke irgendwas anderes. Ich könnte jetzt vom Stuhl fallen, mein Herz könnte stehen bleiben. Und das wusste ich, das hatte ich schon oft im Leben erlebt, dass wenn etwas so sein soll und es ist die Zeit dafür, dann ist es so. Und es bringt nichts, da jetzt drüber nachzudenken. Wie auch immer, hätte es anders, genau. Man stellt in Trauerprozess, ist auch normal und ist auch wichtig, immer mal die Warum-Frage. Aber ich habe mich dafür entschieden, dem nicht so lange nachzuhängen, weil es führt zu nichts und macht mich irgendwie am Ende nur müde und kaputt. Und nee, ist eine bewusste Entscheidung eigentlich, genau.
0: Gab es denn trotzdem mal Momente, wo die negativen Gefühle dann auch mal rauskamen und du auch mal anders empfunden hast?
2: Auf jeden Fall. Es wäre, glaube ich, komisch und unnatürlich, wenn es nicht so wäre. Also ich habe auch während der ganzen Unfallsituation, um da nochmal zurückzugehen, immer wieder gedacht vom Kopf her, stopp, irgendwas ist hier nicht normal. Ich muss doch jetzt zusammenbrechen. Also irgendwann muss doch jetzt ein Crash kommen. Warum funktioniere ich noch? Warum läuft irgendwie alles noch? Es ist irgendwie nicht normal, ne? So. Und dann im Ganzen Ja, Prozess. Also es ist tatsächlich ja so, dass ich Trauma und Trauer habe, weil ich schreckliche Bilder auch verarbeiten muss. Und ich bin total dankbar, dass ich die Einzige aus der Familie war, die am Unfallort war. Das ist echt auch Bewahrung, dass ich mir schnell Hilfe holen durfte. Das habe ich mir auch direkt gesagt, dass ich das auch annehmen werde. Und dann, also ich weiß noch, 2 Tage, dann wollte ich auch stark sein für meine Familie, für die anderen Jungs vor allem. Mein Mann, der Arme, der war beruflich unterwegs, der brauchte viele Stunden, bis er zu Hause war. Ich musste viele Entscheidungen treffen. Und ich wurde versorgt, ich wurde da total übernatürlich durchgeleitet, dass ich einfach viele Entscheidungen getroffen habe, die gut waren. Und dann nach 2 Tagen zum Beispiel gab es ganz liebe Freunde, die gesagt haben, ach, wir nehmen mal eure Jungs, die anderen beiden, dass ihr euch mal als Paar um euch kümmern könnt. Und da habe ich gemerkt, okay, jetzt kann ich mal loslassen und reiß mich nicht die ganze Zeit zusammen. Und das war total wichtig. Also ich glaube, in einem Trauerprozess macht jeder anders, aber es ist gut, wenn wir alle Gefühle mal rauslassen können, von Schreien über Fragen, über Weinen und ja, wenn es alles mal raus darf. Und da war einfach mal Raum dafür. Und trotzdem war da nicht eine Leere und ein Loch, wo wir einfach ins Endlose gefallen sind, sondern da war wirklich das, was vorher Theorie irgendwie war, so, da ist ein Gott, der hält dich auch ins Tiefste, egal was passiert. Es war krass, das zu spüren, dass es tatsächlich Realität ist von irgendwelchen, also dann sind uns in der ganzen Trauerzeit, in dem ganzen Jahr auch immer wieder Dinge begegnet. Nicht dieses eine, was ich gerade erzählt habe, diese übernatürliche Erscheinung, die ich auf dem Weg hatte, sondern Gott wusste auch genau, okay, die muss noch, oder die ganze Familie muss noch lange durchhalten. Ich versorge die mal so peu à peu, immer mit ein bisschen mehr Dingen. Und dann kamen immer wieder irgendwelche Begegnungen, dass Menschen uns irgendwas geschickt haben oder wir Dinge gefunden haben. Also immer wieder auch lustige Anekdoten, die uns einfach so viel Kraft gespendet haben und die einfach krass immer wieder übernatürlich waren. Und ich kann euch sagen, also Gott ist auch wirklich kreativ und witzig. Also manchmal bei all dem Grausamen.
0: Ja, sind witzig ist ein interessantes Wort in dem Kontext.
2: Ja. Verrückte Dinge, die dann manchmal so passieren, wo man dann einfach schmunzelt und denkt, okay, Gott, du hast echt Humor. Ja, so. Weil ich hätte wirklich gedacht, man kann sowas nur überleben. Hm. Und wir leben tatsächlich und fühlen und teilen schöne Dinge. Aber es ist halt so, dieses Grundgefühl Schmerz ist immer da, aber es ist ein Teil von uns.
0: Jetzt, wenn ich richtig informiert bin, habt ihr die, die Beisetzung, habt ihr tatsächlich im ganz engen Familienkreis gemacht und habt euch auch so die erste Zeit so total abgeschottet, gar nicht so viel Außenkontakt. Mhm. Warum habt ihr das so gemacht?
2: Weil wir intuitiv wussten, dass es das Beste für uns ist. Also unsere eigenen anderen beiden Jungs waren noch nie in ihrem Leben auf einer Beerdigung und wir haben uns halt so überlegt, ganz ehrlich, und plötzlich sind sie auf der Beerdigung von dem eigenen Bruder und dann sind dann irgendwelche Menschen, wir haben ein Riesenumfeld, beruflich aus dem Gemeindekontext, von den Familien, wir kommen beide aus Großfamilien und dann sind da irgendwelche Menschen, denen wir gefühlt irgendwas schuldig wären, was wir einfach nicht sind. Und wir haben gespürt, die einzigen, die wirklich wichtig sind, sind unsere anderen beiden Jungs. Und wir möchten das einfach ganz für uns machen. Und es war so gut und die beste Entscheidung überhaupt. Wir haben uns gar nicht darauf eingelassen, was irgendjemand denkt oder Großeltern oder irgendjemand erwarten würde. Und haben dann aber die gute Möglichkeit gehabt, dass wir, eben weil wir ja doch diese vielen Menschen im Ort total wahrgenommen haben, diese vielen Kinder, also der ganze Ort war zum Stillstand gekommen, der Kindergarten, die Grundschule und so weiter, es hätte so viele Menschen betroffen. Und wir hatten es total intensiv auf dem Herzen, diese Menschen auch mit zu trösten tatsächlich und hatten die Möglichkeit auf dem Feld vor unserem Haus einfach, es war ja Februar, dann Feuerschalen anzumachen und heiße Getränke und Brezel anzubieten und eine Erinnerungsfeier zu machen nach dem Ganzen, ein paar Tage danach. Und da waren ganz viele große Fotos aufgehängt und ganz viele schöne Momente und ein paar Videos laufen gehabt und Bücher für die Kinder und es war kindgerecht, familiengerecht. Kinder haben Steine bemalt. Dann haben die Kinder mit den Familien teilweise zusammen diese Steine zum Grab gebracht. Es war so eine Natürlichkeit und wir haben ganz viele Rückmeldungen bekommen und es auch selbst so erfahren, dass da ein Ort der Hoffnung war. Es war auch davor nur grau, so Winter, mäßiges Grau in Deutschland. Und es war ein Tag, der einfach nur blauer Himmel war, Sonnenschein und ein hoffnungsvoller Ort. Und das war auch tatsächlich sehr tröstend und übernatürlich.
0: Wenn ich dir jetzt so zuhöre, erlebe ich dich als einen Menschen,

0: für den das überhaupt nicht in Frage kommt, diesen Gott, an den du glaubst, angesichts dessen, was du erlebt hast, irgendwie in Frage zu stellen. Aber viele würden jetzt wahrscheinlich sagen, aber wie soll ich denn an so einen Gott glauben, wenn er mir mein Kind nimmt? Was sagst du denn dazu?
1: Erstmal würde ich sagen, warum sollte ich das, was wirklich im Leben tragfähig war, auch wo wir vorher schon im Leben ein paar Mal was Krasses erlebt haben, über Bord schmeißen, weil dann würde ich gefühlt alles wegschmeißen, was mir Halt geben könnte. Ich müsste es probieren, ob das wieder hält. Und es hat auf jeden Fall gehalten. Und ich habe gar nicht dieses Denken, immer zu fragen, okay, Gott, warum hast du genommen? Also es ist psychologische Arbeit tatsächlich. Ich fokussiere mich immer wieder darauf, mit einer bewussten Entscheidung. Die Entscheidung ist nicht einmal getroffen, sondern immer wieder zu sagen, ich schaue nicht darauf, was hätte, könnte und immer wieder zu denken, auch und wenn Josa noch da gewesen wäre und dann wäre das so gelaufen. Sondern ich habe gar keinen Anspruch darauf. Wer sagt denn, auf was wir Anspruch im Leben haben, wo wir reingeboren werden, was wir bekommen und so weiter. Ich fokussiere mich immer wieder darauf zu sagen, okay, aber ich hatte doch 6 tolle, wundervolle Jahre und Josua hat so intensiv gelebt in diesen 6 Jahren, die waren wirklich wundervoll und ich schaue immer wieder bewusst, es ist auch harte psychologische Arbeit tatsächlich, aber ich schaue immer bewusst auf diese gemeinsamen Momente, die wir hatten.
0: Ich danke dir sehr für deine Offenheit. Das ist sehr besonders, was du uns da berichtet hast. Alles Gute für deine Familie.
1: Dankeschön.
0: Vanessa, ich glaube, du bist ein Mensch, der sehr empathisch, sehr viel Anteil nimmt. Das habe ich jetzt, ich habe dich so ein bisschen auch im Augenwinkel gesehen. Du hast den anderen beiden zugehört. Ich glaube, du hast einen ganz guten Draht dafür, was so außerhalb von dem passiert, was wir so sehen in der Welt. Und damit sind wir eigentlich schon beim Thema, denn du bist schon seit deiner Kindheit ein Mensch, der sich mit dem auch befasst, was so außerhalb des Sichtbaren passiert, hast psychedelische Drogen genommen, hast Reiki gemacht, Schamanismus, viel ausprobiert, die ersten Erfahrungen schon so als Kind gemacht. Was war das zum Beispiel, was du so als Kind erlebt hast?
2: Also ich habe nachts immer beim Schlafen tatsächlich Gespenster in meinem Zimmer gesehen. Also immer irgendwelche Gesichter an den Ecken vom Zimmer. Das hat mir immer fürchterlich Angst gemacht und ich habe immer bei meinen Eltern geschlafen. Also ich musste jede Nacht zu meinen Eltern gehen, auch später noch. Also ich glaube, ich habe bis 13 bin ich immer wieder zu meiner Mama gegangen, weil ich einfach Dinge in unserer Wohnung, einfach in meiner Umgebung wahrgenommen habe. Genau, das war das eine. Oder ich habe dann auch Freunde gehabt in meiner Grundschulzeit, Volksschule in Österreich. Und wir sind in den Keller gegangen und haben zum Beispiel Gläserrücken gespielt. Und da sind auch verrückte Dinge passiert. Also die Türen sind zugeflogen und wir sind halt alle schreiend rausgelaufen. Und in der Jugend zum Beispiel hatte ich auch einen Moment, wo ich eine Freundin hatte oder eine Freundin von einer Freundin, die ja mich gefragt hat, was mein Sternzeichen ist. Und die hat mir auf einmal erzählt, wer ich alles bin. Und ich hatte zum ersten Mal das Gefühl, da ist wirklich eine Person, die sieht mich so, wie ich bin, ohne dass ich irgendwie was sagen muss. Genau, also das waren so ein paar Momente.
0: Gibt ja mir auch ein gutes Gefühl, ne? So gesehen zu werden, sich verstanden zu fühlen.
2: Ja.
0: Ich spule ein bisschen vor. Du bist irgendwann zu einer Reiki-Meisterin gegangen. Was war denn der Anlass dafür, dahin zu gehen?
2: Ja, also das ist schon ein bisschen angesprochen. Genau, ich habe mit 18 angefangen, mit Drogen zu experimentieren, mit härteren Drogen, also psychedelischen Drogen, aber auch synthetischen, so Partydrogen. Habe das sehr exzessiv eine Zeit lang betrieben, war oft von Freitag bis Sonntag munter und habe dadurch aber ich habe angefangen, Stimmen zu hören, Stimmen, die mir nicht gut getan haben. Und ich habe mich dann irgendwann, also das waren Stimmen, die mich immer wieder beleidigt haben, die schlecht über mich geredet haben. Und war dann auch total verunsichert, hatte kein Selbstvertrauen mehr, irgendwie Paranoia. Und genau irgendwann habe ich mich dann auch angefangen, Bekannten oder Freunden zu öffnen, so aus dieser Partyszene. Und da war unter anderem ein Freund dabei, der mir von seiner Mama erzählt hat und der meinte, ja, lass dich jetzt ja nicht irgendwie einweisen in die Psychiatrie, sondern probier es mal bei meiner Mama, die ist Reiki-Meisterin. Und so kam ich zum Reiki.
0: Okay. Aber das wäre jetzt eigentlich, wäre es ja erstmal das Naheliegendste gewesen. Das hört sich psychotisch an und da brauche ich jetzt psychologische Hilfe. Aber das wolltest du nicht?
2: Nee, tatsächlich nicht. Ich war davor schon sehr spirituell. Auch mit 16 bin ich zum Yoga gekommen und dadurch wurde so quasi meine Weltansicht auch so buddhistisch irgendwie geprägt und irgendwie so hippie-mäßig. Und ich habe mich immer sehr für Naturmedizin einfach interessiert und das kam für mich auch eigentlich gar nicht in Frage. Und genau deshalb war das für mich auch die bessere Möglichkeit, zur Reiki-Meisterin zu gehen.
0: Was hat die dir denn erklärt, wie sie dir jetzt helfen kann?
2: Das war spannend, weil ich bin hingekommen und die wusste schon Bescheid. Die wusste schon von allem. Also die hat gesagt, also ich habe einfach nur einen Termin ausgemacht und sie meinte, ja, ich habe schon mit den Engeln gesprochen. Ich weiß, dass du Stimmen hörst. Du nimmst immer wieder Drogen und dadurch öffnest du einfach die Türen. Und sie hat auch gesehen, dass ich zwei Geister, zwei Dämonen an mir hängen habe, einen männlichen und einen weiblichen. Und ich habe auch immer eine männliche und eine weibliche Stimme tatsächlich gehört. Und dann hatte ich meine erste Behandlung bei ihr und tatsächlich waren die Stimmen weg. Aber ich würde auch sagen, mein Lebensstil war jetzt nicht verändert. Ich war trotzdem noch die gleiche. Ich bin immer wieder feiern gegangen und die Stimmen kamen halt immer wieder. Also, und dadurch war ich dann jede Woche bei ihr, immer wieder in Behandlung und habe dann bei ihr aber auch die Reiki-Ausbildung angefangen. Sie hat mich dann immer tiefer eingeführt. Ich habe von ihr Steine bekommen, Bücher und sie hat mich, ich habe das Räuchern von ihr gelernt und einfach immer mehr solche Dinge.
0: Das heißt, es ging aber immer wieder darum, diese Stimmen loszuwerden, die immer wieder zurückkamen. Oder ging
2: ja,
0: es dann irgendwann
2: auch,
0: um
2: aber
0: Dinge?
2: Es ging auch um andere Dinge, ja. Genau, ja.
0: Jetzt habe ich schon öfter gehört, dass Leute, die sich damit beschäftigen, auch irgendwann selber anfangen, vielleicht selber so eine Ausbildung zu machen, um dann auch anderen helfen zu können. War das für dich auch so ein Weg, den du dir vorgestellt hast?
2: Genau, also ich habe dann bei ihr auch die Ausbildung angefangen, die Reiki gerade. Genau, also das ist war auch so, dass ich zu ihr gekommen bin und sie meinte damals auch, also bei meiner ersten Sitzung, dass ich eben ein großes Licht bin, das eine große Aufgabe hat in dieser geistlichen Welt. Dadurch hat sie mir natürlich auch voll so zugesprochen und hat mir einfach auch irgendwie so einen Sinn gegeben. Und dadurch dachte ich mir dann auch so, ja, das ist jetzt einfach auch die beste Möglichkeit, wenn ich das schon erfahren habe, auch einfach anderen Leuten weitergeben zu wollen. Ja.
0: Hört sich ja eigentlich alles erstmal gut an. Warum hast du denn dann trotzdem irgendwann Schluss gemacht mit Reiki?
2: Ich würde sagen, es ist irgendwann immer dunkler geworden. Also sie war eine große Frau, irgendwie sehr mächtig und irgendwie auch sehr einschüchternd. Und ich würde schon auch sagen, dass ich viele Dinge... Ich hatte bei vielen Dingen nicht mal so die Wahl. Also sie hat mir schon Dinge gesagt, ja, willst du irgendwie das Räuchern lernen oder das. Irgendwie war ich sehr eingeschüchtert von ihr und ich habe mich irgendwie immer fast wie so ein bisschen gezwungen gefühlt, dass ich das machen muss. Zum Beispiel beim dritten Grad war das dann so, also das sind so Grade beim Reiki. Und beim dritten Grad hat sie gesagt, nein, du bist jetzt bereit. Aber ich hatte irgendwie das Gefühl, nee, ich bin noch irgendwie nicht bereit und ich will das jetzt irgendwie gar nicht. Und dann habe ich tatsächlich einfach den Kontakt mit ihr abgebrochen. Genau. Und das hat natürlich auch alles Geld gekostet. Also es war jetzt nicht so, dass das irgendwie alles gratis war, sondern ich habe ihr für alles einfach Geld gegeben. Und ich war damals 18, ich war gerade mal in meiner Ausbildung 18, 19. Ich hatte einfach das Gefühl, sie zieht mir auch das Geld aus der Tasche. Und genau.
0: Ich glaube, in deiner Geschichte spulen wir öfter mal vor, das tue ich auch jetzt nochmal. Du hast dann einige Zeit später, es zwar mit Reiki nichts mehr zu tun gehabt, hast du dich dann aber dem Schamanismus zugewandt. So nach der Erfahrung, die du gemacht hast, hätte man denken können, ja, wer weiß, ach, das ist auch da nicht so gut gelaufen, ich habe mich nicht wohlgefühlt mit. Warum dann jetzt eine andere Richtung, aber trotzdem was ja auch so letztlich so auf dieser esoterischen Schiene unterwegs ist. Warum hast du dich dem dann angenähert?
2: Also ich muss sagen, ich habe Reiki jetzt gar nicht nachher nicht abgelehnt, sondern ich habe das dann einfach noch weitergemacht.
0: Für dich selbst.
2: Genau. Und ich habe dann mit Schamanismus angefangen, weil ich tatsächlich krank geworden bin. Also ich habe die Diagnose HPV bekommen und die wurde immer schlimmer. Also ich musste immer tiefere Proben nehmen, bis ich mich quasi auch einen Teil operieren musste, also ganz wenig, nur zum Glück am Gebärmuttermund.

0: genau das, was halt Krebs sein könnte quasi. Aber ich war immer der festen Überzeugung davor, oder ich habe gesagt, okay, bevor ich jetzt da anfange, an mir herumzuschnibbeln, möchte ich einfach die Ursache der Krankheit herausfinden. Und in dieser spirituellen Welt ist der Glaube, dass jede Krankheit einfach eine seelische Ursache hat. Und das wollte ich herausfinden und deshalb bin ich dann zum Schamanen gegangen.
1: Ja, und inwiefern konnte der dann jetzt helfen bei so einem gesundheitlichen Problem? Oder ist da, hast du wirklich eine Antwort bekommen darauf, warum bin ich krank?
0: Ja, also wir hatten unsere erste Sitzung gemacht. Das war so eine schamanische Trance-Reise. Und das muss man sich so vorstellen, dass man, also ich komme zum Schamanen und ich habe mich auf das Fell gelegt und er hat mich zugedeckt und er hat angefangen zu trommeln und hat mich in so eine Meditation geleitet, in so eine Trance. Also ich war noch da, aber jetzt, ja genau, habe einfach Bilder gesehen. Und irgendwann hieß es so, also er hat mich so durch Wiesen geführt und echt durch schöne Orte, Regenbogen. Und dann hat er gesagt, ja, okay, jetzt geht eine Tür auf. Und dann musste ich durch diese Tür gehen oder hat mich aufgerufen, diese Tür aufzumachen. Und ab da musste ich dann selber gucken, was da ist. Und dann hat er mich, also ich habe erstmal nichts gesehen, es war einfach finster. Und ich hatte auf einmal total Angst bekommen und habe so, das habe ich ihm dann auch gesagt. Und dann hat er gefragt, ja, wie alt bist du? Und dann habe ich gesagt, ja, ich bin 4 Jahre alt. Das war mein Eindruck. Bist du ein Mädchen oder ein Junge? Ich sagte, ja, ich bin ein Junge. Und ja, dann kam raus, dass ich in einem ganz anderen Leben, also das war auf einem Schiff, entführt worden bin als kleiner Junge und von Piraten oder von diesen Menschen auf dem Schiff wahrscheinlich auch missbraucht worden bin. Und deshalb, das war diese Reise zur Krankheit, zum Ursprung. Und deshalb habe ich quasi Liebe abgelehnt, aber auch generell so hatte dieses Problem jetzt mit meiner Weiblichkeit, weil ich noch in diesen kleinen Jungen von vor vielen Jahren, Jahrhunderten festgesteckt bin.
1: Das war dann die Antwort jetzt. Jemand, der vielleicht ein bisschen anders gestrickt ist, andere Erfahrungen vorgemacht hat, würde sagen, sorry, also das ist ja eine ausgedachte Spinnerei. Mhm. Du warst überzeugt davon, dass das wirklich die Antwort darauf ist?
0: Ja, tatsächlich schon. Also ich war auch davor in Beziehungen, wo ich eigentlich von Männern immer abgelehnt worden bin. Mhm. Und ja, ich hatte immer das Gefühl, ich bin irgendwie nicht Frau genug oder nicht weiblich genug. Und was ist das überhaupt? Und durch das wurde das irgendwie nochmal bestätigt. Mhm. Und dadurch habe ich aber noch mehr geglaubt, dass irgendwas mit meiner Weiblichkeit oder mit meinem Frausein nicht stimmt. Mhm. Genau. Und es war einfach für mich eine reale Erfahrung. Ja. Ja.
1: Auf deiner Reise so durch verschiedene spirituelle Praktiken kamen dann noch so ein paar andere Dinge, die du auch ausprobiert hast. Viele Selbstoptimierungsversuche, Versuche, sich zu verstehen. Und die nächste Ausfahrt, über die wir jetzt reden, ist, dass du irgendwann das Christentum zum, ich sag's mal ein bisschen lapidar, zum Weltbild deiner Wahl ernannt hast.
0: Ja.
1: Und um das provokant zu fragen, ist jetzt einfach die Jesusphase dran und danach kommt was anderes?
0: Nein, tatsächlich nicht. Ich würde nicht sagen, dass Jesus eine Phase ist. Genau. Jesus ist für mich alles. Er hat alles in meinem Leben verändert. Also ich hatte früher gar keinen Sinn. Ich habe immer gesucht, irgendwie nach Frieden, nach Heilung, nach Freiheit, nach Liebe. Und ich habe tatsächlich alles, wirklich alles in ihm gefunden. Und deshalb würde ich nicht sagen, dass er nur eine Phase ist.
1: Aber du hast ja früher auch Antworten bekommen auf die Fragen, die du hattest. Du hast es eben erzählt von dieser, so jetzt weiß ich, ich hatte ein anderes Leben und so. Du hattest ja auch Antworten.
0: Ja, aber da war nie dieser Frieden. Und Jesus hat, also das ist wirklich ein Frieden, den dir einfach diese Welt nicht geben kann, ja, die diese Dinge nicht geben kann. Das ist, glaube ich, dieser übernatürliche Frieden, von dem die beiden anderen auch gesprochen haben. Er ist einfach da. Und genau deshalb würde ich schon sagen, dass das was anderes ist. Ja.
1: Es ist ja oft ein langer Weg, wenn man gerade in Glaubensdingen, wenn man sich mit Sachen beschäftigt, anfängt, über Dinge anders zu denken. Gab es auf deinem Weg, sich dem christlichen Glauben anzunähern, gab es da so Momente, so Schlüssel, wo du sagst,

0: das ist eigentlich das, wodurch ich zur Christin geworden bin?
1: Mhm. Genau, es hat erstmal so angefangen, dass ich eben durch dieses Thema der Weiblichkeit zu Jesus gefunden habe, weil ich auch in einer Beziehung war, ja, in der wir einfach ein bisschen Probleme hatten und ich nach Antworten gesucht haben und wir wollten noch unterschiedliche Dinge und ich dachte auch da wieder, okay, es liegt vielleicht irgendwie an mir. Ich habe dann im Internet tatsächlich über ja, christliche Profile einfach über Jesus gelesen und einfach von Frauen gelesen, dass da ein Gott ist, der ihnen Halt gibt, der ihnen hilft in ihrer Ehe, mit ihren Kindern, aber auch in ihrer Weiblichkeit und der so vor allem diese allererste Liebe ist, also den sie quasi noch vor ihre Männer stellen. Und das hat mich so berührt, weil ich mir immer so dachte, das geht überhaupt. Genau, und dann habe ich einfach gebetet und habe gesagt, Gott, wer bist du? Weil ich habe ja an Gott geglaubt, ich war ja spirituell, ich wusste, da ist irgendwas Höheres. Und dann habe ich gesagt, zeig mir bitte einfach, was die Wahrheit ist. Und tatsächlich ist Jesus wie so mir nachgejagt. Also er hat sich immer mehr, ich bin dann einem Mann begegnet, der mir sein Zeugnis erzählt hat, der mir erzählt hat, wie er zum Glauben gekommen ist. Ich habe auf einmal überall Kreuze gesehen, Bibelverse kamen zu mir. Und so habe ich immer mehr Gott erlebt, auch immer mehr losgelassen und habe mir dann irgendwann eine Bibel geholt und einfach angefangen, Bibel zu lesen. Und wirklich durchs Bibellesen ist mir dann Gott immer klarer und klarer begegnet. Also er hat mir dann auch echt gezeigt, dass er da ist, in Momenten, wo ich mich allein gelassen gefühlt habe, also auch ab dem Moment, wo ich angefangen habe, zum Beispiel Bibel zu lesen, hatten viele von meinen Freunden, die meisten von meinen Freunden, keine Zeit mehr. Die haben mir so 5, 10 Minuten, bevor wir uns eigentlich treffen wollten, abgesagt. Und dann habe ich stattdessen einfach Bibel gelesen und habe gemerkt, wie er da ist und mir diese Liebe und diesen Frieden schenkt. Und er hat mir dann auch echt gezeigt, dass ich seine Tochter bin und eben nicht diese Göttin oder was weiß ich, was ich mir vorher eingebildet habe. Genau, und auch da hat er dann eigentlich ja, dieses Ding, dass ich irgendwie dachte, okay, irgendwas ist mit meiner Weiblichkeit falsch, das hat er irgendwie weggenommen. Einfach nur dadurch, dass er zu mir gesagt hat, Vanessa, du bist meine geliebte Tochter. Mhm. Ja.
0: Boah, wir sind wirklich ganz schön schnell durch deine Geschichte gerade. Ich glaube, da gäbe es noch ganz viele Punkte zu erzählen und näher nachzufragen. Vielen Dank für den Einblick, den wir bekommen haben. Ich glaube, es gilt für euch alle. Wir hätten noch über vieles andere reden können. Vielen Dank, dass ihr da wart. Danke für euer Vertrauen, für euren Mut, euch hier zu öffnen. Alles Gute euch.
2: Dankeschön.
0: Und schön, dass ihr mit dabei wart bei dieser Ausgabe des Talkwerks. Ich hoffe, wir sehen uns nächste Woche wieder. Und in der Zwischenzeit könnt ihr ja die ganze große weite Welt von ERF Yes entdecken. Da gibt es ja noch viel mehr als nur das Talkwerk. Wir sehen uns dann nächste Woche wieder. Bis dahin, macht's gut. Ciao.

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0: Vielfalt, Chancengleichheit und Barrierefreiheit. Diese Themen standen beim diesjährigen Tag der Lehre der Hochschule Anhalt im Mittelpunkt. Unter dem Motto »Kleine Schritte, große Wirkung« kamen Lehrende und Studierende im Kloster Bernburg zusammen, um gemeinsam neue Ideen für eine inklusive Hochschullehre zu entwickeln. Den Auftakt bildete ein Fachvortrag zum Thema Diversity Competence. Anschließend beschäftigten sich die Teilnehmenden in Workshops mit Fragen rund um barrierefreie Lehre, unbewusste Vorurteile und die Gestaltung inklusiver Lehrräume.
1: Ja, wir sind in unserem Kloster in Bernburg, eine ganz tolle Location, und wir begehen heute den Tag der Lehre an der Hochschule Anhalt. Und dieser Tag der Lehre, der dient dazu, das Thema Lehrkonzeption und Qualität in der Lehre in den Fokus zu rücken. Ja, wir haben das unter das Thema Diversität gestellt, und dieses Thema Diversität hat zunehmende Bedeutung im Hochschulkontext. Wir wollen Lehre diversitätssensibel gestalten und insgesamt dafür sorgen, dass mehr Gleichberechtigung, mehr Inklusion passiert, dass Menschen ihren Fähigkeiten entsprechend ausgebildet werden. Und das muss sich eben auch in der Lehre niederschlagen.
0: Im Mittelpunkt stand dabei der gemeinsame Austausch. In kleinen Gruppen entwickelten die Teilnehmenden praxisnahe Konzepte, die den Hochschulalltag für alle zugänglicher machen sollten. Die Ideen entstanden direkt während der Veranstaltung, ko-kreativ und mit Blick auf die praktische Umsetzung.
2: Mein Name ist Peter Kiep und ich bin wissenschaftlicher Mitarbeiter. Eine Aufgabe, der ich nachkomme, ist die Auseinandersetzung mit dem Thema Diversity und der Frage, wie können Studierende Chancengerechtigkeit erfahren, da im Studium eine Vielzahl von Diskriminierungen zum Alltag der Studierenden gehören. In dem Vortrag ging es erstmal grundsätzlich darum, aufzuzeigen, wie positionieren sich deutsche Hochschulen, wie sind die Entwicklungen an deutschen Hochschulen, unter welchen Voraussetzungen studieren Studierende eigentlich, genau, und was können Lehrende tun, um auf verschiedene Bedarfe einzugehen, wie beispielsweise, wie kann ich Studierende, die eine Behinderung haben, die eine gesundheitliche Beeinträchtigung haben, die diskriminiert werden, beispielsweise aufgrund des Geschlechts oder die Rassismuserfahrungen haben. Wie kann ich diese Studierenden sehen und ihnen methodisch, didaktisch gerecht werden?
0: Diversität betrifft viele Bereiche des Hochschullebens. Ziel ist es, Barrieren abzubauen und allen Studierenden gleiche Chancen auf erfolgreiche Teilhabe zu ermöglichen. Dabei geht es aber nicht nur um bauliche Barrierefreiheit, sondern auch um einen respektvollen und offenen Umgang miteinander.
2: Also eine Möglichkeit ist es natürlich, dass sich Studierende gemeinsam diesem Thema annehmen. Das heißt, ein Weg ist immer der Beschwerdeweg, darauf aufmerksam zu machen, das Gespräch zu suchen. Das sind die Möglichkeiten, die die Studierenden haben, ja. Also es gibt verschiedene Versuche, um auch diejenigen zu erreichen, die weniger Interesse an dem Thema haben. Und es gibt auch Menschen, die dann während des Workshops oder während einer Weiterbildung merken, hey, das ist ein Thema, das ist wirklich wichtig, damit sollte ich mich mal auseinandersetzen. Das heißt, es kann immer auch dazu führen, eine Weiterbildung dafür eine gewisse Sensibilität zu

0: Verpflichtend, weil ich denke, dass es gerade mit dem Blick auf Studierende, anders als beispielsweise in der Lehramtsausbildung, wo man 5 Jahre studiert und nochmal anschließend 1,5 Jahre das Staatsexamen macht, ist es gerade in der Arbeit mit Studierenden so, dass Aspekte wie die Auseinandersetzung mit der Lerngruppe, was hat sie für Bedarfe, nicht so ausgebildet wird, wie es an Schulen der Fall ist, weshalb ich mir schon wünschen würde, dass dieses Thema verpflichtender Bestandteil wird der Professionalisierung von Lehrenden.
1: Die Entwicklungen der letzten Jahre zeigen, dass Diversität zu den Top-Themen in deutschen Hochschulen zählt, sagte uns Dr. Peter Kiep. Der Tag der Lehre zeigt also klar und deutlich: Die Hochschule Anhalt setzt ein Zeichen für eine vielfältige und inklusive Hochschulkultur. Oft sind es schon kleine Veränderungen, die eine große Wirkung entfalten können. Mit neuen Ideen und dem gemeinsamen Engagement von Lehrenden und Studierenden. Wenn sich der Platz rund um den Kemberger Kirchturm in einen mittelalterlichen Markt verwandelt, ist das für viele Besucher längst zu einer festen Tradition geworden. Organisiert wird das Spektakel vom Kemberger Lebzeiten e.V., der auch in diesem Jahr wieder ein abwechslungsreiches Programm für die ganze Familie auf die Beine stellt. Doch wie ist die Idee zu diesem Fest überhaupt entstanden? Und mit wie vielen Gästen wird denn inzwischen gerechnet?
2: Ja, wir sind einfach dazu gekommen. Unser Verein gibt es jetzt ca. 25 Jahre, ich glaube 26 Jahre, genau weiß ich jetzt gar nicht. Und wir haben immer beim Lutherfest teilgenommen. Und dann ist so in dem kleinen Kreis entstanden, haben wir gesagt, ach, das können wir auch. Natürlich nicht ganz so groß wie Luthers Hochzeit, aber im kleinen Rahmen für Kemberg die Möglichkeit. Und da haben wir damit angefangen. Das ist das 23. Fest, was wir machen. Und es wird sehr gut angenommen. Das ist immer so ein bisschen schwierig. Es kommt immer aufs Wetter drauf an. Mal gucken, wie es dieses Jahr wird, weil die Sonne uns ja doch Freude bereitet, aber eben doch auch quält mit der Hitze, die wir haben. Es bewegt sich immer so um die 500 Gäste. Manchmal sind es auch mehr, manchmal weniger. Das ist immer unterschiedlich, weil eben auch viele Teilnehmer da sind, also von anderen Vereinen, die keinen Eintritt zahlen. Und da können wir es natürlich schlecht kalkulieren, also kann ich es schlecht ausrechnen, wie viele Teilnehmer waren, aber so Zahlende sind immer so um die 500, vielleicht mal mehr, mal weniger.
1: Am Samstag erwartete die Besucher ein bunter Mix aus mittelalterlicher Unterhaltung, Musik und Mitmachangeboten. Nach der traditionellen Eröffnung mit dem Kranz hochziehen, laden Händler und Handwerker zum Bummeln ein. Schwertkämpfer zeigen Schaukämpfe und beziehen auch das Publikum mit ein. Während am Abend eine spektakuläre Feuershow den Markttag abrundete. Ein besonderes Highlight in diesem Jahr, der Auftritt des Duos Confilius. Mit mittelalterlichen Klängen, Einflüssen aus Skandinavien und den Balken sowie Jonglage und Feuerartistik versprachen die Künstler ein außergewöhnliches Erlebnis. Daneben sorgten Kinderschminken, Torwandschießen und weitere Mitmachaktionen dafür, dass auch die jüngsten Gäste auf ihre Kosten kommen. Musikalisch wird es außerdem beim Paulus-Oratorium der Kemberger und Rother Kantorei. Für das leibliche Wohl wurde während des gesamten Tages gesorgt. Am Abend übernahm schließlich DJ Silvio und lud zum gemeinsamen Feiern auf dem Kirchplatz ein. Den Abschluss des Festwochenendes bildete am Sonntag ein Gottesdienst unter freiem Himmel. Im Anschluss waren die Besucher zum Frühshoppen mit Speckkuchen und musikalischen Begleitungen eingeladen.
3: Das Wetter ist zwar etwas durchwachsen, aber die Feuerwehr sollte es ja gewohnt sein, nass zu werden. 250 Teilnehmerinnen und Teilnehmer trafen sich am vergangenen Wochenende in Preetsch, um beim inzwischen 25. Wittenberger Kreiszeltlager der Jugendfeuerwehr mitzuzelten. Ganze 18 verschiedene Jugendfeuerwehren waren vor Ort, um spannende Aktionen mitzuerleben.
4: Wir starten heute ganz klassisch mit einer Gruppenstaffette, wo sich die Jugendfeuerwehren messen und ihr Erlerntes aus den letzten vergangenen Jahren präsentieren können. Da wird sich gegenseitig angefeuert und motiviert und das macht immer sehr viel Spaß zu sehen, wie die sich dann anfeuern und wie viel Spaß die haben. Und für den Sonntag haben wir einen Orientierungsmarsch geplant. Der geht durch die komplette Ortschaft Preetsch. Das sind ungefähr so 6,3 Kilometer. mit verschiedenen

0: verschiedenen Stationen, die sich die Stadt Bad Schmiedeberg ausgedacht hat und das auch komplett organisieren, diesen Orientierungsmarsch. Das ist für den gesamten Sonntag geplant und am Montag lassen wir das Ganze so ein bisschen locker ausklingen. Dann machen wir ein Spiel ohne Grenzen, was sich auch die einzelnen Städte überlegt haben mit verschiedenen Stationen.
1: Zum 25. Jubiläum ist dieses Jahr aber auch etwas ganz Besonderes für die Jugendlichen geplant. Zusammen mit anderen Behörden findet am Montag der sogenannte Blaulichtnachmittag statt.
0: Am Nachmittag werden wir erstmals einen Blaulichtnachmittag hier im Zeltlager haben, wo uns die Wasserwacht, die Bundeswehr, die Polizei, das Forstamt und das THW unterstützen werden. Die machen dann hier ein paar Stationen, wo die Kinder mal einen Einblick kriegen können, was es noch so gibt in der Blaulichtfamilie.
1: Für die jungen Feuerwehrleute ist das Zeltlager wieder ein Highlight. Hier steht Spaß und Gemeinschaft im Vordergrund. Das scheint bei den Jugendlichen auch anzukommen. Mit viel Vorfreude in den Gesichtern warteten sie gespannt auf die kommenden Tage.
2: Ja, wir freuen uns schon drauf, dass wir auch einfach zusammenwachsen mehr. Gerade weil jetzt so viele neu sind auch bei uns. Dass wir halt einfach lernen, miteinander gut zu funktionieren und als Team zusammenzuwachsen. Ja.
1: Auch Landrat Christian Tilsch durfte bei der Eröffnungsveranstaltung ein paar Worte an die Feuerwehrleute sprechen. Er betont die Bedeutung der Feuerwehren für die Sicherheit im Landkreis. Nachwuchsarbeit wie das Kreiszeltlager seien enorm wichtig für den Erhalt dieser Behörde.
3: Ich bin froh darüber, dass unser Kreisfeuerwehrverband alle 2 Jahre dieses große Zeltlager organisiert. Im Regelfall so immer um die 200 und mehr Kinder aus dem gesamten Landkreis, die da sind. Und sich mehrere Tage hier miteinander messen, lernen, Kameradschaft erleben und sich so ein bisschen zusammenschweißen, auch mal gucken, was machen andere. Also ich finde das grandios und deswegen unterstützen wir das auch als Landkreis materiell und finanziell, organisatorisch und haben auch jetzt schon wieder darüber gesprochen, wie wir das in 2 Jahren noch ausbauen können und auf dem Weg dahin.
1: Das Ziel der Veranstaltung sei, den Zusammenhalt der Jugendlichen zu fördern und die fachliche Kompetenz zu stärken, so Oliver Hoppe, Kreisbrandleiter des Landkreises Wittenberg. Diese Maßnahmen scheinen auch zu wirken, denn der Nachwuchs in den Ortschaften steht stark.
0: Also ich muss sagen, wir sind, was den Feuerwehrnachwuchs angeht, im Landkreis sehr gut aufgestellt. Wir sind bei den Top 3 im Land dabei, wo wir sagen können, wir haben wirklich eigentlich Probleme, Betreuer zu finden, die den ganzen Nachwuchs ja auch betreuen während der Ausbildung, während solcher Veranstaltungen. Wir sind auf einem sehr, sehr guten Weg, was die Kinderfeuerwehren angeht. Also wir haben auch viele Jugendliche jetzt hier dabei, die in der Kinderfeuerwehr angefangen haben vor 6, 7 Jahren und jetzt hier mit dabei sind. Auch Betreuer, die mal in der Kinderfeuerwehr waren, die jetzt schon Einsätze mitfahren und hier als Betreuer fungieren. Also da sind wir wirklich sehr gut aufgestellt, auch aufgrund dessen, dass wir so tolle Betreuer haben und Kinder- und Jugendwarte im Landkreis. Ohne die wäre das auch gar nicht möglich. Und das ist wirklich sehr toll und da können wir wirklich stolz drauf sein, dass wir da so gut aufgestellt sind.
1: Ob über Familie, Freunde oder über Werbung. Kinder und Jugendliche scheinen ihren Weg zur Feuerwehr zu finden und nicht mehr wegzuwollen. Auch wegen Veranstaltungen wie dem Kreiszeltlager. Wenn weiterhin mit so viel Spaß und Hingabe die Aufgaben und Werte der Feuerwehren nahegebracht werden, besteht kein Zweifel für die Sicherheit unserer Zukunft. 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
2: Eine Nachbarschaft wird doch viel schöner, wenn sich Nachbarn auch kennenlernen und natürlich auch zusammen feiern. Am vergangenen Sonntag fand wieder das inzwischen 23. Sommerfest am Lerchenberg statt. Veranstaltet vom Senioren- und Pflegezentrum sowie den lokalen Wohnungsgesellschaften Vivok und WBG konnten Bewohner und Interessierte vorbeikommen, um das Programm zu genießen. Man wolle mit dem Fest bessere Angebote für die Gegend schaffen und die Bewohner zusammenbringen.
3: Ja, wir machen das seit 20 Jahren, oder mehr als 20 Jahre sind wir schon präsent, gemeinsam mit der Genossenschaft und dem SPZ, weil uns das wichtig ist, dass wir im Quartier für die Bewohner ein Angebot schaffen wollen. Niederschwellig und für jeden erreichbar. Und deswegen finde ich es einen richtigen Ansatz, hier dauerhaft platziert zu werden, beziehungsweise ein Angebot zu unterbreiten für die Bewohner.
2: Am Samstag konnte man sich ein besseres Bild vom Senioren- und Pflegezentrum am Lerchenberg machen. Der Tag der offenen Tür lud dazu ein, die Einrichtung kennenzulernen und sich zu informieren. Das Highlight am Sonntag war dann ein Jubel des Schlagersängers Wolfgang Petri, der mit seinen Hits überzeugte. Wer hier gefeiert hat, tat sich aber nicht nur selbst etwas Gutes. Unter anderem mit einer Tombola wurden Spenden für einen guten Zweck gesammelt.
3: Ja, wir unterstützen seit Jahren immer Projekte an den einzelnen Wohngebieten. Diesmal ausnahmsweise Wittenberg-West mit dem Nachbarschaftstreff. Aber Ziel ist es, auch die verschiedenen Treffs in den Wohngebieten immer wieder zu unterstützen. Und deswegen geht der diesjährige Tombola-Erlös zugunsten des Nachbarschaftstreffs. Der Hauptpreis ist ein 4 Tage oder ein verlängertes Wochenende an der Ostsee in Kosovo. Und da sind wir ganz stolz drauf, sind unsere eigenen Ferienwohnungen, die wir damit angeboten haben.
2: Die Tombola war aber nicht die einzige Möglichkeit, etwas Gutes zu tun. Ein ganz besonderer Bücherstand lockte zum Mitlesen für einen guten Zweck.
3: Den Bücherstand haben wir auch schon seit über 20 Jahren, wo wir auch wieder diese Einnahmen spenden werden. Und jeder Bewohner, der bei uns wohnt, kann dann alte Bücher abgeben. Und dadurch, dass man ein- und auszieht aus den Wohnungen, bleibt immer wieder was übrig. Und wir stellen das dann anderen Personen zur Verfügung, die diese Spenden wieder dann uns zukommen lassen können. Und wir stellen das wieder einem Zweck zur Verfügung im Quartier. Irgendwas. Entweder sind es Bänke, sind Spieleinrichtungen, was auch immer. Und wir suchen jedes Jahr eine neue Zielrichtung, was wir damit verfolgen können.
2: Mit dieser Veranstaltung scheint die WBG aber noch nicht genug vom Feiern zu haben. Man wolle solche Angebote in allen Quartieren schaffen, um die Menschen vor Ort zusammenzubringen.
3: Für uns ist es wichtig, dass wir in jedem Quartier ein Angebot für die Bewohner schaffen. Wir werden auch im Dreunischen Bach Ende des Jahres da nochmal nach außen hin in die Wahrnehmbarkeit gehen, einfach um den Leuten das anzubieten. Also Dreunischer Bach, Lerchenberg ist nochmal separat. Dann hier oben Lerchenberg ist wichtig, dass in jedem Quartier Veranstaltungen stattfinden. Dass man sozusagen aus der Anonymität rauskommt und aus der Wohnung und mal die Nachbarschaften kennenlernt. Deswegen versuchen wir das überall dezentral zu organisieren. Und diesen Weg verfolgen wir seit Jahren und versuchen das auch fortzusetzen. Und ich denke, das ist ein ganz guter Weg und die Resonanz gibt uns scheinbar doch recht.
2: Bei dem Sommerfest am Lerchenberg scheinen alle Gäste auf ihre Kosten gekommen zu sein. Ob Schlagerfans, Hüpfburgen-Enthusiasten oder Lesewürmer, hier wurden alle bestens versorgt. Die weiteren Projekte geben sicherlich auch einen Grund zu feiern. Wittenberger Einwohner dürfen also gespannt bleiben, was da alles noch auf sie zukommt.
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4: Die beiden jungen Fischadler im Fischadlerhorst am Muldestausee trainieren eifrig ihre Flugmuskulatur. Das Weibchen ist dabei stets in der Nähe, um die Kleinen zu beobachten und zu beschützen. Zwischen den intensiven Übungseinheiten gönnen sich die Jungen eine Pause. Nach dem Training wird ausgiebig geruht, um Kraft für die nächsten Herausforderungen zu sammeln. Unterdessen bringt das Männchen weiterhin zuverlässig Fisch zum Horst, wie hier bei einem anderen Fischadler am Beetzsee in Brandenburg zu sehen ist. In den kommenden Tagen rechnet man mit den ersten Flugversuchen der beiden Jungvögel. Wer das aktuelle Ferienprogramm im Haus am See in Schleiz besucht, hat die einmalige Chance, diesen ersten Start live zu erleben und auf dem großen Bildschirm im Haus am See in Muldestausee mitzuverfolgen.

0: Genauere Infos zum Ferienprogramm findet man unter www.informationszentrum-hausamsee-schleiz.de.
1: Im historischen Stadtkern von Aschersleben entsteht auf einer rund 3400 Quadratmeter großen Fläche der Neubau des Amtsgerichtes. Den ersten Spatenstich für das Bauprojekt setzten am 3. Juli Sachsen-Anhalts Finanzminister Michael Richter sowie die Ministerin für Justiz und Verbraucherschutz Franziska Weidinger.
2: Hier finden ungefähr dann 60 Bedienstete des Amtsgerichts Aschersleben dann ihr neues Büro zu Hause, kann man sagen, in modernen Räumen mit neuester Technik, E-Aktensystem und allem, was dazugehört, für was ein Amtsgericht so braucht. Zugleich kommen die Kollegen, die bei der Außenstelle Staßfurt auch das zentrale Mahngericht für uns bearbeiten, kommen dann auch hier mit her und da wird ein zentraler Standort wieder geschaffen. Außerdem wird der soziale Dienst der Justiz, der sich mit Straffälligenhilfe und ähnlichen Opferschutzbelangen beschäftigt, hier auch ein paar Büros haben. Das sind ungefähr 6 Sozialarbeiter, die hier mit im Amtsgericht ihr Zuhause finden werden.
1: Derzeit befindet sich das Amtsgericht noch am westlichen Stadtrand. Mit dem Umzug an den neuen Standort an der Darre rückt das Gericht künftig in das Herz der Stadt. Dadurch soll nicht nur die Erreichbarkeit verbessert, sondern auch die Aschersleben Innenstadt nachhaltig belebt werden.
3: Wir reden ja nicht nur von einem Amtsgericht, sondern von einem Mahngericht auch, ein zentrales Mahngericht, was für 3 Länder zuständig ist, nämlich Thüringen und Sachsen und natürlich Sachsen-Anhalt. Der soziale Dienst kommt hier noch rein. Es wird belebt, wenn wir werden über 70 Mitarbeiter haben. Aber wichtig ist ja auch das, was sozusagen dann auch täglich hier mit in das Gericht hineinkommt und auch historisch sicherlich sehr wertvoll. Und ich denke, für die Stadt ein wirklich wichtiges Gebäude. Und ich gehe auch davon aus, dass das auch entsprechend hier angenommen wird.
1: Realisiert wird das Bauvorhaben von der Immobilien- und Projektmanagementgesellschaft Sachsen-Anhalt im Auftrag des Landes. Dem Bau vorausgegangen war ein städtebaulicher Wettbewerb, aus dem 3 Entwürfe hervorgingen.
4: Hier konnte sich ein Entwurf durchsetzen, der dem Ambiente bzw. auch dem Anspruch der ältesten Stadt Sachsen-Anhalts hier im Zentrum durchaus gerecht wird. Wir haben sehr viel Wert darauf gelegt, dass es eine umgebungsangepasste Bebauung ist, sprich was die Höhen des Gebäudes angeht. Wir haben geschaut, dass wir die ehemaligen bzw. historisch gewachsenen Straßenzüge aufnehmen und das, was auch in der vergangenen Zeit, bevor dieser Standort hier zerstört worden ist, wieder aufgebaut wird, sodass das Stadtbild sich dann auch erweitert bzw. nochmal belebt wird durch das, was wir errichten.
1: Neben dem Amtsgericht werden dort auch das zentrale Mahngericht für Sachsen-Anhalt sowie für die Freistaaten Sachsen und Thüringen sowie der soziale Dienst der Justiz für Aschersleben und Staßfurt untergebracht. Gleichzeitig steht ein energieeffizienter und klimafreundlicher Bau im Mittelpunkt der Planungen.
4: Das Land Sachsen-Anhalt hat ja sowieso das Ziel, ich glaube bis 2045 oder sogar schon bis 2040 alle Immobilien klimaneutral zu betreiben. Natürlich, wenn wir neu bauen, haben wir das im Blick. Sehen Sie es mir bitte nach, unsere Planungen laufen dazu gerade an. Aber wir haben natürlich vor, Solarstrom zu nutzen, wo Aschersleben ja auch mit der hiesigen Wohnungsbaugesellschaft eine Vorreiterrolle übernommen hat. Dem können wir nicht ganz folgen, aber wir werden dieses Thema auch für uns aufnehmen, dass wir Photovoltaik berücksichtigen. Wir schauen, dass wir natürlich Baustoffe verwenden, die auch recyclingfähig sind. Wir schauen, dass wir das Objekt vernünftig dämmen, dass wir nicht so viel Heizenergie hier verbrauchen oder auch in warmen Tagen, wie wir es jetzt gerade haben, ein vernünftiges Raumklima hier erzeugen können und das auf einem energetisch vernünftigen Niveau.
1: Für einige Überraschungen sorgten die archäologischen Untersuchungen auf dem Baugelände. Dabei wurden rund 500 Befunde dokumentiert, die wertvolle Einblicke in die Geschichte des Areals liefern.
5: Wir haben hier durch verschiedene Zeitstellungen was gefunden. Also nicht nur das, was erwartet wurde, sprich aus dem Mittelalter und jünger, sondern eben auch aus älteren Horizonten. Und das Tolle hier war, dass wir aus der römischen Kaiserzeit noch Siedlungsnachweise nachweisen konnten. Sprich, römische Kaiserzeit heißt 2., 3. Jahrhundert nach Christus hier in der Region, also hier bei dem Fundplatz. Da sonst sind wir immer ein bisschen, sagen wir mal, zwischen 0. und 4. Jahrhundert, aber hier so 2., 3. Jahrhundert nach Christus. Und da konnten wir einen Siedlungsplatz Marktplatz schon nachweisen. Also vor der mittelalterlichen Besiedlung noch mehrere hundert Jahre vorher diesen Siedlungsplatz aus der römischen Kaiserzeit. Mit Siedlungsgruben, mit einem Grubenhaus, mit Webgewichten. Also man konnte im Prinzip hier noch sehen, wie da mal eine Stoffbahn hergestellt wurde auf einem Webstuhl. Also wir haben zum Beispiel einen kleinen Fingerring aus Glas, aber eben auch die angesprochenen Webgewichte und ja, es ist querbeet alles Mögliche dabei. Es ist jetzt nicht das super Highlight, also wir haben kein Gold. Die Frage kommt ja immer, habt ihr Gold gefunden? Das haben wir in diesem Fall nicht, aber es ist ein schönes, breites Spektrum und das ist eigentlich für uns spannender als so ein ganz besonderer, wo uns natürlich immer, wir freuen uns über tolle Funde, aber das breite Spektrum macht eigentlich das aus, weil wir damit datieren können, weil wir damit die Befunde ansprechen können und das ist das ganz Wichtige.
1: Auch die Stadt Aschersleben blickt optimistisch auf den bevorstehenden Baubeginn. Oberbürgermeister Steffen Amme erhofft sich durch den neuen Standort zusätzliche Impulse für die Innenstadt.
6: Wir hoffen, dass sich das neue Justizgebäude natürlich dann auch in das städtebauliche Bild einprägt und einfügt. Und das war auch von Anfang an unser Ansinnen, gemeinsam mit dem Land hier diesen städtebaulichen Wettbewerb vorzuschalten. Das haben wir auch getan und insofern bin ich mir ziemlich sicher, dass es sich städtebaulich gut in die Historie der ältesten Stadt auch einfügt. Auf der anderen Seite sind wir natürlich sehr stolz, dass dieses Gebäude hier mitten in der Innenstadt errichtet wird, weil es schafft nicht nur Arbeitsplätze. Wir gehen auch ganz stark davon aus, dass es nachhaltig auch zur Stärkung der Kaufkraft in der Innenstadt beiträgt, dass die Mitarbeiterinnen und Mitarbeiter den Weg auch in die Innenstadt finden zum Einkaufen, zum Essen, aber natürlich auch den einen oder anderen Bürger, der einen Termin im Amtsgericht dann zukünftig hat, auch noch etwas verweilen wird in der Innenstadt. Das erhoffen wir uns natürlich sehr stark. Nicht nur, dass dieses Gebäude hier an dieser Stelle entsteht, dass die Baulücke geschlossen wird, sondern dass natürlich dann auch letztendlich nachhaltig etwas für die Innenstadt dabei rausspringt, unter anderem Stärkung der Kaufkraft.
1: Die endgültigen Baukosten lassen sich derzeit noch nicht beziffern. Nach aktuellem Planungsstand soll das neue Amtsgericht zwischen 2029 und 2030 fertiggestellt werden.
3: Gehen Sie von einem mittleren zweistelligen Millionenbetrag aus und dann wollen wir mal gucken, wie schnell wir jetzt anfangen können, dass wir dann auch, sage ich mal, einen überschaubaren Zeitraum, mit auch etwas Vorsicht ja, dann hier auch übergeben können.
1: Mit dem Neubau erhält Aschersleben nicht nur ein modernes und nachhaltiges Gerichtsgebäude, das Projekt soll zugleich einen wichtigen Beitrag zur weiteren Entwicklung der Innenstadt leisten und diese langfristig attraktiver und lebendiger machen.
0: Ontras bereitet eine Ferngasleitung zwischen Bobber und Apollensdorf auf den Transport von Wasserstoff vor. Damit diese Arbeiten wie geplant durchgeführt werden können, muss Erdgas aus den Transportsystemen entfernt werden. Dazu ist es notwendig, das Restgas, welches nach Abpumpen großer Mengen noch in der Leitung verblieben ist, abzufackeln. Das sogenannte Abfackeln ist dieser Tage in der Verdichterstation Bobber gut zu beobachten gewesen. Bodenfackeln bringt Ontras nur zum Einsatz, wenn, so wie in diesem Fall, das Gas nicht im Vorfeld vollständig entfernt werden kann. Der Klimaeffekt des beim Abfackeln entstehenden CO2 ist circa 10-mal geringer im Vergleich zum sonst üblichen Ausblasen des Erdgases. Ontras stellt in der Region bestehende Erdgasleitungen auf den Transport von reinem Wasserstoff um. Eines der wichtigsten Teilstücke im Kernnetz führt über knapp 400 Kilometer von Lubmin an der Ostsee direkt bis nach Bobbau. Gleich neben der Verdichterstation Bobbau entsteht eine neue Wasserstoff-Gasdruck-Regel- und Messanlage. Sie dient als technologische Einheit zur Übernahme von Wasserstoff aus dem Netz, unter anderem der Jagal-Leitung.

0: Vielfalt, Chancengleichheit und Barrierefreiheit. Diese Themen standen beim diesjährigen Tag der Lehre der Hochschule Anhalt im Mittelpunkt. Unter dem Motto »Kleine Schritte, große Wirkung« kamen Lehrende und Studierende im Kloster Bernburg zusammen, um gemeinsam neue Ideen für eine inklusive Hochschullehre zu entwickeln. Den Auftakt bildete ein Fachvortrag zum Thema Diversity Competence. Anschließend beschäftigten sich die Teilnehmenden in Workshops mit Fragen rund um barrierefreie Lehre, unbewusste Vorurteile und die Gestaltung inklusiver Lehrräume.
1: Ja, wir sind in unserem Kloster in Bernburg, eine ganz tolle Location, und wir begehen heute den Tag der Lehre an der Hochschule Anhalt. Und dieser Tag der Lehre, der dient dazu, das Thema Lehrkonzeption und Qualität in der Lehre in den Fokus zu rücken. Ja, wir haben das unter das Thema Diversität gestellt, und dieses Thema Diversität hat zunehmende Bedeutung im Hochschulkontext. Wir wollen Lehre diversitätssensibel gestalten und insgesamt dafür sorgen, dass mehr Gleichberechtigung, mehr Inklusion passiert, dass Menschen ihren Fähigkeiten entsprechend ausgebildet werden. Und das muss sich eben auch in der Lehre niederschlagen.
0: Im Mittelpunkt stand dabei der gemeinsame Austausch. In kleinen Gruppen entwickelten die Teilnehmenden praxisnahe Konzepte, die den Hochschulalltag für alle zugänglicher machen sollten. Die Ideen entstanden direkt während der Veranstaltung, ko-kreativ und mit Blick auf die praktische Umsetzung.
2: Mein Name ist Peter Kiep und ich bin wissenschaftlicher Mitarbeiter. Eine Aufgabe, der ich nachkomme, ist die Auseinandersetzung mit dem Thema Diversity und der Frage, wie können Studierende Chancengerechtigkeit erfahren, da im Studium eine Vielzahl von Diskriminierungen zum Alltag der Studierenden gehören. In dem Vortrag ging es erstmal grundsätzlich darum, aufzuzeigen, wie positionieren sich deutsche Hochschulen, wie sind die Entwicklungen an deutschen Hochschulen, unter welchen Voraussetzungen studieren Studierende eigentlich, genau, und was können Lehrende tun, um auf verschiedene Bedarfe einzugehen, wie beispielsweise, wie kann ich Studierende, die eine Behinderung haben, die eine gesundheitliche Beeinträchtigung haben, die diskriminiert werden, beispielsweise aufgrund des Geschlechts oder die Rassismuserfahrungen haben. Wie kann ich diese Studierenden sehen und ihnen methodisch, didaktisch gerecht werden?
0: Diversität betrifft viele Bereiche des Hochschullebens. Ziel ist es, Barrieren abzubauen und allen Studierenden gleiche Chancen auf erfolgreiche Teilhabe zu ermöglichen. Dabei geht es aber nicht nur um bauliche Barrierefreiheit, sondern auch um einen respektvollen und offenen Umgang miteinander.
2: Also eine Möglichkeit ist es natürlich, dass sich Studierende gemeinsam diesem Thema annehmen. Das heißt, ein Weg ist immer der Beschwerdeweg, darauf aufmerksam zu machen, das Gespräch zu suchen. Das sind die Möglichkeiten, die die Studierenden haben, ja. Also es gibt verschiedene Versuche, um auch diejenigen zu erreichen, die weniger Interesse an dem Thema haben. Und es gibt auch Menschen, die dann während des Workshops oder während einer Weiterbildung merken, hey, das ist ein Thema, das ist wirklich wichtig, damit sollte ich mich mal auseinandersetzen. Das heißt, es kann immer auch dazu führen, eine Weiterbildung dafür eine gewisse Sensibilität zu erreichen. Aber es gibt auch Menschen, bei denen ganz klar gesagt werden muss, da ist der Weg, der gegangen wird, völlig egal. Wenn jemand kein Interesse an der Thematik hat, wird die Person auch keine Weiterbildung besuchen und sich für diese Themen nicht interessieren.
0: Zum Abschluss präsentierten die Arbeitsgruppen ihre Konzepte in kurzen Elevator-Pitches. Das Publikum entscheidete anschließend, welche Ideen mit dem Lehrpreis der Hochschule Anhalt und einem Preisgeld zur Umsetzung ausgezeichnet werden. Außerdem wurde erstmals der Gleichstellungspreis verliehen.
2: Ein Punkt, den ich sehr, sehr wichtig finde, ist, dass die Professionalisierung von Dozierenden den Aspekt Diversity-Bewusstsein mitdenkt, das im Idealfall

0: verpflichtend, weil ich denke, dass es gerade mit dem Blick auf Studierende, anders als beispielsweise in der Lehramtsausbildung, wo man 5 Jahre studiert und nochmal anschließend 1,5 Jahre das Staatsexamen macht, ist es gerade in der Arbeit mit Studierenden so, dass Aspekte wie die Auseinandersetzung mit der Lerngruppe, was hat sie für Bedarfe, nicht so ausgebildet wird, wie es an Schulen der Fall ist, weshalb ich mir schon wünschen würde, dass dieses Thema verpflichtender Bestandteil wird der Professionalisierung von Lehrenden.
1: Die Entwicklungen der letzten Jahre zeigen, dass Diversität zu den Top-Themen in deutschen Hochschulen zählt, sagte uns Dr. Peter Kiep. Der Tag der Lehre zeigt also klar und deutlich: Die Hochschule Anhalt setzt ein Zeichen für eine vielfältige und inklusive Hochschulkultur. Oft sind es schon kleine Veränderungen, die eine große Wirkung entfalten können. Mit neuen Ideen und dem gemeinsamen Engagement von Lehrenden und Studierenden. Wenn sich der Platz rund um den Kemberger Kirchturm in einen mittelalterlichen Markt verwandelt, ist das für viele Besucher längst zu einer festen Tradition geworden. Organisiert wird das Spektakel vom Kemberger Lebzeiten e.V., der auch in diesem Jahr wieder ein abwechslungsreiches Programm für die ganze Familie auf die Beine stellt. Doch wie ist die Idee zu diesem Fest überhaupt entstanden? Und mit wie vielen Gästen wird denn inzwischen gerechnet?
2: Ja, wir sind einfach dazu gekommen. Unser Verein gibt es jetzt ca. 25 Jahre, ich glaube 26 Jahre, genau weiß ich jetzt gar nicht. Und wir haben immer beim Lutherfest teilgenommen. Und dann ist so in dem kleinen Kreis entstanden, haben wir gesagt, ach, das können wir auch. Natürlich nicht ganz so groß wie Luthers Hochzeit, aber im kleinen Rahmen für Kemberg die Möglichkeit. Und da haben wir damit angefangen. Das ist das 23. Fest, was wir machen. Und es wird sehr gut angenommen. Das ist immer so ein bisschen schwierig. Es kommt immer aufs Wetter drauf an. Mal gucken, wie es dieses Jahr wird, weil die Sonne uns ja doch Freude bereitet, aber eben doch auch quält mit der Hitze, die wir haben. Es bewegt sich immer so um die 500 Gäste. Manchmal sind es auch mehr, manchmal weniger. Das ist immer unterschiedlich, weil eben auch viele Teilnehmer da sind, also von anderen Vereinen, die keinen Eintritt zahlen. Und da können wir es natürlich schlecht kalkulieren, also kann ich es schlecht ausrechnen, wie viele Teilnehmer waren, aber so Zahlende sind immer so um die 500, vielleicht mal mehr, mal weniger.
1: Am Samstag erwartete die Besucher ein bunter Mix aus mittelalterlicher Unterhaltung, Musik und Mitmachangeboten. Nach der traditionellen Eröffnung mit dem Kranz hochziehen, laden Händler und Handwerker zum Bummeln ein. Schwertkämpfer zeigen Schaukämpfe und beziehen auch das Publikum mit ein. Während am Abend eine spektakuläre Feuershow den Markttag abrundete. Ein besonderes Highlight in diesem Jahr, der Auftritt des Duos Confilius. Mit mittelalterlichen Klängen, Einflüssen aus Skandinavien und den Balken sowie Jonglage und Feuerartistik versprachen die Künstler ein außergewöhnliches Erlebnis. Daneben sorgten Kinderschminken, Torwandschießen und weitere Mitmachaktionen dafür, dass auch die jüngsten Gäste auf ihre Kosten kommen. Musikalisch wird es außerdem beim Paulus-Oratorium der Kemberger und Rother-Kantorei. Für das leibliche Wohl wurde während des gesamten Tages gesorgt. Am Abend übernahm schließlich DJ Silvio und lud zum gemeinsamen Feiern auf dem Kirchplatz ein. Den Abschluss des Festwochenendes bildete am Sonntag ein Gottesdienst unter freiem Himmel. Im Anschluss waren die Besucher zum Frühshoppen mit Speckkuchen und musikalischen Begleitungen eingeladen.
3: Das Wetter ist zwar etwas durchwachsen, aber die Feuerwehr sollte es ja gewohnt sein, nass zu werden. 250 Teilnehmerinnen und Teilnehmer trafen sich am vergangenen Wochenende in Preetsch, um beim inzwischen 25. Wittenberger Kreiszeltlager der Jugendfeuerwehr mitzuzelten. Ganze 18 verschiedene Jugendfeuerwehren waren vor Ort, um spannende Aktionen mitzuerleben.
4: Wir starten heute ganz klassisch mit einer Gruppenstaffette, wo sich die Jugendfeuerwehren messen und ihr Erlerntes aus den letzten vergangenen Jahren präsentieren können. Da wird sich gegenseitig angefeuert und motiviert und das macht immer sehr viel Spaß zu sehen, wie die sich dann anfeuern und wie viel Spaß die haben. Und für den Sonntag haben wir einen Orientierungsmarsch geplant. Der geht durch die komplette Ortschaft Preetsch. Das sind ungefähr so 6,3 Kilometer. mit verschiedenen

0: verschiedenen Stationen, die sich die Stadt Bad Schmiedeberg ausgedacht hat und das auch komplett organisieren, diesen Orientierungsmarsch. Das ist für den gesamten Sonntag geplant. Und am Montag lassen wir das Ganze so ein bisschen locker ausklingen. Dann machen wir ein Spiel ohne Grenzen, was sich auch die einzelnen Städte überlegt haben mit verschiedenen Stationen.
1: Zum 25. Jubiläum ist dieses Jahr aber auch etwas ganz Besonderes für die Jugendlichen geplant. Zusammen mit anderen Behörden findet am Montag der sogenannte Blaulichtnachmittag statt.
0: Am Nachmittag werden wir erstmals einen Blaulichtnachmittag hier im Zeltlager haben, wo uns die Wasserwacht, die Bundeswehr, die Polizei, das Forstamt und das THW unterstützen werden. Die machen dann hier ein paar Stationen, wo die Kinder mal einen Einblick kriegen können, was es noch so gibt in der Blaulichtfamilie.
1: Für die jungen Feuerwehrleute ist das Zeltlager wieder ein Highlight. Hier steht Spaß und Gemeinschaft im Vordergrund. Das scheint bei den Jugendlichen auch anzukommen. Mit viel Vorfreude in den Gesichtern warteten sie gespannt auf die kommenden Tage.
2: Ja, wir freuen uns schon drauf, dass wir auch einfach zusammenwachsen mehr, gerade weil jetzt so viele neu sind auch bei uns, dass wir halt einfach lernen, miteinander gut zu funktionieren und als Team zusammenzuwachsen. Ja.
1: Auch Landrat Christian Tilsch durfte bei der Eröffnungsveranstaltung ein paar Worte an die Feuerwehrleute sprechen. Er betont die Bedeutung der Feuerwehren für die Sicherheit im Landkreis. Nachwuchsarbeit wie das Kreiszeltlager seien enorm wichtig für den Erhalt dieser Behörde.
3: Ich bin froh darüber, dass unser Kreisfeuerwehrverband alle 2 Jahre dieses große Zeltlager organisiert. Im Regelfall so immer um die 200 und mehr Kinder aus dem gesamten Landkreis, die da sind. Und sich mehrere Tage hier miteinander messen, lernen, Kameradschaft erleben und sich so ein bisschen zusammenschweißen, auch mal gucken, was machen andere. Also ich finde das grandios und deswegen unterstützen wir das auch als Landkreis materiell und finanziell, organisatorisch und haben auch jetzt schon wieder darüber gesprochen, wie wir das in 2 Jahren noch ausbauen können und auf dem Weg dahin.
1: Das Ziel der Veranstaltung sei, den Zusammenhalt der Jugendlichen zu fördern und die fachliche Kompetenz zu stärken, so Oliver Hoppe, Kreisbrandleiter des Landkreises Wittenberg. Diese Maßnahmen scheinen auch zu wirken, denn der Nachwuchs in den Ortschaften steht stark.
0: Also ich muss sagen, wir sind, was den Feuerwehrnachwuchs angeht, im Landkreis sehr gut aufgestellt. Wir sind bei den Top 3 im Land dabei, wo wir sagen können, wir haben wirklich eigentlich Probleme, Betreuer zu finden, die den ganzen Nachwuchs ja auch betreuen während der Ausbildung, während solcher Veranstaltungen. Wir sind auf einem sehr, sehr guten Weg, was die Kinderfeuerwehren angeht. Also wir haben auch viele Jugendliche jetzt hier dabei, die in der Kinderfeuerwehr angefangen haben vor 6, 7 Jahren und jetzt hier mit dabei sind. Auch Betreuer, die mal in der Kinderfeuerwehr waren, die jetzt schon Einsätze mitfahren und hier als Betreuer fungieren. Also da sind wir wirklich sehr gut aufgestellt, auch aufgrund dessen, dass wir so tolle Betreuer haben und Kinder- und Jugendwarte im Landkreis. Ohne die wäre das auch gar nicht möglich. Und das ist wirklich sehr toll und da können wir wirklich stolz drauf sein, dass wir da so gut aufgestellt sind.
1: Ob über Familie, Freunde oder über Werbung. Kinder und Jugendliche scheinen ihren Weg zur Feuerwehr zu finden und nicht mehr wegzuwollen. Auch wegen Veranstaltungen wie dem Kreiszeltlager. Wenn weiterhin mit so viel Spaß und Hingabe die Aufgaben und Werte der Feuerwehren nahegebracht werden, besteht kein Zweifel für die Sicherheit unserer Zukunft. 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
2: Eine Nachbarschaft wird doch viel schöner, wenn sich Nachbarn auch kennenlernen und natürlich auch zusammen feiern. Am vergangenen Sonntag fand wieder das inzwischen 23. Sommerfest am Lerchenberg statt. Veranstaltet vom Senioren- und Pflegezentrum sowie den lokalen Wohnungsgesellschaften Wiborg und WBG konnten Bewohner und Interessierte vorbeikommen, um das Programm zu genießen. Man wolle mit dem Fest bessere Angebote für die Gegend schaffen und die Bewohner zusammenbringen.
3: Ja, wir machen das seit 20 Jahren oder mehr als 20 Jahre sind wir schon präsent, gemeinsam mit der Genossenschaft und dem SPZ, weil uns das wichtig ist, dass wir im Quartier für die Bewohner ein Angebot schaffen wollen. Niederschwellig und für jeden erreichbar. Und deswegen finde ich es einen richtigen Ansatz, hier dauerhaft platziert zu werden, beziehungsweise ein Angebot zu unterbreiten für die Bewohner.
2: Am Samstag konnte man sich ein besseres Bild vom Senioren- und Pflegezentrum am Lerchenberg machen. Der Tag der offenen Tür lud dazu ein, die Einrichtung kennenzulernen und sich zu informieren. Das Highlight am Sonntag war dann ein Jubel des Schlagersängers Wolfgang Petri, der mit seinen Hits überzeugte. Wer hier gefeiert hat, tat sich aber nicht nur selbst etwas Gutes. Unter anderem mit einer Tombola wurden Spenden für einen guten Zweck gesammelt.
3: Ja, wir unterstützen seit Jahren immer Projekte in den einzelnen Wohngebieten. Diesmal ausnahmsweise Wittenberg-West mit dem Nachbarschaftstreff. Aber Ziel ist es auch, die verschiedenen Treffs in den Wohngebieten immer wieder zu unterstützen. Und deswegen geht der diesjährige Tombola-Erlös zugunsten des Nachbarschaftstreffs. Der Hauptpreis ist ein verlängertes Wochenende an der Ostsee in Kosovo. Und da sind wir ganz stolz drauf, sind unsere eigenen Ferienwohnungen, die wir damit angeboten haben.
2: Die Tombola war aber nicht die einzige Möglichkeit, etwas Gutes zu tun. Ein ganz besonderer Bücherstand lockte zum Mitlesen für einen guten Zweck.
3: Den Bücherstand haben wir auch schon seit über 20 Jahren, wo wir auch wieder diese Einnahmen spenden werden. Und jeder Bewohner, der bei uns wohnt, kann aber alte Bücher abgeben. Und dadurch, dass man ein- und auszieht aus den Wohnungen, bleibt immer wieder was übrig. Und wir stellen das dann anderen Personen zur Verfügung, die diese Spenden wieder dann uns zukommen lassen können. Und wir stellen das wieder einem Zweck zur Verfügung im Quartier. Irgendwas. Entweder sind es Bänke, sind Spieleinrichtungen, was auch immer. Und wir suchen jedes Jahr eine neue Zielrichtung, was wir damit verfolgen können.
2: Mit dieser Veranstaltung scheint die WBG aber noch nicht genug vom Feiern zu haben. Man wolle solche Angebote in allen Quartieren schaffen, um die Menschen vor Ort zusammenzubringen.
3: Uns ist wichtig, dass wir in jedem Quartier ein Angebot für die Bewohner schaffen. Wir werden auch im Dreunischen Bach Ende des Jahres da nochmal nach außen hin in die Wahrnehmbarkeit gehen, einfach um den Leuten was anzubieten. Also Dreunischer Bach, Lerchenberg ist nochmal separat, denn hier oben Lerchenberg ist wichtig, dass in jedem Quartier Veranstaltungen stattfinden, dass man sozusagen aus der Anonymität rauskommt und aus der Wohnung und mal die Nachbarschaften kennenlernt. Deswegen versuchen wir das überall dezentral zu organisieren und diesen Weg verfolgen wir seit Jahren und versuchen das auch fortzusetzen. Und ich denke, das ist ein ganz guter Weg und die Resonanz gibt uns scheinbar doch recht.
2: Bei dem Sommerfest am Lerchenberg scheinen alle Gäste auf ihre Kosten gekommen zu sein. Ob Schlagerfans, Hüpfburgenenthusiasten oder Lesewürmer, hier wurden alle bestens versorgt. Die weiteren Projekte geben sicherlich auch einen Grund zu feiern. Wittenberger Einwohner dürfen also gespannt bleiben, was da alles noch auf sie zukommt.
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4: Die beiden jungen Fischadler im Fischadlerhorst am Muldestausee trainieren eifrig ihre Flugmuskulatur. Das Weibchen ist dabei stets in der Nähe, um die Kleinen zu beobachten und zu beschützen. Zwischen den intensiven Übungseinheiten gönnen sich die Jungen eine Pause. Nach dem Training wird ausgiebig geruht, um Kraft für die nächsten Herausforderungen zu sammeln. Unterdessen bringt das Männchen weiterhin zuverlässig Fisch zum Horst, wie hier bei einem anderen Fischadler am Beetzsee in Brandenburg zu sehen ist. In den kommenden Tagen rechnet man mit den ersten Flugversuchen der beiden Jungvögel. Wer das aktuelle Ferienprogramm im Haus am See in Schleiz besucht, hat die einmalige Chance, diesen ersten Start live zu erleben und auf dem großen Bildschirm im Haus am See in Muldestausee mitzuverfolgen.

0: Genauere Infos zum Ferienprogramm findet man unter www.informationszentrum-hausamsee-schleiz.de.
1: Im historischen Stadtkern von Aschersleben entsteht auf einer rund 3400 Quadratmeter großen Fläche der Neubau des Amtsgerichtes. Den ersten Spatenstich für das Bauprojekt setzten am 3. Juli Sachsen-Anhalts Finanzminister Michael Richter sowie die Ministerin für Justiz und Verbraucherschutz Franziska Weidinger.
2: Hier finden ungefähr dann 60 Bedienstete des Amtsgerichts Aschersleben dann ihr neues Büro zu Hause, kann man sagen, in modernen Räumen mit neuester Technik, E-Aktensystem und allem, was dazugehört, für was ein Amtsgericht so braucht. Zugleich kommen die Kollegen, die bei der Außenstelle Staßfurt auch das zentrale Mahngericht für uns bearbeiten, kommen dann auch hier mit her und da wird ein zentraler Standort wieder geschaffen. Außerdem wird der soziale Dienst der Justiz, der sich mit Straffälligenhilfe und ähnlichen Opferschutzbelangen beschäftigt, hier auch ein paar Büros haben. Das sind ungefähr 6 Sozialarbeiter, die hier mit im Amtsgericht ihr Zuhause finden werden.
1: Derzeit befindet sich das Amtsgericht noch am westlichen Stadtrand. Mit dem Umzug an den neuen Standort an der Darre rückt das Gericht künftig in das Herz der Stadt. Dadurch soll nicht nur die Erreichbarkeit verbessert, sondern auch die Ascherslebener Innenstadt nachhaltig belebt werden.
3: Wir reden ja nicht nur von einem Amtsgericht, sondern von einem Mahngericht auch, ein zentrales Mahngericht, was für 3 Länder zuständig ist, nämlich Thüringen und Sachsen und natürlich Sachsen-Anhalt. Der soziale Dienst kommt hier noch rein. Es wird belebt, wenn wir werden über 70 Mitarbeiter haben. Aber wichtig ist ja auch das, was sozusagen dann auch täglich hier mit in das Gericht hineinkommt und auch historisch sicherlich sehr wertvoll. Und ich denke, für die Stadt ein wirklich wichtiges Gebäude. Und ich gehe auch davon aus, dass das auch entsprechend hier angenommen wird.
1: Realisiert wird das Bauvorhaben von der Immobilien- und Projektmanagementgesellschaft Sachsen-Anhalt im Auftrag des Landes. Dem Bau vorausgegangen war ein städtebaulicher Wettbewerb, aus dem 3 Entwürfe hervorgingen.
4: Hier konnte sich ein Entwurf durchsetzen, der dem Ambiente bzw. auch dem Anspruch der ältesten Stadt Sachsen-Anhalts hier im Zentrum durchaus gerecht wird. Wir haben sehr viel Wert darauf gelegt, dass es eine umgebungsangepasste Bebauung ist, sprich was die Höhen des Gebäudes angeht. Wir haben geschaut, dass wir die ehemaligen bzw. historisch gewachsenen Straßenzüge aufnehmen und das, was auch in der vergangenen Zeit, bevor dieser Standort hier zerstört worden ist, wieder aufgebaut wird, sodass das Stadtbild sich dann auch erweitert bzw. nochmal belebt wird durch das, was wir errichten.
1: Neben dem Amtsgericht werden dort auch das zentrale Mahngericht für Sachsen-Anhalt sowie für die Freistaaten Sachsen und Thüringen sowie der soziale Dienst der Justiz für Aschersleben und Staßfurt untergebracht. Gleichzeitig steht ein energieeffizienter und klimafreundlicher Bau im Mittelpunkt der Planungen.
4: Das Land Sachsen-Anhalt hat ja sowieso das Ziel, ich glaube bis 2045 oder sogar schon bis 2040 alle Immobilien klimaneutral zu betreiben. Natürlich, wenn wir neu bauen, haben wir das im Blick. Sehen Sie es mir bitte nach, unsere Planungen laufen dazu gerade an. Aber wir haben natürlich vor, Solarstrom zu nutzen, wo Aschersleben ja auch mit der hiesigen Wohnungsbaugesellschaft eine Vorreiterrolle übernommen hat. Dem können wir nicht ganz folgen, aber wir werden dieses Thema auch für uns aufnehmen, dass wir Photovoltaik berücksichtigen. Wir schauen, dass wir natürlich Baustoffe verwenden, die auch recyclingfähig sind. Wir schauen, dass wir das Objekt vernünftig dämmen, dass wir nicht so viel Heizenergie hier verbrauchen oder auch in warmen Tagen, wie wir es jetzt gerade haben, ein vernünftiges Raumklima hier erzeugen können und das auf einem energetisch vernünftigen Niveau.
1: Für einige Überraschungen sorgten die archäologischen Untersuchungen auf dem Baugelände. Dabei wurden rund 500 Befunde dokumentiert, die wertvolle Einblicke in die Geschichte des Areals liefern.
5: Wir haben hier durch verschiedene Zeitstellungen was gefunden. Also nicht nur das, was erwartet wurde, sprich aus dem Mittelalter und jünger, sondern eben auch aus älteren Horizonten. Und das Tolle hier war, dass wir aus der römischen Kaiserzeit noch Siedlungsnachweise nachweisen konnten. Sprich, römische Kaiserzeit heißt 2. bis 3. Jahrhundert nach Christus hier in der Region, also hier bei dem Fundplatz. Da sonst sind wir immer ein bisschen, sagen wir mal, zwischen 0 und 4. Jahrhundert, aber hier so 2. bis 3. Jahrhundert nach Christus. Und da konnten wir einen Siedlungsplatz das schon nachweisen. Also vor der mittelalterlichen Besiedlung noch mehrere hundert Jahre vorher diesen Siedlungsplatz aus der römischen Kaiserzeit. Mit Siedlungsgruben, mit einem Grubenhaus, mit Webgewichten. Also man konnte im Prinzip hier noch sehen, wie da mal eine Stoffbahn hergestellt wurde auf einem Webstuhl. Also wir haben zum Beispiel einen kleinen Fingerring aus Glas, aber eben auch die angesprochenen Webgewichte und ja, es ist querbeet alles Mögliche dabei. Es ist jetzt nicht das super Highlight, also wir haben kein Gold. Die Frage kommt ja immer, habt ihr Gold gefunden? Das haben wir in diesem Fall nicht, aber es ist ein schönes breites Spektrum und das ist eigentlich für uns spannender als so ein ganz besonderer, wo uns natürlich immer, wir freuen uns über tolle Funde, aber das breite Spektrum macht eigentlich das aus, weil wir damit datieren können, weil wir damit die Befunde ansprechen können und das ist das ganz Wichtige.
1: Auch die Stadt Aschersleben blickt optimistisch auf den bevorstehenden Baubeginn. Oberbürgermeister Steffen Amme erhofft sich durch den neuen Standort zusätzliche Impulse für die Innenstadt.
6: Wir hoffen, dass sich das neue Justizgebäude natürlich dann auch in das städtebauliche Bild einprägt und einfügt. Und das war auch von Anfang an unser Ansinnen, gemeinsam mit dem Land hier diesen städtebaulichen Wettbewerb vorzuschalten. Das haben wir auch getan und insofern bin ich mir ziemlich sicher, dass es sich städtebaulich gut in die Historie der ältesten Stadt auch einfügt. Auf der anderen Seite sind wir natürlich sehr stolz, dass dieses Gebäude hier mitten in der Innenstadt errichtet wird, weil es schafft nicht nur Arbeitsplätze. Wir gehen auch ganz stark davon aus, dass es nachhaltig auch zur Stärkung der Kaufkraft in der Innenstadt beiträgt, dass die Mitarbeiterinnen und Mitarbeiter den Weg auch in die Innenstadt finden zum Einkaufen, zum Essen, aber natürlich auch den einen oder anderen Bürger, der einen Termin im Amtsgericht dann zukünftig hat, auch noch etwas verweilen wird in der Innenstadt. Das erhoffen wir uns natürlich sehr stark. Nicht nur, dass dieses Gebäude hier an dieser Stelle entsteht, dass die Baulücke geschlossen wird, sondern dass natürlich dann auch letztendlich nachhaltig etwas für die Innenstadt dabei rausspringt, unter anderem Stärkung der Kaufkraft.
1: Die endgültigen Baukosten lassen sich derzeit noch nicht beziffern. Nach aktuellem Planungsstand soll das neue Amtsgericht zwischen 2029 und 2030 fertiggestellt werden.
3: Gehen Sie von einem mittleren zweistelligen Millionenbetrag aus und dann wollen wir mal gucken, wie schnell wir jetzt anfangen können, dass wir dann auch, sage ich mal, einen überschaubaren Zeitraum, die auch etwas Vorsicht ja dann hier auch übergeben können.
1: Mit dem Neubau erhält Aschersleben nicht nur ein modernes und nachhaltiges Gerichtsgebäude, das Projekt soll zugleich einen wichtigen Beitrag zur weiteren Entwicklung der Innenstadt leisten und diese langfristig attraktiver und lebendiger machen.
0: Ontras bereitet eine Ferngasleitung zwischen Bobber und Apollensdorf auf den Transport von Wasserstoff vor. Damit diese Arbeiten wie geplant durchgeführt werden können, muss Erdgas aus den Transportsystemen entfernt werden. Dazu ist es notwendig, das Restgas, welches nach Abpumpen großer Mengen noch in der Leitung verblieben ist, abzufackeln. Das sogenannte Abfackeln ist dieser Tage in der Verdichterstation Bobber gut zu beobachten gewesen. Bodenfackeln bringt Ontras nur zum Einsatz, wenn, so wie in diesem Fall, das Gas nicht im Vorfeld vollständig entfernt werden kann. Der Klimaeffekt des beim Abfackeln entstehenden CO2 ist circa 10-mal geringer im Vergleich zum sonst üblichen Ausblasen des Erdgases. Ontras stellt in der Region bestehende Erdgasleitungen auf den Transport von reinem Wasserstoff um. Eines der wichtigsten Teilstücke im Kernnetz führt über knapp 400 Kilometer von Lubmin an der Ostsee direkt bis nach Bobbau. Gleich neben der Verdichterstation Bobbau entsteht eine neue Wasserstoff-Gasdruckregel- und Messanlage. Sie dient als technologische Einheit zur Übernahme von Wasserstoff aus dem Netz, unter anderem der Jagal-Leitung.

0: Vielfalt, Chancengleichheit und Barrierefreiheit. Diese Themen standen beim diesjährigen Tag der Lehre der Hochschule Anhalt im Mittelpunkt. Unter dem Motto »Kleine Schritte, große Wirkung« kamen Lehrende und Studierende im Kloster Bernburg zusammen, um gemeinsam neue Ideen für eine inklusive Hochschullehre zu entwickeln. Den Auftakt bildete ein Fachvortrag zum Thema Diversity Competence. Anschließend beschäftigten sich die Teilnehmenden in Workshops mit Fragen rund um barrierefreie Lehre, unbewusste Vorurteile und die Gestaltung inklusiver Lehrräume.
1: Ja, wir sind in unserem Kloster in Bernburg, eine ganz tolle Location, und wir begehen heute den Tag der Lehre an der Hochschule Anhalt. Und dieser Tag der Lehre, der dient dazu, das Thema Lehrkonzeption und Qualität in der Lehre in den Fokus zu rücken. Ja, wir haben das unter das Thema Diversität gestellt, und dieses Thema Diversität hat zunehmende Bedeutung im Hochschulkontext. Wir wollen Lehre diversitätssensibel gestalten und insgesamt dafür sorgen, dass mehr Gleichberechtigung, mehr Inklusion passiert, dass Menschen ihren Fähigkeiten entsprechend ausgebildet werden. Und das muss sich eben auch in der Lehre niederschlagen.
0: Im Mittelpunkt stand dabei der gemeinsame Austausch. In kleinen Gruppen entwickelten die Teilnehmenden praxisnahe Konzepte, die den Hochschulalltag für alle zugänglicher machen sollten. Die Ideen entstanden direkt während der Veranstaltung, ko-kreativ und mit Blick auf die praktische Umsetzung.
2: Mein Name ist Peter Kiep und ich bin wissenschaftlicher Mitarbeiter. Eine Aufgabe, der ich nachkomme, ist die Auseinandersetzung mit dem Thema Diversity und der Frage, wie können Studierende Chancengerechtigkeit erfahren, da im Studium eine Vielzahl von Diskriminierungen zum Alltag der Studierenden gehören. In dem Vortrag ging es erstmal grundsätzlich darum, aufzuzeigen, wie positionieren sich deutsche Hochschulen, wie sind die Entwicklungen an deutschen Hochschulen, unter welchen Voraussetzungen studieren Studierende eigentlich, genau, und was können Lehrende tun, um auf verschiedene Bedarfe einzugehen, wie beispielsweise, wie kann ich Studierende, die eine Behinderung haben, die eine gesundheitliche Beeinträchtigung haben, die diskriminiert werden, beispielsweise aufgrund des Geschlechts oder die Rassismuserfahrungen haben, wie kann ich diese Studierenden sehen und ihnen methodisch, didaktisch gerecht werden?
0: Diversität betrifft viele Bereiche des Hochschullebens. Ziel ist es, Barrieren abzubauen und allen Studierenden gleiche Chancen auf erfolgreiche Teilhabe zu ermöglichen. Dabei geht es aber nicht nur um bauliche Barrierefreiheit, sondern auch um einen respektvollen und offenen Umgang miteinander.
2: Also eine Möglichkeit ist es natürlich, dass sich Studierende gemeinsam diesem Thema annehmen. Das heißt, ein Weg ist immer der Beschwerdeweg, darauf aufmerksam zu machen, das Gespräch zu suchen. Das sind die Möglichkeiten, die die Studierenden haben, ja. Also es gibt verschiedene Versuche, um auch diejenigen zu erreichen, die weniger Interesse an dem Thema haben. Und es gibt auch Menschen, die dann während des Workshops oder während einer Weiterbildung merken, hey, das ist ein Thema, das ist wirklich wichtig, damit sollte ich mich mal auseinandersetzen. Das heißt, es kann immer auch dazu führen, eine Weiterbildung dafür eine gewisse Sensibilität zu erreichen. Aber es gibt auch Menschen, bei denen ganz klar gesagt werden muss, da ist der Weg, der gegangen wird, völlig egal. Wenn jemand kein Interesse an der Thematik hat, wird die Person auch keine Weiterbildung besuchen und sich für diese Themen nicht interessieren.
0: Zum Abschluss präsentierten die Arbeitsgruppen ihre Konzepte in kurzen Elevator-Pitches. Das Publikum entscheidete anschließend, welche Ideen mit dem Lehrpreis der Hochschule Anhalt und einem Preisgeld zur Umsetzung ausgezeichnet werden. Außerdem wurde erstmals der Gleichstellungspreis verliehen.
2: Ein Punkt, den ich sehr, sehr wichtig finde, ist, dass die Professionalisierung von Dozierenden den Aspekt Diversity-Bewusstsein mitdenkt, das im Idealfall verfolgt.

0: Die Entwicklungen der letzten Jahre zeigen, dass Diversität zu den Top-Themen in deutschen Hochschulen zählt, sagte uns Dr. Peter Kiep. Der Tag der Lehre zeigt also klar und deutlich: Die Hochschule Anhalt setzt ein Zeichen für eine vielfältige und inklusive Hochschulkultur. Oft sind es schon kleine Veränderungen, die eine große Wirkung entfalten können. Mit neuen Ideen und dem gemeinsamen Engagement von Lehrenden und Studierenden. Wenn sich der Platz rund um den Kemberger Kirchturm in einen mittelalterlichen Markt verwandelt, ist das für viele Besucher längst zu einer festen Tradition geworden. Organisiert wird das Spektakel vom Kemberger Lebzeiten e.V., der auch in diesem Jahr wieder ein abwechslungsreiches Programm für die ganze Familie auf die Beine stellt. Doch wie ist die Idee zu diesem Fest überhaupt entstanden? Und mit wie vielen Gästen wird denn inzwischen gerechnet?
1: Ja, wir sind einfach dazu gekommen. Unser Verein gibt es jetzt ca. 25 Jahre, ich glaube 26 Jahre, genau weiß ich jetzt gar nicht. Und wir haben immer beim Lutherfest teilgenommen. Und dann ist so in dem kleinen Kreis entstanden, haben wir gesagt, ach, das können wir auch. Natürlich nicht ganz so groß wie Luthers Hochzeit, aber im kleinen Rahmen für Kemberg die Möglichkeit. Und da haben wir damit angefangen. Das ist das 23. Fest, was wir machen. Und es wird sehr gut angenommen. Das ist immer so ein bisschen schwierig. Es kommt immer aufs Wetter drauf an. Mal gucken, wie es dieses Jahr wird, weil die Sonne uns ja doch Freude bereitet, aber eben doch auch quält mit der Hitze, die wir haben. Es bewegt sich immer so um die 500 Gäste. Manchmal sind es auch mehr, manchmal weniger. Das ist immer unterschiedlich, weil eben auch viele Teilnehmer da sind, also von anderen Vereinen, die keinen Eintritt zahlen. Und da können wir es natürlich schlecht kalkulieren, also kann ich es schlecht ausrechnen, wie viele Teilnehmer waren. Aber so Zahlende sind immer so um die 500, vielleicht mal mehr, mal weniger.
0: Am Samstag erwartete die Besucher ein bunter Mix aus mittelalterlicher Unterhaltung, Musik und Mitmachangeboten. Nach der traditionellen Eröffnung mit dem Kranz hochziehen, laden Händler und Handwerker zum Bummeln ein. Schwertkämpfer zeigen Schaukämpfe und beziehen auch das Publikum mit ein. Während am Abend eine spektakuläre Feuershow den Markttag abrundete. Ein besonderes Highlight in diesem Jahr, der Auftritt des Duos Confilius. Mit mittelalterlichen Klängen, Einflüssen aus Skandinavien und den Balken sowie Jonglage und Feuerartistik versprachen die Künstler ein außergewöhnliches Erlebnis. Daneben sorgten Kinderschminken, Torwandschießen und weitere Mitmachaktionen dafür, dass auch die jüngsten Gäste auf ihre Kosten kommen. Musikalisch wird es außerdem beim Paulus-Oratorium der Kemberger und Rother Kantorei. Für das leibliche Wohl wurde während des gesamten Tages gesorgt. Am Abend übernahm schließlich DJ Silvio und lud zum gemeinsamen Feiern auf dem Kirchplatz ein. Den Abschluss des Festwochenendes bildete am Sonntag ein Gottesdienst unter freiem Himmel. Im Anschluss waren die Besucher zum Frühshoppen mit Speckkuchen und musikalischen Begleitungen eingeladen.
2: Das Wetter ist zwar etwas durchwachsen, aber die Feuerwehr sollte es ja gewohnt sein, nass zu werden. 250 Teilnehmerinnen und Teilnehmer trafen sich am vergangenen Wochenende in Preetsch, um beim inzwischen 25. Wittenberger Kreiszeltlager der Jugendfeuerwehr mitzuzelten. Ganze 18 verschiedene Jugendfeuerwehren waren vor Ort, um spannende Aktionen mitzuerleben.
3: Wir starten heute ganz klassisch mit einer Gruppenstaffette, wo sich die Jugendfeuerwehren messen und ihr Erlerntes aus den letzten vergangenen Jahren präsentieren können. Dann wird sie gegenseitig angefeuert und motiviert und das macht immer sehr viel Spaß zu sehen, wie die sich dann anfeuern und wie viel Spaß die haben. Und für den Sonntag haben wir einen Orientierungsmarsch geplant. Der geht durch die komplette Ortschaft Preetsch. Das sind ungefähr so 6,3 Kilometer mit verschiedenen Stationen, die sich die Stadt Bad Schmiedeberg ausgedacht hat und das auch komplett organisieren, diesen Orientierungsmarsch. Das ist für den gesamten Sonntag geplant. Und am Montag lassen wir das Ganze so ein bisschen locker ausklingen. Da machen wir ein Spiel ohne Grenzen, was sich auch die einzelnen Städte überlegt haben mit verschiedenen Stationen.
2: Zum 25. Jubiläum ist dieses Jahr aber auch etwas ganz Besonderes für die Jugendlichen geplant. Zusammen mit anderen Behörden findet am Montag der sogenannte Blaulichtnachmittag statt.
3: Am Nachmittag werden wir erstmals einen Blaulichtnachmittag

0: hier im Zeltlager haben, wo uns die Wasserwacht, die Bundeswehr, die Polizei, das Forstamt und das THW unterstützen werden. Die machen dann hier ein paar Stationen, wo die Kinder mal einen Einblick kriegen können, was es noch so gibt in der Blaulichtfamilie.
1: Für die jungen Feuerwehrleute ist das Zeltlager wieder ein Highlight. Hier steht Spaß und Gemeinschaft im Vordergrund. Das scheint bei den Jugendlichen auch anzukommen. Mit viel Vorfreude in den Gesichtern warteten sie gespannt auf die kommenden Tage.
2: Ja, wir freuen uns schon drauf, dass wir auch einfach zusammenwachsen mehr, gerade weil jetzt so viele neu sind auch bei uns, dass wir halt einfach lernen, miteinander gut zu funktionieren und als Team zusammenzuwachsen. Ja.
1: Auch Landrat Christian Tilsch durfte bei der Eröffnungsveranstaltung ein paar Worte an die Feuerwehrleute sprechen. Er betont die Bedeutung der Feuerwehren für die Sicherheit im Landkreis. Nachwuchsarbeit wie das Kreiszeltlager seien enorm wichtig für den Erhalt dieser Behörde.
3: Ich bin froh darüber, dass unser Kreisfeuerwehrverband alle 2 Jahre dieses große Zeltlager organisiert. Im Regelfall so immer um die 200 und mehr Kinder aus dem gesamten Landkreis, die da sind. Und sich mehrere Tage hier miteinander messen, lernen, Kameradschaft erleben und sich so ein bisschen zusammenschweißen, auch mal gucken, was machen andere. Also ich finde das grandios und deswegen unterstützen wir das auch als Landkreis materiell und finanziell, organisatorisch und haben auch jetzt schon wieder darüber gesprochen, wie wir das in 2 Jahren noch ausbauen können und auf dem Weg dahin.
1: Das Ziel der Veranstaltung sei, den Zusammenhalt der Jugendlichen zu fördern und die fachliche Kompetenz zu stärken, so Oliver Hoppe, Kreisbrandleiter des Landkreises Wittenberg. Diese Maßnahmen scheinen auch zu wirken, denn der Nachwuchs in den Ortschaften steht stark.
0: Also ich muss sagen, wir sind, was den Feuerwehrnachwuchs angeht, im Landkreis sehr gut aufgestellt. Wir sind bei den Top 3 im Land dabei, wo wir sagen können, wir haben wirklich eigentlich Probleme, Betreuer zu finden, die den ganzen Nachwuchs ja auch betreuen während der Ausbildung, während solcher Veranstaltungen. Wir sind auf einem sehr, sehr guten Weg, was die Kinderfeuerwehren angeht. Also wir haben auch viele Jugendliche jetzt hier dabei, die in der Kinderfeuerwehr angefangen haben vor 6, 7 Jahren und jetzt hier mit dabei sind. Auch Betreuer, die mal in der Kinderfeuerwehr waren, die jetzt schon Einsätze mitfahren und hier als Betreuer fungieren. Also da sind wir wirklich sehr gut aufgestellt, auch aufgrund dessen, dass wir so tolle Betreuer haben und Kinder- und Jugendwarte im Landkreis. Ohne die wäre das auch gar nicht möglich. Und das ist wirklich sehr toll und da können wir wirklich stolz drauf sein, dass wir da so gut aufgestellt sind.
1: Ob über Familie, Freunde oder über Werbung. Kinder und Jugendliche scheinen ihren Weg zur Feuerwehr zu finden und nicht mehr wegzuwollen. Auch wegen Veranstaltungen wie dem Kreiszeltlager. Wenn weiterhin mit so viel Spaß und Hingabe die Aufgaben und Werte der Feuerwehren nahegebracht werden, besteht kein Zweifel für die Sicherheit unserer Zukunft. 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
1: Eine Nachbarschaft wird doch viel schöner, wenn sich Nachbarn auch kennenlernen und natürlich auch zusammen feiern. Am vergangenen Sonntag

0: Sonntag fand wieder das inzwischen 23. Sommerfest am Lerchenberg statt. Veranstaltet vom Senioren- und Pflegezentrum sowie den lokalen Wohnungsgesellschaften WIBOG und WBG konnten Bewohner und Interessierte vorbeikommen, um das Programm zu genießen. Man wolle mit dem Fest bessere Angebote für die Gegend schaffen und die Bewohner zusammenbringen.
1: Ja, wir machen das seit 20 Jahren, oder mehr als 20 Jahre sind wir schon präsent, gemeinsam mit der Genossenschaft und dem SPZ, weil uns das wichtig ist, dass wir im Quartier für die Bewohner ein Angebot schaffen wollen. Niederschwellig und für jeden erreichbar. Und deswegen finde ich es einen richtigen Ansatz, hier dauerhaft platziert zu werden, beziehungsweise ein Angebot zu unterbreiten für die Bewohner.
0: Am Samstag konnte man sich ein besseres Bild vom Senioren- und Pflegezentrum am Lerchenberg machen. Der Tag der offenen Tür lud dazu ein, die Einrichtung kennenzulernen und sich zu informieren. Das Highlight am Sonntag war dann ein Jubel des Schlagersängers Wolfgang Petri, der mit seinen Hits überzeugte. Wer hier gefeiert hat, tat sich aber nicht nur selbst etwas Gutes. Unter anderem mit einer Tombola wurden Spenden für einen guten Zweck gesammelt.
1: Ja, wir unterstützen seit Jahren immer Projekte an den einzelnen Wohngebieten. Diesmal ausnahmsweise Wittenberg-West mit dem Nachbarschaftstreff. Aber Ziel ist es, auch die verschiedenen Treffs in den Wohngebieten immer wieder zu unterstützen. Und deswegen geht der diesjährige Tombola-Erlös zugunsten des Nachbarschaftstreffs. Der Hauptpreis ist ein verlängertes Wochenende an der Ostsee in Kosovo. Und da sind wir ganz stolz drauf, sind unsere eigenen Ferienwohnungen, die wir damit angeboten haben.
0: Die Tombola war aber nicht die einzige Möglichkeit, etwas Gutes zu tun. Ein ganz besonderer Bücherstand lockte zum Mitlesen für einen guten Zweck.
1: Den Bücherstand haben wir auch schon seit über 20 Jahren, wo wir auch wieder diese Einnahmen spenden werden. Und jeder Bewohner, der bei uns wohnt, kann immer alte Bücher abgeben. Und dadurch, dass man ein- und auszieht aus den Wohnungen, bleibt immer wieder was übrig. Und wir stellen das dann anderen Personen zur Verfügung, die diese Spenden wieder dann uns zukommen lassen können. Und wir stellen das wieder einem Zweck zur Verfügung im Quartier. Irgendwas. Entweder sind es Bänke, sind Spieleinrichtungen, was auch immer. Und wir suchen jedes Jahr eine neue Zielrichtung, was wir damit verfolgen können.
0: Mit dieser Veranstaltung scheint die WBG aber noch nicht genug vom Feiern zu haben. Man wolle solche Angebote in allen Quartieren schaffen, um die Menschen vor Ort zusammenzubringen.
1: Für uns ist es wichtig, dass wir in jedem Quartier ein Angebot für die Bewohner schaffen. Wir werden auch im Dreunschen Bach Ende des Jahres da nochmal nach außen hin in die Wahrnehmbarkeit gehen, einfach um den Leuten was anzubieten. Also Dreunschen Bach, Lerchenberg ist nochmal separat, dann hier oben Lerchenberg. Es ist wichtig, dass in jedem Quartier Veranstaltungen stattfinden, dass man sozusagen aus der Anonymität rauskommt und aus der Wohnung und mal die Nachbarschaften kennenlernt. Deswegen versuchen wir das überall dezentral zu organisieren. Und diesen Weg verfolgen wir seit Jahren und versuchen das auch fortzusetzen. Und ich denke, das ist ein ganz guter Weg und die Resonanz gibt uns scheinbar doch recht.
0: Bei dem Sommerfest am Lerchenberg scheinen alle Gäste auf ihre Kosten gekommen zu sein. Ob Schlagerfans, Hüpfburgen-Enthusiasten oder Lesewürmer, hier wurden alle bestens versorgt. Die weiteren Projekte geben sicherlich auch einen Grund zu feiern. Wittenberger Einwohner dürfen also gespannt bleiben, was da alles noch auf sie zukommt.
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3: Die beiden jungen Fischadler im Fischadlerhorst am Muldestausee trainieren eifrig ihre Flugmuskulatur. Das Weibchen ist dabei stets in der Nähe, um die Kleinen zu beobachten und zu beschützen. Zwischen den intensiven Übungseinheiten gönnen sich die Jungen eine Pause. Nach dem Training wird ausgiebig geruht, um Kraft für die nächsten Herausforderungen zu sammeln. Unterdessen bringt das Männchen weiterhin zuverlässig Fisch zum Horst, wie hier bei einem anderen Fischadler am Beetzsee in Brandenburg zu sehen ist. In den kommenden Tagen rechnet man mit den ersten Flugversuchen der beiden Jungvögel. Wer das aktuelle Ferienprogramm im Haus am See in Schleiz besucht, hat die einmalige Chance, diesen ersten Start live zu erleben und auf dem großen Bildschirm im Haus am See in Muldestausee mitzuverfolgen. Genauere Infos zum Ferienprogramm findet man unter www.informationszentrum-hausamsee-schleiz.de.
4: Im historischen Stadtkern von Aschersleben entsteht auf einer rund 3400 Quadratmeter großen Fläche der Neubau des Amtsgerichtes. Den ersten Spatenstich für das Bauprojekt setzten am 3. Juli Sachsen-Anhalt

0: als Finanzminister Michael Richter sowie die Ministerin für Justiz und Verbraucherschutz Franziska Weidinger.
1: Hier finden ungefähr dann 60 Bedienstete des Amtsgerichts Aschersleben dann ihr neues Büro zu Hause, kann man sagen, in modernen Räumen mit neuester Technik, E-Aktensystem und allem, was dazugehört, für was ein Amtsgericht so braucht. Zugleich kommen die Kollegen, die bei der Außenstelle Staßfurt auch das zentrale Mahngericht für uns bearbeiten, kommen dann auch hier mit her und da wird ein zentraler Standort wieder geschaffen. Außerdem wird der soziale Dienst der Justiz, der sich mit Straffälligenhilfe und ähnlichen Opferschutzbelangen beschäftigt, hier auch ein paar Büros haben. Das sind ungefähr 6 Sozialarbeiter, die hier mit im Amtsgericht ihr Zuhause finden werden.
0: Derzeit befindet sich das Amtsgericht noch am westlichen Stadtrand. Mit dem Umzug an den neuen Standort an der Darre rückt das Gericht künftig in das Herz der Stadt. Dadurch soll nicht nur die Erreichbarkeit verbessert, sondern auch die Aschersleben Innenstadt nachhaltig belebt werden.
2: Wir reden ja nicht nur von einem Amtsgericht, sondern von einem Mahngericht auch, ein zentrales Mahngericht, was für 3 Länder zuständig ist, nämlich Thüringen und Sachsen und natürlich Sachsen-Anhalt. Der soziale Dienst kommt hier noch rein. Es wird belebt, wenn wir werden über 70 Mitarbeiter haben. Aber wichtig ist ja auch das, was sozusagen dann auch täglich hier mit in das Gericht hineinkommt und auch historisch sicherlich sehr wertvoll. Und ich denke, für die Stadt ein wirklich wichtiges Gebäude. Und ich gehe auch davon aus, dass das auch entsprechend hier angenommen wird.
0: Realisiert wird das Bauvorhaben von der Immobilien- und Projektmanagementgesellschaft Sachsen-Anhalt im Auftrag des Landes. Dem Bau vorausgegangen war ein städtebaulicher Wettbewerb, aus dem 3 Entwürfe hervorgingen.
3: Hier konnte sich ein Entwurf durchsetzen, der dem Ambiente bzw. auch dem Anspruch der ältesten Stadt Sachsen-Anhalts hier im Zentrum durchaus gerecht wird. Wir haben sehr viel Wert darauf gelegt, dass es eine umgebungsangepasste Bebauung ist, sprich was die Höhen des Gebäudes angeht. Wir haben geschaut, dass wir die ehemaligen bzw. historisch gewachsenen Straßenzüge aufnehmen und das, was auch in der vergangenen Zeit, bevor dieser Standort hier zerstört worden ist, wieder aufgebaut wird, sodass das Stadtbild sich dann auch erweitert bzw. nochmal belebt wird durch das, was wir errichten.
0: Neben dem Amtsgericht werden dort auch das zentrale Mahngericht für Sachsen-Anhalt sowie für die Freistaaten Sachsen und Thüringen sowie der soziale Dienst der Justiz für Aschersleben und Staßfurt untergebracht. Gleichzeitig steht ein energieeffizienter und klimafreundlicher Bau im Mittelpunkt der Planungen.
3: Das Land Sachsen-Anhalt hat ja sowieso das Ziel, ich glaube bis 2045 oder sogar schon bis 2040 alle Immobilien klimaneutral zu betreiben. Natürlich, wenn wir neu bauen, haben wir das im Blick. Sehen Sie es mir bitte nach, unsere Planungen laufen dazu gerade an. Aber wir haben natürlich vor, Solarstrom zu nutzen, wo Aschersleben ja auch mit der hiesigen Wohnungsbaugesellschaft eine Vorreiterrolle übernommen hat. Dem können wir nicht ganz folgen, aber wir werden dieses Thema auch für uns aufnehmen, dass wir Photovoltaik berücksichtigen. Wir schauen, dass wir natürlich Baustoffe verwenden, die auch recyclingfähig sind. Wir schauen, dass wir das Objekt vernünftig dämmen, dass wir nicht so viel Heizenergie hier verbrauchen oder auch in warmen Tagen, wie wir es jetzt gerade haben, ein vernünftiges Raumklima hier erzeugen können und das auf einem energetisch vernünftigen Niveau.
0: Für einige Überraschungen sorgten die archäologischen Untersuchungen auf dem Baugelände. Dabei wurden rund 500 Befunde dokumentiert, die wertvolle Einblicke in die Geschichte des Areals liefern.
4: Wir haben hier durch verschiedene Zeitstellungen was gefunden. Also nicht nur das, was erwartet wurde, sprich aus dem Mittelalter und jünger, sondern eben auch aus älteren Horizonten. Und das Tolle hier war, dass wir aus der römischen Kaiserzeit noch Siedlungsnachweise nachweisen konnten. Sprich, römische Kaiserzeit heißt 2. bis 3. Jahrhundert nach Christus hier in der Region, also hier bei dem Fundplatz. Da sonst sind wir immer ein bisschen, sagen wir mal, zwischen 0 und 4. Jahrhundert, aber hier so 2. bis 3. Jahrhundert nach Christus. Und da konnten wir einen Siedlungsplatz schon nachweisen. Also vor der mittelalterlichen Besiedlung noch mehrere hundert Jahre vorher diesen Siedlungsplatz aus der römischen Kaiserzeit mit Siedlungsgruben, mit einem Grubenhaus, mit Webgewichten. Also man konnte im Prinzip hier noch sehen, wie da mal eine Stoffbahn hergestellt wurde auf einem Webstuhl. Also wir haben zum Beispiel einen kleinen Fingerring aus Glas aber eben auch die angesprochenen Webgewichte und ja, es ist querbeet alles Mögliche dabei. Es ist jetzt nicht das super Highlight, also wir haben kein Gold. Die Frage kommt ja immer, habt ihr Gold gefunden? Das haben wir in diesem Fall nicht, aber es ist ein schönes, breites Spektrum und das ist eigentlich für uns spannender als so ein ganz besonderer, wo uns natürlich immer, wir freuen uns über tolle Funde, aber das breite Spektrum macht eigentlich das aus, weil wir damit datieren können, weil wir damit die Befunde ansprechen können und das ist das ganz Wichtige.
0: Auch die Stadt Aschersleben blickt optimistisch auf den bevorstehenden Baubeginn. Oberbürgermeister Steffen Amme erhofft sich durch den neuen Standort zusätzliche Impulse für die Innenstadt.
5: Wir hoffen, dass sich das neue Justizgebäude natürlich dann auch in das städtebauliche Bild einprägt und einfügt. Und das war auch von Anfang an unser Ansinnen, gemeinsam mit dem Land hier diesen städtebaulichen Wettbewerb vorzuschalten. Das haben wir auch getan und insofern bin ich mir ziemlich sicher, dass es sich städtebaulich gut in die Historie der ältesten Stadt auch einfügt. Auf der anderen Seite sind wir natürlich sehr stolz, dass dieses Gebäude hier mitten in der Innenstadt errichtet wird, weil es schafft nicht nur Arbeitsplätze. Wir gehen auch ganz stark davon aus, dass es nachhaltig auch zur Stärkung der Kaufkraft in der Innenstadt beiträgt, dass die Mitarbeiterinnen und Mitarbeiter den Weg auch in die Innenstadt finden zum Einkaufen, zum Essen, aber natürlich auch den einen oder anderen Bürger, der einen Termin im Amtsgericht dann zukünftig hat, auch noch etwas verweilen wird in der Innenstadt. Das erhoffen wir uns natürlich sehr stark. Nicht nur, dass dieses Gebäude hier an dieser Stelle entsteht, dass die Baulücke geschlossen wird, sondern dass natürlich dann auch letztendlich nachhaltig etwas für die Innenstadt dabei rausspringt, unter anderem Stärkung der Kaufkraft.
0: Die endgültigen Baukosten lassen sich derzeit noch nicht beziffern. Nach aktuellem Planungsstand soll das neue Amtsgericht zwischen 2029 und 2030 fertiggestellt werden.
2: Gehen Sie von einem mittleren zweistelligen Millionenbetrag aus und dann wollen wir mal gucken, wie schnell wir jetzt anfangen können, dass wir dann auch, sag ich mal, einen überschaubaren Zeitraum, die auch etwas Vorsicht ja dann hier auch übergeben können.
0: Mit dem Neubau erhält Aschersleben nicht nur ein modernes und nachhaltiges Gerichtsgebäude, das Projekt soll zugleich einen wichtigen Beitrag zur weiteren Entwicklung der Innenstadt leisten und diese langfristig attraktiver und lebendiger machen.
6: Ontras bereitet eine Ferngasleitung zwischen Bobber und Apollensdorf auf den Transport von Wasserstoff vor. Damit diese Arbeiten wie geplant durchgeführt werden können, muss Erdgas aus den Transportsystemen entfernt werden. Dazu ist es notwendig, das Restgas, welches nach Abpumpen großer Mengen noch in der Leitung verblieben ist, abzufackeln. Das sogenannte Abfackeln ist dieser Tage in der Verdichterstation Bobber gut zu beobachten gewesen. Bodenfackeln bringt Ontras nur zum Einsatz, wenn, so wie in diesem Fall, das Gas nicht im Vorfeld vollständig entfernt werden kann. Der Klimaeffekt des beim Abfackeln entstehenden CO2 ist circa 10-mal geringer im Vergleich zum sonst üblichen Ausblasen des Erdgases. Ontras stellt in der Region bestehende Erdgasleitungen auf den Transport von reinem Wasserstoff um. Eines der wichtigsten Teilstücke im Kernnetz führt über knapp 400 Kilometer von Lubmin an der Ostsee direkt bis nach Bobbau. Gleich neben der Verdichterstation Bobbau entsteht eine neue Wasserstoff-Gasdruck-Regel- und Messanlage. Sie dient als technologische Einheit zur Übernahme von Wasserstoff aus dem Netz, unter anderem der Jagal-Leitung.

0: Vielfalt, Chancengleichheit und Barrierefreiheit. Diese Themen standen beim diesjährigen Tag der Lehre der Hochschule Anhalt im Mittelpunkt. Unter dem Motto »Kleine Schritte, große Wirkung« kamen Lehrende und Studierende im Kloster Bernburg zusammen, um gemeinsam neue Ideen für eine inklusive Hochschullehre zu entwickeln. Den Auftakt bildete ein Fachvortrag zum Thema Diversity Competence. Anschließend beschäftigten sich die Teilnehmenden in Workshops mit Fragen rund um barrierefreie Lehre, unbewusste Vorurteile und die Gestaltung inklusiver Lehrräume.
1: Ja, wir sind in unserem Kloster in Bernburg, eine ganz tolle Location, und wir begehen heute den Tag der Lehre an der Hochschule Anhalt. Und dieser Tag der Lehre, der dient dazu, das Thema Lehrkonzeption und Qualität in der Lehre in den Fokus zu rücken. Ja, wir haben das unter das Thema Diversität gestellt, und dieses Thema Diversität hat zunehmende Bedeutung im Hochschulkontext. Wir wollen Lehre diversitätssensibel gestalten und insgesamt dafür sorgen, dass mehr Gleichberechtigung, mehr Inklusion passiert, dass Menschen ihren Fähigkeiten entsprechend ausgebildet werden. Und das muss sich eben auch in der Lehre niederschlagen.
0: Im Mittelpunkt stand dabei der gemeinsame Austausch. In kleinen Gruppen entwickelten die Teilnehmenden praxisnahe Konzepte, die den Hochschulalltag für alle zugänglicher machen sollten. Die Ideen entstanden direkt während der Veranstaltung, ko-kreativ und mit Blick auf die praktische Umsetzung.
2: Mein Name ist Peter Kiep und ich bin wissenschaftlicher Mitarbeiter. Eine Aufgabe, der ich nachkomme, ist die Auseinandersetzung mit dem Thema Diversity und der Frage, wie können Studierende Chancengerechtigkeit erfahren, da im Studium eine Vielzahl von Diskriminierungen zum Alltag der Studierenden gehören. In dem Vortrag ging es erstmal grundsätzlich darum, aufzuzeigen, wie positionieren sich deutsche Hochschulen, wie sind die Entwicklungen an deutschen Hochschulen, unter welchen Voraussetzungen studieren Studierende eigentlich, genau. Und was können Lehrende tun, um auf verschiedene Bedarfe einzugehen, wie beispielsweise, wie kann ich Studierende, die eine Behinderung haben, die eine gesundheitliche Beeinträchtigung haben, die diskriminiert werden, beispielsweise aufgrund des Geschlechts oder die Rassismuserfahrungen haben, wie kann ich diese Studierenden sehen und ihnen methodisch, didaktisch gerecht werden?
0: Diversität betrifft viele Bereiche des Hochschullebens. Ziel ist es, Barrieren abzubauen und allen Studierenden gleiche Chancen auf erfolgreiche Teilhabe zu ermöglichen. Dabei geht es aber nicht nur um bauliche Barrierefreiheit, sondern auch um einen respektvollen und offenen Umgang miteinander.
2: Also eine Möglichkeit ist es natürlich, dass sich Studierende gemeinsam diesem Thema annehmen. Das heißt, ein Weg ist immer der Beschwerdeweg. Darauf aufmerksam zu machen, das Gespräch zu suchen, das sind die Möglichkeiten, die die Studierenden haben. Ja. Also es gibt verschiedene Versuche, um auch diejenigen zu erreichen, die weniger Interesse an dem Thema haben. Und es gibt auch Menschen, die dann während des Workshops oder während einer Weiterbildung merken, hey, das ist ein Thema, das ist wirklich wichtig, damit sollte ich mich mal auseinandersetzen. Das heißt, es kann immer auch dazu führen, eine Weiterbildung dafür eine gewisse Sensibilität zu erreichen. Aber es gibt auch Menschen, bei denen ganz klar gesagt werden muss, da ist der Weg, der gegangen wird, völlig egal. Wenn jemand kein Interesse an der Thematik hat, wird die Person auch keine Weiterbildung besuchen und sich für diese Themen nicht interessieren.
0: Zum Abschluss präsentierten die Arbeitsgruppen ihre Konzepte in kurzen Elevator-Pitches. Das Publikum entscheidete anschließend, welche Ideen mit dem Lehrpreis der Hochschule Anhalt und einem Preisgeld zur Umsetzung ausgezeichnet werden. Außerdem wurde erstmals der Gleichstellungspreis verliehen.
2: Ein Punkt, den ich sehr, sehr wichtig finde, ist, dass die Professionalisierung von Dozierenden den Aspekt Diversity-Bewusstsein mitdenkt. Das im Idealfall verpflichtend, weil ich denke, dass es gerade mit dem Blick auf Studierende, anders als beispielsweise in der Lehramtsausbildung, wo man 5 Jahre studiert und nochmal anschließend 1,5 Jahre das Staatsexamen macht, es ist gerade in der Arbeit mit Studierenden so, dass Aspekte wie die Auseinandersetzung mit der Lerngruppe, was hat sie für Bedarfe, nicht so ausgebildet wird, wie es an Schulen der Fall ist, weshalb ich mir schon wünschen würde, dass dieses Thema verpflichtender Bestandteil wird der Professionalisierung von Lehrenden.
0: Die Entwicklungen der letzten Jahre zeigen, dass Diversität zu den Top-Themen in deutschen Hochschulen zählt, sagte uns Dr. Peter Kiep. Der Tag der Lehre zeigt also klar und deutlich: Die Hochschule Anhalt setzt ein Zeichen für eine vielfältige und inklusive Hochschulkultur. Oft sind es schon kleine Veränderungen, die eine große Wirkung entfalten können. Mit neuen Ideen und dem gemeinsamen Engagement von Lehrenden und Studierenden. Wenn sich der Platz rund um den Kemberger Kirchturm in einen mittelalterlichen Markt verwandelt, ist das für viele Besucher längst zu einer festen Tradition geworden. Organisiert wird das Spektakel vom Kemberger Lebzeiten e.V., der auch in diesem Jahr wieder ein abwechslungsreiches Programm für die ganze Familie auf die Beine stellt. Doch wie ist die Idee zu diesem Fest überhaupt entstanden? Und mit wie vielen Gästen wird denn inzwischen gerechnet?
3: Ja, wir sind einfach dazu gekommen. Unser Verein gibt es jetzt ca. 25 Jahre, ich glaube 26 Jahre, genau weiß ich es jetzt gar nicht. Und wir haben immer beim Lutherfest teilgenommen. Und dann ist so in dem kleinen Kreis entstanden, haben wir gesagt, ach, das können wir auch. Natürlich nicht ganz so groß wie Luthers Hochzeit, aber im kleinen Rahmen für Kemberg die Möglichkeit. Und da haben wir damit angefangen. Das ist das 23. Fest, was wir machen. Und es wird sehr gut angenommen. Das ist immer so ein bisschen schwierig. Es kommt immer aufs Wetter drauf an. Mal gucken, wie es dieses Jahr wird, weil die Sonne uns ja doch Freude bereitet, aber eben doch auch quält mit der Hitze, die wir haben. Es bewegt sich immer so um die 500 Gäste. Manchmal sind es auch mehr, manchmal weniger. Das ist immer unterschiedlich, weil eben auch viele Teilnehmer da sind, also von anderen Vereinen, die keinen Eintritt zahlen. Und da können wir es natürlich schlecht kalkulieren, also kann ich schlecht ausrechnen, wie viele Teilnehmer waren, aber so Zahlende sind immer so um die 500, vielleicht mal mehr, mal weniger.
0: Am Samstag erwartete die Besucher ein bunter Mix aus mittelalterlicher Unterhaltung, Musik und Mitmachangeboten. Nach der traditionellen Eröffnung mit dem Kranz hochziehen, laden Händler und Handwerker zum Bummeln ein. Schwertkämpfer zeigen Schaukämpfe und beziehen auch das Publikum mit ein. Während am Abend eine spektakuläre Feuershow den Markttag abrundete. Ein besonderes Highlight in diesem Jahr, der Auftritt des Duos Confilius. Mit mittelalterlichen Klängen, Einflüssen aus Skandinavien und den Balken sowie Jonglage und Feuerartistik versprachen die Künstler ein außergewöhnliches Erlebnis. Daneben sorgten Kinderschminken, Torwandschießen und weitere Mitmachaktionen dafür, dass auch die jüngsten Gäste auf ihre Kosten kommen. Musikalisch wird es außerdem beim Paulus-Oratorium der Kemberger und Rother Kantorei. Für das leibliche Wohl wurde während des gesamten Tages gesorgt. Am Abend übernahm schließlich DJ Silvio und lud zum gemeinsamen Feiern auf dem Kirchplatz ein. Den Abschluss des Festwochenendes bildete am Sonntag ein Gottesdienst unter freiem Himmel. Im Anschluss waren die Besucher zum Frühshoppen mit Speckkuchen und musikalischen Begleitungen eingeladen.
4: Das Wetter ist zwar etwas durchwachsen, aber die Feuerwehr sollte es ja gewohnt sein, nass zu werden. 250 Teilnehmerinnen und Teilnehmer trafen sich am vergangenen Wochenende in Preetsch, um beim inzwischen 25. Wittenberger Kreiszeltlager der Jugendfeuerwehr mitzuzelten. Ganze 18 verschiedene Jugendfeuerwehren waren vor Ort, um spannende Aktionen mitzuerleben.
5: Wir starten heute ganz klassisch mit einer Gruppenstaffette, wo sich die Jugendfeuerwehren messen und ihr Erlerntes aus den letzten vergangenen Jahren präsentieren können. Da wird sich gegenseitig angefeuert und motiviert und das macht immer sehr viel Spaß zu sehen, wie die sich dann anfeuern und wie viel Spaß die haben. Und für den Sonntag haben wir einen Orientierungsmarsch geplant. Der geht durch die komplette Ortschaft Preetsch. Das sind ungefähr so 6,3 Kilometer mit verschiedenen Stationen, die sich die Stadt Bad Schmiedeberg ausgedacht hat und das auch komplett organisieren, diesen Orientierungsmarsch. Das ist für den gesamten Sonntag geplant. Und am Montag lassen wir das Ganze so ein bisschen locker ausklingen. Da machen wir ein Spiel ohne Grenzen, was sich auch die einzelnen Städte überlegt haben mit verschiedenen Stationen.
4: Zum 25. Jubiläum ist dieses Jahr aber auch etwas ganz Besonderes für die Jugendlichen geplant. Zusammen mit anderen Behörden findet am Montag der sogenannte Blaulichtnachmittag statt.
5: Am Nachmittag werden wir erstmals einen Blaulichtnachmittag hier im Zeltlager haben, wo uns die Wasserwacht, die Bundeswehr, die Polizei, das Forstamt und das THW unterstützen werden. Die machen dann hier ein paar Stationen, wo die Kinder mal einen Einblick kriegen können, was es noch so gibt in der Blaulichtfamilie.
4: Für die jungen Feuerwehrleute ist das Zeltlager wieder ein Highlight. Hier steht Spaß und Gemeinschaft im Vordergrund. Das scheint bei den Jugendlichen auch anzukommen. Mit viel Vorfreude in den Gesichtern warteten sie gespannt auf die kommenden Tage.
6: Ja, wir freuen uns schon drauf, dass wir auch einfach zusammenwachsen mehr, gerade weil jetzt so viele neu sind auch bei uns, dass wir halt einfach lernen, miteinander gut zu funktionieren und als Team zusammenzuwachsen. Ja.
4: Auch Landrat Christian Tilsch durfte bei der Eröffnungsveranstaltung ein paar Worte an die Feuerwehrleute sprechen. Er betont die Bedeutung der Feuerwehren für die Sicherheit im Landkreis. Nachwuchsarbeit wie das Kreiszeltlager seien enorm wichtig für den Erhalt dieser Behörde.
7: Ich bin froh darüber, dass unser Kreisfeuerwehrverband alle 2 Jahre dieses große Zeltlager organisiert. Im Regelfall so immer um die 200 und mehr Kinder aus dem gesamten Landkreis, die da sind. Und sich mehrere Tage hier miteinander messen, lernen, Kameradschaft erleben und sich so ein bisschen zusammenschweißen, auch mal gucken, was machen andere. Also ich finde das grandios und deswegen unterstützen wir das auch als Landkreis materiell und finanziell, organisatorisch und haben auch jetzt schon wieder darüber gesprochen, wie wir das in 2 Jahren noch ausbauen können und auf dem Weg dahin.
4: Das Ziel der Veranstaltung sei, den Zusammenhalt der Jugendlichen zu fördern und die fachliche Kompetenz zu stärken, so Oliver Hoppe, Kreisbrandleiter des Landkreises Wittenberg. Diese Maßnahmen scheinen auch zu wirken, denn der Nachwuchs in den Ortschaften steht stark.
5: Also ich muss sagen, wir sind, was den Feuerwehrnachwuchs angeht, im Landkreis sehr gut aufgestellt. Wir sind bei den Top 3 im Land dabei, wo wir sagen können, wir haben wirklich eigentlich Probleme, Betreuer zu finden, die den ganzen Nachwuchs ja auch betreuen während der Ausbildung, während solcher Veranstaltungen. Wir sind auf einem sehr, sehr guten Weg, was die Kinderfeuerwehren angeht. Also wir haben auch viele Jugendliche jetzt hier dabei, die in der Kinderfeuerwehr angefangen haben vor 6, 7 Jahren und jetzt hier mit dabei sind. Auch Betreuer, die mal in der Kinderfeuerwehr waren, die jetzt schon Einsätze mitfahren und hier als Betreuer fungieren. Also da sind wir wirklich sehr gut aufgestellt, auch aufgrund dessen, dass wir so tolle Betreuer haben und Kinder- und Jugendwarte im Landkreis. Ohne die wäre das auch gar nicht möglich. Und das ist wirklich sehr toll und da können wir wirklich stolz drauf sein, dass wir da so gut aufgestellt sind.
4: Ob über Familie, Freunde oder über Werbung. Kinder und Jugendliche scheinen ihren Weg zur Feuerwehr zu finden und nicht mehr wegzuwollen. Auch wegen Veranstaltungen wie dem Kreiszeltlager. Wenn weiterhin mit so viel Spaß und Hingabe die Aufgaben und Werte der Feuerwehren nahegebracht werden, besteht kein Zweifel für die Sicherheit unserer Zukunft. 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
4: Eine Nachbarschaft wird doch viel schöner, wenn sich Nachbarn auch kennenlernen und natürlich auch zusammen feiern. Am vergangenen Sonntag fand wieder das inzwischen 23. Sommerfest am Lerchenberg statt. Veranstaltet vom Senioren- und Pflegezentrum sowie den lokalen Wohnungsgesellschaften WIBOG und WBG konnten Bewohner und Interessierte vorbeikommen, um das Programm zu genießen. Man wolle mit dem Fest bessere Angebote für die Gegend schaffen und die Bewohner zusammenbringen.
10: Ja, wir machen das seit 20 Jahren, oder mehr als 20 Jahre sind wir schon präsent, gemeinsam mit der Genossenschaft und dem SPZ, weil uns das wichtig ist, dass wir im Quartier für die Bewohner ein Angebot schaffen wollen. Niederschwellig und für jeden erreichbar. Und deswegen finde ich es einen richtigen Ansatz, hier dauerhaft platziert zu werden, beziehungsweise ein Angebot zu unterbreiten für die Bewohner.
4: Am Samstag konnte man sich ein besseres Bild vom Senioren- und Pflegezentrum am Lerchenberg machen. Der Tag der offenen Tür lud dazu ein, die Einrichtung kennenzulernen und sich zu informieren. Das Highlight am Sonntag war dann ein Double des Schlagersängers Wolfgang Petri, der mit seinen Hits überzeugte. Wer hier gefeiert hat, tat sich aber nicht nur selbst etwas Gutes. Unter anderem mit einer Tombola wurden Spenden für einen guten Zweck gesammelt.
10: Ja, wir unterstützen seit Jahren immer Projekte in den einzelnen Wohngebieten. Diesmal ausnahmsweise Wittenberg-West mit dem Nachbarschaftstreff. Aber Ziel ist es auch, die verschiedenen Treffs in den Wohngebieten immer wieder zu unterstützen. Und deswegen geht der diesjährige Tombola-Erlös zugunsten des Nachbarschaftstreffs. Der Hauptpreis ist ein verlängertes Wochenende an der Ostsee in Kosovo. Und da sind wir ganz stolz drauf, sind unsere eigenen Ferienwohnungen, die wir damit angeboten haben.
4: Die Tombola war aber nicht die einzige Möglichkeit, etwas Gutes zu tun. Ein ganz besonderer Bücherstand lockte zum Mitlesen für einen guten Zweck.
10: Den Bücherstand haben wir auch schon seit über 20 Jahren, wo wir auch wieder diese Einnahmen spenden werden. Und jeder Bewohner, der bei uns wohnt, kann immer alte Bücher abgeben. Und dadurch, dass man ein- und auszieht aus den Wohnungen, bleibt immer wieder was übrig. Und wir stellen das dann anderen Personen zur Verfügung, die diese Spenden wieder dann uns zukommen lassen können. Und wir stellen das wieder einem Zweck zur Verfügung im Quartier. Irgendwann. Entweder sind es Bänke, sind Spieleinrichtungen, was auch immer. Und wir suchen jedes Jahr eine neue Zielrichtung, was wir damit verfolgen können.
4: Mit dieser Veranstaltung scheint die WBG aber noch nicht genug vom Feiern zu haben. Man wolle solche Angebote in allen Quartieren schaffen, um die Menschen vor Ort zusammenzubringen.
10: Für uns ist es wichtig, dass wir in jedem Quartier ein Angebot für die Bewohner schaffen. Wir werden auch im Dreunschen Bach Ende des Jahres da nochmal nach außen hin in die Wahrnehmbarkeit gehen, einfach um den Leuten was anzubieten. Also Dreunschen Bach, Lerchenberg ist nochmal separat, dann hier oben Lerchenberg ist wichtig, dass in jedem Quartier Veranstaltungen stattfinden, dass man sozusagen aus der Anonymität rauskommt und aus der Wohnung und mal die Nachbarschaften kennenlernt. Deswegen versuchen wir das überall dezentral zu organisieren und diesen Weg verfolgen wir seit Jahren und versuchen das auch fortzusetzen. Und ich denke, das ist ein ganz guter Weg und die Resonanz gibt uns scheinbar doch recht.
4: Bei dem Sommerfest am Lerchenberg scheinen alle Gäste auf ihre Kosten gekommen zu sein. Ob Schlagerfans, Hüpfburgenenthusiasten oder Lesewürmer, hier wurden alle bestens versorgt. Die weiteren Projekte geben sicherlich auch einen Grund zu feiern. Wittenberger Einwohner dürfen also gespannt bleiben, was da alles noch auf sie zukommt.
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11: Die beiden jungen Fischadler im Fischadlerhorst am Muldestausee trainieren eifrig ihre Flugmuskulatur. Das Weibchen ist dabei stets in der Nähe, um die Kleinen zu beobachten und zu beschützen. Zwischen den intensiven Übungseinheiten gönnen sich die Jungen eine Pause. Nach dem Training wird ausgiebig geruht, um Kraft für die nächsten Herausforderungen zu sammeln. Unterdessen bringt das Männchen weiterhin zuverlässig Fisch zum Horst, wie hier bei einem anderen Fischadler am Beetzsee in Brandenburg zu sehen ist. In den kommenden Tagen rechnet man mit den ersten Flugversuchen der beiden Jungvögel. Wer das aktuelle Ferienprogramm im Haus am See in Schleiz besucht, hat die einmalige Chance, diesen ersten Start live zu erleben und auf dem großen Bildschirm im Haus am See in Muldestausee mitzuverfolgen. Genauere Infos zum Ferienprogramm findet man unter www.informationszentrum-hausamsee-schleiz.de.
12: Im historischen Stadtkern von Aschersleben entsteht auf einer rund 3400 Quadratmeter großen Fläche der Neubau des Amtsgerichtes. Den ersten Spatenstich für das Bauprojekt setzten am 3. Juli Sachsen-Anhalts Finanzminister Michael Richter sowie die Ministerin für Justiz und Verbraucherschutz Franziska Weidinger.
13: Hier finden ungefähr dann 60 Bedienstete des Amtsgerichts Aschersleben dann ihr neues Büro zu Hause, kann man sagen, in modernen Räumen mit neuester Technik, E-Aktensystem und allem, was dazugehört, für was ein Amtsgericht so braucht. Zugleich kommen die Kollegen, die bei der Außenstelle Staßfurt auch das zentrale Mahngericht für uns bearbeiten, kommen dann auch hier mit her und da wird ein zentraler Standort wieder geschaffen. Außerdem wird der soziale Dienst der Justiz, der sich mit Straffälligenhilfe und ähnlichen Opferschutzbelangen beschäftigt, hier auch ein paar Büros haben. Das sind ungefähr 6 Sozialarbeiter, die hier mit im Amtsgericht ihr Zuhause finden werden.
12: Derzeit befindet sich das Amtsgericht noch am westlichen Stadtrand. Mit dem Umzug an den neuen Standort an der Darre rückt das Gericht künftig in das Herz der Stadt. Dadurch soll nicht nur die Erreichbarkeit verbessert, sondern auch die Aschersleben Innenstadt nachhaltig belebt werden.
14: Wir reden ja nicht nur von einem Amtsgericht, sondern von einem Mahngericht auch, ein zentrales Mahngericht, was für 3 Länder zuständig ist, nämlich Thüringen und Sachsen und natürlich Sachsen-Anhalt. Der soziale Dienst kommt hier noch rein. Es wird belebt, wenn wir werden über 70 Mitarbeiter haben. Aber wichtig ist ja auch das, was sozusagen dann auch täglich hier mit in das Gericht hineinkommt und auch historisch sicherlich sehr wertvoll. Und ich denke, für die Stadt ein wirklich wichtiges Gebäude. Und ich gehe auch davon aus, dass das auch entsprechend hier angenommen wird.
12: Realisiert wird das Bauvorhaben von der Immobilien- und Projektmanagementgesellschaft Sachsen-Anhalt im Auftrag des Landes. Dem Bau vorausgegangen war ein städtebaulicher Wettbewerb, aus dem 3 Entwürfe hervorgingen.
15: Hier konnte sich ein Entwurf durchsetzen, der dem Ambiente bzw. auch dem Anspruch der ältesten Stadt Sachsen-Anhalts hier im Zentrum durchaus gerecht wird. Wir haben sehr viel Wert darauf gelegt, dass es eine umgebungsangepasste Bebauung ist, sprich was die Höhen des Gebäudes angeht. Wir haben geschaut, dass wir die ehemaligen bzw. historisch gewachsenen Straßenzüge aufnehmen und das, was auch in der vergangenen Zeit, bevor dieser Standort hier zerstört worden ist, wieder aufgebaut wird, sodass das Stadtbild sich dann auch erweitert bzw. nochmal belebt wird durch das, was wir errichten.
12: Neben dem Amtsgericht werden dort auch das zentrale Mahngericht für Sachsen-Anhalt sowie für die Freistaaten Sachsen und Thüringen sowie der soziale Dienst der Justiz für Aschersleben und Staßfurt untergebracht. Gleichzeitig steht ein energieeffizienter und klimafreundlicher Bau im Mittelpunkt der Planungen.
15: Das Land Sachsen-Anhalt hat ja sowieso das Ziel, ich glaube bis 2045 oder sogar schon bis 2040 alle Immobilien klimaneutral zu betreiben. Natürlich, wenn wir neu bauen, haben wir das im Blick. Sehen Sie es mir bitte nach, unsere Planungen laufen dazu gerade an. Aber wir haben natürlich vor, Solarstrom zu nutzen, wo Aschersleben ja auch mit der hiesigen Wohnungsbaugesellschaft eine Vorreiterrolle übernommen hat. Dem können wir nicht ganz folgen, aber wir werden dieses Thema auch für uns aufnehmen, dass wir Photovoltaik berücksichtigen. Wir schauen, dass wir natürlich Baustoffe verwenden, die auch recyclingfähig sind. Wir schauen, dass wir das Objekt vernünftig dämmen, dass wir nicht so viel Heizenergie hier verbrauchen oder auch in warmen Tagen, wie wir es jetzt gerade haben, ein vernünftiges Raumklima hier erzeugen können und das auf einem energetisch vernünftigen Niveau.
12: Für einige Überraschungen sorgten die archäologischen Untersuchungen auf dem Baugelände. Dabei wurden rund 500 Befunde dokumentiert, die wertvolle Einblicke in die Geschichte des Areals liefern.
16: Wir haben hier durch verschiedene Zeitstellungen was gefunden. Also nicht nur das, was erwartet wurde, sprich aus dem Mittelalter und jünger, sondern eben auch aus älteren Horizonten. Und das Tolle hier war, dass wir aus der römischen Kaiserzeit noch Siedlungsnachweise nachweisen konnten. Sprich, römische Kaiserzeit heißt 2. bis 3. Jahrhundert nach Christus hier in der Region, also hier bei dem Fundplatz. Da sonst sind wir immer ein bisschen, sagen wir mal, zwischen 0 und 4. Jahrhundert, aber hier so 2. bis 3. Jahrhundert nach Christus. Und da konnten wir einen Siedlungsplatz schon nachweisen. Also vor der mittelalterlichen Besiedlung noch mehrere hundert Jahre vorher diesen Siedlungsplatz aus der römischen Kaiserzeit mit Siedlungsgruben, mit einem Grubenhaus, mit Webgewichten. Also man konnte im Prinzip hier noch sehen, wie da mal eine Stoffbahn hergestellt wurde auf einem Webstuhl. Also wir haben zum Beispiel einen kleinen Fingerring aus Glas aber eben auch die angesprochenen Webgewichte. Und ja, es ist querbeet alles

0: Mögliche dabei. Es ist jetzt nicht das super Highlight. Also wir haben kein Gold. Die Frage kommt ja immer, habt ihr Gold gefunden? Das haben wir in diesem Fall nicht. Aber es ist ein schönes, breites Spektrum und das ist eigentlich für uns spannender als so ein ganz besonderer. Für uns natürlich immer, wir freuen uns über tolle Funde. Aber das breite Spektrum macht eigentlich das aus, weil wir damit datieren können, weil wir damit die Befunde ansprechen können. Und das ist das ganz Wichtige.
1: Auch die Stadt Aschersleben blickt optimistisch auf den bevorstehenden Baubeginn. Oberbürgermeister Steffen Amme erhofft sich durch den neuen Standort zusätzliche Impulse für die Innenstadt.
2: Wir hoffen, dass sich das neue Justizgebäude natürlich dann auch in das städtebauliche Bild einprägt und einfügt. Und das war auch von Anfang an unser Ansinnen, gemeinsam mit dem Land hier diesen städtebaulichen Wettbewerb vorzuschalten. Das haben wir auch getan. Und vonsofern bin ich mir ziemlich sicher, dass es sich städtebaulich gut in die Historie der ältesten Stadt auch einfügt. Auf der anderen Seite sind wir natürlich sehr stolz, dass dieses Gebäude hier mitten in der Innenstadt errichtet wird, weil es schafft nicht nur Arbeitsplätze. Wir gehen auch ganz stark davon aus, dass es nachhaltig auch zur Stärkung der Kaufkraft in der Innenstadt beiträgt, dass die Mitarbeiterinnen und Mitarbeiter den Weg auch in die Innenstadt finden zum Einkaufen, zum Essen, aber natürlich auch den einen oder anderen Bürger, der einen Termin im Amtsgericht dann zukünftig hat, auch noch etwas verweilen wird in der Innenstadt. Das erhoffen wir uns natürlich sehr stark. Nicht nur, dass dieses Gebäude hier an dieser Stelle entsteht, dass die Baulücke geschlossen wird, sondern dass natürlich dann auch letztendlich nachhaltig etwas für die Innenstadt dabei rausspringt, unter anderem Stärkung der Kaufkraft.
1: Die endgültigen Baukosten lassen sich derzeit noch nicht beziffern. Nach aktuellem Planungsstand soll das neue Amtsgericht zwischen 2029 und 2030 fertiggestellt werden.
3: Gehen Sie von einem mittleren zweistelligen Millionenbetrag aus und dann wollen wir mal gucken, wie schnell wir jetzt anfangen können, dass wir dann auch, sage ich mal, einen überschaubaren Zeitraum, die auch etwas Vorsicht ja dann hier auch übergeben können.
1: Mit dem Neubau erhält Aschersleben nicht nur ein modernes und nachhaltiges Gerichtsgebäude, das Projekt soll zugleich einen wichtigen Beitrag zur weiteren Entwicklung der Innenstadt leisten und diese langfristig attraktiver und lebendiger machen.
4: Ontras bereitet eine Ferngasleitung zwischen Bobber und Apollensdorf auf den Transport von Wasserstoff vor. Damit diese Arbeiten wie geplant durchgeführt werden können, muss Erdgas aus den Transportsystemen entfernt werden. Dazu ist es notwendig, das Restgas, welches nach Abpumpen großer Mengen noch in der Leitung verblieben ist, abzufackeln. Das sogenannte Abfackeln ist dieser Tage in der Verdichterstation Bobber gut zu beobachten gewesen. Bodenfackeln bringt Ontras nur zum Einsatz, wenn, so wie in diesem Fall, das Gas nicht im Vorfeld vollständig entfernt werden kann. Der Klimaeffekt des beim Abfackeln entstehenden CO2 ist circa 10-mal geringer im Vergleich zum sonst üblichen Ausblasen des Erdgases. Ontras stellt in der Region bestehende Erdgasleitungen auf den Transport von reinem Wasserstoff um. Eines der wichtigsten Teilstücke im Kernnetz führt über knapp 400 Kilometer von Lubmin an der Ostsee direkt bis nach Bobbau. Gleich neben der Verdichterstation Bobbau entsteht eine neue Wasserstoff-Gasdruckregel- und Messanlage. Sie dient als technologische Einheit zur Übernahme von Wasserstoff aus dem Netz, unter anderem der Jagal-Leitung.

0: Vielfalt, Chancengleichheit und Barrierefreiheit. Diese Themen standen beim diesjährigen Tag der Lehre der Hochschule Anhalt im Mittelpunkt. Unter dem Motto »Kleine Schritte, große Wirkung« kamen Lehrende und Studierende im Kloster Bernburg zusammen, um gemeinsam neue Ideen für eine inklusive Hochschullehre zu entwickeln. Den Auftakt bildete ein Fachvortrag zum Thema Diversity Competence. Anschließend beschäftigten sich die Teilnehmenden in Workshops mit Fragen rund um barrierefreie Lehre, unbewusste Vorurteile und die Gestaltung inklusiver Lehrräume.
1: Ja, wir sind in unserem Kloster in Bernburg, eine ganz tolle Location, und wir begehen heute den Tag der Lehre an der Hochschule Anhalt. Und dieser Tag der Lehre, der dient dazu, das Thema Lehrkonzeption und Qualität in der Lehre in den Fokus zu rücken. Ja, wir haben das unter das Thema Diversität gestellt, und dieses Thema Diversität hat zunehmende Bedeutung im Hochschulkontext. Wir wollen Lehre diversitätssensibel gestalten und insgesamt dafür sorgen, dass mehr Gleichberechtigung, mehr Inklusion passiert, dass Menschen ihren Fähigkeiten entsprechend ausgebildet werden. Und das muss sich eben auch in der Lehre niederschlagen.
0: Im Mittelpunkt stand dabei der gemeinsame Austausch. In kleinen Gruppen entwickelten die Teilnehmenden praxisnahe Konzepte, die den Hochschulalltag für alle zugänglicher machen sollten. Die Ideen entstanden direkt während der Veranstaltung, ko-kreativ und mit Blick auf die praktische Umsetzung.
2: Mein Name ist Peter Kiep und ich bin wissenschaftlicher Mitarbeiter. Eine Aufgabe, der ich nachkomme, ist die Auseinandersetzung mit dem Thema Diversity und der Frage, wie können Studierende Chancengerechtigkeit erfahren, da im Studium eine Vielzahl von Diskriminierungen zum Alltag der Studierenden gehören. In dem Vortrag ging es erstmal grundsätzlich darum, aufzuzeigen, wie positionieren sich deutsche Hochschulen, wie sind die Entwicklungen an deutschen Hochschulen, unter welchen Voraussetzungen studieren eigentlich. Genau. Und was können Lehrende tun, um auf verschiedene Bedarfe einzugehen, wie beispielsweise, wie kann ich Studierende, die eine Behinderung haben, die eine gesundheitliche Beeinträchtigung haben, die diskriminiert werden, beispielsweise aufgrund des Geschlechts oder die Rassismuserfahrungen haben, wie kann ich diese Studierenden sehen und ihnen methodisch, didaktisch gerecht werden?
0: Diversität betrifft viele Bereiche des Hochschullebens. Ziel ist es, Barrieren abzubauen und allen Studierenden gleiche Chancen auf erfolgreiche Teilhabe zu ermöglichen. Dabei geht es aber nicht nur um bauliche Barrierefreiheit, sondern auch um einen respektvollen und offenen Umgang miteinander.
2: Also eine Möglichkeit ist es natürlich, dass sich Studierende gemeinsam diesem Thema annehmen. Das heißt, ein Weg ist immer der Beschwerdeweg. Darauf aufmerksam zu machen, das Gespräch zu suchen. Das sind die Möglichkeiten, die die Studierenden haben, ja. Also es gibt verschiedene Versuche, um auch diejenigen zu erreichen, die weniger Interesse an dem Thema haben. Und es gibt auch Menschen, die dann während des Workshops oder während einer Weiterbildung merken, hey, das ist ein Thema, das ist wirklich wichtig, damit sollte ich mich mal auseinandersetzen. Das heißt, es kann immer auch dazu führen, eine Weiterbildung dafür eine gewisse Sensibilität zu erreichen. Aber es gibt auch Menschen, bei denen ganz klar gesagt werden muss, da ist der Weg, der gegangen wird, völlig egal. Wenn jemand kein Interesse an der Thematik hat, wird die Person auch keine Weiterbildung besuchen und sich für diese Themen nicht interessieren.
0: Zum Abschluss präsentierten die Arbeitsgruppen ihre Konzepte in kurzen Elevator-Pitches. Das Publikum entscheidete anschließend, welche Ideen mit dem Lehrpreis der Hochschule Anhalt und einem Preisgeld zur Umsetzung ausgezeichnet werden. Außerdem wurde erstmals der Gleichstellungspreis verliehen.
2: Ein Punkt, den ich sehr, sehr wichtig finde, ist, dass die Professionalisierung von Dozierenden den Aspekt Diversity-Bewusstsein mitdenkt. Das im Idealfall verpflichtend, weil ich denke, dass es gerade mit dem Blick auf Studierende, anders als beispielsweise in der Lehramtsausbildung, wo man 5 Jahre studiert und nochmal anschließend 1,5 Jahre das Staatsexamen macht, es ist gerade in der Arbeit mit Studierenden so, dass Aspekte wie die Auseinandersetzung mit der Lerngruppe, was hat sie für Bedarfe, nicht so ausgebildet wird, wie es an Schulen der Fall ist, weshalb ich mir schon wünschen würde, dass dieses Thema verpflichtender Bestandteil wird der Professionalisierung von Lehrenden.

0: Wenn sich der Platz rund um den Kemberger Kirchturm in einen mittelalterlichen Markt verwandelt, ist das für viele Besucher längst zu einer festen Tradition geworden. Organisiert wird das Spektakel vom Kemberger Lebzeiten e.V., der auch in diesem Jahr wieder ein abwechslungsreiches Programm für die ganze Familie auf die Beine stellt. Doch wie ist die Idee zu diesem Fest überhaupt entstanden? Und mit wie vielen Gästen wird denn inzwischen gerechnet?
1: Ja, wir sind einfach dazu gekommen. Unser Verein gibt es jetzt ca. 25 Jahre, ich glaube 26 Jahre, genau weiß ich es jetzt gar nicht. Und wir haben immer beim Lutherfest teilgenommen. Und dann ist so in dem kleinen Kreis entstanden, haben wir gesagt, ach, das können wir auch. Natürlich nicht ganz so groß wie Luthers Hochzeit, aber im kleinen Rahmen für Kemberg die Möglichkeit. Und da haben wir damit angefangen. Das ist das 23. Fest, was wir machen. Und es wird sehr gut angenommen. Das ist immer so ein bisschen schwierig. Es kommt immer aufs Wetter drauf an. Mal gucken, wie es dieses Jahr wird, weil die Sonne uns ja doch Freude bereitet, aber eben doch auch quält mit der Hitze, die wir haben. Es bewegt sich immer so um die 500 Gäste. Manchmal sind es auch mehr, manchmal weniger. Das ist immer unterschiedlich, weil eben auch viele Teilnehmer da sind, also von anderen Vereinen, die keinen Eintritt zahlen. Und da können wir es natürlich schlecht kalkulieren, also kann ich es schlecht ausrechnen, wie viele Teilnehmer waren. Aber so Zahlende sind immer so um die 500, vielleicht mal mehr, mal weniger.
0: Am Samstag erwartete die Besucher ein bunter Mix aus mittelalterlicher Unterhaltung, Musik und Mitmachangeboten. Nach der traditionellen Eröffnung mit dem Kranz hochziehen, laden Händler und Handwerker zum Bummeln ein. Schwertkämpfer zeigen Schaukämpfe und beziehen auch das Publikum mit ein. Während am Abend eine spektakuläre Feuershow den Markttag abrundete. Ein besonderes Highlight in diesem Jahr, der Auftritt des Duos Confilius. Mit mittelalterlichen Klängen, Einflüssen aus Skandinavien und den Balken sowie Jonglage und Feuerartistik versprachen die Künstler ein außergewöhnliches Erlebnis. Daneben sorgten Kinderschminken, Torwandschießen und weitere Mitmachaktionen dafür, dass auch die jüngsten Gäste auf ihre Kosten kommen. Musikalisch wird es außerdem beim Paulus-Oratorium der Kemberger und Rother Kantorei. Für das leibliche Wohl wurde während des gesamten Tages gesorgt. Am Abend übernahm schließlich DJ Silvio und lud zum gemeinsamen Feiern auf dem Kirchplatz ein. Den Abschluss des Festwochenendes bildete am Sonntag ein Gottesdienst unter freiem Himmel. Im Anschluss waren die Besucher zum Frühshoppen mit Speckkuchen und musikalischen Begleitungen eingeladen.
2: Das Wetter ist zwar etwas durchwachsen, aber die Feuerwehr sollte es ja gewohnt sein, nass zu werden. 250 Teilnehmerinnen und Teilnehmer trafen sich am vergangenen Wochenende in Preetsch, um beim inzwischen 25. Wittenberger Kreiszeltlager der Jugendfeuerwehr mitzuzelten. Ganze 18 verschiedene Jugendfeuerwehren waren vor Ort, um spannende Aktionen mitzuerleben.
3: Wir starten heute ganz klassisch mit einer Gruppenstaffette, wo sich die Jugendfeuerwehren messen und ihr Erlerntes aus den letzten vergangenen Jahren präsentieren können. Da wird sich gegenseitig angefeuert und motiviert und das macht immer sehr viel Spaß zu sehen, wie die sich dann anfeuern und wie viel Spaß die haben. Und für den Sonntag haben wir einen Orientierungsmarsch geplant. Der geht durch die komplette Ortschaft Preetsch. Das sind ungefähr so 6,3 Kilometer mit verschiedenen Stationen, die sich die Stadt Bad Schmiedeberg ausgedacht hat und das auch komplett organisieren, diesen Orientierungsmarsch. Das ist für den gesamten Sonntag geplant. Und am Montag lassen wir das Ganze so ein bisschen locker ausklingen. Dann machen wir ein Spiel ohne Grenzen, was sich auch die einzelnen Städte überlegt haben mit verschiedenen Stationen.
2: Zum 25. Jubiläum ist dieses Jahr aber auch etwas ganz Besonderes für die Jugendlichen geplant. Zusammen mit anderen Behörden findet am Montag der sogenannte Blaulichtnachmittag statt.
3: Am Nachmittag werden wir erstmals einen Blaulichtnachmittag hier im Zeltlager haben, wo uns die Wasserwacht, die Bundeswehr, die Polizei, das Forstamt und das THW unterstützen werden. Die machen dann hier ein paar Stationen, wo die Kinder mal einen Einblick kriegen können, was es noch so gibt in der Blaulichtfamilie.
2: Für die jungen Feuerwehrleute ist das Zeltlager wieder ein Highlight. Hier steht Spaß und Gemeinschaft im Vordergrund. Das scheint bei den Jugendlichen auch anzukommen. Mit viel Vorfreude in den Gesichtern warteten sie gespannt auf die kommenden Tage.
4: Ja, wir freuen uns schon drauf, dass wir auch einfach zusammenwachsen mehr, gerade weil jetzt so viele neu sind auch bei uns, dass wir halt einfach lernen.

0: miteinander gut zu funktionieren und als Team zusammenzuwachsen. Ja.
1: Auch Landrat Christian Tilsch durfte bei der Eröffnungsveranstaltung ein paar Worte an die Feuerwehrleute sprechen. Er betont die Bedeutung der Feuerwehren für die Sicherheit im Landkreis. Nachwuchsarbeit wie das Kreiszeltlager seien enorm wichtig für den Erhalt dieser Behörde.
2: Ich bin froh darüber, dass unser Kreisfeuerwehrverband alle 2 Jahre dieses große Zeltlager organisiert. Im Regelfall so immer um die 200 und mehr Kinder aus dem gesamten Landkreis, die da sind. Und sich mehrere Tage hier miteinander messen, lernen, Kameradschaft erleben und sich so ein bisschen zusammenschweißen, auch mal gucken, was machen andere. Also ich finde das grandios und deswegen unterstützen wir das auch als Landkreis materiell und finanziell, organisatorisch und haben auch jetzt schon wieder darüber gesprochen, wie wir das in 2 Jahren noch ausbauen können und auf dem Weg dahin.
1: Das Ziel der Veranstaltung sei, den Zusammenhalt der Jugendlichen zu fördern und die fachliche Kompetenz zu stärken, so Oliver Hoppe, Kreisbrandleiter des Landkreises Wittenberg. Diese Maßnahmen scheinen auch zu wirken, denn der Nachwuchs in den Ortschaften steht stark.
3: Also ich muss sagen, wir sind, was den Feuerwehrnachwuchs angeht, im Landkreis sehr gut aufgestellt. Wir sind bei den Top 3 im Land dabei, wo wir sagen können, wir haben wirklich eigentlich Probleme, Betreuer zu finden, die den ganzen Nachwuchs ja auch betreuen während der Ausbildung, während solcher Veranstaltungen. Wir sind auf einem sehr, sehr guten Weg, was die Kinderfeuerwehren angeht. Also wir haben auch viele Jugendliche jetzt hier dabei, die in der Kinderfeuerwehr angefangen haben vor 6, 7 Jahren und jetzt hier mit dabei sind. Auch Betreuer, die mal in der Kinderfeuerwehr waren, die jetzt schon Einsätze mitfahren und hier als Betreuer fungieren. Also da sind wir wirklich sehr gut aufgestellt, auch aufgrund dessen, dass wir so tolle Betreuer haben und Kinder- und Jugendwarte im Landkreis. Ohne die wäre das auch gar nicht möglich. Und das ist wirklich sehr toll und da können wir wirklich stolz drauf sein, dass wir da so gut aufgestellt sind.
1: Ob über Familie, Freunde oder über Werbung. Kinder und Jugendliche scheinen ihren Weg zur Feuerwehr zu finden und nicht mehr wegzuwollen. Auch wegen Veranstaltungen wie dem Kreiszeltlager. Wenn weiterhin mit so viel Spaß und Hingabe die Aufgaben und Werte der Feuerwehren nahegebracht werden, besteht kein Zweifel für die Sicherheit unserer Zukunft. 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
1: Eine Nachbarschaft wird doch viel schöner, wenn sich Nachbarn auch kennenlernen und natürlich auch zusammen feiern. Am vergangenen Sonntag fand wieder das inzwischen 23. Sommerfest am Lerchenberg statt. Veranstaltet vom Senioren- und Pflegezentrum sowie den lokalen Wohnungsgesellschaften Vivok und WDG konnten Bewohner und Interessierte vorbeikommen, um das Programm zu genießen. Man wolle mit dem Fest bessere Angebote für die Gegend schaffen und die Bewohner zusammenbringen.
6: Ja, wir machen das seit 20 Jahren oder mehr als 20 Jahre sind wir schon präsent, gemeinsam mit der Genossenschaft und dem SPZ, weil uns das wichtig ist, dass wir im Quartier für die Bewohner ein Angebot schaffen wollen. Niederschwellig und für jeden erreichbar. Und deswegen finde ich es einen richtigen Ansatz, hier dauerhaft platziert zu werden, beziehungsweise ein Angebot zu unterbreiten für die Bewohner.
1: Am Samstag konnte man sich ein besseres Bild vom Seniorenpflegezentrum am Lerchenberg machen. Der Tag der offenen Tür lud dazu ein, die Einrichtung kennenzulernen und sich zu informieren. Das Highlight am Sonntag war dann ein Jubel des Schlagersängers Wolfgang Petri, der mit seinen Hits überzeugte. Wer hier gefeiert hat, tat sich aber nicht nur selbst etwas Gutes. Unter anderem mit einer Tombola wurden Spenden für einen guten Zweck gesammelt.
6: Ja, wir unterstützen seit Jahren immer Projekte an den einzelnen Wohngebieten. Diesmal ausnahmsweise Wittenberg-West mit dem Nachbarschaftstreff. Aber Ziel ist es, auch die verschiedenen Treffs in den Wohngebieten immer wieder zu unterstützen. Und deswegen geht der diesjährige Tombola-Erlös zugunsten des Nachbarschaftstreffs. Der Hauptpreis ist ein 4 Tage oder ein verlängertes Wochenende an der Ostsee in Kosovo. Und da sind wir ganz stolz drauf, sind unsere eigenen Ferienwohnungen, die wir damit im Angebot haben.
1: Die Tombola war aber nicht die einzige Möglichkeit, etwas Gutes zu tun. Ein ganz besonderer Bücherstand lockte zum Mitlesen für einen guten Zweck.
6: Den Bücherstand haben wir auch schon seit über 20 Jahren, wo wir auch wieder diese Einnahmen spenden werden. Und jeder Bewohner, der bei uns wohnt, kann immer alte Bücher abgeben. Und dadurch, dass man ein- und auszieht aus den Wohnungen, bleibt immer wieder was übrig. Und wir stellen das dann anderen Personen zur Verfügung, die diese Spenden wieder dann uns zukommen lassen können. Und wir stellen das wieder einem Zweck zur Verfügung im Quartier. Irgendwas. Entweder sind es Bänke, sind Spieleinrichtungen, was auch immer. Und wir suchen jedes Jahr eine neue Zielrichtung, was wir damit verfolgen können.
1: Mit dieser Veranstaltung scheint die WBG aber noch nicht genug vom Feiern zu haben. Man wolle solche Angebote in allen Quartieren schaffen, um die Menschen vor Ort zusammenzubringen.
6: Für uns ist es wichtig, dass wir in jedem Quartier ein Angebot für die Bewohner schaffen. Wir werden auch im Dreunschen Bach Ende des Jahres da nochmal nach außen hin in die Wahrnehmbarkeit gehen, einfach um den Leuten das anzubieten. Also Dreunschen Bach, Lerchenberg ist nochmal separat, denn hier oben Lerchenberg ist wichtig, dass in jedem Quartier Veranstaltungen stattfinden, dass man sozusagen aus der Anonymität rauskommt und aus der Wohnung und mal die Nachbarschaften kennenlernt. Deswegen versuchen wir das überall dezentral zu organisieren und diesen Weg verfolgen wir seit Jahren und versuchen das auch fortzusetzen. Und ich denke, das ist ein ganz guter Weg und die Resonanz gibt uns scheinbar doch recht.
1: Bei dem Sommerfest am Lerchenberg scheinen alle Gäste auf ihre Kosten gekommen zu sein. Ob Schlagerfans, Hüpfburgenenthusiasten oder Lesewürmer, hier wurden alle bestens versorgt. Die weiteren Projekte geben sicherlich auch einen Grund zu feiern. Wittenberger Einwohner dürfen also gespannt bleiben, was da alles noch auf sie zukommt.
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7: Die beiden jungen Fischadler im Fischadlerhorst am Muldestausee trainieren eifrig ihre Flugmuskulatur. Das Weibchen ist dabei stets in der Nähe, um die Kleinen zu beobachten und zu beschützen. Zwischen den intensiven Übungseinheiten gönnen sich die Jungen eine Pause. Nach dem Training wird ausgiebig geruht, um Kraft für die nächsten Herausforderungen zu sammeln. Unterdessen bringt das Männchen weiterhin zuverlässig Fisch zum Horst, wie hier bei einem anderen Fischadler am Beetsee in Brandenburg zu sehen ist. In den kommenden Tagen rechnet man mit den ersten Flugversuchen der beiden Jungvögel. Wer das aktuelle Ferienprogramm im Haus am See in Schleiz besucht, hat die einmalige Chance, diesen ersten Start live zu erleben und auf dem großen Bildschirm im Haus am See in Muldestausee mitzuverfolgen. Genauere Infos zum Ferienprogramm findet man unter www.informationszentrum-hausamsee-schleiz.de.
0: Im historischen Stadtkern von Aschersleben entsteht auf einer rund 3400 Quadratmeter großen Fläche der Neubau des Amtsgerichtes. Den ersten Spatenstich für das Bauprojekt setzten am 3. Juli Sachsen-Anhalts Finanzminister Michael Richter sowie die Ministerin für Justiz und Verbraucherschutz Franziska Weidinger.
8: Hier finden ungefähr dann 60 Bedienstete des Amtsgerichts Aschersleben dann ihr neues Büro zu Hause, kann man sagen, in modernen Räumen mit neuester Technik, E-Aktensystem und allem, was dazugehört, für was ein Amtsgericht so braucht. Zugleich kommen die Kollegen, die bei der Außenstelle Staßfurt auch das zentrale Mahngericht für uns bearbeiten, kommen dann auch hier mit her und da wird ein zentraler Standort wieder geschaffen. Außerdem wird der soziale Dienst der Justiz, der sich mit Straffälligenhilfe und ähnlichen Opferschutzbelangen beschäftigt, hier auch ein paar Büros haben. Das sind ungefähr 6 Sozialarbeiter, die hier mit im Amtsgericht ihr Zuhause finden werden.
9: Derzeit befindet sich das Amtsgericht noch am westlichen Stadtrand. Mit dem Umzug an den neuen Standort an der Darre rückt das Gericht künftig in das Herz der Stadt. Dadurch soll nicht nur die Erreichbarkeit verbessert, sondern auch die Aschersleben Innenstadt nachhaltig belebt werden.
10: Wir reden ja nicht nur von einem Amtsgericht, sondern von einem Mahngericht auch, ein zentrales Mahngericht, was für 3 Länder zuständig ist, nämlich Thüringen und Sachsen und natürlich Sachsen-Anhalt. Der soziale Dienst kommt hier noch rein. Es wird belebt, wenn wir werden über 70 Mitarbeiter haben. Aber wichtig ist ja auch das, was sozusagen dann auch täglich hier mit in das Gericht hineinkommt und auch historisch sicherlich sehr wertvoll. Und ich denke, für die Stadt ein wirklich wichtiges Gebäude. Und ich gehe auch davon aus, dass das auch entsprechend hier angenommen wird.
9: Realisiert wird das Bauvorhaben von der Immobilien- und Projektmanagementgesellschaft Sachsen-Anhalt im Auftrag des Landes. Dem Bau vorausgegangen war ein städtebaulicher Wettbewerb, aus dem 3 Entwürfe hervorgingen.
11: Hier konnte sich ein Entwurf durchsetzen, der dem Ambiente bzw. auch dem Anspruch der ältesten Stadt Sachsen-Anhalts hier im Zentrum durchaus gerecht wird. Wir haben sehr viel Wert darauf gelegt, dass es eine umgebungsangepasste Bebauung ist, sprich was die Höhen des Gebäudes angeht. Wir haben geschaut, dass wir die ehemaligen bzw. historisch gewachsenen Straßenzüge aufnehmen und das, was auch in der vergangenen Zeit, bevor dieser Standort hier zerstört worden ist, wieder aufgebaut wird, sodass das Stadtbild sich dann auch erweitert bzw. nochmal belebt wird durch das, was wir errichten.
9: Neben dem Amtsgericht werden dort auch das zentrale Mahngericht für Sachsen-Anhalt sowie für die Freistaaten Sachsen und Thüringen sowie der soziale Dienst der Justiz für Aschersleben und Staßfurt untergebracht. Gleichzeitig steht ein energieeffizienter und klimafreundlicher Bau im Mittelpunkt der Planungen.
11: Das Land Sachsen-Anhalt hat ja sowieso das Ziel, ich glaube bis 2045 oder sogar schon bis 2040 alle Immobilien klimaneutral zu betreiben. Natürlich, wenn wir neu bauen, haben wir das im Blick. Sehen Sie es mir bitte nach, unsere Planungen laufen dazu gerade an. Aber wir haben natürlich vor, Solarstrom zu nutzen, wo Aschersleben ja auch mit der hiesigen Wohnungsbaugesellschaft eine Vorreiterrolle übernommen hat. Dem können wir nicht ganz folgen, aber wir werden dieses Thema auch für uns aufnehmen, dass wir Photovoltaik berücksichtigen. Wir schauen, dass wir natürlich Baustoffe verwenden, die auch recyclingfähig sind. Wir schauen, dass wir das Objekt vernünftig dämmen, dass wir nicht so viel Heizenergie hier verbrauchen oder auch in warmen Tagen, wie wir es jetzt gerade haben, ein vernünftiges Raumklima hier erzeugen können und das auf einem energetisch vernünftigen Niveau.
9: Für einige Überraschungen sorgten die archäologischen Untersuchungen auf dem Baugelände. Dabei wurden rund 500 Befunde dokumentiert, die wertvolle Einblicke in die Geschichte des Areals liefern.
12: Wir haben hier durch verschiedene Zeitstellungen was gefunden. Also nicht nur das, was erwartet wurde, sprich aus dem Mittelalter und jünger, sondern eben auch aus älteren Horizonten. Und das Tolle hier war, dass wir aus der römischen Kaiserzeit noch Siedlungsnachweise nachweisen konnten. Sprich, römische Kaiserzeit heißt 2., 3. Jahrhundert nach Christus hier in der Region, also hier bei dem Fundplatz. Da sonst sind wir immer ein bisschen, sagen wir mal, zwischen 0 und 4. Jahrhundert, aber hier so 2., 3. Jahrhundert nach Christus. Und da konnten wir einen Siedlungsplatz schon nachweisen. Also vor der mittelalterlichen Besiedlung noch mehrere hundert Jahre vorher diesen Siedlungsplatz aus der römischen Kaiserzeit mit Siedlungsgruben, mit einem Grubenhaus, mit Webgewichten. Also man konnte im Prinzip hier noch sehen, wie da mal eine Stoffbahn hergestellt wurde auf einem Webstuhl. Also wir haben zum Beispiel einen kleinen Fingerring aus Glas, aber eben auch die angesprochenen Webgewichte und ja, es ist querbeet alles Mögliche dabei. Es ist jetzt nicht das super Highlight. Also wir haben kein Gold. Die Frage kommt ja immer, habt ihr Gold gefunden? Das haben wir in diesem Fall nicht. Aber es ist ein schönes, breites Spektrum. Und das ist eigentlich für uns spannender als so ein ganz besonderer. Für uns natürlich immer, wir freuen uns über tolle Funde. Aber das breite Spektrum macht eigentlich das aus, weil wir damit datieren können, weil wir damit die Befunde ansprechen können. Und das ist das ganz Wichtige.
9: Auch die Stadt Aschersleben blickt optimistisch auf den bevorstehenden Baubeginn. Oberbürgermeister Steffen Amme erhofft sich durch den neuen Standort

0: zusätzliche Impulse für die Innenstadt.
1: Wir hoffen, dass sich das neue Justizgebäude natürlich dann auch in das städtebauliche Bild einprägt und einfügt. Und das war auch von Anfang an unser Ansinnen, gemeinsam mit dem Land hier diesen städtebaulichen Wettbewerb vorzuschalten. Das haben wir auch getan. Und insofern bin ich mir ziemlich sicher, dass es sich städtebaulich gut in die Historie der ältesten Stadt auch einfügt. Auf der anderen Seite sind wir natürlich sehr stolz, dass dieses Gebäude hier mitten in der Innenstadt errichtet wird, weil es schafft nicht nur Arbeitsplätze. Wir gehen auch ganz stark davon aus, dass es nachhaltig auch zur Stärkung der Kaufkraft in der Innenstadt beiträgt, dass die Mitarbeiterinnen und Mitarbeiter den Weg auch in die Innenstadt finden zum Einkaufen, zum Essen, aber natürlich auch den einen oder anderen Bürger, der einen Termin im Amtsgericht dann zukünftig hat, auch noch etwas verweilen wird in der Innenstadt. Das erhoffen wir uns natürlich sehr stark. Nicht nur, dass dieses Gebäude hier an dieser Stelle entsteht, dass die Baulücke geschlossen wird, sondern dass natürlich dann auch letztendlich nachhaltig etwas für die Innenstadt dabei rausspringt, unter anderem Stärkung der Kaufkraft.
0: Die endgültigen Baukosten lassen sich derzeit noch nicht beziffern. Nach aktuellem Planungsstand soll das neue Amtsgericht zwischen 2029 und 2030 fertiggestellt werden.
2: Gehen Sie von einem mittleren zweistelligen Millionenbetrag aus und dann wollen wir mal gucken, wie schnell wir jetzt anfangen können, dass wir dann auch, sage ich mal, einen überschaubaren Zeitraum, mit auch etwas Vorsicht ja, dann hier auch übergeben können.
0: Mit dem Neubau erhält Aschersleben nicht nur ein modernes und nachhaltiges Gerichtsgebäude, das Projekt soll zugleich einen wichtigen Beitrag zur weiteren Entwicklung der Innenstadt leisten und diese langfristig attraktiver und lebendiger machen.
3: Ontras bereitet eine Ferngasleitung zwischen Bobber und Apollensdorf auf den Transport von Wasserstoff vor. Damit diese Arbeiten wie geplant durchgeführt werden können, muss Erdgas aus den Transportsystemen entfernt werden. Dazu ist es notwendig, das Restgas, welches nach Abpumpen großer Mengen noch in der Leitung verblieben ist, abzufackeln. Das sogenannte Abfackeln ist dieser Tage in der Verdichterstation Bobber gut zu beobachten gewesen. Bodenfackeln bringt Ontras nur zum Einsatz, wenn, so wie in diesem Fall, das Gas nicht im Vorfeld vollständig entfernt werden kann. Der Klimaeffekt des beim Abfackeln entstehenden CO2 ist circa 10-mal geringer im Vergleich zum sonst üblichen Ausblasen des Erdgases. Ontras stellt in der Region bestehende Erdgasleitungen auf den Transport von reinem Wasserstoff um. Eines der wichtigsten Teilstücke im Kernnetz führt über knapp 400 Kilometer von Lubmin an der Ostsee direkt bis nach Bobbau. Gleich neben der Verdichterstation Bobbau entsteht eine neue Wasserstoff-Gasdruckregel- und Messanlage. Sie dient als technologische Einheit zur Übernahme von Wasserstoff aus dem Netz, unter anderem der Jagal-Leitung.

Vielfalt, Chancengleichheit und Barrierefreiheit. Diese Themen standen beim diesjährigen Tag der Lehre der Hochschule Anhalt im Mittelpunkt. Unter dem Motto »Kleine Schritte, große Wirkung« kamen Lehrende und Studierende im Kloster Bernburg zusammen, um gemeinsam neue Ideen für eine inklusive Hochschullehre zu entwickeln. Den Auftakt bildete ein Fachvortrag zum Thema Diversity.

0: Diversity Competence. Anschließend beschäftigten sich die Teilnehmenden in Workshops mit Fragen rund um barrierefreie Lehre, unbewusste Vorurteile und die Gestaltung inklusiver Lehrräume.
1: Ja, wir sind in unserem Kloster in Bernburg, eine ganz tolle Location, und wir begehen heute den Tag der Lehre an der Hochschule Anhalt. Und dieser Tag der Lehre, der dient dazu, das Thema Lehrkonzeption und Qualität in der Lehre in den Fokus zu rücken. Ja, wir haben das unter das Thema Diversität gestellt, und dieses Thema Diversität hat zunehmende Bedeutung im Hochschulkontext. Wir wollen Lehre diversitätssensibel gestalten und insgesamt dafür sorgen, dass mehr Gleichberechtigung, mehr Inklusion passiert, dass Menschen ihren Fähigkeiten entsprechend ausgebildet werden. Und das muss sich eben auch in der Lehre niederschlagen.
0: Im Mittelpunkt stand dabei der gemeinsame Austausch. In kleinen Gruppen entwickelten die Teilnehmenden praxisnahe Konzepte, die den Hochschulalltag für alle zugänglicher machen sollten. Die Ideen entstanden direkt während der Veranstaltung, co-kreativ und mit Blick auf die praktische Umsetzung.
2: Mein Name ist Peter Kiep und ich bin wissenschaftlicher Mitarbeiter. Eine Aufgabe, der ich nachkomme, ist die Auseinandersetzung mit dem Thema Diversity und der Frage, wie können Studierende Chancengerechtigkeit erfahren, da im Studium eine Vielzahl von Diskriminierungen zum Alltag der Studierenden gehören. In dem Vortrag ging es erstmal grundsätzlich darum, aufzuzeigen, wie positionieren sich deutsche Hochschulen, wie sind die Entwicklungen an deutschen Hochschulen, unter welchen Voraussetzungen studieren Studierende eigentlich, genau, und was können Lehrende tun, um auf verschiedene Bedarfe einzugehen, wie beispielsweise, wie kann ich Studierende, die eine Behinderung haben, die eine gesundheitliche Beeinträchtigung haben, die diskriminiert werden, beispielsweise aufgrund des Geschlechts oder die Rassismuserfahrungen haben, wie kann ich diese Studierenden sehen und ihnen methodisch, didaktisch gerecht werden?
0: Diversität betrifft viele Bereiche des Hochschullebens. Ziel ist es, Barrieren abzubauen und allen Studierenden gleiche Chancen auf erfolgreiche Teilhabe zu ermöglichen. Dabei geht es aber nicht nur um bauliche Barrierefreiheit, sondern auch um einen respektvollen und offenen Umgang miteinander.
2: Also eine Möglichkeit ist es natürlich, dass sich Studierende gemeinsam diesem Thema annehmen. Das heißt, ein Weg ist immer der Beschwerdeweg, darauf aufmerksam zu machen, das Gespräch zu suchen. Das sind die Möglichkeiten, die die Studierenden haben, ja. Also es gibt verschiedene Versuche, um auch diejenigen zu erreichen, die weniger Interesse an dem Thema haben. Und es gibt auch Menschen, die dann während des Workshops oder während einer Weiterbildung merken, hey, das ist ein Thema, das ist wirklich wichtig, damit sollte ich mich mal auseinandersetzen. Das heißt, es kann immer auch dazu führen, eine Weiterbildung dafür eine gewisse Sensibilität zu erreichen. Aber es gibt auch Menschen, bei denen ganz klar gesagt werden muss, da ist der Weg, der gegangen wird, völlig egal. Wenn jemand kein Interesse an der Thematik hat, wird die Person auch keine Weiterbildung besuchen und sich für diese Themen nicht interessieren.
0: Zum Abschluss präsentierten die Arbeitsgruppen ihre Konzepte in kurzen Elevator-Pitches. Das Publikum entscheidete anschließend, welche Ideen mit dem Lehrpreis der Hochschule Anhalt und einem Preisgeld zur Umsetzung ausgezeichnet werden. Außerdem wurde erstmals der Gleichstellungspreis verliehen.
2: Ein Punkt, den ich sehr, sehr wichtig finde, ist, dass die Professionalisierung von Dozierenden den Aspekt Diversity-Bewusstsein mitdenkt. Das im Idealfall verpflichtend, weil ich denke, dass es gerade mit dem Blick auf Studierende, anders als beispielsweise in der Lehramtsausbildung, wo man 5 Jahre studiert und nochmal anschließend 1,5 Jahre das Staatsexamen macht, es ist gerade in der Arbeit mit Studierenden so, dass Aspekte wie die Auseinandersetzung mit der Lerngruppe, was hat sie für Bedarfe, nicht so ausgebildet wird, wie es an Schulen der Fall ist, weshalb ich mir schon wünschen würde, dass dieses Thema verpflichtender Bestandteil wird der Professionalisierung von Lehrenden.
0: Die Entwicklungen der letzten Jahre zeigen, dass Diversität zu den Top-Themen in deutschen Hochschulen zählt, sagte uns Dr. Peter Kiep. Der Tag der Lehre zeigt also klar und deutlich, die Hochschule Anhalt setzt ein Zeichen für eine vielfältige und inklusive Hochschulkultur. Oft sind es schon kleine Veränderungen, die eine große Wirkung entfalten können. Mit neuen Ideen und dem gemeinsamen Engagement von Lehrenden und Studierenden.

0: Wenn sich der Platz rund um den Kemberger Kirchturm in einen mittelalterlichen Markt verwandelt, ist das für viele Besucher längst zu einer festen Tradition geworden. Organisiert wird das Spektakel vom Kemberger Lebzeiten e.V., der auch in diesem Jahr wieder ein abwechslungsreiches Programm für die ganze Familie auf die Beine stellt. Doch wie ist die Idee zu diesem Fest überhaupt entstanden? Und mit wie vielen Gästen wird denn inzwischen gerechnet?
1: Ja, wir sind einfach dazu gekommen. Unser Verein gibt es jetzt ca. 25 Jahre, ich glaube 26 Jahre, genau weiß ich es jetzt gar nicht. Und wir haben immer beim Lutherfest teilgenommen. Und dann ist so in dem kleinen Kreis entstanden, haben wir gesagt, ach, das können wir auch. Natürlich nicht ganz so groß wie Luthers Hochzeit, aber im kleinen Rahmen für Kemberg die Möglichkeit. Und da haben wir damit angefangen. Das ist das 23. Fest, was wir machen. Und es wird sehr gut angenommen. Das ist immer so ein bisschen schwierig. Es kommt immer aufs Wetter drauf an. Mal gucken, wie es dieses Jahr wird, weil die Sonne uns ja doch Freude bereitet, aber eben doch auch quält mit der Hitze, die wir haben. Es bewegt sich immer so um die 500 Gäste. Manchmal sind es auch mehr, manchmal weniger. Das ist immer unterschiedlich, weil eben auch viele Teilnehmer da sind, also von anderen Vereinen, die keinen Eintritt zahlen. Und da können wir es natürlich schlecht kalkulieren, also kann ich es schlecht ausrechnen, wie viele Teilnehmer waren. Aber so Zahlende sind immer so um die 500, vielleicht mal mehr, mal weniger.
0: Am Samstag erwartete die Besucher ein bunter Mix aus mittelalterlicher Unterhaltung, Musik und Mitmachangeboten. Nach der traditionellen Eröffnung mit dem Kranz hochziehen, laden Händler und Handwerker zum Bummeln ein. Schwertkämpfer zeigen Schaukämpfe und beziehen auch das Publikum mit ein. Während am Abend eine spektakuläre Feuershow den Markttag abrundete. Ein besonderes Highlight in diesem Jahr, der Auftritt des Duos Confilius. Mit mittelalterlichen Klängen, Einflüssen aus Skandinavien und den Balken sowie Jonglage und Feuerartistik versprachen die Künstler ein außergewöhnliches Erlebnis. Daneben sorgten Kinderschminken, Torwandschießen und weitere Mitmachaktionen dafür, dass auch die jüngsten Gäste auf ihre Kosten kommen. Musikalisch wird es außerdem beim Paulus-Oratorium der Kemberger und Rother Kantorei. Für das leibliche Wohl wurde während des gesamten Tages gesorgt. Am Abend übernahm schließlich DJ Silvio und lud zum gemeinsamen Feiern auf dem Kirchplatz ein. Den Abschluss des Festwochenendes bildete am Sonntag ein Gottesdienst unter freiem Himmel. Im Anschluss waren die Besucher zum Frühshoppen mit Speckkuchen und musikalischen Begleitungen eingeladen.
2: Das Wetter ist zwar etwas durchwachsen, aber die Feuerwehr sollte es ja gewohnt sein, nass zu werden. 250 Teilnehmerinnen und Teilnehmer trafen sich am vergangenen Wochenende in Preetsch, um beim inzwischen 25. Wittenberger Kreiszeltlager der Jugendfeuerwehr mitzuzelten. Ganze 18 verschiedene Jugendfeuerwehren waren vor Ort, um spannende Aktionen mitzuerleben.
3: Wir starten heute ganz klassisch mit einer Gruppenstaffette, wo sich die Jugendfeuerwehren messen und ihr Erlerntes aus den letzten vergangenen Jahren präsentieren können. Da wird sich gegenseitig angefeuert und motiviert und das macht immer sehr viel Spaß zu sehen, wie die sich dann anfeuern und wie viel Spaß die haben. Und für den Sonntag haben wir einen Orientierungsmarsch geplant. Der geht durch die komplette Ortschaft Preetsch. Das sind ungefähr so 6,3 Kilometer mit verschiedenen Stationen, die sich die Stadt Bad Schmiedeberg ausgedacht hat und das auch komplett organisieren, diesen Orientierungsmarsch. Das ist für den gesamten Sonntag geplant. Und am Montag lassen wir das Ganze so ein bisschen locker ausklingen. Da machen wir ein Spiel ohne Grenzen, was sich auch die einzelnen Städte überlegt haben mit verschiedenen Stationen.
2: Zum 25. Jubiläum ist dieses Jahr aber auch etwas ganz Besonderes für die Jugendlichen geplant. Zusammen mit anderen Behörden findet am Montag der sogenannte Blaulichtnachmittag statt.
3: Am Nachmittag werden wir erstmals einen Blaulichtnachmittag hier im Zeltlager haben, wo uns die Wasserwacht, die Bundeswehr, die Polizei, das Forstamt und das THW unterstützen werden. Die machen dann hier ein paar Stationen, wo die Kinder mal einen Einblick kriegen können, was es noch so gibt in der Blaulichtfamilie.
2: Für die jungen Feuerwehrleute ist das Zeltlager wieder ein Highlight. Hier steht Spaß und Gemeinschaft im Vordergrund. Das scheint bei den Jugendlichen auch anzukommen. Mit viel Vorfreude in den Gesichtern warteten sie gespannt auf die kommenden Tage.
4: Ja, wir freuen uns schon drauf, dass wir auch einfach zusammenwachsen mehr, gerade weil jetzt so viele neu sind auch bei uns, dass wir halt einfach lernen, miteinander gut zu funktionieren und als Team zusammenzuwachsen. Ja.
2: Auch Landrat Christian Tilsch durfte bei der Eröffnungsveranstaltung ein paar Worte an die Feuerwehrleute sprechen. Er betont die Bedeutung der Feuerwehren für die Sicherheit im Landkreis. Nachwuchsarbeit wie das Kreiszeltlager seien enorm wichtig für den Erhalt dieser Behörde.
5: Ich bin froh darüber, dass unser Kreisfeuerwehrverband alle 2 Jahre dieses große Zeltlager organisiert. Im Regelfall so immer um die 200 und mehr Kinder aus dem gesamten Landkreis, die da sind. Und sich mehrere Tage hier miteinander messen, lernen, Kameradschaft erleben und sich so ein bisschen zusammenschweißen, auch mal gucken, was machen andere. Also ich finde das grandios und deswegen unterstützen wir das auch als Landkreis materiell und finanziell, organisatorisch und haben auch jetzt schon wieder darüber gesprochen, wie wir das in 2 Jahren noch ausbauen können und auf dem Weg dahin.
2: Das Ziel der Veranstaltung sei, den Zusammenhalt der Jugendlichen zu fördern und die fachliche Kompetenz zu stärken, so Oliver Hoppe, Kreisbrandleiter des Landkreises Wittenberg. Diese Maßnahmen scheinen auch zu wirken, denn der Nachwuchs in den Ortschaften steht stark.
3: Also ich muss sagen, wir sind, was den Feuerwehrnachwuchs angeht, im Landkreis sehr gut aufgestellt. Wir sind bei den Top 3 im Land dabei, wo wir sagen können, wir haben wirklich eigentlich Probleme, Betreuer zu finden, die den ganzen Nachwuchs ja auch betreuen während der Ausbildung, während solcher Veranstaltungen. Wir sind auf einem sehr, sehr guten Weg, was die Kinderfeuerwehren angeht. Also wir haben auch viele Jugendliche jetzt hier dabei, die in der Kinderfeuerwehr angefangen haben vor 6, 7 Jahren und jetzt hier mit dabei sind. Auch Betreuer, die mal in der Kinderfeuerwehr waren, die jetzt schon Einsätze mitfahren und hier als Betreuer fungieren. Also da sind wir wirklich sehr gut aufgestellt, auch aufgrund dessen, dass wir so tolle Betreuer haben und Kinder- und Jugendwarte im Landkreis. Ohne die wäre das auch gar nicht möglich. Und das ist wirklich sehr toll und da können wir wirklich stolz drauf sein, dass wir da so gut aufgestellt sind.
2: Ob über Familie, Freunde oder über Werbung. Kinder und Jugendliche scheinen ihren Weg zur Feuerwehr zu finden und nicht mehr wegzuwollen. Auch wegen Veranstaltungen wie dem Kreiszeltlager. Wenn weiterhin mit so viel Spaß und Hingabe die Aufgaben und Werte der Feuerwehren nahegebracht werden, besteht kein Zweifel für die Sicherheit unserer Zukunft. 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
2: Eine Nachbarschaft wird doch viel schöner, wenn sich Nachbarn auch kennenlernen und natürlich auch zusammen feiern. Am vergangenen Sonntag fand wieder das inzwischen 23. Sommerfest am Lerchenberg statt. Veranstaltet vom Senioren- und Pflegezentrum sowie den lokalen Wohnungsgesellschaften Vivok und WBG konnten Bewohner und Interessierte vorbeikommen, um das Programm zu genießen. Man wolle mit dem Fest bessere Angebote für die Gegend schaffen und die Bewohner zusammenbringen.
8: Ja, wir machen das seit 20 Jahren oder mehr als 20 Jahre sind wir schon präsent, gemeinsam mit der Genossenschaft und dem SPZ, weil uns das wichtig ist, dass wir im Quartier für die Bewohner ein Angebot schaffen wollen. Niederschwellig und für jeden erreichbar. Und deswegen finde ich es einen richtigen Ansatz, hier dauerhaft platziert.

0: beziehungsweise ein Angebot zu unterbreiten für die Bewohner.
1: Am Samstag konnte man sich ein besseres Bild vom Seniorenpflegezentrum am Lerchenberg machen. Der Tag der offenen Tür lud dazu ein, die Einrichtung kennenzulernen und sich zu informieren. Das Highlight am Sonntag war dann ein Jubel des Schlagersängers Wolfgang Petri, der mit seinen Hits überzeugte. Wer hier gefeiert hat, tat sich aber nicht nur selbst etwas Gutes. Unter anderem mit einer Tombola wurden Spenden für einen guten Zweck gesammelt.
0: Ja, wir unterstützen seit Jahren immer Projekte in den einzelnen Wohngebieten. Diesmal ausnahmsweise Wittenberg-West mit dem Nachbarschaftstreff. Aber Ziel ist es, auch die verschiedenen Treffs in den Wohngebieten immer wieder zu unterstützen. Und deswegen geht der diesjährige Tombola-Erlös zugunsten des Nachbarschaftstreffs. Der Hauptpreis ist ein verlängertes Wochenende an der Ostsee in Kosovo. Und da sind wir ganz stolz drauf, sind unsere eigenen Ferienwohnungen, die wir damit angeboten haben.
1: Die Tombola war aber nicht die einzige Möglichkeit, etwas Gutes zu tun. Ein ganz besonderer Bücherstand lockte zum Mitlesen für einen guten Zweck.
0: Den Bücherstand haben wir auch schon seit über 20 Jahren, wo wir auch wieder diese Einnahmen spenden werden. Und jeder Bewohner, der bei uns wohnt, kann immer alte Bücher abgeben. Und dadurch, dass man ein- und auszieht aus den Wohnungen, bleibt immer wieder was übrig. Und wir stellen das dann anderen Personen zur Verfügung, die diese Spenden wieder dann uns zukommen lassen können. Und wir stellen das wieder einem Zweck zur Verfügung im Quartier. Irgendwas. Entweder sind es Bänke, sind Spieleinrichtungen, was auch immer. Und wir suchen jedes Jahr eine neue Zielrichtung, was wir damit verfolgen können.
1: Mit dieser Veranstaltung scheint die WBG aber noch nicht genug vom Feiern zu haben. Man wolle solche Angebote in allen Quartieren schaffen, um die Menschen vor Ort zusammenzubringen.
0: Uns ist wichtig, dass wir in jedem Quartier ein Angebot für die Bewohner schaffen. Wir werden auch im Dreunschen Bach Ende des Jahres da nochmal nach außen hin in die Wahrnehmbarkeit gehen, einfach um den Leuten was anzubieten. Also Dreunschen Bach, Lerchenberg ist nochmal separat, denn hier oben Lerchenberg ist wichtig, dass in jedem Quartier Veranstaltungen stattfinden, dass man sozusagen aus der Anonymität rauskommt und aus der Wohnung und mal die Nachbarschaften kennenlernt. Deswegen versuchen wir das überall dezentral zu organisieren und diesen Weg verfolgen wir seit Jahren und versuchen das auch fortzusetzen. Und ich denke, das ist ein ganz guter Weg und die Resonanz gibt uns scheinbar doch recht.
1: Bei dem Sommerfest am Lerchenberg scheinen alle Gäste auf ihre Kosten gekommen zu sein. Ob Schlagerfans, Hüpfburgen-Enthusiasten oder Lesewürmer, hier wurden alle bestens versorgt. Die weiteren Projekte geben sicherlich auch einen Grund zu feiern. Wittenberger Einwohner dürfen also gespannt bleiben, was da alles noch auf sie zukommt.
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3: Die beiden jungen Fischadler im Fischadlerhorst am Muldestausee trainieren eifrig ihre Flugmuskulatur. Das Weibchen ist dabei stets in der Nähe, um die Kleinen zu beobachten und zu beschützen. Zwischen den intensiven Übungseinheiten gönnen sich die Jungen eine Pause. Nach dem Training wird ausgiebig geruht, um Kraft für die nächsten Herausforderungen zu sammeln. Unterdessen bringt das Männchen weiterhin zuverlässig Fisch zum Horst, wie hier bei einem anderen Fischadler am Beetsee in Brandenburg zu sehen ist. In den kommenden Tagen rechnet man mit den ersten Flugversuchen der beiden Jungvögel. Wer das aktuelle Ferienprogramm im Haus am See in Schleiz besucht, hat die einmalige Chance, diesen ersten Start live zu erleben und auf dem großen Bildschirm im Haus am See in Muldestausee mitzuverfolgen. Genauere Infos zum Ferienprogramm findet man unter www.informationszentrum-hausamsee-schleiz.de.
4: Im historischen Stadtkern von Aschersleben entsteht auf einer rund 3400 Quadratmeter großen Fläche der Neubau des Amtsgerichtes. Den ersten Spatenstich für das Bauprojekt setzten am 3. Juli Sachsen-Anhalts Finanzminister Michael Richter sowie die Ministerin für Justiz und Verbraucherschutz Franziska Weidinger.
5: Hier finden ungefähr dann 60 Bedienstete des Amtsgerichts Aschersleben dann ihr neues Büro zu Hause, kann man sagen, in modernen Räumen mit neuester Technik, E-Aktensystem und allem, was dazugehört, für was ein Amtsgericht so braucht. Zugleich kommen die Kollegen, die bei der Außenstelle Staßfurt auch das zentrale Mahngericht für uns bearbeiten, kommen dann auch hier mit her und da wird ein zentraler Standort wieder geschaffen. Außerdem wird der soziale Dienst der Justiz, der sich mit Straffälligen, Hilfe und ähnlichem

0: Opferschutzbelangen beschäftigt hier auch ein paar Büros haben. Das sind ungefähr 6 Sozialarbeiter, die hier mit im Amtsgericht ihr Zuhause finden werden.
1: Derzeit befindet sich das Amtsgericht noch am westlichen Stadtrand. Mit dem Umzug an den neuen Standort an der Darre rückt das Gericht künftig in das Herz der Stadt. Dadurch soll nicht nur die Erreichbarkeit verbessert, sondern auch die Aschersleben-ner Innenstadt nachhaltig belebt werden.
2: Wir reden ja nicht nur von einem Amtsgericht, sondern von einem Mahngericht auch, ein zentrales Mahngericht, was für 3 Länder zuständig ist, nämlich Thüringen und Sachsen und natürlich Sachsen-Anhalt. Der soziale Dienst kommt hier noch rein. Es wird belebt, wenn wir werden über 70 Mitarbeiter haben. Aber wichtig ist ja auch das, was sozusagen dann auch täglich hier mit in das Gericht hineinkommt und auch historisch sicherlich sehr wertvoll. Und ich denke, für die Stadt ein wirklich wichtiges Gebäude. Und ich gehe auch davon aus, dass das auch entsprechend hier angenommen wird.
1: Realisiert wird das Bauvorhaben von der Immobilien- und Projektmanagementgesellschaft Sachsen-Anhalt im Auftrag des Landes. Dem Bau vorausgegangen war ein städtebaulicher Wettbewerb, aus dem 3 Entwürfe hervorgingen.
3: Hier konnte sich ein Entwurf durchsetzen, der dem Ambiente bzw. auch dem Anspruch der ältesten Stadt Sachsen-Anhalts hier im Zentrum durchaus gerecht wird. Wir haben sehr viel Wert darauf gelegt, dass es eine umgebungsangepasste Bebauung ist, sprich was die Höhen des Gebäudes angeht. Wir haben geschaut, dass wir die ehemaligen bzw. historisch gewachsenen Straßenzüge aufnehmen und das, was auch in der vergangenen Zeit, bevor dieser Standort hier zerstört worden ist, wieder aufgebaut wird, sodass das Stadtbild sich dann auch erweitert bzw. nochmal belebt wird durch das, was wir errichten.
1: Neben dem Amtsgericht werden dort auch das zentrale Mahngericht für Sachsen-Anhalt sowie für die Freistaaten Sachsen und Thüringen sowie der soziale Dienst der Justiz für Aschersleben und Staßfurt untergebracht. Gleichzeitig steht ein energieeffizienter und klimafreundlicher Bau im Mittelpunkt der Planungen.
3: Das Land Sachsen-Anhalt hat ja sowieso das Ziel, ich glaube bis 2045 oder sogar schon bis 2040 alle Immobilien klimaneutral zu betreiben. Natürlich, wenn wir neu bauen, haben wir das im Blick. Sehen Sie es mir bitte nach, unsere Planungen laufen dazu gerade an. Aber wir haben natürlich vor, Solarstrom zu nutzen, wo Aschersleben ja auch mit der hiesigen Wohnungsbaugesellschaft eine Vorreiterrolle übernommen hat. Dem können wir nicht ganz folgen, aber wir werden dieses Thema auch für uns aufnehmen, dass wir Photovoltaik berücksichtigen. Wir schauen, dass wir natürlich Baustoffe verwenden, die auch recyclingfähig sind. Wir schauen, dass wir das Objekt vernünftig dämmen, dass wir nicht so viel Heizenergie hier verbrauchen oder auch in warmen Tagen, wie wir es jetzt gerade haben, ein vernünftiges Raumklima hier erzeugen können und das auf einem energetisch vernünftigen Niveau.
1: Für einige Überraschungen sorgten die archäologischen Untersuchungen auf dem Baugelände. Dabei wurden rund 500 Befunde dokumentiert, die wertvolle Einblicke in die Geschichte des Areals liefern.
4: Wir haben hier durch verschiedene Zeitstellungen was gefunden. Also nicht nur das, was erwartet wurde, sprich aus dem Mittelalter und jünger, sondern eben auch aus älteren Horizonten. Und das Tolle hier war, dass wir aus der römischen Kaiserzeit noch Siedlungsnachweise nachweisen konnten. Sprich, römische Kaiserzeit heißt 2. bis 3. Jahrhundert nach Christus hier in der Region, also hier bei dem Fundplatz. Da sonst sind wir immer ein bisschen, sagen wir mal, zwischen 0 und 4. Jahrhundert, aber hier so 2. bis 3. Jahrhundert nach Christus. Und da konnten wir einen Siedlungsplatz schon nachweisen. Also vor der mittelalterlichen Besiedlung noch mehrere hundert Jahre vorher diesen Siedlungsplatz aus der römischen Kaiserzeit mit Siedlungsgruben, mit einem Grubenhaus, mit Webgewichten. Also man konnte im Prinzip hier noch sehen, wie da mal eine Stoffbahn hergestellt wurde auf einem Webstuhl. Also wir haben zum Beispiel einen kleinen Fingerring aus Glas, aber eben auch die angesprochenen Webgewichte und ja, es ist querbeet alles Mögliche dabei. Es ist jetzt nicht das super Highlight, also wir haben kein Gold. Die Frage kommt ja immer, habt ihr Gold gefunden? Das haben wir in diesem Fall nicht, aber es ist ein schönes, breites Spektrum und das ist eigentlich für uns spannender als so ein ganz besonderer, wo uns natürlich immer, wir freuen uns über tolle Funde, aber das breite Spektrum macht eigentlich das aus, weil wir damit datieren können, weil wir damit die Befunde ansprechen können und das ist das ganz Wichtige.
1: Auch die Stadt Aschersleben blickt optimistisch auf den bevorstehenden Baubeginn. Oberbürgermeister Steffen Amme erhofft sich durch den neuen Standort zusätzliche Impulse für die Innenstadt.
5: Wir hoffen, dass sich das neue Justizgebäude natürlich dann auch in das städtebauliche Bild einprägt und einfügt. Und das war auch von Anfang an unser Ansinnen, gemeinsam mit dem Land hier diesen städtebaulichen Wettbewerb vorzuschalten. Das haben wir auch getan. Und vonsofern bin ich mir ziemlich sicher, dass es sich städtebaulich gut in die Historie der ältesten Stadt auch einfügt. Auf der anderen Seite sind wir natürlich sehr stolz, dass dieses Gebäude hier mitten in der Innenstadt errichtet wird, weil es schafft nicht nur Arbeitsplätze. Wir gehen auch ganz stark davon aus, dass es nachhaltig auch zur Stärkung der Kaufkraft in der Innenstadt beiträgt, dass die Mitarbeiterinnen und Mitarbeiter den Weg auch in die Innenstadt finden zum Einkaufen, zum Essen, aber natürlich auch den einen oder anderen Bürger, der einen Termin im Amtsgericht dann zukünftig hat, auch noch etwas verweilen wird in der Innenstadt. Das erhoffen wir uns natürlich sehr stark. Nicht nur, dass dieses Gebäude hier an dieser Stelle entsteht, dass die Baulücke geschlossen wird, sondern dass natürlich dann auch letztendlich nachhaltig etwas für die Innenstadt dabei rausspringt, unter anderem Stärkung der Kaufkraft.
1: Die endgültigen Baukosten lassen sich derzeit noch nicht beziffern. Nach aktuellem Planungsstand soll das neue Amtsgericht zwischen 2029 und 2030 fertiggestellt werden.
2: Gehen Sie von einem mittleren zweistelligen Millionenbetrag aus und dann wollen wir mal gucken, wie schnell wir jetzt anfangen können, dass wir dann auch, sage ich mal, einen überschaubaren Zeitraum, die auch etwas Vorsicht ja dann hier auch übergeben können.
1: Mit dem Neubau erhält Aschersleben nicht nur ein modernes und nachhaltiges Gerichtsgebäude, das Projekt soll zugleich einen wichtigen Beitrag zur weiteren Entwicklung der Innenstadt leisten und diese langfristig attraktiver und lebendiger machen.
6: Ontras bereitet eine Ferngasleitung zwischen Bobber und Apollensdorf auf den Transport von Wasserstoff vor. Damit diese Arbeiten wie geplant durchgeführt werden können, muss Erdgas aus den Transportsystemen entfernt werden. Dazu ist es notwendig, das Restgas, welches nach Abpumpen großer Mengen noch in der Leitung verblieben ist, abzufackeln. Das sogenannte Abfackeln ist dieser Tage in der Verdichterstation Bobber gut zu beobachten gewesen. Bodenfackeln bringt Ontras nur zum Einsatz, wenn, so wie in diesem Fall, das Gas nicht im Vorfeld vollständig entfernt werden kann. Der Klimaeffekt des beim Abfackeln entstehenden CO2 ist circa 10-mal geringer im Vergleich zum sonst üblichen Ausblasen des Erdgases. Ontras stellt in der Region bestehende Erdgasleitungen auf den Transport von reinem Wasserstoff um. Eines der wichtigsten Teilstücke im Kernnetz führt über knapp 400 Kilometer von Lubmin an der Ostsee direkt bis nach Bobbau. Gleich neben der Verdichterstation Bobbau entsteht eine neue Wasserstoff-Gasdruck-Regel- und Messanlage. Sie dient als technologische Einheit zur Übernahme von Wasserstoff aus dem Netz, unter anderem der Jagal-Leitung.

Vielfalt, Chancengleichheit und Barrierefreiheit. Diese Themen standen beim diesjährigen Tag der Lehre der Hochschule Anhalt im Mittelpunkt. Unter dem Motto »Kleine Schritte, große Wirkung« kamen Lehrende und Studierende im Kloster Bernburg zusammen, um gemeinsam neue Ideen für eine inklusive Hochschullehre zu entwickeln. Den Auftakt bildete ein Fachvortrag zum Thema Diversity.

0: University Competence. Anschließend beschäftigten sich die Teilnehmenden in Workshops mit Fragen rund um barrierefreie Lehre, unbewusste Vorurteile und die Gestaltung inklusiver Lehrräume.
1: Ja, wir sind in unserem Kloster in Bernburg, eine ganz tolle Location, und wir begehen heute den Tag der Lehre an der Hochschule Anhalt. Und dieser Tag der Lehre, der dient dazu, das Thema Lehrkonzeption und Qualität in der Lehre in den Fokus zu rücken. Ja, wir haben das unter das Thema Diversität gestellt, und dieses Thema Diversität hat zunehmende Bedeutung im Hochschulkontext. Wir wollen Lehre diversitätssensibel gestalten und insgesamt dafür sorgen, dass mehr Gleichberechtigung, mehr Inklusion passiert, dass Menschen ihren Fähigkeiten entsprechend ausgebildet werden. Und das muss sich eben auch in der Lehre niederschlagen.
0: Im Mittelpunkt stand dabei der gemeinsame Austausch. In kleinen Gruppen entwickelten die Teilnehmenden praxisnahe Konzepte, die den Hochschulalltag für alle zugänglicher machen sollten. Die Ideen entstanden direkt während der Veranstaltung, ko-kreativ und mit Blick auf die praktische Umsetzung.
2: Mein Name ist Peter Kiep und ich bin wissenschaftlicher Mitarbeiter. Eine Aufgabe, der ich nachkomme, ist die Auseinandersetzung mit dem Thema Diversity und der Frage, wie können Studierende Chancengerechtigkeit erfahren, da im Studium eine Vielzahl von Diskriminierungen zum Alltag der Studierenden gehören. In dem Vortrag ging es erstmal grundsätzlich darum, aufzuzeigen, wie positionieren sich deutsche Hochschulen, wie sind die Entwicklungen an deutschen Hochschulen, unter welchen Voraussetzungen studieren Studierende eigentlich, genau, und was können Lehrende tun, um auf verschiedene Bedarfe einzugehen, wie beispielsweise, wie kann ich Studierende, die eine Behinderung haben, die eine gesundheitliche Beeinträchtigung haben, die diskriminiert werden, beispielsweise aufgrund des Geschlechts oder die Rassismuserfahrungen haben. Wie kann ich diese Studierenden sehen und ihnen methodisch, didaktisch gerecht werden?
0: Diversität betrifft viele Bereiche des Hochschullebens. Ziel ist es, Barrieren abzubauen und allen Studierenden gleiche Chancen auf erfolgreiche Teilhabe zu ermöglichen. Dabei geht es aber nicht nur um bauliche Barrierefreiheit, sondern auch um einen respektvollen und offenen Umgang miteinander.
2: Also eine Möglichkeit ist es natürlich, dass sich Studierende gemeinsam diesem Thema annehmen. Das heißt, ein Weg ist immer der Beschwerdeweg, darauf aufmerksam zu machen, das Gespräch zu suchen. Das sind die Möglichkeiten, die die Studierenden haben, ja. Also es gibt verschiedene Versuche, um auch diejenigen zu erreichen, die weniger Interesse an dem Thema haben. Und es gibt auch Menschen, die dann während des Workshops oder während einer Weiterbildung merken, hey, das ist ein Thema, das ist wirklich wichtig, damit sollte ich mich mal auseinandersetzen. Das heißt, es kann immer auch dazu führen, eine Weiterbildung dafür eine gewisse Sensibilität zu erreichen. Aber es gibt auch Menschen, bei denen ganz klar gesagt werden muss, da ist der Weg, der gegangen wird, völlig egal. Wenn jemand kein Interesse an der Thematik hat, wird die Person auch keine Weiterbildung besuchen und sich für diese Themen nicht interessieren.
0: Zum Abschluss präsentierten die Arbeitsgruppen ihre Konzepte in kurzen Elevator-Pitches. Das Publikum entscheidete anschließend, welche Ideen mit dem Lehrpreis der Hochschule Anhalt und einem Preisgeld zur Umsetzung ausgezeichnet werden. Außerdem wurde erstmals der Gleichstellungspreis verliehen.
2: Ein Punkt, den ich sehr, sehr wichtig finde, ist, dass die Professionalisierung von Dozierenden den Aspekt Diversity-Bewusstsein mitdenkt. Das im Idealfall verpflichtend, weil ich denke, dass es gerade mit dem Blick auf Studierende, anders als beispielsweise in der Lehramtsausbildung, wo man 5 Jahre studiert und nochmal anschließend 1,5 Jahre das Staatsexamen macht, es ist gerade in der Arbeit mit Studierenden so, dass Aspekte wie die Auseinandersetzung mit der Lerngruppe, was hat sie für Bedarfe, nicht so ausgebildet wird, wie es an Schulen der Fall ist, weshalb ich mir schon wünschen würde, dass dieses Thema verpflichtender Bestandteil wird der Professionalisierung von Lehrenden.
0: Die Entwicklungen der letzten Jahre zeigen, dass Diversität zu den Top-Themen in deutschen Hochschulen zählt, sagte uns Dr. Peter Kiep. Der Tag der Lehre zeigt also klar und deutlich, die Hochschule Anhalt setzt ein Zeichen für eine vielfältige und inklusive Hochschulkultur. Oft sind es schon kleine Veränderungen, die eine große Wirkung entfalten können. Mit neuen Ideen und dem gemeinsamen Engagement von Lehrenden und Studierenden.

0: Jetzt circa 25 Jahre, ich glaube 26 Jahre, genau weiß ich jetzt gar nicht. Und wir haben immer beim Lutherfest teilgenommen. Und dann ist so in dem kleinen Kreis entstanden, haben wir gesagt, ach, das können wir auch. Natürlich nicht ganz so groß wie Luthers Hochzeit, aber im kleinen Rahmen für Kemberg die Möglichkeit. Und da haben wir damit angefangen. Das ist das 23. Fest, was wir machen. Und es wird sehr gut angenommen. Das ist immer so ein bisschen schwierig. Es kommt immer aufs Wetter drauf an. Mal gucken, wie es dieses Jahr wird, weil die Sonne uns ja doch Freude bereitet, aber eben doch auch quält mit der Hitze, die wir haben. Es bewegt sich immer so um die 500 Gäste. Manchmal sind es auch mehr, manchmal weniger. Das ist immer unterschiedlich, weil eben auch viele Teilnehmer da sind, also von anderen Vereinen, die keinen Eintritt zahlen. Und da können wir es natürlich schlecht kalkulieren. Also kann ich schlecht ausrechnen, wie viele Teilnehmer waren. Aber so Zahlende sind immer so um die 500, vielleicht mal mehr, mal weniger.
1: Am Samstag erwartete die Besucher ein bunter Mix aus mittelalterlicher Unterhaltung, Musik und Mitmachangeboten. Nach der traditionellen Eröffnung mit dem Kranz hochziehen, laden Händler und Handwerker zum Bummeln ein. Schwertkämpfer zeigen Schaukämpfe und beziehen auch das Publikum mit ein. Während am Abend eine spektakuläre Feuershow den Markttag abrundete. Ein besonderes Highlight in diesem Jahr, der Auftritt des Duos Confilius. Mit mittelalterlichen Klängen, Einflüssen aus Skandinavien und den Balken sowie Jonglage und Feuerartistik versprachen die Künstler ein außergewöhnliches Erlebnis. Daneben sorgten Kinderschminken, Torwandschießen und weitere Mitmachaktionen dafür, dass auch die jüngsten Gäste auf ihre Kosten kommen. Musikalisch wird es außerdem beim Paulus-Oratorium der Kemberger und Rother-Kantorei. Für das leibliche Wohl wurde während des gesamten Tages gesorgt. Am Abend übernahm schließlich DJ Silvio und lud zum gemeinsamen Feiern auf dem Kirchplatz ein. Den Abschluss des Festwochenendes bildete am Sonntag ein Gottesdienst unter freiem Himmel. Im Anschluss waren die Besucher zum Frühshoppen mit Speckkuchen und musikalischen Begleitungen eingeladen.
2: Das Wetter ist zwar etwas durchwachsen, aber die Feuerwehr sollte es ja gewohnt sein, nass zu werden. 250 Teilnehmerinnen und Teilnehmer trafen sich am vergangenen Wochenende in Preetsch, um beim inzwischen 25. Wittenberger Kreiszeltlager der Jugendfeuerwehr mitzuzelten. Ganze 18 verschiedene Jugendfeuerwehren waren vor Ort, um spannende Aktionen mitzuerleben.
3: Wir starten heute ganz klassisch mit einer Gruppenstaffette, wo sich die Jugendfeuerwehren messen und ihr Erlerntes aus den letzten vergangenen Jahren präsentieren können. Da wird sich gegenseitig angefeuert und motiviert und das macht immer sehr viel Spaß zu sehen, wie die sich dann anfeuern und wie viel Spaß die haben. Und für den Sonntag haben wir einen Orientierungsmarsch geplant. Der geht durch die komplette Ortschaft Preetsch. Das sind ungefähr so 6,3 Kilometer mit verschiedenen Stationen, die sich die Stadt Bad Schmiedeberg ausgedacht hat und das auch komplett organisieren, diesen Orientierungsmarsch. Das ist für den gesamten Sonntag geplant. Und am Montag lassen wir das Ganze so ein bisschen locker ausklingen. Dann machen wir ein Spiel ohne Grenzen, was sich auch die einzelnen Städte überlegt haben mit verschiedenen Stationen.
2: Zum 25. Jubiläum ist dieses Jahr aber auch etwas ganz Besonderes für die Jugendlichen geplant. Zusammen mit anderen Behörden findet am Montag der sogenannte Blaulichtnachmittag statt.
3: Am Nachmittag werden wir erstmals einen Blaulichtnachmittag hier im Zeltlager haben, wo uns die Wasserwacht, die Bundeswehr, die Polizei, das Forstamt und das THW unterstützen werden. Die machen dann hier ein paar Stationen, wo die Kinder mal einen Einblick kriegen können, was es noch so gibt in der Blaulichtfamilie.
2: Für die jungen Feuerwehrleute ist das Zeltlager wieder ein Highlight. Hier steht Spaß und Gemeinschaft im Vordergrund. Das scheint bei den Jugendlichen auch anzukommen. Mit viel Vorfreude in den Gesichtern warteten sie gespannt auf die kommenden Tage.
4: Ja, wir freuen uns schon drauf, dass wir auch einfach zusammenwachsen mehr, gerade weil jetzt so viele neu sind auch bei uns, dass wir halt einfach lernen, miteinander gut zu funktionieren und als Team zusammenzuwachsen. Ja.
2: Auch Landrat Christian Tilsch durfte bei der Eröffnungsveranstaltung ein paar Worte an die Feuerwehrleute sprechen. Er betont die Bedeutung der Feuerwehren für die Sicherheit im Landkreis. Nachwuchsarbeit wie das Kreiszeltlager sei enorm wichtig für den Erhalt dieser Behörde.
5: Ich bin froh darüber, dass unser Kreisfeuerwehrverband alle 2 Jahre dieses große Zeltlager organisiert. Im Regelfall so immer um die 200 und mehr Kinder aus dem gesamten Landkreis, die da sind. Und sich mehrere Tage hier miteinander messen, lernen, Kameradschaft erleben.

0: und sich so ein bisschen zusammenschweißen, auch mal gucken, was machen andere. Also ich finde das grandios und deswegen unterstützen wir das auch als Landkreis materiell und finanziell, organisatorisch und haben auch jetzt schon wieder darüber gesprochen, wie wir das in 2 Jahren noch ausbauen können und auf dem Weg dahin.
1: Das Ziel der Veranstaltung sei, den Zusammenhalt der Jugendlichen zu fördern und die fachliche Kompetenz zu stärken, so Oliver Hoppe, Kreisbrandleiter des Landkreises Wittenberg. Diese Maßnahmen scheinen auch zu wirken, denn der Nachwuchs in den Ortschaften steht stark.
2: Also ich muss sagen, wir sind, was den Feuerwehrnachwuchs angeht, im Landkreis sehr gut aufgestellt. Wir sind bei den Top 3 im Land dabei, wo wir sagen können, wir haben wirklich eigentlich Probleme, Betreuer zu finden, die den ganzen Nachwuchs ja auch betreuen während der Ausbildung, während solcher Veranstaltungen. Wir sind auf einem sehr, sehr guten Weg, was die Kinderfeuerwehren angeht. Also wir haben auch viele Jugendliche jetzt hier dabei, die in der Kinderfeuerwehr angefangen haben vor 6, 7 Jahren und jetzt hier mit dabei sind. Auch Betreuer, die mal in der Kinderfeuerwehr waren, die jetzt schon Einsätze mitfahren und hier als Betreuer fungieren. Also da sind wir wirklich sehr gut aufgestellt, auch aufgrund dessen, dass wir so tolle Betreuer haben und Kinder- und Jugendwarte im Landkreis. Ohne die wäre das auch gar nicht möglich. Und das ist wirklich sehr toll und da können wir wirklich stolz drauf sein, dass wir da so gut aufgestellt sind.
1: Ob über Familie, Freunde oder über Werbung. Kinder und Jugendliche scheinen ihren Weg zur Feuerwehr zu finden und nicht mehr weg zu wollen. Auch wegen Veranstaltungen wie dem Kreiszeltlager. Wenn weiterhin mit so viel Spaß und Hingabe die Aufgaben und Werte der Feuerwehren nahegebracht werden, besteht kein Zweifel für die Sicherheit unserer Zukunft. 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
1: Eine Nachbarschaft wird doch viel schöner, wenn sich Nachbarn auch kennenlernen und natürlich auch zusammen feiern. Am vergangenen Sonntag fand wieder das inzwischen 23. Sommerfest am Lerchenberg statt. Veranstaltet vom Senioren- und Pflegezentrum sowie den lokalen Wohnungsgesellschaften WIBOG und WBG konnten Bewohner und Interessierte vorbeikommen, um das Programm zu genießen. Man wolle mit dem Fest bessere Angebote für die Gegend schaffen und die Bewohner zusammenbringen.
5: Ja, wir machen das seit 20 Jahren oder mehr als 20 Jahre sind wir schon präsent, gemeinsam mit der Genossenschaft und dem SPZ, weil uns das wichtig ist, dass wir im Quartier für die Bewohner ein Angebot schaffen wollen. Niederschwellig und für jeden erreichbar. Und deswegen finde ich es einen richtigen Ansatz, hier dauerhaft platziert zu werden, beziehungsweise ein Angebot zu unterbreiten für die Bewohner.
1: Am Samstag konnte man sich ein besseres Bild vom Seniorenpflegezentrum am Lerchenberg machen. Der Tag der offenen Tür lud dazu ein, die Einrichtung kennenzulernen und sich zu informieren. Das Highlight am Sonntag war dann ein Jubel des Schlagersängers Wolfgang Petri, der mit seinen Hits überzeugte. Wer hier gefeiert hat, tat sich aber nicht nur selbst etwas Gutes. Unter anderem mit einer Tombola wurden Spenden für einen guten Zweck gesammelt.
5: Ja, wir unterstützen seit Jahren immer Projekte an den einzelnen Wohngebieten. Diesmal ausnahmsweise wird

0: Lichtenberg-West mit dem Nachbarschaftstreff. Aber Ziel ist es, auch die verschiedenen Treffs in den Wohngebieten immer wieder zu unterstützen. Und deswegen geht der diesjährige Tombola-Erlös zugunsten des Nachbarschaftstreffs. Der Hauptpreis ist vier Tage oder ein verlängertes Wochenende an der Ostsee in Kosoro. Und da sind wir ganz stolz drauf, sind unsere eigenen Ferienwohnungen, die wir damit im Angebot haben.
1: Die Tombola war aber nicht die einzige Möglichkeit, etwas Gutes zu tun. Ein ganz besonderer Bücherstand lockte zum Mitlesen für einen guten Zweck.
0: Den Bücherstand haben wir auch schon seit über 20 Jahren, wo wir auch wieder diese Einnahmen spenden werden. Und jeder Bewohner, der bei uns wohnt, kann immer alte Bücher abgeben. Und dadurch, dass man ein- und auszieht aus den Wohnungen, bleibt immer wieder was übrig. Und wir stellen das dann anderen Personen zur Verfügung, die diese Spenden wieder dann uns zukommen lassen können. Und wir stellen das wieder einem Zweck zur Verfügung im Quartier. Irgendwann. Entweder sind es Bänke, sind Spieleinrichtungen, was auch immer. Und wir suchen jedes Jahr eine neue Zielrichtung, was wir damit verfolgen können.
1: Mit dieser Veranstaltung scheint die WBG aber noch nicht genug vom Feiern zu haben. Man wolle solche Angebote in allen Quartieren schaffen, um die Menschen vor Ort zusammenzubringen.
0: Für uns ist es wichtig, dass wir in jedem Quartier ein Angebot für die Bewohner schaffen. Wir werden auch im Dreunischen Bach Ende des Jahres da nochmal nach außen hin in die Wahrnehmbarkeit gehen, einfach um den Leuten was anzubieten. Also Dreunischer Bach, Lerchenberg ist nochmal separat, denn hier oben Lerchenberg ist wichtig, dass in jedem Quartier Veranstaltungen stattfinden, dass man sozusagen aus der Anonymität rauskommt und aus der Wohnung und mal die Nachbarschaften kennenlernt. Deswegen versuchen wir das überall dezentral zu organisieren und diesen Weg verfolgen wir seit Jahren und versuchen das auch fortzusetzen. Und ich denke, das ist ein ganz guter Weg und die Resonanz gibt uns scheinbar doch recht.
1: Bei dem Sommerfest am Lerchenberg scheinen alle Gäste auf ihre Kosten gekommen zu sein. Ob Schlagerfans, Hüpfburgen-Enthusiasten oder Lesewürmer, hier wurden alle bestens versorgt. Die weiteren Projekte geben sicherlich auch einen Grund zu feiern. Wittenberger Einwohner dürfen also gespannt bleiben, was da alles noch auf sie zukommt.
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3: Die beiden jungen Fischadler im Fischadlerhorst am Muldestausee trainieren eifrig ihre Flugmuskulatur. Das Weibchen ist dabei stets in der Nähe, um die Kleinen zu beobachten und zu beschützen. Zwischen den intensiven Übungseinheiten gönnen sich die Jungen eine Pause. Nach dem Training wird ausgiebig geruht, um Kraft für die nächsten Herausforderungen zu sammeln. Unterdessen bringt das Männchen weiterhin zuverlässig Fisch zum Horst, wie hier bei einem anderen Fischadler am Beetsee in Brandenburg zu sehen ist. In den kommenden Tagen rechnet man mit den ersten Flugversuchen der beiden Jungvögel. Wer das aktuelle Ferienprogramm im Haus am See in Schleiz besucht, hat die einmalige Chance, diesen ersten Start live zu erleben und auf dem großen Bildschirm im Haus am See in Muldestausee mitzuverfolgen. Genauere Infos zum Ferienprogramm findet man unter www.informationszentrum-hausamsee-schleiz.de.
4: Im historischen Stadtkern von Aschersleben entsteht auf einer rund 3400 Quadratmeter großen Fläche der Neubau des Amtsgerichtes. Den ersten Spatenstich für das Bauprojekt setzten am 3. Juli Sachsen-Anhalts Finanzminister Michael Richter sowie die Ministerin für Justiz und Verbraucherschutz Franziska Weidinger.
5: Hier finden ungefähr dann 60 Bedienstete des Amtsgerichts Aschersleben dann ihr neues Büro zu Hause, kann man sagen, in modernen Räumen mit neuester Technik, E-Aktensystem und allem, was dazugehört, für was ein Amtsgericht so braucht. Zugleich kommen die Kollegen, die bei der Außenstelle Staßfurt auch das zentrale Mahngericht für uns bearbeiten, kommen dann auch hier mit her und da wird ein zentraler Standort wieder geschaffen. Außerdem wird der soziale Dienst der Justiz, der sich mit Straffälligenhilfe und ähnlichen Opferschutzbelangen beschäftigt, hier auch ein paar Büros haben. Das sind ungefähr 6 Sozialarbeiter, die hier mit im Amtsgericht ihr Zuhause finden werden.
4: Derzeit befindet sich das Amtsgericht noch am westlichen Stadtrand. Mit dem Umzug an den neuen Standort an der Darre rückt das Gericht künftig in das Herz der Stadt. Dadurch soll nicht nur die Erreichbarkeit verbessert, sondern auch die Ascherslebener Innenstadt nachhaltig belebt werden.
6: Wir reden ja nicht nur von einem Amtsgericht, sondern von einem Mahngericht auch, ein zentrales Mahngericht, was für drei Länder zuständig ist, nämlich Thüringen und Sachsen und natürlich Sachsen-Anhalt.

0: Der soziale Dienst kommt hier noch rein. Es wird belebt, wenn wir werden über 70 Mitarbeiter haben. Aber wichtig ist ja auch das, was sozusagen dann auch täglich hier mit in das Gericht hineinkommt. Und auch historisch sicherlich sehr wertvoll. Und ich denke, für die Stadt ein wirklich wichtiges Gebäude. Und ich gehe auch davon aus, dass das auch entsprechend hier angenommen wird.
1: Realisiert wird das Bauvorhaben von der Immobilien- und Projektmanagementgesellschaft Sachsen-Anhalt im Auftrag des Landes. Dem Bau vorausgegangen war ein städtebaulicher Wettbewerb, aus dem drei Entwürfe hervorgingen.
2: Hier konnte sich ein Entwurf durchsetzen, der dem Ambiente bzw. auch dem Anspruch der ältesten Stadt Sachsen-Anhalts hier im Zentrum durchaus gerecht wird. Wir haben sehr viel Wert darauf gelegt, dass es eine umgebungsangepasste Bebauung ist, sprich was die Höhen des Gebäudes angeht. Wir haben geschaut, dass wir die ehemaligen bzw. historisch gewachsenen Straßenzüge aufnehmen und das, was auch in der vergangenen Zeit, bevor dieser Standort hier zerstört worden ist, wieder aufgebaut wird, sodass das Stadtbild sich dann auch erweitert bzw. nochmal belebt wird durch das, was wir errichten.
1: Neben dem Amtsgericht werden dort auch das zentrale Mahngericht für Sachsen-Anhalt sowie für die Freistaaten Sachsen und Thüringen sowie der soziale Dienst der Justiz für Aschersleben und Staßfurt untergebracht. Gleichzeitig steht ein energieeffizienter und klimafreundlicher Bau im Mittelpunkt der Planungen.
2: Das Land Sachsen-Anhalt hat ja sowieso das Ziel, ich glaube bis 2045 oder sogar schon bis 2040 alle Immobilien klimaneutral zu betreiben. Natürlich, wenn wir neu bauen, haben wir das im Blick. Sehen Sie es mir bitte nach, unsere Planungen laufen dazu gerade an. Aber wir haben natürlich vor, Solarstrom zu nutzen, wo Aschersleben ja auch mit der hiesigen Wohnungsbaugesellschaft eine Vorreiterrolle übernommen hat. Dem können wir nicht ganz folgen, aber wir werden dieses Thema auch für uns aufnehmen, dass wir Photovoltaik berücksichtigen. Wir schauen, dass wir natürlich Baustoffe verwenden, die auch recyclingfähig sind. Wir schauen, dass wir das Objekt vernünftig dämmen, dass wir nicht so viel Heizenergie hier verbrauchen oder auch in warmen Tagen, wie wir es jetzt gerade haben, ein vernünftiges Raumklima hier erzeugen können und das auf einem energetisch vernünftigen Niveau.
1: Für einige Überraschungen sorgten die archäologischen Untersuchungen auf dem Baugelände. Dabei wurden rund 500 Befunde dokumentiert, die wertvolle Einblicke in die Geschichte des Areals liefern.
3: Wir haben hier durch verschiedene Zeitstellungen was gefunden. Also nicht nur das, was erwartet wurde, sprich aus dem Mittelalter und jünger, sondern eben auch aus älteren Horizonten. Und das Tolle hier war, dass wir aus der römischen Kaiserzeit noch Siedlungsnachweise nachweisen konnten. Sprich, römische Kaiserzeit heißt 2. bis 3. Jahrhundert nach Christus hier in der Region, also hier bei dem Fundplatz. Da sonst sind wir immer ein bisschen, sagen wir mal, zwischen 0 und 4. Jahrhundert, aber hier so 2. bis 3. Jahrhundert nach Christus. Und da konnten wir einen Siedlungsplatz schon nachweisen. Also vor der mittelalterlichen Besiedlung noch mehrere hundert Jahre vorher diesen Siedlungsplatz aus der römischen Kaiserzeit. Mit Siedlungsgruben, mit einem Grubenhaus, mit Webgewichten. Also man konnte im Prinzip hier noch sehen, wie da mal eine Stoffbahn hergestellt wurde auf einem Webstuhl. Also wir haben zum Beispiel einen kleinen Fingerring aus Glas, aber eben auch die angesprochenen Webgewichte und ja, es ist querbeet alles Mögliche dabei. Es ist jetzt nicht das super Highlight, also wir haben kein Gold. Die Frage kommt ja immer, habt ihr Gold gefunden? Das haben wir in diesem Fall nicht, aber es ist ein schönes, breites Spektrum und das ist eigentlich für uns spannender als so ein ganz besonderer, wo uns natürlich immer, wir freuen uns über tolle Funde, aber das breite Spektrum macht eigentlich das aus, weil wir damit datieren können, weil wir damit die Befunde ansprechen können und das ist das ganz Wichtige.
1: Auch die Stadt Aschersleben blickt optimistisch auf den bevorstehenden Baubeginn. Oberbürgermeister Steffen Amme erhofft sich durch den neuen Standort zusätzliche Impulse für die Innenstadt.
4: Wir hoffen, dass sich das neue Justizgebäude natürlich dann auch in das städtebauliche Bild einprägt und einfügt. Und das war auch von Anfang an unser Ansinnen, gemeinsam mit dem Land hier diesen städtebaulichen Wettbewerb vorzuschalten. Das haben wir auch getan und insofern bin ich mir ziemlich sicher, dass es sich städtebaulich gut in die Historie der ältesten Stadt auch einfügt. Auf der anderen Seite sind wir natürlich sehr stolz, dass dieses Gebäude hier

0: mitten in der Innenstadt errichtet wird, weil es schafft nicht nur Arbeitsplätze. Wir gehen auch ganz stark davon aus, dass es nachhaltig auch zur Stärkung der Kaufkraft in der Innenstadt beiträgt, dass die Mitarbeiterinnen und Mitarbeiter den Weg auch in die Innenstadt finden zum Einkaufen, zum Essen, aber natürlich auch den einen oder anderen Bürger, der einen Termin im Amtsgericht dann zukünftig hat, auch noch etwas verweilen wird in der Innenstadt. Das erhoffen wir uns natürlich sehr stark. Nicht nur, dass dieses Gebäude hier an dieser Stelle entsteht, dass die Baulücke geschlossen wird, sondern dass natürlich dann auch letztendlich nachhaltig etwas für die Innenstadt dabei rausspringt, unter anderem Stärkung der Kaufkraft.
1: Die endgültigen Baukosten lassen sich derzeit noch nicht beziffern. Nach aktuellem Planungsstand soll das neue Amtsgericht zwischen 2029 und 2030 fertiggestellt werden.
2: Gehen Sie von einem mittleren zweistelligen Millionenbetrag aus und dann wollen wir mal gucken, wie schnell wir jetzt anfangen können, dass wir dann auch, sage ich mal, einen überschaubaren Zeitraum, mit auch etwas Vorsicht ja, dann hier auch übergeben können.
1: Mit dem Neubau erhält Aschersleben nicht nur ein modernes und nachhaltiges Gerichtsgebäude, das Projekt soll zugleich einen wichtigen Beitrag zur weiteren Entwicklung der Innenstadt leisten und diese langfristig attraktiver und lebendiger machen.
3: Ontras bereitet eine Ferngasleitung zwischen Bobber und Apollensdorf auf den Transport von Wasserstoff vor. Damit diese Arbeiten wie geplant durchgeführt werden können, muss Erdgas aus den Transportsystemen entfernt werden. Dazu ist es notwendig, das Restgas, welches nach Abpumpen großer Mengen noch in der Leitung verblieben ist, abzufackeln. Das sogenannte Abfackeln ist dieser Tage in der Verdichterstation Bobber gut zu beobachten gewesen. Bodenfackeln bringt Ontras nur zum Einsatz, wenn, so wie in diesem Fall, das Gas nicht im Vorfeld vollständig entfernt werden kann. Der Klimaeffekt des beim Abfackeln entstehenden CO2 ist circa 10-mal geringer im Vergleich zum sonst üblichen Ausblasen des Erdgases. Ontras stellt in der Region bestehende Erdgasleitungen auf den Transport von reinem Wasserstoff um. Eines der wichtigsten Teilstücke im Kernnetz führt über knapp 400 Kilometer von Lubmin an der Ostsee direkt bis nach Bobbau. Gleich neben der Verdichterstation Bobbau entsteht eine neue Wasserstoff-Gasdruck-Regel- und Messanlage. Sie dient als technologische Einheit zur Übernahme von Wasserstoff aus dem Netz, unter anderem der Jagal-Leitung.

0: Vielfalt, Chancengleichheit und Barrierefreiheit. Diese Themen standen beim diesjährigen Tag der Lehre der Hochschule Anhalt im Mittelpunkt. Unter dem Motto »Kleine Schritte, große Wirkung« kamen Lehrende und Studierende im Kloster Bernburg zusammen, um gemeinsam neue Ideen für eine inklusive Hochschullehre zu entwickeln. Den Auftakt bildete ein Fachvortrag zum Thema Diversity Competence. Anschließend beschäftigten sich die Teilnehmenden in Workshops mit Fragen rund um barrierefreie Lehre, unbewusste Vorurteile und die Gestaltung inklusiver Lehrräume.
1: Ja, wir sind in unserem Kloster in Bernburg, eine ganz tolle Location, und wir begehen heute den Tag der Lehre an der Hochschule Anhalt. Und dieser Tag der Lehre, der dient dazu, das Thema Lehrkonzeption und Qualität in der Lehre in den Fokus zu rücken. Ja, wir haben das unter das Thema Diversität gestellt, und dieses Thema Diversität

0: Universität hat zunehmende Bedeutung im Hochschulkontext. Wir wollen Lehre diversitätssensibel gestalten und insgesamt dafür sorgen, dass mehr Gleichberechtigung, mehr Inklusion passiert, dass Menschen ihren Fähigkeiten entsprechend ausgebildet werden. Und das muss sich eben auch in der Lehre niederschlagen.
1: Im Mittelpunkt stand dabei der gemeinsame Austausch. In kleinen Gruppen entwickelten die Teilnehmenden praxisnahe Konzepte, die den Hochschulalltag für alle zugänglicher machen sollten. Die Ideen entstanden direkt während der Veranstaltung, ko-kreativ und mit Blick auf die praktische Umsetzung.
2: Mein Name ist Peter Kiep und ich bin wissenschaftlicher Mitarbeiter. Eine Aufgabe, der ich nachkomme, ist die Auseinandersetzung mit dem Thema Diversity und der Frage, wie können Studierende Chancengerechtigkeit erfahren, da im Studium eine Vielzahl von Diskriminierungen zum Alltag der Studierenden gehören. In dem Vortrag ging es erstmal grundsätzlich darum, aufzuzeigen, wie positionieren sich deutsche Hochschulen, wie sind die Entwicklungen an deutschen Hochschulen, unter welchen Voraussetzungen studieren Studierende eigentlich, genau, und was können Lehrende tun, um auf verschiedene Bedarfe einzugehen, wie beispielsweise, wie kann ich Studierende, die eine Behinderung haben, die eine gesundheitliche Beeinträchtigung haben, die diskriminiert werden, beispielsweise aufgrund des Geschlechts oder die Rassismuserfahrungen haben. Wie kann ich diese Studierenden sehen und ihnen methodisch, didaktisch gerecht werden?
1: Diversität betrifft viele Bereiche des Hochschullebens. Ziel ist es, Barrieren abzubauen und allen Studierenden gleiche Chancen auf erfolgreiche Teilhabe zu ermöglichen. Dabei geht es aber nicht nur um bauliche Barrierefreiheit, sondern auch um einen respektvollen und offenen Umgang miteinander.
2: Also eine Möglichkeit ist es natürlich, dass sich Studierende gemeinsam diesem Thema annehmen. Das heißt, ein Weg ist immer der Beschwerdeweg, darauf aufmerksam zu machen, das Gespräch zu suchen. Das sind die Möglichkeiten, die die Studierenden haben, ja. Also es gibt verschiedene Versuche, um auch diejenigen zu erreichen, die weniger Interesse an dem Thema haben. Und es gibt auch Menschen, die dann während des Workshops oder während einer Weiterbildung merken, hey, das ist ein Thema, das ist wirklich wichtig, damit sollte ich mich mal auseinandersetzen. Das heißt, es kann immer auch dazu führen, eine Weiterbildung dafür eine gewisse Sensibilität zu erreichen. Aber es gibt auch Menschen, bei denen ganz klar gesagt werden muss, da ist der Weg, der gegangen wird, völlig egal. Wenn jemand kein Interesse an der Thematik hat, wird die Person auch keine Weiterbildung besuchen und sich für diese Themen nicht interessieren.
1: Zum Abschluss präsentierten die Arbeitsgruppen ihre Konzepte in kurzen Elevator-Pitches. Das Publikum entscheidete anschließend, welche Ideen mit dem Lehrpreis der Hochschule Anhalt und einem Preisgeld zur Umsetzung ausgezeichnet werden. Außerdem wurde erstmals der Gleichstellungspreis verliehen.
2: Ein Punkt, den ich sehr, sehr wichtig finde, ist, dass die Professionalisierung von Dozierenden den Aspekt Diversity-Bewusstsein mitdenkt. Das im Idealfall verpflichtend, weil ich denke, dass es gerade mit dem Blick auf Studierende, anders als beispielsweise in der Lehramtsausbildung, wo man 5 Jahre studiert und nochmal anschließend 1,5 Jahre das Staatsexamen macht, es ist gerade in der Arbeit mit Studierenden so, dass Aspekte wie die Auseinandersetzung mit der Lerngruppe, was hat sie für Bedarfe, nicht so ausgebildet wird, wie es an Schulen der Fall ist, weshalb ich mir schon wünschen würde, dass dieses Thema verpflichtender Bestandteil wird der Professionalisierung von Lehrenden.
1: Die Entwicklungen der letzten Jahre zeigen, dass Diversität zu den Top-Themen in deutschen Hochschulen zählt, sagte uns Dr. Peter Kiep. Der Tag der Lehre zeigt also klar und deutlich, die Hochschule Anhalt setzt ein Zeichen für eine vielfältige und inklusive Hochschulkultur. Oft sind es schon kleine Veränderungen, die eine große Wirkung entfalten können. Mit neuen Ideen und dem gemeinsamen Engagement von Lehrenden und Studierenden. Wenn sich der Platz rund um den Kemberger Kirchturm in einen mittelalterlichen Markt verwandelt, ist das für viele Besucher längst zu einer festen Tradition geworden. Organisiert wird das Spektakel vom Kemberger Lebzeiten e.V., der auch in diesem Jahr wieder ein abwechslungsreiches Programm für die ganze Familie auf die Beine stellt. Doch wie ist die Idee zu diesem Fest überhaupt entstanden? Und mit wie vielen Gästen wird denn inzwischen gerechnet?
3: Ja, wir sind einfach dazu gekommen. Unser Verein gibt es jetzt.

0: ca. 25 Jahre, ich glaube 26 Jahre, genau weiß ich jetzt gar nicht. Und wir haben immer beim Lutherfest teilgenommen. Und dann ist so in dem kleinen Kreis entstanden, haben gesagt, ach, das können wir auch. Natürlich nicht ganz so groß wie Luthers Hochzeit, aber im kleinen Rahmen für Kemberg die Möglichkeit. Und da haben wir damit angefangen. Das ist das 23. Fest, was wir machen. Und es wird sehr gut angenommen. Das ist immer so ein bisschen schwierig. Es kommt immer aufs Wetter drauf an. Mal gucken, wie es dieses Jahr wird, weil die Sonne uns ja doch Freude bereitet, aber eben doch auch quält mit der Hitze, die wir haben. Es bewegt sich immer so um die 500 Gäste. Manchmal sind es auch mehr, manchmal weniger. Das ist immer unterschiedlich, weil eben auch viele Teilnehmer da sind, also von anderen Vereinen, die keinen Eintritt zahlen. Und da können wir es natürlich schlecht kalkulieren. Also kann ich schlecht ausrechnen, wie viele Teilnehmer waren. Aber so Zahlende sind immer so um die 500, vielleicht mal mehr, mal weniger.
1: Am Samstag erwartete die Besucher ein bunter Mix aus mittelalterlicher Unterhaltung, Musik und Mitmachangeboten. Nach der traditionellen Eröffnung mit dem Kranz hochziehen, laden Händler und Handwerker zum Bummeln ein. Schwertkämpfer zeigen Schaukämpfe und beziehen auch das Publikum mit ein. Während am Abend eine spektakuläre Feuershow den Markttag abrundete. Ein besonderes Highlight in diesem Jahr, der Auftritt des Duos Confilius. Mit mittelalterlichen Klängen, Einflüssen aus Skandinavien und den Balken sowie Jonglage und Feuerartistik versprachen die Künstler ein außergewöhnliches Erlebnis. Daneben sorgten Kinderschminken, Torwandschießen und weitere Mitmachaktionen dafür, dass auch die jüngsten Gäste auf ihre Kosten kommen. Musikalisch wird es außerdem beim Paulus-Oratorium der Kemberger und Rother Kantorei. Für das leibliche Wohl wurde während des gesamten Tages gesorgt. Am Abend übernahm schließlich DJ Silvio und lud zum gemeinsamen Feiern auf dem Kirchplatz ein. Den Abschluss des Festwochenendes bildete am Sonntag ein Gottesdienst unter freiem Himmel. Im Anschluss waren die Besucher zum Frühshoppen mit Speckkuchen und musikalischen Begleitungen eingeladen.
2: Das Wetter ist zwar etwas durchwachsen, aber die Feuerwehr sollte es ja gewohnt sein, nass zu werden. 250 Teilnehmerinnen und Teilnehmer trafen sich am vergangenen Wochenende in Preetsch, um beim inzwischen 25. Wittenberger Kreiszeltlager der Jugendfeuerwehr mitzuzelten. Ganze 18 verschiedene Jugendfeuerwehren waren vor Ort, um spannende Aktionen mitzuerleben.
3: Wir starten heute ganz klassisch mit einer Gruppenstaffette, wo sich die Jugendfeuerwehren messen und ihr Erlerntes aus den letzten vergangenen Jahren präsentieren können. Da wird sich gegenseitig angefeuert und motiviert und das macht immer sehr viel Spaß zu sehen, wie die sich dann anfeuern und wie viel Spaß die haben. Und für den Sonntag haben wir einen Orientierungsmarsch geplant. Der geht durch die komplette Ortschaft Preetsch. Das sind ungefähr so 6,3 Kilometer mit verschiedenen Stationen, die sich die Stadt Bad Schmiedeberg ausgedacht hat und das auch komplett organisieren, diesen Orientierungsmarsch. Das ist für den gesamten Sonntag geplant. Und am Montag lassen wir das Ganze so ein bisschen locker ausklingen. Da machen wir ein Spiel ohne Grenzen, was sich auch die einzelnen Städte überlegt haben mit verschiedenen Stationen.
2: Zum 25. Jubiläum ist dieses Jahr aber auch etwas ganz Besonderes für die Jugendlichen geplant. Zusammen mit anderen Behörden findet am Montag der sogenannte Blaulichtnachmittag statt.
3: Am Nachmittag werden wir erstmals einen Blaulichtnachmittag hier im Zeltlager haben, wo uns die Wasserwacht, die Bundeswehr, die Polizei, das Forstamt und das THW unterstützen werden. Die machen dann hier ein paar Stationen, wo die Kinder mal einen Einblick kriegen können, was es noch so gibt in der Blaulichtfamilie.
2: Für die jungen Feuerwehrleute ist das Zeltlager wieder ein Highlight. Hier steht Spaß und Gemeinschaft im Vordergrund. Das scheint bei den Jugendlichen auch anzukommen. Mit viel Vorfreude in den Gesichtern warteten sie gespannt auf die kommenden Tage.
4: Ja, wir freuen uns schon drauf, dass wir auch einfach zusammenwachsen mehr. Gerade weil jetzt so viele neu sind auch bei uns, dass wir halt einfach lernen, miteinander gut zu funktionieren und als Team zusammenzuwachsen. Ja.
2: Auch Landrat Christian Tilsch durfte bei der Eröffnungsveranstaltung ein paar Worte an die Feuerwehrleute sprechen. Er betont die Bedeutung der Feuerwehren für die Sicherheit im Landkreis. Nachwuchsarbeit wie das Kreiszeltlager seien enorm wichtig für den Erhalt dieser Behörde.
5: Ich bin froh darüber, dass unser Kreisfeuerwehrverband alle 2 Jahre dieses große Zeltlager organisiert. Im Regelfall so immer um die 200 und mehr Kinder aus dem gesamten Landkreis, die da sind. Und sich mehrere Tage hier miteinander messen, lernen, Kameradschaft erleben.

0: und sich so ein bisschen zusammenschweißen, auch mal gucken, was machen andere. Also ich finde das grandios und deswegen unterstützen wir das auch als Landkreis materiell und finanziell, organisatorisch und haben auch jetzt schon wieder darüber gesprochen, wie wir das in 2 Jahren noch ausbauen können und auf dem Weg dahin.
1: Das Ziel der Veranstaltung sei, den Zusammenhalt der Jugendlichen zu fördern und die fachliche Kompetenz zu stärken, so Oliver Hoppe, Kreisbrandleiter des Landkreises Wittenberg. Diese Maßnahmen scheinen auch zu wirken, denn der Nachwuchs in den Ortschaften steht stark.
2: Also ich muss sagen, wir sind, was den Feuerwehrnachwuchs angeht, im Landkreis sehr gut aufgestellt. Wir sind bei den Top 3 im Land dabei, wo wir sagen können, wir haben wirklich eigentlich Probleme, Betreuer zu finden, die den ganzen Nachwuchs ja auch betreuen während der Ausbildung, während solcher Veranstaltungen. Wir sind auf einem sehr, sehr guten Weg, was die Kinderfeuerwehren angeht. Also wir haben auch viele Jugendliche jetzt hier dabei, die in der Kinderfeuerwehr angefangen haben vor 6, 7 Jahren und jetzt hier mit dabei sind. Auch Betreuer, die mal in der Kinderfeuerwehr waren, die jetzt schon Einsätze mitfahren und hier als Betreuer fungieren. Also da sind wir wirklich sehr gut aufgestellt, auch aufgrund dessen, dass wir so tolle Betreuer haben und Kinder- und Jugendwarte im Landkreis. Ohne die wäre das auch gar nicht möglich. Und das ist wirklich sehr toll und da können wir wirklich stolz drauf sein, dass wir da so gut aufgestellt sind.
1: Ob über Familie, Freunde oder über Werbung. Kinder und Jugendliche scheinen ihren Weg zur Feuerwehr zu finden und nicht mehr wegzuwollen. Auch wegen Veranstaltungen wie dem Kreiszeltlager. Wenn weiterhin mit so viel Spaß und Hingabe die Aufgaben und Werte der Feuerwehren nahegebracht werden, besteht kein Zweifel für die Sicherheit unserer Zukunft. 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
1: Eine Nachbarschaft wird doch viel schöner, wenn sich Nachbarn auch kennenlernen und natürlich auch zusammen feiern. Am vergangenen Sonntag fand wieder das inzwischen 23. Sommerfest am Lerchenberg statt. Veranstaltet vom Senioren- und Pflegezentrum sowie den lokalen Wohnungsgesellschaften VIVOC und WBG konnten Bewohner und Interessierte vorbeikommen, um das Programm zu genießen. Man wolle mit dem Fest bessere Angebote für die Gegend schaffen und die Bewohner zusammenbringen.
5: Ja, wir machen das seit 20 Jahren, oder mehr als 20 Jahre sind wir schon präsent, gemeinsam mit der Genossenschaft und dem SPZ, weil uns das wichtig ist, dass wir im Quartier für die Bewohner ein Angebot schaffen wollen. Niederschwellig und für jeden erreichbar. Und deswegen finde ich es einen richtigen Ansatz, hier dauerhaft platziert zu werden, beziehungsweise ein Angebot zu unterbreiten für die Bewohner.
1: Am Samstag konnte man sich ein besseres Bild vom Senioren- und Pflegezentrum am Lerchenberg machen. Der Tag der offenen Tür lud dazu ein, die Einrichtung kennenzulernen und sich zu informieren. Das Highlight am Sonntag war dann ein Jubel des Schlagersängers Wolfgang Petri, der mit seinen Hits überzeugte. Wer hier gefeiert hat, tat sich aber nicht nur selbst etwas Gutes. Unter anderem mit einer Tombola wurden Spenden für einen guten Zweck gesammelt.
5: Ja, wir unterstützen seit Jahren immer Projekte in den einzelnen Wohngebieten. Diesmal ausnahmsweise Wittenberg-West mit dem Nachbarschaftstreff. Aber Ziel ist es auch, die verschiedenen Treffs in den Wohngebieten immer wieder zu unterstützen. Und deswegen geht der diesjährige Tombola-Erlös zugunsten des Nachbarschaftstreffs. Der Hauptpreis ist vier Tage oder ein verlängertes Wochenende an der Ostsee in Kosovo. Und da sind wir ganz stolz drauf, sind unsere eigenen Ferienwohnungen, die wir damit im Angebot haben.
1: Die Tombola war aber nicht die einzige Möglichkeit, etwas Gutes zu tun. Ein ganz besonderer Bücherstand lockte zum Mitlesen für einen guten Zweck.
5: Den Bücherstand haben wir auch schon seit über 20 Jahren, wo wir auch wieder diese Einnahmen spenden werden. Und jeder Bewohner, der bei uns wohnt, kann immer alte Bücher abgeben. Und dadurch, dass man ein- und auszieht aus den Wohnungen, bleibt immer wieder was übrig. Und wir stellen das dann anderen Personen zur Verfügung, die diese Spenden wieder dann uns zukommen lassen können. Und wir stellen das wieder einem Zweck zur Verfügung im Quartier. Irgendwas. Entweder sind es Bänke, sind Spieleinrichtungen, was auch immer. Und wir suchen jedes Jahr eine neue Zielrichtung, was wir damit verfolgen können.
1: Mit dieser Veranstaltung scheint die WBG aber noch nicht genug vom Feiern zu haben. Man wolle solche Angebote in allen Quartieren schaffen, um die Menschen vor Ort zusammenzubringen.
5: Uns ist wichtig, dass wir in jedem Quartier ein Angebot für die Bewohner schaffen. Wir werden auch im Dreunschen Bach Ende des Jahres da nochmal nach außen hin in die Wahrnehmbarkeit gehen, einfach um den Leuten was anzubieten. Also Dreunschen Bach, Lerchenberg ist nochmal separat. Dann hier oben Lerchenberg ist wichtig, dass in jedem Quartier Veranstaltungen stattfinden. Dass man sozusagen aus der Anonymität rauskommt und aus der Wohnung und mal die Nachbarschaften kennenlernt. Deswegen versuchen wir das überall dezentral zu organisieren. Und diesen Weg verfolgen wir seit Jahren und versuchen das auch fortzusetzen. Und ich denke, das ist ein ganz guter Weg und die Resonanz gibt uns scheinbar doch recht.
1: Bei dem Sommerfest am Lerchenberg scheinen alle Gäste auf ihre Kosten gekommen zu sein. Ob Schlagerfans, Hüpfburgen-Enthusiasten oder Lesewürmer, hier wurden alle bestens versorgt. Die weiteren Projekte geben sicherlich auch einen Grund zu feiern. Wittenberger Einwohner dürfen also gespannt bleiben, was da alles noch auf sie zukommt.
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6: Die beiden jungen Fischadler im Fischadlerhorst am Muldestausee trainieren eifrig ihre Flugmuskulatur. Das Weibchen ist dabei stets in der Nähe, um die Kleinen zu beobachten und zu beschützen. Zwischen den intensiven Übungseinheiten gönnen sich die Jungen eine Pause. Nach dem Training wird ausgiebig geruht, um Kraft für die nächsten Herausforderungen zu sammeln. Unterdessen bringt das Männchen weiterhin zuverlässig Fisch zum Horst, wie hier bei einem anderen Fischadler am Beetsee in Brandenburg zu sehen ist. In den kommenden Tagen rechnet man mit den ersten Flugversuchen der beiden Jungvögel. Wer das aktuelle Ferienprogramm im Haus am See in Schleiz besucht, hat die einmalige Chance, diesen ersten Start live zu erleben und auf dem großen Bildschirm im Haus am See in Muldestausee mitzuverfolgen. Genauere Infos zum Ferienprogramm findet man unter www.informationszentrum-hausamsee-schleiz.de.
7: Im historischen Stadtkern von Aschersleben entsteht auf einer rund 3400 Quadratmeter großen Fläche der Neubau des Amtsgerichtes. Den ersten Spatenstich für das Bauprojekt setzten am 3. Juli Sachsen-Anhalts Finanzminister Michael Richter sowie die Ministerin für Justiz und Verbraucherschutz Franziska Weidinger.
8: Hier finden ungefähr dann 60 Bedienstete des Amtsgerichts Aschersleben dann ihr neues Büro zu Hause, kann man sagen, in modernen Räumen mit neuester Technik, E-Aktensystem und allem, was dazugehört, für was ein Amtsgericht so braucht. Zugleich kommen die Kollegen, die bei der Außenstelle Staßfurt auch das zentrale Mahngericht für uns bearbeiten, kommen dann auch hier mit her und da wird ein zentraler Standort wieder geschaffen. Außerdem wird der soziale Dienst der Justiz, der sich mit Straffälligenhilfe und ähnlichen Opferschutzbelangen beschäftigt, hier auch ein paar Büros haben. Das sind ungefähr 6 Sozialarbeiter, die hier mit im Amtsgericht ihr Zuhause finden werden.
7: Derzeit befindet sich das Amtsgericht noch am westlichen Stadtrand. Mit dem Umzug an den neuen Standort an der Darre rückt das Gericht künftig in das Herz der Stadt. Dadurch soll nicht nur die Erreichbarkeit verbessert, sondern auch die Aschersleben Innenstadt nachhaltig belebt werden.
9: Wir reden ja nicht nur von einem Amtsgericht, sondern von einem Mahngericht auch, ein zentrales Mahngericht, was für drei Länder zuständig ist, nämlich Thüringen und Sachsen und natürlich Sachsen-Anhalt. Der soziale Dienst kommt hier noch rein. Es wird belebt, wenn wir werden über 70 Mitarbeiter haben. Aber wichtig ist ja auch das, was sozusagen dann auch täglich hier mit in das Gericht hineinkommt und auch historisch sicherlich sehr wertvoll. Und ich denke, für die Stadt ein wirklich wichtiges Gebäude. Und ich gehe auch davon aus, dass das auch entsprechend hier angenommen wird.
7: Realisiert wird das Bauvorhaben von der Immobilien- und Projektmanagementgesellschaft Sachsen-Anhalt im Auftrag des Landes. Dem Bau vorausgegangen war ein städtebaulicher Wettbewerb, aus dem drei Entwürfe hervorgingen.
10: Hier konnte sich ein Entwurf durchsetzen, der dem Ambiente bzw. auch dem Anspruch der ältesten Stadt Sachsen-Anhalts hier im Zentrum durchaus gerecht wird. Wir haben sehr viel Wert darauf gelegt, dass es eine umgebungsangepasste Bebauung ist, sprich was die Höhen des Gebäudes angeht. Wir haben geschaut, dass wir die ehemaligen bzw. historisch gewachsenen Straßenzüge aufnehmen und das, was auch in der vergangenen Zeit, bevor dieser Standort hier zerstört worden ist, wieder aufgebaut wird, sodass das Stadtbild sich dann auch erweitert bzw. nochmal belebt wird durch das, was wir errichten.
7: Neben dem Amtsgericht werden dort auch das zentrale Mahngericht für Sachsen-Anhalt sowie für die Freistaaten Sachsen und Thüringen sowie der soziale Dienst der Justiz für Aschersleben und Staßfurt untergebracht. Gleichzeitig steht ein energieeffizienter und klimafreundlicher Bau im Mittelpunkt der Planungen.
10: Das Land Sachsen-Anhalt hat ja sowieso das Ziel, ich glaube bis 2045 oder sogar schon bis 2040 alle Immobilien klimaneutral zu betreiben. Natürlich, wenn wir neu bauen, haben wir das im Blick. Sehen Sie es mir bitte nach, unsere Planungen laufen dazu gerade an. Aber wir haben natürlich vor, Solarstrom zu nutzen, wo Aschersleben ja auch mit der hiesigen Wohnungsbaugesellschaft eine Vorreiterrolle übernommen hat. Dem können wir nicht ganz folgen, aber wir werden dieses Thema auch für uns aufnehmen, dass wir Photovoltaik berücksichtigen. Wir schauen, dass wir natürlich Baustoffe verwenden, die auch recyclingfähig sind. Wir schauen, dass wir das Objekt vernünftig dämmen, dass wir nicht so viel Heizenergie hier verbrauchen oder auch in warmen Tagen, wie wir es jetzt gerade haben, ein vernünftiges Raumklima hier erzeugen können und das auf einem energetisch vernünftigen Niveau.
7: Für einige Überraschungen sorgten die archäologischen Untersuchungen auf dem Baugelände. Dabei wurden rund 500 Befunde dokumentiert, die wertvolle Einblicke in die Geschichte des Areals liefern.
11: Wir haben hier durch verschiedene Zeitstellungen was gefunden. Also nicht nur das, was erwartet wurde, sprich aus dem Mittelalter und jünger, sondern eben auch aus älteren Horizonten. Und das Tolle hier war, dass wir aus der römischen Kaiserzeit noch Siedlungsnachweise nachweisen konnten. Sprich, römische Kaiserzeit heißt 2., 3. Jahrhundert nach Christus hier in der Region, also hier bei dem Fundplatz. Da sonst sind wir immer ein bisschen, sagen wir mal, zwischen 0 und 4. Jahrhundert, aber hier so 2., 3. Jahrhundert nach Christus. Und da konnten wir einen Siedlungsplatz schon nachweisen. Also vor der mittelalterlichen Besiedlung noch mehrere hundert Jahre vorher diesen Siedlungsplatz aus der römischen Kaiserzeit mit Siedlungsgruben, mit einem Grubenhaus, mit Webgewichten. Also man konnte im Prinzip hier noch sehen, wie da mal eine Stoffbahn hergestellt wurde auf einem Webstuhl. Also wir haben zum Beispiel einen kleinen Fingerring aus Glas, aber eben auch die angesprochenen Webgewichte und ja, es ist querbeet alles Mögliche dabei. Es ist jetzt nicht das super Highlight, also wir haben kein Gold. Die Frage kommt ja immer, habt ihr Gold gefunden? Das haben wir in diesem Fall nicht, aber es ist ein schönes, breites Spektrum und das ist eigentlich für uns spannender als so ein ganz besonderer, wo uns natürlich immer, wir freuen uns über tolle Funde, aber das breite Spektrum macht eigentlich das aus, weil wir damit datieren können, weil wir damit die Befunde ansprechen können und das ist das ganz Wichtige.
7: Auch die Stadt Aschersleben blickt optimistisch auf den bevorstehenden Baubeginn. Oberbürgermeister Steffen Amme erhofft sich durch den neuen Standort zusätzliche Impulse für die Innenstadt.
12: Wir hoffen, dass sich das neue Justizgebäude natürlich dann auch in das städtebauliche Bild einprägt und einfügt. Und das war auch von Anfang an unser Ansinnen, gemeinsam mit dem Land hier diesen städtebaulichen Wettbewerb vorzuschalten. Das haben wir auch getan und Von insofern bin ich mir ziemlich sicher, dass es sich städtebaulich gut in die Historie der ältesten Stadt auch einfügt. Auf der anderen Seite sind wir natürlich sehr stolz, dass dieses Gebäude hier

0: mitten in der Innenstadt errichtet wird, weil es schafft nicht nur Arbeitsplätze. Wir gehen auch ganz stark davon aus, dass es nachhaltig auch zur Stärkung der Kaufkraft in der Innenstadt beiträgt, dass die Mitarbeiterinnen und Mitarbeiter den Weg auch in die Innenstadt finden zum Einkaufen, zum Essen, aber natürlich auch den einen oder anderen Bürger, der einen Termin im Amtsgericht dann zukünftig hat, auch noch etwas verweilen wird in der Innenstadt. Das erhoffen wir uns natürlich sehr stark. Nicht nur, dass dieses Gebäude hier an dieser Stelle entsteht, dass die Baulücke geschlossen wird, sondern dass natürlich dann auch letztendlich nachhaltig etwas für die Innenstadt dabei rausspringt, unter anderem Stärkung der Kaufkraft.
1: Die endgültigen Baukosten lassen sich derzeit noch nicht beziffern. Nach aktuellem Planungsstand soll das neue Amtsgericht zwischen 2029 und 2030 fertiggestellt werden.
2: Gehen Sie von einem mittleren zweistelligen Millionenbetrag aus und dann wollen wir mal gucken, wie schnell wir jetzt anfangen können, dass wir dann auch, sage ich mal, einen überschaubaren Zeitraum, die auch etwas Vorsicht ja dann hier auch übergeben können.
1: Mit dem Neubau erhält Aschersleben nicht nur ein modernes und nachhaltiges Gerichtsgebäude, das Projekt soll zugleich einen wichtigen Beitrag zur weiteren Entwicklung der Innenstadt leisten und diese langfristig attraktiver und lebendiger machen.
3: Ontras bereitet eine Ferngasleitung zwischen Bobber und Apollensdorf auf den Transport von Wasserstoff vor. Damit diese Arbeiten wie geplant durchgeführt werden können, muss Erdgas aus den Transportsystemen entfernt werden. Dazu ist es notwendig, das Restgas, welches nach Abpumpen großer Mengen noch in der Leitung verblieben ist, abzufackeln. Das sogenannte Abfackeln ist dieser Tage in der Verdichterstation Bobber gut zu beobachten gewesen. Bodenfackeln bringt Ontras nur zum Einsatz, wenn, so wie in diesem Fall, das Gas nicht im Vorfeld vollständig entfernt werden kann. Der Klimaeffekt des beim Abfackeln entstehenden CO2 ist circa 10-mal geringer im Vergleich zum sonst üblichen Ausblasen des Erdgases. Ontras stellt in der Region bestehende Erdgasleitungen auf den Transport von reinem Wasserstoff um. Eines der wichtigsten Teilstücke im Kernnetz führt über knapp 400 Kilometer von Lubmin an der Ostsee direkt bis nach Bobbau. Gleich neben der Verdichterstation Bobbau entsteht eine neue Wasserstoff-Gasdruck-Regel- und Messanlage. Sie dient als technologische Einheit zur Übernahme von Wasserstoff aus dem Netz, unter anderem der Jagal-Leitung.

0: Vielfalt, Chancengleichheit und Barrierefreiheit. Diese Themen standen beim diesjährigen Tag der Lehre der Hochschule Anhalt im Mittelpunkt. Unter dem Motto »Kleine Schritte, große Wirkung« kamen Lehrende und Studierende im Kloster Bernburg zusammen, um gemeinsam neue Ideen für eine inklusive Hochschullehre zu entwickeln. Den Auftakt bildete ein Fachvortrag zum Thema Diversity Competence. Anschließend beschäftigten sich die Teilnehmenden in Workshops mit Fragen rund um barrierefreie Lehre, unbewusste Vorurteile und die Gestaltung inklusiver Lehrräume.
1: Ja, wir sind in unserem Kloster in Bernburg, eine ganz tolle Location, und wir begehen heute den Tag der Lehre an der Hochschule Anhalt. Und dieser Tag der Lehre, der dient dazu, das Thema Lehrkonzeption und Qualität in der Lehre in den Fokus zu rücken. Ja, wir haben das unter das Thema Diversität gestellt, und dieses Thema Diversität hat zunehmende Bedeutung im Hochschulkontext. Wir wollen Lehre diversitätssensibel gestalten und insgesamt dafür sorgen, dass mehr Gleichberechtigung, mehr Inklusion passiert, dass Menschen ihren Fähigkeiten entsprechend ausgebildet werden. Und das muss sich eben auch in der Lehre niederschlagen.
0: Im Mittelpunkt stand dabei der gemeinsame Austausch. In kleinen Gruppen entwickelten die Teilnehmenden praxisnahe Konzepte, die den Hochschulalltag für alle zugänglicher machen sollten. Die Ideen entstanden direkt während der Veranstaltung, co-kreativ und mit Blick auf die praktische Umsetzung.
2: Mein Name ist Peter Kiep und ich bin wissenschaftlicher Mitarbeiter. Eine Aufgabe, der ich nachkomme, ist die Auseinandersetzung mit dem Thema Diversity und der Frage, wie können Studierende Chancengerechtigkeit erfahren, da im Studium eine Vielzahl von Diskriminierungen zum Alltag der Studierenden gehören. In dem Vortrag ging es erstmal grundsätzlich darum, aufzuzeigen, wie positionieren sich deutsche Hochschulen, wie sind die Entwicklungen an deutschen Hochschulen, unter welchen Voraussetzungen studieren eigentlich. Genau. Und was können Lehrende tun, um auf verschiedene Bedarfe einzugehen, wie beispielsweise, wie kann ich Studierende, die eine Behinderung haben, die eine gesundheitliche Beeinträchtigung haben, die diskriminiert werden, beispielsweise aufgrund des Geschlechts oder die Rassismuserfahrungen haben, wie kann ich diese Studierenden sehen und ihnen methodisch, didaktisch gerecht werden?
0: Diversität betrifft viele Bereiche des Hochschullebens. Ziel ist es, Barrieren abzubauen und allen Studierenden gleiche Chancen auf erfolgreiche Teilhabe zu ermöglichen. Dabei geht es aber nicht nur um bauliche Barrierefreiheit, sondern auch um einen respektvollen und offenen Umgang miteinander.
2: Also eine Möglichkeit ist es natürlich, dass sich Studierende gemeinsam diesem Thema annehmen. Das heißt, ein Weg ist immer der Beschwerdeweg. Darauf aufmerksam zu machen, das Gespräch zu suchen. Das sind die Möglichkeiten, die die Studierenden haben, ja. Also es gibt verschiedene Versuche, um auch diejenigen zu erreichen, die weniger Interesse an dem Thema haben. Und es gibt auch Menschen, die dann während des Workshops oder während einer Weiterbildung merken, hey, das ist ein Thema, das ist wirklich wichtig, damit sollte ich mich mal auseinandersetzen. Das heißt, es kann immer auch dazu führen, eine Weiterbildung dafür eine gewisse Sensibilität zu erreichen. Aber es gibt auch Menschen, bei denen ganz klar gesagt werden muss, da ist der Weg, der gegangen wird, völlig egal. Wenn jemand kein Interesse an der Thematik hat, wird die Person auch keine Weiterbildung besuchen und sich für diese Themen nicht interessieren.
0: Zum Abschluss präsentierten die Arbeitsgruppen ihre Konzepte in kurzen Elevator-Pitches. Das Publikum entscheidete anschließend, welche Ideen mit dem Lehrpreis der Hochschule Anhalt und einem Preisgeld zur Umsetzung ausgezeichnet werden. Außerdem wurde erstmals der Gleichstellungspreis verliehen.
2: Ein Punkt, den ich sehr, sehr wichtig finde, ist, dass die Professionalisierung von Dozierenden den Aspekt Diversity-Bewusstsein mitdenkt. Das im Idealfall verpflichtend, weil ich denke, dass es gerade mit dem Blick auf Studierende, anders als beispielsweise in der Lehramtsausbildung, wo man 5 Jahre studiert und nochmal anschließend 1,5 Jahre das Staatsexamen macht, es ist gerade in der Arbeit mit Studierenden so, dass Aspekte wie die Auseinandersetzung mit der Lerngruppe, was hat sie für Bedarfe, nicht so ausgebildet wird, wie es an Schulen der Fall ist, weshalb ich mir schon wünschen würde, dass dieses Thema verpflichtender Bestandteil wird der Professionalisierung von Lehrenden.
0: Die Entwicklungen der letzten Jahre zeigen, dass Diversität zu den Top-Themen in deutschen Hochschulen zählt, sagte uns Dr. Peter Kiep. Der Tag der Lehre zeigt also klar und deutlich: Die Hochschule Anhalt setzt ein Zeichen für eine vielfältige und inklusive Hochschulkultur. Oft sind es schon kleine Veränderungen, die eine große Wirkung entfalten können. Mit neuen Ideen und dem gemeinsamen Engagement von Lehrenden und Studierenden. Wenn sich der Platz rund um den Kemberger Kirchturm in einen mittelalterlichen Markt verwandelt, ist das für viele Besucher längst zu einer festen Tradition geworden. Organisiert wird das Spektakel vom Kemberger Lebzeiten e.V., der auch in diesem Jahr wieder ein abwechslungsreiches Programm für die ganze Familie auf die Beine stellt. Doch wie ist die Idee zu diesem Fest überhaupt entstanden? Und mit wie vielen Gästen wird denn inzwischen gerechnet?
3: Ja, wir sind einfach dazu gekommen. Unser Verein gibt es jetzt

0: 100 Gäste, manchmal sind es auch mehr, manchmal weniger. Das ist immer unterschiedlich, weil eben auch viele Teilnehmer da sind, also von anderen Vereinen, die wir das, die keinen Eintritt zahlen. Und da können wir es natürlich schlecht kalkulieren, also kann ich es schlecht ausrechnen, wie viele Teilnehmer waren. Aber so Zahlende sind immer so um die 500, vielleicht mal mehr, mal weniger.
1: Am Samstag erwartete die Besucher ein bunter Mix aus mittelalterlicher Unterhaltung, Musik und Mitmachangeboten. Nach der traditionellen Eröffnung mit dem Kranz hochziehen, laden Händler und Handwerker zum Bummeln ein. Schwertkämpfer zeigen Schaukämpfe und beziehen auch das Publikum mit ein. Während am Abend eine spektakuläre Feuershow den Markttag abrundete. Ein besonderes Highlight in diesem Jahr, der Auftritt des Duos Confilius. Mit mittelalterlichen Klängen, Einflüssen aus Skandinavien und den Balken sowie Jonglage und Feuerartistik versprachen die Künstler ein außergewöhnliches Erlebnis. Daneben sorgten Kinderschminken, Torwandschießen und weitere Mitmachaktionen dafür, dass auch die jüngsten Gäste auf ihre Kosten kommen. Musikalisch wird es außerdem beim Paulus-Oratorium der Kemberger und Rother Kantorei. Für das leibliche Wohl wurde während des gesamten Tages gesorgt. Am Abend übernahm schließlich DJ Silvio und lud zum gemeinsamen Feiern auf dem Kirchplatz ein. Den Abschluss des Festwochenendes bildete am Sonntag ein Gottesdienst unter freiem Himmel. Im Anschluss waren die Besucher zum Frühshoppen mit Speckkuchen und musikalischen Begleitungen eingeladen.
2: Das Wetter ist zwar etwas durchwachsen, aber die Feuerwehr sollte es ja gewohnt sein, nass zu werden. 250 Teilnehmerinnen und Teilnehmer trafen sich am vergangenen Wochenende in Preetsch, um beim inzwischen 25. Wittenberger Kreiszeltlager der Jugendfeuerwehr mitzuzelten. Ganze 18 verschiedene Jugendfeuerwehren waren vor Ort, um spannende Aktionen mitzuerleben.
3: Wir starten heute ganz klassisch mit einer Gruppenstaffette, wo sich die Jugendfeuerwehren messen und ihr Erlerntes aus den letzten vergangenen Jahren präsentieren können. Dann wird sich gegenseitig angefeuert und motiviert und das macht immer sehr viel Spaß zu sehen, wie die sich dann anfeuern und wie viel Spaß die haben. Und für den Sonntag haben wir einen Orientierungsmarsch geplant. Der geht durch die komplette Ortschaft Preetsch. Das sind ungefähr so 6,3 Kilometer mit verschiedenen Stationen, die sich die Stadt Bad Schmiedeberg ausgedacht hat und das auch komplett organisieren, diesen Orientierungsmarsch. Das ist für den gesamten Sonntag geplant. Und am Montag lassen wir das Ganze so ein bisschen locker ausklingen. Da machen wir ein Spiel ohne Grenzen, was sich auch die einzelnen Städte überlegt haben mit verschiedenen Stationen.
2: Zum 25. Jubiläum ist dieses Jahr aber auch etwas ganz Besonderes für die Jugendlichen geplant. Zusammen mit anderen Behörden findet am Montag der sogenannte Blaulichtnachmittag statt.
3: Am Nachmittag werden wir erstmals einen Blaulichtnachmittag hier im Zeltlager haben, wo uns die Wasserwacht, die Bundeswehr, die Polizei, das Forstamt und das THW unterstützen werden. Die machen dann hier ein paar Stationen, wo die Kinder mal einen Einblick kriegen können, was es noch so gibt in der Blaulichtfamilie.
2: Für die jungen Feuerwehrleute ist das Zeltlager wieder ein Highlight. Hier steht Spaß und Gemeinschaft im Vordergrund. Das scheint bei den Jugendlichen auch anzukommen. Mit viel Vorfreude in den Gesichtern warteten sie gespannt auf die kommenden Tage.
4: Ja, wir freuen uns schon drauf, dass wir auch einfach zusammenwachsen mehr, gerade weil jetzt so viele neu sind auch bei uns, dass wir halt einfach lernen, miteinander gut zu funktionieren und als Team zusammenzuwachsen. Ja.
2: Auch Landrat Christian Tilsch durfte bei der Eröffnungsveranstaltung ein paar Worte an die Feuerwehrleute sprechen. Er betont die Bedeutung der Feuerwehren für die Sicherheit im Landkreis. Nachwuchsarbeit wie das Kreiszeltlager seien enorm wichtig für den Erhalt dieser Behörde.
5: Ich bin froh darüber, dass unser Kreisfeuerwehrverband alle 2 Jahre dieses große Zeltlager organisiert. Im Regelfall so immer um die 200 und mehr Kinder aus dem gesamten Landkreis, die da sind. Und sich mehrere Tage hier miteinander messen, lernen, Kameradschaft erleben und sich so ein bisschen zusammenschweißen, auch mal gucken, was machen andere. Also ich finde das grandios und deswegen unterstützen wir das auch als Landkreis materiell und finanziell, organisatorisch und haben auch jetzt schon wieder darüber gesprochen, wie wir das in 2 Jahren noch ausbauen können und auf dem Weg dahin.
2: Das Ziel der Veranstaltung sei, den Zusammenhalt der Jugendlichen zu fördern und die fachliche Kompetenz zu stärken, so Oliver Hoppe, Kreisbrandleiter des Landkreises Wittenberg. Diese Maßnahmen scheinen auch zu wirken, denn der Nachwuchs in den Ortschaften steht stark.
3: Also ich muss sagen, wir sind, was den Feuerwehrnachwuchs angeht, im Landkreis sehr gut aufgestellt. Wir sind

0: bei den Top 3 im Land dabei, wo wir sagen können, wir haben wirklich eigentlich Probleme, Betreuer zu finden, die den ganzen Nachwuchs ja auch betreuen während der Ausbildung, während solcher Veranstaltungen. Wir sind auf einem sehr, sehr guten Weg, was die Kinderfeuerwehren angeht. Also wir haben auch viele Jugendliche jetzt hier dabei, die in der Kinderfeuerwehr angefangen haben vor 6, 7 Jahren und jetzt hier mit dabei sind. Auch Betreuer, die mal in der Kinderfeuerwehr waren, die jetzt schon Einsätze mitfahren und hier als Betreuer fungieren. Also da sind wir wirklich sehr gut aufgestellt, auch aufgrund dessen, dass wir so tolle Betreuer haben und Kinder- und Jugendwarte im Landkreis. Ohne die wäre das auch gar nicht möglich. Und das ist wirklich sehr toll und da können wir wirklich stolz drauf sein, dass wir da so gut aufgestellt sind.
1: Ob über Familie, Freunde oder über Werbung. Kinder und Jugendliche scheinen ihren Weg zur Feuerwehr zu finden und nicht mehr wegzuwollen. Auch wegen Veranstaltungen wie dem Kreiszeltlager. Wenn weiterhin mit so viel Spaß und Hingabe die Aufgaben und Werte der Feuerwehren nahegebracht werden, besteht kein Zweifel für die Sicherheit unserer Zukunft. 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
1: Eine Nachbarschaft wird doch viel schöner, wenn sich Nachbarn auch kennenlernen und natürlich auch zusammen feiern. Am vergangenen Sonntag fand wieder das inzwischen 23. Sommerfest am Lerchenberg statt. Veranstaltet vom Senioren- und Pflegezentrum sowie den lokalen Wohnungsgesellschaften Vivok und WBG konnten Bewohner und Interessierte vorbeikommen, um das Programm zu genießen. Man wolle mit dem Fest bessere Angebote für die Gegend schaffen und die Bewohner zusammenbringen.
4: Ja, wir machen das seit 20 Jahren, oder mehr als 20 Jahre sind wir schon präsent, gemeinsam mit der Genossenschaft und dem SPZ, weil uns das wichtig ist, dass wir im Quartier für die Bewohner ein Angebot schaffen wollen. Niederschwellig und für jeden erreichbar. Und deswegen finde ich es einen richtigen Ansatz, hier dauerhaft platziert zu werden, beziehungsweise ein Angebot zu unterbreiten für die Bewohner.
1: Am Samstag konnte man sich ein besseres Bild vom Senioren- und Pflegezentrum am Lerchenberg machen. Der Tag der offenen Tür lud dazu ein, die Einrichtung kennenzulernen und sich zu informieren. Das Highlight am Sonntag war dann ein Double des Schlagersängers Wolfgang Petri, der mit seinen Hits überzeugte. Wer hier gefeiert hat, tat sich aber nicht nur selbst etwas Gutes. Unter anderem mit einer Tombola wurden Spenden für einen guten Zweck gesammelt.
4: Ja, wir unterstützen seit Jahren immer Projekte in einzelnen Wohngebieten. Diesmal ausnahmsweise Wittenberg-West mit dem Nachbarschaftstreff. Aber Ziel ist es auch, die verschiedenen Treffs in den Wohngebieten immer wieder zu unterstützen. Und deswegen geht der diesjährige Tombola-Erlös zugunsten des Nachbarschaftstreffs. Der Hauptpreis ist ein 4 Tage oder ein verlängertes Wochenende an der Ostsee in Kosovo. Und da sind wir ganz stolz drauf, sind unsere eigenen Ferienwohnungen, die wir damit angeboten haben.
1: Die Tombola war aber nicht die einzige Möglichkeit, etwas Gutes zu tun. Ein ganz besonderer Bücherstand lockte zum Mitlesen für einen guten Zweck.
4: Den Bücherstand haben wir auch schon seit über 20 Jahren, wo wir auch wieder diese Einnahmen spenden werden. Und jeder Bewohner, der bei uns wohnt, kann immer alte Bücher abgeben. Und dadurch, dass man ein- und auszieht aus den Wohnungen, bleibt immer wieder was übrig. Und wir stellen das dann anderen Personen zur Verfügung, die diese Spenden wieder dann uns zukommen lassen können. Und wir stellen das wieder einem Zweck zur Verfügung im Quartier. Irgendwas. Entweder sind es Bänke, sind Spieleinrichtungen, was auch immer. Und wir suchen jedes Jahr eine neue Zielrichtung, was wir damit verfolgen können.
1: Mit dieser Veranstaltung scheint die WBG aber noch nicht genug vom Feiern zu haben. Man wolle solche Angebote in allen Quartieren schaffen, um die Menschen vor Ort zusammenzubringen.
4: Für uns ist es wichtig, dass wir in jedem Quartier ein Angebot für die Bewohner schaffen. Wir werden auch im Dreunschen Bach Ende des Jahres da nochmal nach außen hin in die Wahrnehmbarkeit gehen, einfach um den Leuten das anzubieten. Also Dreunschen Bach, Lerchenberg ist nochmal separat, dann hier oben Lerchenberg. Ist wichtig, dass in jedem Quartier Veranstaltungen stattfinden, dass man sozusagen aus der Anonymität rauskommt und aus der Wohnung und mal die Nachbarschaften kennenlernt. Deswegen versuchen wir das überall dezentral zu organisieren und diesen Weg verfolgen wir seit Jahren und versuchen das auch fortzusetzen. Und ich denke, das ist ein ganz guter Weg und die Resonanz gibt uns scheinbar doch recht.
1: Bei dem Sommerfest am Lerchenberg scheinen alle Gäste auf ihre Kosten gekommen zu sein. Ob Schlagerfans, Hüpfburgenenthusiasten oder Lesewürmer, hier wurden alle bestens versorgt. Die weiteren Projekte geben sicherlich auch einen Grund zu feiern. Wittenberger Einwohner dürfen also gespannt bleiben, was da alles noch auf sie zukommt.
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5: Die beiden jungen Fischadler im Fischadlerhorst am Muldestausee trainieren eifrig ihre Flugmuskulatur. Das Weibchen ist dabei stets in der Nähe, um die Kleinen zu beobachten und zu beschützen. Zwischen den intensiven Übungseinheiten gönnen sich die Jungen eine Pause. Nach dem Training wird ausgiebig geruht, um Kraft für die nächsten Herausforderungen zu sammeln. Unterdessen bringt das Männchen weiterhin zuverlässig Fisch zum Horst, wie hier bei einem anderen Fischadler am Beetzsee in Brandenburg zu sehen ist. In den kommenden Tagen rechnet man mit den ersten Flugversuchen der beiden Jungvögel. Wer das aktuelle Ferienprogramm im Haus am See in Schleiz besucht, hat die einmalige Chance, diesen ersten Start live zu erleben und auf dem großen Bildschirm im Haus am See in Muldestausee mitzuverfolgen. Genauere Infos zum Ferienprogramm findet man unter www.informationszentrum-hausamsee-schleiz.de.
6: Im historischen Stadtkern von Aschersleben entsteht auf einer rund 3400 Quadratmeter großen Fläche der Neubau des Amtsgerichtes. Den ersten Spatenstich für das Bauprojekt setzten am 3. Juli Sachsen-Anhalts Finanzminister Michael Richter sowie die Ministerin für Justiz und Verbraucherschutz Franziska Weidinger.
7: Hier finden ungefähr dann 60 Bedienstete des Amtsgerichts Aschersleben dann ihr neues Büro zu Hause, kann man sagen, in modernen Räumen mit neuester Technik, E-Aktensystem und allem, was dazugehört, für was ein Amtsgericht so braucht. Zugleich kommen die Kollegen, die bei der Außenstelle Staßfurt auch das zentrale Mahngericht für uns bearbeiten, kommen dann auch hier mit her und da wird ein zentraler Standort wieder geschaffen. Außerdem wird der soziale Dienst der Justiz, der sich mit Straffälligenhilfe und ähnlichen Opferschutzbelangen beschäftigt, hier auch ein paar Büros haben. Das sind ungefähr 6 Sozialarbeiter, die hier mit im Amtsgericht ihr Zuhause finden werden.
6: Derzeit befindet sich das Amtsgericht noch am westlichen Stadtrand. Mit dem Umzug an den neuen Standort an der Darre rückt das Gericht künftig in das Herz der Stadt. Dadurch soll nicht nur die Erreichbarkeit verbessert, sondern auch die Aschersleben Innenstadt nachhaltig belebt werden.
8: Wir reden ja nicht nur von einem Amtsgericht, sondern von einem Mahngericht auch, ein zentrales Mahngericht, was für 3 Länder zuständig ist, nämlich Thüringen und Sachsen und natürlich Sachsen-Anhalt. Der soziale Dienst kommt hier noch rein. Es wird belebt, wenn wir werden über 70 Mitarbeiter haben. Aber wichtig ist ja auch das, was sozusagen dann auch täglich hier mit in das Gericht hineinkommt und auch historisch sicherlich sehr wertvoll. Und ich denke, für die Stadt ein wirklich wichtiges Gebäude. Und ich gehe auch davon aus, dass das auch entsprechend hier angenommen wird.
6: Realisiert wird das Bauvorhaben von der Immobilien- und Projektmanagementgesellschaft Sachsen-Anhalt im Auftrag des Landes. Dem Bau vorausgegangen war ein städtebaulicher Wettbewerb aus dem drei Entwürfe hervorgingen.
9: Hier konnte sich ein Entwurf durchsetzen, der dem Ambiente bzw. auch dem Anspruch der ältesten Stadt Sachsen-Anhalts hier im Zentrum durchaus gerecht wird. Wir haben sehr viel Wert darauf gelegt, dass es eine umgebungsangepasste Bebauung ist, sprich was die Höhen des Gebäudes angeht. Wir haben geschaut, dass wir die ehemaligen bzw. historisch gewachsenen Straßenzüge aufnehmen und das, was auch in der vergangenen Zeit, bevor dieser Standort hier zerstört worden ist, wieder aufgebaut wird, sodass das Stadtbild sich dann auch erweitert bzw. nochmal belebt wird durch das, was wir errichten.
6: Neben dem Amtsgericht werden dort auch das zentrale Mahngericht für Sachsen-Anhalt sowie für die Freistaaten Sachsen und Thüringen sowie der soziale Dienst der Justiz für Aschersleben und Staßfurt untergebracht. Gleichzeitig steht ein energieeffizienter und klimafreundlicher Bau im Mittelpunkt der Planungen.
9: Das Land Sachsen-Anhalt hat ja sowieso das Ziel, ich glaube bis 2045 oder sogar schon bis 2040, alle Immobilien klimaneutral zu betreiben. Natürlich, wenn wir neu bauen, haben wir das im Blick. Sehen Sie es mir bitte nach, unsere Planungen laufen dazu gerade an. Aber wir haben natürlich vor, Solarstrom zu nutzen, wo Aschersleben ja auch mit der hiesigen Wohnungsbaugesellschaft eine Vorreiterrolle übernommen hat. Dem können wir nicht ganz folgen, aber wir werden dieses Thema auch für uns aufnehmen, dass wir Photovoltaik berücksichtigen. Wir schauen, dass wir natürlich Baustoffe verwenden, die auch recyclingfähig sind. Wir schauen, dass wir das Objekt vernünftig dämmen, dass wir nicht so viel Heizenergie hier verbrauchen oder auch in warmen Tagen, wie wir es jetzt gerade haben, ein vernünftiges Raumklima hier erzeugen können und das auf einem energetisch vernünftigen Niveau.
6: Für einige Überraschungen sorgten die archäologischen Untersuchungen auf dem Baugelände. Dabei wurden rund 500 Befunde dokumentiert, die wertvolle Einblicke in die Geschichte des Areals liefern.
10: Wir haben hier durch verschiedene Zeitstellungen was gefunden. Also nicht nur das, was erwartet wurde, sprich aus dem Mittelalter und jünger, sondern eben auch aus älteren Horizonten. Und das Tolle hier war, dass wir aus der römischen Kaiserzeit noch Siedlungsnachweise nachweisen konnten. Sprich, römische Kaiserzeit heißt 2. bis 3. Jahrhundert nach Christus hier in der Region, also hier bei dem Fundplatz. Da sonst sind wir immer ein bisschen, sagen wir mal, zwischen 0 und 4. Jahrhundert, aber hier so 2. bis 3. Jahrhundert nach Christus. Und da konnten wir einen Siedlungsplatz schon nachweisen. Also vor der mittelalterlichen Besiedlung noch mehrere hundert Jahre vorher diesen Siedlungsplatz aus der römischen Kaiserzeit mit Siedlungsgruben, mit einem Grubenhaus, mit Webgewichten. Also man konnte im Prinzip hier noch sehen, wie da mal eine Stoffbahn hergestellt wurde auf einem Webstuhl. Also wir haben zum Beispiel einen kleinen Fingerring aus Glas, aber eben auch die angesprochenen Webgewichte und ja, es ist querbeet alles Mögliche dabei. Es ist jetzt nicht das super Highlight, also wir haben kein Gold. Die Frage kommt ja immer, habt ihr Gold gefunden? Das haben wir in diesem Fall nicht, aber es ist ein schönes, breites Spektrum und das ist eigentlich für uns spannender als so ein ganz besonderer, wo uns natürlich immer, wir freuen uns über tolle Funde, aber das breite Spektrum macht eigentlich das aus, weil wir damit datieren können, weil wir damit die Befunde ansprechen können und das ist das ganz Wichtige.
6: Auch die Stadt Aschersleben blickt optimistisch auf den bevorstehenden Baubeginn. Oberbürgermeister Steffen Amme erhofft sich durch den neuen Standort zusätzliche Impulse für die Innenstadt.
11: Wir hoffen, dass sich das neue Justizgebäude natürlich dann auch in das städtebauliche Bild einprägt und einfügt. Und das war auch von Anfang an unser Ansinnen, gemeinsam mit dem Land hier diesen städtebaulichen Wettbewerb vorzuschalten. Das haben wir auch getan und insofern bin ich mir ziemlich sicher, dass es sich städtebaulich gut in die Historie der ältesten Stadt auch einfügt. Auf der anderen Seite sind wir natürlich sehr stolz, dass dieses Gebäude hier mitten in der Innenstadt errichtet wird, weil es schafft nicht nur Arbeitsplätze. Wir gehen auch ganz stark davon aus, dass es nachhaltig auch zur Stärkung der Kaufkraft in der Innenstadt beiträgt, dass die Mitarbeiterinnen und Mitarbeiter den Weg auch in die Innenstadt finden zum Einkaufen, zum Essen, aber natürlich auch den einen oder anderen Bürger, der einen Termin im Amtsgericht dann zukünftig hat, auch noch etwas verweilen wird in der Innenstadt. Das erhoffen wir uns natürlich sehr stark. Nicht nur, dass dieses Gebäude hier an dieser Stelle entsteht, dass die Baulücke geschlossen wird, sondern dass natürlich dann auch

0: letztendlich nachhaltig etwas für die Innenstadt dabei rausspringt, unter anderem Stärkung der Kaufkraft.
1: Die endgültigen Baukosten lassen sich derzeit noch nicht beziffern. Nach aktuellem Planungsstand soll das neue Amtsgericht zwischen 2029 und 2030 fertiggestellt werden.
2: Gehen Sie von einem mittleren zweistelligen Millionenbetrag aus und dann wollen wir mal gucken, wie schnell wir jetzt anfangen können, dass wir dann auch, sage ich mal, einen überschaubaren Zeitraum, mit auch etwas Vorsicht ja, dann hier auch übergeben können.
1: Mit dem Neubau erhält Aschersleben nicht nur ein modernes und nachhaltiges Gerichtsgebäude, das Projekt soll zugleich einen wichtigen Beitrag zur weiteren Entwicklung der Innenstadt leisten und diese langfristig attraktiver und lebendiger machen.
3: Ontras bereitet eine Ferngasleitung zwischen Bobber und Apollensdorf auf den Transport von Wasserstoff vor. Damit diese Arbeiten wie geplant durchgeführt werden können, muss Erdgas aus den Transportsystemen entfernt werden. Dazu ist es notwendig, das Restgas, welches nach Abpumpen großer Mengen noch in der Leitung verblieben ist, abzufackeln. Das sogenannte Abfackeln ist dieser Tage in der Verdichterstation Bobber gut zu beobachten gewesen. Bodenfackeln bringt Ontras nur zum Einsatz, wenn, so wie in diesem Fall, das Gas nicht im Vorfeld vollständig entfernt werden kann. Der Klimaeffekt des beim Abfackeln entstehenden CO2 ist circa 10-mal geringer im Vergleich zum sonst üblichen Ausblasen des Erdgases. Ontras stellt in der Region bestehende Erdgasleitungen auf den Transport von reinem Wasserstoff um. Eines der wichtigsten Teilstücke im Kernnetz führt über knapp 400 Kilometer von Lubmin an der Ostsee direkt bis nach Bobbau. Gleich neben der Verdichterstation Bobbau entsteht eine neue Wasserstoff-Gasdruckregel- und Messanlage. Sie dient als technologische Einheit zur Übernahme von Wasserstoff aus dem Netz, unter anderem der Jagal-Leitung.

0: Vielfalt, Chancengleichheit und Barrierefreiheit. Diese Themen standen beim diesjährigen Tag der Lehre der Hochschule Anhalt im Mittelpunkt. Unter dem Motto »Kleine Schritte, große Wirkung« kamen Lehrende und Studierende im Kloster Bernburg zusammen, um gemeinsam neue Ideen für eine inklusive Hochschullehre zu entwickeln. Den Auftakt bildete ein Fachvortrag zum Thema Diversity Competence. Anschließend beschäftigten sich die Teilnehmenden in Workshops mit Fragen rund um barrierefreie Lehre, unbewusste Vorurteile und die Gestaltung inklusiver Lehrräume.
1: Ja, wir sind in unserem Kloster in Bernburg, eine ganz tolle Location, und wir begehen heute den Tag der Lehre an der Hochschule Anhalt. Und dieser Tag der Lehre, der dient dazu, das Thema Lehrkonzeption und Qualität in der Lehre in den Fokus zu rücken. Ja, wir haben das unter das Thema Diversität gestellt, und dieses Thema Diversität hat zunehmende Bedeutung im Hochschulkontext. Wir wollen Lehre diversitätssensibel gestalten und insgesamt dafür sorgen, dass mehr Gleichberechtigung, mehr Inklusion passiert, dass Menschen ihren Fähigkeiten entsprechend ausgebildet werden. Und das muss sich eben auch in der Lehre niederschlagen.
0: Im Mittelpunkt stand dabei der gemeinsame Austausch. In kleinen Gruppen entwickelten die Teilnehmenden praxisnahe Konzepte, die den Hochschulalltag für alle zugänglicher machen sollten. Die Ideen entstanden direkt während der Veranstaltung.

0: kreativ und mit Blick auf die praktische Umsetzung.
1: Mein Name ist Peter Kiep und ich bin wissenschaftlicher Mitarbeiter. Eine Aufgabe, der ich nachkomme, ist die Auseinandersetzung mit dem Thema Diversity und der Frage, wie können Studierende Chancengerechtigkeit erfahren, da im Studium eine Vielzahl von Diskriminierungen zum Alltag der Studierenden gehören. In dem Vortrag ging es erstmal grundsätzlich darum, aufzuzeigen, wie positionieren sich deutsche Hochschulen, wie sind die Entwicklungen an deutschen Hochschulen, unter welchen Voraussetzungen studieren eigentlich. Genau. Und was können Lehrende tun, um auf verschiedene Bedarfe einzugehen, wie beispielsweise, wie kann ich Studierende, die eine Behinderung haben, die eine gesundheitliche Beeinträchtigung haben, die diskriminiert werden, beispielsweise aufgrund des Geschlechts oder die Rassismuserfahrungen haben, wie kann ich diese Studierenden sehen und ihnen methodisch, didaktisch gerecht werden?
0: Diversität betrifft viele Bereiche des Hochschullebens. Ziel ist es, Barrieren abzubauen und allen Studierenden gleiche Chancen auf erfolgreiche Teilhabe zu ermöglichen. Dabei geht es aber nicht nur um bauliche Barrierefreiheit, sondern auch um einen respektvollen und offenen Umgang miteinander.
1: Also eine Möglichkeit ist es natürlich, dass sich Studierende gemeinsam diesem Thema annehmen. Das heißt, ein Weg ist immer der Beschwerdeweg. Darauf aufmerksam zu machen, das Gespräch zu suchen. Das sind die Möglichkeiten, die die Studierenden haben, ja. Also es gibt verschiedene Versuche, um auch diejenigen zu erreichen, die weniger Interesse an dem Thema haben. Und es gibt auch Menschen, die dann während des Workshops oder während einer Weiterbildung merken, hey, das ist ein Thema, das ist wirklich wichtig, damit sollte ich mich mal auseinandersetzen. Das heißt, es kann immer auch dazu führen, eine Weiterbildung dafür eine gewisse Sensibilität zu erreichen. Aber es gibt auch Menschen, bei denen ganz klar gesagt werden muss, da ist der Weg, der gegangen wird, völlig egal. Wenn jemand kein Interesse an der Thematik hat, wird die Person auch keine Weiterbildung besuchen und sich für diese Themen nicht interessieren.
0: Zum Abschluss präsentierten die Arbeitsgruppen ihre Konzepte in kurzen Elevator-Pitches. Das Publikum entscheidete anschließend, welche Ideen mit dem Lehrpreis der Hochschule Anhalt und einem Preisgeld zur Umsetzung ausgezeichnet werden. Außerdem wurde erstmals der Gleichstellungspreis verliehen.
1: Ein Punkt, den ich sehr, sehr wichtig finde, ist, dass die Professionalisierung von Dozierenden den Aspekt Diversity-Bewusstsein mitdenkt. Das im Idealfall verpflichtend, weil ich denke, dass es gerade mit dem Blick auf Studierende, anders als beispielsweise in der Lehramtsausbildung, wo man 5 Jahre studiert und nochmal anschließend 1,5 Jahre das Staatsexamen macht, es ist gerade in der Arbeit mit Studierenden so, dass Aspekte wie die Auseinandersetzung mit der Lerngruppe, was hat sie für Bedarfe, nicht so ausgebildet wird, wie es an Schulen der Fall ist, weshalb ich mir schon wünschen würde, dass dieses Thema verpflichtender Bestandteil wird der Professionalisierung von Lehrenden.
0: Die Entwicklungen der letzten Jahre zeigen, dass Diversität zu den Top-Themen in deutschen Hochschulen zählt, sagte uns Dr. Peter Kiep. Der Tag der Lehre zeigt also klar und deutlich, die Hochschule Anhalt setzt ein Zeichen für eine vielfältige und inklusive Hochschulkultur. Oft sind es schon kleine Veränderungen, die eine große Wirkung entfalten können, mit neuen Ideen und dem gemeinsamen Engagement von Lehrenden und Studierenden. Wenn sich der Platz rund um den Kemberger Kirchturm in einen mittelalterlichen Markt verwandelt, ist das für viele Besucher längst zu einer festen Tradition geworden. Organisiert wird das Spektakel vom Kemberger Lebzeiten e.V., der auch in diesem Jahr wieder ein abwechslungsreiches Programm für die ganze Familie auf die Beine stellt. Doch wie ist die Idee zu diesem Fest überhaupt entstanden? Und mit wie vielen Gästen wird denn inzwischen gerechnet?
2: Ja, wir sind einfach dazu gekommen. Unser Verein gibt es jetzt ca. 25 Jahre, ich glaube 26 Jahre, genau weiß ich es jetzt gar nicht. Und wir haben immer beim Lutherfest teilgenommen. Und dann ist so in dem kleinen Kreis entstanden, haben wir gesagt, ach, das können wir auch. Natürlich nicht ganz so groß wie Luthers Hochzeit, aber im kleinen Rahmen für Kemberg die Möglichkeit. Und da haben wir damit angefangen. Das ist das 23. Fest, was wir machen. Und es wird sehr gut angenommen. Das ist immer so ein bisschen schwierig. Es kommt immer aufs Wetter drauf an. Mal gucken, wie es dieses Jahr wird, weil die Sonne uns ja doch Freude bereitet, aber eben doch auch quält mit der Hitze, die wir haben. Es bewegt sich immer so um die 500 Gäste. Manchmal sind es auch mehr, manchmal weniger. Das ist immer unterschiedlich, weil eben auch viele Teilnehmer da sind, also von anderen Vereinen, die wir dann, die keinen Eintritt zahlen. Und da können wir es natürlich schlecht kalkulieren. Also kann ich schlecht ausrechnen, wie viele Teilnehmer waren. Aber so Zahlende sind immer so um die 500, vielleicht mal mehr, mal weniger.
0: Am Samstag erwartete die Besucher ein bunter Mix aus mittelalterlicher Unterhaltung, Musik und Mitmachangeboten. Nach der traditionellen Eröffnung mit dem Kranz hochziehen, laden Händler und Handwerker zum Bummeln ein. Schwertkämpfer zeigen Schaukämpfe und beziehen auch das Publikum mit ein. Während am Abend eine spektakuläre Feuershow den Markttag abrundete. Ein besonderes Highlight in diesem Jahr, der Auftritt des Duos Confilius. Mit mittelalterlichen Klängen, Einflüssen aus Skandinavien und den Balken sowie Jonglage und Feuerartistik versprachen die Künstler ein außergewöhnliches Erlebnis. Daneben sorgten Kinderschminken, Torwandschießen und weitere Mitmachaktionen dafür, dass auch die jüngsten Gäste auf ihre Kosten kommen. Musikalisch wird es außerdem beim Paulus-Oratorium der Kemberger und Rother Kantorei. Für das leibliche Wohl wurde während des gesamten Tages gesorgt. Am Abend übernahm schließlich DJ Silvio und lud zum gemeinsamen Feiern auf dem Kirchplatz ein. Den Abschluss des Festwochenendes bildete am Sonntag ein Gottesdienst unter freiem Himmel. Im Anschluss waren die Besucher zum Frühshoppen mit Speckkuchen und musikalischen Begleitungen eingeladen.
3: Das Wetter ist zwar etwas durchwachsen, aber die Feuerwehr sollte es ja gewohnt sein, nass zu werden. 250 Teilnehmerinnen und Teilnehmer trafen sich am vergangenen Wochenende in Preetsch, um beim inzwischen 25. Wittenberger Kreiszeltlager der Jugendfeuerwehr mitzuzelten. Ganze 18 verschiedene Jugendfeuerwehren waren vor Ort, um spannende Aktionen mitzuerleben.
4: Wir starten heute ganz klassisch mit einer Gruppenstaffette, wo sich die Jugendfeuerwehren messen und ihr Erlerntes aus den letzten vergangenen Jahren präsentieren können. Da wird sich gegenseitig angefeuert und motiviert und das macht immer sehr viel Spaß zu sehen, wie die sich dann anfeuern und wie viel Spaß die haben. Und für den Sonntag haben wir einen Orientierungsmarsch geplant. Der geht durch die komplette Ortschaft Preetsch. Das sind ungefähr so 6,3 Kilometer mit verschiedenen Stationen, die sich die Stadt Bad Schmiedeberg ausgedacht hat und das auch komplett organisieren, diesen Orientierungsmarsch. Das ist für den gesamten Sonntag geplant. Und am Montag lassen wir das Ganze so ein bisschen locker ausklingen. Dann machen wir ein Spiel ohne Grenzen, was sich auch die einzelnen Städte überlegt haben mit verschiedenen Stationen.
3: Zum 25. Jubiläum ist dieses Jahr aber auch etwas ganz Besonderes für die Jugendlichen geplant. Zusammen mit anderen Behörden findet am Montag der sogenannte Blaulichtnachmittag statt.
4: Am Nachmittag werden wir erstmals einen Blaulichtnachmittag hier im Zeltlager haben, wo uns die Wasserwacht, die Bundeswehr, die Polizei, das Forstamt und das THW unterstützen werden. Die machen dann hier ein paar Stationen, wo die Kinder mal einen Einblick kriegen können, was es noch so gibt in der Blaulichtfamilie.
3: Für die jungen Feuerwehrleute ist das Zeltlager wieder ein Highlight. Hier steht Spaß und Gemeinschaft im Vordergrund. Das scheint bei den Jugendlichen auch anzukommen. Mit viel Vorfreude in den Gesichtern warteten sie gespannt auf die kommenden Tage.
5: Ja, wir freuen uns schon drauf, dass wir auch einfach zusammenwachsen mehr, gerade weil jetzt so viele neu sind auch bei uns, dass wir halt einfach lernen, miteinander gut zu funktionieren und als Team zusammenzuwachsen. Ja.
3: Auch Landrat Christian Tilsch durfte bei der Eröffnungsveranstaltung ein paar Worte an die Feuerwehrleute sprechen. Er betont die Bedeutung der Feuerwehren für die Sicherheit im Landkreis. Nachwuchsarbeit wie das Kreiszeltlager seien enorm wichtig für den Erhalt dieser Behörde.
6: Ich bin froh darüber, dass unser Kreisfeuerwehrverband alle 2 Jahre dieses große Zeltlager organisiert. Im Regelfall so immer um die 200 und mehr Kinder aus dem gesamten Landkreis, die da sind. Und sich mehrere Tage hier miteinander messen, lernen, Kameradschaft erleben und sich so ein bisschen zusammenschweißen, auch mal gucken, was machen andere. Also ich finde das grandios und deswegen unterstützen wir das auch als Landkreis materiell und finanziell, organisatorisch und haben auch jetzt schon wieder darüber gesprochen, wie wir das in 2 Jahren noch ausbauen können und auf dem Weg dahin.
3: Das Ziel der Veranstaltung sei, den Zusammenhalt der Jugendlichen zu fördern und die fachliche Kompetenz zu stärken, so Oliver Hoppe, Kreisbrandleiter des Landkreises Wittenberg. Diese Maßnahmen scheinen auch zu wirken, denn der Nachwuchs in den Ortschaften steht stark,
4: Also ich muss sagen, wir sind, was den Feuerwehrnachwuchs angeht, im Landkreis sehr gut aufgestellt. Wir sind bei den Top 3 im Land dabei, wo wir sagen können, wir haben wirklich eigentlich Probleme, Betreuer zu finden, die den ganzen Nachwuchs ja auch betreuen während der Ausbildung, während solcher Veranstaltungen. Wir sind auf einem sehr, sehr guten Weg, was die Kinderfeuerwehren angeht. Also wir haben auch viele Jugendliche jetzt hier dabei, die in der Kinderfeuerwehr angefangen haben vor 6, 7 Jahren und jetzt hier mit dabei sind. Auch Betreuer, die mal in der Kinderfeuerwehr waren, die jetzt schon Einsätze mitfahren und hier als Betreuer fungieren. Also da sind wir wirklich sehr gut aufgestellt, auch aufgrund dessen, dass wir so tolle Betreuer haben und Kinder- und Jugendwarte im Landkreis. Ohne die wäre das auch gar nicht möglich. Und das ist wirklich sehr toll und da können wir wirklich stolz drauf sein, dass wir da so gut aufgestellt sind.
3: Ob über Familie, Freunde oder über Werbung. Kinder und Jugendliche scheinen ihren Weg zur Feuerwehr zu finden und nicht mehr wegzuwollen. Auch wegen Veranstaltungen wie dem Kreiszeltlager. Wenn weiterhin mit so viel Spaß und Hingabe die Aufgaben und Werte der Feuerwehren nahegebracht werden, besteht kein Zweifel für die Sicherheit unserer Zukunft. 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
3: Eine Nachbarschaft wird doch viel schöner, wenn sich Nachbarn auch kennenlernen und natürlich auch zusammen feiern. Am vergangenen Sonntag fand wieder das inzwischen 23. Sommerfest am Lerchenberg statt. Veranstaltet vom Senioren- und Pflegezentrum sowie den lokalen Wohnungsgesellschaften Vivok und WBG konnten Bewohner und Interessierte vorbeikommen, um das Programm zu genießen. Man wolle mit dem Fest bessere Angebote für die Gegend schaffen und die Bewohner zusammenbringen.
9: Ja, wir machen das seit 20 Jahren, oder mehr als 20 Jahre sind wir schon präsent, gemeinsam mit der Genossenschaft und dem SPZ, weil uns das wichtig ist, dass wir im Quartier für die Bewohner ein Angebot schaffen wollen. Niederschwellig und für jeden erreichbar. Und deswegen finde ich es einen richtigen Ansatz, hier dauerhaft platziert zu werden, beziehungsweise ein Angebot zu unterbreiten für die Bewohner.
3: Am Samstag konnte man sich ein besseres Bild vom Senioren- und Pflegezentrum am Lerchenberg machen. Der Tag der offenen Tür lud dazu ein, die Einrichtung kennenzulernen und sich zu informieren. Das Highlight am Sonntag war dann ein Double des Schlagersängers Wolfgang Petri, der mit seinen Hits überzeugte. Wer hier gefeiert hat, tat sich aber nicht nur selbst etwas Gutes. Unter anderem mit einer Tombola wurden Spenden für einen guten Zweck gesammelt.
9: Ja, wir unterstützen seit Jahren immer Projekte an den einzelnen Wohngebieten. Diesmal ausnahmsweise Wittenberg-West mit dem Nachbarschaftstreff. Aber Ziel ist es, auch die verschiedenen Treffs in den Wohngebieten immer wieder zu unterstützen. Und deswegen geht der diesjährige Tombola-Erlös zugunsten des Nachbarschaftstreffs. Der Hauptpreis ist ein 4 Tage oder ein verlängertes Wochenende an der Ostsee in Kosoro. Und da sind wir ganz stolz drauf, sind unsere eigene Ferienwohnung, die wir damit im Angebot haben.
3: Die Tombola war aber nicht die einzige Möglichkeit, etwas Gutes zu tun. Ein ganz besonderer Bücherstand lockte zum Mitlesen für einen guten Zweck.
10: Den Bücherstand haben wir auch schon seit über 20 Jahren, wo wir auch wieder diese Einnahmen spenden werden. Und jeder Bewohner, der bei uns wohnt, kann immer alte Bücher abgeben. Und dadurch, dass man ein- und auszieht aus den Wohnungen, bleibt immer wieder was übrig. Und wir stellen das dann anderen Personen zur Verfügung, die diese Spenden wieder dann uns zukommen lassen können. Und wir stellen das wieder einem Zweck zur Verfügung im Quartier. Irgendwas. Entweder sind es Bänke, sind Spieleinrichtungen, was auch immer. Und wir suchen jedes Jahr eine neue Zielrichtung, was wir damit verfolgen können.
3: Mit dieser Veranstaltung scheint die WBG aber noch nicht genug vom Feiern zu haben. Man wolle solche Angebote in allen Quartieren schaffen, um die Menschen vor Ort zusammenzubringen.
10: Für uns ist es wichtig, dass wir in jedem Quartier ein Angebot für die Bewohner schaffen. Wir werden auch im Dreunischen Bach Ende des Jahres da nochmal nach außen hin in die Wahrnehmbarkeit gehen, einfach um den Leuten was anzubieten. Also Dreunischer Bach, Lerchenberg ist nochmal separat. Dann hier oben Lerchenberg ist wichtig, dass in jedem Quartier Veranstaltungen stattfinden. Dass man sozusagen aus der Anonymität rauskommt und aus der Wohnung und mal die Nachbarschaften kennenlernt. Deswegen versuchen wir das überall dezentral zu organisieren. Und diesen Weg verfolgen wir seit Jahren und versuchen das auch fortzusetzen. Und ich denke, das ist ein ganz guter Weg und die Resonanz gibt uns scheinbar doch recht.
3: Bei dem Sommerfest am Lerchenberg scheinen alle Gäste auf ihre Kosten gekommen zu sein. Ob Schlagerfans, Hüpfburgenenthusiasten oder Lesewürmer, hier wurden alle bestens versorgt. Die weiteren Projekte geben sicherlich auch einen Grund zu feiern. Wittenberger Einwohner dürfen also gespannt bleiben, was da alles noch auf sie zukommt.
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11: Die beiden jungen Fischadler im Fischadlerhorst am Muldestausee trainieren eifrig ihre Flugmuskulatur. Das Weibchen ist dabei stets in der Nähe, um die Kleinen zu beobachten und zu beschützen. Zwischen den intensiven Übungseinheiten gönnen sich die Jungen eine Pause. Nach dem Training wird ausgiebig geruht, um Kraft für die nächsten Herausforderungen zu sammeln. Unterdessen bringt das Männchen weiterhin zuverlässig Fisch zum Horst, wie hier bei einem anderen Fischadler am Beetsee in Brandenburg zu sehen ist. In den kommenden Tagen rechnet man mit den ersten Flugversuchen der beiden Jungvögel. Wer das aktuelle Ferienprogramm im Haus am See in Schleiz besucht, hat die einmalige Chance, diesen ersten Start live zu erleben und auf dem großen Bildschirm im Haus am See in Muldestausee mitzuverfolgen. Genauere Infos zum Ferienprogramm findet man unter www.informationszentrum-hausamsee-schleiz.de.
12: Im historischen Stadtkern von Aschersleben entsteht auf einer rund 3400 Quadratmeter großen Fläche der Neubau des Amtsgerichtes. Den ersten Spatenstich für das Bauprojekt setzten am 3. Juli Sachsen-Anhalts Finanzminister Michael Richter sowie die Ministerin für Justiz und Verbraucherschutz Franziska Weidinger.
13: Hier finden ungefähr dann 60 Bedienstete des Amtsgerichts Aschersleben dann ihr neues Büro zu Hause, kann man sagen, in modernen Räumen mit neuester Technik, E-Aktensystem und allem, was dazugehört, für was ein Amtsgericht so braucht. Zugleich kommen die Kollegen, die bei der Außenstelle Staßfurt auch das zentrale Mahngericht für uns bearbeiten, kommen dann auch hier mit her und da wird ein zentraler Standort wieder geschaffen. Außerdem wird der soziale Dienst der Justiz, der sich mit Straffälligenhilfe und ähnlichen Opferschutzbelangen beschäftigt, hier auch ein paar Büros haben. Das sind ungefähr 6 Sozialarbeiter, die hier mit im Amtsgericht ihr Zuhause finden werden.
12: Derzeit befindet sich das Amtsgericht noch am westlichen Stadtrand. Mit dem Umzug an den neuen Standort an der Darre rückt das Gericht künftig in das Herz der Stadt. Dadurch soll nicht nur die Erreichbarkeit verbessert, sondern auch die Aschersleben Innenstadt nachhaltig belebt werden.
14: Wir reden ja nicht nur von einem Amtsgericht, sondern von einem Mahngericht auch, ein zentrales Mahngericht, was für 3 Länder zuständig ist, nämlich Thüringen und Sachsen und natürlich Sachsen-Anhalt. Der soziale Dienst kommt hier noch rein. Es wird belebt, wenn wir werden über 70 Mitarbeiter haben. Aber wichtig ist ja auch das, was sozusagen dann auch täglich hier mit in das Gericht hineinkommt und auch historisch sicherlich sehr wertvoll. Und ich denke, für die Stadt ein wirklich wichtiges Gebäude. Und ich gehe auch davon aus, dass das auch entsprechend hier angenommen wird.
12: Realisiert wird das Bauvorhaben von der Immobilien- und Projektmanagementgesellschaft Sachsen-Anhalt im Auftrag des Landes. Dem Bau vorausgegangen war ein städtebaulicher Wettbewerb, aus dem drei Entwürfe hervorgingen.
15: Hier

0: konnte sich ein Entwurf durchsetzen, der dem Ambiente bzw. auch dem Anspruch der ältesten Stadt Sachsen-Anhalts hier im Zentrum durchaus gerecht wird. Wir haben sehr viel Wert darauf gelegt, dass es eine umgebungsangepasste Bebauung ist, sprich was die Höhen des Gebäudes angeht. Wir haben geschaut, dass wir die ehemaligen bzw. historisch gewachsenen Straßenzüge aufnehmen und das, was auch in der vergangenen Zeit, bevor dieser Standort hier zerstört worden ist, wieder aufgebaut wird, sodass das Stadtbild sich dann auch erweitert bzw. nochmal belebt wird durch das, was wir errichten.
1: Neben dem Amtsgericht werden dort auch das zentrale Mahngericht für Sachsen-Anhalt sowie für die Freistaaten Sachsen und Thüringen sowie der soziale Dienst der Justiz für Aschersleben und Staßfurt untergebracht. Gleichzeitig steht ein energieeffizienter und klimafreundlicher Bau im Mittelpunkt der Planungen.
0: Das Land Sachsen-Anhalt hat ja sowieso das Ziel, ich glaube bis 2045 oder sogar schon bis 2040 alle Immobilien klimaneutral zu betreiben. Natürlich, wenn wir neu bauen, haben wir das im Blick. Sehen Sie es mir bitte nach, unsere Planungen laufen dazu gerade an. Aber wir haben natürlich vor, Solarstrom zu nutzen, wo Aschersleben ja auch mit der hiesigen Wohnungsbaugesellschaft eine Vorreiterrolle übernommen hat. Dem können wir nicht ganz folgen, aber wir werden dieses Thema auch für uns aufnehmen, dass wir Photovoltaik berücksichtigen. Wir schauen, dass wir natürlich Baustoffe verwenden, die auch recyclingfähig sind. Wir schauen, dass wir das Objekt vernünftig dämmen, dass wir nicht so viel Heizenergie hier verbrauchen oder auch in warmen Tagen, wie wir es jetzt gerade haben, ein vernünftiges Raumklima hier erzeugen können und das auf einem energetisch vernünftigen Niveau.
1: Für einige Überraschungen sorgten die archäologischen Untersuchungen auf dem Baugelände. Dabei wurden rund 500 Befunde dokumentiert, die wertvolle Einblicke in die Geschichte des Areals liefern.
2: Wir haben hier durch verschiedene Zeitstellungen was gefunden. Also nicht nur das, was erwartet wurde, sprich aus dem Mittelalter und jünger, sondern eben auch aus älteren Horizonten. Und das Tolle hier war, dass wir aus der römischen Kaiserzeit noch Siedlungsnachweise nachweisen konnten. Sprich, römische Kaiserzeit heißt 2. bis 3. Jahrhundert nach Christus hier in der Region, also hier bei dem Fundplatz. Da sonst sind wir immer ein bisschen, sagen wir mal, zwischen 0 und 4. Jahrhundert, aber hier so 2. bis 3. Jahrhundert nach Christus. Und da konnten wir einen Siedlungsplatz schon nachweisen. Also vor der mittelalterlichen Besiedlung noch mehrere hundert Jahre vorher diesen Siedlungsplatz aus der römischen Kaiserzeit. Mit Siedlungsgruben, mit einem Grubenhaus, mit Webgewichten. Also man konnte im Prinzip hier noch sehen, wie da mal eine Stoffbahn hergestellt wurde auf einem Webstuhl. Also wir haben zum Beispiel einen kleinen Fingerring aus Glas, aber eben auch die angesprochenen Webgewichte und ja, es ist querbeet alles Mögliche dabei. Es ist jetzt nicht das super Highlight, also wir haben kein Gold. Die Frage kommt ja immer, habt ihr Gold gefunden? Das haben wir in diesem Fall nicht, aber es ist ein schönes, breites Spektrum und das ist eigentlich für uns spannender als so ein ganz besonderer, wo uns natürlich immer, wir freuen uns über tolle Funde, aber das breite Spektrum macht eigentlich das aus, weil wir damit datieren können, weil wir damit die Befunde ansprechen können und das ist das ganz Wichtige.
1: Auch die Stadt Aschersleben blickt optimistisch auf den bevorstehenden Baubeginn. Oberbürgermeister Steffen Amme erhofft sich durch den neuen Standort zusätzliche Impulse für die Innenstadt.
3: Wir hoffen, dass sich das neue Justizgebäude natürlich dann auch in das städtebauliche Bild einprägt und einfügt. Und das war auch von Anfang an unser Ansinnen, gemeinsam mit dem Land hier diesen städtebaulichen Wettbewerb vorzuschalten. Das haben wir auch getan und insofern bin ich mir ziemlich sicher, dass es sich städtebaulich gut in die Historie der ältesten Stadt auch einfügt. Auf der anderen Seite sind wir natürlich sehr stolz, dass dieses Gebäude hier mitten in der Innenstadt errichtet wird, weil es schafft nicht nur Arbeitsplätze. Wir gehen auch ganz stark davon aus, dass es nachhaltig auch zur Stärkung der Kaufkraft in der Innenstadt beiträgt, dass die Mitarbeiterinnen und Mitarbeiter den Weg auch in die Innenstadt finden zum Einkaufen, zum Essen, aber natürlich auch den einen oder anderen Bürger, der einen Termin im Amtsgericht dann zukünftig hat, auch noch etwas verweilen wird in der Innenstadt. Das erhoffen wir uns natürlich sehr stark. Nicht nur, dass dieses Gebäude hier an dieser Stelle entsteht, dass die Baulücke geschlossen wird, sondern dass natürlich dann auch

0: letztendlich nachhaltig etwas für die Innenstadt dabei rausspringt, unter anderem Stärkung der Kaufkraft.
1: Die endgültigen Baukosten lassen sich derzeit noch nicht beziffern. Nach aktuellem Planungsstand soll das neue Amtsgericht zwischen 2029 und 2030 fertiggestellt werden.
2: Gehen Sie von einem mittleren zweistelligen Millionenbetrag aus und dann wollen wir mal gucken, wie schnell wir jetzt anfangen können, dass wir dann auch, sage ich mal, einen überschaubaren Zeitraum, die auch etwas Vorsicht ja dann hier auch übergeben können.
1: Mit dem Neubau erhält Aschersleben nicht nur ein modernes und nachhaltiges Gerichtsgebäude, das Projekt soll zugleich einen wichtigen Beitrag zur weiteren Entwicklung der Innenstadt leisten und diese langfristig attraktiver und lebendiger machen.
3: Ontras bereitet eine Ferngasleitung zwischen Bobber und Apollensdorf auf den Transport von Wasserstoff vor. Damit diese Arbeiten wie geplant durchgeführt werden können, muss Erdgas aus den Transportsystemen entfernt werden. Dazu ist es notwendig, das Restgas, welches nach Abpumpen großer Mengen noch in der Leitung verblieben ist, abzufackeln. Das sogenannte Abfackeln ist dieser Tage in der Verdichterstation Bobber gut zu beobachten gewesen. Bodenfackeln bringt Ontras nur zum Einsatz, wenn, so wie in diesem Fall, das Gas nicht im Vorfeld vollständig entfernt werden kann. Der Klimaeffekt des beim Abfackeln entstehenden CO2 ist circa 10-mal geringer im Vergleich zum sonst üblichen Ausblasen des Erdgases. Ontras stellt in der Region bestehende Erdgasleitungen auf den Transport von reinem Wasserstoff um. Eines der wichtigsten Teilstücke im Kernnetz führt über knapp 400 Kilometer von Lubmin an der Ostsee direkt bis nach Bobbau. Gleich neben der Verdichterstation Bobbau entsteht eine neue Wasserstoff-Gasdruck-Regel- und Messanlage. Sie dient als technologische Einheit zur Übernahme von Wasserstoff aus dem Netz, unter anderem der Jagal-Leitung.

0: Vielfalt, Chancengleichheit und Barrierefreiheit. Diese Themen standen beim diesjährigen Tag der Lehre der Hochschule Anhalt im Mittelpunkt. Unter dem Motto »Kleine Schritte, große Wirkung« kamen Lehrende und Studierende im Kloster Bernburg zusammen, um gemeinsam neue Ideen für eine inklusive Hochschullehre zu entwickeln. Den Auftakt bildete ein Fachvortrag zum Thema Diversity Competence. Anschließend beschäftigten sich die Teilnehmenden in Workshops mit Fragen rund um barrierefreie Lehre, unbewusste Vorurteile und die Gestaltung inklusiver Lehrräume.
1: Ja, wir sind in unserem Kloster in Bernburg, eine ganz tolle Location, und wir begehen heute den Tag der Lehre an der Hochschule Anhalt. Und dieser Tag der Lehre, der dient dazu, das Thema Lehrkonzeption und Qualität in der Lehre in den Fokus zu rücken. Ja, wir haben das unter das Thema Diversität gestellt, und dieses Thema Diversität hat zunehmende Bedeutung im Hochschulkontext. Wir wollen Lehre diversitätssensibel gestalten und insgesamt dafür sorgen, dass mehr Gleichberechtigung, mehr Inklusion passiert, dass Menschen ihren Fähigkeiten entsprechend ausgebildet werden. Und das muss sich eben auch in der Lehre niederschlagen.
0: Im Mittelpunkt stand dabei der gemeinsame Austausch. In kleinen Gruppen entwickelten die Teilnehmenden praxisnahe Konzepte, die den Hochschulalltag für alle zugänglicher machen sollten. Die Ideen entstanden direkt während der Veranstaltung,

0: kreativ und mit Blick auf die praktische Umsetzung.
1: Mein Name ist Peter Kiep und ich bin wissenschaftlicher Mitarbeiter. Eine Aufgabe, der ich nachkomme, ist die Auseinandersetzung mit dem Thema Diversity und der Frage, wie können Studierende Chancengerechtigkeit erfahren, da im Studium eine Vielzahl von Diskriminierungen zum Alltag der Studierenden gehören. In dem Vortrag ging es erstmal grundsätzlich darum, aufzuzeigen, wie positionieren sich deutsche Hochschulen, wie sind die Entwicklungen an deutschen Hochschulen, unter welchen Voraussetzungen studieren Studierende eigentlich, genau, und was können Lehrende tun, um auf verschiedene Bedarfe einzugehen, wie beispielsweise, wie kann ich Studierende, die eine Behinderung haben, die eine gesundheitliche Beeinträchtigung haben, die diskriminiert werden, beispielsweise aufgrund des Geschlechts oder die Rassismuserfahrungen haben. Wie kann ich diese Studierenden sehen und ihnen methodisch, didaktisch gerecht werden?
0: Diversität betrifft viele Bereiche des Hochschullebens. Ziel ist es, Barrieren abzubauen und allen Studierenden gleiche Chancen auf erfolgreiche Teilhabe zu ermöglichen. Dabei geht es aber nicht nur um bauliche Barrierefreiheit, sondern auch um einen respektvollen und offenen Umgang miteinander.
1: Also eine Möglichkeit ist es natürlich, dass sich Studierende gemeinsam diesem Thema annehmen. Das heißt, ein Weg ist immer der Beschwerdeweg, darauf aufmerksam zu machen, das Gespräch zu suchen. Das sind die Möglichkeiten, die die Studierenden haben, ja. Also es gibt verschiedene Versuche, um auch diejenigen zu erreichen, die weniger Interesse an dem Thema haben. Und es gibt auch Menschen, die dann während des Workshops oder während einer Weiterbildung merken, hey, das ist ein Thema, das ist wirklich wichtig, damit sollte ich mich mal auseinandersetzen. Das heißt, es kann immer auch dazu führen, eine Weiterbildung dafür eine gewisse Sensibilität zu erreichen. Aber es gibt auch Menschen, bei denen ganz klar gesagt werden muss, da ist der Weg, der gegangen wird, völlig egal. Wenn jemand kein Interesse an der Thematik hat, wird die Person auch keine Weiterbildung besuchen und sich für diese Themen nicht interessieren.
0: Zum Abschluss präsentierten die Arbeitsgruppen ihre Konzepte in kurzen Elevator-Pitches. Das Publikum entscheidete anschließend, welche Ideen mit dem Lehrpreis der Hochschule Anhalt und einem Preisgeld zur Umsetzung ausgezeichnet werden. Außerdem wurde erstmals der Gleichstellungspreis verliehen.
1: Ein Punkt, den ich sehr, sehr wichtig finde, ist, dass die Professionalisierung von Dozierenden den Aspekt Diversity-Bewusstsein mitdenkt. Das im Idealfall verpflichtend, weil ich denke, dass es gerade mit dem Blick auf Studierende, anders als beispielsweise in der Lehramtsausbildung, wo man 5 Jahre studiert und nochmal anschließend 1,5 Jahre das Staatsexamen macht, es ist gerade in der Arbeit mit Studierenden so, dass Aspekte wie die Auseinandersetzung mit der Lerngruppe, was hat sie für Bedarfe, nicht so ausgebildet wird, wie es an Schulen der Fall ist, weshalb ich mir schon wünschen würde, dass dieses Thema verpflichtender Bestandteil wird der Professionalisierung von Lehrenden.
0: Die Entwicklungen der letzten Jahre zeigen, dass Diversität zu den Top-Themen in deutschen Hochschulen zählt, sagte uns Dr. Peter Kiep. Der Tag der Lehre zeigt also klar und deutlich, die Hochschule Anhalt setzt ein Zeichen für eine vielfältige und inklusive Hochschulkultur. Oft sind es schon kleine Veränderungen, die eine große Wirkung entfalten können, mit neuen Ideen und dem gemeinsamen Engagement von Lehrenden und Studierenden. Wenn sich der Platz rund um den Kemberger Kirchturm in einen mittelalterlichen Markt verwandelt, ist das für viele Besucher längst zu einer festen Tradition geworden. Organisiert wird das Spektakel vom Kemberger Lebzeiten e.V., der auch in diesem Jahr wieder ein abwechslungsreiches Programm für die ganze Familie auf die Beine stellt. Doch wie ist die Idee zu diesem Fest überhaupt entstanden? Und mit wie vielen Gästen wird denn inzwischen gerechnet?
2: Ja, wir sind einfach dazu gekommen. Unser Verein gibt es jetzt ca. 25 Jahre, ich glaube 26 Jahre, genau weiß ich jetzt gar nicht. Und wir haben immer beim Lutherfest teilgenommen. Und dann ist so in dem kleinen Kreis entstanden, haben wir gesagt, ach, das können wir auch. Natürlich nicht ganz so groß wie Luthers Hochzeit, aber im kleinen Rahmen für Kemberg die Möglichkeit. Und da haben wir damit angefangen. Das ist das 23. Fest, was wir machen. Und es wird sehr gut angenommen. Das ist immer so ein bisschen schwierig. Es kommt immer aufs Wetter drauf an. Mal gucken, wie es dieses Jahr wird, weil die Sonne uns ja doch Freude bereitet, aber eben doch auch quält mit der Hitze, die wir haben. Es bewegt sich immer so um die 500.

0: spektakuläre Feuershow den Markttag abrundete. Ein besonderes Highlight in diesem Jahr, der Auftritt des Duos Confilius. Mit mittelalterlichen Klängen, Einflüssen aus Skandinavien und den Balken sowie Jonglage und Feuerartistik versprachen die Künstler ein außergewöhnliches Erlebnis. Daneben sorgten Kinderschminken, Torwandschießen und weitere Mitmachaktionen dafür, dass auch die jüngsten Gäste auf ihre Kosten kommen. Musikalisch wird es außerdem beim Paulus-Oratorium der Kemberger und Rother Kantorei. Für das leibliche Wohl wurde während des gesamten Tages gesorgt. Am Abend übernahm schließlich DJ Silvio und lud zum gemeinsamen Feiern auf dem Kirchplatz ein. Den Abschluss des Festwochenendes bildete am Sonntag ein Gottesdienst unter freiem Himmel. Im Anschluss waren die Besucher zum Frühshoppen mit Speckkuchen und musikalischen Begleitungen eingeladen.
1: Das Wetter ist zwar etwas durchwachsen, aber die Feuerwehr sollte es ja gewohnt sein, nass zu werden. 250 Teilnehmerinnen und Teilnehmer trafen sich am vergangenen Wochenende in Preetsch, um beim inzwischen 25. Wittenberger Kreiszeltlager der Jugendfeuerwehr mitzuzelten. Ganze 18 verschiedene Jugendfeuerwehren waren vor Ort, um spannende Aktionen mitzuerleben.
2: Wir starten heute ganz klassisch mit einer Gruppenstaffette, wo sich die Jugendfeuerwehren messen und ihr Erlerntes aus den letzten vergangenen Jahren präsentieren können. Da wird sich gegenseitig angefeuert und motiviert und das macht immer sehr viel Spaß zu sehen, wie die sich dann anfeuern und wie viel Spaß die haben. Und für den Sonntag haben wir einen Orientierungsmarsch geplant. Der geht durch die komplette Ortschaft Preetsch. Das sind ungefähr so 6,3 Kilometer mit verschiedenen Stationen, die sich die Stadt Bad Schmiedeberg ausgedacht hat und das auch komplett organisieren, diesen Orientierungsmarsch. Das ist für den gesamten Sonntag geplant. Und am Montag lassen wir das Ganze so ein bisschen locker ausklingen. Da machen wir ein Spiel ohne Grenzen, was sich auch die einzelnen Städte überlegt haben mit verschiedenen Stationen.
1: Zum 25. Jubiläum ist dieses Jahr aber auch etwas ganz Besonderes für die Jugendlichen geplant. Zusammen mit anderen Behörden findet am Montag der sogenannte Blaulichtnachmittag statt.
2: Am Nachmittag werden wir erstmals einen Blaulichtnachmittag hier im Zeltlager haben, wo uns die Wasserwacht, die Bundeswehr, die Polizei, das Forstamt und das THW unterstützen werden. Die machen dann hier ein paar Stationen, wo die Kinder mal einen Einblick kriegen können, was es noch so gibt in der Blaulichtfamilie.
1: Für die jungen Feuerwehrleute ist das Zeltlager wieder ein Highlight. Hier steht Spaß und Gemeinschaft im Vordergrund. Das scheint bei den Jugendlichen auch anzukommen. Mit viel Vorfreude in den Gesichtern warteten sie gespannt auf die kommenden Tage.
3: Ja, wir freuen uns schon drauf, dass wir auch einfach zusammenwachsen mehr, gerade weil jetzt so viele neu sind auch bei uns, dass wir halt einfach lernen, miteinander gut zu funktionieren und als Team zusammenzuwachsen. Ja.
1: Auch Landrat Christian Tilsch durfte bei der Eröffnungsveranstaltung ein paar Worte an die Feuerwehrleute sprechen. Er betont die Bedeutung der Feuerwehren für die Sicherheit im Landkreis. Nachwuchsarbeit wie das Kreiszeltlager seien enorm wichtig für den Erhalt dieser Behörde.
4: Ich bin froh darüber, dass unser Kreisfeuerwehrverband alle 2 Jahre dieses große Zeltlager organisiert. Im Regelfall so immer um die 200 und mehr Kinder aus dem gesamten Landkreis, die da sind. Und sich mehrere Tage hier miteinander messen, lernen, Kameradschaft erleben und sich so ein bisschen zusammenschweißen, auch mal gucken, was machen andere. Also ich finde das grandios und deswegen unterstützen wir das auch als Landkreis materiell und finanziell, organisatorisch und haben auch jetzt schon wieder darüber gesprochen, wie wir das in 2 Jahren noch ausbauen können und auf dem Weg dahin.
1: Das Ziel der Veranstaltung sei, den Zusammenhalt der Jugendlichen zu fördern und die fachliche Kompetenz zu stärken, so Oliver Hoppe, Kreisbrandleiter des Landkreises Wittenberg. Diese Maßnahmen scheinen auch zu wirken, denn der Nachwuchs in den Ortschaften steht stark.
2: Also ich muss sagen, wir sind, was den Feuerwehrnachwuchs angeht, im Landkreis sehr gut aufgestellt. Wir sind bei den Top 3 im Land dabei, wo wir sagen können, wir haben wirklich eigentlich Probleme, Betreuer zu finden, die den ganzen Nachwuchs ja auch betreuen während der Ausbildung, während solcher Veranstaltungen. Wir sind auf einem sehr, sehr guten Weg, was die Kinderfeuerwehren angeht. Also wir haben auch viele Jugendliche jetzt hier dabei, die in der Kinderfeuerwehr angefangen haben vor 6, 7 Jahren und jetzt hier mit dabei sind. Auch Betreuer, die mal in der Kinderfeuerwehr waren, die jetzt schon Einsätze mitfahren und hier als Betreuer fungieren. Also da sind wir wirklich sehr gut aufgestellt, auch aufgrund dessen, dass wir so tolle Betreuer haben und Kinder- und Jugendwarte im Landkreis. Ohne die wäre das auch gar nicht möglich. Und das ist wirklich sehr toll und da können wir wirklich stolz drauf sein, dass wir da so gut aufgestellt sind.
1: Ob über Familie, Freunde oder

0: Über Werbung. Kinder und Jugendliche scheinen ihren Weg zur Feuerwehr zu finden und nicht mehr wegzuwollen. Auch wegen Veranstaltungen wie dem Kreiszeltlager. Wenn weiterhin mit so viel Spaß und Hingabe die Aufgaben und Werte der Feuerwehren nahegebracht werden, besteht kein Zweifel für die Sicherheit unserer Zukunft. 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
0: Eine Nachbarschaft wird doch viel schöner, wenn sich Nachbarn auch kennenlernen und natürlich auch zusammen feiern. Am vergangenen Sonntag fand wieder das inzwischen 23. Sommerfest am Lerchenberg statt. Veranstaltet vom Senioren- und Pflegezentrum sowie den lokalen Wohnungsgesellschaften Wiebock und WBG konnten Bewohner und Interessierte vorbeikommen, um das Programm zu genießen. Man wolle mit dem Fest bessere Angebote für die Gegend schaffen und die Bewohner zusammenbringen.
3: Ja, wir machen das seit 20 Jahren, aber mehr als 20 Jahre sind wir schon präsent, gemeinsam mit der Genossenschaft und dem SPZ, weil uns das wichtig ist, dass wir im Quartier für die Bewohner ein Angebot schaffen wollen. Niederschwellig und für jeden erreichbar. Und deswegen finde ich es einen richtigen Ansatz, hier dauerhaft platziert zu werden, beziehungsweise ein Angebot zu unterbreiten für die Bewohner.
0: Am Samstag konnte man sich ein besseres Bild vom Senioren- und Pflegezentrum am Lerchenberg machen. Der Tag der offenen Tür lud dazu ein, die Einrichtung kennenzulernen und sich zu informieren. Das Highlight am Sonntag war dann ein Jubel des Schlagersängers Wolfgang Petri, der mit seinen Hits überzeugte. Wer hier gefeiert hat, tat sich aber nicht nur selbst etwas Gutes. Unter anderem mit einer Tombola wurden Spenden für einen guten Zweck gesammelt.
3: Ja, wir unterstützen seit Jahren immer Projekte in den einzelnen Wohngebieten. Diesmal ausnahmsweise Wittenberg-West mit dem Nachbarschaftstreff. Aber Ziel ist es, auch die verschiedenen Treffs in den Wohngebieten immer wieder zu unterstützen. Und deswegen geht der diesjährige Tombola-Erlös zugunsten des Nachbarschaftstreffs. Der Hauptpreis ist ein verlängertes Wochenende an der Ostsee in Kosovo. Und da sind wir ganz stolz drauf, sind unsere eigenen Ferienwohnungen, die wir damit ein Angebot haben.
0: Die Tombola war aber nicht die einzige Möglichkeit, etwas Gutes zu tun. Ein ganz besonderer Bücherstand lockte zum Mitlesen für einen guten Zweck.
3: Den Bücherstand haben wir auch schon seit über 20 Jahren, wo wir auch wieder diese Einnahmen spenden werden. Und jeder Bewohner, der bei uns wohnt, kann aber alte Bücher abgeben. Und dadurch, dass man ein- und auszieht aus den Wohnungen, bleibt immer wieder was übrig. Und wir stellen das dann anderen Personen zur Verfügung, die diese Spenden wieder dann uns zukommen lassen können. Und wir stellen das wieder einem Zweck zur Verfügung im Quartier. Irgendwas, entweder sind es Bänke, sind Spieleinrichtungen, was auch immer. Und wir suchen jedes Jahr eine neue Zielrichtung, was wir damit verfolgen können.
0: Mit dieser Veranstaltung scheint die WBG aber noch nicht genug vom Feiern zu haben. Man wolle solche Angebote in allen Quartieren schaffen, um die Menschen vor Ort zusammenzubringen.
3: Uns ist es wichtig, dass wir in jedem Quartier ein Angebot für die Bewohner schaffen. Wir werden auch im Dreunschen Bach Ende des Jahres da nochmal nach außen hin in die Wahrnehmbarkeit gehen, einfach um den Leuten was anzubieten. Also Dreunschen Bach, Lerchenberg ist nochmal separat, denn hier oben Lerchenberg ist wichtig, dass in jedem Quartier Veranstaltungen stattfinden, dass man sozusagen aus der Anonymität rauskommt und aus der Wohnung und mal die Nachbarschaften kennenlernt. Deswegen versuchen wir das überall dezentral zu organisieren und diesen Weg verfolgen wir seit Jahren und versuchen das auch fortzusetzen. Und ich denke, das ist ein ganz guter Weg und die Resonanz gibt uns scheinbar doch recht.
0: Bei dem Sommerfest am Lerchenberg scheinen alle Gäste auf ihre Kosten gekommen zu sein. Ob Schlagerfans, Hüpfburgen-Enthusiasten oder Lesewürmer, hier wurden alle bestens versorgt. Die weiteren Projekte geben sicherlich auch einen Grund zu feiern. Wittenberger Einwohner dürfen also gespannt bleiben, was da alles noch auf sie zukommt.
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4: Die beiden jungen Fischadler im Fischadlerhorst am Muldestausee trainieren eifrig ihre Flugmuskulatur. Das Weibchen ist dabei stets in der Nähe, um die Kleinen zu beobachten und zu beschützen. Zwischen den intensiven Übungseinheiten gönnen sich die Jungen eine Pause. Nach dem Training wird ausgiebig geruht, um Kraft für die nächsten Herausforderungen zu sammeln. Unterdessen bringt das Männchen weiterhin zuverlässig Fisch zum Horst, wie hier bei einem anderen Fischadler am Beetsee in Brandenburg zu sehen ist. In den kommenden Tagen rechnet man mit den ersten Flugversuchen der beiden Jungvögel. Wer das aktuelle Ferienprogramm im Haus am See in Schleiz besucht, hat die einmalige Chance, diesen ersten Start live zu erleben und auf dem großen Bildschirm im Haus am See in Muldestausee mitzuverfolgen. Genauere Infos zum Ferienprogramm findet man unter www.informationszentrum-hausamsee-schleiz.de.
5: Im historischen Stadtkern von Aschersleben entsteht auf einer rund 3400 Quadratmeter großen Fläche der Neubau des Amtsgerichtes. Den ersten Spatenstich für das Bauprojekt setzten am 3. Juli Sachsen-Anhalts Finanzminister Michael Richter sowie die Ministerin für Justiz und Verbraucherschutz Franziska Weidinger.
6: Hier finden ungefähr dann 60 Bedienstete des Amtsgerichts Aschersleben dann ihr neues Büro zu Hause, kann man sagen, in modernen Räumen mit neuester Technik, E-Aktensystem und allem, was dazugehört, für was ein Amtsgericht so braucht. Zugleich kommen die Kollegen, die bei der Außenstelle Staßfurt auch das zentrale Mahngericht für uns bearbeiten, kommen dann auch hier mit her und da wird ein zentraler Standort wieder geschaffen. Außerdem wird der soziale Dienst der Justiz, der sich mit Straffälligenhilfe und ähnlichen Opferschutzbelangen beschäftigt, hier auch ein paar Büros haben. Das sind ungefähr 6 Sozialarbeiter, die hier mit im Amtsgericht ihr Zuhause finden werden.
5: Derzeit befindet sich das Amtsgericht noch am westlichen Stadtrand. Mit dem Umzug an den neuen Standort an der Darre rückt das Gericht künftig in das Herz der Stadt. Dadurch soll nicht nur die Erreichbarkeit verbessert, sondern auch die Aschersleben Innenstadt nachhaltig belebt werden.
7: Wir reden ja nicht nur von einem Amtsgericht, sondern von einem Mahngericht auch, ein zentrales Mahngericht, was für 3 Länder zuständig ist, nämlich Thüringen und Sachsen und natürlich Sachsen-Anhalt. Der soziale Dienst kommt hier noch rein. Es wird belebt werden. Wir werden über 70 Mitarbeiter haben. Aber wichtig ist ja auch das, was sozusagen dann auch täglich hier mit in das Gericht hineinkommt und auch historisch sicherlich sehr wertvoll. Und ich denke, für die Stadt ein wirklich wichtiges Gebäude. Und ich gehe auch davon aus, dass das auch entsprechend hier angenommen wird.
5: Realisiert wird das Bauvorhaben von der Immobilien- und Projektmanagementgesellschaft Sachsen-Anhalt im Auftrag des Landes. Dem Bau vorausgegangen war ein städtebaulicher Wettbewerb, aus dem 3 Entwürfe hervorgingen.
8: Hier konnte sich ein Entwurf durchsetzen, der dem Ambiente bzw. auch dem Anspruch der ältesten Stadt Sachsen-Anhalts hier im Zentrum durchaus gerecht wird. Wir haben sehr viel Wert darauf gelegt, dass es eine umgebungsangepasste Bebauung ist, sprich was die Höhen des Gebäudes angeht. Wir haben geschaut, dass wir die ehemaligen bzw. historisch gewachsenen Straßenzüge aufnehmen und das, was auch in der vergangenen Zeit, bevor dieser Standort hier zerstört worden ist, wieder aufgebaut wird, sodass das Stadtbild sich dann auch erweitert bzw. nochmal belebt wird durch das, was wir errichten.
5: Neben dem Amtsgericht werden dort auch das zentrale Mahngericht

0: Gericht für Sachsen-Anhalt sowie für die Freistaaten Sachsen und Thüringen sowie der Soziale Dienst der Justiz für Aschersleben und Staßfurt untergebracht. Gleichzeitig steht ein energieeffizienter und klimafreundlicher Bau im Mittelpunkt der Planungen.
1: Das Land Sachsen-Anhalt hat ja sowieso das Ziel, ich glaube bis 2045 oder sogar schon bis 2040 alle Immobilien klimaneutral zu betreiben. Natürlich, wenn wir neu bauen, haben wir das im Blick. Sehen Sie es mir bitte nach, unsere Planungen laufen dazu gerade an, aber wir haben natürlich vor, Solarstrom zu nutzen, wo Aschersleben ja auch mit der hiesigen Wohnungsbaugesellschaft eine Vorreiterrolle übernommen hat. Dem können wir nicht ganz folgen, aber wir werden dieses Thema auch für uns aufnehmen, dass wir Photovoltaik berücksichtigen. Wir schauen, dass wir natürlich Baustoffe verwenden, die auch recyclingfähig sind. Wir schauen, dass wir das Objekt vernünftig dämmen, dass wir nicht so viel Heizenergie hier verbrauchen oder auch in warmen Tagen, wie wir es jetzt gerade haben, ein vernünftiges Raumklima hier erzeugen können und das auf einem energetisch vernünftigen Niveau.
0: Für einige Überraschungen sorgten die archäologischen Untersuchungen auf dem Baugelände. Dabei wurden rund 500 Befunde dokumentiert, die wertvolle Einblicke in die Geschichte des Areals liefern.
2: Wir haben hier durch verschiedene Zeitstellungen was gefunden. Also nicht nur das, was erwartet wurde, sprich aus dem Mittelalter und jünger, sondern eben auch aus älteren Horizonten. Und das Tolle hier war, dass wir aus der römischen Kaiserzeit noch Siedlungsnachweise nachweisen konnten. Sprich, römische Kaiserzeit heißt 2., 3. Jahrhundert nach Christus hier in der Region, also hier bei dem Fundplatz. Da sonst sind wir immer ein bisschen, sagen wir mal, zwischen 0 und 4. Jahrhundert, aber hier so 2., 3. Jahrhundert nach Christus. Und da konnten wir einen Siedlungsplatz schon nachweisen. Also vor der mittelalterlichen Besiedlung noch mehrere hundert Jahre vorher diesen Siedlungsplatz aus der römischen Kaiserzeit. Mit Siedlungsgruben, mit einem Grubenhaus, mit Webgewichten. Also man konnte im Prinzip hier noch sehen, wie da mal eine Stoffbahn hergestellt wurde auf einem Webstuhl. Also wir haben zum Beispiel einen kleinen Fingerring aus Glas, aber eben auch die angesprochenen Webgewichte. Und ja, es ist querbeet alles Mögliche dabei. Es ist jetzt nicht das super Highlight, also wir haben kein Gold. Die Frage kommt ja immer, habt ihr Gold gefunden? Das haben wir in diesem Fall nicht, aber es ist ein schönes, breites Spektrum und das ist eigentlich für uns spannender als so ein ganz besonderer, wo uns natürlich immer, wir freuen uns über tolle Funde, aber das breite Spektrum macht eigentlich das aus, weil wir damit datieren können, weil wir damit die Befunde ansprechen können und das ist das ganz Wichtige.
0: Auch die Stadt Aschersleben blickt optimistisch auf den bevorstehenden Baubeginn. Oberbürgermeister Steffen Amme erhofft sich durch den neuen Standort zusätzliche Impulse für die Innenstadt.
3: Wir hoffen, dass sich das neue Justizgebäude natürlich dann auch in das städtebauliche Bild einprägt und einfügt. Und das war auch von Anfang an unser Ansinnen, gemeinsam mit dem Land hier diesen städtebaulichen Wettbewerb vorzuschalten. Das haben wir auch getan und insofern bin ich mir ziemlich sicher, dass es sich städtebaulich gut in die Historie der ältesten Stadt auch einfügt. Auf der anderen Seite sind wir natürlich sehr stolz, dass dieses Gebäude hier mitten in der Innenstadt errichtet wird, weil es schafft nicht nur Arbeitsplätze. Wir gehen auch ganz stark davon aus, dass es nachhaltig auch zur Stärkung der Kaufkraft in der Innenstadt beiträgt, dass die Mitarbeiterinnen und Mitarbeiter den Weg auch in die Innenstadt finden zum Einkaufen, zum Essen, aber natürlich auch den einen oder anderen Bürger, der einen Termin im Amtsgericht dann zukünftig hat, auch noch etwas verweilen wird in der Innenstadt. Das erhoffen wir uns natürlich sehr stark. Nicht nur, dass dieses Gebäude hier an dieser Stelle entsteht, dass die Baulücke geschlossen wird, sondern dass natürlich dann auch letztendlich nachhaltig etwas für die Innenstadt dabei rausspringt, unter anderem Stärkung der Kaufkraft.
0: Die endgültigen Baukosten lassen sich derzeit noch nicht beziffern. Nach aktuellem Planungsstand soll das neue Amtsgericht zwischen 2029 und 2030 fertiggestellt werden.
4: Gehen Sie von einem mittleren zweistelligen Millionenbetrag aus und dann wollen wir mal gucken, wie schnell wir jetzt anfangen können, dass wir dann auch, sage ich mal, einen überschaubaren Zeitraum, die auch etwas Vorsicht ja dann hier auch übergeben können.
0: Mit dem Neubau erhält Aschersleben nicht nur ein modernes und nachhaltiges Gerichtsgebäude, das Projekt soll zugleich einen wichtigen Beitrag zur weiteren Entwicklung der Innenstadt leisten und diese langfristig attraktiver und lebendiger machen.
5: Ontras bereitet eine Ferngasleitung zwischen Bobber und Apollensdorf auf den Transport von Wasserstoff vor. Damit diese Arbeiten wie geplant durchgeführt werden können, muss Erdgas aus den Transportsystemen entfernt werden. Dazu ist es notwendig, das Restgas, welches nach Abpumpen großer Mengen noch in der Leitung verblieben ist, abzufackeln. Das sogenannte Abfackeln ist dieser Tage in der Verdichterstation Bobber gut zu beobachten gewesen. Bodenfackeln bringt Ontras nur zum Einsatz, wenn, so wie in diesem Fall, das Gas nicht im Vorfeld vollständig entfernt werden kann. Der Klimaeffekt des beim Abfackeln entstehenden CO2 ist circa 10-mal geringer im Vergleich zum sonst üblichen Ausblasen des Erdgases. Ontras stellt in der Region bestehende Erdgasleitungen auf den Transport von reinem Wasserstoff um. Eines der wichtigsten Teilstücke im Kernnetz führt über knapp 400 Kilometer von Lubmin an der Ostsee direkt bis nach Bobbau. Gleich neben der Verdichterstation Bobbau entsteht eine neue Wasserstoff-Gasdruck-Regel- und Messanlage. Sie dient als technologische Einheit zur Übernahme von Wasserstoff aus dem Netz, unter anderem der Jagal-Leitung.

0: Vielfalt, Chancengleichheit und Barrierefreiheit. Diese Themen standen beim diesjährigen Tag der Lehre der Hochschule Anhalt im Mittelpunkt. Unter dem Motto »Kleine Schritte, große Wirkung« kamen Lehrende und Studierende im Kloster Bernburg zusammen, um gemeinsam neue Ideen für eine inklusive Hochschullehre zu entwickeln. Den Auftakt bildete ein Fachvortrag zum Thema Diversity Competence. Anschließend beschäftigten sich die Teilnehmenden in Workshops mit Fragen rund um barrierefreie Lehre, unbewusste Vorurteile und die Gestaltung inklusiver Lehrräume.
1: Ja, wir sind in unserem Kloster in Bernburg, eine ganz tolle Location, und wir begehen heute den Tag der Lehre an der Hochschule Anhalt. Und dieser Tag der Lehre, der dient dazu, das Thema Lehrkonzeption und Qualität in der Lehre in den Fokus zu rücken. Ja, wir haben das unter das Thema Diversität gestellt, und dieses Thema Diversität hat zunehmende Bedeutung im Hochschulkontext. Wir wollen Lehre diversitätssensibel gestalten und insgesamt dafür sorgen, dass mehr Gleichberechtigung, mehr Inklusion passiert, dass Menschen ihren Fähigkeiten entsprechend ausgebildet werden. Und das muss sich eben auch in der Lehre niederschlagen.
0: Im Mittelpunkt stand dabei der gemeinsame Austausch. In kleinen Gruppen entwickelten die Teilnehmenden praxisnahe Konzepte, die den Hochschulalltag für alle zugänglicher machen sollten. Die Ideen entstanden direkt während der Veranstaltung, co-kreativ und mit Blick auf die praktische Umsetzung.
2: Mein Name ist Peter Kiep und ich bin wissenschaftlicher Mitarbeiter. Eine Aufgabe, der ich nachkomme, ist die Auseinandersetzung mit dem Thema Diversity und der Frage, wie können Studierende Chancengerechtigkeit erfahren, da im Studium eine Vielzahl von Diskriminierungen zum Alltag der Studierenden gehören. In dem Vortrag ging es erstmal grundsätzlich darum, aufzuzeigen, wie positionieren sich deutsche Hochschulen, wie sind die Entwicklungen an deutschen Hochschulen, unter welchen Voraussetzungen studieren eigentlich, genau, und was können Lehrende tun, um auf verschiedene Bedarfe einzugehen, wie beispielsweise, wie kann ich Studierende, die eine Behinderung haben, die eine gesundheitliche Beeinträchtigung haben, die diskriminiert werden, beispielsweise aufgrund des Geschlechts oder die Rassismuserfahrungen haben. Wie kann ich diese Studierenden sehen und ihnen methodisch, didaktisch gerecht werden?
0: Diversität betrifft viele Bereiche des Hochschullebens. Ziel ist es, Barrieren abzubauen und allen Studierenden gleiche Chancen auf erfolgreiche Teilhabe zu ermöglichen. Dabei geht es aber nicht nur um bauliche Barrierefreiheit, sondern auch um einen respektvollen und offenen Umgang miteinander.
2: Also eine Möglichkeit ist es natürlich, dass sich Studierende gemeinsam diesem Thema annehmen. Das heißt, ein Weg ist immer der Beschwerdeweg, darauf aufmerksam zu machen, das Gespräch zu suchen. Das sind die Möglichkeiten, die die Studierenden haben, ja. Also es gibt verschiedene Versuche, um auch diejenigen zu erreichen, die weniger Interesse an dem Thema haben. Und es gibt auch Menschen, die dann während des Workshops oder während einer Weiterbildung merken, hey, das ist ein Thema, das ist wirklich wichtig, damit sollte ich mich mal auseinandersetzen. Das heißt, es kann immer auch dazu führen, eine Weiterbildung dafür eine gewisse Sensibilität zu erreichen. Aber es gibt auch Menschen, bei denen ganz klar gesagt werden muss, da ist der Weg, der gegangen wird, völlig egal. Wenn jemand kein Interesse an der Thematik hat, wird die Person auch keine Weiterbildung besuchen und sich für diese Themen nicht interessieren.
0: Zum Abschluss präsentierten die Arbeitsgruppen ihre Konzepte in kurzen Elevator-Pitches. Das Publikum entscheidete anschließend, welche Ideen mit dem Lehrpreis der Hochschule Anhalt und einem Preisgeld zur Umsetzung ausgezeichnet werden. Außerdem wurde erstmals der Gleichstellungspreis verliehen.
2: Ein Punkt, den ich sehr, sehr wichtig finde, ist, dass die Professionalisierung von Dozierenden den Aspekt Diversity-Bewusstsein mitdenkt. Das im Idealfall verpflichtend, weil ich denke, dass es gerade mit dem Blick auf Studierende, anders als beispielsweise in der Lehramtsausbildung, wo man 5 Jahre studiert und nochmal anschließend 1,5 Jahre das Staatsexamen macht, es ist gerade in der Arbeit mit Studierenden so, dass Aspekte wie die Auseinandersetzung mit der Lerngruppe, was hat sie für Bedarfe, nicht so ausgebildet wird, wie es an Schulen der Fall ist, weshalb ich mir schon wünschen würde, dass dieses Thema verpflichtender Bestandteil wird der Professionalisierung von Lehrenden.
0: Die Entwicklungen der letzten Jahre zeigen, dass Diversität zu den Top-Themen in deutschen Hochschulen zählt, sagte uns Dr. Peter Kiep. Der Tag der Lehre zeigt also klar und deutlich: Die Hochschule Anhalt setzt ein Zeichen für eine vielfältige und inklusive Hochschulkultur. Oft sind es schon kleine Veränderungen, die eine große Wirkung entfalten können, mit neuen Ideen und dem gemeinsamen Engagement von Lehrenden und Studierenden. Wenn sich der Platz rund um den Kemberger Kirchturm in einen mittelalterlichen Markt verwandelt, ist das für viele Besucher längst zu einer festen Tradition geworden. Organisiert wird das Spektakel vom Kemberger Lebzeiten e.V., der auch in diesem Jahr wieder ein abwechslungsreiches Programm für die ganze Familie auf die Beine stellt. Doch wie ist die Idee zu diesem Fest überhaupt entstanden? Und mit wie vielen Gästen wird denn inzwischen gerechnet?
3: Ja, wir sind einfach dazu gekommen. Unser Verein gibt es jetzt ca. 25 Jahre, ich glaube 26 Jahre, genau weiß ich es jetzt gar nicht. Und wir haben immer beim Lutherfest teilgenommen. Und dann ist so in dem kleinen Kreis entstanden, haben wir gesagt, ach, das können wir auch. Natürlich nicht ganz so groß wie Luthers Hochzeit, aber im kleinen Rahmen für Kemberg die Möglichkeit. Und da haben wir damit angefangen. Das ist das 23. Fest, was wir machen. Und es wird sehr gut angenommen. Das ist immer so ein bisschen schwierig. Es kommt immer aufs Wetter drauf an. Mal gucken, wie es dieses Jahr wird, weil die Sonne uns ja doch Freude bereitet, aber eben doch auch quält mit der Hitze, die wir haben. Es bewegt sich immer so um die 500 Gäste. Manchmal sind es auch mehr, manchmal weniger. Das ist immer unterschiedlich, weil eben auch viele Teilnehmer da sind, also von anderen Vereinen, die keinen Eintritt zahlen. Und da können wir es natürlich schlecht kalkulieren, also kann ich es schlecht ausrechnen, wie viele Teilnehmer waren. Aber so Zahlende sind immer so um die 500, vielleicht mal mehr, mal weniger.
0: Am Samstag erwartete die Besucher ein bunter Mix aus mittelalterlicher Unterhaltung, Musik und Mitmachangeboten. Nach der traditionellen Eröffnung mit dem Kranz hochziehen, laden Händler und Handwerker zum Bummeln ein. Schwertkämpfer zeigen Schaukämpfe und beziehen auch das Publikum mit ein. Während am Abend eine

0: spektakuläre Feuershow den Markttag abrundete. Ein besonderes Highlight in diesem Jahr, der Auftritt des Duos Confilius. Mit mittelalterlichen Klängen, Einflüssen aus Skandinavien und den Balken sowie Jonglage und Feuerartistik versprachen die Künstler ein außergewöhnliches Erlebnis. Daneben sorgten Kinderschminken, Torwandschießen und weitere Mitmachaktionen dafür, dass auch die jüngsten Gäste auf ihre Kosten kommen. Musikalisch wird es außerdem beim Paulus-Oratorium der Kemberger und Rother Kantorei. Für das leibliche Wohl wurde während des gesamten Tages gesorgt. Am Abend übernahm schließlich DJ Silvio und lud zum gemeinsamen Feiern auf dem Kirchplatz ein. Den Abschluss des Festwochenendes bildete am Sonntag ein Gottesdienst unter freiem Himmel. Im Anschluss waren die Besucher zum Frühshoppen mit Speckkuchen und musikalischen Begleitungen eingeladen.
1: Das Wetter ist zwar etwas durchwachsen, aber die Feuerwehr sollte es ja gewohnt sein, nass zu werden. 250 Teilnehmerinnen und Teilnehmer trafen sich am vergangenen Wochenende in Preetsch, um beim inzwischen 25. Wittenberger Kreiszeltlager der Jugendfeuerwehr mitzuzelten. Ganze 18 verschiedene Jugendfeuerwehren waren vor Ort, um spannende Aktionen mitzuerleben.
2: Wir starten heute ganz klassisch mit einer Gruppenstaffette, wo sich die Jugendfeuerwehren messen und Erlerntes aus den letzten vergangenen Jahren präsentieren können. Da wird sich gegenseitig angefeuert und motiviert und das macht immer sehr viel Spaß zu sehen, wie die sich dann anfeuern und wie viel Spaß die haben. Und für den Sonntag haben wir einen Orientierungsmarsch geplant. Der geht durch die komplette Ortschaft Preetsch. Das sind ungefähr so 6,3 Kilometer mit verschiedenen Stationen, die sich die Stadt Bad Schmiedeberg ausgedacht hat und das auch komplett organisieren, diesen Orientierungsmarsch. Das ist für den gesamten Sonntag geplant und am Montag lassen wir das Ganze so ein bisschen locker ausklingen. Da machen wir ein Spiel ohne Grenzen, was sich auch die einzelnen Städte überlegt haben mit verschiedenen Stationen.
1: Zum 25. Jubiläum ist dieses Jahr aber auch etwas ganz Besonderes für die Jugendlichen geplant. Zusammen mit anderen Behörden findet am Montag der sogenannte Blaulichtnachmittag statt.
2: Am Nachmittag werden wir erstmals einen Blaulichtnachmittag hier im Zeltlager haben, wo uns die Wasserwacht, die Bundeswehr, die Polizei, das Forstamt und das THW unterstützen werden. Die machen dann hier ein paar Stationen, wo die Kinder mal einen Einblick kriegen können, was es noch so gibt in der Blaulichtfamilie.
1: Für die jungen Feuerwehrleute ist das Zeltlager wieder ein Highlight. Hier steht Spaß und Gemeinschaft im Vordergrund. Das scheint bei den Jugendlichen auch anzukommen. Mit viel Vorfreude in den Gesichtern warteten sie gespannt auf die kommenden Tage.
3: Ja, wir freuen uns schon drauf, dass wir auch einfach zusammenwachsen mehr, gerade weil jetzt so viele neu sind auch bei uns, dass wir halt einfach lernen, miteinander gut zu funktionieren und als Team zusammenzuwachsen. Ja.
1: Auch Landrat Christian Tilsch durfte bei der Eröffnungsveranstaltung ein paar Worte an die Feuerwehrleute sprechen. Er betont die Bedeutung der Feuerwehren für die Sicherheit im Landkreis. Nachwuchsarbeit wie das Kreiszeltlager seien enorm wichtig für den Erhalt dieser Behörde.
4: Ich bin froh darüber, dass unser Kreisfeuerwehrverband alle 2 Jahre dieses große Zeltlager organisiert. Im Regelfall so immer um die 200 und mehr Kinder aus dem gesamten Landkreis, die da sind. Und sich mehrere Tage hier miteinander messen, lernen, Kameradschaft erleben und sich so ein bisschen zusammenschweißen, auch mal gucken, was machen andere. Also ich finde das grandios und deswegen unterstützen wir das auch als Landkreis materiell und finanziell, organisatorisch und haben auch jetzt schon wieder darüber gesprochen, wie wir das in 2 Jahren noch ausbauen können und auf dem Weg dahin.
1: Das Ziel der Veranstaltung sei, den Zusammenhalt der Jugendlichen zu fördern und die fachliche Kompetenz zu stärken, so Oliver Hoppe, Kreisbrandleiter des Landkreises Wittenberg. Diese Maßnahmen scheinen auch zu wirken, denn der Nachwuchs in den Ortschaften steht stark.
2: Also ich muss sagen, wir sind, was den Feuerwehrnachwuchs angeht, im Landkreis sehr gut aufgestellt. Wir sind bei den Top 3 im Land dabei, wo wir sagen können, wir haben wirklich eigentlich Probleme, Betreuer zu finden, die den ganzen Nachwuchs ja auch betreuen während der Ausbildung, während solcher Veranstaltungen. Wir sind auf einem sehr, sehr guten Weg, was die Kinderfeuerwehren angeht. Also wir haben auch viele Jugendliche jetzt hier dabei, die in der Kinderfeuerwehr angefangen haben vor 6, 7 Jahren und jetzt hier mit dabei sind, auch Betreuer, die mal in der Kinderfeuerwehr waren, die jetzt schon Einsätze mitfahren und hier als Betreuer fungieren. Also da sind wir wirklich sehr gut aufgestellt, auch aufgrund dessen, dass wir so tolle Betreuer haben und Kinder- und Jugendwarte im Landkreis. Ohne die wäre das auch gar nicht möglich. Und das ist wirklich sehr toll und da können wir wirklich stolz drauf sein, dass wir da so gut aufgestellt sind.
1: Ob über Familie, Freunde oder über Werbung. Kinder und Jugendliche scheinen ihren Weg zur Feuerwehr zu finden und nicht mehr wegzuwollen. Auch wegen Veranstaltungen wie dem Kreiszeltlager. Wenn weiterhin mit so viel Spaß und Hingabe die Aufgaben und Werte der Feuerwehren nahegebracht werden, besteht kein Zweifel für die Sicherheit unserer Zukunft. 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
1: Eine Nachbarschaft wird doch viel schöner, wenn sich Nachbarn auch kennenlernen und natürlich auch zusammen feiern. Am vergangenen Sonntag fand wieder das inzwischen 23. Sommerfest am Lerchenberg statt. Veranstaltet vom Senioren- und Pflegezentrum sowie den lokalen Wohnungsgesellschaften Wibok und WBG konnten Bewohner und Interessierte vorbeikommen, um das Programm zu genießen. Man wolle mit dem Fest bessere Angebote für die Gegend schaffen und die Bewohner zusammenbringen.
7: Ja, wir machen das seit 20 Jahren, oder mehr als 20 Jahre sind wir schon präsent, gemeinsam mit der Genossenschaft und dem SPZ, weil uns das wichtig ist, dass wir im Quartier für die Bewohner ein Angebot schaffen wollen. Niederschwellig und für jeden erreichbar. Und deswegen finde ich es einen richtigen Ansatz, hier dauerhaft platziert zu werden, beziehungsweise ein Angebot zu unterbreiten für die Bewohner.
1: Am Samstag konnte man sich ein besseres Bild vom Senioren- und Pflegezentrum am Lerchenberg machen. Der Tag der offenen Tür lud dazu ein, die Einrichtung kennenzulernen und sich zu informieren. Das Highlight am Sonntag war dann ein Jubel des Schlagersängers Wolfgang Petri, der mit seinen Hits überzeugte. Wer hier gefeiert hat, tat sich aber nicht nur selbst etwas Gutes. Unter anderem mit einer Tombola wurden Spenden für einen guten Zweck gesammelt.
7: Ja, wir unterstützen seit Jahren immer Projekte an den einzelnen Wohngebieten. Diesmal ausnahmsweise Wittenberg-West mit dem Nachbarschaftstreff. Aber Ziel ist es auch, die verschiedenen Treffs in den Wohngebieten immer wieder zu unterstützen. Und deswegen geht der diesjährige Tombola-Erlös zugunsten des Nachbarschaftstreffs. Der Hauptpreis ist ein 4 Tage oder ein verlängertes Wochenende an der Ostsee in Kosovo. Und da sind wir ganz stolz drauf, sind unsere eigenen Ferienwohnungen, die wir damit angeboten haben.
1: Die Tombola war aber nicht die einzige Möglichkeit, etwas Gutes zu tun. Ein ganz besonderer Bücherstand lockte zum Mitlesen für einen guten Zweck.
7: Den Bücherstand haben wir auch schon seit über 20 Jahren, wo wir auch wieder diese Einnahmen spenden werden. Und jeder Bewohner, der bei uns wohnt, kann immer alte Bücher abgeben. Und dadurch, dass man ein- und auszieht aus den Wohnungen, bleibt immer wieder was übrig. Und wir stellen das dann anderen Personen zur Verfügung, die diese Spenden wieder dann uns zukommen lassen können. Und wir stellen das wieder einem Zweck zur Verfügung im Quartier irgendwann. Entweder sind es Bänke, sind Spieleinrichtungen, was auch immer. Und wir suchen jedes Jahr eine neue Zielrichtung, was wir damit verfolgen können.
1: Mit dieser Veranstaltung scheint die WBG aber noch nicht genug vom Feiern zu haben. Man wolle solche Angebote in allen Quartieren schaffen, um die Menschen vor Ort zusammenzubringen.
7: Für uns ist es wichtig, dass wir in jedem Quartier ein Angebot für die Bewohner schaffen. Wir werden auch im Dreunschen Bach Ende des Jahres dann

0: mal nach außen hin in die Wahrnehmung, Wahrnehmbarkeit gehen, einfach um den Leuten was anzubieten. Also Rönnscherbach, Lerchenberg ist nochmal separat. Dann hier oben Lerchenberg ist wichtig, dass in jedem Quartier Veranstaltungen stattfinden. Dass man sozusagen aus der Anonymität rauskommt und aus der Wohnung und mal die Nachbarschaften kennenlernt. Deswegen versuchen wir das überall dezentral zu organisieren. Und diesen Weg verfolgen wir seit Jahren und versuchen das auch fortzusetzen. Und ich denke, das ist ein ganz guter Weg und die Resonanz gibt uns scheinbar doch recht.
1: Bei dem Sommerfest am Lerchenberg scheinen alle Gäste auf ihre Kosten gekommen zu sein. Ob Schlagerfans, Hüpfburgenenthusiasten oder Lesewürmer, hier wurden alle bestens versorgt. Die weiteren Projekte geben sicherlich auch einen Grund zu feiern. Wittenberger Einwohner dürfen also gespannt bleiben, was da alles noch auf sie zukommt.
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3: Die beiden jungen Fischadler im Fischadlerhorst am Muldestausee trainieren eifrig ihre Flugmuskulatur. Das Weibchen ist dabei stets in der Nähe, um die Kleinen zu beobachten und zu beschützen. Zwischen den intensiven Übungseinheiten gönnen sich die Jungen eine Pause. Nach dem Training wird ausgiebig geruht, um Kraft für die nächsten Herausforderungen zu sammeln. Unterdessen bringt das Männchen weiterhin zuverlässig Fisch zum Horst, wie hier bei einem anderen Fischadler am Beetsee in Brandenburg zu sehen ist. In den kommenden Tagen rechnet man mit den ersten Flugversuchen der beiden Jungvögel. Wer das aktuelle Ferienprogramm im Haus am See in Schleiz besucht, hat die einmalige Chance, diesen ersten Start live zu erleben und auf dem großen Bildschirm im Haus am See in Muldestausee mitzuverfolgen. Genauere Infos zum Ferienprogramm findet man unter www.informationszentrum-hausamsee-schleiz.de.
4: Im historischen Stadtkern von Aschersleben entsteht auf einer rund 3400 Quadratmeter großen Fläche der Neubau des Amtsgerichtes. Den ersten Spatenstich für das Bauprojekt setzten am 3. Juli Sachsen-Anhalts Finanzminister Michael Richter sowie die Ministerin für Justiz und Verbraucherschutz Franziska Weidinger.
5: Hier finden ungefähr dann 60 Bedienstete des Amtsgerichts Aschersleben dann ihr neues Büro zu Hause, kann man sagen, in modernen Räumen mit neuester Technik, E-Aktensystem und allem, was dazugehört, für was ein Amtsgericht so braucht. Zugleich kommen die Kollegen, die bei der Außenstelle Staßfurt auch das zentrale Mahngericht für uns bearbeiten, kommen dann auch hier mit her und da wird ein zentraler Standort wieder geschaffen. Außerdem wird der soziale Dienst der Justiz, der sich mit Straffälligenhilfe und ähnlichen Opferschutzbelangen beschäftigt, hier auch ein paar Büros haben. Das sind ungefähr 6 Sozialarbeiter, die hier mit im Amtsgericht ihr Zuhause finden werden.
4: Derzeit befindet sich das Amtsgericht noch am westlichen Stadtrand. Mit dem Umzug an den neuen Standort an der Darre rückt das Gericht künftig in das Herz der Stadt. Dadurch soll nicht nur die Erreichbarkeit verbessert, sondern auch die Aschersleben Innenstadt nachhaltig belebt werden.
6: Wir reden ja nicht nur von einem Amtsgericht, sondern von einem Mahngericht auch, ein zentrales Mahngericht, was für 3 Länder zuständig ist, nämlich Thüringen und Sachsen und natürlich Sachsen-Anhalt. Der soziale Dienst kommt hier noch rein. Es wird belebt, wenn wir werden über 70 Mitarbeiter haben. Aber wichtig ist ja auch das, was sozusagen dann auch täglich hier mit in das Gericht hineinkommt und auch historisch sicherlich sehr wertvoll. Und ich denke, für die Stadt ein wirklich wichtiges Gebäude. Und ich gehe auch davon aus, dass das auch entsprechend hier angenommen wird.
4: Realisiert wird das Bauvorhaben von der Immobilien- und Projektmanagementgesellschaft Sachsen-Anhalt im Auftrag des Landes. Dem Bau vorausgegangen war ein städtebaulicher Wettbewerb, aus dem 3 Entwürfe hervorgingen.
7: Hier konnte sich ein Entwurf durchsetzen, der dem Ambiente bzw. auch dem Anspruch der ältesten Stadt Sachsen-Anhalts hier im Zentrum durchaus gerecht wird. Wir haben sehr viel Wert darauf gelegt, dass es eine umgebungsangepasste Bebauung ist, sprich was die Höhen des Gebäudes angeht. Wir haben geschaut, dass wir die ehemaligen bzw. historisch gewachsenen Straßenzüge aufnehmen und das, was auch in der vergangenen Zeit, bevor dieser Standort hier zerstört worden ist, wieder aufgebaut wird, sodass das Stadtbild sich dann auch erweitert bzw. nochmal belebt wird durch das, was wir errichten.
4: Neben dem Amtsgericht werden dort auch das zentrale Mahngericht

0: Gericht für Sachsen-Anhalt sowie für die Freistaaten Sachsen und Thüringen sowie der Soziale Dienst der Justiz für Aschersleben und Staßfurt untergebracht. Gleichzeitig steht ein energieeffizienter und klimafreundlicher Bau im Mittelpunkt der Planungen.
1: Das Land Sachsen-Anhalt hat ja sowieso das Ziel, ich glaube bis 2045 oder sogar schon bis 2040 alle Immobilien klimaneutral zu betreiben. Natürlich, wenn wir neu bauen, haben wir das im Blick. Sehen Sie es mir bitte nach, unsere Planungen laufen dazu gerade an. Aber wir haben natürlich vor, Solarstrom zu nutzen, wo Aschersleben ja auch mit der hiesigen Wohnungsbaugesellschaft eine Vorreiterrolle übernommen hat. Dem können wir nicht ganz folgen, aber wir werden dieses Thema auch für uns aufnehmen, dass wir Photovoltaik berücksichtigen. Wir schauen, dass wir natürlich Baustoffe verwenden, die auch recyclingfähig sind. Wir schauen, dass wir das Objekt vernünftig dämmen, dass wir nicht so viel Heizenergie hier verbrauchen oder auch in warmen Tagen, wie wir es jetzt gerade haben, ein vernünftiges Raumklima hier erzeugen können und das auf einem energetisch vernünftigen Niveau.
0: Für einige Überraschungen sorgten die archäologischen Untersuchungen auf dem Baugelände. Dabei wurden rund 500 Befunde dokumentiert, die wertvolle Einblicke in die Geschichte des Areals liefern.
2: Wir haben hier durch verschiedene Zeitstellungen was gefunden. Also nicht nur das, was erwartet wurde, sprich aus dem Mittelalter und jünger, sondern eben auch aus älteren Horizonten. Und das Tolle hier war, dass wir aus der römischen Kaiserzeit noch Siedlungsnachweise nachweisen konnten. Sprich, römische Kaiserzeit heißt 2. bis 3. Jahrhundert nach Christus hier in der Region, also hier bei dem Fundplatz. Da sonst sind wir immer ein bisschen, sagen wir mal, zwischen 0 und 4. Jahrhundert, aber hier so 2. bis 3. Jahrhundert nach Christus. Und da konnten wir einen Siedlungsplatz schon nachweisen. Also vor der mittelalterlichen Besiedlung noch mehrere hundert Jahre vorher diesen Siedlungsplatz aus der römischen Kaiserzeit. Mit Siedlungsgruben, mit einem Grubenhaus, mit Webgewichten. Also man konnte im Prinzip hier noch sehen, wie da mal eine Stoffbahn hergestellt wurde auf einem Webstuhl. Also wir haben zum Beispiel einen kleinen Fingerring aus Glas, aber eben auch die angesprochenen Webgewichte. Und ja, es ist querbeet alles Mögliche dabei. Es ist jetzt nicht das super Highlight, also wir haben kein Gold. Die Frage kommt ja immer, habt ihr Gold gefunden? Das haben wir in diesem Fall nicht, aber es ist ein schönes, breites Spektrum und das ist eigentlich für uns spannender als so ein ganz besonderer, wo uns natürlich immer, wir freuen uns über tolle Funde, aber das breite Spektrum macht eigentlich das aus, weil wir damit datieren können, weil wir damit die Befunde ansprechen können und das ist das ganz Wichtige.
0: Auch die Stadt Aschersleben blickt optimistisch auf den bevorstehenden Baubeginn. Oberbürgermeister Steffen Amme erhofft sich durch den neuen Standort zusätzliche Impulse für die Innenstadt.
3: Wir hoffen, dass sich das neue Justizgebäude natürlich dann auch in das städtebauliche Bild einprägt und einfügt. Und das war auch von Anfang an unser Ansinnen, gemeinsam mit dem Land hier diesen städtebaulichen Wettbewerb vorzuschalten. Das haben wir auch getan und insofern bin ich mir ziemlich sicher, dass es sich städtebaulich gut in die Historie der ältesten Stadt auch einfügt. Auf der anderen Seite sind wir natürlich sehr stolz, dass dieses Gebäude hier mitten in der Innenstadt errichtet wird, weil es schafft nicht nur Arbeitsplätze. Wir gehen auch ganz stark davon aus, dass es nachhaltig auch zur Stärkung der Kaufkraft in der Innenstadt beiträgt, dass die Mitarbeiterinnen und Mitarbeiter den Weg auch in die Innenstadt finden zum Einkaufen, zum Essen, aber natürlich auch den einen oder anderen Bürger, der einen Termin im Amtsgericht dann zukünftig hat, auch noch etwas verweilen wird in der Innenstadt. Das erhoffen wir uns natürlich sehr stark. Nicht nur, dass dieses Gebäude hier an dieser Stelle entsteht, dass die Baulücke geschlossen wird, sondern dass natürlich dann auch letztendlich nachhaltig etwas für die Innenstadt dabei rausspringt, unter anderem Stärkung der Kaufkraft.
0: Die endgültigen Baukosten lassen sich derzeit noch nicht beziffern. Nach aktuellem Planungsstand soll das neue Amtsgericht zwischen 2029 und 2030 fertiggestellt werden.
4: Gehen Sie von einem mittleren zweistelligen Millionenbetrag aus und dann wollen wir mal gucken, wie schnell wir jetzt anfangen können, dass wir dann auch, sage ich mal, einen überschaubaren Zeitraum, die auch etwas Vorsicht ja dann hier auch übergeben können.
0: Mit dem Neubau erhält Aschersleben nicht nur ein modernes und nachhaltiges Gerichtsgebäude, das Projekt soll zugleich einen wichtigen Beitrag

0: zur weiteren Entwicklung der Innenstadt leisten und diese langfristig attraktiver und lebendiger machen.
1: Ontras bereitet eine Ferngasleitung zwischen Bobber und Apollensdorf auf den Transport von Wasserstoff vor. Damit diese Arbeiten wie geplant durchgeführt werden können, muss Erdgas aus den Transportsystemen entfernt werden. Dazu ist es notwendig, das Restgas, welches nach Abpumpen großer Mengen noch in der Leitung verblieben ist, abzufackeln. Das sogenannte Abfackeln ist dieser Tage in der Verdichterstation Bobber gut zu beobachten gewesen. Bodenfackeln bringt Ontras nur zum Einsatz, wenn, so wie in diesem Fall, das Gas nicht im Vorfeld vollständig entfernt werden kann. Der Klimaeffekt des beim Abfackeln entstehenden CO2 ist circa 10-mal geringer im Vergleich zum sonst üblichen Ausblasen des Erdgases. Ontras stellt in der Region bestehende Erdgasleitungen auf den Transport von reinem Wasserstoff um. Eines der wichtigsten Teilstücke im Kernnetz führt über knapp 400 Kilometer von Lubmin an der Ostsee direkt bis nach Bobbau. Gleich neben der Verdichterstation Bobbau entsteht eine neue Wasserstoff-Gasdruck-Regel- und Messanlage. Sie dient als technologische Einheit zur Übernahme von Wasserstoff aus dem Netz, unter anderem der Jagal-Leitung.

0: Vielfalt, Chancengleichheit und Barrierefreiheit. Diese Themen standen beim diesjährigen Tag der Lehre der Hochschule Anhalt im Mittelpunkt. Unter dem Motto »Kleine Schritte, große Wirkung« kamen Lehrende und Studierende im Kloster Bernburg zusammen, um gemeinsam neue Ideen für eine inklusive Hochschullehre zu entwickeln. Den Auftakt bildete ein Fachvortrag zum Thema Diversity Competence. Anschließend beschäftigten sich die Teilnehmenden in Workshops mit Fragen rund um barrierefreie Lehre, unbewusste Vorurteile und die Gestaltung inklusiver Lehrräume.
1: Ja, wir sind in unserem Kloster in Bernburg, eine ganz tolle Location, und wir begehen heute den Tag der Lehre an der Hochschule Anhalt. Und dieser Tag der Lehre, der dient dazu, das Thema Lehrkonzeption und Qualität in der Lehre in den Fokus zu rücken. Ja, wir haben das unter das Thema Diversität gestellt, und dieses Thema Diversität hat zunehmende Bedeutung im Hochschulkontext. Wir wollen Lehre diversitätssensibel gestalten und insgesamt dafür sorgen, dass mehr Gleichberechtigung, mehr Inklusion passiert, dass Menschen ihren Fähigkeiten entsprechend ausgebildet werden. Und das muss sich eben auch in der Lehre niederschlagen.
0: Im Mittelpunkt stand dabei der gemeinsame Austausch. In kleinen Gruppen entwickelten die Teilnehmenden praxisnahe Konzepte, die den Hochschulalltag für alle zugänglicher machen sollten. Die Ideen entstanden direkt während der Veranstaltung, co-kreativ und mit Blick auf die praktische Umsetzung.
2: Mein Name ist Peter Kiep und ich bin wissenschaftlicher Mitarbeiter. Eine Aufgabe, der ich nachkomme, ist die Auseinandersetzung mit dem Thema Diversity und der Frage, wie können Studierende Chancengerechtigkeit erfahren, da im Studium eine Vielzahl von Diskriminierungen zum Alltag der Studierenden gehören. In dem Vortrag ging es erstmal grundsätzlich darum, aufzuzeigen, wie positionieren sich deutsche Hochschulen, wie sind die Entwicklungen an deutschen Hochschulen, unter welchen Voraussetzungen studieren eigentlich. Genau. Und was können Lehrende tun, um auf verschiedene Bedarfe einzugehen, wie beispielsweise, wie kann ich Studierende, die eine Behinderung haben,

0: die eine gesundheitliche Beeinträchtigung haben, die diskriminiert werden, beispielsweise aufgrund des Geschlechts oder die Rassismuserfahrungen haben. Wie kann ich diese Studierenden sehen und ihnen methodisch, didaktisch gerecht werden?
1: Diversität betrifft viele Bereiche des Hochschullebens. Ziel ist es, Barrieren abzubauen und allen Studierenden gleiche Chancen auf erfolgreiche Teilhabe zu ermöglichen. Dabei geht es aber nicht nur um bauliche Barrierefreiheit, sondern auch um einen respektvollen und offenen Umgang miteinander.
0: Also eine Möglichkeit ist es natürlich, dass sich Studierende gemeinsam diesem Thema annehmen. Das heißt, ein Weg ist immer der Beschwerdeweg, darauf aufmerksam zu machen, das Gespräch zu suchen. Das sind die Möglichkeiten, die die Studierenden haben, ja. Also es gibt verschiedene Versuche, um auch diejenigen zu erreichen, die weniger Interesse an dem Thema haben. Und es gibt auch Menschen, die dann während des Workshops oder während einer Weiterbildung merken, hey, das ist ein Thema, das ist wirklich wichtig, damit sollte ich mich mal auseinandersetzen. Das heißt, es kann immer auch dazu führen, eine Weiterbildung dafür eine gewisse Sensibilität zu erreichen. Aber es gibt auch Menschen, bei denen ganz klar gesagt werden muss, da ist der Weg, der gegangen wird, völlig egal. Wenn jemand kein Interesse an der Thematik hat, wird die Person auch keine Weiterbildung besuchen und sich für diese Themen nicht interessieren.
1: Zum Abschluss präsentierten die Arbeitsgruppen ihre Konzepte in kurzen Elevator-Pitches. Das Publikum entscheidete anschließend, welche Ideen mit dem Lehrpreis der Hochschule Anhalt und einem Preisgeld zur Umsetzung ausgezeichnet werden. Außerdem wurde erstmals der Gleichstellungspreis verliehen.
0: Ein Punkt, den ich sehr, sehr wichtig finde, ist, dass die Professionalisierung von Dozierenden den Aspekt Diversity-Bewusstsein mitdenkt. Das im Idealfall verpflichtend, weil ich denke, dass es gerade mit dem Blick auf Studierende, anders als beispielsweise in der Lehramtsausbildung, wo man 5 Jahre studiert und nochmal anschließend 1,5 Jahre das Staatsexamen macht, es ist gerade in der Arbeit mit Studierenden so, dass Aspekte wie die Auseinandersetzung mit der Lerngruppe, was hat sie für Bedarfe, nicht so ausgebildet wird, wie es an Schulen der Fall ist, weshalb ich mir schon wünschen würde, dass dieses Thema verpflichtender Bestandteil wird der Professionalisierung von Lehrenden.
1: Die Entwicklungen der letzten Jahre zeigen, dass Diversität zu den Top-Themen in deutschen Hochschulen zählt, sagte uns Dr. Peter Kiep. Der Tag der Lehre zeigt also klar und deutlich: Die Hochschule Anhalt setzt ein Zeichen für eine vielfältige und inklusive Hochschulkultur. Oft sind es schon kleine Veränderungen, die eine große Wirkung entfalten können. Mit neuen Ideen und dem gemeinsamen Engagement von Lehrenden und Studierenden. Wenn sich der Platz rund um den Kemberger Kirchturm in einen mittelalterlichen Markt verwandelt, ist das für viele Besucher längst zu einer festen Tradition geworden. Organisiert wird das Spektakel vom Kemberger Lebzeiten e.V., der auch in diesem Jahr wieder ein abwechslungsreiches Programm für die ganze Familie auf die Beine stellt. Doch wie ist die Idee zu diesem Fest überhaupt entstanden? Und mit wie vielen Gästen wird denn inzwischen gerechnet?
2: Ja, wir sind einfach dazu gekommen. Unser Verein gibt es jetzt ca. 25 Jahre, ich glaube 26 Jahre, genau weiß ich jetzt gar nicht. Und wir haben immer beim Lutherfest teilgenommen. Und dann ist so in dem kleinen Kreis entstanden, haben wir gesagt, ach, das können wir auch. Natürlich nicht ganz so groß wie Luthers Hochzeit, aber im kleinen Rahmen für Kemberg die Möglichkeit. Und da haben wir damit angefangen. Das ist das 23. Fest, was wir machen. Und es wird sehr gut angenommen. Das ist immer so ein bisschen schwierig. Es kommt immer aufs Wetter drauf an. Mal gucken, wie es dieses Jahr wird, weil die Sonne uns ja doch Freude bereitet, aber eben doch auch quält mit der Hitze, die wir haben. Es bewegt sich immer so um die 500 Gäste. Manchmal sind es auch mehr, manchmal weniger. Das ist immer unterschiedlich, weil eben auch viele Teilnehmer da sind, also von anderen Vereinen, die keinen Eintritt zahlen. Und da können wir es natürlich schlecht kalkulieren, also kann ich es schlecht ausrechnen, wie viele Teilnehmer waren, aber so Zahlende sind immer so um die 500, vielleicht mal mehr, mal weniger.
1: Am Samstag erwartete die Besucher ein bunter Mix aus mittelalterlicher Unterhaltung, Musik und Mitmachangeboten. Nach der traditionellen Eröffnung mit dem Kranz hochziehen, laden Händler und Handwerker zum Bummeln ein. Schwertkämpfer zeigen Schaukämpfe und beziehen auch das Publikum mit ein. Während am Abend eine

0: der Kemberger und Rother Kantorei. Für das leibliche Wohl wurde während des gesamten Tages gesorgt. Am Abend übernahm schließlich DJ Silvio und lud zum gemeinsamen Feiern auf dem Kirchplatz ein. Den Abschluss des Festwochenendes bildete am Sonntag ein Gottesdienst unter freiem Himmel. Im Anschluss waren die Besucher zum Frühshoppen mit Speckkuchen und musikalischen Begleitungen eingeladen.
1: Das Wetter ist zwar etwas durchwachsen, aber die Feuerwehr sollte es ja gewohnt sein, nass zu werden. 250 Teilnehmerinnen und Teilnehmer trafen sich am vergangenen Wochenende in Preetsch, um beim inzwischen 25. Wittenberger Kreiszeltlager der Jugendfeuerwehr mitzuzelten. Ganze 18 verschiedene Jugendfeuerwehren waren vor Ort, um spannende Aktionen mitzuerleben.
2: Wir starten heute ganz klassisch mit einer Gruppenstaffette, wo sich die Jugendfeuerwehren messen und ihr Erlerntes aus den letzten vergangenen Jahren präsentieren können. Da wird sich gegenseitig angefeuert und motiviert und das macht immer sehr viel Spaß zu sehen, wie die sich dann anfeuern und wie viel Spaß die haben. Und für den Sonntag haben wir einen Orientierungsmarsch geplant. Der geht durch die komplette Ortschaft Preetsch. Das sind ungefähr so 6,3 Kilometer mit verschiedenen Stationen, die sich die Stadt Bad Schmiedeberg ausgedacht hat und das auch komplett organisieren, diesen Orientierungsmarsch. Das ist für den gesamten Sonntag geplant. Und am Montag lassen wir das Ganze so ein bisschen locker ausklingen. Dann machen wir ein Spiel ohne Grenzen, was sich auch die einzelnen Städte überlegt haben mit verschiedenen Stationen.
1: Zum 25. Jubiläum ist dieses Jahr aber auch etwas ganz Besonderes für die Jugendlichen geplant. Zusammen mit anderen Behörden findet am Montag der sogenannte Blaulichtnachmittag statt.
2: Am Nachmittag werden wir erstmals einen Blaulichtnachmittag hier im Zeltlager haben, wo uns die Wasserwacht, die Bundeswehr, die Polizei, das Forstamt und das THW unterstützen werden. Die machen dann hier ein paar Stationen, wo die Kinder mal einen Einblick kriegen können, was es noch so gibt in der Blaulichtfamilie.
1: Für die jungen Feuerwehrleute ist das Zeltlager wieder ein Highlight. Hier steht Spaß und Gemeinschaft im Vordergrund. Das scheint bei den Jugendlichen auch anzukommen. Mit viel Vorfreude in den Gesichtern warteten sie gespannt auf die kommenden Tage.
3: Ja, wir freuen uns schon drauf, dass wir auch einfach zusammenwachsen mehr, gerade weil jetzt so viele neu sind auch bei uns, dass wir halt einfach lernen, miteinander gut zu funktionieren und als Team zusammenzuwachsen. Ja.
1: Auch Landrat Christian Tilsch durfte bei der Eröffnungsveranstaltung ein paar Worte an die Feuerwehrleute sprechen. Er betont die Bedeutung der Feuerwehren für die Sicherheit im Landkreis. Nachwuchsarbeit wie das Kreiszeltlager seien enorm wichtig für den Erhalt dieser Behörde.
4: Ich bin froh darüber, dass unser Kreisfeuerwehrverband alle 2 Jahre dieses große Zeltlager organisiert. Im Regelfall so immer um die 200 und mehr Kinder aus dem gesamten Landkreis, die da sind. Und sich mehrere Tage hier miteinander messen, lernen, Kameradschaft erleben und sich so ein bisschen zusammenschweißen, auch mal gucken, was machen andere. Also ich finde das grandios und deswegen unterstützen wir das auch als Landkreis materiell und finanziell, organisatorisch und haben auch jetzt schon wieder darüber gesprochen, wie wir das in 2 Jahren noch ausbauen können und auf dem Weg dahin.
1: Das Ziel der Veranstaltung sei, den Zusammenhalt der Jugendlichen zu fördern und die fachliche Kompetenz zu stärken, so Oliver Hoppe, Kreisbrandleiter des Landkreises Wittenberg. Diese Maßnahmen scheinen auch zu wirken, denn der Nachwuchs in den Ortschaften steht stark.
2: Also ich muss sagen, wir sind, was den Feuerwehrnachwuchs angeht, im Landkreis sehr gut aufgestellt. Wir sind bei den Top 3 im Land dabei, wo wir sagen können, wir haben wirklich eigentlich Probleme, Betreuer zu finden, die den ganzen Nachwuchs ja auch betreuen während der Ausbildung, während solcher Veranstaltungen. Wir sind auf einem sehr, sehr guten Weg, was die Kinderfeuerwehren angeht. Also wir haben auch viele Jugendliche jetzt hier dabei, die in der Kinderfeuerwehr angefangen haben vor 6, 7 Jahren und jetzt hier mit dabei sind. Auch Betreuer, die mal in der Kinderfeuerwehr waren, die jetzt schon Einsätze mitfahren und hier als Betreuer fungieren. Also da sind wir wirklich sehr gut aufgestellt, auch aufgrund dessen, dass wir so tolle Betreuer haben und Kinder- und Jugendwarte im Landkreis. Ohne die wäre das auch gar nicht möglich. Und das ist wirklich sehr toll und da können wir wirklich stolz drauf sein, dass wir da so gut aufgestellt sind.
1: Ob über Familie, Freunde oder über Werbung. Kinder und Jugendliche scheinen ihren Weg zur Feuerwehr zu finden und nicht mehr wegzuwollen. Auch wegen Veranstaltungen wie dem Kreiszeltlager. Wenn weiterhin mit so viel Spaß und Hingabe die Aufgaben und Werte der Feuerwehren nahegebracht werden, besteht kein Zweifel für die Sicherheit unserer Zukunft. In der nächsten Woche im Edeka-Markt Anhaltstraße Bitterfeld-Wolfen. 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
0: Eine Nachbarschaft wird doch viel schöner, wenn sich Nachbarn auch kennenlernen und natürlich auch zusammen feiern. Am vergangenen Sonntag fand wieder das inzwischen 23. Sommerfest am Lerchenberg statt. Veranstaltet vom Senioren- und Pflegezentrum sowie den lokalen Wohnungsgesellschaften Vivok und WBG konnten Bewohner und Interessierte vorbeikommen, um das Programm zu genießen. Man wolle mit dem Fest bessere Angebote für die Gegend schaffen und die Bewohner zusammenbringen.
3: Ja, wir machen das seit 20 Jahren, oder mehr als 20 Jahre sind wir schon präsent, gemeinsam mit der Genossenschaft und dem SPZ, weil uns das wichtig ist, dass wir im Quartier für die Bewohner ein Angebot schaffen wollen. Niederschwellig und für jeden erreichbar. Und deswegen finde ich es einen richtigen Ansatz, hier dauerhaft platziert zu werden, beziehungsweise ein Angebot zu unterbreiten für die Bewohner.
0: Am Samstag konnte man sich ein besseres Bild vom Senioren- und Pflegezentrum am Lerchenberg machen. Der Tag der offenen Tür lud dazu ein, die Einrichtung kennenzulernen und sich zu informieren. Das Highlight am Sonntag war dann ein Jubel des Schlagersängers Wolfgang Petri, der mit seinen Hits überzeugte. Wer hier gefeiert hat, tat sich aber nicht nur selbst etwas Gutes. Unter anderem mit einer Tombola wurden Spenden für einen guten Zweck gesammelt.
3: Ja, wir unterstützen seit Jahren immer Projekte an den einzelnen Wohngebieten. Diesmal ausnahmsweise Wittenberg-West mit dem Nachbarschaftstreff. Aber Ziel ist es auch, die verschiedenen Treffs in den Wohngebieten immer wieder zu unterstützen. Und deswegen geht der diesjährige Tombola-Erlös zugunsten des Nachbarschaftstreffs. Der Hauptpreis ist ein 4 Tage oder ein verlängertes Wochenende an der Ostsee in Kosovo. Und da sind wir ganz stolz drauf, sind unsere eigene Ferienwohnung, die wir damit angeboten haben.
0: Die Tombola war aber nicht die einzige Möglichkeit, etwas Gutes zu tun. Ein ganz besonderer Bücherstand lockte zum Mitlesen für einen guten Zweck.
3: Den Bücherstand haben wir auch schon seit über 20 Jahren, wo wir auch wieder diese Einnahmen spenden werden. Und jeder Bewohner, der bei uns wohnt, kann immer alte Bücher abgeben. Und dadurch, dass man ein- und auszieht aus den Wohnungen, bleibt immer wieder was übrig. Und wir stellen das dann anderen Personen zur Verfügung, die diese Spenden wieder dann uns zukommen lassen können. Und wir stellen das wieder einem Zweck zur Verfügung im Quartier. Irgendwas. Entweder sind es Bänke, sind Spieleinrichtungen, was auch immer. Und wir suchen jedes Jahr eine neue Zielrichtung, was wir damit verfolgen können.
0: Mit dieser Veranstaltung scheint die WBG aber noch nicht genug vom Feiern zu haben. Man wolle solche Angebote in allen Quartieren schaffen, um die Menschen vor Ort zusammenzubringen.
3: Für uns ist es wichtig, dass wir in jedem Quartier ein Angebot für die Bewohner schaffen. Wir werden auch im Dreunschen Bach Ende des Jahres da nochmal nach außen hin in die Wahrnehmbarkeit gehen, einfach um den Leuten was anzubieten. Also Dreunschen Bach, Lerchenberg ist nochmal separat, dann hier oben Lerchenberg. Es ist wichtig, dass in jedem Quartier Veranstaltungen stattfinden, dass man sozusagen aus der Anonymität rauskommt und aus der Wohnung und mal die Nachbarschaften kennenlernt. Deswegen versuchen wir das überall dezentral zu organisieren und diesen Weg verfolgen wir seit Jahren und versuchen das auch fortzusetzen. Und ich denke, das ist ein ganz guter Weg und die Resonanz gibt uns scheinbar doch recht.
0: Bei dem Sommerfest am Lerchenberg scheinen alle Gäste auf ihre Kosten gekommen zu sein. Ob

0: Schlagerfans, Hüpfburgenenthusiasten oder Lesewürmer. Hier wurden alle bestens versorgt. Die weiteren Projekte geben sicherlich auch einen Grund zu feiern. Wittenberger Einwohner dürfen also gespannt bleiben, was da alles noch auf sie zukommt.
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2: Die beiden jungen Fischadler im Fischadlerhorst am Muldestausee trainieren eifrig ihre Flugmuskulatur. Das Weibchen ist dabei stets in der Nähe, um die Kleinen zu beobachten und zu beschützen. Zwischen den intensiven Übungseinheiten gönnen sich die Jungen eine Pause. Nach dem Training wird ausgiebig geruht, um Kraft für die nächsten Herausforderungen zu sammeln. Unterdessen bringt das Männchen weiterhin zuverlässig Fisch zum Horst, wie hier bei einem anderen Fischadler am Beetsee in Brandenburg zu sehen ist. In den kommenden Tagen rechnet man mit den ersten Flugversuchen der beiden Jungvögel. Wer das aktuelle Ferienprogramm im Haus am See in Schleiz besucht, hat die einmalige Chance, diesen ersten Start live zu erleben und auf dem großen Bildschirm im Haus am See in Muldestausee mitzuverfolgen. Genauere Infos zum Ferienprogramm findet man unter www.informationszentrum-hausamsee-schleiz.de.
3: Im historischen Stadtkern von Aschersleben entsteht auf einer rund 3400 Quadratmeter großen Fläche der Neubau des Amtsgerichtes. Den ersten Spatenstich für das Bauprojekt setzten am 3. Juli Sachsen-Anhalts Finanzminister Michael Richter sowie die Ministerin für Justiz und Verbraucherschutz Franziska Weidinger.
4: Hier finden ungefähr dann 60 Bedienstete des Amtsgerichts Aschersleben dann ihr neues Büro zu Hause, kann man sagen, in modernen Räumen mit neuester Technik, E-Aktensystem und allem, was dazugehört, für was ein Amtsgericht so braucht. Zugleich kommen die Kollegen, die bei der Außenstelle Staßfurt auch das zentrale Mahngericht für uns bearbeiten, kommen dann auch hier mit her und da wird ein zentraler Standort wieder geschaffen. Außerdem wird der soziale Dienst der Justiz, der sich mit Straffälligenhilfe und ähnlichen Opferschutzbelangen beschäftigt, hier auch ein paar Büros haben. Das sind ungefähr 6 Sozialarbeiter, die hier mit im Amtsgericht ihr Zuhause finden werden.
3: Derzeit befindet sich das Amtsgericht noch am westlichen Stadtrand. Mit dem Umzug an den neuen Standort an der Darre rückt das Gericht künftig in das Herz der Stadt. Dadurch soll nicht nur die Erreichbarkeit verbessert, sondern auch die Aschersleben Innenstadt nachhaltig belebt werden.
5: Wir reden ja nicht nur von einem Amtsgericht, sondern von einem Mahngericht auch, ein zentrales Mahngericht, was für 3 Länder zuständig ist, nämlich Thüringen und Sachsen und natürlich Sachsen-Anhalt. Der soziale Dienst kommt hier noch rein. Es wird belebt, wenn wir werden über 70 Mitarbeiter haben. Aber wichtig ist ja auch das, was sozusagen dann auch täglich hier mit in das Gericht hineinkommt und auch historisch sicherlich sehr wertvoll. Und ich denke, für die Stadt ein wirklich wichtiges Gebäude. Und ich gehe auch davon aus, dass das auch entsprechend hier angenommen wird.
3: Realisiert wird das Bauvorhaben von der Immobilien- und Projektmanagementgesellschaft Sachsen-Anhalt im Auftrag des Landes. Dem Bau vorausgegangen war ein städtebaulicher Wettbewerb, aus dem 3 Entwürfe hervorgingen.
6: Hier konnte sich ein Entwurf durchsetzen, der dem Ambiente bzw. auch dem Anspruch der ältesten Stadt Sachsen-Anhalts hier im Zentrum durchaus gerecht wird. Wir haben sehr viel Wert darauf gelegt, dass es eine umgebungsangepasste Bebauung ist, sprich was die Höhen des Gebäudes angeht. Wir haben geschaut, dass wir die ehemaligen bzw. historisch gewachsenen Straßenzüge aufnehmen und das, was auch in der vergangenen Zeit, bevor dieser Standort hier zerstört worden ist, wieder aufgebaut wird, sodass das Stadtbild sich dann auch erweitert bzw. nochmal belebt wird durch das, was wir errichten.
3: Neben dem Amtsgericht werden dort auch das zentrale Mahngericht für Sachsen-Anhalt sowie für die Freistaaten Sachsen und Thüringen sowie der soziale Dienst der Justiz für Aschersleben und Staßfurt untergebracht. Gleichzeitig steht ein energieeffizienter und klimafreundlicher Bau im Mittelpunkt der Planungen.
6: Das Land Sachsen-Anhalt hat ja sowieso das Ziel, ich glaube bis 2045 oder sogar schon bis 2040 alle Immobilien klimaneutral zu betreiben. Natürlich, wenn wir neu bauen, haben wir das im Blick. Sehen Sie es mir bitte nach, unsere Planungen laufen dazu gerade an, aber wir haben natürlich vor, Solarstrom zu nutzen, wo Aschersleben ja auch mit der hiesigen Wohnungsbaugesellschaft eine Vorreiterrolle übernommen hat. Dem können wir nicht ganz folgen, aber wir werden dieses Thema auch für uns aufnehmen, dass wir Photovoltaik berücksichtigen. Wir schauen, dass wir natürlich Baustoffe verwenden, die auch recyclingfähig sind. Wir schauen, dass wir das Objekt vernünftig dämmen, dass wir nicht so viel Heizenergie hier verbrauchen oder auch in warmen Tagen, wie wir es jetzt gerade haben, ein vernünftiges Raumklima hier erzeugen können und das auf einem energetisch vernünftigen Niveau.
3: Für einige Überraschungen sorgten die archäologischen Untersuchungen auf dem Baugelände. Dabei wurden rund 500 Befunde dokumentiert, die wertvolle Einblicke in die Geschichte des Areals liefern.
7: Wir haben hier durch verschiedene Zeitstellungen was gefunden. Also nicht nur das, was erwartet wurde, sprich aus dem Mittelalter und jünger, sondern eben auch aus älteren Horizonten. Und das Tolle hier war, dass wir aus der römischen Kaiserzeit noch Siedlungsnachweise nachweisen konnten. Sprich, römische Kaiserzeit heißt 2., 3. Jahrhundert nach Christus hier in der Region, also hier bei dem Fundplatz. Da sonst sind wir immer ein bisschen, sagen wir mal, zwischen 0 und 4. Jahrhundert, aber hier so 2., 3. Jahrhundert nach Christus. Und da konnten wir einen Siedlungsplatz schon nachweisen. Also vor der mittelalterlichen Besiedlung noch mehrere hundert Jahre vorher diesen Siedlungsplatz aus der römischen Kaiserzeit mit Siedlungsgruben, mit einem Grubenhaus, mit Webgewichten. Also man konnte im Prinzip hier noch sehen, wie da mal eine Stoffbahn hergestellt wurde auf einem Webstuhl. Also wir haben zum Beispiel einen kleinen Fingerring aus Glas, aber eben auch die angesprochenen Webgewichte und ja, es ist querbeet alles Mögliche dabei. Es ist jetzt nicht das super Highlight, also wir haben kein Gold. Die Frage kommt ja immer, habt ihr Gold gefunden? Das haben wir in diesem Fall nicht, aber es ist ein schönes, breites Spektrum und das ist eigentlich für uns spannender als so ein ganz besonderer, wo uns natürlich immer, wir freuen uns über tolle Funde, aber das breite Spektrum macht eigentlich das aus, weil wir damit datieren können, weil wir damit die Befunde ansprechen können und das ist das ganz Wichtige.
3: Auch die Stadt Aschersleben blickt optimistisch auf den bevorstehenden Baubeginn. Oberbürgermeister Steffen Amme erhofft sich durch den neuen Standort zusätzliche Impulse für die Innenstadt.
8: Wir hoffen, dass sich das neue Justizgebäude natürlich dann auch in das städtebauliche Bild einprägt und einfügt. Und das war auch von Anfang an unser Ansinnen, gemeinsam mit dem Land hier diesen städtebaulichen Wettbewerb vorzuschalten. Das haben wir auch getan und insofern bin ich mir ziemlich sicher, dass es sich städtebaulich gut in die Historie der ältesten Stadt auch einfügt. Auf der anderen Seite sind wir natürlich sehr stolz, dass dieses Gebäude hier mitten in der Innenstadt errichtet wird, weil es schafft nicht nur Arbeitsplätze. Wir gehen auch ganz stark davon aus, dass es nachhaltig auch zur Stärkung der Kaufkraft in der Innenstadt beiträgt, dass die Mitarbeiterinnen und Mitarbeiter den Weg auch in die Innenstadt finden zum Einkaufen, zum Essen, aber natürlich auch den einen oder anderen Bürger, der einen Termin im Amtsgericht dann zukünftig hat, auch noch etwas verweilen wird in der Innenstadt. Das erhoffen wir uns natürlich sehr stark. Nicht nur, dass dieses Gebäude hier an dieser Stelle entsteht, dass die Baulücke geschlossen wird, sondern dass natürlich dann auch letztendlich nachhaltig etwas für die Innenstadt dabei rausspringt, unter anderem Stärkung der Kaufkraft.
3: Die endgültigen Baukosten lassen sich derzeit noch nicht beziffern. Nach aktuellem Planungsstand soll das neue Amtsgericht zwischen 2029 und 2030 fertiggestellt werden.
5: Gehen Sie von einem mittleren zweistelligen Millionenbetrag aus und dann wollen wir mal gucken, wie schnell wir jetzt anfangen können, dass wir dann auch, sag ich mal, einen überschaubaren Zeitraum, mit auch etwas Vorsicht ja, dann hier auch übergeben können.
3: Mit dem Neubau erhält Aschersleben nicht nur ein modernes und nachhaltiges Gerichtsgebäude, das Projekt soll zugleich einen wichtigen Beitrag zur weiteren Entwicklung der Innenstadt leisten und diese langfristig attraktiver und lebendiger machen.
2: Ontras bereitet eine Ferngasleitung zwischen Bobber und Apollensdorf auf den Transport von Wasserstoff vor. Damit diese Arbeiten wie geplant durchgeführt werden können, muss Erdgas aus den Transportsystemen entfernt werden. Dazu ist es notwendig, das Restgas, welches nach Abpumpen großer Mengen noch in der Leitung verblieben ist, abzufackeln. Das

Sogenannte Abfackeln ist dieser Tage in der Verdichterstation Bobau gut zu beobachten gewesen. Bodenfackeln bringt Ontras nur zum Einsatz, wenn, so wie in diesem Fall, das Gas nicht im Vorfeld vollständig entfernt werden kann. Der Klimaeffekt des beim Abfackeln entstehenden CO2 ist circa 10-mal geringer im Vergleich zum sonst üblichen Ausblasen des Erdgases. Ontras stellt in der Region bestehende Erdgasleitungen auf den Transport von reinem Wasserstoff um. Eines der wichtigsten Teilstücke im Kernnetz führt über knapp 400 Kilometer von Lubmin an der Ostsee direkt bis nach Bobau. Gleich neben der Verdichterstation Bobau entsteht eine neue Wasserstoff-Gasdruck-Regel- und Messanlage. Sie dient als technologische Einheit zur Übernahme von Wasserstoff aus dem Netz, unter anderem der Jagal-Leitung.

0: Vielfalt, Chancengleichheit und Barrierefreiheit. Diese Themen standen beim diesjährigen Tag der Lehre der Hochschule Anhalt im Mittelpunkt. Unter dem Motto »Kleine Schritte, große Wirkung« kamen Lehrende und Studierende im Kloster Bernburg zusammen, um gemeinsam neue Ideen für eine inklusive Hochschullehre zu entwickeln. Den Auftakt bildete ein Fachvortrag zum Thema Diversity Competence. Anschließend beschäftigten sich die Teilnehmenden in Workshops mit Fragen rund um barrierefreie Lehre, unbewusste Vorurteile und die Gestaltung inklusiver Lehrräume.
1: Ja, wir sind in unserem Kloster in Bernburg, eine ganz tolle Location, und wir begehen heute den Tag der Lehre an der Hochschule Anhalt. Und dieser Tag der Lehre, der dient dazu, das Thema Lehrkonzeption und Qualität in der Lehre in den Fokus zu rücken. Ja, wir haben das unter das Thema Diversität gestellt, und dieses Thema Diversität hat zunehmende Bedeutung im Hochschulkontext. Wir wollen Lehre diversitätssensibel gestalten und insgesamt dafür sorgen, dass mehr Gleichberechtigung, mehr Inklusion passiert, dass Menschen ihren Fähigkeiten entsprechend ausgebildet werden. Und das muss sich eben auch in der Lehre niederschlagen.
0: Im Mittelpunkt stand dabei der gemeinsame Austausch. In kleinen Gruppen entwickelten die Teilnehmenden praxisnahe Konzepte, die den Hochschulalltag für alle zugänglicher machen sollten. Die Ideen entstanden direkt während der Veranstaltung, co-kreativ und mit Blick auf die praktische Umsetzung.
2: Mein Name ist Peter Kiep und ich bin wissenschaftlicher Mitarbeiter. Eine Aufgabe, der ich nachkomme, ist die Auseinandersetzung mit dem Thema Diversity und der Frage, wie können Studierende Chancengerechtigkeit erfahren, da im Studium eine Vielzahl von Diskriminierungen zum Alltag der Studierenden gehören. In dem Vortrag ging es erstmal grundsätzlich darum, aufzuzeigen, wie positionieren sich deutsche Hochschulen, wie sind die Entwicklungen an deutschen Hochschulen, unter welchen Voraussetzungen studieren eigentlich. Genau. Und was können Lehrende tun, um auf verschiedene Bedarfe einzugehen, wie beispielsweise, wie kann ich Studierende, die eine Behinderung haben, die eine gesundheitliche Beeinträchtigung haben, die diskriminiert werden, beispielsweise aufgrund des Geschlechts oder die Rassismuserfahrungen haben, wie kann ich diese Studierenden sehen und ihnen methodisch, didaktisch gerecht werden?
0: Diversität betrifft viele Bereiche des Hochschullebens. Ziel ist es, Barrieren abzubauen und allen Studierenden gleiche Chancen auf erfolgreiche Teilhabe zu ermöglichen. Dabei geht es aber nicht nur um bauliche Barrierefreiheit, sondern auch um einen respektvollen und offenen Umgang miteinander.
2: Also eine Möglichkeit ist es natürlich, dass sich Studierende gemeinsam diesem Thema annehmen. Das heißt, ein Weg ist immer der Beschwerdeweg. Darauf aufmerksam zu machen, das Gespräch zu suchen. Das sind die Möglichkeiten, die die Studierenden haben, ja. Also es gibt verschiedene Versuche, um auch diejenigen zu erreichen, die weniger Interesse an dem Thema haben. Und es gibt auch Menschen, die dann während des Workshops oder während einer Weiterbildung merken, hey, das ist ein Thema, das ist wirklich wichtig, damit sollte ich mich mal auseinandersetzen. Das heißt, es kann immer auch dazu führen, eine Weiterbildung dafür eine gewisse Sensibilität zu erreichen. Aber es gibt auch Menschen, bei denen ganz klar gesagt werden muss, da ist der Weg, der gegangen wird, völlig egal. Wenn jemand kein Interesse an der Thematik hat, wird die Person auch keine Weiterbildung besuchen und sich für diese Themen nicht interessieren.
0: Zum Abschluss präsentierten die Arbeitsgruppen ihre Konzepte in kurzen Elevator-Pitches. Das Publikum entscheidete anschließend, welche Ideen mit dem Lehrpreis der Hochschule Anhalt und einem Preisgeld zur Umsetzung ausgezeichnet werden. Außerdem wurde erstmals der Gleichstellungspreis verliehen.
2: Ein Punkt, den ich sehr, sehr wichtig finde, ist, dass die Professionalisierung von Dozierenden den Aspekt Diversity-Bewusstsein mitdenkt. Das im Idealfall verpflichtend, weil ich denke, dass es gerade mit dem Blick auf Studierende, anders als beispielsweise in der Lehramtsausbildung, wo man 5 Jahre studiert und nochmal anschließend 1,5 Jahre das Staatsexamen macht, es ist gerade in der Arbeit mit Studierenden so, dass Aspekte wie die Auseinandersetzung mit der Lerngruppe, was hat sie für Bedarfe, nicht so ausgebildet wird, wie es an Schulen der Fall ist, weshalb ich mir schon wünschen würde, dass dieses Thema verpflichtender Bestandteil wird der Professionalisierung von Lehrenden.
0: Die Entwicklungen der letzten Jahre zeigen, dass Diversität zu den Top-Themen in deutschen Hochschulen zählt, sagte uns Dr. Peter Kiep. Der Tag der Lehre zeigt also klar und deutlich: Die Hochschule Anhalt setzt ein Zeichen für eine vielfältige und inklusive Hochschulkultur. Oft sind es schon kleine Veränderungen, die eine große Wirkung entfalten können, mit neuen Ideen und dem gemeinsamen Engagement von Lehrenden und Studierenden. Wenn sich der Platz rund um den Kemberger Kirchturm in einen mittelalterlichen Markt verwandelt, ist das für viele Besucher längst zu einer festen Tradition geworden. Organisiert wird das Spektakel vom Kemberger Lebzeiten e.V., der auch in diesem Jahr wieder ein abwechslungsreiches Programm für die ganze Familie auf die Beine stellt. Doch wie ist die Idee zu diesem Fest überhaupt entstanden? Und mit wie vielen Gästen wird denn inzwischen gerechnet?
3: Ja, wir sind einfach dazu gekommen. Unser Verein gibt es jetzt ca. 25 Jahre, ich glaube 26 Jahre, genau weiß ich es jetzt gar nicht. Und wir haben immer beim Lutherfest teilgenommen. Und dann ist so in dem kleinen Kreis entstanden, haben wir gesagt, ach, das können wir auch. Natürlich nicht ganz so groß wie Luthers Hochzeit, aber im kleinen Rahmen für Kemberg die Möglichkeit. Und da haben wir damit angefangen. Das ist das 23. Fest, was wir machen. Und es wird sehr gut angenommen. Das ist immer so ein bisschen schwierig. Es kommt immer aufs Wetter drauf an. Mal gucken, wie es dieses Jahr wird, weil die Sonne uns ja doch Freude bereitet, aber eben doch auch quält mit der Hitze, die wir haben. Es bewegt sich immer so um die 500 Gäste. Manchmal sind es auch mehr, manchmal weniger. Das ist immer unterschiedlich, weil eben auch viele Teilnehmer da sind, also von anderen Vereinen, die keinen Eintritt zahlen. Und da können wir es natürlich schlecht kalkulieren, also kann ich es schlecht ausrechnen, wie viele Teilnehmer waren, aber so Zahlende sind immer so um die 500, vielleicht mal mehr, mal weniger.
0: Am Samstag erwartete die Besucher ein bunter Mix aus mittelalterlicher Unterhaltung, Musik und Mitmachangeboten. Nach der traditionellen Eröffnung mit dem Kranz hochziehen, laden Händler und Handwerker zum Bummeln ein. Schwertkämpfer zeigen Schaukämpfe und beziehen auch das Publikum mit ein. Während am Abend eine spektakuläre Feuershow den Markttag abrundete. Ein besonderes Highlight in diesem Jahr, der Auftritt des Duos Confilius. Mit mittelalterlichen Klängen, Einflüssen aus Skandinavien und den Balken sowie Jonglage und Feuerartistik versprachen die Künstler ein außergewöhnliches Erlebnis. Daneben sorgten Kinderschminken, Torwandschießen und weitere Mitmachaktionen dafür, dass auch die jüngsten Gäste auf ihre Kosten kommen. Musikalisch wird es außerdem beim Paulus-Oratorium der Kemberger und Rother-Kantorei. Für das leibliche Wohl wurde während des gesamten Tages gesorgt. Am Abend übernahm schließlich DJ Silvio und lud zum gemeinsamen Feiern auf dem Kirchplatz ein. Den Abschluss des Festwochenendes bildete am Sonntag ein Gottesdienst unter freiem Himmel. Im Anschluss waren die Besucher zum Frühshoppen mit Speckkuchen und musikalischen Begleitungen eingeladen.
4: Das Wetter ist zwar etwas durchwachsen, aber die Feuerwehr sollte es ja gewohnt sein, nass zu werden. 250 Teilnehmerinnen und Teilnehmer trafen sich am vergangenen Wochenende in Preetsch, um beim inzwischen 25. Wittenberger Kreiszeltlager der Jugendfeuerwehr mitzuzelten. Ganze 18 verschiedene Jugendfeuerwehren waren vor Ort, um spannende Aktionen mitzuerleben.
5: Wir starten heute ganz klassisch mit einer Gruppenstaffette, wo sich die Jugendfeuerwehren messen und ihr Erlerntes aus den letzten vergangenen Jahren präsentieren können. Da wird sich gegenseitig angefeuert und motiviert und das macht immer sehr viel Spaß zu sehen, wie die sich dann anfeuern und wie viel Spaß die haben. Und für den Sonntag haben wir einen Orientierungsmarsch geplant. Der geht durch die komplette Ortschaft Preetsch. Das sind ungefähr so 6,3 Kilometer mit verschiedenen Stationen, die sich die Stadt Bad Schmiedeberg ausgedacht hat und das auch komplett organisieren, diesen Orientierungsmarsch. Das ist für den gesamten Sonntag geplant. Und am Montag lassen wir das Ganze so ein bisschen locker ausklingen. Da machen wir ein Spiel ohne Grenzen, was sich auch die einzelnen Städte überlegt haben mit verschiedenen Stationen.
4: Zum 25. Jubiläum ist dieses Jahr aber auch etwas ganz Besonderes für die Jugendlichen geplant. Zusammen mit anderen Behörden findet am Montag der sogenannte Blaulichtnachmittag statt.
5: Am Nachmittag werden wir erstmals einen Blaulichtnachmittag hier im Zeltlager haben, wo uns die Wasserwacht, die Bundeswehr, die Polizei, das Forstamt und das THW unterstützen werden. Die machen dann hier ein paar Stationen, wo die Kinder mal einen Einblick kriegen können, was es noch so gibt in der Blaulichtfamilie.
4: Für die jungen Feuerwehrleute ist das Zeltlager wieder ein Highlight. Hier steht Spaß und Gemeinschaft im Vordergrund. Das scheint bei den Jugendlichen auch anzukommen. Mit viel Vorfreude in den Gesichtern warteten sie gespannt auf die kommenden Tage.
6: Ja, wir freuen uns schon drauf, dass wir auch einfach zusammenwachsen mehr, gerade weil jetzt so viele neu sind auch bei uns, dass wir halt einfach lernen, miteinander gut zu funktionieren und als Team zusammenzuwachsen. Ja.
4: Auch Landrat Christian Tilsch durfte bei der Eröffnungsveranstaltung ein paar Worte an die Feuerwehrleute sprechen. Er betont die Bedeutung der Feuerwehren für die Sicherheit im Landkreis. Nachwuchsarbeit wie das Kreiszeltlager seien enorm wichtig für den Erhalt dieser Behörde.
7: Ich bin froh darüber, dass unser Kreisfeuerwehrverband alle 2 Jahre dieses große Zeltlager organisiert. Im Regelfall so immer um die 200 und mehr Kinder aus dem gesamten Landkreis, die da sind. Und sich mehrere Tage hier miteinander messen, lernen, Kameradschaft erleben und sich so ein bisschen zusammenschweißen, auch mal gucken, was machen andere. Also ich finde das grandios und deswegen unterstützen wir das auch als Landkreis materiell und finanziell, organisatorisch und haben auch jetzt schon wieder darüber gesprochen, wie wir das in 2 Jahren noch ausbauen können und auf dem Weg dahin.
4: Das Ziel der Veranstaltung sei, den Zusammenhalt der Jugendlichen zu fördern und die fachliche Kompetenz zu stärken, so Oliver Hoppe, Kreisbrandleiter des Landkreises Wittenberg. Diese Maßnahmen scheinen auch zu wirken, denn der Nachwuchs in den Ortschaften steht stark.
5: Also ich muss sagen, wir sind, was den Feuerwehrnachwuchs angeht, im Landkreis sehr gut aufgestellt. Wir sind bei den Top 3 im Land dabei, wo wir sagen können, wir haben wirklich eigentlich Probleme, Betreuer zu finden, die den ganzen Nachwuchs ja auch betreuen während der Ausbildung, während solcher Veranstaltungen. Wir sind auf einem sehr, sehr guten Weg, was die Kinderfeuerwehren angeht. Also wir haben auch viele Jugendliche jetzt hier dabei, die in der Kinderfeuerwehr angefangen haben vor 6, 7 Jahren und jetzt hier mit dabei sind. Auch Betreuer, die mal in der Kinderfeuerwehr waren, die jetzt schon Einsätze mitfahren und hier als Betreuer fungieren. Also da sind wir wirklich sehr gut aufgestellt, auch aufgrund dessen, dass wir so tolle Betreuer haben und Kinder- und Jugendwart im Landkreis. Ohne die wäre das auch gar nicht möglich. Und das ist wirklich sehr toll und da können wir wirklich stolz drauf sein, dass wir da so gut aufgestellt sind.
4: Ob über Familie, Freunde oder über Werbung. Kinder und Jugendliche scheinen ihren Weg zur Feuerwehr zu finden und nicht mehr wegzuwollen. Auch wegen Veranstaltungen wie dem Kreiszeltlager. Wenn weiterhin mit so viel Spaß und Hingabe die Aufgaben und Werte der Feuerwehren nahegebracht werden, besteht kein Zweifel für die Sicherheit unserer Zukunft. 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
4: Eine Nachbarschaft wird doch viel schöner, wenn sich Nachbarn auch kennenlernen und natürlich auch zusammen feiern. Am vergangenen Sonntag fand wieder das inzwischen 23. Sommerfest am Lerchenberg statt. Veranstaltet vom Senioren- und Pflegezentrum sowie den lokalen Wohnungsgesellschaften WIBOG und WBG konnten Bewohner und Interessierte vorbeikommen, um das Programm zu genießen. Man wolle mit dem Fest bessere Angebote für die Gegend schaffen und die Bewohner zusammenbringen.
10: Ja, wir machen das seit 20 Jahren, oder mehr als 20 Jahre sind wir schon präsent, gemeinsam mit der Genossenschaft und dem SPZ, weil uns das wichtig ist, dass wir im Quartier für die Bewohner ein Angebot schaffen wollen. Niederschwellig und für jeden erreichbar. Und deswegen finde ich es einen richtigen Ansatz, hier dauerhaft platziert zu werden, beziehungsweise ein Angebot zu unterbreiten für die Bewohner.
4: Am Samstag konnte man sich ein besseres Bild vom Senioren- und Pflegezentrum am Lerchenberg machen. Der Tag der offenen Tür lud dazu ein, die Einrichtung kennenzulernen und sich zu informieren. Das Highlight am Sonntag war dann ein Jubel des Schlagersängers Wolfgang Petri, der mit seinen Hits überzeugte. Wer hier gefeiert hat, tat sich aber nicht nur selbst etwas Gutes. Unter anderem mit einer Tombola wurden Spenden für einen guten Zweck gesammelt.
10: Ja, wir unterstützen seit Jahren immer Projekte an den einzelnen Wohngebieten. Diesmal ausnahmsweise Wittenberg-West mit dem Nachbarschaftstreff. Aber Ziel ist es, auch die verschiedenen Treffs in den Wohngebieten immer wieder zu unterstützen. Und deswegen geht der diesjährige Tombola-Erlös zugunsten des Nachbarschaftstreffs. Der Hauptpreis ist vier Tage oder ein verlängertes Wochenende an der Ostsee in Kosovo. Und da sind wir ganz stolz drauf, sind unsere eigenen Ferienwohnungen, die wir damit angeboten haben.
4: Die Tombola war aber nicht die einzige Möglichkeit, etwas Gutes zu tun. Ein ganz besonderer Bücherstand lockte zum Mitlesen für einen guten Zweck.
10: Den Bücherstand haben wir auch schon seit über 20 Jahren, wo wir auch wieder diese Einnahmen spenden werden. Und jeder Bewohner, der bei uns wohnt, kann immer alte Bücher abgeben. Und dadurch, dass man ein- und auszieht aus den Wohnungen, bleibt immer wieder was übrig. Und wir stellen das dann anderen Personen zur Verfügung, die diese Spenden wieder dann uns zukommen lassen können. Und wir stellen das wieder einem Zweck zur Verfügung im Quartier. Irgendwas. Entweder sind es Bänke, sind Spieleinrichtungen, was auch immer. Und wir suchen jedes Jahr eine neue Zielrichtung, was wir damit verfolgen können.
4: Mit dieser Veranstaltung scheint die WBG aber noch nicht genug vom Feiern zu haben. Man wolle solche Angebote in allen Quartieren schaffen, um die Menschen vor Ort zusammenzubringen.
10: Für uns ist es wichtig, dass wir in jedem Quartier ein Angebot für die Bewohner schaffen. Wir werden auch im Dreunischen Bach Ende des Jahres da nochmal nach außen hin in die Wahrnehmbarkeit gehen, einfach um den Leuten was anzubieten. Also Dreunischer Bach, Lerchenberg ist nochmal separat, denn hier oben Lerchenberg ist wichtig, dass in jedem Quartier Veranstaltungen stattfinden, dass man sozusagen aus der Anonymität rauskommt und aus der Wohnung und mal die Nachbarschaften kennenlernt. Deswegen versuchen wir das überall dezentral zu organisieren und diesen Weg verfolgen wir seit Jahren und versuchen das auch fortzusetzen. Und ich denke, das ist ein ganz guter Weg und die Resonanz gibt uns scheinbar doch recht.
4: Bei dem Sommerfest am Lerchenberg scheinen alle Gäste auf ihre Kosten gekommen zu sein. Ob Schlagerfans, Hüpfburgenenthusiasten oder Lesewürmer, hier wurden alle bestens versorgt. Die weiteren Projekte geben sicherlich auch einen Grund zu feiern. Wittenberger Einwohner dürfen also gespannt bleiben, was da alles noch auf sie zukommt.
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11: Die beiden jungen Fischadler im Fischadlerhorst am Muldestausee trainieren eifrig ihre Flugmuskulatur. Das Weibchen ist dabei stets in der Nähe, um die Kleinen zu beobachten und zu beschützen. Zwischen den intensiven Übungseinheiten gönnen sich die Jungen eine Pause. Nach dem Training wird ausgiebig geruht, um Kraft für die nächsten Herausforderungen zu sammeln. Unterdessen bringt das Männchen weiterhin zuverlässig Fisch zum Horst, wie hier bei einem anderen Fischadler am Beetsee in Brandenburg zu sehen ist. In den kommenden Tagen rechnet man mit den ersten Flugversuchen der beiden Jungvögel. Wer das aktuelle Ferienprogramm im Haus am See in Schleiz besucht, hat die einmalige Chance, diesen ersten Start live zu erleben und auf dem großen Bildschirm im Haus am See in Muldestausee mitzuverfolgen. Genauere Infos zum Ferienprogramm findet man unter www.informationszentrum-hausamsee-schleiz.de.
12: Im historischen Stadtkern von Aschersleben entsteht auf einer rund 3400 Quadratmeter großen Fläche der Neubau des Amtsgerichtes. Den ersten Spatenstich für das Bauprojekt setzten am 3. Juli Sachsen-Anhalts Finanzminister Michael Richter sowie die Ministerin für Justiz und Verbraucherschutz Franziska Weidinger.
13: Hier finden ungefähr dann 60 Bedienstete des Amtsgerichts Aschersleben dann ihr neues Büro zu Hause, kann man sagen, in modernen Räumen mit neuester Technik, E-Aktensystem und allem, was dazugehört, für was ein Amtsgericht so braucht. Zugleich kommen die Kollegen, die bei der Außenstelle Staßfurt auch das zentrale Mahngericht für uns bearbeiten, kommen dann auch hier mit her und da wird ein zentraler Standort wieder geschaffen. Außerdem wird der soziale Dienst der Justiz, der sich mit Straffälligenhilfe und ähnlichen Opferschutzbelangen beschäftigt, hier auch ein paar Büros haben. Das sind ungefähr 6 Sozialarbeiter, die hier mit im Amtsgericht ihr Zuhause finden werden.
12: Derzeit befindet sich das Amtsgericht noch am westlichen Stadtrand. Mit dem Umzug an den neuen Standort an der Darre rückt das Gericht künftig in das Herz der Stadt. Dadurch soll nicht nur die Erreichbarkeit verbessert, sondern auch die Aschersleben Innenstadt nachhaltig belebt werden.
14: Wir reden ja nicht nur von einem Amtsgericht, sondern von einem Mahngericht auch, ein zentrales Mahngericht, was für 3 Länder zuständig ist, nämlich Thüringen und Sachsen und natürlich Sachsen-Anhalt. Der soziale Dienst kommt hier noch rein. Es wird belebt, wenn wir werden über 70 Mitarbeiter haben. Aber wichtig ist ja auch das, was sozusagen dann auch täglich hier mit in das Gericht hineinkommt und auch historisch sicherlich sehr wertvoll. Und ich denke, für die Stadt ein wirklich wichtiges Gebäude. Und ich gehe auch davon aus, dass das auch entsprechend hier angenommen wird.
12: Realisiert wird das Bauvorhaben von der Immobilien- und Projektmanagementgesellschaft Sachsen-Anhalt im Auftrag des Landes. Dem Bau vorausgegangen war ein städtebaulicher Wettbewerb, aus dem 3 Entwürfe hervorgingen.
15: Hier konnte sich ein Entwurf durchsetzen, der dem Ambiente bzw. auch dem Anspruch der ältesten Stadt Sachsen-Anhalts hier im Zentrum durchaus gerecht wird. Wir haben sehr viel Wert darauf gelegt, dass es eine umgebungsangepasste Bebauung ist, sprich was die Höhen des Gebäudes angeht. Wir haben geschaut, dass wir die ehemaligen bzw. historisch gewachsenen Straßenzüge aufnehmen und das, was auch in der vergangenen Zeit, bevor dieser Standort hier zerstört worden ist, wieder aufgebaut wird, sodass das Stadtbild sich dann auch erweitert bzw. nochmal belebt wird durch das, was wir errichten.
12: Neben dem Amtsgericht werden dort auch das zentrale Mahngericht für Sachsen-Anhalt sowie für die Freistaaten Sachsen und Thüringen sowie der soziale Dienst der Justiz für Aschersleben und Staßfurt untergebracht. Gleichzeitig steht ein energieeffizienter und klimafreundlicher Bau im Mittelpunkt der Planungen.
15: Das Land Sachsen-Anhalt hat ja sowieso das Ziel, ich glaube bis 2045 oder sogar schon bis 2040 alle Immobilien klimaneutral zu betreiben. Natürlich, wenn wir neu bauen, haben wir das im Blick. Sehen Sie es mir bitte nach, unsere Planungen laufen dazu gerade an, aber wir haben natürlich vor, Solarstrom zu nutzen, wo Aschersleben ja auch mit der hiesigen Wohnungsbaugesellschaft eine Vorreiterrolle übernommen hat. Dem können wir nicht ganz folgen, aber wir werden dieses Thema auch für uns aufnehmen, dass wir Photovoltaik berücksichtigen. Wir schauen, dass wir natürlich Baustoffe verwenden, die auch recyclingfähig sind. Wir schauen, dass wir das Objekt vernünftig dämmen, dass wir nicht so viel Heizenergie hier verbrauchen oder auch in warmen Tagen, wie wir es jetzt gerade haben, ein vernünftiges Raumklima hier erzeugen können und das auf einem energetisch vernünftigen Niveau.
12: Für einige Überraschungen sorgten die archäologischen Untersuchungen auf dem Baugelände. Dabei wurden rund 500 Befunde dokumentiert, die wertvolle Einblicke in die Geschichte des Areals liefern.
16: Wir haben hier durch verschiedene Zeitstellungen was gefunden. Also nicht nur das, was erwartet wurde, sprich aus dem Mittelalter und jünger, sondern eben auch aus älteren Horizonten. Und das Tolle hier war, dass wir aus der römischen Kaiserzeit noch Siedlungsnachweise nachweisen konnten. Sprich, römische Kaiserzeit heißt 2. bis 3. Jahrhundert nach Christus hier in der Region, also hier bei dem Fundplatz. Da sonst sind wir immer ein bisschen, sagen wir mal, zwischen 0 und 4. Jahrhundert, aber hier so 2. bis 3. Jahrhundert nach Christus. Und da konnten wir einen Siedlungsplatz schon nachweisen. Also vor der mittelalterlichen Besiedlung noch mehrere hundert Jahre vorher diesen Siedlungsplatz aus der römischen Kaiserzeit. Mit Siedlungsgruben, mit einem Grubenhaus, mit Webgewichten. Also man konnte im Prinzip hier noch sehen, wie da mal eine Stoffbahn hergestellt wurde auf einem Webstuhl. Also wir haben zum Beispiel einen kleinen Fingerring aus Glas aber eben auch die angesprochenen Webgewichte und ja, es ist querbeet alles Mögliche dabei. Es ist jetzt nicht das super Highlight, also wir haben kein Gold. Die Frage kommt ja immer, habt ihr Gold gefunden? Das haben wir in diesem Fall nicht, aber es ist ein schönes, breites Spektrum und das ist eigentlich für uns spannender als so ein ganz besonderer, wo uns natürlich immer, wir freuen uns über tolle Funde, aber das breite Spektrum macht eigentlich das aus, weil wir damit datieren können, weil wir damit die Befunde ansprechen können und das ist das ganz Wichtige.
12: Auch die Stadt Aschersleben blickt optimistisch auf den bevorstehenden Baubeginn. Oberbürgermeister Steffen Amme erhofft sich durch den neuen Standort zusätzliche Impulse für die Innenstadt.
17: Wir hoffen, dass sich das neue Justizgebäude natürlich dann auch in das städtebauliche Bild einprägt und einfügt. Und das war auch von Anfang an unser Ansinnen, gemeinsam mit dem Land hier diesen städtebaulichen Wettbewerb vorzuschalten. Das haben wir auch getan und insofern bin ich mir ziemlich sicher, dass es sich städtebaulich gut in die Historie der ältesten Stadt auch einfügt. Auf der anderen Seite sind wir natürlich sehr stolz, dass dieses Gebäude hier mitten in der Innenstadt errichtet wird, weil es schafft nicht nur Arbeitsplätze. Wir gehen auch ganz stark davon aus, dass es nachhaltig auch zur Stärkung der Kaufkraft in der Innenstadt beiträgt, dass die Mitarbeiterinnen und Mitarbeiter den Weg auch in die Innenstadt finden zum Einkaufen, zum Essen, aber natürlich auch den einen oder anderen Bürger, der einen Termin im Amtsgericht dann zukünftig hat, auch noch etwas verweilen wird in der Innenstadt. Das erhoffen wir uns natürlich sehr stark. Nicht nur, dass dieses Gebäude hier an dieser Stelle entsteht, dass die Baulücke geschlossen wird, sondern dass natürlich dann auch letztendlich nachhaltig etwas für die Innenstadt dabei rausspringt, unter anderem Stärkung der Kaufkraft.
12: Die endgültigen Baukosten lassen sich derzeit noch nicht beziffern. Nach aktuellem Planungsstand soll das neue Amtsgericht zwischen 2029 und 2030 fertiggestellt werden.
14: Gehen Sie von einem mittleren zweistelligen Millionenbetrag aus und dann wollen wir mal gucken, wie schnell wir jetzt anfangen können, dass wir dann auch, sage ich mal, einen überschaubaren Zeitraum, mit auch etwas Vorsicht ja, dann hier auch übergeben können.
12: Mit dem Neubau erhält Aschersleben nicht nur ein modernes und nachhaltiges Gerichtsgebäude, das Projekt soll zugleich einen wichtigen Beitrag zur weiteren Entwicklung der Innenstadt leisten und diese langfristig attraktiver und lebendiger machen.
18: Ontras bereitet eine Ferngasleitung zwischen Bobber und Apollensdorf auf den Transport von Wasserstoff vor. Damit diese Arbeiten wie geplant durchgeführt werden können, muss Erdgas aus den Transportsystemen entfernt werden. Dazu ist es notwendig, das Restgas, welches nach Abpumpen großer Mengen noch in der Leitung verblieben ist, abzufackeln. Das sogenannte Abfackeln ist dieser Tage in der Verdichterstation Bobber gut zu beobachten gewesen. Bodenfackeln bringt Ontras nur zum Einsatz, wenn, so wie in diesem Fall, das Gas nicht im Vorfeld vollständig entfernt werden kann. Der Klimaeffekt des beim Abfackeln entstehenden CO2 ist circa 10-mal geringer im Vergleich zum sonst üblichen Ausblasen des Erdgases. Ontras stellt in der Region bestehende Erdgasleitungen auf den Transport von reinem Wasserstoff um. Eines der wichtigsten Teilstücke im Kernnetz führt über knapp 400 Kilometer von Lubmin an der Ostsee direkt bis nach Bobbau. Gleich neben der Verdichterstation Bobbau entsteht eine neue Wasserstoff-Gasdruck-Regel- und Messanlage. Sie dient als technologische Einheit zur Übernahme von Wasserstoff aus dem Netz, unter anderem der Jagal-Leitung.

0: Vielfalt, Chancengleichheit und Barrierefreiheit. Diese Themen standen beim diesjährigen Tag der Lehre der Hochschule Anhalt im Mittelpunkt. Unter dem Motto »Kleine Schritte, große Wirkung« kamen Lehrende und Studierende im Kloster Bernburg zusammen, um gemeinsam neue Ideen für eine inklusive Hochschullehre zu entwickeln. Den Auftakt bildete ein Fachvortrag zum Thema Diversity Competence. Anschließend beschäftigten sich die Teilnehmenden in Workshops mit Fragen rund um barrierefreie Lehre, unbewusste Vorurteile und die Gestaltung inklusiver Lehrräume.
1: Ja, wir sind in unserem Kloster in Bernburg, eine ganz tolle Location, und wir begehen heute den Tag der Lehre an der Hochschule Anhalt. Und dieser Tag der Lehre, der dient dazu, das Thema Lehrkonzeption und Qualität in der Lehre in den Fokus zu rücken. Ja, wir haben das unter das Thema Diversität gestellt, und dieses Thema Diversität hat zunehmende Bedeutung im Hochschulkontext. Wir wollen Lehre diversitätssensibel gestalten und insgesamt dafür sorgen, dass mehr Gleichberechtigung, mehr Inklusion passiert, dass Menschen ihren Fähigkeiten entsprechend ausgebildet werden. Und das muss sich eben auch in der Lehre niederschlagen.
0: Im Mittelpunkt stand dabei der gemeinsame Austausch. In kleinen Gruppen entwickelten die Teilnehmenden praxisnahe Konzepte, die den Hochschulalltag für alle zugänglicher machen sollten. Die Ideen entstanden direkt während der Veranstaltung, ko-kreativ und mit Blick auf die praktische Umsetzung.
2: Mein Name ist Peter Kiep und ich bin wissenschaftlicher Mitarbeiter. Eine Aufgabe, der ich nachkomme, ist die Auseinandersetzung mit dem Thema Diversity und der Frage, wie können Studierende Chancengerechtigkeit erfahren, da im Studium eine Vielzahl von Diskriminierungen zum Alltag der Studierenden gehören. In dem Vortrag ging es erstmal grundsätzlich darum, aufzuzeigen, wie positionieren sich deutsche Hochschulen, wie sind die Entwicklungen an deutschen Hochschulen, unter welchen Voraussetzungen studieren Studierende eigentlich, genau, und was können Lehrende tun, um auf verschiedene Bedarfe einzugehen, wie beispielsweise, wie kann ich Studierende, die eine Behinderung haben, die eine gesundheitliche Beeinträchtigung haben, die diskriminiert werden, beispielsweise aufgrund des Geschlechts oder die Rassismuserfahrungen haben. Wie kann ich diese Studierenden sehen und ihnen methodisch, didaktisch gerecht werden?
0: Diversität betrifft viele Bereiche des Hochschullebens. Ziel ist es, Barrieren abzubauen und allen Studierenden gleiche Chancen auf erfolgreiche Teilhabe zu ermöglichen. Dabei geht es aber nicht nur um bauliche Barrierefreiheit, sondern auch um einen respektvollen und offenen Umgang miteinander.
2: Also eine Möglichkeit ist es natürlich, dass sich Studierende gemeinsam diesem Thema annehmen. Das heißt, ein Weg ist immer der Beschwerdeweg, darauf aufmerksam zu machen, das Gespräch zu suchen. Das sind die Möglichkeiten, die die Studierenden haben, ja. Also es gibt verschiedene Versuche, um auch diejenigen zu erreichen, die weniger Interesse an dem Thema haben. Und es gibt auch Menschen, die dann während des Workshops oder während einer Weiterbildung merken, hey, das ist ein Thema, das ist wirklich wichtig, damit sollte ich mich mal auseinandersetzen. Das heißt, es kann immer auch dazu führen, eine Weiterbildung dafür eine gewisse Sensibilität zu erreichen. Aber es gibt auch Menschen, bei denen ganz klar gesagt werden muss, da ist der Weg, der gegangen wird, völlig egal. Wenn jemand kein Interesse an der Thematik hat, wird die Person auch keine Weiterbildung besuchen und sich für diese Themen nicht interessieren.
0: Zum Abschluss präsentierten die Arbeitsgruppen ihre Konzepte in kurzen Elevator-Pitches. Das Publikum entscheidete anschließend, welche Ideen mit dem Lehrpreis der Hochschule Anhalt und einem Preisgeld zur Umsetzung ausgezeichnet werden. Außerdem wurde erstmals der Gleichstellungspreis verliehen.
2: Ein Punkt, den ich sehr, sehr wichtig finde, ist, dass die Professionalisierung von Dozierenden den Aspekt Diversity-Bewusstsein mitdenkt. Das im Idealfall verpflichtend, weil ich denke, dass es gerade mit dem Blick auf Studierende, anders als beispielsweise in der Lehramtsausbildung, wo man 5 Jahre studiert und nochmal anschließend 1,5 Jahre das Staatsexamen macht, es ist gerade in der Arbeit mit Studierenden so, dass Aspekte wie die Auseinandersetzung mit der Lerngruppe, was hat sie für Bedarfe, nicht so ausgebildet wird, wie es an Schulen der Fall ist, weshalb ich mir schon wünschen würde, dass dieses Thema verpflichtender Bestandteil wird der Professionalisierung von Lehrenden.
0: Die Entwicklungen der letzten Jahre zeigen, dass Diversität zu den Top-Themen in deutschen Hochschulen zählt, sagte uns Dr. Peter Kiep. Der Tag der Lehre zeigt also klar und deutlich: Die Hochschule Anhalt setzt ein Zeichen für eine vielfältige und inklusive Hochschulkultur. Oft sind es schon kleine Veränderungen, die eine große Wirkung entfalten können. Mit neuen Ideen und dem gemeinsamen Engagement von Lehrenden und Studierenden. Wenn sich der Platz rund um den Kemberger Kirchturm in einen mittelalterlichen Markt verwandelt, ist das für viele Besucher längst zu einer festen Tradition geworden. Organisiert wird das Spektakel vom Kemberger Lebzeiten e.V., der auch in diesem Jahr wieder ein abwechslungsreiches Programm für die ganze Familie auf die Beine stellt. Doch wie ist die Idee zu diesem Fest überhaupt entstanden? Und mit wie vielen Gästen wird denn inzwischen gerechnet?
3: Ja, wir sind einfach dazu gekommen. Unser Verein gibt es jetzt ca. 25 Jahre, ich glaube 26 Jahre, genau weiß ich jetzt gar nicht. Und wir haben immer beim Lutherfest teilgenommen. Und dann ist so in dem kleinen Kreis entstanden, haben wir gesagt, ach, das können wir auch. Natürlich nicht ganz so groß wie Luthers Hochzeit, aber im kleinen Rahmen für Kemberg die Möglichkeit. Und da haben wir damit angefangen. Das ist das 23. Fest, was wir machen. Und es wird sehr gut angenommen. Das ist immer so ein bisschen schwierig. Es kommt immer aufs Wetter drauf an. Mal gucken, wie es dieses Jahr wird, weil die Sonne uns ja doch Freude bereitet, aber eben doch auch quält mit der Hitze, die wir haben. Es bewegt sich immer so um die 500 Gäste. Manchmal sind es auch mehr, manchmal weniger. Das ist immer unterschiedlich, weil eben auch viele Teilnehmer da sind, also von anderen Vereinen, die keinen Eintritt zahlen. Und da können wir es natürlich schlecht kalkulieren, also kann ich es schlecht ausrechnen, wie viele Teilnehmer waren. Aber so Zahlende sind immer so um die 500, vielleicht mal mehr, mal weniger.
0: Am Samstag erwartete die Besucher ein bunter Mix aus mittelalterlicher Unterhaltung, Musik und Mitmachangeboten. Nach der traditionellen Eröffnung mit dem Kranz hochziehen, laden Händler und Handwerker zum Bummeln ein. Schwertkämpfer zeigen Schaukämpfe und beziehen auch das Publikum mit ein. Während am Abend eine spektakuläre Feuershow den Markttag abrundete. Ein besonderes Highlight in diesem Jahr, der Auftritt des Duos Confilius. Mit mittelalterlichen Klängen, Einflüssen aus Skandinavien und den Balken sowie Jonglage und Feuerartistik versprachen die Künstler ein außergewöhnliches Erlebnis. Daneben sorgten Kinderschminken, Torwandschießen und weitere Mitmachaktionen dafür, dass auch die jüngsten Gäste auf ihre Kosten kommen. Musikalisch wird es außerdem beim Paulus-Oratorium

0: Das Wetter ist zwar etwas durchwachsen, aber die Feuerwehr sollte es ja gewohnt sein, nass zu werden. 250 Teilnehmerinnen und Teilnehmer trafen sich am vergangenen Wochenende in Preetsch, um beim inzwischen 25. Wittenberger Kreiszeltlager der Jugendfeuerwehr mitzuzelten. Ganze 18 verschiedene Jugendfeuerwehren waren vor Ort, um spannende Aktionen mitzuerleben.
1: Wir starten heute ganz klassisch mit einer Gruppenstaffette, wo sich die Jugendfeuerwehren messen und ihr Erlerntes aus den letzten vergangenen Jahren präsentieren können. Da wird sich gegenseitig angefeuert und motiviert und das macht immer sehr viel Spaß zu sehen, wie die sich dann anfeuern und wie viel Spaß die haben. Und für den Sonntag haben wir einen Orientierungsmarsch geplant. Der geht durch die komplette Ortschaft Preetsch. Das sind ungefähr so 6,3 Kilometer mit verschiedenen Stationen, die sich die Stadt Bad Schmiedeberg ausgedacht hat und das auch komplett organisieren, diesen Orientierungsmarsch. Das ist für den gesamten Sonntag geplant. Und am Montag lassen wir das Ganze so ein bisschen locker ausklingen. Da machen wir ein Spiel ohne Grenzen, was sich auch die einzelnen Städte überlegt haben mit verschiedenen Stationen.
0: Zum 25. Jubiläum ist dieses Jahr aber auch etwas ganz Besonderes für die Jugendlichen geplant. Zusammen mit anderen Behörden findet am Montag der sogenannte Blaulichtnachmittag statt.
1: Am Nachmittag werden wir erstmals einen Blaulichtnachmittag hier im Zeltlager haben, wo uns die Wasserwacht, die Bundeswehr, die Polizei, das Forstamt und das THW unterstützen werden. Die machen dann hier ein paar Stationen, wo die Kinder mal einen Einblick kriegen können, was es noch so gibt in der Blaulichtfamilie.
0: Für die jungen Feuerwehrleute ist das Zeltlager wieder ein Highlight. Hier steht Spaß und Gemeinschaft im Vordergrund. Das scheint bei den Jugendlichen auch anzukommen. Mit viel Vorfreude in den Gesichtern warteten sie gespannt auf die kommenden Tage.
2: Ja, wir freuen uns schon drauf, dass wir auch einfach zusammenwachsen mehr. Gerade weil jetzt so viele neu sind auch bei uns. Dass wir halt einfach lernen, miteinander gut zu funktionieren und als Team zusammenzuwachsen. Ja.
0: Auch Landrat Christian Tilsch durfte bei der Eröffnungsveranstaltung ein paar Worte an die Feuerwehrleute sprechen. Er betont die Bedeutung der Feuerwehren für die Sicherheit im Landkreis. Nachwuchsarbeit wie das Kreiszeltlager seien enorm wichtig für den Erhalt dieser Behörde.
3: Ich bin froh darüber, dass unser Kreisfeuerwehrverband alle 2 Jahre dieses große Zeltlager organisiert. Im Regelfall so immer um die 200 und mehr Kinder aus dem gesamten Landkreis, die da sind. Und sich mehrere Tage hier miteinander messen, lernen, Kameradschaft erleben und sich so ein bisschen zusammenschweißen, auch mal gucken, was machen andere. Also ich finde das grandios und deswegen unterstützen wir das auch als Landkreis materiell und finanziell, organisatorisch und haben auch jetzt schon wieder darüber gesprochen, wie wir das in 2 Jahren noch ausbauen können und auf dem Weg dahin.
0: Das Ziel der Veranstaltung sei, den Zusammenhalt der Jugendlichen zu fördern und die fachliche Kompetenz zu stärken, so Oliver Hoppe, Kreisbrandleiter des Landkreises Wittenberg. Diese Maßnahmen scheinen auch zu wirken, denn der Nachwuchs in den Ortschaften steht stark.
1: Also ich muss sagen, wir sind, was den Feuerwehrnachwuchs angeht, im Landkreis sehr gut aufgestellt. Wir sind bei den Top 3 im Land dabei, wo wir sagen können, wir haben wirklich eigentlich Probleme, Betreuer zu finden, die den ganzen Nachwuchs ja auch betreuen während der Ausbildung, während solcher Veranstaltungen. Wir sind auf einem sehr, sehr guten Weg, was die Kinderfeuerwehren angeht. Also wir haben auch viele Jugendliche jetzt hier dabei, die in der Kinderfeuerwehr angefangen haben vor 6, 7 Jahren und jetzt hier mit dabei sind. Auch Betreuer, die mal in der Kinderfeuerwehr waren, die jetzt schon Einsätze mitfahren und hier als Betreuer fungieren. Also da sind wir wirklich sehr gut aufgestellt, auch aufgrund dessen, dass wir so tolle Betreuer haben und Kinder- und Jugendwarte im Landkreis. Ohne die wäre das auch gar nicht möglich. Und das ist wirklich sehr toll und da können wir wirklich stolz drauf sein, dass wir da so gut aufgestellt sind.
0: Ob über Familie, Freunde oder über Werbung. Kinder und Jugendliche scheinen ihren Weg zur Feuerwehr zu finden und nicht mehr wegzuwollen. Auch wegen Veranstaltungen wie dem Kreiszeltlager. Wenn weiterhin mit so viel Spaß und Hingabe die Aufgaben und Werte der Feuerwehren nahegebracht werden, besteht kein Zweifel für die Sicherheit unserer Zukunft. 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
0: Eine Nachbarschaft wird doch viel schöner, wenn sich Nachbarn auch kennenlernen und natürlich auch zusammen feiern. Am vergangenen Sonntag fand wieder das inzwischen 23. Sommerfest am Lerchenberg statt. Veranstaltet vom Senioren- und Pflegezentrum sowie den lokalen Wohnungsgesellschaften Vivok und WBG konnten Bewohner und Interessierte vorbeikommen, um das Programm zu genießen. Man wolle mit dem Fest bessere Angebote für die Gegend schaffen und die Bewohner zusammenbringen.
3: Ja, wir machen das seit 20 Jahren oder mehr als 20 Jahre sind wir schon präsent, gemeinsam mit der Genossenschaft und dem SPZ, weil uns das wichtig ist, dass wir im Quartier für die Bewohner ein Angebot schaffen wollen. Niederschwellig und für jeden erreichbar. Und deswegen finde ich es einen richtigen Ansatz, hier dauerhaft platziert zu werden, beziehungsweise ein Angebot zu unterbreiten für die Bewohner.
0: Am Samstag konnte man sich ein besseres Bild vom Senioren- und Pflegezentrum am Lerchenberg machen. Der Tag der offenen Tür lud dazu ein, die Einrichtung kennenzulernen und sich zu informieren. Das Highlight am Sonntag war dann ein Jubel des Schlagersängers Wolfgang Petri, der mit seinen Hits überzeugte. Wer hier gefeiert hat, tat sich aber nicht nur selbst etwas Gutes. Unter anderem mit einer Tombola wurden Spenden für einen guten Zweck gesammelt.
3: Ja, wir unterstützen seit Jahren immer Projekte in den einzelnen Wohngebieten. Diesmal ausnahmsweise Wittenberg-West mit dem Nachbarschaftstreff. Aber Ziel ist es, auch die verschiedenen Treffs in den Wohngebieten immer wieder zu unterstützen. Und deswegen geht der diesjährige Tombola-Erlös zugunsten des Nachbarschaftstreffs. Der Hauptpreis ist ein verlängertes Wochenende an der Ostsee in Kosovo. Und da sind wir ganz stolz drauf, sind unsere eigenen Ferienwohnungen, die wir damit angeboten haben.
0: Die Tombola war aber nicht die einzige Möglichkeit, etwas Gutes zu tun. Ein ganz besonderer Bücherstand lockte zum Mitlesen für einen guten Zweck.
3: Den Bücherstand haben wir auch schon seit über 20 Jahren, wo wir auch wieder diese Einnahmen spenden werden. Und jeder Bewohner, der bei uns wohnt, kann immer alte Bücher abgeben. Und dadurch, dass man ein- und auszieht aus den Wohnungen, bleibt immer wieder was übrig. Und wir stellen das dann anderen Personen zur Verfügung, die diese Spenden wieder dann uns zukommen lassen können. Und wir stellen das wieder einem Zweck zur Verfügung im Quartier. Irgendwas. Entweder sind es Bänke, sind Spieleinrichtungen, was auch immer. Und wir suchen jedes Jahr eine neue Zielrichtung, was wir verfolgen können.
0: Mit dieser Veranstaltung scheint die WBG aber noch nicht genug vom Feiern zu haben. Man wolle solche Angebote in allen Quartieren schaffen, um die Menschen vor Ort zusammenzubringen.
3: Uns ist wichtig, dass wir in jedem Quartier ein Angebot für die Bewohner schaffen. Wir werden auch im Dreunschen Bach Ende des Jahres da nochmal nach außen hin in die Wahrnehmbarkeit gehen, einfach um den Leuten was anzubieten. Also Dreunschen Bach, Lerchenberg ist nochmal separat, denn hier oben Lerchenberg ist wichtig, dass in jedem Quartier Veranstaltungen stattfinden, dass man sozusagen aus der Anonymität rauskommt und aus der Wohnung und mal die Nachbarschaften kennenlernt. Deswegen versuchen wir das überall dezentral zu organisieren und diesen Weg verfolgen wir seit Jahren und versuchen das auch fortzusetzen. Und ich denke, das ist ein ganz guter Weg und die Resonanz gibt uns scheinbar doch recht.
0: Bei dem Sommerfest am Lerchenberg scheinen alle Gäste auf ihre Kosten gekommen zu sein. Ob Schlagerfans, Hüpfburgen-Enthusiasten oder Lesewürmer, hier wurden alle bestens versorgt. Die weiteren Projekte geben sicherlich auch einen Grund zu feiern. Wittenberger Einwohner dürfen also gespannt bleiben, was da alles noch auf sie zukommt.
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0: Die beiden jungen Fischadler im Fischadlerhorst am Muldestausee trainieren eifrig ihre Flugmuskulatur. Das Weibchen ist dabei stets in der Nähe, um die Kleinen zu beobachten und zu beschützen. Zwischen den intensiven Übungseinheiten gönnen sich die Jungen eine Pause. Nach dem Training wird ausgiebig geruht, um Kraft für die nächsten Herausforderungen zu sammeln. Unterdessen bringt das Männchen weiterhin zuverlässig Fisch zum Horst, wie hier bei einem anderen Fischadler am Beetsee in Brandenburg zu sehen ist. In den kommenden Tagen rechnet man mit den ersten Flugversuchen der beiden Jungvögel. Wer das aktuelle Ferienprogramm im Haus am See in Schleiz besucht, hat die einmalige Chance, diesen ersten Start live zu erleben und auf dem großen Bildschirm im Haus am See in Muldestausee mitzuverfolgen. Genauere Infos zum Ferienprogramm findet man unter www.informationszentrum-hausamsee-schleiz.de.
1: Im historischen Stadtkern von Aschersleben entsteht auf einer rund 3400 Quadratmeter großen Fläche der Neubau des Amtsgerichtes. Den ersten Spatenstich für das Bauprojekt setzten am 3. Juli Sachsen-Anhalts Finanzminister Michael Richter sowie die Ministerin für Justiz und Verbraucherschutz Franziska Weidinger.
2: Hier finden ungefähr dann 60 Bedienstete des Amtsgerichts Aschersleben dann ihr neues Büro zu Hause, kann man sagen, in modernen Räumen mit neuester Technik, E-Aktensystem und allem, was dazugehört, für was ein Amtsgericht so braucht. Zugleich kommen die Kollegen, die bei der Außenstelle Staßfurt auch das zentrale Mahngericht für uns bearbeiten, kommen dann auch hier mit her und da wird ein zentraler Standort wieder geschaffen. Außerdem wird der soziale Dienst der Justiz, der sich mit Straffälligenhilfe und ähnlichen Opferschutzbelangen beschäftigt, hier auch ein paar Büros haben. Das sind ungefähr 6 Sozialarbeiter, die hier mit im Amtsgericht ihr Zuhause finden werden.
1: Derzeit befindet sich das Amtsgericht noch am westlichen Stadtrand. Mit dem Umzug an den neuen Standort an der Darre rückt das Gericht künftig in das Herz der Stadt. Dadurch soll nicht nur die Erreichbarkeit verbessert, sondern auch die Aschersleben Innenstadt nachhaltig belebt werden.
3: Wir reden ja nicht nur von einem Amtsgericht, sondern von einem Mahngericht auch, ein zentrales Mahngericht, was für 3 Länder zuständig ist, nämlich Thüringen und Sachsen und natürlich Sachsen-Anhalt. Der soziale Dienst kommt hier noch rein. Es wird belebt, wenn wir werden über 70 Mitarbeiter haben. Aber wichtig ist ja auch das, was sozusagen dann auch täglich hier mit in das Gericht hineinkommt und auch historisch sicherlich sehr wertvoll. Und ich denke, für die Stadt ein wirklich wichtiges Gebäude. Und ich gehe auch davon aus, dass das auch entsprechend hier angenommen wird.
1: Realisiert wird das Bauvorhaben von der Immobilien- und Projektmanagementgesellschaft Sachsen-Anhalt im Auftrag des Landes. Dem Bau vorausgegangen war ein städtebaulicher Wettbewerb, aus dem 3 Entwürfe hervorgingen.
4: Hier konnte sich ein Entwurf durchsetzen, der dem Ambiente bzw. auch dem Anspruch der ältesten Stadt Sachsen-Anhalts hier im Zentrum durchaus gerecht wird. Wir haben sehr viel Wert darauf gelegt, dass es eine umgebungsangepasste Bebauung ist, sprich was die Höhen des Gebäudes angeht. Wir haben geschaut, dass wir die ehemaligen bzw. historisch gewachsenen Straßenzüge aufnehmen und das, was auch in der vergangenen Zeit, bevor dieser Standort hier zerstört worden ist, wieder aufgebaut wird, sodass das Stadtbild sich dann auch erweitert bzw. nochmal belebt wird durch das, was wir errichten.
1: Neben dem Amtsgericht werden dort auch das zentrale Mahngericht für Sachsen-Anhalt sowie für die Freistaaten Sachsen und Thüringen sowie der soziale Dienst der Justiz für Aschersleben und Staßfurt untergebracht. Gleichzeitig steht ein energieeffizienter und klimafreundlicher Bau im Mittelpunkt der Planungen.
4: Das Land Sachsen-Anhalt hat ja sowieso das Ziel, ich glaube bis 2045 oder sogar schon bis 2040, alle Immobilien klimaneutral zu betreiben. Natürlich, wenn wir neu bauen, haben wir das im Blick. Sehen Sie es mir bitte nach, unsere Planungen laufen dazu gerade an. Aber wir haben natürlich vor, Solarstrom zu nutzen, wo Aschersleben ja auch mit der hiesigen Wohnungsbaugesellschaft eine Vorreiterrolle übernommen hat. Dem können wir nicht ganz folgen, aber wir werden dieses Thema auch für uns aufnehmen, dass wir Photovoltaik berücksichtigen. Wir schauen, dass wir natürlich Baustoffe verwenden, die auch recyclingfähig sind. Wir schauen, dass wir das Objekt vernünftig dämmen, dass wir nicht so viel Heizenergie hier verbrauchen oder auch in warmen Tagen, wie wir es jetzt gerade haben, ein vernünftiges Raumklima hier erzeugen können und das auf einem energetisch vernünftigen Niveau.

0: Für einige Überraschungen sorgten die archäologischen Untersuchungen auf dem Baugelände. Dabei wurden rund 500 Befunde dokumentiert, die wertvolle Einblicke in die Geschichte des Areals liefern.
1: Wir haben hier durch verschiedene Zeitstellungen was gefunden, also nicht nur das, was erwartet wurde, sprich aus dem Mittelalter und jünger, sondern eben auch aus älteren Horizonten. Und das Tolle hier war, dass wir aus der römischen Kaiserzeit noch Siedlungsnachweise nachweisen konnten. Sprich, römische Kaiserzeit heißt 2. bis 3. Jahrhundert nach Christus hier in der Region, also hier bei dem Fundplatz. Da sonst sind wir immer ein bisschen, sagen wir mal, zwischen 0 und 4. Jahrhundert, aber hier so 2. bis 3. Jahrhundert nach Christus. Und da konnten wir einen Siedlungsplatz schon nachweisen. Also vor der mittelalterlichen Besiedlung noch mehrere hundert Jahre vorher diesen Siedlungsplatz aus der römischen Kaiserzeit. Mit Siedlungsgruben, mit einem Grubenhaus, mit Webgewichten. Also man konnte im Prinzip hier noch sehen, wie da mal eine Stoffbahn hergestellt wurde auf einem Webstuhl. Also wir haben zum Beispiel einen kleinen Fingerring aus Glas, aber eben auch die angesprochenen Webgewichte. Und ja, es ist querbeet alles Mögliche dabei. Es ist jetzt nicht das super Highlight, also wir haben kein Gold. Die Frage kommt ja immer, habt ihr Gold gefunden? Das haben wir in diesem Fall nicht, aber es ist ein schönes, breites Spektrum und das ist eigentlich für uns spannender als so ein ganz besonderer, wo uns natürlich immer, wir freuen uns über tolle Funde, aber das breite Spektrum macht eigentlich das aus, weil wir damit datieren können, weil wir damit die Befunde ansprechen können und das ist das ganz Wichtige.
0: Auch die Stadt Aschersleben blickt optimistisch auf den bevorstehenden Baubeginn. Oberbürgermeister Steffen Amme erhofft sich durch den neuen Standort zusätzliche Impulse für die Innenstadt.
2: Wir hoffen, dass sich das neue Justizgebäude natürlich dann auch in das städtebauliche Bild einprägt und einfügt. Und das war auch von Anfang an unser Ansinnen, gemeinsam mit dem Land hier diesen städtebaulichen Wettbewerb vorzuschalten. Das haben wir auch getan und insofern bin ich mir ziemlich sicher, dass es sich städtebaulich gut in die Historie der ältesten Stadt auch einfügt. Auf der anderen Seite sind wir natürlich sehr stolz, dass dieses Gebäude hier mitten in der Innenstadt errichtet wird, weil es schafft nicht nur Arbeitsplätze. Wir gehen auch ganz stark davon aus, dass es nachhaltig auch zur Stärkung der Kaufkraft in der Innenstadt beiträgt, dass die Mitarbeiterinnen und Mitarbeiter den Weg auch in die Innenstadt finden zum Einkaufen, zum Essen, aber natürlich auch den einen oder anderen Bürger, der einen Termin im Amtsgericht dann zukünftig hat, auch noch etwas verweilen wird in der Innenstadt. Das erhoffen wir uns natürlich sehr stark. Nicht nur, dass dieses Gebäude hier an dieser Stelle entsteht, dass die Baulücke geschlossen wird, sondern dass natürlich dann auch letztendlich nachhaltig etwas für die Innenstadt dabei rausspringt, unter anderem Stärkung der Kaufkraft.
0: Die endgültigen Baukosten lassen sich derzeit noch nicht beziffern. Nach aktuellem Planungsstand soll das neue Amtsgericht zwischen 2029 und 2030 fertiggestellt werden.
3: Gehen Sie von einem mittleren zweistelligen Millionenbetrag aus und dann wollen wir mal gucken, wie schnell wir jetzt anfangen können, dass wir dann auch, sage ich mal, einen überschaubaren Zeitraum, die auch etwas Vorsicht ja dann hier auch übergeben können.
0: Mit dem Neubau erhält Aschersleben nicht nur ein modernes und nachhaltiges Gerichtsgebäude, das Projekt soll zugleich einen wichtigen Beitrag zur weiteren Entwicklung der Innenstadt leisten und diese langfristig attraktiver und lebendiger machen.
4: Ontras bereitet eine Ferngasleitung zwischen Bobber und Apollensdorf auf den Transport von Wasserstoff vor. Damit diese Arbeiten wie geplant durchgeführt werden können, muss Erdgas aus den Transportsystemen entfernt werden. Dazu ist es notwendig, das Restgas, welches nach Abpumpen großer Mengen noch in der Leitung verblieben ist, abzufackeln. Das sogenannte Abfackeln ist dieser Tage in der Verdichterstation Bobber gut zu beobachten gewesen. Bodenfackeln bringt Ontras nur zum Einsatz, wenn, so wie in diesem Fall, das Gas nicht im Vorfeld vollständig entfernt werden kann. Der Klimaeffekt des beim Abfackeln entstehenden CO2 ist circa 10-mal geringer im Vergleich zum sonst üblichen Ausblasen des Erdgases. Ontras stellt in der Region bestehende Erdgasleitungen auf den Transport von reinem Wasserstoff um.

Eines der wichtigsten Teilstücke im Kernnetz führt über knapp 400 Kilometer von Lubmin an der Ostsee direkt bis nach Bobbau. Gleich neben der Verdichterstation Bobbau entsteht eine neue Wasserstoff-Gasdruck-Regel- und Messanlage. Sie dient als technologische Einheit zur Übernahme von Wasserstoff aus dem Netz, unter anderem der Jagal-Leitung.

0: Vielfalt, Chancengleichheit und Barrierefreiheit. Diese Themen standen beim diesjährigen Tag der Lehre der Hochschule Anhalt im Mittelpunkt. Unter dem Motto »Kleine Schritte, große Wirkung« kamen Lehrende und Studierende im Kloster Bernburg zusammen, um gemeinsam neue Ideen für eine inklusive Hochschullehre zu entwickeln. Den Auftakt bildete ein Fachvortrag zum Thema Diversity Competence. Anschließend beschäftigten sich die Teilnehmenden in Workshops mit Fragen rund um barrierefreie Lehre, unbewusste Vorurteile und die Gestaltung inklusiver Lehrräume.
1: Ja, wir sind in unserem Kloster in Bernburg, eine ganz tolle Location, und wir begehen heute den Tag der Lehre an der Hochschule Anhalt. Und dieser Tag der Lehre, der dient dazu, das Thema Lehrkonzeption und Qualität in der Lehre in den Fokus zu rücken. Ja, wir haben das unter das Thema Diversität gestellt, und dieses Thema Diversität hat zunehmende Bedeutung im Hochschulkontext. Wir wollen Lehre diversitätssensibel gestalten und insgesamt dafür sorgen, dass mehr Gleichberechtigung, mehr Inklusion passiert, dass Menschen ihren Fähigkeiten entsprechend ausgebildet werden. Und das muss sich eben auch in der Lehre niederschlagen.
0: Im Mittelpunkt stand dabei der gemeinsame Austausch. In kleinen Gruppen entwickelten die Teilnehmenden praxisnahe Konzepte, die den Hochschulalltag für alle zugänglicher machen sollten. Die Ideen entstanden direkt während der Veranstaltung, ko-kreativ und mit Blick auf die praktische Umsetzung.
2: Mein Name ist Peter Kiep und ich bin wissenschaftlicher Mitarbeiter. Eine Aufgabe, der ich nachkomme, ist die Auseinandersetzung mit dem Thema Diversity und der Frage, wie können Studierende Chancengerechtigkeit erfahren, da im Studium eine Vielzahl von Diskriminierungen zum Alltag der Studierenden gehören. In dem Vortrag ging es erstmal grundsätzlich darum, aufzuzeigen, wie positionieren sich deutsche Hochschulen, wie sind die Entwicklungen an deutschen Hochschulen, unter welchen Voraussetzungen studieren Studierende eigentlich, genau, und was können Lehrende tun, um auf verschiedene Bedarfe einzugehen, wie beispielsweise, wie kann ich Studierende, die eine Behinderung haben, die eine gesundheitliche Beeinträchtigung haben, die diskriminiert werden, beispielsweise aufgrund des Geschlechts oder die Rassismuserfahrungen haben. Wie kann ich diese Studierenden sehen und ihnen methodisch, didaktisch gerecht werden?
0: Diversität betrifft viele Bereiche des Hochschullebens. Ziel ist es, Barrieren abzubauen und allen Studierenden gleiche Chancen auf erfolgreiche Teilhabe zu ermöglichen. Dabei geht es aber nicht nur um bauliche Barrierefreiheit, sondern auch um einen respektvollen und offenen Umgang miteinander.
2: Also eine Möglichkeit ist es natürlich, dass sich Studierende gemeinsam diesem Thema annehmen. Das heißt, ein Weg ist immer der Beschwerdeweg, darauf aufmerksam zu machen, das Gespräch zu suchen. Das sind die Möglichkeiten, die die Studierenden haben, ja. Also es gibt verschiedene Versuche, um auch diejenigen zu erreichen, die weniger Interesse an dem Thema haben. Und es gibt auch Menschen, die dann während des Workshops oder während einer Weiterbildung merken, hey, das ist ein Thema, das ist wirklich wichtig, damit sollte ich mich mal auseinandersetzen. Das heißt, es kann

0: immer auch dazu führen, eine Weiterbildung dafür eine gewisse Sensibilität zu erreichen. Aber es gibt auch Menschen, bei denen ganz klar gesagt werden muss, da ist der Weg, der gegangen wird, völlig egal. Wenn jemand kein Interesse an der Thematik hat, wird die Person auch keine Weiterbildung besuchen und sich für diese Themen nicht interessieren.
1: Zum Abschluss präsentierten die Arbeitsgruppen ihre Konzepte in kurzen Elevator-Pitches. Das Publikum entscheidete anschließend, welche Ideen mit dem Lehrpreis der Hochschule Anhalt und einem Preisgeld zur Umsetzung ausgezeichnet werden. Außerdem wurde erstmals der Gleichstellungspreis verliehen.
0: Ein Punkt, den ich sehr, sehr wichtig finde, ist, dass die Professionalisierung von Dozierenden den Aspekt Diversity-Bewusstsein mitdenkt. Das im Idealfall verpflichtend, weil ich denke, dass es gerade mit dem Blick auf Studierende, anders als beispielsweise in der Lehramtsausbildung, wo man 5 Jahre studiert und nochmal anschließend 1,5 Jahre das Staatsexamen macht, ist es gerade in der Arbeit mit Studierenden so, dass Aspekte wie die Auseinandersetzung mit der Lerngruppe, was hat sie für Bedarfe, nicht so ausgebildet wird, wie es an Schulen der Fall ist, weshalb ich mir schon wünschen würde, dass dieses Thema verpflichtender Bestandteil wird der Professionalisierung von Lehrenden.
1: Die Entwicklungen der letzten Jahre zeigen, dass Diversität zu den Top-Themen in deutschen Hochschulen zählt, sagte uns Dr. Peter Kiep. Der Tag der Lehre zeigt also klar und deutlich: Die Hochschule Anhalt setzt ein Zeichen für eine vielfältige und inklusive Hochschulkultur. Oft sind es schon kleine Veränderungen, die eine große Wirkung entfalten können. Mit neuen Ideen und dem gemeinsamen Engagement von Lehrenden und Studierenden. Wenn sich der Platz rund um den Kemberger Kirchturm in einen mittelalterlichen Markt verwandelt, ist das für viele Besucher längst zu einer festen Tradition geworden. Organisiert wird das Spektakel vom Kemberger Lebzeiten e.V., der auch in diesem Jahr wieder ein abwechslungsreiches Programm für die ganze Familie auf die Beine stellt. Doch wie ist die Idee zu diesem Fest überhaupt entstanden? Und mit wie vielen Gästen wird denn inzwischen gerechnet?
2: Ja, wir sind einfach dazu gekommen. Unser Verein gibt es jetzt ca. 25 Jahre, ich glaube 26 Jahre, genau weiß ich jetzt gar nicht. Und wir haben immer beim Lutherfest teilgenommen. Und dann ist so in dem kleinen Kreis entstanden, haben wir gesagt, ach, das können wir auch. Natürlich nicht ganz so groß wie Luthers Hochzeit, aber im kleinen Rahmen für Kemberg die Möglichkeit. Und da haben wir damit angefangen. Das ist das 23. Fest, was wir machen. Und es wird sehr gut angenommen. Das ist immer so ein bisschen schwierig. Es kommt immer aufs Wetter drauf an. Mal gucken, wie es dieses Jahr wird, weil die Sonne uns ja doch Freude bereitet, aber eben doch auch quält mit der Hitze, die wir haben. Es bewegt sich immer so um die 500 Gäste. Manchmal sind es auch mehr, manchmal weniger. Das ist immer unterschiedlich, weil eben auch viele Teilnehmer da sind, also von anderen Vereinen, die keinen Eintritt zahlen. Und da können wir es natürlich schlecht kalkulieren, also kann ich es schlecht ausrechnen, wie viele Teilnehmer waren. Aber so Zahlende sind immer so um die 500, vielleicht mal mehr, mal weniger.
1: Am Samstag erwartete die Besucher ein bunter Mix aus mittelalterlicher Unterhaltung, Musik und Mitmachangeboten. Nach der traditionellen Eröffnung mit dem Kranz hochziehen, laden Händler und Handwerker zum Bummeln ein. Schwertkämpfer zeigen Schaukämpfe und beziehen auch das Publikum mit ein. Während am Abend eine spektakuläre Feuershow den Markttag abrundete. Ein besonderes Highlight in diesem Jahr, der Auftritt des Duos Confilius. Mit mittelalterlichen Klängen, Einflüssen aus Skandinavien und den Balken sowie Jonglage und Feuerartistik versprachen die Künstler ein außergewöhnliches Erlebnis. Daneben sorgten Kinderschminken, Torwandschießen und weitere Mitmachaktionen dafür, dass auch die jüngsten Gäste auf ihre Kosten kommen. Musikalisch wird es außerdem beim Paulus-Oratorium der Kemberger und Rother-Kantorei. Für das leibliche Wohl wurde während des gesamten Tages gesorgt. Am Abend übernahm schließlich DJ Silvio und lud zum gemeinsamen Feiern auf dem Kirchplatz ein. Den Abschluss des Festwochenendes bildete am Sonntag ein Gottesdienst unter freiem Himmel. Im Anschluss waren die Besucher zum Frühshoppen mit Speckkuchen und musikalischen Begleitungen eingeladen.

0: Das Wetter ist zwar etwas durchwachsen, aber die Feuerwehr sollte es ja gewohnt sein, nass zu werden. 250 Teilnehmerinnen und Teilnehmer trafen sich am vergangenen Wochenende in Preetsch, um beim inzwischen 25. Wittenberger Kreiszeltlager der Jugendfeuerwehr mitzuzelten. Ganze 18 verschiedene Jugendfeuerwehren waren vor Ort, um spannende Aktionen mitzuerleben.
1: Wir starten heute ganz klassisch mit einer Gruppenstaffette, wo sich die Jugendfeuerwehren messen und ihr Erlerntes aus den letzten vergangenen Jahren präsentieren können. Da wird sich gegenseitig angefeuert und motiviert und das macht immer sehr viel Spaß zu sehen, wie die sich dann anfeuern und wie viel Spaß die haben. Und für den Sonntag haben wir einen Orientierungsmarsch geplant. Der geht durch die komplette Ortschaft Preetsch. Das sind ungefähr so 6,3 Kilometer mit verschiedenen Stationen, die sich die Stadt Bad Schmiedeberg ausgedacht hat und das auch komplett organisieren, diesen Orientierungsmarsch. Das ist für den gesamten Sonntag geplant. Und am Montag lassen wir das Ganze so ein bisschen locker ausklingen. Dann machen wir ein Spiel ohne Grenzen, was sich auch die einzelnen Städte überlegt haben mit verschiedenen Stationen.
0: Zum 25. Jubiläum ist dieses Jahr aber auch etwas ganz Besonderes für die Jugendlichen geplant. Zusammen mit anderen Behörden findet am Montag der sogenannte Blaulichtnachmittag statt.
1: Am Nachmittag werden wir erstmals einen Blaulichtnachmittag hier im Zeltlager haben, wo uns die Wasserwacht, die Bundeswehr, die Polizei, das Forstamt und das THW unterstützen werden. Die machen dann hier ein paar Stationen, wo die Kinder mal einen Einblick kriegen können, was es noch so gibt in der Blaulichtfamilie.
0: Für die jungen Feuerwehrleute ist das Zeltlager wieder ein Highlight. Hier steht Spaß und Gemeinschaft im Vordergrund. Das scheint bei den Jugendlichen auch anzukommen. Mit viel Vorfreude in den Gesichtern warteten sie gespannt auf die kommenden Tage.
2: Ja, wir freuen uns schon drauf, dass wir auch einfach zusammenwachsen mehr, gerade weil jetzt so viele neu sind auch bei uns, dass wir halt einfach lernen, miteinander gut zu funktionieren und als Team zusammenzuwachsen. Ja.
0: Auch Landrat Christian Tilsch durfte bei der Eröffnungsveranstaltung ein paar Worte an die Feuerwehrleute sprechen. Er betont die Bedeutung der Feuerwehren für die Sicherheit im Landkreis. Nachwuchsarbeit wie das Kreiszeltlager seien enorm wichtig für den Erhalt dieser Behörde.
3: Ich bin froh darüber, dass unser Kreisfeuerwehrverband alle 2 Jahre dieses große Zeltlager organisiert. Im Regelfall so immer um die 200 und mehr Kinder aus dem gesamten Landkreis, die da sind. Und sich mehrere Tage hier miteinander messen, lernen, Kameradschaft erleben und sich so ein bisschen zusammenschweißen, auch mal gucken, was machen andere. Also ich finde das grandios und deswegen unterstützen wir das auch als Landkreis materiell und finanziell, organisatorisch und haben auch jetzt schon wieder darüber gesprochen, wie wir das in 2 Jahren noch ausbauen können und auf dem Weg dahin.
0: Das Ziel der Veranstaltung sei, den Zusammenhalt der Jugendlichen zu fördern und die fachliche Kompetenz zu stärken, so Oliver Hoppe, Kreisbrandleiter des Landkreises Wittenberg. Diese Maßnahmen scheinen auch zu wirken, denn der Nachwuchs in den Ortschaften steht stark.
1: Also ich muss sagen, wir sind, was den Feuerwehrnachwuchs angeht, im Landkreis sehr gut aufgestellt. Wir sind bei den Top 3 im Land dabei, wo wir sagen können, wir haben wirklich eigentlich Probleme, Betreuer zu finden, die den ganzen Nachwuchs ja auch betreuen während der Ausbildung, während solcher Veranstaltungen. Wir sind auf einem sehr, sehr guten Weg, was die Kinderfeuerwehren angeht. Also wir haben auch viele Jugendliche jetzt hier dabei, die in der Kinderfeuerwehr angefangen haben vor 6, 7 Jahren und jetzt hier mit dabei sind. Auch Betreuer, die mal in der Kinderfeuerwehr waren, die jetzt schon Einsätze mitfahren und hier als Betreuer fungieren. Also da sind wir wirklich sehr gut aufgestellt, auch aufgrund dessen, dass wir so tolle Betreuer haben und Kinder- und Jugendwart im Landkreis. Ohne die wäre das auch gar nicht möglich. Und das ist wirklich sehr toll und da können wir wirklich stolz drauf sein, dass wir da so gut aufgestellt sind.
0: Ob über Familie, Freunde oder über Werbung. Kinder und Jugendliche scheinen ihren Weg zur Feuerwehr zu finden und nicht mehr wegzuwollen. Auch wegen Veranstaltungen wie dem Kreiszeltlager. Wenn weiterhin mit so viel Spaß und Hingabe die Aufgaben und Werte der Feuerwehren nahegebracht werden, besteht kein Zweifel für die Sicherheit unserer Zukunft. 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
0: Eine Nachbarschaft wird doch viel schöner, wenn sich Nachbarn auch kennenlernen und natürlich auch zusammen feiern. Am vergangenen Sonntag fand wieder das inzwischen 23. Sommerfest am Lerchenberg statt. Veranstaltet vom Senioren- und Pflegezentrum sowie den lokalen Wohnungsgesellschaften WIBOG und WBG konnten Bewohner und Interessierte vorbeikommen, um das Programm zu genießen. Man wolle mit dem Fest bessere Angebote für die Gegend schaffen und die Bewohner zusammenbringen.
3: Ja, wir machen das seit 20 Jahren, oder mehr als 20 Jahre sind wir schon präsent, gemeinsam mit der Genossenschaft und dem SPZ, weil uns das wichtig ist, dass wir im Quartier für die Bewohner ein Angebot schaffen wollen. Niederschwellig und für jeden erreichbar. Und deswegen finde ich es einen richtigen Ansatz, hier dauerhaft platziert zu werden, beziehungsweise ein Angebot zu unterbreiten für die Bewohner.
0: Am Samstag konnte man sich ein besseres Bild vom Senioren- und Pflegezentrum am Lerchenberg machen. Der Tag der offenen Tür lud dazu ein, die Einrichtung kennenzulernen und sich zu informieren. Das Highlight am Sonntag war dann ein Double des Schlagersängers Wolfgang Petri, der mit seinen Hits überzeugte. Wer hier gefeiert hat, tat sich aber nicht nur selbst etwas Gutes. Unter anderem mit einer Tombola wurden Spenden für einen guten Zweck gesammelt.
3: Ja, wir unterstützen seit Jahren immer Projekte in den einzelnen Wohngebieten. Diesmal ausnahmsweise Wittenberg-West mit dem Nachbarschaftstreff. Aber Ziel ist es, auch die verschiedenen Treffs in den Wohngebieten immer wieder zu unterstützen. Und deswegen geht der diesjährige Tombola-Erlös zugunsten des Nachbarschaftstreffs. Der Hauptpreis ist ein verlängertes Wochenende an der Ostsee in Kosovo. Und da sind wir ganz stolz drauf, sind unsere eigenen Ferienwohnungen, die wir damit im Angebot haben.
0: Die Tombola war aber nicht die einzige Möglichkeit, etwas Gutes zu tun. Ein ganz besonderer Bücherstand lockte zum Mitlesen für einen guten Zweck.
3: Den Bücherstand haben wir auch schon seit über 20 Jahren, wo wir auch wieder diese Einnahmen spenden werden. Und jeder Bewohner, der bei uns wohnt, kann immer alte Bücher abgeben. Und dadurch, dass man ein- und auszieht aus den Wohnungen, bleibt immer wieder was übrig. Und wir stellen das dann anderen Personen zur Verfügung, die diese Spenden wieder dann uns zukommen lassen können. Und wir stellen das wieder einem Zweck zur Verfügung im Quartier. Irgendwas. Entweder sind es Bänke, sind Spieleinrichtungen, was auch immer. Und wir suchen jedes Jahr eine neue Zielrichtung, was wir damit verfolgen können.
0: Mit dieser Veranstaltung scheint die WBG aber noch nicht genug vom Feiern zu haben. Man wolle solche Angebote in allen Quartieren schaffen, um die Menschen vor Ort zusammenzubringen.
3: Für uns ist es wichtig, dass wir in jedem Quartier ein Angebot für die Bewohner schaffen. Wir werden auch im Dreunischen Bach Ende des Jahres da nochmal nach außen hin in die Wahrnehmbarkeit gehen, einfach um den Leuten was anzubieten. Also Dreunischer Bach, Lerchenberg ist nochmal separat, denn hier oben Lerchenberg ist wichtig, dass in jedem Quartier Veranstaltungen stattfinden, dass man sozusagen aus der Anonymität rauskommt und aus der Wohnung und mal die Nachbarschaften kennenlernt. Deswegen versuchen wir das überall dezentral zu organisieren und diesen Weg verfolgen wir seit Jahren und versuchen das auch fortzusetzen. Und ich denke, das ist ein ganz guter Weg und die Resonanz gibt uns scheinbar doch recht.
0: Bei dem Sommerfest am Lerchenberg scheinen alle Gäste auf ihre Kosten gekommen zu sein. Ob Schlagerfans, Hüpfburgen-Enthusiasten oder Lesewürmer, hier wurden alle bestens versorgt. Die weiteren Projekte geben sicherlich auch einen Grund zu feiern. Wittenberger Einwohner dürfen also gespannt bleiben, was da alles noch auf sie zukommt.
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0: Die beiden jungen Fischadler im Fischadlerhorst am Muldestausee trainieren eifrig ihre Flugmuskulatur. Das Weibchen ist dabei stets in der Nähe, um die Kleinen zu beobachten und zu beschützen. Zwischen den intensiven Übungseinheiten gönnen sich die Jungen eine Pause. Nach dem Training wird ausgiebig geruht, um Kraft für die nächsten Herausforderungen zu sammeln. Unterdessen bringt das Männchen weiterhin zuverlässig Fisch zum Horst, wie hier bei einem anderen Fischadler am Beetzsee in Brandenburg zu sehen ist. In den kommenden Tagen rechnet man mit den ersten Flugversuchen der beiden Jungvögel. Wer das aktuelle Ferienprogramm im Haus am See in Schleiz besucht, hat die einmalige Chance, diesen ersten Start live zu erleben und auf dem großen Bildschirm im Haus am See in Muldestausee mitzuverfolgen. Genauere Infos zum Ferienprogramm findet man unter www.informationszentrum-hausamsee-schleiz.de.
1: Im historischen Stadtkern von Aschersleben entsteht auf einer rund 3400 Quadratmeter großen Fläche der Neubau des Amtsgerichtes. Den ersten Spatenstich für das Bauprojekt setzten am 3. Juli Sachsen-Anhalts Finanzminister Michael Richter sowie die Ministerin für Justiz und Verbraucherschutz Franziska Weidinger.
2: Hier finden ungefähr dann 60 Bedienstete des Amtsgerichts Aschersleben dann ihr neues Büro zu Hause, kann man sagen, in modernen Räumen mit neuester Technik, E-Aktensystem und allem, was dazugehört, für was ein Amtsgericht so braucht. Zugleich kommen die Kollegen, die bei der Außenstelle Staßfurt auch das zentrale Mahngericht für uns bearbeiten, kommen dann auch hier mit her und da wird ein zentraler Standort wieder geschaffen. Außerdem wird der soziale Dienst der Justiz, der sich mit Straffälligenhilfe und ähnlichen Opferschutzbelangen beschäftigt, hier auch ein paar Büros haben. Das sind ungefähr 6 Sozialarbeiter, die hier mit im Amtsgericht ihr Zuhause finden werden.
1: Derzeit befindet sich das Amtsgericht noch am westlichen Stadtrand. Mit dem Umzug an den neuen Standort an der Darre rückt das Gericht künftig in das Herz der Stadt. Dadurch soll nicht nur die Erreichbarkeit verbessert, sondern auch die Aschersleben Innenstadt nachhaltig belebt werden.
3: Wir reden ja nicht nur von einem Amtsgericht, sondern von einem Mahngericht auch, ein zentrales Mahngericht, was für 3 Länder zuständig ist, nämlich Thüringen und Sachsen und natürlich Sachsen-Anhalt. Der soziale Dienst kommt hier noch rein. Es wird belebt, wenn wir werden über 70 Mitarbeiter haben. Aber wichtig ist ja auch das, was sozusagen dann auch täglich hier mit in das Gericht hineinkommt und auch historisch sicherlich sehr wertvoll. Und ich denke, für die Stadt ein wirklich wichtiges Gebäude. Und ich gehe auch davon aus, dass das auch entsprechend hier angenommen wird.
1: Realisiert wird das Bauvorhaben von der Immobilien- und Projektmanagementgesellschaft Sachsen-Anhalt im Auftrag des Landes. Dem Bau vorausgegangen war ein städtebaulicher Wettbewerb, aus dem 3 Entwürfe hervorgingen.
4: Hier konnte sich ein Entwurf durchsetzen, der dem Ambiente bzw. auch dem Anspruch der ältesten Stadt Sachsen-Anhalts hier im Zentrum durchaus gerecht wird. Wir haben sehr viel Wert darauf gelegt, dass es eine umgebungsangepasste Bebauung ist, sprich was die Höhen des Gebäudes angeht. Wir haben geschaut, dass wir die ehemaligen bzw. historisch gewachsenen Straßenzüge aufnehmen und das, was auch in der vergangenen Zeit, bevor dieser Standort hier zerstört worden ist, wieder aufgebaut wird, sodass das Stadtbild sich dann auch erweitert bzw. nochmal belebt wird durch das, was wir errichten.
1: Neben dem Amtsgericht werden dort auch das zentrale Mahngericht für Sachsen-Anhalt sowie für die Freistaaten Sachsen und Thüringen sowie der soziale Dienst der Justiz für Aschersleben und Staßfurt untergebracht. Gleichzeitig steht ein energieeffizienter und klimafreundlicher Bau im Mittelpunkt der Planungen.
4: Das Land Sachsen-Anhalt hat ja sowieso das Ziel, ich glaube bis 2045 oder sogar schon bis 2040 alle Immobilien klimaneutral zu betreiben. Natürlich, wenn wir neu bauen, haben wir das im Blick. Sehen Sie es mir bitte nach, unsere Planungen laufen dazu gerade an. Aber wir haben natürlich vor, Solarstrom zu nutzen, wo Aschersleben ja auch mit der hiesigen Wohnungsbaugesellschaft eine Vorreiterrolle übernommen hat. Dem können wir nicht ganz folgen, aber wir werden dieses Thema auch für uns aufnehmen, dass wir Photovoltaik berücksichtigen. Wir schauen, dass wir natürlich Baustoffe verwenden, die auch recyclingfähig sind. Wir schauen, dass wir das Objekt vernünftig dämmen, dass wir nicht so viel Heizenergie hier verbrauchen oder auch in warmen Tagen, wie wir es jetzt gerade haben, ein vernünftiges Raumklima hier erzeugen können und das auf einem energetisch vernünftigen Niveau.

0: Für einige Überraschungen sorgten die archäologischen Untersuchungen auf dem Baugelände. Dabei wurden rund 500 Befunde dokumentiert, die wertvolle Einblicke in die Geschichte des Areals liefern.
1: Wir haben hier durch verschiedene Zeitstellungen was gefunden, also nicht nur das, was erwartet wurde, sprich aus dem Mittelalter und jünger, sondern eben auch aus älteren Horizonten. Und das Tolle hier war, dass wir aus der römischen Kaiserzeit noch Siedlungsnachweise nachweisen konnten. Sprich, römische Kaiserzeit heißt 2., 3. Jahrhundert nach Christus hier in der Region, also hier bei dem Fundplatz. Da sonst sind wir immer ein bisschen, sagen wir mal, zwischen 0. und 4. Jahrhundert, aber hier so 2., 3. Jahrhundert nach Christus. Und da konnten wir einen Siedlungsplatz schon nachweisen. Also vor der mittelalterlichen Besiedlung noch mehrere hundert Jahre vorher diesen Siedlungsplatz aus der römischen Kaiserzeit. Mit Siedlungsgruben, mit einem Grubenhaus, mit Webgewichten. Also man konnte im Prinzip hier noch sehen, wie da mal eine Stoffbahn hergestellt wurde auf einem Webstuhl. Also wir haben zum Beispiel einen kleinen Fingerring aus Glas, aber eben auch die angesprochenen Webgewichte. Und ja, es ist querbeet alles Mögliche dabei. Es ist jetzt nicht das super Highlight, also wir haben kein Gold. Die Frage kommt ja immer, habt ihr Gold gefunden? Das haben wir in diesem Fall nicht, aber es ist ein schönes, breites Spektrum und das ist eigentlich für uns spannender als so ein ganz besonderer, wo uns natürlich immer, wir freuen uns über tolle Funde, aber das breite Spektrum macht eigentlich das aus, weil wir damit datieren können, weil wir damit die Befunde ansprechen können und das ist das ganz Wichtige.
0: Auch die Stadt Aschersleben blickt optimistisch auf den bevorstehenden Baubeginn. Oberbürgermeister Steffen Amme erhofft sich durch den neuen Standort zusätzliche Impulse für die Innenstadt.
2: Wir hoffen, dass sich das neue Justizgebäude natürlich dann auch in das städtebauliche Bild einprägt und einfügt. Und das war auch von Anfang an unser Ansinnen, gemeinsam mit dem Land hier diesen städtebaulichen Wettbewerb vorzuschalten. Das haben wir auch getan und insofern bin ich mir ziemlich sicher, dass es sich städtebaulich gut in die Historie der ältesten Stadt auch einfügt. Auf der anderen Seite sind wir natürlich sehr stolz, dass dieses Gebäude hier mitten in der Innenstadt errichtet wird, weil es schafft nicht nur Arbeitsplätze. Wir gehen auch ganz stark davon aus, dass es nachhaltig auch zur Stärkung der Kaufkraft in der Innenstadt beiträgt, dass die Mitarbeiterinnen und Mitarbeiter den Weg auch in die Innenstadt finden zum Einkaufen, zum Essen, aber natürlich auch den einen oder anderen Bürger, der einen Termin im Amtsgericht dann zukünftig hat, auch noch etwas verweilen wird in der Innenstadt. Das erhoffen wir uns natürlich sehr stark. Nicht nur, dass dieses Gebäude hier an dieser Stelle entsteht, dass die Baulücke geschlossen wird, sondern dass natürlich dann auch letztendlich nachhaltig etwas für die Innenstadt dabei rausspringt, unter anderem Stärkung der Kaufkraft.
0: Die endgültigen Baukosten lassen sich derzeit noch nicht beziffern. Nach aktuellem Planungsstand soll das neue Amtsgericht zwischen 2029 und 2030 fertiggestellt werden.
3: Gehen Sie von einem mittleren zweistelligen Millionenbetrag aus und dann wollen wir mal gucken, wie schnell wir jetzt anfangen können, dass wir dann auch, sage ich mal, einen überschaubaren Zeitraum, die auch etwas Vorsicht ja dann hier auch übergeben können.
0: Mit dem Neubau erhält Aschersleben nicht nur ein modernes und nachhaltiges Gerichtsgebäude, das Projekt soll zugleich einen wichtigen Beitrag zur weiteren Entwicklung der Innenstadt leisten und diese langfristig attraktiver und lebendiger machen.
4: Ontras bereitet eine Ferngasleitung zwischen Bobber und Apollensdorf auf den Transport von Wasserstoff vor. Damit diese Arbeiten wie geplant durchgeführt werden können, muss Erdgas aus den Transportsystemen entfernt werden. Dazu ist es notwendig, das Restgas, welches nach Abpumpen großer Mengen noch in der Leitung verblieben ist, abzufackeln. Das sogenannte Abfackeln ist dieser Tage in der Verdichterstation Bobber gut zu beobachten gewesen. Bodenfackeln bringt Ontras nur zum Einsatz, wenn, so wie in diesem Fall, das Gas nicht im Vorfeld vollständig entfernt werden kann. Der Klimaeffekt des beim Abfackeln entstehenden CO2 ist circa 10-mal geringer im Vergleich zum sonst üblichen Ausblasen des Erdgases. Ontras stellt in der Region bestehende Erdgasleitungen auf den Transport von reinem Wasserstoff um.

Eines der wichtigsten Teilstücke im Kernnetz führt über knapp 400 Kilometer von Lubmin an der Ostsee direkt bis nach Bobbau. Gleich neben der Verdichterstation Bobbau entsteht eine neue Wasserstoff-Gasdruck-Regel- und Messanlage. Sie dient als technologische Einheit zur Übernahme von Wasserstoff aus dem Netz, unter anderem der Jagal-Leitung.

0: Vielfalt, Chancengleichheit und Barrierefreiheit. Diese Themen standen beim diesjährigen Tag der Lehre der Hochschule Anhalt im Mittelpunkt. Unter dem Motto »Kleine Schritte, große Wirkung« kamen Lehrende und Studierende im Kloster Bernburg zusammen, um gemeinsam neue Ideen für eine inklusive Hochschullehre zu entwickeln. Den Auftakt bildete ein Fachvortrag zum Thema Diversity Competence. Anschließend beschäftigten sich die Teilnehmenden in Workshops mit Fragen rund um barrierefreie Lehre, unbewusste Vorurteile und die Gestaltung inklusiver Lehrräume.
1: Ja, wir sind in unserem Kloster in Bernburg, eine ganz tolle Location, und wir begehen heute den Tag der Lehre an der Hochschule Anhalt. Und dieser Tag der Lehre, der dient dazu, das Thema Lehrkonzeption und Qualität in der Lehre in den Fokus zu rücken. Ja, wir haben das unter das Thema Diversität gestellt, und dieses Thema Diversität hat zunehmende Bedeutung im Hochschulkontext. Wir wollen Lehre diversitätssensibel gestalten und insgesamt dafür sorgen, dass mehr Gleichberechtigung, mehr Inklusion passiert, dass Menschen ihren Fähigkeiten entsprechend ausgebildet werden. Und das muss sich eben auch in der Lehre niederschlagen.
0: Im Mittelpunkt stand dabei der gemeinsame Austausch. In kleinen Gruppen entwickelten die Teilnehmenden praxisnahe Konzepte, die den Hochschulalltag für alle zugänglicher machen sollten. Die Ideen entstanden direkt während der Veranstaltung, co-kreativ und mit Blick auf die praktische Umsetzung.
2: Mein Name ist Peter Kiep und ich bin wissenschaftlicher Mitarbeiter. Eine Aufgabe, der ich nachkomme, ist die Auseinandersetzung mit dem Thema Diversity und der Frage, wie können Studierende Chancengerechtigkeit erfahren, da im Studium eine Vielzahl von Diskriminierungen zum Alltag der Studierenden gehören. In dem Vortrag ging es erstmal grundsätzlich darum, aufzuzeigen, wie positionieren sich deutsche Hochschulen, wie sind die Entwicklungen an deutschen Hochschulen, unter welchen Voraussetzungen studieren eigentlich. Genau. Und was können Lehrende tun, um auf verschiedene Bedarfe einzugehen, wie beispielsweise, wie kann ich Studierende, die eine Behinderung haben, die eine gesundheitliche Beeinträchtigung haben, die diskriminiert werden, beispielsweise aufgrund des Geschlechts oder die Rassismuserfahrungen haben, wie kann ich diese Studierenden sehen und ihnen methodisch, didaktisch gerecht werden?
0: Diversität betrifft viele Bereiche des Hochschullebens. Ziel ist es, Barrieren abzubauen und allen Studierenden gleiche Chancen auf erfolgreiche Teilhabe zu ermöglichen. Dabei geht es aber nicht nur um bauliche Barrierefreiheit, sondern auch um einen respektvollen und offenen Umgang miteinander.
2: Also eine Möglichkeit ist es natürlich, dass sich Studierende gemeinsam diesem Thema annehmen. Das heißt, ein Weg ist immer der Beschwerdeweg. Darauf aufmerksam zu machen, das Gespräch zu suchen. Das sind die Möglichkeiten, die die Studierenden haben, ja. Also es gibt verschiedene Versuche, um auch diejenigen zu erreichen, die weniger Interesse an dem Thema haben. Und es gibt auch Menschen, die dann während des Workshops oder während einer Weiterbildung merken, hey, das ist ein Thema, das ist wirklich wichtig, damit sollte ich mich mal auseinandersetzen. Das heißt, es kann

0: immer auch dazu führen, eine Weiterbildung dafür eine gewisse Sensibilität zu erreichen. Aber es gibt auch Menschen, bei denen ganz klar gesagt werden muss, da ist der Weg, der gegangen wird, völlig egal. Wenn jemand kein Interesse an der Thematik hat, wird die Person auch keine Weiterbildung besuchen und sich für diese Themen nicht interessieren.
1: Zum Abschluss präsentierten die Arbeitsgruppen ihre Konzepte in kurzen Elevator-Pitches. Das Publikum entscheidete anschließend, welche Ideen mit dem Lehrpreis der Hochschule Anhalt und einem Preisgeld zur Umsetzung ausgezeichnet werden. Außerdem wurde erstmals der Gleichstellungspreis verliehen.
0: Ein Punkt, den ich sehr, sehr wichtig finde, ist, dass die Professionalisierung von Dozierenden den Aspekt Diversity-Bewusstsein mitdenkt. Das im Idealfall verpflichtend, weil ich denke, dass es gerade mit dem Blick auf Studierende, anders als beispielsweise in der Lehramtsausbildung, wo man 5 Jahre studiert und nochmal anschließend 1,5 Jahre das Staatsexamen macht, ist es gerade in der Arbeit mit Studierenden so, dass Aspekte wie die Auseinandersetzung mit der Lerngruppe, was hat sie für Bedarfe, nicht so ausgebildet wird, wie es an Schulen der Fall ist, weshalb ich mir schon wünschen würde, dass dieses Thema verpflichtender Bestandteil wird der Professionalisierung von Lehrenden.
1: Die Entwicklungen der letzten Jahre zeigen, dass Diversität zu den Top-Themen in deutschen Hochschulen zählt, sagte uns Dr. Peter Kiep. Der Tag der Lehre zeigt also klar und deutlich: Die Hochschule Anhalt setzt ein Zeichen für eine vielfältige und inklusive Hochschulkultur. Oft sind es schon kleine Veränderungen, die eine große Wirkung entfalten können. Mit neuen Ideen und dem gemeinsamen Engagement von Lehrenden und Studierenden. Wenn sich der Platz rund um den Kemberger Kirchturm in einen mittelalterlichen Markt verwandelt, ist das für viele Besucher längst zu einer festen Tradition geworden. Organisiert wird das Spektakel vom Kemberger Lebzeiten e.V., der auch in diesem Jahr wieder ein abwechslungsreiches Programm für die ganze Familie auf die Beine stellt. Doch wie ist die Idee zu diesem Fest überhaupt entstanden? Und mit wie vielen Gästen wird denn inzwischen gerechnet?
2: Ja, wir sind einfach dazu gekommen. Unser Verein gibt es jetzt ca. 25 Jahre, ich glaube 26 Jahre, genau weiß ich jetzt gar nicht. Und wir haben immer beim Lutherfest teilgenommen. Und dann ist so in dem kleinen Kreis entstanden, haben wir gesagt, ach, das können wir auch. Natürlich nicht ganz so groß wie Luthers Hochzeit, aber im kleinen Rahmen für Kemberg die Möglichkeit. Und da haben wir damit angefangen. Das ist das 23. Fest, was wir machen. Und es wird sehr gut angenommen. Das ist immer so ein bisschen schwierig. Es kommt immer aufs Wetter drauf an. Mal gucken, wie es dieses Jahr wird, weil die Sonne uns ja doch Freude bereitet, aber eben doch auch quält mit der Hitze, die wir haben. Es bewegt sich immer so um die 500 Gäste. Manchmal sind es auch mehr, manchmal weniger. Das ist immer unterschiedlich, weil eben auch viele Teilnehmer da sind, also von anderen Vereinen, die keinen Eintritt zahlen. Und da können wir es natürlich schlecht kalkulieren, also kann ich es schlecht ausrechnen, wie viele Teilnehmer waren, aber so Zahlende sind immer so um die 500, vielleicht mal mehr, mal weniger.
1: Am Samstag erwartete die Besucher ein bunter Mix aus mittelalterlicher Unterhaltung, Musik und Mitmachangeboten. Nach der traditionellen Eröffnung mit dem Kranz hochziehen, laden Händler und Handwerker zum Bummeln ein. Schwertkämpfer zeigen Schaukämpfe und beziehen auch das Publikum mit ein. Während am Abend eine spektakuläre Feuershow den Markttag abrundete. Ein besonderes Highlight in diesem Jahr, der Auftritt des Duos Confilius. Mit mittelalterlichen Klängen, Einflüssen aus Skandinavien und den Balken sowie Jonglage und Feuerartistik versprachen die Künstler ein außergewöhnliches Erlebnis. Daneben sorgten Kinderschminken, Torwandschießen und weitere Mitmachaktionen dafür, dass auch die jüngsten Gäste auf ihre Kosten kommen. Musikalisch wird es außerdem beim Paulus-Oratorium der Kemberger und Rother Kantorei. Für das leibliche Wohl wurde während des gesamten Tages gesorgt. Am Abend übernahm schließlich DJ Silvio und lud zum gemeinsamen Feiern auf dem Kirchplatz ein. Den Abschluss des Festwochenendes bildete am Sonntag ein Gottesdienst unter freiem Himmel. Im Anschluss waren die Besucher zum Frühshoppen mit Speckkuchen und musikalischen Begleitungen eingeladen.

0: Da wird sich gegenseitig angefeuert und motiviert und das macht immer sehr viel Spaß zu sehen, wie die sich dann anfeuern und wie viel Spaß die haben. Und für den Sonntag haben wir einen Orientierungsmarsch geplant. Der geht durch die komplette Ortschaft Breetsch. Das sind ungefähr so 6,3 Kilometer mit verschiedenen Stationen, die sich die Stadt Bad Schmiedeberg ausgedacht hat und das auch komplett organisieren, diesen Orientierungsmarsch. Das ist für den gesamten Sonntag geplant. Und am Montag lassen wir das Ganze so ein bisschen locker ausklingen. Dann machen wir ein Spiel ohne Grenzen, was sich auch die einzelnen Städte überlegt haben mit verschiedenen Stationen.
1: Zum 25. Jubiläum ist dieses Jahr aber auch etwas ganz Besonderes für die Jugendlichen geplant. Zusammen mit anderen Behörden findet am Montag der sogenannte Blaulichtnachmittag statt.
0: Am Nachmittag werden wir erstmals einen Blaulichtnachmittag hier im Zeltlager haben, wo uns die Wasserwacht, die Bundeswehr, die Polizei, das Forstamt und das THW unterstützen werden. Die machen dann hier ein paar Stationen, wo die Kinder mal einen Einblick kriegen können, was es noch so gibt in der Blaulichtfamilie.
1: Für die jungen Feuerwehrleute ist das Zeltlager wieder ein Highlight. Hier steht Spaß und Gemeinschaft im Vordergrund. Das scheint bei den Jugendlichen auch anzukommen. Mit viel Vorfreude in den Gesichtern warteten sie gespannt auf die kommenden Tage.
2: Ja, wir freuen uns schon drauf, dass wir auch einfach zusammenwachsen mehr, gerade weil jetzt so viele neu sind auch bei uns, dass wir halt einfach lernen, miteinander gut zu funktionieren und als Team zusammenzuwachsen. Ja.
1: Auch Landrat Christian Tilsch durfte bei der Eröffnungsveranstaltung ein paar Worte an die Feuerwehrleute sprechen. Er betont die Bedeutung der Feuerwehren für die Sicherheit im Landkreis. Nachwuchsarbeit wie das Kreiszeltlager seien enorm wichtig für den Erhalt dieser Behörde.
3: Ich bin froh darüber, dass unser Kreisfeuerwehrverband alle 2 Jahre dieses große Zeltlager organisiert. Im Regelfall so immer um die 200 und mehr Kinder aus dem gesamten Landkreis, die da sind. Und sich mehrere Tage hier miteinander messen, lernen, Kameradschaft erleben und sich so ein bisschen zusammenschweißen, auch mal gucken, was machen andere. Also ich finde das grandios und deswegen unterstützen wir das auch als Landkreis materiell und finanziell, organisatorisch und haben auch jetzt schon wieder darüber gesprochen, wie wir das in 2 Jahren noch ausbauen können und auf dem Weg dahin.
1: Das Ziel der Veranstaltung sei, den Zusammenhalt der Jugendlichen zu fördern und die fachliche Kompetenz zu stärken, so Oliver Hoppe, Kreisbrandleiter des Landkreises Wittenberg. Diese Maßnahmen scheinen auch zu wirken, denn der Nachwuchs in den Ortschaften steht stark.
0: Also ich muss sagen, wir sind, was den Feuerwehrnachwuchs angeht, im Landkreis sehr gut aufgestellt. Wir sind bei den Top 3 im Land dabei, wo wir sagen können, wir haben wirklich eigentlich Probleme, Betreuer zu finden, die den ganzen Nachwuchs ja auch betreuen während der Ausbildung, während solcher Veranstaltungen. Wir sind auf einem sehr, sehr guten Weg, was die Kinderfeuerwehren angeht. Also wir haben auch viele Jugendliche jetzt hier dabei, die in der Kinderfeuerwehr angefangen haben vor 6, 7 Jahren und jetzt hier mit dabei sind. Auch Betreuer, die mal in der Kinderfeuerwehr waren, die jetzt schon Einsätze mitfahren und hier als Betreuer fungieren. Also da sind wir wirklich sehr gut aufgestellt, auch aufgrund dessen, dass wir so tolle Betreuer haben und Kinder- und Jugendwarte im Landkreis. Ohne die wäre das auch gar nicht möglich. Und das ist wirklich sehr toll und da können wir wirklich stolz drauf sein, dass wir da so gut aufgestellt sind.
1: Ob über Familie, Freunde oder über Werbung. Kinder und Jugendliche scheinen ihren Weg zur Feuerwehr zu finden und nicht mehr wegzuwollen. Auch wegen Veranstaltungen wie dem Kreiszeltlager. Wenn weiterhin mit so viel Spaß und Hingabe die Aufgaben und Werte der Feuerwehren nahegebracht werden, besteht kein Zweifel für die Sicherheit unserer Zukunft. 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
2: Eine Nachbarschaft wird doch viel schöner, wenn sich Nachbarn auch kennenlernen und natürlich auch zusammen feiern. Am vergangenen Sonntag fand wieder das inzwischen 23. Sommerfest am Lerchenberg statt. Veranstaltet vom Senioren- und Pflegezentrum sowie den lokalen Wohnungsgesellschaften Wiwok und WBG konnten Bewohner und Interessierte vorbeikommen, um das Programm zu genießen. Man wolle mit dem Fest bessere Angebote für die Gegend schaffen und die Bewohner zusammenbringen.
3: Ja, wir machen das seit 20 Jahren, aber mehr als 20 Jahre sind wir schon präsent, gemeinsam mit der Genossenschaft und dem SPZ, weil uns das wichtig ist, dass wir im Quartier für die Bewohner ein Angebot schaffen wollen. Niederschwellig und für jeden erreichbar. Und deswegen finde ich es einen richtigen Ansatz, hier dauerhaft platziert zu werden, beziehungsweise ein Angebot zu unterbreiten für die Bewohner.
2: Am Samstag konnte man sich ein besseres Bild vom Senioren- und Pflegezentrum am Lerchenberg machen. Der Tag der offenen Tür lud dazu ein, die Einrichtung kennenzulernen und sich zu informieren. Das Highlight am Sonntag war dann ein Jubel des Schlagersängers Wolfgang Petri, der mit seinen Hits überzeugte. Wer hier gefeiert hat, tat sich aber nicht nur selbst etwas Gutes. Unter anderem mit einer Tombola wurden Spenden für einen guten Zweck gesammelt.
3: Ja, wir unterstützen seit Jahren immer Projekte in den einzelnen Wohngebieten. Diesmal ausnahmsweise Wittenberg-West mit dem Nachbarschaftstreff. Aber Ziel ist es, auch die verschiedenen Treffs in den Wohngebieten immer wieder zu unterstützen. Und deswegen geht der diesjährige Tombola-Erlös zugunsten des Nachbarschaftstreffs. Der Hauptpreis ist ein verlängertes Wochenende an der Ostsee in Kosovo. Und da sind wir ganz stolz drauf, sind unsere eigenen Ferienwohnungen, die wir damit ein Angebot haben.
2: Die Tombola war aber nicht die einzige Möglichkeit, etwas Gutes zu tun. Ein ganz besonderer Bücherstand lockte zum Mitlesen für einen guten Zweck.
3: Den Bücherstand haben wir auch schon seit über 20 Jahren, wo wir auch wieder diese Einnahmen spenden werden. Und jeder Bewohner, der bei uns wohnt, kann immer alte Bücher abgeben. Und dadurch, dass man ein- und auszieht aus den Wohnungen, bleibt immer wieder was übrig. Und wir stellen das dann anderen Personen zur Verfügung, die diese Spenden wieder dann uns zukommen lassen können. Und wir stellen das wieder einem Zweck zur Verfügung im Quartier. Irgendwas, entweder sind es Bänke, sind Spieleinrichtungen, was auch immer. Und wir suchen jedes Jahr eine neue Zielrichtung, was wir damit verfolgen können.
2: Mit dieser Veranstaltung scheint die WBG aber noch nicht genug vom Feiern zu haben. Man wolle solche Angebote in allen Quartieren schaffen, um die Menschen vor Ort zusammenzubringen.
3: Für uns ist es wichtig, dass wir in jedem Quartier ein Angebot für die Bewohner schaffen. Wir werden auch im Dreunischen Bach Ende des Jahres da nochmal nach außen hin in die Wahrnehmbarkeit gehen, einfach um den Leuten was anzubieten. Also Dreunischer Bach, Lerchenberg ist nochmal separat, denn hier oben Lerchenberg ist wichtig, dass in jedem Quartier Veranstaltungen stattfinden, dass man sozusagen aus der Anonymität rauskommt und aus der Wohnung und mal die Nachbarschaften kennenlernt. Deswegen versuchen wir das überall dezentral zu organisieren und diesen Weg verfolgen wir seit Jahren und versuchen das auch fortzusetzen. Und ich denke, das ist ein ganz guter Weg und die Resonanz gibt uns scheinbar doch recht.
2: Bei dem Sommerfest am Lerchenberg scheinen alle Gäste auf ihre Kosten gekommen zu sein. Ob Schlagerfans, Hüpfburgen-Enthusiasten oder Lesewürmer, hier wurden alle bestens versorgt. Die weiteren Projekte geben sicherlich auch einen Grund zu feiern. Wittenberger Einwohner dürfen also gespannt bleiben, was da alles noch auf sie zukommt.
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4: Die beiden jungen Fischadler im Fischadlerhorst am Muldestausee trainieren eifrig ihre Flugmuskulatur. Das Weibchen ist dabei stets in der Nähe, um die Kleinen zu beobachten und zu beschützen. Zwischen den intensiven Übungseinheiten gönnen sich die Jungen eine Pause. Nach dem Training wird ausgiebig geruht, um Kraft für die nächsten Herausforderungen zu sammeln. Unterdessen bringt das Männchen weiterhin zuverlässig Fisch zum Horst, wie hier bei einem anderen Fischadler am Beetsee in Brandenburg zu sehen ist. In den kommenden Tagen rechnet man mit den ersten Flugversuchen der beiden Jungvögel. Wer das aktuelle Ferienprogramm im Haus am See in Schleiz besucht, hat die einmalige Chance, diesen ersten Start live zu erleben und auf dem großen Bildschirm im Haus am See in Muldestausee mitzuverfolgen. Genauere Infos zum Ferienprogramm findet man unter www.informationszentrum-hausamsee-schleiz.de.
5: Im historischen Stadtkern von Aschersleben entsteht auf einer rund 3400 Quadratmeter großen Fläche der Neubau des Amtsgerichtes. Den ersten Spatenstich für das Bauprojekt setzten am 3. Juli Sachsen-Anhalts Finanzminister Michael Richter sowie die Ministerin für Justiz und Verbraucherschutz Franziska Weidinger.
6: Hier finden ungefähr dann 60 Bedienstete des Amtsgerichts Aschersleben dann ihr neues Büro zu Hause, kann man sagen, in modernen Räumen mit neuester Technik, E-Aktensystem und allem, was dazugehört, für was ein Amtsgericht so braucht. Zugleich kommen die Kollegen, die bei der Außenstelle Staßfurt auch das zentrale Mahngericht für uns bearbeiten, kommen dann auch hier mit her und da wird ein zentraler Standort wieder geschaffen. Außerdem wird der soziale Dienst der Justiz, der sich mit Straffälligenhilfe und ähnlichen Opferschutzbelangen beschäftigt, hier auch ein paar Büros haben. Das sind ungefähr 6 Sozialarbeiter, die hier mit im Amtsgericht ihr Zuhause finden werden.
5: Derzeit befindet sich das Amtsgericht noch am westlichen Stadtrand. Mit dem Umzug an den neuen Standort an der Darre rückt das Gericht künftig in das Herz der Stadt. Dadurch soll nicht nur die Erreichbarkeit verbessert, sondern auch die Ascherslebener Innenstadt nachhaltig belebt werden.
7: Wir reden ja nicht nur von einem Amtsgericht, sondern von einem Mahngericht auch, ein zentrales Mahngericht, was für 3 Länder zuständig ist, nämlich Thüringen und Sachsen und natürlich Sachsen-Anhalt. Der soziale Dienst kommt hier noch rein. Es wird belebt, wenn wir werden über 70 Mitarbeiter haben. Aber wichtig ist ja auch das, was sozusagen dann auch täglich hier mit in das Gericht hineinkommt und auch historisch sicherlich sehr wertvoll. Und ich denke, für die Stadt ein wirklich wichtiges Gebäude. Und ich gehe auch davon aus, dass das auch entsprechend hier angenommen wird.
5: Realisiert wird das Bauvorhaben von der Immobilien- und Projektmanagementgesellschaft Sachsen-Anhalt im Auftrag des Landes. Dem Bau vorausgegangen war ein städtebaulicher Wettbewerb, aus dem 3 Entwürfe hervorgingen.
8: Hier konnte sich ein Entwurf durchsetzen, der dem Ambiente bzw. auch dem Anspruch der ältesten Stadt Sachsen-Anhalts hier im Zentrum durchaus gerecht wird. Wir haben sehr viel Wert darauf gelegt, dass es eine umgebungsangepasste Bebauung ist, sprich was die Höhen des Gebäudes angeht. Wir haben geschaut, dass wir die ehemaligen bzw. historisch gewachsenen Straßenzüge aufnehmen und das, was auch in der vergangenen Zeit, bevor dieser Standort hier zerstört worden ist, wieder aufgebaut wird, sodass das Stadtbild sich dann auch erweitert bzw. nochmal belebt wird durch das, was wir errichten.
5: Neben dem Amtsgericht werden dort auch das zentrale Mahngericht für Sachsen-Anhalt sowie für die Freistaaten Sachsen und Thüringen sowie der soziale Dienst der Justiz für Aschersleben und Staßfurt untergebracht. Gleichzeitig steht ein energieeffizienter und klimafreundlicher Bau im Mittelpunkt der Planungen.
8: Das Land Sachsen-Anhalt hat ja sowieso das Ziel, ich glaube bis 2045 oder sogar schon bis 2040 alle Immobilien klimaneutral zu betreiben. Natürlich, wenn wir neu bauen, haben wir das im Blick. Sehen Sie es mir bitte nach, unsere Planungen laufen dazu gerade an. Aber wir haben natürlich vor, Solarstrom zu nutzen, wo Aschersleben ja auch mit der hiesigen Wohnungsbaugesellschaft eine Vorreiterrolle übernommen hat. Dem können wir nicht ganz folgen, aber wir werden dieses Thema auch für uns aufnehmen, dass wir Photovoltaik berücksichtigen. Wir schauen, dass wir natürlich Baustoffe verwenden, die auch recyclingfähig sind. Wir schauen, dass wir das Objekt vernünftig dämmen, dass wir nicht so viel Heizenergie hier verbrauchen oder auch in warmen Tagen, wie wir es jetzt gerade haben, ein vernünftiges Raumklima hier erzeugen können und das auf einem energetisch vernünftigen Niveau.
5: Für einige Überraschungen sorgten die archäologischen Untersuchungen auf dem Baugelände. Dabei wurden rund 500 Befunde dokumentiert, die wertvolle Einblicke in die Geschichte des Areals liefern.
9: Wir haben hier durch verschiedene Zeitstellungen was gefunden. Also nicht nur das, was erwartet wurde, sprich aus dem Mittelalter und jünger, sondern eben auch aus älteren Horizonten. Und das Tolle hier war, dass wir aus der römischen Kaiserzeit noch Siedlungsnachweise nachweisen konnten. Sprich, römische Kaiserzeit

0: Zeit heißt 2., 3. Jahrhundert nach Christus hier in der Region, also hier bei dem Fundplatz. Da sonst sind wir immer ein bisschen, sagen wir mal, zwischen 0. und 4. Jahrhundert, aber hier so 2., 3. Jahrhundert nach Christus. Und da konnten wir einen Siedlungsplatz schon nachweisen. Also vor der mittelalterlichen Besiedlung noch mehrere hundert Jahre vorher diesen Siedlungsplatz aus der römischen Kaiserzeit. Mit Siedlungsgruben, mit einem Grubenhaus, mit Webgewichten. Also man konnte im Prinzip hier noch sehen, wie da mal eine Stoffbahn hergestellt wurde auf einem Webstuhl. Also wir haben zum Beispiel einen kleinen Fingerring aus Glas, aber eben auch die angesprochenen Webgewichte. Und ja, es ist querbeet alles Mögliche dabei. Es ist jetzt nicht das super Highlight, also wir haben kein Gold. Die Frage kommt ja immer, habt ihr Gold gefunden? Das haben wir in diesem Fall nicht, aber es ist ein schönes, breites Spektrum und das ist eigentlich für uns spannender als so ein ganz besonderer für uns natürlich immer. Wir freuen uns über tolle Funde, aber das breite Spektrum macht eigentlich das aus, weil wir damit datieren können, weil wir damit die Befunde ansprechen können und das ist das ganz Wichtige.
1: Auch die Stadt Aschersleben blickt optimistisch auf den bevorstehenden Baubeginn. Oberbürgermeister Steffen Amme erhofft sich durch den neuen Standort zusätzliche Impulse für die Innenstadt.
2: Wir hoffen, dass sich das neue Justizgebäude natürlich dann auch in das städtebauliche Bild einprägt und einfügt. Und das war auch von Anfang an unser Ansinnen, gemeinsam mit dem Land hier diesen städtebaulichen Wettbewerb vorzuschalten. Das haben wir auch getan und insofern bin ich mir ziemlich sicher, dass es sich städtebaulich gut in die Historie der ältesten Stadt auch einfügt. Auf der anderen Seite sind wir natürlich sehr stolz, dass dieses Gebäude hier mitten in der Innenstadt errichtet wird, weil es schafft nicht nur Arbeitsplätze. Wir gehen auch ganz stark davon aus, dass es nachhaltig auch zur Stärkung der Kaufkraft in der Innenstadt beiträgt, dass die Mitarbeiterinnen und Mitarbeiter den Weg auch in die Innenstadt finden zum Einkaufen, zum Essen, aber natürlich auch den einen oder anderen Bürger, der einen Termin im Amtsgericht dann zukünftig hat, auch noch etwas verweilen wird in der Innenstadt. Das erhoffen wir uns natürlich sehr stark. Nicht nur, dass dieses Gebäude hier an dieser Stelle entsteht, dass die Baulücke geschlossen wird, sondern dass natürlich dann auch letztendlich nachhaltig etwas für die Innenstadt dabei rausspringt, unter anderem Stärkung der Kaufkraft.
1: Die endgültigen Baukosten lassen sich derzeit noch nicht beziffern. Nach aktuellem Planungsstand soll das neue Amtsgericht zwischen 2029 und 2030 fertiggestellt werden.
3: Gehen Sie von einem mittleren zweistelligen Millionenbetrag aus und dann wollen wir mal gucken, wie schnell wir jetzt anfangen können, dass wir dann auch, sage ich mal, einen überschaubaren Zeitraum, die auch etwas Vorsicht ja dann hier auch übergeben können.
1: Mit dem Neubau erhält Aschersleben nicht nur ein modernes und nachhaltiges Gerichtsgebäude, das Projekt soll zugleich einen wichtigen Beitrag zur weiteren Entwicklung der Innenstadt leisten und diese langfristig attraktiver und lebendiger machen.
4: Ontras bereitet eine Ferngasleitung zwischen Bobber und Apollensdorf auf den Transport von Wasserstoff vor. Damit diese Arbeiten wie geplant durchgeführt werden können, muss Erdgas aus den Transportsystemen entfernt werden. Dazu ist es notwendig, das Restgas, welches nach Abpumpen großer Mengen noch in der Leitung verblieben ist, abzufackeln. Das sogenannte Abfackeln ist dieser Tage in der Verdichterstation Bobber gut zu beobachten gewesen. Bodenfackeln bringt Ontras nur zum Einsatz, wenn, so wie in diesem Fall, das Gas nicht im Vorfeld vollständig entfernt werden kann. Der Klimaeffekt des beim Abfackeln entstehenden CO2 ist circa 10-mal geringer im Vergleich zum sonst üblichen Ausblasen des Erdgases. Ontras stellt in der Region bestehende Erdgasleitungen auf den Transport von reinem Wasserstoff um. Eines der wichtigsten Teilstücke im Kernnetz führt über knapp 400 Kilometer von Lubmin an der Ostsee direkt bis nach Bobbau. Gleich neben der Verdichterstation Bobbau entsteht eine neue Wasserstoff-Gasdruck-Regel- und Messanlage. Sie dient als technologische Einheit zur Übernahme von Wasserstoff aus dem Netz, unter anderem der Jagal-Leitung.

0: Vielfalt, Chancengleichheit und Barrierefreiheit. Diese Themen standen beim diesjährigen Tag der Lehre der Hochschule Anhalt im Mittelpunkt. Unter dem Motto »Kleine Schritte, große Wirkung« kamen Lehrende und Studierende im Kloster Bernburg zusammen, um gemeinsam neue Ideen für eine inklusive Hochschullehre zu entwickeln. Den Auftakt bildete ein Fachvortrag zum Thema Diversity Competence. Anschließend beschäftigten sich die Teilnehmenden in Workshops mit Fragen rund um barrierefreie Lehre, unbewusste Vorurteile und die Gestaltung inklusiver Lehrräume.
1: Ja, wir sind in unserem Kloster in Bernburg, eine ganz tolle Location, und wir begehen heute den Tag der Lehre an der Hochschule Anhalt. Und dieser Tag der Lehre, der dient dazu, das Thema Lehrkonzeption und Qualität in der Lehre in den Fokus zu rücken. Ja, wir haben das unter das Thema Diversität gestellt, und dieses Thema Diversität hat zunehmende Bedeutung im Hochschulkontext. Wir wollen Lehre diversitätssensibel gestalten und insgesamt dafür sorgen, dass mehr Gleichberechtigung, mehr Inklusion passiert, dass Menschen ihren Fähigkeiten entsprechend ausgebildet werden. Und das muss sich eben auch in der Lehre niederschlagen.
0: Im Mittelpunkt stand dabei der gemeinsame Austausch. In kleinen Gruppen entwickelten die Teilnehmenden praxisnahe Konzepte, die den Hochschulalltag für alle zugänglicher machen sollten. Die Ideen entstanden direkt während der Veranstaltung, co-kreativ und mit Blick auf die praktische Umsetzung.
2: Mein Name ist Peter Kiep und ich bin wissenschaftlicher Mitarbeiter. Eine Aufgabe, der ich nachkomme, ist die Auseinandersetzung mit dem Thema Diversity und der Frage, wie können Studierende Chancengerechtigkeit erfahren, da im Studium eine Vielzahl von Diskriminierungen zum Alltag der Studierenden gehören. In dem Vortrag ging es erstmal grundsätzlich darum, aufzuzeigen, wie positionieren sich deutsche Hochschulen, wie sind die Entwicklungen an deutschen Hochschulen, unter welchen Voraussetzungen studieren Studierende eigentlich, genau, und was können Lehrende tun, um auf verschiedene Bedarfe einzugehen, wie beispielsweise, wie kann ich Studierende, die eine Behinderung haben, die eine gesundheitliche Beeinträchtigung haben, die diskriminiert werden, beispielsweise aufgrund des Geschlechts oder die Rassismuserfahrungen haben. Wie kann ich diese Studierenden sehen und ihnen methodisch, didaktisch gerecht werden?
0: Diversität betrifft viele Bereiche des Hochschullebens. Ziel ist es, Barrieren abzubauen und allen Studierenden gleiche Chancen auf erfolgreiche Teilhabe zu ermöglichen. Dabei geht es aber nicht nur um bauliche Barrierefreiheit, sondern auch um einen respektvollen und offenen Umgang miteinander.
2: Also eine Möglichkeit ist es natürlich, dass sich Studierende gemeinsam diesem Thema annehmen. Das heißt, ein Weg ist immer der Beschwerdeweg, darauf aufmerksam zu machen, das Gespräch zu suchen. Das sind die Möglichkeiten, die die Studierenden haben, ja. Also es gibt verschiedene Versuche, um auch diejenigen zu erreichen, die weniger Interesse an dem Thema haben. Und es gibt auch Menschen, die dann während des Workshops oder während einer Weiterbildung merken, hey, das ist ein Thema, das ist wirklich wichtig, damit sollte ich mich mal auseinandersetzen. Das heißt, es kann immer auch dazu führen, eine Weiterbildung dafür eine gewisse Sensibilität zu erreichen. Aber es gibt auch Menschen, bei denen ganz klar gesagt werden muss, da ist der Weg, der gegangen wird, völlig egal. Wenn jemand kein Interesse an der Thematik hat, wird die Person auch keine Weiterbildung besuchen und sich für diese Themen nicht interessieren.
0: Zum Abschluss präsentierten die Arbeitsgruppen ihre Konzepte in kurzen Elevator-Pitches. Das Publikum entscheidete anschließend, welche Ideen mit dem Lehrpreis der Hochschule Anhalt und einem Preisgeld zur Umsetzung ausgezeichnet werden.

0: Außerdem wurde erstmals der Gleichstellungspreis verliehen.
1: Ein Punkt, den ich sehr, sehr wichtig finde, ist, dass die Professionalisierung von Dozierenden den Aspekt Diversity-Bewusstsein mitdenkt. Das im Idealfall verpflichtend, weil ich denke, dass es gerade mit dem Blick auf Studierende, anders als beispielsweise in der Lehramtsausbildung, wo man 5 Jahre studiert und nochmal anschließend 1,5 Jahre das Staatsexamen macht, ist es gerade in der Arbeit mit Studierenden so, dass Aspekte wie die Auseinandersetzung mit der Lerngruppe, was hat sie für Bedarfe, nicht so ausgebildet wird, wie es an Schulen der Fall ist, weshalb ich mir schon wünschen würde, dass dieses Thema verpflichtender Bestandteil wird der Professionalisierung von Lehrenden.
0: Die Entwicklungen der letzten Jahre zeigen, dass Diversität zu den Top-Themen in deutschen Hochschulen zählt, sagte uns Dr. Peter Kiep. Der Tag der Lehre zeigt also klar und deutlich: Die Hochschule Anhalt setzt ein Zeichen für eine vielfältige und inklusive Hochschulkultur. Oft sind es schon kleine Veränderungen, die eine große Wirkung entfalten können. Mit neuen Ideen und dem gemeinsamen Engagement von Lehrenden und Studierenden. Wenn sich der Platz rund um den Kemberger Kirchturm in einen mittelalterlichen Markt verwandelt, ist das für viele Besucher längst zu einer festen Tradition geworden. Organisiert wird das Spektakel vom Kemberger Lebzeiten e.V., der auch in diesem Jahr wieder ein abwechslungsreiches Programm für die ganze Familie auf die Beine stellt. Doch wie ist die Idee zu diesem Fest überhaupt entstanden? Und mit wie vielen Gästen wird denn inzwischen gerechnet?
2: Ja, wir sind einfach dazu gekommen. Unser Verein gibt es jetzt ca. 25 Jahre, ich glaube 26 Jahre, genau weiß ich jetzt gar nicht. Und wir haben immer beim Lutherfest teilgenommen. Und dann ist so in dem kleinen Kreis entstanden, haben wir gesagt, ach, das können wir auch. Natürlich nicht ganz so groß wie Luthers Hochzeit, aber im kleinen Rahmen für Kemberg die Möglichkeit. Und da haben wir damit angefangen. Das ist das 23. Fest, was wir machen. Und es wird sehr gut angenommen. Das ist immer so ein bisschen schwierig. Es kommt immer aufs Wetter drauf an. Mal gucken, wie es dieses Jahr wird, weil die Sonne uns ja doch Freude bereitet, aber eben doch auch quält mit der Hitze, die wir haben. Es bewegt sich immer so um die 500 Gäste. Manchmal sind es auch mehr, manchmal weniger. Das ist immer unterschiedlich, weil eben auch viele Teilnehmer da sind, also von anderen Vereinen, die keinen Eintritt zahlen. Und da können wir es natürlich schlecht kalkulieren, also kann ich es schlecht ausrechnen, wie viele Teilnehmer waren, aber so Zahlende sind immer so um die 500, vielleicht mal mehr, mal weniger.
0: Am Samstag erwartete die Besucher ein bunter Mix aus mittelalterlicher Unterhaltung, Musik und Mitmachangeboten. Nach der traditionellen Eröffnung mit dem Kranz hochziehen, laden Händler und Handwerker zum Bummeln ein. Schwertkämpfer zeigen Schaukämpfe und beziehen auch das Publikum mit ein. Während am Abend eine spektakuläre Feuershow den Markttag abrundete. Ein besonderes Highlight in diesem Jahr, der Auftritt des Duos Confilius. Mit mittelalterlichen Klängen, Einflüssen aus Skandinavien und den Balken sowie Jonglage und Feuerartistik versprachen die Künstler ein außergewöhnliches Erlebnis. Daneben sorgten Kinderschminken, Torwandschießen und weitere Mitmachaktionen dafür, dass auch die jüngsten Gäste auf ihre Kosten kommen. Musikalisch wird es außerdem beim Paulus-Oratorium der Kemberger und Rother Kantorei. Für das leibliche Wohl wurde während des gesamten Tages gesorgt. Am Abend übernahm schließlich DJ Silvio und lud zum gemeinsamen Feiern auf dem Kirchplatz ein. Den Abschluss des Festwochenendes bildete am Sonntag ein Gottesdienst unter freiem Himmel. Im Anschluss waren die Besucher zum Frühshoppen mit Speckkuchen und musikalischen Begleitungen eingeladen.
3: Das Wetter ist zwar etwas durchwachsen, aber die Feuerwehr sollte es ja gewohnt sein, nass zu werden. 250 Teilnehmerinnen und Teilnehmer trafen sich am vergangenen Wochenende in Preetsch, um beim inzwischen 25. Wittenberger Kreiszeltlager der Jugendfeuerwehr mitzuzelten. Ganze 18 verschiedene Jugendfeuerwehren waren vor Ort, um spannende Aktionen mitzuerleben.
4: Wir starten heute ganz klassisch mit einer Gruppenstaffette, wo sich die Jugendfeuerwehren messen und ihr Erlerntes aus den letzten vergangenen Jahren präsentieren können.

0: Da wird sich gegenseitig angefeuert und motiviert und das macht immer sehr viel Spaß zu sehen, wie die sich dann anfeuern und wie viel Spaß die haben. Und für den Sonntag haben wir einen Orientierungsmarsch geplant. Der geht durch die komplette Ortschaft Pretzsch. Das sind ungefähr so 6,3 Kilometer mit verschiedenen Stationen, die sich die Stadt Bad Schmiedeberg ausgedacht hat und das auch komplett organisieren, diesen Orientierungsmarsch. Das ist für den gesamten Sonntag geplant. Und am Montag lassen wir das Ganze so ein bisschen locker ausklingen. Dann machen wir ein Spiel ohne Grenzen, was sich auch die einzelnen Städte überlegt haben mit verschiedenen Stationen.
1: Zum 25. Jubiläum ist dieses Jahr aber auch etwas ganz Besonderes für die Jugendlichen geplant. Zusammen mit anderen Behörden findet am Montag der sogenannte Blaulichtnachmittag statt.
0: Am Nachmittag werden wir erstmals einen Blaulichtnachmittag hier im Zeltlager haben, wo uns die Wasserwacht, die Bundeswehr, die Polizei, das Forstamt und das THW unterstützen werden. Die machen dann hier ein paar Stationen, wo die Kinder mal einen Einblick kriegen können, was es noch so gibt in der Blaulichtfamilie.
1: Für die jungen Feuerwehrleute ist das Zeltlager wieder ein Highlight. Hier steht Spaß und Gemeinschaft im Vordergrund. Das scheint bei den Jugendlichen auch anzukommen. Mit viel Vorfreude in den Gesichtern warteten sie gespannt auf die kommenden Tage.
2: Ja, wir freuen uns schon drauf, dass wir auch einfach zusammenwachsen mehr. Gerade weil jetzt so viele neu sind auch bei uns. Dass wir halt einfach lernen, miteinander gut zu funktionieren und als Team zusammenzuwachsen. Ja.
1: Auch Landrat Christian Tilsch durfte bei der Eröffnungsveranstaltung ein paar Worte an die Feuerwehrleute sprechen. Er betont die Bedeutung der Feuerwehren für die Sicherheit im Landkreis. Nachwuchsarbeit wie das Kreiszeltlager seien enorm wichtig für den Erhalt dieser Behörde.
3: Ich bin froh darüber, dass unser Kreisfeuerwehrverband alle 2 Jahre dieses große Zeltlager organisiert. Im Regelfall so immer um die 200 und mehr Kinder aus dem gesamten Landkreis, die da sind. Und sich mehrere Tage hier miteinander messen, lernen, Kameradschaft erleben und sich so ein bisschen zusammenschweißen, auch mal gucken, was machen andere. Also ich finde das grandios und deswegen unterstützen wir das auch als Landkreis materiell und finanziell, organisatorisch und haben auch jetzt schon wieder darüber gesprochen, wie wir das in 2 Jahren noch ausbauen können und auf dem Weg dahin.
1: Das Ziel der Veranstaltung sei, den Zusammenhalt der Jugendlichen zu fördern und die fachliche Kompetenz zu stärken, so Oliver Hoppe, Kreisbrandleiter des Landkreises Wittenberg. Diese Maßnahmen scheinen auch zu wirken, denn der Nachwuchs in den Ortschaften steht stark.
0: Also ich muss sagen, wir sind, was den Feuerwehrnachwuchs angeht, im Landkreis sehr gut aufgestellt. Wir sind bei den Top 3 im Land dabei, wo wir sagen können, wir haben wirklich eigentlich Probleme, Betreuer zu finden, die den ganzen Nachwuchs ja auch betreuen während der Ausbildung, während solcher Veranstaltungen. Wir sind auf einem sehr, sehr guten Weg, was die Kinderfeuerwehren angeht. Also wir haben auch viele Jugendliche jetzt hier dabei, die in der Kinderfeuerwehr angefangen haben vor 6, 7 Jahren und jetzt hier mit dabei sind. Auch Betreuer, die mal in der Kinderfeuerwehr waren, die jetzt schon Einsätze mitfahren und hier als Betreuer fungieren. Also da sind wir wirklich sehr gut aufgestellt, auch aufgrund dessen, dass wir so tolle Betreuer haben und Kinder- und Jugendwarte im Landkreis. Ohne die wäre das auch gar nicht möglich. Und das ist wirklich sehr toll und da können wir wirklich stolz drauf sein, dass wir da so gut aufgestellt sind.
1: Ob über Familie, Freunde oder über Werbung. Kinder und Jugendliche scheinen ihren Weg zur Feuerwehr zu finden und nicht mehr wegzuwollen. Auch wegen Veranstaltungen wie dem Kreiszeltlager. Wenn weiterhin mit so viel Spaß und Hingabe die Aufgaben und Werte der Feuerwehren nahegebracht werden, besteht kein Zweifel für die Sicherheit unserer Zukunft. 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
1: Eine Nachbarschaft wird doch viel schöner, wenn sich Nachbarn auch kennenlernen und natürlich auch zusammen feiern. Am vergangenen Sonntag fand wieder das inzwischen 23. Sommerfest am Lerchenberg statt. Veranstaltet vom Senioren- und Pflegezentrum sowie den lokalen Wohnungsgesellschaften WIBOG und WBG konnten Bewohner und Interessierte vorbeikommen, um das Programm zu genießen. Man wolle mit dem Fest bessere Angebote für die Gegend schaffen und die Bewohner zusammenbringen.
6: Ja, wir machen das seit 20 Jahren, oder mehr als 20 Jahre sind wir schon präsent, gemeinsam mit der Genossenschaft und dem SPZ, weil uns das wichtig ist, dass wir im Quartier für die Bewohner ein Angebot schaffen wollen. Niederschwellig und für jeden erreichbar. Und deswegen finde ich es einen richtigen Ansatz, hier dauerhaft platziert zu werden, beziehungsweise ein Angebot zu unterbreiten für die Bewohner.
1: Am Samstag konnte man sich ein besseres Bild vom Senioren- und Pflegezentrum am Lerchenberg machen. Der Tag der offenen Tür lud dazu ein, die Einrichtung kennenzulernen und sich zu informieren. Das Highlight am Sonntag war dann ein Double des Schlagersängers Wolfgang Petri, der mit seinen Hits überzeugte. Wer hier gefeiert hat, tat sich aber nicht nur selbst etwas Gutes. Unter anderem mit einer Tombola wurden Spenden für einen guten Zweck gesammelt.
6: Ja, wir unterstützen seit Jahren immer Projekte an den einzelnen Wohngebieten. Diesmal ausnahmsweise Wittenberg-West mit dem Nachbarschaftstreff. Aber Ziel ist es, auch die verschiedenen Treffs in den Wohngebieten immer wieder zu unterstützen. Und deswegen geht der diesjährige Tombola-Erlös zugunsten des Nachbarschaftstreffs. Der Hauptpreis ist ein verlängertes Wochenende an der Ostsee in Kosovo. Und da sind wir ganz stolz drauf, sind unsere eigenen Ferienwohnungen, die wir damit angeboten haben.
1: Die Tombola war aber nicht die einzige Möglichkeit, etwas Gutes zu tun. Ein ganz besonderer Bücherstand lockte zum Mitlesen für einen guten Zweck.
6: Den Bücherstand haben wir auch schon seit über 20 Jahren, wo wir auch wieder diese Einnahmen spenden werden. Und jeder Bewohner, der bei uns wohnt, kann immer alte Bücher abgeben. Und dadurch, dass man ein- und auszieht aus den Wohnungen, bleibt immer wieder was übrig. Und wir stellen das dann anderen Personen zur Verfügung, die diese Spenden wieder dann uns zukommen lassen können. Und wir stellen das wieder einem Zweck zur Verfügung im Quartier. Irgendwas. Entweder sind es Bänke, sind Spieleinrichtungen, was auch immer. Und wir suchen jedes Jahr eine neue Zielrichtung, was wir damit verfolgen können.
1: Mit dieser Veranstaltung scheint die WBG aber noch nicht genug vom Feiern zu haben. Man wolle solche Angebote in allen Quartieren schaffen, um die Menschen vor Ort zusammenzubringen.
6: Für uns ist es wichtig, dass wir in jedem Quartier ein Angebot für die Bewohner schaffen. Wir werden auch im Dreunschen Bach Ende des Jahres da nochmal nach außen hin in die Wahrnehmbarkeit gehen, einfach um den Leuten was anzubieten. Also Dreunschen Bach, Lerchenberg ist nochmal separat, denn hier oben Lerchenberg ist wichtig, dass in jedem Quartier Veranstaltungen stattfinden, dass man sozusagen aus der Anonymität rauskommt und aus der Wohnung und mal die Nachbarschaften kennenlernt. Deswegen versuchen wir das überall dezentral zu organisieren und diesen Weg verfolgen wir seit Jahren und versuchen das auch fortzusetzen. Und ich denke, das ist ein ganz guter Weg und die Resonanz gibt uns scheinbar doch recht.
1: Bei dem Sommerfest am Lerchenberg scheinen alle Gäste auf ihre Kosten gekommen zu sein. Ob Schlagerfans, Hüpfburgen-Enthusiasten oder Lesewürmer, hier wurden alle bestens versorgt. Die weiteren Projekte geben sicherlich auch einen Grund zu feiern. Wittenberger Einwohner dürfen also gespannt bleiben, was da alles noch auf sie zukommt.
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7: Die beiden jungen Fischadler im Fischadlerhorst am Muldestausee trainieren eifrig ihre Flugmuskulatur. Das Weibchen ist dabei stets in der Nähe, um die Kleinen zu beobachten und zu beschützen. Zwischen den intensiven Übungseinheiten gönnen sich die Jungen eine Pause. Nach dem Training wird ausgiebig geruht, um Kraft für die nächsten Herausforderungen zu sammeln. Unterdessen bringt das Männchen weiterhin zuverlässig Fisch zum Horst, wie hier bei einem anderen Fischadler am Beetsee in Brandenburg zu sehen ist. In den kommenden Tagen rechnet man mit den ersten Flugversuchen der beiden Jungvögel. Wer das aktuelle Ferienprogramm im Haus am See in Schleiz besucht, hat die einmalige Chance, diesen ersten Start live zu erleben und auf dem großen Bildschirm im Haus am See in Muldestausee mitzuverfolgen. Genauere Infos zum Ferienprogramm findet man unter www.informationszentrum-hausamsee-schleiz.de.
8: Im historischen Stadtkern von Aschersleben entsteht auf einer rund 3400 Quadratmeter großen Fläche der Neubau des Amtsgerichtes. Den ersten Spatenstich für das Bauprojekt setzten am 3. Juli Sachsen-Anhalts Finanzminister Michael Richter sowie die Ministerin für Justiz und Verbraucherschutz Franziska Weidinger.
9: Hier finden ungefähr dann 60 Bedienstete des Amtsgerichts Aschersleben dann ihr neues Büro zu Hause, kann man sagen, in modernen Räumen mit neuester Technik, E-Aktensystem und allem, was dazugehört, für was ein Amtsgericht so braucht. Zugleich kommen die Kollegen, die bei der Außenstelle Staßfurt auch das zentrale Mahngericht für uns bearbeiten, kommen dann auch hier mit her und da wird ein zentraler Standort wieder geschaffen. Außerdem wird der soziale Dienst der Justiz, der sich mit Straffälligenhilfe und ähnlichen Opferschutzbelangen beschäftigt, hier auch ein paar Büros haben. Das sind ungefähr 6 Sozialarbeiter, die hier mit im Amtsgericht ihr Zuhause finden werden.
8: Derzeit befindet sich das Amtsgericht noch am westlichen Stadtrand. Mit dem Umzug an den neuen Standort an der Darre rückt das Gericht künftig in das Herz der Stadt. Dadurch soll nicht nur die Erreichbarkeit verbessert, sondern auch die Aschersleben Innenstadt nachhaltig belebt werden.
10: Wir reden ja nicht nur von einem Amtsgericht, sondern von einem Mahngericht auch, ein zentrales Mahngericht, was für 3 Länder zuständig ist, nämlich Thüringen und Sachsen und natürlich Sachsen-Anhalt. Der soziale Dienst kommt hier noch rein. Es wird belebt, wenn wir werden über 70 Mitarbeiter haben. Aber wichtig ist ja auch das, was sozusagen dann auch täglich hier mit in das Gericht hineinkommt und auch historisch sicherlich sehr wertvoll. Und ich denke, für die Stadt ein wirklich wichtiges Gebäude. Und ich gehe auch davon aus, dass das auch entsprechend hier angenommen wird.
8: Realisiert wird das Bauvorhaben von der Immobilien- und Projektmanagementgesellschaft Sachsen-Anhalt im Auftrag des Landes. Dem Bau vorausgegangen war ein städtebaulicher Wettbewerb, aus dem 3 Entwürfe hervorgingen.
11: Hier konnte sich ein Entwurf durchsetzen, der dem Ambiente bzw. auch dem Anspruch der ältesten Stadt Sachsen-Anhalts hier im Zentrum durchaus gerecht wird. Wir haben sehr viel Wert darauf gelegt, dass es eine umgebungsangepasste Bebauung ist, sprich was die Höhen des Gebäudes angeht. Wir haben geschaut, dass wir die ehemaligen bzw. historisch gewachsenen Straßenzüge aufnehmen und das, was auch in der vergangenen Zeit, bevor dieser Standort hier zerstört worden ist, wieder aufgebaut wird, sodass das Stadtbild sich dann auch erweitert bzw. nochmal belebt wird durch das, was wir errichten.
8: Neben dem Amtsgericht werden dort auch das zentrale Mahngericht für Sachsen-Anhalt sowie für die Freistaaten Sachsen und Thüringen sowie der soziale Dienst der Justiz für Aschersleben und Staßfurt untergebracht. Gleichzeitig steht ein energieeffizienter und klimafreundlicher Bau im Mittelpunkt der Planungen.
11: Das Land Sachsen-Anhalt hat ja sowieso das Ziel, ich glaube bis 2045 oder sogar schon bis 2040 alle Immobilien klimaneutral zu betreiben. Natürlich, wenn wir neu bauen, haben wir das im Blick. Sehen Sie es mir bitte nach, unsere Planungen laufen dazu gerade an. Aber wir haben natürlich vor, Solarstrom zu nutzen, wo Aschersleben ja auch mit der hiesigen Wohnungsbaugesellschaft eine Vorreiterrolle übernommen hat. Dem können wir nicht ganz folgen, aber wir werden dieses Thema auch für uns aufnehmen, dass wir Photovoltaik berücksichtigen. Wir schauen, dass wir natürlich Baustoffe verwenden, die auch recyclingfähig sind. Wir schauen, dass wir das Objekt vernünftig dämmen, dass wir nicht so viel Heizenergie hier verbrauchen oder auch in warmen Tagen, wie wir es jetzt gerade haben, ein vernünftiges Raumklima hier erzeugen können und das auf einem energetisch vernünftigen Niveau.
8: Für einige Überraschungen sorgten die archäologischen Untersuchungen auf dem Baugelände. Dabei wurden rund 500 Befunde dokumentiert, die wertvolle Einblicke in die Geschichte des Areals liefern.
12: Wir haben hier durch verschiedene Zeitstellungen was gefunden. Also nicht nur das, was erwartet wurde, sprich aus dem Mittelalter und jünger, sondern eben auch aus älteren Horizonten. Und das Tolle hier war, dass wir aus der römischen Kaiserzeit noch Siedlungsnachweise nachweisen konnten. Sprich, römische Kaiserzeit heißt 2., 3. Jahrhundert nach Christus hier in der Region, also hier bei dem Fundplatz. Da sonst sind wir immer ein bisschen, sagen wir mal, zwischen 0 und 4. Jahrhundert, aber hier so 2., 3. Jahrhundert nach Christus. Und da konnten wir einen Siedlungsplatz schon nachweisen. Also vor der mittelalterlichen Besiedlung noch mehrere hundert Jahre vorher diesen Siedlungsplatz aus der römischen Kaiserzeit. Mit Siedlungsgruben, mit einem Grubenhaus, mit Webgewichten. Also man konnte im Prinzip hier noch sehen, wie da mal eine Stoffbahn hergestellt wurde auf einem Webstuhl. Also wir haben zum Beispiel einen kleinen Fingerring aus Glas, aber eben auch die angesprochenen Webgewichte. Und ja, es ist querbeet alles Mögliche dabei. Es ist jetzt nicht das super Highlight, also wir haben kein Gold. Die Frage kommt ja immer, habt ihr Gold gefunden? Das haben wir in diesem Fall nicht, aber es ist ein schönes, breites Spektrum und das ist eigentlich für uns spannender als so ein ganz besonderer, wo uns natürlich immer, wir freuen uns über tolle Funde, aber das breite Spektrum macht eigentlich das aus, weil wir damit datieren können, weil wir damit die Befunde ansprechen können und das ist das ganz Wichtige.
8: Auch die Stadt Aschersleben blickt optimistisch auf den bevorstehenden Baubeginn. Oberbürgermeister Steffen Amme erhofft sich durch den neuen Standort zusätzliche Impulse für die Innenstadt.
13: Wir hoffen, dass sich das neue Justizgebäude natürlich dann auch in das städtebauliche Bild einprägt und einfügt. Und das war auch von Anfang an unser Ansinnen, gemeinsam mit dem Land hier diesen städtebaulichen Wettbewerb vorzuschalten. Das haben wir auch getan und insofern bin ich mir ziemlich sicher, dass es sich städtebaulich gut in die Historie der ältesten Stadt auch einfügt. Auf der anderen Seite sind wir natürlich sehr stolz, dass dieses Gebäude hier mitten in der Innenstadt errichtet wird, weil es schafft nicht nur Arbeitsplätze. Wir gehen auch ganz stark davon aus, dass es nachhaltig auch zur Stärkung der Kaufkraft in der Innenstadt beiträgt, dass die Mitarbeiterinnen und Mitarbeiter den Weg auch in die Innenstadt finden zum Einkaufen, zum Essen, aber natürlich auch den einen oder anderen Bürger, der einen Termin im Amtsgericht dann zukünftig hat, auch noch etwas verweilen wird in der Innenstadt. Das erhoffen wir uns natürlich sehr stark. Nicht nur, dass dieses Gebäude hier an dieser Stelle entsteht, dass die Baulücke geschlossen wird, sondern dass natürlich dann auch letztendlich nachhaltig etwas für die Innenstadt dabei rausspringt, unter anderem Stärkung der Kaufkraft.
8: Die endgültigen Baukosten lassen sich derzeit noch nicht beziffern. Nach aktuellem Planungsstand soll das neue Amtsgericht zwischen 2029 und 2030 fertiggestellt werden.
10: Gehen Sie von einem mittleren zweistelligen Millionenbetrag aus und dann wollen wir mal gucken, wie schnell wir jetzt anfangen können, dass wir dann auch, sage ich mal, einen überschaubaren Zeitraum, die auch etwas Vorsicht ja dann hier auch übergeben können.
8: Mit dem Neubau erhält Aschersleben nicht nur ein modernes und nachhaltiges Gerichtsgebäude, das Projekt soll zugleich einen wichtigen Beitrag zur weiteren Entwicklung der Innenstadt leisten und diese langfristig attraktiver und lebendiger machen.
7: Ontras bereitet eine Ferngasleitung zwischen Bobber und Apollensdorf auf den Transport von Wasserstoff vor. Damit diese Arbeiten wie geplant durchgeführt werden können, muss Erdgas aus den Transportsystemen entfernt werden. Dazu ist es notwendig, das Restgas, welches nach Abpumpen großer Mengen noch in der Leitung verblieben ist, abzufackeln. Das sogenannte Abfackeln ist dieser Tage in der Verdichterstation Bobber gut zu beobachten gewesen. Bodenfackeln bringt Ontras nur zum Einsatz, wenn, so wie in diesem Fall, das Gas nicht im Vorfeld vollständig entfernt werden kann. Der Klimaeffekt des beim Abfackeln entstehenden CO2 ist circa 10-mal geringer im Vergleich zum sonst üblichen Ausblasen des Erdgases. Ontras stellt in der Region bestehende Erdgasleitungen auf den Transport von reinem Wasserstoff um. Eines der wichtigsten Teilstücke im Kernnetz führt über knapp 400 Kilometer von Lubmin an der Ostsee direkt bis nach Bobbau. Gleich neben der Verdichterstation Bobau entsteht eine neue Wasserstoff-Gasdruck-Regel- und Messanlage. Sie dient als technologische Einheit zur Übernahme von Wasserstoff aus dem Netz, unter anderem der Jagal-Leitung.

0: Vielfalt, Chancengleichheit und Barrierefreiheit. Diese Themen standen beim diesjährigen Tag der Lehre der Hochschule Anhalt im Mittelpunkt. Unter dem Motto »Kleine Schritte, große Wirkung« kamen Lehrende und Studierende im Kloster Bernburg zusammen, um gemeinsam neue Ideen für eine inklusive Hochschullehre zu entwickeln. Den Auftakt bildete ein Fachvortrag zum Thema Diversity Competence. Anschließend beschäftigten sich die Teilnehmenden in Workshops mit Fragen rund um barrierefreie Lehre, unbewusste Vorurteile und die Gestaltung inklusiver Lehrräume.
1: Ja, wir sind in unserem Kloster in Bernburg, eine ganz tolle Location, und wir begehen heute den Tag der Lehre an der Hochschule Anhalt. Und dieser Tag der Lehre, der dient dazu, das Thema Lehrkonzeption und Qualität in der Lehre in den Fokus zu rücken. Ja, wir haben das unter das Thema Diversität gestellt, und dieses Thema Diversität hat zunehmende Bedeutung im Hochschulkontext. Wir wollen Lehre diversitätssensibel gestalten und insgesamt dafür sorgen, dass mehr Gleichberechtigung, mehr Inklusion passiert, dass Menschen ihren Fähigkeiten entsprechend ausgebildet werden. Und das muss sich eben auch in der Lehre niederschlagen.
0: Im Mittelpunkt stand dabei der gemeinsame Austausch. In kleinen Gruppen entwickelten die Teilnehmenden praxisnahe Konzepte, die den Hochschulalltag für alle zugänglicher machen sollten. Die Ideen entstanden direkt während der Veranstaltung, ko-kreativ und mit Blick auf die praktische Umsetzung.
2: Mein Name ist Peter Kiep und ich bin wissenschaftlicher Mitarbeiter. Eine Aufgabe, der ich nachkomme, ist die Auseinandersetzung mit dem Thema Diversity und der Frage, wie können Studierende Chancengerechtigkeit erfahren, da im Studium eine Vielzahl von Diskriminierungen zum Alltag der Studierenden gehören. In dem Vortrag ging es erstmal grundsätzlich darum, aufzuzeigen, wie positionieren sich deutsche Hochschulen, wie sind die Entwicklungen an deutschen Hochschulen, unter welchen Voraussetzungen studieren eigentlich, genau, und was können Lehrende tun, um auf verschiedene Bedarfe einzugehen, wie beispielsweise, wie kann ich Studierende, die eine Behinderung haben, die eine gesundheitliche Beeinträchtigung haben, die diskriminiert werden, beispielsweise aufgrund des Geschlechts oder die Rassismuserfahrungen haben. Wie kann ich diese Studierenden sehen und ihnen methodisch, didaktisch gerecht werden?
0: Diversität betrifft viele Bereiche des Hochschullebens. Ziel ist es, Barrieren abzubauen und allen Studierenden gleiche Chancen auf erfolgreiche Teilhabe zu ermöglichen. Dabei geht es aber nicht nur um bauliche Barrierefreiheit, sondern auch um einen respektvollen und offenen Umgang miteinander.
2: Also eine Möglichkeit ist es natürlich, dass sich Studierende gemeinsam diesem Thema annehmen. Das heißt, ein Weg ist immer der Beschwerdeweg, darauf aufmerksam zu machen, das Gespräch zu suchen. Das sind die Möglichkeiten, die die Studierenden haben, ja. Also es gibt verschiedene Versuche, um auch diejenigen zu erreichen, die weniger Interesse an dem Thema haben. Und es gibt auch Menschen, die dann während des Workshops oder während einer Weiterbildung merken, hey, das ist ein Thema, das ist wirklich wichtig, damit sollte ich mich mal auseinandersetzen. Das heißt, es kann immer auch dazu führen, eine Weiterbildung dafür eine gewisse Sensibilität zu erreichen. Aber es gibt auch Menschen, bei denen ganz klar gesagt werden muss, da ist der Weg, der gegangen wird, völlig egal. Wenn jemand kein Interesse an der Thematik hat, wird die Person auch keine Weiterbildung besuchen und sich für diese Themen nicht interessieren.
0: Zum Abschluss präsentierten die Arbeitsgruppen ihre Konzepte in kurzen Elevator-Pitches. Das Publikum entscheidete anschließend, welche Ideen mit dem Lehrpreis der Hochschule Anhalt und einem Preisgeld zur Umsetzung ausgezeichnet werden. Außerdem wurde erstmals der Gleichstellungspreis verliehen.
2: Ein Punkt, den ich sehr, sehr wichtig finde, ist, dass die Professionalisierung von Dozierenden den Aspekt Diversity-Bewusstsein mitdenkt. Das im Idealfall verpflichtend, weil ich denke, dass es gerade mit dem Blick auf Studierende, anders als beispielsweise in der Lehramtsausbildung, wo man 5 Jahre studiert und nochmal anschließend 1,5 Jahre das Staatsexamen macht, es ist gerade in der Arbeit mit Studierenden so, dass Aspekte wie die Auseinandersetzung mit der Lerngruppe, was hat sie für Bedarfe, nicht so ausgebildet wird, wie es an Schulen der Fall ist, weshalb ich mir schon wünschen würde, dass dieses Thema verpflichtender Bestandteil wird der Professionalisierung von Lehrenden.
0: Die Entwicklungen der letzten Jahre zeigen, dass Diversität zu den Top-Themen in deutschen Hochschulen zählt, sagte uns Dr. Peter Kiep. Der Tag der Lehre zeigt also klar und deutlich: Die Hochschule Anhalt setzt ein Zeichen für eine vielfältige und inklusive Hochschulkultur. Oft sind es schon kleine Veränderungen, die eine große Wirkung entfalten können. Mit neuen Ideen und dem gemeinsamen Engagement von Lehrenden und Studierenden. Wenn sich der Platz rund um den Kemberger Kirchturm in einen mittelalterlichen Markt verwandelt, ist das für viele Besucher längst zu einer festen Tradition geworden. Organisiert wird das Spektakel vom Kemberger Lebzeiten e.V., der auch in diesem Jahr wieder ein abwechslungsreiches Programm für die ganze Familie auf die Beine stellt. Doch wie ist die Idee zu diesem Fest überhaupt entstanden? Und mit wie vielen Gästen wird denn inzwischen gerechnet?
3: Ja, wir sind einfach dazu gekommen. Unser Verein gibt es jetzt ca. 25 Jahre, ich glaube 26 Jahre, genau weiß ich es jetzt gar nicht. Und wir haben immer beim Lutherfest teilgenommen. Und dann ist so in dem kleinen Kreis entstanden, haben wir gesagt, ach, das können wir auch. Natürlich nicht ganz so groß wie Luthers Hochzeit, aber im kleinen Rahmen für Kemberg die Möglichkeit. Und da haben wir damit angefangen. Das ist das 23. Fest, was wir machen. Und es wird sehr gut angenommen. Das ist immer so ein bisschen schwierig. Es kommt immer aufs Wetter drauf an. Mal gucken, wie es dieses Jahr wird, weil die Sonne uns ja doch Freude bereitet, aber eben doch auch quält mit der Hitze, die wir haben. Es bewegt sich immer so um die 500 Gäste. Manchmal sind es auch mehr, manchmal weniger. Das ist immer unterschiedlich, weil eben auch viele Teilnehmer da sind, also von anderen Vereinen, die keinen Eintritt zahlen. Und da können wir es natürlich schlecht kalkulieren, also kann ich es schlecht ausrechnen, wie viele Teilnehmer waren. Aber so Zahlende sind immer so um die 500, vielleicht mal mehr, mal weniger.
0: Am Samstag erwartete die Besucher ein bunter Mix aus mittelalterlicher Unterhaltung, Musik und Mitmachangeboten. Nach der traditionellen Eröffnung mit dem Kranz hochziehen, laden Händler und Handwerker zum Bummeln ein. Schwertkämpfer zeigen Schaukämpfe und beziehen auch das Publikum mit ein. Während am Abend eine spektakuläre Feuershow den Markttag abrundete. Ein besonderes Highlight in diesem Jahr: der Auftritt des Duos Confilius. Mit mittelalterlichen Klängen, Einflüssen aus Skandinavien und den Balken sowie Jonglage und Feuerartistik versprachen die Künstler ein außergewöhnliches Erlebnis. Daneben sorgten Kinderschminken, Torwandschießen und weitere Mitmachaktionen dafür, dass auch die jüngsten Gäste auf ihre Kosten kommen. Musikalisch wird es außerdem beim Paulus-Oratorium der Kemberger und Rother-Kantorei. Für das leibliche Wohl wurde während des gesamten Tages gesorgt. Am Abend übernahm schließlich DJ Silvio und lud zum gemeinsamen Feiern auf dem Kirchplatz ein. Den Abschluss des Festwochenendes bildete am Sonntag ein Gottesdienst unter freiem Himmel. Im Anschluss waren die Besucher zum Frühshoppen mit Speckkuchen und musikalischen Begleitungen eingeladen.
4: Das Wetter ist zwar etwas durchwachsen, aber die Feuerwehr sollte es ja gewohnt sein, nass zu werden. 250 Teilnehmerinnen und Teilnehmer trafen sich am vergangenen Wochenende in Preetsch, um beim inzwischen 25. Wittenberger Kreiszeltlager der Jugendfeuerwehr mitzuzelten. Ganze 18 verschiedene Jugendfeuerwehren waren vor Ort, um spannende Aktionen mitzuerleben.
5: Wir starten heute ganz klassisch mit einer Gruppenstaffette, wo sich die Jugendfeuerwehren messen und ihr Erlerntes aus den letzten vergangenen Jahren präsentieren können.

0: Findet am Montag der sogenannte Blaulichtnachmittag statt.
1: Am Nachmittag werden wir erstmals einen Blaulichtnachmittag hier im Zeltlager haben, wo uns die Wasserwacht, die Bundeswehr, die Polizei, das Forstamt und das THW unterstützen werden. Die machen dann hier ein paar Stationen, wo die Kinder mal einen Einblick kriegen können, was es noch so gibt in der Blaulichtfamilie.
0: Für die jungen Feuerwehrleute ist das Zeltlager wieder ein Highlight. Hier steht Spaß und Gemeinschaft im Vordergrund. Das scheint bei den Jugendlichen auch anzukommen. Mit viel Vorfreude in den Gesichtern warteten sie gespannt auf die kommenden Tage.
2: Ja, wir freuen uns schon drauf, dass wir auch einfach zusammenwachsen mehr, gerade weil jetzt so viele neu sind auch bei uns, dass wir halt einfach lernen, miteinander gut zu funktionieren und als Team zusammenzuwachsen. Ja.
0: Auch Landrat Christian Tilsch durfte bei der Eröffnungsveranstaltung ein paar Worte an die Feuerwehrleute sprechen. Er betont die Bedeutung der Feuerwehren für die Sicherheit im Landkreis. Nachwuchsarbeit wie das Kreiszeltlager seien enorm wichtig für den Erhalt dieser Behörde.
3: Ich bin froh darüber, dass unser Kreisfeuerwehrverband alle 2 Jahre dieses große Zeltlager organisiert. Im Regelfall so immer um die 200 und mehr Kinder aus dem gesamten Landkreis, die da sind. Und sich mehrere Tage hier miteinander messen, lernen, Kameradschaft erleben und sich so ein bisschen zusammenschweißen, auch mal gucken, was machen andere. Also ich finde das grandios und deswegen unterstützen wir das auch als Landkreis materiell und finanziell, organisatorisch und haben auch jetzt schon wieder darüber gesprochen, wie wir das in 2 Jahren noch ausbauen können und auf dem Weg dahin.
0: Das Ziel der Veranstaltung sei, den Zusammenhalt der Jugendlichen zu fördern und die fachliche Kompetenz zu stärken, so Oliver Hoppe, Kreisbrandleiter des Landkreises Wittenberg. Diese Maßnahmen scheinen auch zu wirken, denn der Nachwuchs in den Ortschaften steht stark.
1: Also ich muss sagen, wir sind, was den Feuerwehrnachwuchs angeht, im Landkreis sehr gut aufgestellt. Wir sind bei den Top 3 im Land dabei, wo wir sagen können, wir haben wirklich eigentlich Probleme, Betreuer zu finden, die den ganzen Nachwuchs ja auch betreuen während der Ausbildung, während solcher Veranstaltungen. Wir sind auf einem sehr, sehr guten Weg, was die Kinderfeuerwehren angeht. Also wir haben auch viele Jugendliche jetzt hier dabei, die in der Kinderfeuerwehr angefangen haben vor 6, 7 Jahren und jetzt hier mit dabei sind. Auch Betreuer, die mal in der Kinderfeuerwehr waren, die jetzt schon Einsätze mitfahren und hier als Betreuer fungieren. Also da sind wir wirklich sehr gut aufgestellt, auch aufgrund dessen, dass wir so tolle Betreuer haben und Kinder- und Jugendwarte im Landkreis. Ohne die wäre das auch gar nicht möglich. Und das ist wirklich sehr toll und da können wir wirklich stolz drauf sein, dass wir da so gut aufgestellt sind.
0: Ob über Familie, Freunde oder über Werbung. Kinder und Jugendliche scheinen ihren Weg zur Feuerwehr zu finden und nicht mehr wegzuwollen. Auch wegen Veranstaltungen wie dem Kreiszeltlager. Wenn weiterhin mit so viel Spaß und Hingabe die Aufgaben und Werte der Feuerwehren nahegebracht werden, besteht kein Zweifel für die Sicherheit unserer Zukunft. 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
0: eine Nachbarschaft

0: Wird doch viel schöner, wenn sich Nachbarn auch kennenlernen und natürlich auch zusammen feiern. Am vergangenen Sonntag fand wieder das inzwischen 23. Sommerfest am Lerchenberg statt. Veranstaltet vom Senioren- und Pflegezentrum sowie den lokalen Wohnungsgesellschaften WIBOG und WBG konnten Bewohner und Interessierte vorbeikommen, um das Programm zu genießen. Man wolle mit dem Fest bessere Angebote für die Gegend schaffen und die Bewohner zusammenbringen.
1: Ja, wir machen das seit 20 Jahren, oder mehr als 20 Jahre sind wir schon präsent, gemeinsam mit der Genossenschaft und dem SPZ, weil uns das wichtig ist, dass wir im Quartier für die Bewohner ein Angebot schaffen wollen. Niederschwellig und für jeden erreichbar. Und deswegen finde ich es einen richtigen Ansatz, hier dauerhaft platziert zu werden, beziehungsweise ein Angebot zu unterbreiten für die Bewohner.
0: Am Samstag konnte man sich ein besseres Bild vom Senioren- und Pflegezentrum am Lerchenberg machen. Der Tag der offenen Tür lud dazu ein, die Einrichtung kennenzulernen und sich zu informieren. Das Highlight am Sonntag war dann ein Double des Schlagersängers Wolfgang Petri, der mit seinen Hits überzeugte. Wer hier gefeiert hat, tat sich aber nicht nur selbst etwas Gutes. Unter anderem mit einer Tombola wurden Spenden für einen guten Zweck gesammelt.
1: Ja, wir unterstützen seit Jahren immer Projekte in den einzelnen Wohngebieten. Diesmal ausnahmsweise Wittenberg-West mit dem Nachbarschaftstreff. Aber Ziel ist es auch, die verschiedenen Treffs in den Wohngebieten immer wieder zu unterstützen. Und deswegen geht der diesjährige Tombola-Erlös zugunsten des Nachbarschaftstreffs. Der Hauptpreis ist ein verlängertes Wochenende an der Ostsee in Kosovo. Und da sind wir ganz stolz drauf, sind unsere eigene Ferienwohnung, die wir damit ein Angebot haben.
0: Die Tombola war aber nicht die einzige Möglichkeit, etwas Gutes zu tun. Ein ganz besonderer Bücherstand lockte zum Mitlesen für einen guten Zweck.
1: Den Bücherstand haben wir auch schon seit über 20 Jahren, wo wir auch wieder diese Einnahmen spenden werden. Und jeder Bewohner, der bei uns wohnt, kann immer alte Bücher abgeben. Und dadurch, dass man ein- und auszieht aus den Wohnungen, bleibt immer wieder was übrig. Und wir stellen das dann anderen Personen zur Verfügung, die diese Spenden wieder dann uns zukommen lassen können. Und wir stellen das wieder einem Zweck zur Verfügung im Quartier. Irgendwas. Entweder sind es Bänke, sind Spieleinrichtungen, was auch immer. Und wir suchen jedes Jahr eine neue Zielrichtung, was wir damit verfolgen können.
0: Mit dieser Veranstaltung scheint die WBG aber noch nicht genug vom Feiern zu haben. Man wolle solche Angebote in allen Quartieren schaffen, um die Menschen vor Ort zusammenzubringen.
1: Uns ist wichtig, dass wir in jedem Quartier ein Angebot für die Bewohner schaffen. Wir werden auch im Dreunschen Bach Ende des Jahres da nochmal nach außen hin in die Wahrnehmbarkeit gehen, einfach um den Leuten was anzubieten. Also Dreunschen Bach, Lerchenberg ist nochmal separat, denn hier oben Lerchenberg ist wichtig, dass in jedem Quartier Veranstaltungen stattfinden, dass man sozusagen aus der Anonymität rauskommt und aus der Wohnung und mal die Nachbarschaften kennenlernt. Deswegen versuchen wir das überall dezentral zu organisieren und diesen Weg verfolgen wir seit Jahren und versuchen das auch fortzusetzen. Und ich denke, das ist ein ganz guter Weg und die Resonanz gibt uns scheinbar doch recht.
0: Bei dem Sommerfest am Lerchenberg scheinen alle Gäste auf ihre Kosten gekommen zu sein. Ob Schlagerfans, Hüpfburgen-Enthusiasten oder Lesewürmer, hier wurden alle bestens versorgt. Die weiteren Projekte geben sicherlich auch einen Grund zu feiern. Wittenberger Einwohner dürfen also gespannt bleiben, was da alles noch auf sie zukommt.
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3: Die beiden jungen Fischadler im Fischadlerhorst am Muldestausee trainieren eifrig ihre Flugmuskulatur. Das Weibchen ist dabei stets in der Nähe, um die Kleinen zu beobachten und zu beschützen. Zwischen den intensiven Übungseinheiten gönnen sich die Jungen eine Pause. Nach dem Training wird ausgiebig geruht, um Kraft für die nächsten Herausforderungen zu sammeln. Unterdessen bringt das Männchen weiterhin zuverlässig Fisch zum Horst, wie hier bei einem anderen Fischadler am Beetzsee in Brandenburg zu sehen ist. In den kommenden Tagen rechnet man mit den ersten Flugversuchen der beiden Jungvögel. Wer das aktuelle Ferienprogramm im Haus am See in Schleiz besucht, hat die einmalige Chance, diesen ersten Start live zu erleben und auf dem großen Bildschirm im Haus am See in Muldestausee mitzuverfolgen. Genauere Infos zum Ferienprogramm findet man unter www.informationszentrum-hausamsee-schleiz.de.
4: Im Im historischen Stadtkern von Aschersleben entsteht auf einer rund 3400 Quadratmeter großen Fläche der Neubau des Amtsgerichtes. Den ersten Spatenstich für das Bauprojekt setzten am 3. Juli Sachsen-Anhalts Finanzminister Michael Richter sowie die Ministerin für Justiz und Verbraucherschutz Franziska Weidinger.
5: Hier finden ungefähr dann 60 Bedienstete des Amtsgerichts Aschersleben dann ihr neues Büro zu Hause, kann man sagen, in modernen Räumen mit neuester Technik, E-Aktensystem und allem, was dazugehört, für was ein Amtsgericht so braucht. Zugleich kommen die Kollegen, die bei der Außenstelle Staßfurt auch das zentrale Mahngericht für uns bearbeiten, kommen dann auch hier mit her und da wird ein zentraler Standort wieder geschaffen. Außerdem wird der soziale Dienst der Justiz, der sich mit Straffälligenhilfe und ähnlichen Opferschutzbelangen beschäftigt, hier auch ein paar Büros haben. Das sind ungefähr 6 Sozialarbeiter, die hier mit im Amtsgericht ihr Zuhause finden werden.
4: Derzeit befindet sich das Amtsgericht noch am westlichen Stadtrand. Mit dem Umzug an den neuen Standort an der Darre rückt das Gericht künftig in das Herz der Stadt. Dadurch soll nicht nur die Erreichbarkeit verbessert, sondern auch die Ascherslebener Innenstadt nachhaltig belebt werden.
6: Wir reden ja nicht nur von einem Amtsgericht, sondern von einem Mahngericht auch, ein zentrales Mahngericht, was für 3 Länder zuständig ist, nämlich Thüringen und Sachsen und natürlich Sachsen-Anhalt. Der soziale Dienst kommt hier noch rein. Es wird belebt, wenn wir werden über 70 Mitarbeiter haben. Aber wichtig ist ja auch das, was sozusagen dann auch täglich hier mit in das Gericht hineinkommt und auch historisch sicherlich sehr wertvoll. Und ich denke, für die Stadt ein wirklich wichtiges Gebäude. Und ich gehe auch davon aus, dass das auch entsprechend hier angenommen wird.
4: Realisiert wird das Bauvorhaben von der Immobilien- und Projektmanagementgesellschaft Sachsen-Anhalt im Auftrag des Landes. Dem Bau vorausgegangen war ein städtebaulicher Wettbewerb, aus dem 3 Entwürfe hervorgingen.
7: Hier konnte sich ein Entwurf durchsetzen, der dem Ambiente bzw. auch dem Anspruch der ältesten Stadt Sachsen-Anhalts hier im Zentrum durchaus gerecht wird. Wir haben sehr viel Wert darauf gelegt, dass es eine umgebungsangepasste Bebauung ist, sprich was die Höhen des Gebäudes angeht. Wir haben geschaut, dass wir die ehemaligen bzw. historisch gewachsenen Straßenzüge aufnehmen und das, was auch in der vergangenen Zeit, bevor dieser Standort hier zerstört worden ist, wieder aufgebaut wird, sodass das Stadtbild sich dann auch erweitert bzw. nochmal belebt wird durch das, was wir errichten.
4: Neben dem Amtsgericht werden dort auch das zentrale Mahngericht für Sachsen-Anhalt sowie für die Freistaaten Sachsen und Thüringen sowie der soziale Dienst der Justiz für Aschersleben und Staßfurt untergebracht. Gleichzeitig steht ein energieeffizienter und klimafreundlicher Bau im Mittelpunkt der Planungen.
7: Das Land Sachsen-Anhalt hat ja sowieso das Ziel, ich glaube bis 2045 oder sogar schon bis 2040 alle Immobilien klimaneutral zu betreiben. Natürlich, wenn wir neu bauen, haben wir das im Blick. Sehen Sie es mir bitte nach, unsere Planungen laufen dazu gerade an. Aber wir haben natürlich vor, Solarstrom zu nutzen, wo Aschersleben ja auch mit der hiesigen Wohnungsbaugesellschaft eine Vorreiterrolle übernommen hat. Dem können wir nicht ganz folgen, aber wir werden dieses Thema auch für uns aufnehmen, dass wir Photovoltaik berücksichtigen. Wir schauen, dass wir natürlich Baustoffe verwenden, die auch recyclingfähig sind. Wir schauen, dass wir das Objekt vernünftig dämmen, dass wir nicht so viel Heizenergie hier verbrauchen oder auch in warmen Tagen, wie wir es jetzt gerade haben, ein vernünftiges Raumklima hier erzeugen können und das auf einem energetisch vernünftigen Niveau.
4: Für einige Überraschungen sorgten die archäologischen Untersuchungen auf dem Baugelände. Dabei wurden rund 500 Befunde dokumentiert, die wertvolle Einblicke in die Geschichte des Areals liefern.
8: Wir haben hier durch verschiedene Zeitstellungen was gefunden. Also nicht nur das, was erwartet wurde, sprich aus dem Mittelalter und jünger, sondern eben auch aus älteren Horizonten. Und das Tolle hier war, dass wir aus der römischen Kaiserzeit noch Siedlungsnachweise nachweisen konnten. Sprich, römische Kaiserzeit heißt 2. bis 3. Jahrhundert nach Christus hier in der Region, also hier bei dem Fundplatz. Da sonst sind wir immer ein bisschen, sagen wir mal, zwischen 0 und 4. Jahrhundert, aber hier so 2. bis 3. Jahrhundert nach Christus. Und da konnten wir einen Siedlungsplatz schon nachweisen. Also vor der mittelalterlichen Besiedlung noch mehrere hundert Jahre vorher diesen Siedlungsplatz aus der römischen Kaiserzeit. Mit Siedlungsgruben, mit einem Grubenhaus, mit Webgewichten. Also man konnte im Prinzip hier noch sehen, wie da mal eine Stoffbahn hergestellt wurde auf einem Webstuhl. Also wir haben zum Beispiel einen kleinen Fingerring aus Glas,

0: aber eben auch die angesprochenen Webgewichte und ja, es ist querbeet alles Mögliche dabei. Es ist jetzt nicht das super Highlight, also wir haben kein Gold. Die Frage kommt ja immer, habt ihr Gold gefunden? Das haben wir in diesem Fall nicht, aber es ist ein schönes, breites Spektrum und das ist eigentlich für uns spannender als so ein ganz besonderer, wo uns natürlich immer, wir freuen uns über tolle Funde, aber das breite Spektrum macht eigentlich das aus, weil wir damit datieren können, weil wir damit die Befunde ansprechen können und das ist das ganz Wichtige.
1: Auch die Stadt Aschersleben blickt optimistisch auf den bevorstehenden Baubeginn. Oberbürgermeister Steffen Amme erhofft sich durch den neuen Standort zusätzliche Impulse für die Innenstadt.
2: Wir hoffen, dass sich das neue Justizgebäude natürlich dann auch in das städtebauliche Bild einprägt und einfügt. Und das war auch von Anfang an unser Ansinnen, gemeinsam mit dem Land hier diesen städtebaulichen Wettbewerb vorzuschalten. Das haben wir auch getan und insofern bin ich mir ziemlich sicher, dass es sich städtebaulich gut in die Historie der ältesten Stadt auch einfügt. Auf der anderen Seite sind wir natürlich sehr stolz, dass dieses Gebäude hier mitten in der Innenstadt errichtet wird, weil es schafft nicht nur Arbeitsplätze. Wir gehen auch ganz stark davon aus, dass es nachhaltig auch zur Stärkung der Kaufkraft in der Innenstadt beiträgt, dass die Mitarbeiterinnen und Mitarbeiter den Weg auch in die Innenstadt finden zum Einkaufen, zum Essen, aber natürlich auch den einen oder anderen Bürger, der einen Termin im Amtsgericht dann zukünftig hat, auch noch etwas verweilen wird in der Innenstadt. Das erhoffen wir uns natürlich sehr stark. Nicht nur, dass dieses Gebäude hier an dieser Stelle entsteht, dass die Baulücke geschlossen wird, sondern dass natürlich dann auch letztendlich nachhaltig etwas für die Innenstadt dabei rausspringt, unter anderem Stärkung der Kaufkraft.
1: Die endgültigen Baukosten lassen sich derzeit noch nicht beziffern. Nach aktuellem Planungsstand soll das neue Amtsgericht zwischen 2029 und 2030 fertiggestellt werden.
3: Gehen Sie von einem mittleren zweistelligen Millionenbetrag aus und dann wollen wir mal gucken, wie schnell wir jetzt anfangen können, dass wir dann auch, sage ich mal, einen überschaubaren Zeitraum, die auch etwas Vorsicht ja dann hier auch übergeben können.
1: Mit dem Neubau erhält Aschersleben nicht nur ein modernes und nachhaltiges Gerichtsgebäude, das Projekt soll zugleich einen wichtigen Beitrag zur weiteren Entwicklung der Innenstadt leisten und diese langfristig attraktiver und lebendiger machen.
4: Ontras bereitet eine Ferngasleitung zwischen Bobber und Apollensdorf auf den Transport von Wasserstoff vor. Damit diese Arbeiten wie geplant durchgeführt werden können, muss Erdgas aus den Transportsystemen entfernt werden. Dazu ist es notwendig, das Restgas, welches nach Abpumpen großer Mengen noch in der Leitung verblieben ist, abzufackeln. Das sogenannte Abfackeln ist dieser Tage in der Verdichterstation Bobber gut zu beobachten gewesen. Bodenfackeln bringt Ontras nur zum Einsatz, wenn, so wie in diesem Fall, das Gas nicht im Vorfeld vollständig entfernt werden kann. Der Klimaeffekt des beim Abfackeln entstehenden CO2 ist circa 10-mal geringer im Vergleich zum sonst üblichen Ausblasen des Erdgases. Ontras stellt in der Region bestehende Erdgasleitungen auf den Transport von reinem Wasserstoff um. Eines der wichtigsten Teilstücke im Kernnetz führt über knapp 400 Kilometer von Lubmin an der Ostsee direkt bis nach Bobbau. Gleich neben der Verdichterstation Bobbau entsteht eine neue Wasserstoff-Gasdruckregel- und Messanlage. Sie dient als technologische Einheit zur Übernahme von Wasserstoff aus dem Netz, unter anderem der Jagal-Leitung.

0: Vielfalt, Chancengleichheit und Barrierefreiheit. Diese Themen standen beim diesjährigen Tag der Lehre der Hochschule Anhalt im Mittelpunkt. Unter dem Motto »Kleine Schritte, große Wirkung« kamen Lehrende und Studierende im Kloster Bernburg zusammen, um gemeinsam neue Ideen für eine inklusive Hochschullehre zu entwickeln. Den Auftakt bildete ein Fachvortrag zum Thema Diversity Competence. Anschließend beschäftigten sich die Teilnehmenden in Workshops mit Fragen rund um barrierefreie Lehre, unbewusste Vorurteile und die Gestaltung inklusiver Lehrräume.
1: Ja, wir sind in unserem Kloster in Bernburg, eine ganz tolle Location, und wir begehen heute den Tag der Lehre an der Hochschule Anhalt. Und dieser Tag der Lehre, der dient dazu, das Thema Lehrkonzeption und Qualität in der Lehre in den Fokus zu rücken. Ja, wir haben das unter das Thema Diversität gestellt, und dieses Thema Diversität hat zunehmende Bedeutung im Hochschulkontext. Wir wollen Lehre diversitätssensibel gestalten und insgesamt dafür sorgen, dass mehr Gleichberechtigung, mehr Inklusion passiert, dass Menschen ihren Fähigkeiten entsprechend ausgebildet werden. Und das muss sich eben auch in der Lehre niederschlagen.
0: Im Mittelpunkt stand dabei der gemeinsame Austausch. In kleinen Gruppen entwickelten die Teilnehmenden praxisnahe Konzepte, die den Hochschulalltag für alle zugänglicher machen sollten. Die Ideen entstanden direkt während der Veranstaltung, ko-kreativ und mit Blick auf die praktische Umsetzung.
2: Mein Name ist Peter Kiep und ich bin wissenschaftlicher Mitarbeiter. Eine Aufgabe, der ich nachkomme, ist die Auseinandersetzung mit dem Thema Diversity und der Frage, wie können Studierende Chancengerechtigkeit erfahren, da im Studium eine Vielzahl von Diskriminierungen zum Alltag der Studierenden gehören. In dem Vortrag ging es erstmal grundsätzlich darum, aufzuzeigen, wie positionieren sich deutsche Hochschulen, wie sind die Entwicklungen an deutschen Hochschulen, unter welchen Voraussetzungen studieren eigentlich. Genau. Und was können Lehrende tun, um auf verschiedene Bedarfe einzugehen, wie beispielsweise, wie kann ich Studierende, die eine Behinderung haben, die eine gesundheitliche Beeinträchtigung haben, die diskriminiert werden, beispielsweise aufgrund des Geschlechts oder die Rassismuserfahrungen haben, wie kann ich diese Studierenden sehen und ihnen methodisch, didaktisch gerecht werden?
0: Diversität betrifft viele Bereiche des Hochschullebens. Ziel ist es, Barrieren abzubauen und allen Studierenden gleiche Chancen auf erfolgreiche Teilhabe zu ermöglichen. Dabei geht es aber nicht nur um bauliche Barrierefreiheit, sondern auch um einen respektvollen und offenen Umgang miteinander.
2: Also eine Möglichkeit ist es natürlich, dass sich Studierende gemeinsam diesem Thema annehmen. Das heißt, ein Weg ist immer der Beschwerdeweg. Darauf aufmerksam zu machen, das Gespräch zu suchen. Das sind die Möglichkeiten, die die Studierenden haben, ja. Also es gibt verschiedene Versuche, um auch diejenigen zu erreichen, die weniger Interesse an dem Thema haben. Und es gibt auch Menschen, die dann während des Workshops oder während einer Weiterbildung merken, hey, das ist ein Thema, das ist wirklich wichtig, damit sollte ich mich mal auseinandersetzen. Das heißt, es kann immer auch dazu führen, eine Weiterbildung dafür eine gewisse Sensibilität zu erreichen. Aber es gibt auch Menschen, bei denen ganz klar gesagt werden muss, da ist der Weg, der gegangen wird, völlig egal. Wenn jemand kein Interesse an der Thematik hat, wird die Person auch keine Weiterbildung besuchen und sich für diese Themen nicht interessieren.
0: Zum Abschluss präsentierten die Arbeitsgruppen ihre Konzepte in kurzen Elevator-Pitches. Das Publikum entscheidete anschließend, welche Ideen mit dem Lehrpreis der Hochschule Anhalt und einem Preisgeld zur Umsetzung ausgezeichnet werden. Außerdem wurde erstmals der Gleichstellungspreis verliehen.
2: Ein Punkt, den ich sehr, sehr wichtig finde, ist, dass die Professionalisierung von Dozierenden den Aspekt Diversity-Bewusstsein mitdenkt. Das im Idealfall verpflichtend, weil ich denke, dass es gerade mit dem Blick auf Studierende, anders als beispielsweise in der Lehramtsausbildung, wo man 5 Jahre studiert und nochmal anschließend 1,5 Jahre das Staatsexamen macht, es ist gerade in der Arbeit mit Studierenden so, dass Aspekte wie die Auseinandersetzung mit der Lerngruppe, was hat sie für Bedarfe, nicht so ausgebildet wird, wie es an Schulen der Fall ist, weshalb ich mir schon wünschen würde, dass dieses Thema verpflichtender Bestandteil wird der Professionalisierung von Lehrenden.
0: Die Entwicklungen der letzten Jahre zeigen, dass Diversität zu den Top-Themen in deutschen Hochschulen zählt, sagte uns Dr. Peter Kiep. Der Tag der Lehre zeigt also klar und deutlich: Die Hochschule Anhalt setzt ein Zeichen für eine vielfältige und inklusive Hochschulkultur. Oft sind es schon kleine Veränderungen, die eine große Wirkung entfalten können, mit neuen Ideen und dem gemeinsamen Engagement von Lehrenden und Studierenden. Wenn sich der Platz rund um den Kemberger Kirchturm in einen mittelalterlichen Markt verwandelt, ist das für viele Besucher längst zu einer festen Tradition geworden. Organisiert wird das Spektakel vom Kemberger Lebzeiten e.V., der auch in diesem Jahr wieder ein abwechslungsreiches Programm für die ganze Familie auf die Beine stellt. Doch wie ist die Idee zu diesem Fest überhaupt entstanden? Und mit wie vielen Gästen wird denn inzwischen gerechnet?
3: Ja, wir sind einfach dazu gekommen. Unser Verein gibt es jetzt ca. 25 Jahre, ich glaube 26 Jahre, genau weiß ich es jetzt gar nicht. Und wir haben immer beim Lutherfest teilgenommen. Und dann ist so in dem kleinen Kreis entstanden, haben wir gesagt, ach, das können wir auch. Natürlich nicht ganz so groß wie Luthers Hochzeit, aber im kleinen Rahmen für Kemberg die Möglichkeit. Und da haben wir damit angefangen. Das ist das 23. Fest, was wir machen. Und es wird sehr gut angenommen. Das ist immer so ein bisschen schwierig. Es kommt immer aufs Wetter drauf an. Mal gucken, wie es dieses Jahr wird, weil die Sonne uns ja doch Freude bereitet, aber eben doch auch quält mit der Hitze, die wir haben. Es bewegt sich immer so um die 500 Gäste. Manchmal sind es auch mehr, manchmal weniger. Das ist immer unterschiedlich, weil eben auch viele Teilnehmer da sind, also von anderen Vereinen, die keinen Eintritt zahlen. Und da können wir es natürlich schlecht kalkulieren, also kann ich es schlecht ausrechnen, wie viele Teilnehmer waren, aber so Zahlende sind immer so um die 500, vielleicht mal mehr, mal weniger.
0: Am Samstag erwartete die Besucher ein bunter Mix aus mittelalterlicher Unterhaltung, Musik und Mitmachangeboten. Nach der traditionellen Eröffnung mit dem Kranz hochziehen, laden Händler und Handwerker zum Bummeln ein. Schwertkämpfer zeigen Schaukämpfe und beziehen auch das Publikum mit ein. Während am Abend eine spektakuläre Feuershow den Markttag abrundete. Ein besonderes Highlight in diesem Jahr, der Auftritt des Duos Confilius. Mit mittelalterlichen Klängen, Einflüssen aus Skandinavien und den Balken sowie Jonglage und Feuerartistik versprachen die Künstler ein außergewöhnliches Erlebnis. Daneben sorgten Kinderschminken, Torwandschießen und weitere Mitmachaktionen dafür, dass auch die jüngsten Gäste auf ihre Kosten kommen. Musikalisch wird es außerdem beim Paulus-Oratorium der Kemberger und Rother-Kantorei. Für das leibliche Wohl wurde während des gesamten Tages gesorgt. Am Abend übernahm schließlich DJ Silvio und lud zum gemeinsamen Feiern auf dem Kirchplatz ein. Den Abschluss des Festwochenendes bildete am Sonntag ein Gottesdienst unter freiem Himmel. Im Anschluss waren die Besucher zum Frühshoppen mit Speckkuchen und musikalischen Begleitungen eingeladen.
4: Das Wetter ist zwar etwas durchwachsen, aber die Feuerwehr sollte es ja gewohnt sein, nass zu werden. 250 Teilnehmerinnen und Teilnehmer trafen sich am vergangenen Wochenende in Preetsch, um beim inzwischen 25. Wittenberger Kreiszeltlager der Jugendfeuerwehr mitzuzelten. Ganze 18 verschiedene Jugendfeuerwehren waren vor Ort, um spannende Aktionen mitzuerleben.
5: Wir starten heute ganz klassisch mit einer Gruppenstaffette, wo sich die Jugendfeuerwehren messen und ihr Erlerntes aus den letzten vergangenen Jahren präsentieren können. Da wird sich gegenseitig angefeuert und motiviert und das macht immer sehr viel Spaß zu sehen, wie die sich dann anfeuern und wie viel Spaß die haben. Und für den Sonntag haben wir einen Orientierungsmarsch geplant. Der geht durch die komplette Ortschaft Preetsch. Das sind ungefähr so 6,3 Kilometer mit verschiedenen Stationen, die sich die Stadt Bad Schmiedeberg ausgedacht hat und das auch komplett organisieren, diesen Orientierungsmarsch. Das ist für den gesamten Sonntag geplant. Und am Montag lassen wir das Ganze so ein bisschen locker ausklingen. Da machen wir ein Spiel ohne Grenzen, was sich auch die einzelnen Städte überlegt haben mit verschiedenen Stationen.
4: Zum 25. Jubiläum ist dieses Jahr aber auch etwas ganz Besonderes für die Jugendlichen geplant. Zusammen mit anderen Behörden.

0: Findet am Montag der sogenannte Blaulichtnachmittag statt.
1: Am Nachmittag werden wir erstmals einen Blaulichtnachmittag hier im Zeltlager haben, wo uns die Wasserwacht, die Bundeswehr, die Polizei, das Forstamt und das THW unterstützen werden. Die machen dann hier ein paar Stationen, wo die Kinder mal einen Einblick kriegen können, was es noch so gibt in der Blaulichtfamilie.
0: Für die jungen Feuerwehrleute ist das Zeltlager wieder ein Highlight. Hier steht Spaß und Gemeinschaft im Vordergrund. Das scheint bei den Jugendlichen auch anzukommen. Mit viel Vorfreude in den Gesichtern warteten sie gespannt auf die kommenden Tage.
2: Ja, wir freuen uns schon drauf, dass wir auch einfach zusammenwachsen mehr, gerade weil jetzt so viele neu sind auch bei uns, dass wir halt einfach lernen, miteinander gut zu funktionieren und als Team zusammenzuwachsen. Ja.
0: Auch Landrat Christian Tilsch durfte bei der Eröffnungsveranstaltung ein paar Worte an die Feuerwehrleute sprechen. Er betont die Bedeutung der Feuerwehren für die Sicherheit im Landkreis. Nachwuchsarbeit wie das Kreiszeltlager seien enorm wichtig für den Erhalt dieser Behörde.
3: Ich bin froh darüber, dass unser Kreisfeuerwehrverband alle 2 Jahre dieses große Zeltlager organisiert. Im Regelfall so immer um die 200 und mehr Kinder aus dem gesamten Landkreis, die da sind. Und sich mehrere Tage hier miteinander messen, lernen, Kameradschaft erleben und sich so ein bisschen zusammenschweißen, auch mal gucken, was machen andere. Also ich finde das grandios und deswegen unterstützen wir das auch als Landkreis materiell und finanziell, organisatorisch und haben auch jetzt schon wieder darüber gesprochen, wie wir das in 2 Jahren noch ausbauen können und auf dem Weg dahin.
0: Das Ziel der Veranstaltung sei, den Zusammenhalt der Jugendlichen zu fördern und die fachliche Kompetenz zu stärken, so Oliver Hoppe, Kreisbrandleiter des Landkreises Wittenberg. Diese Maßnahmen scheinen auch zu wirken, denn der Nachwuchs in den Ortschaften steht stark.
1: Also ich muss sagen, wir sind, was den Feuerwehrnachwuchs angeht, im Landkreis sehr gut aufgestellt. Wir sind bei den Top 3 im Land dabei, wo wir sagen können, wir haben wirklich eigentlich Probleme, Betreuer zu finden, die den ganzen Nachwuchs ja auch betreuen während der Ausbildung, während solcher Veranstaltungen. Wir sind auf einem sehr, sehr guten Weg, was die Kinderfeuerwehren angeht. Also wir haben auch viele Jugendliche jetzt hier dabei, die in der Kinderfeuerwehr angefangen haben vor 6, 7 Jahren und jetzt hier mit dabei sind. Auch Betreuer, die mal in der Kinderfeuerwehr waren, die jetzt schon Einsätze mitfahren und hier als Betreuer fungieren. Also da sind wir wirklich sehr gut aufgestellt, auch aufgrund dessen, dass wir so tolle Betreuer haben und Kinder- und Jugendwart im Landkreis. Ohne die wäre das auch gar nicht möglich. Und das ist wirklich sehr toll und da können wir wirklich stolz drauf sein, dass wir da so gut aufgestellt sind.
0: Ob über Familie, Freunde oder über Werbung. Kinder und Jugendliche scheinen ihren Weg zur Feuerwehr zu finden und nicht mehr wegzuwollen. Auch wegen Veranstaltungen wie dem Kreiszeltlager. Wenn weiterhin mit so viel Spaß und Hingabe die Aufgaben und Werte der Feuerwehren nahegebracht werden, besteht kein Zweifel für die Sicherheit unserer Zukunft. 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
0: eine Nachbarschaft.

0: Wird doch viel schöner, wenn sich Nachbarn auch kennenlernen und natürlich auch zusammen feiern. Am vergangenen Sonntag fand wieder das inzwischen 23. Sommerfest am Lerchenberg statt. Veranstaltet vom Senioren- und Pflegezentrum sowie den lokalen Wohnungsgesellschaften WIBOG und WBG konnten Bewohner und Interessierte vorbeikommen, um das Programm zu genießen. Man wolle mit dem Fest bessere Angebote für die Gegend schaffen und die Bewohner zusammenbringen.
1: Ja, wir machen das seit 20 Jahren, oder mehr als 20 Jahre sind wir schon präsent, gemeinsam mit der Genossenschaft und dem SPZ, weil uns das wichtig ist, dass wir im Quartier für die Bewohner ein Angebot schaffen wollen. Niederschwellig und für jeden erreichbar. Und deswegen finde ich es einen richtigen Ansatz, hier dauerhaft platziert zu werden, beziehungsweise ein Angebot zu unterbreiten für die Bewohner.
0: Am Samstag konnte man sich ein besseres Bild vom Senioren- und Pflegezentrum am Lerchenberg machen. Der Tag der offenen Tür lud dazu ein, die Einrichtung kennenzulernen und sich zu informieren. Das Highlight am Sonntag war dann ein Jubel des Schlagersängers Wolfgang Petri, der mit seinen Hits überzeugte. Wer hier gefeiert hat, tat sich aber nicht nur selbst etwas Gutes. Unter anderem mit einer Tombola wurden Spenden für einen guten Zweck gesammelt.
1: Ja, wir unterstützen seit Jahren immer Projekte an den einzelnen Wohngebieten. Diesmal ausnahmsweise Wittenberg-West mit dem Nachbarschaftstreff. Aber Ziel ist es, auch die verschiedenen Treffs in den Wohngebieten immer wieder zu unterstützen. Und deswegen geht der diesjährige Tombola-Erlös zugunsten des Nachbarschaftstreffs. Der Hauptpreis ist ein verlängertes Wochenende an der Ostsee in Kosovo. Und da sind wir ganz stolz drauf, sind unsere eigenen Ferienwohnungen, die wir damit angeboten haben.
0: Die Tombola war aber nicht die einzige Möglichkeit, etwas Gutes zu tun. Ein ganz besonderer Bücherstand lockte zum Mitlesen für einen guten Zweck.
1: Den Bücherstand haben wir auch schon seit über 20 Jahren, wo wir auch wieder diese Einnahmen spenden werden. Und jeder Bewohner, der bei uns wohnt, kann immer alte Bücher abgeben. Und dadurch, dass man ein- und auszieht aus den Wohnungen, bleibt immer wieder was übrig. Und wir stellen das dann anderen Personen zur Verfügung, die diese Spenden wieder dann uns zukommen lassen können. Und wir stellen das wieder einem Zweck zur Verfügung im Quartier. Irgendwas. Entweder sind es Bänke, sind Spieleinrichtungen, was auch immer. Und wir suchen jedes Jahr eine neue Zielrichtung, was wir damit verfolgen können.
0: Mit dieser Veranstaltung scheint die WBG aber noch nicht genug vom Feiern zu haben. Man wolle solche Angebote in allen Quartieren schaffen, um die Menschen vor Ort zusammenzubringen.
1: Für uns ist es wichtig, dass wir in jedem Quartier ein Angebot für die Bewohner schaffen. Wir werden auch im Dreunischen Bach Ende des Jahres da nochmal nach außen hin in die Wahrnehmbarkeit gehen, einfach um den Leuten was anzubieten. Also Dreunischer Bach, Lerchenberg ist nochmal separat, denn hier oben Lerchenberg ist wichtig, dass in jedem Quartier Veranstaltungen stattfinden, dass man sozusagen aus der Anonymität rauskommt und aus der Wohnung und mal die Nachbarschaften kennenlernt. Deswegen versuchen wir das überall dezentral zu organisieren und diesen Weg verfolgen wir seit Jahren und versuchen das auch fortzusetzen. Und ich denke, das ist ein ganz guter Weg und die Resonanz gibt uns scheinbar doch recht.
0: Bei dem Sommerfest am Lerchenberg scheinen alle Gäste auf ihre Kosten gekommen zu sein. Ob Schlagerfans, Hüpfburgenenthusiasten oder Lesewürmer, hier wurden alle bestens versorgt. Die weiteren Projekte geben sicherlich auch einen Grund zu feiern. Wittenberger Einwohner dürfen also gespannt bleiben, was da alles noch auf sie zukommt.
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3: Die beiden jungen Fischadler im Fischadlerhorst am Muldestausee trainieren eifrig ihre Flugmuskulatur. Das Weibchen ist dabei stets in der Nähe, um die Kleinen zu beobachten und zu beschützen. Zwischen den intensiven Übungseinheiten gönnen sich die Jungen eine Pause. Nach dem Training wird ausgiebig geruht, um Kraft für die nächsten Herausforderungen zu sammeln. Unterdessen bringt das Männchen weiterhin zuverlässig Fisch zum Horst, wie hier bei einem anderen Fischadler am Beetsee in Brandenburg zu sehen ist. In den kommenden Tagen rechnet man mit den ersten Flugversuchen der beiden Jungvögel. Wer das aktuelle Ferienprogramm im Haus am See in Schleiz besucht, hat die einmalige Chance, diesen ersten Start live zu erleben und auf dem großen Bildschirm im Haus am See in Muldestausee mitzuverfolgen. Genauere Infos zum Ferienprogramm findet man unter www.informationszentrum-hausamsee-schleiz.de.
4: Im historischen Stadtkern von Aschersleben entsteht auf einer rund 3400 Quadratmeter großen Fläche der Neubau des Amtsgerichtes. Den ersten Spatenstich für das Bauprojekt setzten am 3. Juli Sachsen-Anhalts Finanzminister Michael Richter sowie die Ministerin für Justiz und Verbraucherschutz Franziska Weidinger.
5: Hier finden ungefähr dann 60 Bedienstete des Amtsgerichts Aschersleben dann ihr neues Büro zu Hause, kann man sagen, in modernen Räumen mit neuester Technik, E-Aktensystem und allem, was dazugehört, für was ein Amtsgericht so braucht. Zugleich kommen die Kollegen, die bei der Außenstelle Staßfurt auch das zentrale Mahngericht für uns bearbeiten, kommen dann auch hier mit her und da wird ein zentraler Standort wieder geschaffen. Außerdem wird der soziale Dienst der Justiz, der sich mit Straffälligenhilfe und ähnlichen Opferschutzbelangen beschäftigt, hier auch ein paar Büros haben. Das sind ungefähr 6 Sozialarbeiter, die hier mit im Amtsgericht ihr Zuhause finden werden.
4: Derzeit befindet sich das Amtsgericht noch am westlichen Stadtrand. Mit dem Umzug an den neuen Standort an der Darre rückt das Gericht künftig in das Herz der Stadt. Dadurch soll nicht nur die Erreichbarkeit verbessert, sondern auch die Aschersleben Innenstadt nachhaltig belebt werden.
6: Wir reden ja nicht nur von einem Amtsgericht, sondern von einem Mahngericht auch, ein zentrales Mahngericht, was für 3 Länder zuständig ist, nämlich Thüringen und Sachsen und natürlich Sachsen-Anhalt. Der soziale Dienst kommt hier noch rein, es wird belebt werden, wir werden über 70 Mitarbeiter haben, aber wichtig ist ja auch das, was sozusagen dann auch täglich hier mit in das Gericht hineinkommt und auch historisch sicherlich sehr wertvoll und ich denke für die Stadt ein wirklich wichtiges Gebäude und ich gehe auch davon aus, dass das auch entsprechend hier angenommen wird.
4: Realisiert wird das Bauvorhaben von der Immobilien- und Projektmanagementgesellschaft Sachsen-Anhalt im Auftrag des Landes. Dem Bau vorausgegangen war ein städtebaulicher Wettbewerb, aus dem 3 Entwürfe hervorgingen.
7: Hier konnte sich ein Entwurf durchsetzen, der dem Ambiente bzw. auch dem Anspruch der ältesten Stadt Sachsen-Anhalts hier im Zentrum durchaus gerecht wird. Wir haben sehr viel Wert darauf gelegt, dass es eine umgebungsangepasste Bebauung ist, sprich was die Höhen des Gebäudes angeht. Wir haben geschaut, dass wir die ehemaligen bzw. historisch gewachsenen Straßenzüge aufnehmen und das, was auch in der vergangenen Zeit, bevor dieser Standort hier zerstört worden ist, wieder aufgebaut wird, sodass das Stadtbild sich dann auch erweitert bzw. nochmal belebt wird durch das, was wir errichten.
4: Neben dem Amtsgericht werden dort auch das zentrale Mahngericht für Sachsen-Anhalt sowie für die Freistaaten Sachsen und Thüringen sowie der soziale Dienst der Justiz für Aschersleben und Staßfurt untergebracht. Gleichzeitig steht ein energieeffizienter und klimafreundlicher Bau im Mittelpunkt der Planungen.
7: Das Land Sachsen-Anhalt hat ja sowieso das Ziel, ich glaube bis 2045 oder sogar schon bis 2040 alle Immobilien klimaneutral zu betreiben. Natürlich, wenn wir neu bauen, haben wir das im Blick. Sehen Sie es mir bitte nach, unsere Planungen laufen dazu gerade an. Aber wir haben natürlich vor, Solarstrom zu nutzen, wo Aschersleben ja auch mit der hiesigen Wohnungsbaugesellschaft eine Vorreiterrolle übernommen hat. Dem können wir nicht ganz folgen, aber wir werden dieses Thema auch für uns aufnehmen, dass wir Photovoltaik berücksichtigen. Wir schauen, dass wir natürlich Baustoffe verwenden, die auch recyclingfähig sind. Wir schauen, dass wir das Objekt vernünftig dämmen, dass wir nicht so viel Heizenergie hier verbrauchen oder auch in warmen Tagen, wie wir es jetzt gerade haben, ein vernünftiges Raumklima hier erzeugen können und das auf einem energetisch vernünftigen Niveau.
4: Für einige Überraschungen sorgten die archäologischen Untersuchungen auf dem Baugelände. Dabei wurden rund 500 Befunde dokumentiert, die wertvolle Einblicke in die Geschichte des Areals liefern.
8: Wir haben hier durch verschiedene Zeitstellungen was gefunden. Also nicht nur das, was erwartet wurde, sprich aus dem Mittelalter und jünger, sondern eben auch aus älteren Horizonten. Und das Tolle hier war, dass wir aus der römischen Kaiserzeit noch Siedlungsnachweise nachweisen konnten. Sprich, römische Kaiserzeit heißt 2. bis 3. Jahrhundert nach Christus hier in der Region, also hier bei dem Fundplatz. Da sonst sind wir immer ein bisschen, sagen wir mal, zwischen 0 und 4. Jahrhundert, aber hier so 2. bis 3. Jahrhundert nach Christus. Und da konnten wir einen Siedlungsplatz schon nachweisen. Also vor der mittelalterlichen Besiedlung noch mehrere hundert Jahre vorher diesen Siedlungsplatz aus der römischen Kaiserzeit. Mit Siedlungsgruben, mit einem Grubenhaus, mit Webgewichten. Also man konnte im Prinzip hier noch sehen, wie da mal eine Stoffbahn hergestellt wurde auf einem Webstuhl. Also wir haben zum Beispiel einen kleinen Fingerring aus Glas,

0: aber eben auch die angesprochenen Webgewichte und ja, es ist querbeet alles Mögliche dabei. Es ist jetzt nicht das super Highlight, also wir haben kein Gold, die Frage kommt ja immer, habt ihr Gold gefunden? Das haben wir in diesem Fall nicht, aber es ist ein schönes breites Spektrum und das ist eigentlich für uns spannender als so ein ganz besonderer, wo uns natürlich immer, wir freuen uns über tolle Funde, aber das breite Spektrum macht eigentlich das aus, weil wir damit datieren können, weil wir damit die Befunde ansprechen können und das ist das ganz Wichtige.
1: Auch die Stadt Aschersleben blickt optimistisch auf den bevorstehenden Baubeginn. Oberbürgermeister Steffen Amme erhofft sich durch den neuen Standort zusätzliche Impulse für die Innenstadt.
2: Wir hoffen, dass sich das neue Justizgebäude natürlich dann auch in das städtebauliche Bild einprägt und einfügt. Und das war auch von Anfang an unser Ansinnen, gemeinsam mit dem Land hier diesen städtebaulichen Wettbewerb vorzuschalten. Das haben wir auch getan und insofern bin ich mir ziemlich sicher, dass es sich städtebaulich gut in die Historie der ältesten Stadt auch einfügt. Auf der anderen Seite sind wir natürlich sehr stolz, dass dieses Gebäude hier mitten in der Innenstadt errichtet wird, weil es schafft nicht nur Arbeitsplätze. Wir gehen auch ganz stark davon aus, dass es nachhaltig auch zur Stärkung der Kaufkraft in der Innenstadt beiträgt, dass die Mitarbeiterinnen und Mitarbeiter den Weg auch in die Innenstadt finden zum Einkaufen, zum Essen, aber natürlich auch den einen oder anderen Bürger, der einen Termin im Amtsgericht dann zukünftig hat, auch noch etwas verweilen wird in der Innenstadt. Das erhoffen wir uns natürlich sehr stark. Nicht nur, dass dieses Gebäude hier an dieser Stelle entsteht, dass die Baulücke geschlossen wird, sondern dass natürlich dann auch letztendlich nachhaltig etwas für die Innenstadt dabei rausspringt, unter anderem Stärkung der Kaufkraft.
1: Die endgültigen Baukosten lassen sich derzeit noch nicht beziffern. Nach aktuellem Planungsstand soll das neue Amtsgericht zwischen 2029 und 2030 fertiggestellt werden.
3: Gehen Sie von einem mittleren zweistelligen Millionenbetrag aus und dann wollen wir mal gucken, wie schnell wir jetzt anfangen können, dass wir dann auch, sage ich mal, einen überschaubaren Zeitraum, die auch etwas Vorsicht ja dann hier auch übergeben können.
1: Mit dem Neubau erhält Aschersleben nicht nur ein modernes und nachhaltiges Gerichtsgebäude, das Projekt soll zugleich einen wichtigen Beitrag zur weiteren Entwicklung der Innenstadt leisten und diese langfristig attraktiver und lebendiger machen.
4: Ontras bereitet eine Ferngasleitung zwischen Bobber und Apollensdorf auf den Transport von Wasserstoff vor. Damit diese Arbeiten wie geplant durchgeführt werden können, muss Erdgas aus den Transportsystemen entfernt werden. Dazu ist es notwendig, das Restgas, welches nach Abpumpen großer Mengen noch in der Leitung verblieben ist, abzufackeln. Das sogenannte Abfackeln ist dieser Tage in der Verdichterstation Bobber gut zu beobachten gewesen. Bodenfackeln bringt Ontras nur zum Einsatz, wenn, so wie in diesem Fall, das Gas nicht im Vorfeld vollständig entfernt werden kann. Der Klimaeffekt des beim Abfackeln entstehenden CO2 ist circa 10-mal geringer im Vergleich zum sonst üblichen Ausblasen des Erdgases. Ontras stellt in der Region bestehende Erdgasleitungen auf den Transport von reinem Wasserstoff um. Eines der wichtigsten Teilstücke im Kernnetz führt über knapp 400 Kilometer von Lubmin an der Ostsee direkt bis nach Bobbau. Gleich neben der Verdichterstation Bobbau entsteht eine neue Wasserstoff-Gasdruck-Regel- und Messanlage. Sie dient als technologische Einheit zur Übernahme von Wasserstoff aus dem Netz, unter anderem der Jagal-Leitung.

0: Vielfalt, Chancengleichheit und Barrierefreiheit. Diese Themen standen beim diesjährigen Tag der Lehre der Hochschule Anhalt im Mittelpunkt. Unter dem Motto »Kleine Schritte, große Wirkung« kamen Lehrende und Studierende im Kloster Bernburg zusammen, um gemeinsam neue Ideen für eine inklusive Hochschullehre zu entwickeln. Den Auftakt bildete ein Fachvortrag zum Thema Diversity Competence. Anschließend beschäftigten sich die Teilnehmenden in Workshops mit Fragen rund um barrierefreie Lehre, unbewusste Vorurteile und die Gestaltung inklusiver Lehrräume.
1: Ja, wir sind in unserem Kloster in Bernburg, eine ganz tolle Location, und wir begehen heute den Tag der Lehre an der Hochschule Anhalt. Und dieser Tag der Lehre, der dient dazu, das Thema Lehrkonzeption und Qualität in der Lehre in den Fokus zu rücken. Ja, wir haben das unter das Thema Diversität gestellt, und dieses Thema Diversität hat zunehmende Bedeutung im Hochschulkontext. Wir wollen Lehre diversitätssensibel gestalten und insgesamt dafür sorgen, dass mehr Gleichberechtigung, mehr Inklusion passiert, dass Menschen ihren Fähigkeiten entsprechend ausgebildet werden. Und das muss sich eben auch in der Lehre niederschlagen.
0: Im Mittelpunkt stand dabei der gemeinsame Austausch. In kleinen Gruppen entwickelten die Teilnehmenden praxisnahe Konzepte, die den Hochschulalltag für alle zugänglicher machen sollten. Die Ideen entstanden direkt während der Veranstaltung, ko-kreativ und mit Blick auf die praktische Umsetzung.
2: Mein Name ist Peter Kiep und ich bin wissenschaftlicher Mitarbeiter. Eine Aufgabe, der ich nachkomme, ist die Auseinandersetzung mit dem Thema Diversity und der Frage, wie können Studierende Chancengerechtigkeit erfahren, da im Studium eine Vielzahl von Diskriminierungen zum Alltag der Studierenden gehören. In dem Vortrag ging es erstmal grundsätzlich darum, aufzuzeigen, wie positionieren sich deutsche Hochschulen, wie sind die Entwicklungen an deutschen Hochschulen, unter welchen Voraussetzungen studieren Studierende eigentlich, genau, und was können Lehrende tun, um auf verschiedene Bedarfe einzugehen, wie beispielsweise, wie kann ich Studierende, die eine Behinderung haben, die eine gesundheitliche Beeinträchtigung haben, die diskriminiert werden, beispielsweise aufgrund des Geschlechts oder die Rassismuserfahrungen haben. Wie kann ich diese Studierenden sehen und ihnen methodisch, didaktisch gerecht werden?
0: Diversität betrifft viele Bereiche des Hochschullebens. Ziel ist es, Barrieren abzubauen und allen Studierenden gleiche Chancen auf erfolgreiche Teilhabe zu ermöglichen. Dabei geht es aber nicht nur um bauliche Barrierefreiheit, sondern auch um einen respektvollen und offenen Umgang miteinander.
2: Also eine Möglichkeit ist es natürlich, dass sich Studierende gemeinsam diesem Thema annehmen. Das heißt, ein Weg ist immer der Beschwerdeweg, darauf aufmerksam zu machen, das Gespräch zu suchen. Das sind die Möglichkeiten, die die Studierenden haben, ja. Also es gibt verschiedene Versuche, um auch diejenigen zu erreichen, die weniger Interesse an dem Thema haben. Und es gibt auch Menschen, die dann während des Workshops oder während einer Weiterbildung merken, hey, das ist ein Thema, das ist wirklich wichtig, damit sollte ich mich mal auseinandersetzen. Das heißt, es kann immer auch dazu führen, eine Weiterbildung dafür eine gewisse Sensibilität zu erreichen. Aber es gibt auch Menschen, bei denen ganz klar gesagt werden muss, da ist der Weg, der gegangen wird, völlig egal. Wenn jemand kein Interesse an der Thematik hat, wird die Person auch keine Weiterbildung besuchen und sich für diese Themen nicht interessieren.
0: Zum Abschluss präsentierten die Arbeitsgruppen ihre Konzepte in kurzen Elevator-Pitches. Das Publikum entscheidete anschließend, welche Ideen mit dem Lehrpreis der Hochschule Anhalt und einem Preisgeld zur Umsetzung ausgezeichnet werden. Außerdem wurde erstmals der Gleichstellungspreis verliehen.
2: Ein Punkt, den ich sehr, sehr wichtig finde, ist, dass die Professionalisierung von Dozierenden den Aspekt Diversity-Bewusstsein mitdenkt. Das im Idealfall verpflichtend, weil ich denke, dass es gerade mit dem Blick auf Studierende, anders als beispielsweise in der Lehramtsausbildung, wo man 5 Jahre studiert und nochmal anschließend 1,5 Jahre das Staatsexamen macht, es ist gerade in der Arbeit mit Studierenden so, dass Aspekte wie die Auseinandersetzung mit der Lerngruppe, was hat sie für Bedarfe, nicht so ausgebildet wird, wie es an Schulen der Fall ist, weshalb ich mir schon wünsche,

0: würde, dass dieses Thema verpflichtender Bestandteil wird der Professionalisierung von Lehrenden.
1: Die Entwicklungen der letzten Jahre zeigen, dass Diversität zu den Top-Themen in deutschen Hochschulen zählt, sagte uns Dr. Peter Kiep. Der Tag der Lehre zeigt also klar und deutlich: Die Hochschule Anhalt setzt ein Zeichen für eine vielfältige und inklusive Hochschulkultur. Oft sind es schon kleine Veränderungen, die eine große Wirkung entfalten können. Mit neuen Ideen und dem gemeinsamen Engagement von Lehrenden und Studierenden. Wenn sich der Platz rund um den Kemberger Kirchturm in einen mittelalterlichen Markt verwandelt, ist das für viele Besucher längst zu einer festen Tradition geworden. Organisiert wird das Spektakel vom Kemberger Lebzeiten e.V., der auch in diesem Jahr wieder ein abwechslungsreiches Programm für die ganze Familie auf die Beine stellt. Doch wie ist die Idee zu diesem Fest überhaupt entstanden? Und mit wie vielen Gästen wird denn inzwischen gerechnet?
2: Ja, wir sind einfach dazu gekommen. Unser Verein gibt es jetzt ca. 25 Jahre, ich glaube 26 Jahre, genau weiß ich jetzt gar nicht. Und wir haben immer beim Lutherfest teilgenommen. Und dann ist so in dem kleinen Kreis entstanden, haben wir gesagt, ach, das können wir auch. Natürlich nicht ganz so groß wie Luthers Hochzeit, aber im kleinen Rahmen für Kemberg die Möglichkeit. Und da haben wir damit angefangen. Das ist das 23. Fest, was wir machen. Und es wird sehr gut angenommen. Das ist immer so ein bisschen schwierig. Es kommt immer aufs Wetter drauf an. Mal gucken, wie es dieses Jahr wird, weil die Sonne uns ja doch Freude bereitet, aber eben doch auch quält mit der Hitze, die wir haben. Es bewegt sich immer so um die 500 Gäste. Manchmal sind es auch mehr, manchmal weniger. Das ist immer unterschiedlich, weil eben auch viele Teilnehmer da sind, also von anderen Vereinen, die keinen Eintritt zahlen. Und da können wir es natürlich schlecht kalkulieren, also kann ich es schlecht ausrechnen, wie viele Teilnehmer waren. Aber so Zahlende sind immer so um die 500, vielleicht mal mehr, mal weniger.
1: Am Samstag erwartete die Besucher ein bunter Mix aus mittelalterlicher Unterhaltung, Musik und Mitmachangeboten. Nach der traditionellen Eröffnung mit dem Kranz hochziehen, laden Händler und Handwerker zum Bummeln ein. Schwertkämpfer zeigen Schaukämpfe und beziehen auch das Publikum mit ein. Während am Abend eine spektakuläre Feuershow den Markttag abrundete. Ein besonderes Highlight in diesem Jahr, der Auftritt des Duos Confilius. Mit mittelalterlichen Klängen, Einflüssen aus Skandinavien und den Balken sowie Jonglage und Feuerartistik versprachen die Künstler ein außergewöhnliches Erlebnis. Daneben sorgten Kinderschminken, Torwandschießen und weitere Mitmachaktionen dafür, dass auch die jüngsten Gäste auf ihre Kosten kommen. Musikalisch wird es außerdem beim Paulus-Oratorium der Kemberger und Rother Kantorei. Für das leibliche Wohl wurde während des gesamten Tages gesorgt. Am Abend übernahm schließlich DJ Silvio und lud zum gemeinsamen Feiern auf dem Kirchplatz ein. Den Abschluss des Festwochenendes bildete am Sonntag ein Gottesdienst unter freiem Himmel. Im Anschluss waren die Besucher zum Frühshoppen mit Speckkuchen und musikalischen Begleitungen eingeladen.
3: Das Wetter ist zwar etwas durchwachsen, aber die Feuerwehr sollte es ja gewohnt sein, nass zu werden. 250 Teilnehmerinnen und Teilnehmer trafen sich am vergangenen Wochenende in Preetsch, um beim inzwischen 25. Wittenberger Kreiszeltlager der Jugendfeuerwehr mitzuzelten. Ganze 18 verschiedene Jugendfeuerwehren waren vor Ort, um spannende Aktionen mitzuerleben.
4: Wir starten heute ganz klassisch mit einer Gruppenstaffette, wo sich die Jugendfeuerwehren messen und ihr Erlerntes aus den letzten vergangenen Jahren präsentieren können. Da wird sich gegenseitig angefeuert und motiviert und das macht immer sehr viel Spaß zu sehen, wie die sich dann anfeuern und wie viel Spaß die haben. Und für den Sonntag haben wir einen Orientierungsmarsch geplant. Der geht durch die komplette Ortschaft Preetsch. Das sind ungefähr so 6,3 Kilometer mit verschiedenen Stationen, die sich die Stadt Bad Schmiedeberg ausgedacht hat und das auch komplett organisieren, diesen Orientierungsmarsch. Das ist für den gesamten Sonntag geplant. Und am Montag lassen wir das Ganze so ein bisschen locker ausklingen. Da machen wir ein Spiel ohne Grenzen, was sich auch die einzelnen Städte überlegt haben mit verschiedenen Stationen.
3: Zum 25. Jubiläum ist dieses Jahr aber auch etwas ganz Besonderes für die Jugendlichen geplant. Zusammen mit anderen Behörden.

0: fördern und die fachliche Kompetenz zu stärken, so Oliver Hoppe, Kreisbrandleiter des Landkreises Wittenberg. Diese Maßnahmen scheinen auch zu wirken, denn der Nachwuchs in den Ortschaften steht stark.
1: Also ich muss sagen, wir sind, was den Feuerwehrnachwuchs angeht, im Landkreis sehr gut aufgestellt. Wir sind bei den Top 3 im Land dabei, wo wir sagen können, wir haben wirklich eigentlich Probleme, Betreuer zu finden, die den ganzen Nachwuchs ja auch betreuen während der Ausbildung, während solcher Veranstaltungen. Wir sind auf einem sehr, sehr guten Weg, was die Kinderfeuerwehren angeht. Also wir haben auch viele Jugendliche jetzt hier dabei, die in der Kinderfeuerwehr angefangen haben vor 6, 7 Jahren und jetzt hier mit dabei sind. Auch Betreuer, die mal in der Kinderfeuerwehr waren, die jetzt schon Einsätze mitfahren und hier als Betreuer fungieren. Also da sind wir wirklich sehr gut aufgestellt, auch aufgrund dessen, dass wir so tolle Betreuer haben und Kinder- und Jugendwarte im Landkreis. Ohne die wäre das auch gar nicht möglich. Und das ist wirklich sehr toll und da können wir wirklich stolz drauf sein, dass wir da so gut aufgestellt sind.
0: Ob über Familie, Freunde oder über Werbung. Kinder und Jugendliche scheinen ihren Weg zur Feuerwehr zu finden und nicht mehr wegzuwollen. Auch wegen Veranstaltungen wie dem Kreiszeltlager. Wenn weiterhin mit so viel Spaß und Hingabe die Aufgaben und Werte der Feuerwehren nahegebracht werden, besteht kein Zweifel für die Sicherheit unserer Zukunft. 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
0: Eine Nachbarschaft wird doch viel schöner, wenn sich Nachbarn auch kennenlernen und natürlich auch zusammen feiern. Am vergangenen Sonntag fand wieder das inzwischen 23. Sommerfest am Lerchenberg statt. Veranstaltet vom Senioren- und Pflegezentrum sowie den lokalen Wohnungsgesellschaften Vivok und WBG konnten Bewohner und Interessierte vorbeikommen, um das Programm zu genießen. Man wolle mit dem Fest bessere Angebote für die Gegend schaffen und die Bewohner zusammenbringen.
4: Ja, wir machen das seit 20 Jahren oder mehr als 20 Jahre sind wir schon präsent, gemeinsam mit der Genossenschaft und dem SPZ, weil uns das wichtig ist, dass wir im Quartier für die Bewohner ein Angebot schaffen wollen. Niederschwellig und für jeden erreichbar. Und deswegen finde ich es einen richtigen Ansatz, hier dauerhaft platziert zu werden, beziehungsweise ein Angebot zu unterbreiten für die Bewohner.
0: Am Samstag konnte man sich ein besseres Bild vom Seniorenpflegezentrum am Lerchenberg machen. Der Tag der offenen Tür lud dazu ein, die Einrichtung kennenzulernen und sich zu informieren. Das Highlight am Sonntag war dann ein Double des Schlagersängers Wolfgang Petri, der mit seinen Hits überzeugte. Wer hier gefeiert hat, tat sich aber nicht nur selbst etwas Gutes. Unter anderem mit einer Tombola wurden Spenden für einen guten Zweck gesammelt.
4: Ja, wir unterstützen seit Jahren immer Projekte an den einzelnen Wohngebieten. Diesmal ausnahmsweise Wittenberg-West mit dem Nachbarschaftstreff. Aber Ziel ist es, auch die verschiedenen Treffs in den Wohngebieten immer wieder zu unterstützen. Und deswegen geht der diesjährige Tombola-Erlös zugunsten des Nachbarschaftspreis. Der Hauptpreis ist ein 4 Tage oder ein verlängertes Wochenende an der Ostsee in Kosovo.

0: Da sind wir ganz stolz drauf, sind unsere eigene Ferienwohnung, die wir damit angeboten haben.
1: Die Tombola war aber nicht die einzige Möglichkeit, etwas Gutes zu tun. Ein ganz besonderer Bücherstand lockte zum Mitlesen für einen guten Zweck.
0: Den Bücherstand haben wir auch schon seit über 20 Jahren, wo wir auch wieder diese Einnahmen spenden werden. Und jeder Bewohner, der bei uns wohnt, kann aber alte Bücher abgeben. Und dadurch, dass man ein- und auszieht aus den Wohnungen, bleibt immer wieder was übrig. Und wir stellen das dann anderen Personen zur Verfügung, die diese Spenden wieder dann uns zukommen lassen können. Und wir stellen das wieder einem Zweck zur Verfügung im Quartier. Irgendwas. Entweder sind es Bänke, sind Spieleinrichtungen, was auch immer. Und wir suchen jedes Jahr eine neue Zielrichtung, was wir damit verfolgen können.
1: Mit dieser Veranstaltung scheint die WBG aber noch nicht genug vom Feiern zu haben. Man wolle solche Angebote in allen Quartieren schaffen, um die Menschen vor Ort zusammenzubringen.
0: Uns ist wichtig, dass wir in jedem Quartier ein Angebot für die Bewohner schaffen. Wir werden auch im Dreunschen Bach Ende des Jahres da nochmal nach außen hin in die Wahrnehmbarkeit gehen, einfach um den Leuten was anzubieten. Also Dreunschen Bach, Lerchenberg ist nochmal separat, dann hier oben Lerchenberg. Es ist wichtig, dass in jedem Quartier Veranstaltungen stattfinden, dass man sozusagen aus der Anonymität rauskommt und aus der Wohnung und mal die Nachbarschaften kennenlernt. Deswegen versuchen wir das überall dezentral zu organisieren. Und diesen Weg verfolgen wir seit Jahren und versuchen das auch fortzusetzen. Und ich denke, das ist ein ganz guter Weg und die Resonanz gibt uns scheinbar doch recht.
1: Bei dem Sommerfest am Lerchenberg scheinen alle Gäste auf ihre Kosten gekommen zu sein. Ob Schlagerfans, Hüpfburgenenthusiasten oder Lesewürmer, hier wurden alle bestens versorgt. Die weiteren Projekte geben sicherlich auch einen Grund zu feiern. Wittenberger Einwohner dürfen also gespannt bleiben, was da alles noch auf sie zukommt.
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3: Die beiden jungen Fischadler im Fischadlerhorst am Muldestausee trainieren eifrig ihre Flugmuskulatur. Das Weibchen ist dabei stets in der Nähe, um die Kleinen zu beobachten und zu beschützen. Zwischen den intensiven Übungseinheiten gönnen sich die Jungen eine Pause. Nach dem Training wird ausgiebig geruht, um Kraft für die nächsten Herausforderungen zu sammeln. Unterdessen bringt das Männchen weiterhin zuverlässig Fisch zum Horst, wie hier bei einem anderen Fischadler am Beetsee in Brandenburg zu sehen ist. In den kommenden Tagen rechnet man mit den ersten Flugversuchen der beiden Jungvögel. Wer das aktuelle Ferienprogramm im Haus am See in Schleiz besucht, hat die einmalige Chance, diesen ersten Start live zu erleben und auf dem großen Bildschirm im Haus am See in Muldestausee mitzuverfolgen. Genauere Infos zum Ferienprogramm findet man unter www.informationszentrum-hausamsee-schleiz.de.
4: Im historischen Stadtkern von Aschersleben entsteht auf einer rund 3400 Quadratmeter großen Fläche der Neubau des Amtsgerichtes. Den ersten Spatenstich für das Bauprojekt setzten am 3. Juli Sachsen-Anhalts Finanzminister Michael Richter sowie die Ministerin für Justiz und Verbraucherschutz Franziska Weidinger.
5: Hier finden ungefähr dann 60 Bedienstete des Amtsgerichts Aschersleben dann ihr neues Büro zu Hause, kann man sagen, in modernen Räumen mit neuester Technik, E-Aktensystem und allem, was dazugehört, für was ein Amtsgericht so braucht. Zugleich kommen die Kollegen, die bei der Außenstelle Staßfurt auch das zentrale Mahngericht für uns bearbeiten, kommen dann auch hier mit her und da wird ein zentraler Standort wieder geschaffen. Außerdem wird der soziale Dienst der Justiz, der sich mit Straffälligenhilfe und ähnlichen Opferschutzbelangen beschäftigt, hier auch ein paar Büros haben. Das sind ungefähr 6 Sozialarbeiter, die hier mit im Amtsgericht ihr Zuhause finden werden.
4: Derzeit befindet sich das Amtsgericht noch am westlichen Stadtrand. Mit dem Umzug an den neuen Standort an der Darre rückt das Gericht künftig in das Herz der Stadt. Dadurch soll nicht nur die Erreichbarkeit verbessert, sondern auch die Aschersleben Innenstadt nachhaltig belebt werden.
6: Wir reden ja nicht nur von einem Amtsgericht, sondern von einem Mahngericht auch, ein zentrales Mahngericht, was für 3 Länder zuständig ist, nämlich Thüringen und Sachsen und natürlich Sachsen-Anhalt. Der soziale Dienst kommt hier noch rein. Es wird belebt, wenn wir werden über 70 Mitarbeiter haben. Aber wichtig ist ja auch das, was sozusagen dann auch täglich hier mit in das Gericht hineinkommt und auch historisch sicherlich sehr wertvoll. Und ich denke, für die Stadt ein wirklich wichtiges Gebäude. Und ich gehe auch davon aus,

0: aus, dass das auch entsprechend hier angenommen wird.
1: Realisiert wird das Bauvorhaben von der Immobilien- und Projektmanagementgesellschaft Sachsen-Anhalt im Auftrag des Landes. Dem Bau vorausgegangen war ein städtebaulicher Wettbewerb, aus dem drei Entwürfe hervorgingen.
2: Hier konnte sich ein Entwurf durchsetzen, der dem Ambiente bzw. auch dem Anspruch der ältesten Stadt Sachsen-Anhalts hier im Zentrum durchaus gerecht wird. Wir haben sehr viel Wert darauf gelegt, dass es eine umgebungsangepasste Bebauung ist, sprich was die Höhen des Gebäudes angeht. Wir haben geschaut, dass wir die ehemaligen bzw. historisch gewachsenen Straßenzüge aufnehmen und das, was auch in der vergangenen Zeit, bevor dieser Standort hier zerstört worden ist, wieder aufgebaut wird, sodass das Stadtbild sich dann auch erweitert bzw. nochmal belebt wird durch das, was wir errichten.
1: Neben dem Amtsgericht werden dort auch das zentrale Mahngericht für Sachsen-Anhalt sowie für die Freistaaten Sachsen und Thüringen sowie der soziale Dienst der Justiz für Aschersleben und Staßfurt untergebracht. Gleichzeitig steht ein energieeffizienter und klimafreundlicher Bau im Mittelpunkt der Planungen.
2: Das Land Sachsen-Anhalt hat ja sowieso das Ziel, ich glaube bis 2045 oder sogar schon bis 2040 alle Immobilien klimaneutral zu betreiben. Natürlich, wenn wir neu bauen, haben wir das im Blick. Sehen Sie es mir bitte nach, unsere Planungen laufen dazu gerade an. Aber wir haben natürlich vor, Solarstrom zu nutzen, wo Aschersleben ja auch mit der hiesigen Wohnungsbaugesellschaft eine Vorreiterrolle übernommen hat. Dem können wir nicht ganz folgen, aber wir werden dieses Thema auch für uns aufnehmen, dass wir Photovoltaik berücksichtigen. Wir schauen, dass wir natürlich Baustoffe verwenden, die auch recyclingfähig sind. Wir schauen, dass wir das Objekt vernünftig dämmen, dass wir nicht so viel Heizenergie hier verbrauchen oder auch in warmen Tagen, wie wir es jetzt gerade haben, ein vernünftiges Raumklima hier erzeugen können und das auf einem energetisch vernünftigen Niveau.
1: Für einige Überraschungen sorgten die archäologischen Untersuchungen auf dem Baugelände. Dabei wurden rund 500 Befunde dokumentiert, die wertvolle Einblicke in die Geschichte des Areals liefern.
3: Wir haben hier durch verschiedene Zeitstellungen was gefunden. Also nicht nur das, was erwartet wurde, sprich aus dem Mittelalter und jünger, sondern eben auch aus älteren Horizonten. Und das Tolle hier war, dass wir aus der römischen Kaiserzeit noch Siedlungsnachweise nachweisen konnten. Sprich, römische Kaiserzeit heißt 2., 3. Jahrhundert nach Christus hier in der Region, also hier bei dem Fundplatz. Da sonst sind wir immer ein bisschen, sagen wir mal, zwischen 0 und 4. Jahrhundert, aber hier so 2., 3. Jahrhundert nach Christus. Und da konnten wir einen Siedlungsplatz schon nachweisen. Also vor der mittelalterlichen Besiedlung noch mehrere hundert Jahre vorher diesen Siedlungsplatz aus der römischen Kaiserzeit. Mit Siedlungsgruben, mit einem Grubenhaus, mit Webgewichten. Also man konnte im Prinzip hier noch sehen, wie da mal eine Stoffbahn hergestellt wurde auf einem Webstuhl. Also wir haben zum Beispiel einen kleinen Fingerring aus Glas, aber eben auch die angesprochenen Webgewichte und ja, es ist querbeet alles Mögliche dabei. Es ist jetzt nicht das super Highlight, also wir haben kein Gold. Die Frage kommt ja immer, habt ihr Gold gefunden? Das haben wir in diesem Fall nicht, aber es ist ein schönes, breites Spektrum und das ist eigentlich für uns spannender als so ein ganz besonderer, wo uns natürlich immer, wir freuen uns über tolle Funde, aber das breite Spektrum macht eigentlich das aus, weil wir damit datieren können, weil wir damit die Befunde ansprechen können und das ist das ganz Wichtige.
1: Auch die Stadt Aschersleben blickt optimistisch auf den bevorstehenden Baubeginn. Oberbürgermeister Steffen Amme erhofft sich durch den neuen Standort zusätzliche Impulse für die Innenstadt.
4: Wir hoffen, dass sich das neue Justizgebäude natürlich dann auch in das städtebauliche Bild einprägt und einfügt. Und das war auch von Anfang an unser Ansinnen, gemeinsam mit dem Land hier diesen städtebaulichen Wettbewerb vorzuschalten. Das haben wir auch getan und insofern bin ich mir ziemlich sicher, dass es sich städtebaulich gut in die Historie der ältesten Stadt auch einfügt. Auf der anderen Seite sind wir natürlich sehr stolz, dass dieses Gebäude hier mitten in der Innenstadt errichtet wird, weil es schafft nicht nur Arbeitsplätze. Wir gehen auch ganz stark davon aus, dass es nachhaltig auch zur Stärkung der Kaufkraft in der Innenstadt beiträgt, dass die Mitarbeiterinnen und Mitarbeiter den Weg auch in die Innenstadt finden zum Einkaufen, zum Essen, aber natürlich auch den einen oder anderen Bürger, der einen Termin im Amtsgericht dann zukünftig hat, auch noch etwas verweilen wird in der Innenstadt. Das erhoffen wir uns natürlich sehr stark. Nicht nur, dass dieses Gebäude hier an dieser Stelle entsteht, dass die Baulücke geschlossen wird, sondern dass natürlich dann auch letztendlich nachhaltig etwas für die Innenstadt dabei rausspringt, unter anderem Stärkung der Kaufkraft.
1: Die endgültigen Baukosten lassen sich derzeit noch nicht beziffern. Nach aktuellem Planungsstand soll das neue Amtsgericht zwischen 2029 und 2030 fertiggestellt werden.
0: Gehen Sie von einem mittleren zweistelligen Millionenbetrag aus und dann wollen wir mal gucken, wie schnell wir jetzt anfangen können, dass wir dann auch, sage ich mal, einen überschaubaren Zeitraum, die auch etwas Vorsicht ja dann hier auch übergeben können.
1: Mit dem Neubau erhält Aschersleben nicht nur ein modernes und nachhaltiges Gerichtsgebäude, das Projekt soll zugleich einen wichtigen Beitrag zur weiteren Entwicklung der Innenstadt leisten und diese langfristig attraktiver und lebendiger machen.
5: Ontras bereitet eine Ferngasleitung zwischen Bobber und Apollensdorf auf den Transport von Wasserstoff vor. Damit diese Arbeiten wie geplant durchgeführt werden können, muss Erdgas aus den Transportsystemen entfernt werden. Dazu ist es notwendig, das Restgas, welches nach Abpumpen großer Mengen noch in der Leitung verblieben ist, abzufackeln. Das sogenannte Abfackeln ist dieser Tage in der Verdichterstation Bobber gut zu beobachten gewesen. Bodenfackeln bringt Ontras nur zum Einsatz, wenn, so wie in diesem Fall, das Gas nicht im Vorfeld vollständig entfernt werden kann. Der Klimaeffekt des beim Abfackeln entstehenden CO2 ist circa 10-mal geringer im Vergleich zum sonst üblichen Ausblasen des Erdgases. Ontras stellt in der Region bestehende Erdgasleitungen auf den Transport von reinem Wasserstoff um. Eines der wichtigsten Teilstücke im Kernnetz führt über knapp 400 Kilometer von Lubmin an der Ostsee direkt bis nach Bobbau. Gleich neben der Verdichterstation Bobbau entsteht eine neue Wasserstoff-Gasdruck-Regel- und Messanlage. Sie dient als technologische Einheit zur Übernahme von Wasserstoff aus dem Netz, unter anderem der Jagal-Leitung.

0: Vielfalt, Chancengleichheit und Barrierefreiheit. Diese Themen standen beim diesjährigen Tag der Lehre der Hochschule Anhalt im Mittelpunkt. Unter dem Motto »Kleine Schritte, große Wirkung« kamen Lehrende und Studierende im Kloster Bernburg zusammen, um gemeinsam neue Ideen für eine inklusive Hochschullehre zu entwickeln. Den Auftakt bildete ein Fachvortrag zum Thema Diversity Competence. Anschließend beschäftigten sich die Teilnehmenden in Workshops mit Fragen rund um barrierefreie Lehre, unbewusste Vorurteile und die Gestaltung inklusiver Lehrräume.
1: Ja, wir sind in unserem Kloster in Bernburg, eine ganz tolle Location, und wir begehen heute den Tag der Lehre an der Hochschule Anhalt. Und dieser Tag der Lehre, der dient dazu, das Thema Lehrkonzeption und Qualität in der Lehre in den Fokus zu rücken. Ja, wir haben das unter das Thema Diversität gestellt, und dieses Thema Diversität hat zunehmende Bedeutung im Hochschulkontext. Wir wollen Lehre diversitätssensibel gestalten und insgesamt dafür sorgen, dass mehr Gleichberechtigung, mehr Inklusion passiert, dass Menschen ihren Fähigkeiten entsprechend ausgebildet werden. Und das muss sich eben auch in der Lehre niederschlagen.
0: Im Mittelpunkt stand dabei der gemeinsame Austausch. In kleinen Gruppen entwickelten die Teilnehmenden praxisnahe Konzepte, die den Hochschulalltag für alle zugänglicher machen sollten. Die Ideen entstanden direkt während der Veranstaltung, ko-kreativ und mit Blick auf die praktische Umsetzung.
2: Mein Name ist Peter Kiep und ich bin wissenschaftlicher Mitarbeiter. Eine Aufgabe, der ich nachkomme, ist die Auseinandersetzung mit dem Thema Diversity und der Frage, wie können Studierende Chancengerechtigkeit erfahren, da im Studium eine Vielzahl von Diskriminierungen zum Alltag der Studierenden gehören. In dem Vortrag ging es erstmal grundsätzlich darum, aufzuzeigen, wie positionieren sich deutsche Hochschulen, wie sind die Entwicklungen an deutschen Hochschulen, unter welchen Voraussetzungen studieren Studierende eigentlich, genau, und was können Lehrende tun, um auf verschiedene Bedarfe einzugehen, wie beispielsweise, wie kann ich Studierende, die eine Behinderung haben, die eine gesundheitliche Beeinträchtigung haben, die diskriminiert werden, beispielsweise aufgrund des Geschlechts oder die Rassismuserfahrungen haben. Wie kann ich diese Studierenden sehen und ihnen methodisch, didaktisch gerecht werden?
0: Diversität betrifft viele Bereiche des Hochschullebens. Ziel ist es, Barrieren abzubauen und allen Studierenden gleiche Chancen auf erfolgreiche Teilhabe zu ermöglichen. Dabei geht es aber nicht nur um bauliche Barrierefreiheit, sondern auch um einen respektvollen und offenen Umgang miteinander.
2: Also eine Möglichkeit ist es natürlich, dass sich Studierende gemeinsam diesem Thema annehmen. Das heißt, ein Weg ist immer der Beschwerdeweg, darauf aufmerksam zu machen, das Gespräch zu suchen. Das sind die Möglichkeiten, die die Studierenden haben, ja. Also es gibt verschiedene Versuche, um auch diejenigen zu erreichen, die weniger Interesse an dem Thema haben. Und es gibt auch Menschen, die dann während des Workshops oder während einer Weiterbildung merken, hey, das ist ein Thema, das ist wirklich wichtig, damit sollte ich mich mal auseinandersetzen. Das heißt, es kann immer auch dazu führen, eine Weiterbildung dafür eine gewisse Sensibilität zu erreichen. Aber es gibt auch Menschen, bei denen ganz klar gesagt werden muss, da ist der Weg, der gegangen wird, völlig egal. Wenn jemand kein Interesse an der Thematik hat, wird die Person auch keine Weiterbildung besuchen und sich für diese Themen nicht interessieren.
0: Zum Abschluss präsentierten die Arbeitsgruppen ihre Konzepte in kurzen Elevator-Pitches. Das Publikum entscheidete anschließend, welche Ideen mit dem Lehrpreis der Hochschule Anhalt und einem Preisgeld zur Umsetzung ausgezeichnet werden. Außerdem wurde erstmals der Gleichstellungspreis verliehen.
2: Ein Punkt, den ich sehr, sehr wichtig finde, ist, dass die Professionalisierung von Dozierenden den Aspekt Diversity-Bewusstsein mitdenkt. Das im Idealfall verpflichtend, weil ich denke, dass es gerade mit dem Blick auf Studierende, anders als beispielsweise in der Lehramtsausbildung, wo man 5 Jahre studiert und nochmal anschließend 1,5 Jahre das Staatsexamen macht, es ist gerade in der Arbeit mit Studierenden so, dass Aspekte wie die Auseinandersetzung mit der Lerngruppe, was hat sie für Bedarfe, nicht so ausgebildet wird, wie es an Schulen der Fall ist, weshalb ich mir schon wünschen würde, dass dieses Thema verpflichtender Bestandteil wird der Professionalisierung von Lehrenden.
0: Die Entwicklungen der letzten Jahre zeigen, dass Diversität zu den Top-Themen in deutschen Hochschulen zählt, sagte uns Dr. Peter Kiep. Der Tag der Lehre zeigt also klar und deutlich: Die Hochschule Anhalt setzt ein Zeichen für eine vielfältige und inklusive Hochschulkultur. Oft sind es schon kleine Veränderungen, die eine große Wirkung entfalten können. Mit neuen Ideen und dem gemeinsamen Engagement von Lehrenden und Studierenden. Wenn sich der Platz rund um den Kemberger Kirchturm in einen mittelalterlichen Markt verwandelt, ist das für viele Besucher längst zu einer festen Tradition geworden. Organisiert wird das Spektakel vom Kemberger Lebzeiten e.V., der auch in diesem Jahr wieder ein abwechslungsreiches Programm für die ganze Familie auf die Beine stellt. Doch wie ist die Idee zu diesem Fest überhaupt entstanden? Und mit wie vielen Gästen wird denn inzwischen gerechnet?
3: Ja, wir sind einfach dazu gekommen. Unser Verein gibt es jetzt ca. 25 Jahre, ich glaube 26 Jahre, genau weiß ich jetzt gar nicht. Und wir haben immer beim Lutherfest teilgenommen. Und dann ist so in dem kleinen Kreis entstanden, haben wir gesagt, ach, das können wir auch. Natürlich nicht ganz so groß wie Luthers Hochzeit, aber im kleinen Rahmen für Kemberg die Möglichkeit. Und da haben wir damit angefangen, das ist das 23.

0: 20. Fest, was wir machen. Und es wird sehr gut angenommen. Das ist immer so ein bisschen schwierig. Es kommt immer aufs Wetter drauf an. Mal gucken, wie es dieses Jahr wird, weil die Sonne uns ja doch Freude bereitet, aber eben doch auch quält mit der Hitze, die wir haben. Es bewegt sich immer so um die 500 Gäste. Manchmal sind es auch mehr, manchmal weniger. Das ist immer unterschiedlich, weil eben auch viele Teilnehmer da sind, also von anderen Vereinen, die keinen Eintritt zahlen. Und da können wir es natürlich schlecht kalkulieren, also kann ich schlecht ausrechnen, wie viele Teilnehmer waren. Aber so Zahlende sind immer so um die 500, vielleicht mal mehr, mal weniger.
1: Am Samstag erwartete die Besucher ein bunter Mix aus mittelalterlicher Unterhaltung, Musik und Mitmachangeboten. Nach der traditionellen Eröffnung mit dem Kranz hochziehen, laden Händler und Handwerker zum Bummeln ein. Schwertkämpfer zeigen Schaukämpfe und beziehen auch das Publikum mit ein. Während am Abend eine spektakuläre Feuershow den Markttag abrundete. Ein besonderes Highlight in diesem Jahr, der Auftritt des Duos Confilius. Mit mittelalterlichen Klängen, Einflüssen aus Skandinavien und den Balken sowie Jonglage und Feuerartistik versprachen die Künstler ein außergewöhnliches Erlebnis. Daneben sorgten Kinderschminken, Torwandschießen und weitere Mitmachaktionen dafür, dass auch die jüngsten Gäste auf ihre Kosten kommen. Musikalisch wird es außerdem beim Paulus-Oratorium der Kemberger und Rother Kantorei. Für das leibliche Wohl wurde während des gesamten Tages gesorgt. Am Abend übernahm schließlich DJ Silvio und lud zum gemeinsamen Feiern auf dem Kirchplatz ein. Den Abschluss des Festwochenendes bildete am Sonntag ein Gottesdienst unter freiem Himmel. Im Anschluss waren die Besucher zum Frühshoppen mit Speckkuchen und musikalischen Begleitungen eingeladen.
2: Das Wetter ist zwar etwas durchwachsen, aber die Feuerwehr sollte es ja gewohnt sein, nass zu werden. 250 Teilnehmerinnen und Teilnehmer trafen sich am vergangenen Wochenende in Preetsch, um beim inzwischen 25. Wittenberger Kreiszeltlager der Jugendfeuerwehr mitzuzelten. Ganze 18 verschiedene Jugendfeuerwehren waren vor Ort, um spannende Aktionen mitzuerleben.
3: Wir starten heute ganz klassisch mit einer Gruppenstaffette, wo sich die Jugendfeuerwehren messen und ihr Erlerntes aus den letzten vergangenen Jahren präsentieren können. Da wird sich gegenseitig angefeuert und motiviert und das macht immer sehr viel Spaß zu sehen, wie die sich dann anfeuern und wie viel Spaß die haben. Und für den Sonntag haben wir einen Orientierungsmarsch geplant. Der geht durch die komplette Ortschaft Preetsch. Das sind ungefähr so 6,3 Kilometer mit verschiedenen Stationen, die sich die Stadt Bad Schmiedeberg ausgedacht hat und das auch komplett organisieren, diesen Orientierungsmarsch. Das ist für den gesamten Sonntag geplant. Und am Montag lassen wir das Ganze so ein bisschen locker ausklingen. Da machen wir ein Spiel ohne Grenzen, was sich auch die einzelnen Städte überlegt haben mit verschiedenen Stationen.
2: Zum 25. Jubiläum ist dieses Jahr aber auch etwas ganz Besonderes für die Jugendlichen geplant. Zusammen mit anderen Behörden findet am Montag der sogenannte Blaulichtnachmittag statt.
3: Am Nachmittag werden wir erstmals einen Blaulichtnachmittag hier im Zeltlager haben, wo uns die Wasserwacht, die Bundeswehr, die Polizei, das Forstamt und das THW unterstützen werden. Die machen dann hier ein paar Stationen, wo die Kinder mal einen Einblick kriegen können, was es noch so gibt in der Blaulichtfamilie.
2: Für die jungen Feuerwehrleute ist das Zeltlager wieder ein Highlight. Hier steht Spaß und Gemeinschaft im Vordergrund. Das scheint bei den Jugendlichen auch anzukommen. Mit viel Vorfreude in den Gesichtern warteten sie gespannt auf die kommenden Tage.
4: Ja, wir freuen uns schon drauf, dass wir auch einfach zusammenwachsen mehr, gerade weil jetzt so viele neu sind auch bei uns, dass wir halt einfach lernen, miteinander gut zu funktionieren und als Team zusammenzuwachsen. Ja.
2: Auch Landrat Christian Tilsch durfte bei der Eröffnungsveranstaltung ein paar Worte an die Feuerwehrleute sprechen. Er betont die Bedeutung der Feuerwehren für die Sicherheit im Landkreis. Nachwuchsarbeit wie das Kreiszeltlager seien enorm wichtig für den Erhalt dieser Behörde.
5: Ich bin froh darüber, dass unser Kreisfeuerwehrverband alle 2 Jahre dieses große Zeltlager organisiert. Im Regelfall so immer um die 200 und mehr Kinder aus dem gesamten Landkreis, die da sind. Und sich mehrere Tage hier miteinander messen, lernen, Kameradschaft erleben und sich so ein bisschen zusammenschweißen, auch mal gucken, was machen andere. Also ich finde das grandios und deswegen unterstützen wir das auch als Landkreis materiell und finanziell, organisatorisch und haben auch jetzt schon wieder darüber gesprochen, wie wir das in 2 Jahren noch ausbauen können und auf dem Weg dahin.
2: Das Ziel der Veranstaltung sei, den Zusammenhalt der Jugendlichen zu fördern.

0: und die fachliche Kompetenz zu stärken, so Oliver Hoppe, Kreisbrandleiter des Landkreises Wittenberg. Diese Maßnahmen scheinen auch zu wirken, denn der Nachwuchs in den Ortschaften steht stark.
1: Also ich muss sagen, wir sind, was den Feuerwehrnachwuchs angeht, im Landkreis sehr gut aufgestellt. Wir sind bei den Top 3 im Land dabei, wo wir sagen können, wir haben wirklich eigentlich Probleme, Betreuer zu finden, die den ganzen Nachwuchs ja auch betreuen während der Ausbildung, während solcher Veranstaltungen. Wir sind auf einem sehr, sehr guten Weg, was die Kinderfeuerwehren angeht. Also wir haben auch viele Jugendliche jetzt hier dabei, die in der Kinderfeuerwehr angefangen haben vor 6, 7 Jahren und jetzt hier mit dabei sind. Auch Betreuer, die mal in der Kinderfeuerwehr waren, die jetzt schon Einsätze mitfahren und hier als Betreuer fungieren. Also da sind wir wirklich sehr gut aufgestellt, auch aufgrund dessen, dass wir so tolle Betreuer haben und Kinder- und Jugendwarte im Landkreis. Ohne die wäre das auch gar nicht möglich. Und das ist wirklich sehr toll und da können wir wirklich stolz drauf sein, dass wir da so gut aufgestellt sind.
0: Ob über Familie, Freunde oder über Werbung. Kinder und Jugendliche scheinen ihren Weg zur Feuerwehr zu finden und nicht mehr wegzuwollen. Auch wegen Veranstaltungen wie dem Kreiszeltlager. Wenn weiterhin mit so viel Spaß und Hingabe die Aufgaben und Werte der Feuerwehren nahegebracht werden, besteht kein Zweifel für die Sicherheit unserer Zukunft. 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
0: Eine Nachbarschaft wird doch viel schöner, wenn sich Nachbarn auch kennenlernen und natürlich auch zusammen feiern. Am vergangenen Sonntag fand wieder das inzwischen 23. Sommerfest am Lerchenberg statt. Veranstaltet vom Senioren- und Pflegezentrum sowie den lokalen Wohnungsgesellschaften Vivok und WBG konnten Bewohner und Interessierte vorbeikommen, um das Programm zu genießen. Man wolle mit dem Fest bessere Angebote für die Gegend schaffen und die Bewohner zusammenbringen.
4: Ja, wir machen das seit 20 Jahren, oder mehr als 20 Jahre sind wir schon präsent, gemeinsam mit der Genossenschaft und dem SPZ, weil uns das wichtig ist, dass wir im Quartier für die Bewohner ein Angebot schaffen wollen. Niederschwellig und für jeden erreichbar. Und deswegen finde ich es einen richtigen Ansatz, hier dauerhaft platziert zu werden, beziehungsweise ein Angebot zu unterbreiten für die Bewohner.
0: Am Samstag konnte man sich ein besseres Bild vom Senioren- und Pflegezentrum am Lerchenberg machen. Der Tag der offenen Tür lud dazu ein, die Einrichtung kennenzulernen und sich zu informieren. Das Highlight am Sonntag war dann ein Jubel des Schlagersängers Wolfgang Petri, der mit seinen Hits überzeugte. Wer hier gefeiert hat, tat sich aber nicht nur selbst etwas Gutes. Unter anderem mit einer Tombola wurden Spenden für einen guten Zweck gesammelt.
4: Ja, wir unterstützen seit Jahren immer Projekte in den einzelnen Wohngebieten. Diesmal ausnahmsweise Wittenberg-West mit dem Nachbarschaftstreff. Aber Ziel ist es auch, die verschiedenen Treffs in den Wohngebieten immer wieder zu unterstützen. Und deswegen geht der diesjährige Tombola-Erlös zugunsten des Nachbarschaftstreffs. Der Hauptpreis ist ein 4 Tage oder ein verlängertes Wochenende an der Ostsee in Kosovo. Und da sind wir ganz stolz drauf, sind unsere eigene Ferienwohnung, die wir damit im Angebot haben.
0: Die Tombola war aber nicht die einzige Möglichkeit, etwas Gutes zu tun. Ein ganz besonderer Bücherstand lockte zum Mitlesen für einen guten Zweck.
4: Den Bücherstand haben wir auch schon seit über 20 Jahren, wo wir auch wieder diese Einnahmen spenden werden. Und jeder Bewohner, der bei uns wohnt, kann immer alte Bücher abgeben. Und dadurch, dass man ein- und auszieht aus den Wohnungen, bleibt immer wieder was übrig. Und wir stellen das dann anderen Personen zur Verfügung, die diese Spenden wieder dann uns zukommen lassen können. Und wir stellen das wieder einem Zweck zur Verfügung im Quartier irgendwann. Entweder sind es Bänke, sind Spieleinrichtungen, was auch immer. Und wir suchen jedes Jahr eine neue Zielrichtung, was wir damit verfolgen können.
0: Mit dieser Veranstaltung scheint die WBG aber noch nicht genug vom Feiern zu haben. Man wolle solche Angebote in allen Quartieren schaffen, um die Menschen vor Ort zusammenzubringen.
4: Für uns ist es wichtig, dass wir in jedem Quartier ein Angebot für die Bewohner schaffen. Wir werden auch im Dreunschen Bach Ende des Jahres da nochmal nach außen hin in die Wahrnehmbarkeit gehen, einfach um den Leuten was anzubieten. Also Dreunschen Bach, Lerchenberg ist nochmal separat, dann hier oben Lerchenberg. Es ist wichtig, dass in jedem Quartier Veranstaltungen stattfinden, dass man sozusagen aus der Anonymität rauskommt und aus der Wohnung und mal die Nachbarschaften kennenlernt. Deswegen versuchen wir das überall dezentral zu organisieren und diesen Weg verfolgen wir seit Jahren und versuchen das auch fortzusetzen. Und ich denke, das ist ein ganz guter Weg und die Resonanz gibt uns scheinbar doch recht.
0: Bei dem Sommerfest am Lerchenberg scheinen alle Gäste auf ihre Kosten gekommen zu sein. Ob Schlagerfans, Hüpfburgenenthusiasten oder Lesewürmer, hier wurden alle bestens versorgt. Die weiteren Projekte geben sicherlich auch einen Grund zu feiern. Wittenberger Einwohner dürfen also gespannt bleiben, was da alles noch auf sie zukommt.
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5: Die beiden jungen Fischadler im Fischadlerhorst am Muldestausee trainieren eifrig ihre Flugmuskulatur. Das Weibchen ist dabei stets in der Nähe, um die Kleinen zu beobachten und zu beschützen. Zwischen den intensiven Übungseinheiten gönnen sich die Jungen eine Pause. Nach dem Training wird ausgiebig geruht, um Kraft für die nächsten Herausforderungen zu sammeln. Unterdessen bringt das Männchen weiterhin zuverlässig Fisch zum Horst, wie hier bei einem anderen Fischadler am Beetsee in Brandenburg zu sehen ist. In den kommenden Tagen rechnet man mit den ersten Flugversuchen der beiden Jungvögel. Wer das aktuelle Ferienprogramm im Haus am See in Schleiz besucht, hat die einmalige Chance, diesen ersten Start live zu erleben und auf dem großen Bildschirm im Haus am See in Muldestausee mitzuverfolgen. Genauere Infos zum Ferienprogramm findet man unter www.informationszentrum-hausamsee-schleiz.de.
6: Im historischen Stadtkern von Aschersleben entsteht auf einer rund 3400 Quadratmeter großen Fläche der Neubau des Amtsgerichtes. Den ersten Spatenstich für das Bauprojekt setzten am 3. Juli Sachsen-Anhalts Finanzminister Michael Richter sowie die Ministerin für Justiz und Verbraucherschutz Franziska Weidinger.
7: Hier finden ungefähr dann 60 Bedienstete des Amtsgerichts Aschersleben dann ihr neues Büro zu Hause, kann man sagen, in modernen Räumen mit neuester Technik, E-Aktensystem und allem, was dazugehört, für was ein Amtsgericht so braucht. Zugleich kommen die Kollegen, die bei der Außenstelle Staßfurt auch das zentrale Mahngericht für uns bearbeiten, kommen dann auch hier mit her und da wird ein zentraler Standort wieder geschaffen. Außerdem wird der soziale Dienst der Justiz, der sich mit Straffälligenhilfe und ähnlichen Opferschutzbelangen beschäftigt, hier auch ein paar Büros haben. Das sind ungefähr 6 Sozialarbeiter, die hier mit im Amtsgericht ihr Zuhause finden werden.
6: Derzeit befindet sich das Amtsgericht noch am westlichen Stadtrand. Mit dem Umzug an den neuen Standort an der Darre rückt das Gericht künftig in das Herz der Stadt. Dadurch soll nicht nur die Erreichbarkeit verbessert, sondern auch die Aschersleben der Innenstadt nachhaltig belebt werden.
8: Wir reden ja nicht nur von einem Amtsgericht, sondern von einem Mahngericht auch, ein zentrales Mahngericht, was für drei Länder zuständig ist, nämlich Thüringen und Sachsen und natürlich Sachsen-Anhalt. Der soziale Dienst kommt hier noch rein. Es wird belebt, wenn wir werden über 70 Mitarbeiter haben. Aber wichtig ist ja auch das, was sozusagen dann auch täglich hier mit in das Gericht hineinkommt und auch historisch sicherlich sehr wertvoll. Und ich denke, für die Stadt ein wirklich wichtiges Gebäude. Und ich gehe auch davon aus, dass das auch entsprechend hier angenommen wird.
6: Realisiert wird das Bauvorhaben von der Immobilien- und Projektmanagementgesellschaft Sachsen-Anhalt im Auftrag des Landes. Dem Bau vorausgegangen war ein städtebaulicher Wettbewerb, aus dem drei Entwürfe hervorgingen.
9: Hier konnte sich ein Entwurf durchsetzen, der dem Ambiente bzw. auch dem Anspruch der ältesten Stadt Sachsen-Anhalts hier im Zentrum durchaus gerecht wird. Wir haben sehr viel Wert darauf gelegt, dass es eine umgebungsangepasste Bebauung ist, sprich was die Höhen des Gebäudes angeht. Wir haben geschaut, dass wir die ehemaligen bzw. historisch gewachsenen Straßenzüge aufnehmen und das, was auch in der vergangenen Zeit, bevor dieser Standort hier zerstört worden ist, wieder aufgebaut wird, sodass das Stadtbild sich dann auch erweitert bzw. nochmal belebt wird durch das, was wir errichten.
6: Neben dem Amtsgericht werden dort auch das zentrale Mahngericht für Sachsen-Anhalt sowie für die Freistaaten Sachsen und Thüringen sowie der soziale Dienst der Justiz für Aschersleben und Staßfurt untergebracht. Gleichzeitig steht ein energieeffizienter und klimafreundlicher Bau im Mittelpunkt der Planungen.
9: Das Land Sachsen-Anhalt hat ja sowieso das Ziel, ich glaube bis 2045 oder sogar schon bis 2040, alle Immobilien klimaneutral zu betreiben. Natürlich, wenn wir neu bauen, haben wir das im Blick. Sehen Sie es mir bitte nach, unsere Planungen laufen dazu gerade an. Aber wir haben natürlich vor, Solarstrom zu nutzen, wo Aschersleben ja auch mit der hiesigen Wohnungsbaugesellschaft eine Vorreiterrolle übernommen hat. Dem können wir nicht ganz folgen, aber wir werden dieses Thema auch für uns aufnehmen, dass wir Photovoltaik berücksichtigen. Wir schauen, dass wir natürlich Baustoffe verwenden, die auch recyclingfähig sind. Wir schauen, dass wir das Objekt vernünftig dämmen, dass wir nicht so viel Heizenergie hier verbrauchen oder auch in warmen Tagen, wie wir es jetzt gerade haben, ein vernünftiges Raumklima hier erzeugen können und das auf einem energetisch vernünftigen Niveau.
6: Für einige Überraschungen sorgten die archäologischen Untersuchungen auf dem Baugelände. Dabei wurden rund 500 Befunde dokumentiert, die wertvolle Einblicke in die Geschichte des Areals liefern.
10: Wir haben hier durch verschiedene Zeitstellungen was gefunden. Also nicht nur das, was erwartet wurde, sprich aus dem Mittelalter und jünger, sondern eben auch aus älteren Horizonten. Und das Tolle hier war, dass wir aus der römischen Kaiserzeit noch Siedlungsnachweise nachweisen konnten. Sprich, römische Kaiserzeit heißt 2. bis 3. Jahrhundert nach Christus hier in der Region, also hier bei dem Fundplatz. Da sonst sind wir immer ein bisschen, sagen wir mal, zwischen 0 und 4. Jahrhundert, aber hier so 2. bis 3. Jahrhundert nach Christus. Und da konnten wir einen Siedlungsplatz schon nachweisen. Also vor der mittelalterlichen Besiedlung noch mehrere hundert Jahre vorher diesen Siedlungsplatz aus der römischen Kaiserzeit. Mit Siedlungsgruben, mit einem Grubenhaus, mit Webgewichten. Also man konnte im Prinzip hier noch sehen, wie da mal eine Stoffbahn hergestellt wurde auf einem Webstuhl. Also wir haben zum Beispiel einen kleinen Fingerring aus Glas, aber eben auch die angesprochenen Webgewichte. Und ja, es ist querbeet alles Mögliche dabei. Es ist jetzt nicht das super Highlight, also wir haben kein Gold. Die Frage kommt ja immer, habt ihr Gold gefunden? Das haben wir in diesem Fall nicht, aber es ist ein schönes, breites Spektrum und das ist eigentlich für uns spannender als so ein ganz besonderer, wo uns natürlich immer, wir freuen uns über tolle Funde, aber das breite Spektrum macht eigentlich das aus, weil wir damit datieren können, weil wir damit die Befunde ansprechen können und das ist das ganz Wichtige.
6: Auch die Stadt Aschersleben blickt optimistisch auf den bevorstehenden Baubeginn. Oberbürgermeister Steffen Amme erhofft sich durch den neuen Standort zusätzliche Impulse für die Innenstadt.
11: Wir hoffen, dass sich das neue Justizgebäude natürlich dann auch in das städtebauliche Bild einprägt und einfügt. Und das war auch von Anfang an unser Ansinnen, gemeinsam mit dem Land hier diesen städtebaulichen Wettbewerb vorzuschalten. Das haben wir auch getan und Insofern bin ich mir ziemlich sicher, dass es sich städtebaulich gut in die Historie der ältesten Stadt auch einfügt. Auf der anderen Seite sind wir natürlich sehr stolz, dass dieses Gebäude hier mitten in der Innenstadt errichtet wird, weil es schafft nicht nur Arbeitsplätze. Wir gehen auch ganz stark davon aus, dass es nachhaltig auch zur Stärkung der Kaufkraft in der Innenstadt beiträgt, dass die Mitarbeiterinnen und Mitarbeiter den Weg auch in die Innenstadt finden zum Einkaufen, zum Essen, aber natürlich

0: natürlich auch den einen oder anderen Bürger, der einen Termin im Amtsgericht dann zukünftig hat, auch noch etwas verweilen wird in der Innenstadt. Das erhoffen wir uns natürlich sehr stark. Nicht nur, dass dieses Gebäude hier an dieser Stelle entsteht, dass die Baulücke geschlossen wird, sondern dass natürlich dann auch letztendlich nachhaltig etwas für die Innenstadt dabei rausspringt, unter anderem Stärkung der Kaufkraft.
1: Die endgültigen Baukosten lassen sich derzeit noch nicht beziffern. Nach aktuellem Planungsstand soll das neue Amtsgericht zwischen 2029 und 2030 fertiggestellt werden.
2: Gehen Sie von einem mittleren zweistelligen Millionenbetrag aus und dann wollen wir mal gucken, wie schnell wir jetzt anfangen können, dass wir dann auch, sage ich mal, einen überschaubaren Zeitraum, die auch etwas Vorsicht ja dann hier auch übergeben können.
1: Mit dem Neubau erhält Aschersleben nicht nur ein modernes und nachhaltiges Gerichtsgebäude, das Projekt soll zugleich einen wichtigen Beitrag zur weiteren Entwicklung der Innenstadt leisten und diese langfristig attraktiver und lebendiger machen.
3: Ontras bereitet eine Ferngasleitung zwischen Bobber und Abholnsdorf auf den Transport von Wasserstoff vor. Damit diese Arbeiten wie geplant durchgeführt werden können, muss Erdgas aus den Transportsystemen entfernt werden. Dazu ist es notwendig, das Restgas, welches nach Abpumpen großer Mengen noch in der Leitung verblieben ist, abzufackeln. Das sogenannte Abfackeln ist dieser Tage in der Verdichterstation Bobber gut zu beobachten gewesen. Bodenfackeln bringt Ontras nur zum Einsatz, wenn, so wie in diesem Fall, das Gas nicht im Vorfeld vollständig entfernt werden kann. Der Klimaeffekt des beim Abfackeln entstehenden CO2 ist circa 10-mal geringer im Vergleich zum sonst üblichen Ausblasen des Erdgases. Ontras stellt in der Region bestehende Erdgasleitungen auf den Transport von reinem Wasserstoff um. Eines der wichtigsten Teilstücke im Kernnetz führt über knapp 400 Kilometer von Lubmin an der Ostsee direkt bis nach Bobbau. Gleich neben der Verdichterstation Bobbau entsteht eine neue Wasserstoff-Gasdruckregel- und Messanlage. Sie dient als technologische Einheit zur Übernahme von Wasserstoff aus dem Netz, unter anderem der Jagal-Leitung.

0: Vielfalt, Chancengleichheit und Barrierefreiheit. Diese Themen standen beim diesjährigen Tag der Lehre der Hochschule Anhalt im Mittelpunkt. Unter dem Motto »Kleine Schritte, große Wirkung« kamen Lehrende und Studierende im Kloster Bernburg zusammen, um gemeinsam neue Ideen für eine inklusive Hochschullehre zu entwickeln. Den Auftakt bildete ein Fachvortrag zum Thema Diversity Competence. Anschließend beschäftigten sich die Teilnehmenden in Workshops mit Fragen rund um barrierefreie Lehre, unbewusste Vorurteile und die Gestaltung inklusiver Lehrräume.
1: Ja, wir sind in unserem Kloster in Bernburg, eine ganz tolle Location, und wir begehen heute den Tag der Lehre an der Hochschule Anhalt. Und dieser Tag der Lehre, der dient dazu, das Thema Lehrkonzeption und Qualität in der Lehre in den Fokus zu rücken. Ja, wir haben das unter das Thema Diversität gestellt, und dieses Thema Diversität hat zunehmende Bedeutung im Hochschulkontext. Wir wollen Lehre diversitätssensibel gestalten und insgesamt dafür sorgen, dass mehr Gleichberechtigung, mehr Inklusion passiert, dass Menschen ihren Fähigkeiten entsprechend ausgebildet werden. Und das muss sich eben auch in der Lehre niederschlagen.
0: Im Mittelpunkt stand dabei der gemeinsame Austausch. In kleinen Gruppen entwickelten die Teilnehmenden praxisnahe Konzepte, die den Hochschulalltag für alle zugänglicher machen sollten. Die Ideen entstanden direkt während der Veranstaltung, co-kreativ und mit Blick auf die praktische Umsetzung.
2: Mein Name ist Peter Kiep und ich bin wissenschaftlicher Mitarbeiter. Eine Aufgabe, der ich nachkomme, ist die Auseinandersetzung mit dem Thema Diversity und der Frage, wie können Studierende Chancengerechtigkeit erfahren, da im Studium eine Vielzahl von Diskriminierungen zum Alltag der Studierenden gehören. In dem Vortrag ging es erstmal grundsätzlich darum, aufzuzeigen, wie positionieren sich deutsche Hochschulen, wie sind die Entwicklungen an deutschen Hochschulen, unter welchen Voraussetzungen studieren Studierende eigentlich, genau, und was können Lehrende tun, um auf verschiedene Bedarfe einzugehen, wie beispielsweise, wie kann ich Studierende, die eine Behinderung haben, die eine gesundheitliche Beeinträchtigung haben, die diskriminiert werden, beispielsweise aufgrund des Geschlechts oder die Rassismuserfahrungen haben, wie kann ich diese Studierenden sehen und ihnen methodisch, didaktisch gerecht werden?
0: Diversität betrifft viele Bereiche des Hochschullebens. Ziel ist es, Barrieren abzubauen und allen Studierenden gleiche Chancen auf erfolgreiche Teilhabe zu ermöglichen. Dabei geht es aber nicht nur um bauliche Barrierefreiheit, sondern auch um einen respektvollen und offenen Umgang miteinander.
2: Also eine Möglichkeit ist es natürlich, dass sich Studierende gemeinsam diesem Thema annehmen. Das heißt, ein Weg ist immer der Beschwerdeweg. Darauf aufmerksam zu machen, das Gespräch zu suchen. Das sind die Möglichkeiten, die die Studierenden haben, ja. Also es gibt verschiedene Versuche, um auch diejenigen zu erreichen, die weniger Interesse an dem Thema haben. Und es gibt auch Menschen, die dann während des Workshops oder während einer Weiterbildung merken, hey, das ist ein Thema, das ist wirklich wichtig, damit sollte ich mich mal auseinandersetzen. Das heißt, es kann immer auch dazu führen, eine Weiterbildung dafür eine gewisse Sensibilität zu erreichen. Aber es gibt auch Menschen, bei denen ganz klar gesagt werden muss, da ist der Weg, der gegangen wird, völlig egal. Wenn jemand kein Interesse an der Thematik hat, wird die Person auch keine Weiterbildung besuchen und sich für diese Themen nicht interessieren.
0: Zum Abschluss präsentierten die Arbeitsgruppen ihre Konzepte in kurzen Elevator-Pitches. Das Publikum entscheidete anschließend, welche Ideen mit dem Lehrpreis der Hochschule Anhalt und einem Preisgeld zur Umsetzung ausgezeichnet werden. Außerdem wurde erstmals der Gleichstellungspreis verliehen.
2: Ein Punkt, den ich sehr, sehr wichtig finde, ist, dass die Professionalisierung von Dozierenden den Aspekt Diversity-Bewusstsein mitdenkt. Das im Idealfall verpflichtend, weil ich denke, dass es gerade mit dem Blick auf Studierende, anders als beispielsweise in der Lehramtsausbildung, wo man 5 Jahre studiert und nochmal anschließend 1,5 Jahre das Staatsexamen macht, es ist gerade in der Arbeit mit Studierenden so, dass Aspekte wie die Auseinandersetzung mit der Lerngruppe, was hat sie für Bedarfe, nicht so ausgebildet wird, wie es an Schulen der Fall ist, weshalb ich mir schon wünschen würde, dass dieses Thema verpflichtender Bestandteil wird der Professionalisierung von Lehrenden.
0: Die Entwicklungen der letzten Jahre zeigen, dass Diversität zu den Top-Themen in deutschen Hochschulen zählt, sagte uns Dr. Peter Kiep. Der Tag der Lehre zeigt also klar und deutlich: Die Hochschule Anhalt setzt ein Zeichen für eine vielfältige und inklusive Hochschulkultur. Oft sind es schon kleine Veränderungen, die eine große Wirkung entfalten können. Mit neuen Ideen und dem gemeinsamen Engagement von Lehrenden und Studierenden. Wenn sich der Platz rund um den Kemberger Kirchturm in einen mittelalterlichen Markt verwandelt, ist das für viele Besucher längst zu einer festen Tradition geworden. Organisiert wird das Spektakel vom Kemberger Lebzeiten e.V., der auch in diesem Jahr wieder ein abwechslungsreiches Programm für die ganze Familie auf die Beine stellt. Doch wie ist die Idee zu diesem Fest überhaupt entstanden? Und mit wie vielen Gästen wird denn inzwischen gerechnet?
3: Ja, wir sind einfach dazu gekommen. Unser Verein gibt es jetzt ca. 25 Jahre, ich glaube 26 Jahre, genau weiß ich jetzt gar nicht. Und wir haben immer beim Lutherfest teilgenommen. Und dann ist so in dem kleinen Kreis entstanden, haben wir gesagt, ach, das können wir auch. Natürlich nicht ganz so groß wie Luthers Hochzeit, aber im kleinen Rahmen für Kemberg die Möglichkeit. Und da haben wir damit angefangen. Das ist das 23.

0: Siehst du fest, was wir machen, und es wird sehr gut angenommen. Das ist immer so ein bisschen schwierig, es kommt immer aufs Wetter drauf an. Mal gucken, wie es dieses Jahr wird, weil die Sonne uns ja doch Freude bereitet, aber eben doch auch quält mit der Hitze, die wir haben. Es bewegt sich immer so um die 500 Gäste, manchmal sind es auch mehr, manchmal weniger. Das ist immer unterschiedlich, weil eben auch viele Teilnehmer da sind, also von anderen Vereinen, die keinen Eintritt zahlen. Und da können wir es natürlich schlecht kalkulieren, also kann ich schlecht ausrechnen, wie viele Teilnehmer waren. Aber so Zahlende sind immer so um die 500, vielleicht mal mehr, mal weniger.
1: Am Samstag erwartete die Besucher ein bunter Mix aus mittelalterlicher Unterhaltung, Musik und Mitmachangeboten. Nach der traditionellen Eröffnung mit dem Kranz hochziehen, laden Händler und Handwerker zum Bummeln ein. Schwertkämpfer zeigen Schaukämpfe und beziehen auch das Publikum mit ein. Während am Abend eine spektakuläre Feuershow den Markttag abrundete. Ein besonderes Highlight in diesem Jahr, der Auftritt des Duos Confilius. Mit mittelalterlichen Klängen, Einflüssen aus Skandinavien und den Balken sowie Jonglage und Feuerartistik versprachen die Künstler ein außergewöhnliches Erlebnis. Daneben sorgten Kinderschminken, Torwandschießen und weitere Mitmachaktionen dafür, dass auch die jüngsten Gäste auf ihre Kosten kommen. Musikalisch wird es außerdem beim Paulus-Oratorium der Kemberger und Rother Kantorei. Für das leibliche Wohl wurde während des gesamten Tages gesorgt. Am Abend übernahm schließlich DJ Silvio und lud zum gemeinsamen Feiern auf dem Kirchplatz ein. Den Abschluss des Festwochenendes bildete am Sonntag ein Gottesdienst unter freiem Himmel. Im Anschluss waren die Besucher zum Frühshoppen mit Speckkuchen und musikalischen Begleitungen eingeladen.
2: Das Wetter ist zwar etwas durchwachsen, aber die Feuerwehr sollte es ja gewohnt sein, nass zu werden. 250 Teilnehmerinnen und Teilnehmer trafen sich am vergangenen Wochenende in Preetsch, um beim inzwischen 25. Wittenberger Kreiszeltlager der Jugendfeuerwehr mitzuzelten. Ganze 18 verschiedene Jugendfeuerwehren waren vor Ort, um spannende Aktionen mitzuerleben.
3: Wir starten heute ganz klassisch mit einer Gruppenstaffette, wo sich die Jugendfeuerwehren messen und Erlerntes aus den letzten vergangenen Jahren präsentieren können. Da wird sich gegenseitig angefeuert und motiviert, und das macht immer sehr viel Spaß zu sehen, wie die sich dann anfeuern und wie viel Spaß die haben. Und für den Sonntag haben wir einen Orientierungsmarsch geplant. Der geht durch die komplette Ortschaft Preetsch. Das sind ungefähr so 6,3 Kilometer mit verschiedenen Stationen, die sich die Stadt Bad Schmiedeberg ausgedacht hat, und das auch komplett organisieren, diesen Orientierungsmarsch. Das ist für den gesamten Sonntag geplant. Und am Montag lassen wir das Ganze so ein bisschen locker ausklingen. Da machen wir ein Spiel ohne Grenzen, was sich auch die einzelnen Städte überlegt haben mit verschiedenen Stationen.
2: Zum 25. Jubiläum ist dieses Jahr aber auch etwas ganz Besonderes für die Jugendlichen geplant. Zusammen mit anderen Behörden findet am Montag der sogenannte Blaulichtnachmittag statt.
3: Am Nachmittag werden wir erstmals einen Blaulichtnachmittag hier im Zeltlager haben, wo uns die Wasserwacht, die Bundeswehr, die Polizei, das Forstamt und das THW unterstützen werden. Die machen dann hier ein paar Stationen, wo die Kinder mal einen Einblick kriegen können, was es noch so gibt in der Blaulichtfamilie.
2: Für die jungen Feuerwehrleute ist das Zeltlager wieder ein Highlight. Hier steht Spaß und Gemeinschaft im Vordergrund. Das scheint bei den Jugendlichen auch anzukommen. Mit viel Vorfreude in den Gesichtern warteten sie gespannt auf die kommenden Tage.
4: Ja, wir freuen uns schon drauf, dass wir auch einfach zusammenwachsen mehr, gerade weil jetzt so viele neu sind auch bei uns, dass wir halt einfach lernen, miteinander gut zu funktionieren und als Team zusammenzuwachsen. Ja.
2: Auch Landrat Christian Tilsch durfte bei der Eröffnungsveranstaltung ein paar Worte an die Feuerwehrleute sprechen. Er betont die Bedeutung der Feuerwehren für die Sicherheit im Landkreis. Nachwuchsarbeit wie das Kreiszeltlager seien enorm wichtig für den Erhalt dieser Behörde.
5: Ich bin froh darüber, dass unser Kreisfeuerwehrverband alle 2 Jahre dieses große Zeltlager organisiert. Im Regelfall so immer um die 200 und mehr Kinder aus dem gesamten Landkreis, die da sind. Und sich mehrere Tage hier miteinander messen, lernen, Kameradschaft erleben und sich so ein bisschen zusammenschweißen, auch mal gucken, was machen andere. Also ich finde das grandios, und deswegen unterstützen wir das auch als Landkreis materiell und finanziell, organisatorisch, und haben auch jetzt schon wieder darüber gesprochen, wie wir das in 2 Jahren noch ausbauen können und auf dem Weg dahin.
2: Das Ziel der Veranstaltung sei, den Zusammenhalt der Jugendlichen zu fördern.

0: fungieren. Also da sind wir wirklich sehr gut aufgestellt, auch aufgrund dessen, dass wir so tolle Betreuer haben und Kinder- und Jugendwart im Landkreis. Ohne die wäre das auch gar nicht möglich. Und das ist wirklich sehr toll und da können wir wirklich stolz drauf sein, dass wir da so gut aufgestellt sind.
1: Ob über Familie, Freunde oder über Werbung. Kinder und Jugendliche scheinen ihren Weg zur Feuerwehr zu finden und nicht mehr wegzuwollen. Auch wegen Veranstaltungen wie dem Kreiszeltlager. Wenn weiterhin mit so viel Spaß und Hingabe die Aufgaben und Werte der Feuerwehren nahegebracht werden, besteht kein Zweifel für die Sicherheit unserer Zukunft. 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
1: Eine Nachbarschaft wird doch viel schöner, wenn sich Nachbarn auch kennenlernen und natürlich auch zusammen feiern. Am vergangenen Sonntag fand wieder das inzwischen 23. Sommerfest am Lerchenberg statt. Veranstaltet vom Senioren- und Pflegezentrum sowie den lokalen Wohnungsgesellschaften Vivok und WBG konnten Bewohner und Interessierte vorbeikommen, um das Programm zu genießen. Man wolle mit dem Fest bessere Angebote für die Gegend schaffen und die Bewohner zusammenbringen.
4: Ja, wir machen das seit 20 Jahren, oder mehr als 20 Jahre sind wir schon präsent, gemeinsam mit der Genossenschaft und dem SPZ, weil uns das wichtig ist, dass wir im Quartier für die Bewohner ein Angebot schaffen wollen. Niederschwellig und für jeden erreichbar. Und deswegen finde ich, einen richtigen Ansatz, hier dauerhaft platziert zu werden, beziehungsweise ein Angebot zu unterbreiten für die Bewohner.
1: Am Samstag konnte man sich ein besseres Bild vom Senioren- und Pflegezentrum am Lerchenberg machen. Der Tag der offenen Tür lud dazu ein, die Einrichtung kennenzulernen und sich zu informieren. Das Highlight am Sonntag war dann ein Jubel des Schlagersängers Wolfgang Petri, der mit seinen Hits überzeugte. Wer hier gefeiert hat, tat sich aber nicht nur selbst etwas Gutes. Unter anderem mit einer Tombola wurden Spenden für einen guten Zweck gesammelt.
4: Ja, wir unterstützen seit Jahren immer Projekte in den einzelnen Wohngebieten. Diesmal ausnahmsweise Wittenberg-West mit dem Nachbarschaftstreff. Aber Ziel ist es, auch die verschiedenen Treffs in den Wohngebieten immer wieder zu unterstützen. Und deswegen geht der diesjährige Tombola-Erlös zugunsten des Nachbarschaftstreffs. Der Hauptpreis ist ein verlängertes Wochenende an der Ostsee in Kosovo. Und da sind wir ganz stolz drauf, sind unsere eigenen Ferienwohnungen, die wir damit im Angebot haben.
1: Die Tombola war aber nicht die einzige Möglichkeit, etwas Gutes zu tun. Ein ganz besonderer Bücherstand lockte zum Mitlesen für einen guten Zweck.
4: Den Bücherstand haben wir auch schon seit über 20 Jahren, wo wir auch wieder diese Einnahmen spenden werden. Und jeder Bewohner, der bei uns wohnt, kann immer alte Bücher abgeben. Und dadurch, dass man ein- und auszieht aus den Wohnungen, bleibt immer wieder was übrig. Und wir stellen das dann anderen Personen zur Verfügung, die diese Spenden wieder dann uns zukommen lassen können. Und wir stellen das wieder einem Zweck zur Verfügung im Quartier. Irgendwann. Entweder sind es Bänke, sind Spieleinrichtungen, was auch immer. Und wir suchen jedes Jahr eine neue Zielrichtung, was wir damit verfolgen können.
1: Mit dieser Veranstaltung scheint die WBG

0: gehe aber noch nicht genug vom Feiern zu haben. Man wolle solche Angebote in allen Quartieren schaffen, um die Menschen vor Ort zusammenzubringen.
1: Für uns ist es wichtig, dass wir in jedem Quartier ein Angebot für die Bewohner schaffen. Wir werden auch im Dreunischen Bach Ende des Jahres da nochmal nach außen hin in die Wahrnehmbarkeit gehen, einfach um den Leuten was anzubieten. Also Dreunischer Bach, Lerchenberg ist nochmal separat. Dann hier oben Lerchenberg ist wichtig, dass in jedem Quartier Veranstaltungen stattfinden. Dass man sozusagen aus der Anonymität rauskommt und aus der Wohnung und mal die Nachbarschaften kennenlernt. Deswegen versuchen wir das überall dezentral zu organisieren. Und diesen Weg verfolgen wir seit Jahren und versuchen das auch fortzusetzen. Und ich denke, das ist ein ganz guter Weg und die Resonanz gibt uns scheinbar doch recht.
0: Bei dem Sommerfest am Lerchenberg scheinen alle Gäste auf ihre Kosten gekommen zu sein. Ob Schlagerfans, Hüpfburgen-Enthusiasten oder Lesewürmer, hier wurden alle bestens versorgt. Die weiteren Projekte geben sicherlich auch einen Grund zu feiern. Wittenberger Einwohner dürfen also gespannt bleiben, was da alles noch auf sie zukommt.
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3: Die beiden jungen Fischadler im Fischadlerhorst am Muldestausee trainieren eifrig ihre Flugmuskulatur. Das Weibchen ist dabei stets in der Nähe, um die Kleinen zu beobachten und zu beschützen. Zwischen den intensiven Übungseinheiten gönnen sich die Jungen eine Pause. Nach dem Training wird ausgiebig geruht, um Kraft für die nächsten Herausforderungen zu sammeln. Unterdessen bringt das Männchen weiterhin zuverlässig Fisch zum Horst, wie hier bei einem anderen Fischadler am Beetsee in Brandenburg zu sehen ist. In den kommenden Tagen rechnet man mit den ersten Flugversuchen der beiden Jungvögel. Wer das aktuelle Ferienprogramm im Haus am See in Schleiz besucht, hat die einmalige Chance, diesen ersten Start live zu erleben und auf dem großen Bildschirm im Haus am See in Muldestausee mitzuverfolgen. Genauere Infos zum Ferienprogramm findet man unter www.informationszentrum-hausamsee-schleiz.de.
4: Im historischen Stadtkern von Aschersleben entsteht auf einer rund 3400 Quadratmeter großen Fläche der Neubau des Amtsgerichtes. Den ersten Spatenstich für das Bauprojekt setzten am 3. Juli Sachsen-Anhalts Finanzminister Michael Richter sowie die Ministerin für Justiz und Verbraucherschutz Franziska Weidinger.
5: Hier finden ungefähr dann 60 Bedienstete des Amtsgerichts Aschersleben dann ihr neues Büro zu Hause, kann man sagen, in modernen Räumen mit neuester Technik, E-Aktensystem und allem, was dazugehört, für was ein Amtsgericht so braucht. Zugleich kommen die Kollegen, die bei der Außenstelle Staßfurt auch das zentrale Mahngericht für uns bearbeiten, kommen dann auch hier mit her und da wird ein zentraler Standort wieder geschaffen. Außerdem wird der soziale Dienst der Justiz, der sich mit Straffälligenhilfe und ähnlichen Opferschutzbelangen beschäftigt, hier auch ein paar Büros haben. Das sind ungefähr 6 Sozialarbeiter, die hier mit im Amtsgericht ihr Zuhause finden werden.
4: Derzeit befindet sich das Amtsgericht noch am westlichen Stadtrand. Mit dem Umzug an den neuen Standort an der Darre rückt das Gericht künftig in das Herz der Stadt. Dadurch soll nicht nur die Erreichbarkeit verbessert, sondern auch die Aschersleben Innenstadt nachhaltig belebt werden.
6: Wir reden ja nicht nur von einem Amtsgericht, sondern von einem Mahngericht auch, ein zentrales Mahngericht, was für 3 Länder zuständig ist, nämlich Thüringen und Sachsen und natürlich Sachsen-Anhalt. Der soziale Dienst kommt hier noch rein. Es wird belebt, wenn wir werden über 70 Mitarbeiter haben. Aber wichtig ist ja auch das, was sozusagen dann auch täglich hier mit in das Gericht hineinkommt und auch historisch sicherlich sehr wertvoll. Und ich denke, für die Stadt ein wirklich wichtiges Gebäude. Und ich gehe auch davon aus, dass das auch entsprechend hier angenommen wird.
4: Realisiert wird das Bauvorhaben von der Immobilien- und Projektmanagementgesellschaft Sachsen-Anhalt im Auftrag des Landes. Dem Bau vorausgegangen war ein städtebaulicher Wettbewerb, aus dem 3 Entwürfe hervorgingen.
7: Hier konnte sich ein Entwurf durchsetzen, der dem Ambiente bzw. auch dem Anspruch der ältesten Stadt Sachsen-Anhalts hier im Zentrum durchaus gerecht wird. Wir haben sehr viel Wert darauf gelegt, dass es eine umgebungsangepasste Bebauung ist, sprich was die Höhen des Gebäudes angeht. Wir haben geschaut, dass wir die ehemaligen bzw. historisch gewachsenen Straßenzüge aufnehmen und das, was auch in der vergangenen Zeit bevor

0: dieser Standort hier ja zerstört worden ist, wieder aufgebaut wird, sodass das Stadtbild sich dann auch erweitert bzw. nochmal belebt wird durch das, was wir errichten.
1: Neben dem Amtsgericht werden dort auch das zentrale Mahngericht für Sachsen-Anhalt sowie für die Freistaaten Sachsen und Thüringen sowie der soziale Dienst der Justiz für Aschersleben und Staßfurt untergebracht. Gleichzeitig steht ein energieeffizienter und klimafreundlicher Bau im Mittelpunkt der Planungen.
0: Das Land Sachsen-Anhalt hat ja sowieso das Ziel, ich glaube bis 2045 oder sogar schon bis 2040 alle Immobilien klimaneutral zu betreiben. Natürlich, wenn wir neu bauen, haben wir das im Blick. Sehen Sie es mir bitte nach, unsere Planungen laufen dazu gerade an. Aber wir haben natürlich vor, Solarstrom zu nutzen, wo Aschersleben ja auch mit der hiesigen Wohnungsbaugesellschaft eine Vorreiterrolle übernommen hat. Dem können wir nicht ganz folgen, aber wir werden dieses Thema auch für uns aufnehmen, dass wir Photovoltaik berücksichtigen. Wir schauen, dass wir natürlich Baustoffe verwenden, die auch recyclingfähig sind. Wir schauen, dass wir das Objekt vernünftig dämmen, dass wir nicht so viel Heizenergie hier verbrauchen oder auch in warmen Tagen, wie wir es jetzt gerade haben, ein vernünftiges Raumklima hier erzeugen können und das auf einem energetisch vernünftigen Niveau.
1: Für einige Überraschungen sorgten die archäologischen Untersuchungen auf dem Baugelände. Dabei wurden rund 500 Befunde dokumentiert, die wertvolle Einblicke in die Geschichte des Areals liefern.
2: Wir haben hier durch verschiedene Zeitstellungen was gefunden. Also nicht nur das, was erwartet wurde, sprich aus dem Mittelalter und jünger, sondern eben auch aus älteren Horizonten. Und das Tolle hier war, dass wir aus der römischen Kaiserzeit noch Siedlungsnachweise nachweisen konnten. Sprich, römische Kaiserzeit heißt 2., 3. Jahrhundert nach Christus hier in der Region, also hier bei dem Fundplatz. Da sonst sind wir immer ein bisschen, sagen wir mal, zwischen 0 und 4. Jahrhundert, aber hier so 2., 3. Jahrhundert nach Christus. Und da konnten wir einen Siedlungsplatz schon nachweisen. Also vor der mittelalterlichen Besiedlung noch mehrere hundert Jahre vorher diesen Siedlungsplatz aus der römischen Kaiserzeit. Mit Siedlungsgruben, mit einem Grubenhaus, mit Webgewichten. Also man konnte im Prinzip hier noch sehen, wie da mal eine Stoffbahn hergestellt wurde auf einem Webstuhl. Also wir haben zum Beispiel einen kleinen Fingerring aus Glas, aber eben auch die angesprochenen Webgewichte. Und ja, es ist querbeet alles Mögliche dabei. Es ist jetzt nicht das super Highlight, also wir haben kein Gold. Die Frage kommt ja immer, habt ihr Gold gefunden? Das haben wir in diesem Fall nicht, aber es ist ein schönes, breites Spektrum und das ist eigentlich für uns spannender als so ein ganz besonderer, wo uns natürlich immer, wir freuen uns über tolle Funde, aber das breite Spektrum macht eigentlich das aus, weil wir damit datieren können, weil wir damit die Befunde ansprechen können und das ist das ganz Wichtige.
1: Auch die Stadt Aschersleben blickt optimistisch auf den bevorstehenden Baubeginn. Oberbürgermeister Steffen Amme erhofft sich durch den neuen Standort zusätzliche Impulse für die Innenstadt.
3: Wir hoffen, dass sich das neue Justizgebäude natürlich dann auch in das städtebauliche Bild einprägt und einfügt. Und das war auch von Anfang an unser Ansinnen, gemeinsam mit dem Land hier diesen städtebaulichen Wettbewerb vorzuschalten. Das haben wir auch getan und insofern bin ich mir ziemlich sicher, dass es sich städtebaulich gut in die Historie der ältesten Stadt auch einfügt. Auf der anderen Seite sind wir natürlich sehr stolz, dass dieses Gebäude hier mitten in der Innenstadt errichtet wird, weil es schafft nicht nur Arbeitsplätze. Wir gehen auch ganz stark davon aus, dass es nachhaltig auch zur Stärkung der Kaufkraft in der Innenstadt beiträgt, dass die Mitarbeiterinnen und Mitarbeiter den Weg auch in die Innenstadt finden zum Einkaufen, zum Essen, aber natürlich auch den einen oder anderen Bürger, der einen Termin im Amtsgericht dann zukünftig hat, auch noch etwas verweilen wird in der Innenstadt. Das erhoffen wir uns natürlich sehr stark. Nicht nur, dass dieses Gebäude hier an dieser Stelle entsteht, dass die Baulücke geschlossen wird, sondern dass natürlich dann auch letztendlich nachhaltig etwas für die Innenstadt dabei rausspringt, unter anderem Stärkung der Kaufkraft.
1: Die endgültigen Baukosten lassen sich derzeit noch nicht beziffern. Nach aktuellem Planungsstand soll das neue Amtsgericht zwischen 2029 und 2030 fertiggestellt werden.
4: gehen sie von einem mittleren zweistelligen Millionenbetrag aus. Und dann wollen wir mal gucken, wie schnell wir jetzt

0: anfangen können, dass wir dann auch, sage ich mal, einen überschaubaren Zeitraum, die auch etwas Vorsicht ja dann hier auch übergeben können.
1: Mit dem Neubau erhält Aschersleben nicht nur ein modernes und nachhaltiges Gerichtsgebäude, das Projekt soll zugleich einen wichtigen Beitrag zur weiteren Entwicklung der Innenstadt leisten und diese langfristig attraktiver und lebendiger machen.
2: Ontras bereitet eine Ferngasleitung zwischen Bobber und Apollensdorf auf den Transport von Wasserstoff vor. Damit diese Arbeiten wie geplant durchgeführt werden können, muss Erdgas aus den Transportsystemen entfernt werden. Dazu ist es notwendig, das Restgas, welches nach Abpumpen großer Mengen noch in der Leitung verblieben ist, abzufackeln. Das sogenannte Abfackeln ist dieser Tage in der Verdichterstation Bobber gut zu beobachten gewesen. Bodenfackeln bringt Ontras nur zum Einsatz, wenn, so wie in diesem Fall, das Gas nicht im Vorfeld vollständig entfernt werden kann. Der Klimaeffekt des beim Abfackeln entstehenden CO2 ist circa 10-mal geringer im Vergleich zum sonst üblichen Ausblasen des Erdgases. Ontras stellt in der Region bestehende Erdgasleitungen auf den Transport von reinem Wasserstoff um. Eines der wichtigsten Teilstücke im Kernnetz führt über knapp 400 Kilometer von Lubmin an der Ostsee direkt bis nach Bobbau. Gleich neben der Verdichterstation Bobbau entsteht eine neue Wasserstoff-Gasdruck-Regel- und Messanlage. Sie dient als technologische Einheit zur Übernahme von Wasserstoff aus dem Netz, unter anderem der Jagal-Leitung.

0: Vielfalt, Chancengleichheit und Barrierefreiheit. Diese Themen standen beim diesjährigen Tag der Lehre der Hochschule Anhalt im Mittelpunkt. Unter dem Motto »Kleine Schritte, große Wirkung« kamen Lehrende und Studierende im Kloster Bernburg zusammen, um gemeinsam neue Ideen für eine inklusive Hochschullehre zu entwickeln. Den Auftakt bildete ein Fachvortrag zum Thema Diversity Competence. Anschließend beschäftigten sich die Teilnehmenden in Workshops mit Fragen rund um barrierefreie Lehre, unbewusste Vorurteile und die Gestaltung inklusiver Lehrräume.
1: Ja, wir sind in unserem Kloster in Bernburg, eine ganz tolle Location, und wir begehen heute den Tag der Lehre an der Hochschule Anhalt. Und dieser Tag der Lehre, der dient dazu, das Thema Lehrkonzeption und Qualität in der Lehre in den Fokus zu rücken. Ja, wir haben das unter das Thema Diversität gestellt, und dieses Thema Diversität hat zunehmende Bedeutung im Hochschulkontext. Wir wollen Lehre diversitätssensibel gestalten und insgesamt dafür sorgen, dass mehr Gleichberechtigung, mehr Inklusion passiert, dass Menschen ihren Fähigkeiten entsprechend ausgebildet werden. Und das muss sich eben auch in der Lehre niederschlagen.
0: Im Mittelpunkt stand dabei der gemeinsame Austausch. In kleinen Gruppen entwickelten die Teilnehmenden praxisnahe Konzepte, die den Hochschulalltag für alle zugänglicher machen sollten. Die Ideen entstanden direkt während der Veranstaltung, ko-kreativ und mit Blick auf die praktische Umsetzung.
2: Mein Name ist Peter Kiep und ich bin wissenschaftlicher Mitarbeiter. Eine Aufgabe, der ich nachkomme, ist die Auseinandersetzung mit dem Thema Diversity und der Frage, wie können Studierende Chancengerechtigkeit erfahren, da im Studium eine Vielzahl von Diskriminierungen zum Alltag der Studierenden gehören. In dem Vortrag ging es erstmal grundsätzlich darum, aufzuzeigen, wie positionieren sich deutsche Hochschulen.

0: Wie sind die Entwicklungen an deutschen Hochschulen? Unter welchen Voraussetzungen studieren Studierende eigentlich? Genau. Und was können Lehrende tun, um auf verschiedene Bedarfe einzugehen, wie beispielsweise, wie kann ich Studierende, die eine Behinderung haben, die eine gesundheitliche Beeinträchtigung haben, die diskriminiert werden, beispielsweise aufgrund des Geschlechts oder die Rassismuserfahrungen haben, wie kann ich diese Studierenden sehen und ihnen methodisch, didaktisch gerecht werden?
1: Diversität betrifft viele Bereiche des Hochschullebens. Ziel ist es, Barrieren abzubauen und allen Studierenden gleiche Chancen auf erfolgreiche Teilhabe zu ermöglichen. Dabei geht es aber nicht nur um bauliche Barrierefreiheit, sondern auch um einen respektvollen und offenen Umgang miteinander.
0: Also eine Möglichkeit ist es natürlich, dass sich Studierende gemeinsam diesem Thema annehmen. Das heißt, ein Weg ist immer der Beschwerdeweg, darauf aufmerksam zu machen, das Gespräch zu suchen. Das sind die Möglichkeiten, die die Studierenden haben, ja. Also es gibt verschiedene Versuche, um auch diejenigen zu erreichen, die weniger Interesse an dem Thema haben. Und es gibt auch Menschen, die dann während des Workshops oder während einer Weiterbildung merken, hey, das ist ein Thema, das ist wirklich wichtig, damit sollte ich mich mal auseinandersetzen. Das heißt, es kann immer auch dazu führen, eine Weiterbildung dafür eine gewisse Sensibilität zu erreichen. Aber es gibt auch Menschen, bei denen ganz klar gesagt werden muss, da ist der Weg, der gegangen wird, völlig egal. Wenn jemand kein Interesse an der Thematik hat, wird die Person auch keine Weiterbildung besuchen und sich für diese Themen nicht interessieren.
1: Zum Abschluss präsentierten die Arbeitsgruppen ihre Konzepte in kurzen Elevator-Pitches. Das Publikum entscheidete anschließend, welche Ideen mit dem Lehrpreis der Hochschule Anhalt und einem Preisgeld zur Umsetzung ausgezeichnet werden. Außerdem wurde erstmals der Gleichstellungspreis verliehen.
0: Ein Punkt, den ich sehr, sehr wichtig finde, ist, dass die Professionalisierung von Dozierenden den Aspekt Diversity-Bewusstsein mitdenkt. Das im Idealfall verpflichtend, weil ich denke, dass es gerade mit dem Blick auf Studierende, anders als beispielsweise in der Lehramtsausbildung, wo man 5 Jahre studiert und nochmal anschließend 1,5 Jahre das Staatsexamen macht, ist es gerade in der Arbeit mit Studierenden so, dass Aspekte wie die Auseinandersetzung mit der Lerngruppe, was hat sie für Bedarfe, nicht so ausgebildet wird, wie es an Schulen der Fall ist, weshalb ich mir schon wünschen würde, dass dieses Thema verpflichtender Bestandteil wird der Professionalisierung von Lehrenden.
1: Die Entwicklungen der letzten Jahre zeigen, dass Diversität zu den Top-Themen in deutschen Hochschulen zählt, sagte uns Dr. Peter Kiep. Der Tag der Lehre zeigt also klar und deutlich: Die Hochschule Anhalt setzt ein Zeichen für eine vielfältige und inklusive Hochschulkultur. Oft sind es schon kleine Veränderungen, die eine große Wirkung entfalten können. Mit neuen Ideen und dem gemeinsamen Engagement von Lehrenden und Studierenden. Wenn sich der Platz rund um den Kemberger Kirchturm in einen mittelalterlichen Markt verwandelt, ist das für viele Besucher längst zu einer festen Tradition geworden. Organisiert wird das Spektakel vom Kemberger Lebzeiten e.V., der auch in diesem Jahr wieder ein abwechslungsreiches Programm für die ganze Familie auf die Beine stellt. Doch wie ist die Idee zu diesem Fest überhaupt entstanden? Und mit wie vielen Gästen wird denn inzwischen gerechnet?
2: Ja, wir sind einfach dazu gekommen. Unser Verein gibt es jetzt ca. 25 Jahre, ich glaube 26 Jahre, genau weiß ich jetzt gar nicht. Und wir haben immer beim Lutherfest teilgenommen. Und dann ist so in dem kleinen Kreis entstanden, haben wir gesagt, ach, das können wir auch. Natürlich nicht ganz so groß wie Luthers Hochzeit, aber im kleinen Rahmen für Kemberg die Möglichkeit. Und da haben wir damit angefangen. Das ist das 23. Fest, was wir machen. Und es wird sehr gut angenommen. Das ist immer so ein bisschen schwierig. Es kommt immer aufs Wetter drauf an. Mal gucken, wie es dieses Jahr wird, weil die Sonne uns ja doch Freude bereitet, aber eben doch auch quält mit der Hitze, die wir haben. Es bewegt sich immer so um die 500 Gäste. Manchmal sind es auch mehr, manchmal weniger. Das ist immer unterschiedlich, weil eben auch viele Teilnehmer da sind, also von anderen Vereinen, die keinen Eintritt zahlen. Und da können wir es natürlich schlecht kalkulieren, also kann ich es schlecht ausrechnen, wie viele Teilnehmer waren, aber so Zahlende sind immer so um die 500, vielleicht mal mehr, mal weniger.
1: Am Samstag erwartete die Besucher ein bunter Mix aus mittelalterlicher Unterhaltung, Musik und Mitmachangeboten. Nach der traditionellen Eröffnung mit dem Kranz hochziehen laden Händler und Handwerker zum Bummeln ein. Schwertkämpfer zeigen Schaukämpfe und beziehen auch das Publikum mit ein. Während am Abend eine spektakuläre Feuershow den Markttag abrundete. Ein besonderes Highlight in diesem Jahr der Auftritt des Duos Confilius. Mit mittelalterlichen Klängen, Einflüssen aus Skandinavien und den Balken sowie Jonglage und Feuerartistik versprachen die Künstler ein außergewöhnliches Erlebnis. Daneben sorgten Kinderschminken, Torwandschießen und weitere Mitmachaktionen dafür, dass auch die jüngsten Gäste auf ihre Kosten kommen. Musikalisch wird es außerdem beim Paulus-Oratorium der Kemberger und Rother Kantorei. Für das leibliche Wohl wurde während des gesamten Tages gesorgt. Am Abend übernahm schließlich DJ Silvio und lud zum gemeinsamen Feiern auf dem Kirchplatz ein. Den Abschluss des Festwochenendes bildete am Sonntag ein Gottesdienst unter freiem Himmel. Im Anschluss waren die Besucher zum Frühshoppen mit Speckkuchen und musikalischen Begleitungen eingeladen.
3: Das Wetter ist zwar etwas durchwachsen, aber die Feuerwehr sollte es ja gewohnt sein, nass zu werden. 250 Teilnehmerinnen und Teilnehmer trafen sich am vergangenen Wochenende in Preetsch, um beim inzwischen 25. Wittenberger Kreiszeltlager der Jugendfeuerwehr mitzuzelten. Ganze 18 verschiedene Jugendfeuerwehren waren vor Ort, um spannende Aktionen mitzuerleben.
4: Wir starten heute ganz klassisch mit einer Gruppenstaffette, wo sich die Jugendfeuerwehren messen und ihr Erlerntes aus den letzten vergangenen Jahren präsentieren können. Da wird sich gegenseitig angefeuert und motiviert und das macht immer sehr viel Spaß zu sehen, wie die sich dann anfeuern und wie viel Spaß die haben. Und für den Sonntag haben wir einen Orientierungsmarsch geplant. Der geht durch die komplette Ortschaft Preetsch. Das sind ungefähr so 6,3 Kilometer mit verschiedenen Stationen, die sich die Stadt Bad Schmiedeberg ausgedacht hat und das auch komplett organisieren, diesen Orientierungsmarsch. Das ist für den gesamten Sonntag geplant. Und am Montag lassen wir das Ganze so ein bisschen locker ausklingen. Dann machen wir ein Spiel ohne Grenzen, was sich auch die einzelnen Städte überlegt haben mit verschiedenen Stationen.
3: Zum 25. Jubiläum ist dieses Jahr aber auch etwas ganz Besonderes für die Jugendlichen geplant. Zusammen mit anderen Behörden findet am Montag der sogenannte Blaulichtnachmittag statt.
4: Am Nachmittag werden wir erstmals einen Blaulichtnachmittag hier im Zeltlager haben, wo uns die Wasserwacht, die Bundeswehr, die Polizei, das Forstamt und das THW unterstützen werden. Die machen dann hier ein paar Stationen, wo die Kinder mal einen Einblick kriegen können, was es noch so gibt in der Blaulichtfamilie.
3: Für die jungen Feuerwehrleute ist das Zeltlager wieder ein Highlight. Hier steht Spaß und Gemeinschaft im Vordergrund. Das scheint bei den Jugendlichen auch anzukommen. Mit viel Vorfreude in den Gesichtern warteten sie gespannt auf die kommenden Tage.
5: Ja, wir freuen uns schon drauf, dass wir auch einfach zusammenwachsen mehr, gerade weil jetzt so viele neu sind auch bei uns, dass wir halt einfach lernen, miteinander gut zu funktionieren und als Team zusammenzuwachsen. Ja.
3: Auch Landrat Christian Tilsch durfte bei der Eröffnungsveranstaltung ein paar Worte an die Feuerwehrleute sprechen. Er betont die Bedeutung der Feuerwehren für die Sicherheit im Landkreis. Nachwuchsarbeit wie das Kreiszeltlager seien enorm wichtig für den Erhalt dieser Behörde.
6: Ich bin froh darüber, dass unser Kreisfeuerwehrverband alle 2 Jahre dieses große Zeltlager organisiert. Im Regelfall so immer um die 200 und mehr Kinder aus dem gesamten Landkreis, die da sind. Und sich mehrere Tage hier miteinander messen, lernen, Kameradschaft erleben und sich so ein bisschen zusammenschweißen, auch mal gucken, was machen andere. Also ich finde das grandios und deswegen unterstützen wir das auch als Landkreis materiell und finanziell, organisatorisch und haben auch jetzt schon wieder darüber gesprochen, wie wir das in 2 Jahren noch ausbauen können und auf dem Weg dahin.
3: Das Ziel der Veranstaltung sei, den Zusammenhalt der Jugendlichen zu fördern und die fachliche Kompetenz zu stärken, so Oliver Hoppe, Kreisbrandleiter des Landkreises Wittenberg. Diese Maßnahmen scheinen auch zu wirken, denn der Nachwuchs in den Ortschaften steht stark.
4: Also ich muss sagen, wir sind, was den Feuerwehrnachwuchs angeht, im Landkreis sehr gut aufgestellt. Wir sind bei den Top 3 im Land dabei, wo wir sagen können, wir haben wirklich eigentlich Probleme, Betreuer zu finden, die den ganzen Nachwuchs ja auch betreuen während der Ausbildung, während solcher Veranstaltungen. Wir sind auf einem sehr, sehr guten Weg, was die Kinderfeuerwehren angeht. Also wir haben auch viele Jugendliche jetzt hier dabei, die in der Kinderfeuerwehr angefangen haben vor 6, 7 Jahren und jetzt hier mit dabei sind. Auch Betreuer, die mal in der Kinderfeuerwehr waren, die jetzt schon Einsätze mitfahren und hier als Betreuer.

0: fungieren. Also da sind wir wirklich sehr gut aufgestellt, auch aufgrund dessen, dass wir so tolle Betreuer haben und Kinder- und Jugendorte im Landkreis. Ohne die wäre das auch gar nicht möglich. Und das ist wirklich sehr toll und da können wir wirklich stolz drauf sein, dass wir da so gut aufgestellt sind.
1: Ob über Familie, Freunde oder über Werbung. Kinder und Jugendliche scheinen ihren Weg zur Feuerwehr zu finden und nicht mehr wegzuwollen. Auch wegen Veranstaltungen wie dem Kreiszeltlager. Wenn weiterhin mit so viel Spaß und Hingabe die Aufgaben und Werte der Feuerwehren nahegebracht werden, besteht kein Zweifel für die Sicherheit unserer Zukunft. In der nächsten Woche im Edeka-Markt Anhaltstraße Bitterfeld-Wolfen. 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
1: Eine Nachbarschaft wird doch viel schöner, wenn sich Nachbarn auch kennenlernen und natürlich auch zusammen feiern. Am vergangenen Sonntag fand wieder das inzwischen 23. Sommerfest am Lerchenberg statt. Veranstaltet vom Senioren- und Pflegezentrum sowie den lokalen Wohnungsgesellschaften Vivok und WBG konnten Bewohner und Interessierte vorbeikommen, um das Programm zu genießen. Man wolle mit dem Fest bessere Angebote für die Gegend schaffen und die Bewohner zusammenbringen.
4: Ja, wir machen das seit 20 Jahren, oder mehr als 20 Jahre sind wir schon präsent, gemeinsam mit der Genossenschaft und dem SPZ, weil uns das wichtig ist, dass wir im Quartier für die Bewohner ein Angebot schaffen wollen. Niederschwellig und für jeden erreichbar. Und deswegen finde ich es einen richtigen Ansatz, hier dauerhaft platziert zu werden, beziehungsweise ein Angebot zu unterbreiten für die Bewohner.
1: Am Samstag konnte man sich ein besseres Bild vom Senioren- und Pflegezentrum am Lerchenberg machen. Der Tag der offenen Tür lud dazu ein, die Einrichtung kennenzulernen und sich zu informieren. Das Highlight am Sonntag war dann ein Jubel des Schlagersängers Wolfgang Petri, der mit seinen Hits überzeugte. Wer hier gefeiert hat, tat sich aber nicht nur selbst etwas Gutes. Unter anderem mit einer Tombola wurden Spenden für einen guten Zweck gesammelt.
4: Ja, wir unterstützen seit Jahren immer Projekte an den einzelnen Wohngebieten, diesmal ausnahmsweise Wittenberg-West mit dem Nachbarschaftstreff. Aber Ziel ist es, auch die verschiedenen Treffs in den Wohngebieten immer wieder zu unterstützen. Und deswegen geht der diesjährige Tombola-Erlös zugunsten des Nachbarschaftstreffs. Der Hauptpreis ist vier Tage oder ein verlängertes Wochenende an der Ostsee in Kosovo. Und da sind wir ganz stolz drauf, sind unsere eigenen Ferienwohnungen, die wir damit angeboten haben.
1: Die Tombola war aber nicht die einzige Möglichkeit, etwas Gutes zu tun. Ein ganz besonderer Bücherstand lockte zum Mitlesen für einen guten Zweck.
4: Den Bücherstand haben wir auch schon seit über 20 Jahren, wo wir auch wieder diese Einnahmen spenden werden. Und jeder Bewohner, der bei uns wohnt, kann dann alte Bücher abgeben. Und dadurch, dass man ein- und auszieht aus den Wohnungen, bleibt immer wieder was übrig. Und wir stellen das dann anderen Personen zur Verfügung, die diese Spenden wieder dann uns zukommen lassen können. Und wir stellen das wieder einem Zweck zur Verfügung im Quartier. Irgendwas. Entweder sind es Bänke, sind Spieleinrichtungen, was auch immer. Und wir suchen jedes Jahr eine neue Zielrichtung, was wir damit verfolgen können.
1: Mit dieser Veranstaltung scheint die WBG

0: aber noch nicht genug vom Feiern zu haben. Man wolle solche Angebote in allen Quartieren schaffen, um die Menschen vor Ort zusammenzubringen.
1: Für uns ist es wichtig, dass wir in jedem Quartier ein Angebot für die Bewohner schaffen. Wir werden auch im Dreiunschen Bach Ende des Jahres da nochmal nach außen hin in die Wahrnehmbarkeit gehen, einfach um den Leuten das anzubieten. Also Dreiunschen Bach, Lerchenberg ist nochmal separat. Dann hier oben Lerchenberg ist wichtig, dass in jedem Quartier Veranstaltungen stattfinden. Dass man sozusagen aus der Anonymität rauskommt und aus der Wohnung und mal die Nachbarschaften kennenlernt. Deswegen versuchen wir das überall dezentral zu organisieren. Und diesen Weg verfolgen wir seit Jahren und versuchen das auch fortzusetzen. Und ich denke, das ist ein ganz guter Weg und die Resonanz gibt uns scheinbar doch recht.
0: Bei dem Sommerfest am Lerchenberg scheinen alle Gäste auf ihre Kosten gekommen zu sein. Ob Schlagerfans, Hüpfburgen-Enthusiasten oder Lesewürmer, hier wurden alle bestens versorgt. Die weiteren Projekte geben sicherlich auch einen Grund zu feiern. Wittenberger Einwohner dürfen also gespannt bleiben, was da alles noch auf sie zukommt.
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3: Die beiden jungen Fischadler im Fischadlerhorst am Muldestausee trainieren eifrig ihre Flugmuskulatur. Das Weibchen ist dabei stets in der Nähe, um die Kleinen zu beobachten und zu beschützen. Zwischen den intensiven Übungseinheiten gönnen sich die Jungen eine Pause. Nach dem Training wird ausgiebig geruht, um Kraft für die nächsten Herausforderungen zu sammeln. Unterdessen bringt das Männchen weiterhin zuverlässig Fisch zum Horst, wie hier bei einem anderen Fischadler am Beetsee in Brandenburg zu sehen ist. In den kommenden Tagen rechnet man mit den ersten Flugversuchen der beiden Jungvögel. Wer das aktuelle Ferienprogramm im Haus am See in Schleiz besucht, hat die einmalige Chance, diesen ersten Start live zu erleben und auf dem großen Bildschirm im Haus am See in Muldestausee mitzuverfolgen. Genauere Infos zum Ferienprogramm findet man unter www.informationszentrum-hausamsee-schleiz.de.
4: Im historischen Stadtkern von Aschersleben entsteht auf einer rund 3400 Quadratmeter großen Fläche der Neubau des Amtsgerichtes. Den ersten Spatenstich für das Bauprojekt setzten am 3. Juli Sachsen-Anhalts Finanzminister Michael Richter sowie die Ministerin für Justiz und Verbraucherschutz Franziska Weidinger.
5: Hier finden ungefähr dann 60 Bedienstete des Amtsgerichts Aschersleben dann ihr neues Büro zu Hause, kann man sagen, in modernen Räumen mit neuester Technik, E-Aktensystem und allem, was dazugehört, für was ein Amtsgericht so braucht. Zugleich kommen die Kollegen, die bei der Außenstelle Staßfurt auch das zentrale Mahngericht für uns bearbeiten, kommen dann auch hier mit her und da wird ein zentraler Standort wieder geschaffen. Außerdem wird der soziale Dienst der Justiz, der sich mit Straffälligenhilfe und ähnlichen Opferschutzbelangen beschäftigt, hier auch ein paar Büros haben. Das sind ungefähr 6 Sozialarbeiter, die hier mit im Amtsgericht ihr Zuhause finden werden.
4: Derzeit befindet sich das Amtsgericht noch am westlichen Stadtrand. Mit dem Umzug an den neuen Standort an der Darre rückt das Gericht künftig in das Herz der Stadt. Dadurch soll nicht nur die Erreichbarkeit verbessert, sondern auch die Aschersleben Innenstadt nachhaltig belebt werden.
6: Wir reden ja nicht nur von einem Amtsgericht, sondern von einem Mahngericht auch, ein zentrales Mahngericht, was für 3 Länder zuständig ist, nämlich Thüringen und Sachsen und natürlich Sachsen-Anhalt. Der soziale Dienst kommt hier noch rein. Es wird belebt, wenn wir werden über 70 Mitarbeiter haben. Aber wichtig ist ja auch das, was sozusagen dann auch täglich hier mit in das Gericht hineinkommt und auch historisch sicherlich sehr wertvoll. Und ich denke, für die Stadt ein wirklich wichtiges Gebäude. Und ich gehe auch davon aus, dass das auch entsprechend hier angenommen wird.
4: Realisiert wird das Bauvorhaben von der Immobilien- und Projektmanagementgesellschaft Sachsen-Anhalt im Auftrag des Landes. Dem Bau vorausgegangen war ein städtebaulicher Wettbewerb, aus dem 3 Entwürfe hervorgingen.
7: Hier konnte sich ein Entwurf durchsetzen, der dem Ambiente bzw. auch dem Anspruch der ältesten Stadt Sachsen-Anhalts hier im Zentrum durchaus gerecht wird. Wir haben sehr viel Wert darauf gelegt, dass es eine umgebungsangepasste Bebauung ist, sprich was die Höhen des Gebäudes angeht. Wir haben geschaut, dass wir die ehemaligen bzw. historisch gewachsenen Straßenzüge aufnehmen und das, was auch in der vergangenen Zeit bevor

0: dieser Standort hier ja zerstört worden ist, wieder aufgebaut wird, so dass das Stadtbild sich dann auch erweitert bzw. nochmal belebt wird durch das, was wir errichten.
1: Neben dem Amtsgericht werden dort auch das zentrale Mahngericht für Sachsen-Anhalt sowie für die Freistaaten Sachsen und Thüringen sowie der soziale Dienst der Justiz für Aschersleben und Staßfurt untergebracht. Gleichzeitig steht ein energieeffizienter und klimafreundlicher Bau im Mittelpunkt der Planungen.
0: Das Land Sachsen-Anhalt hat ja sowieso das Ziel, ich glaube bis 2045 oder sogar schon bis 2040 alle Immobilien klimaneutral zu betreiben. Natürlich, wenn wir neu bauen, haben wir das im Blick. Sehen Sie es mir bitte nach, unsere Planungen laufen dazu gerade an. Aber wir haben natürlich vor, Solarstrom zu nutzen, wo Aschersleben ja auch mit der hiesigen Wohnungsbaugesellschaft eine Vorreiterrolle übernommen hat. Dem können wir nicht ganz folgen, aber wir werden dieses Thema auch für uns aufnehmen, dass wir Photovoltaik berücksichtigen. Wir schauen, dass wir natürlich Baustoffe verwenden, die auch recyclingfähig sind. Wir schauen, dass wir das Objekt vernünftig dämmen, dass wir nicht so viel Heizenergie hier verbrauchen oder auch in warmen Tagen, wie wir es jetzt gerade haben, ein vernünftiges Raumklima hier erzeugen können und das auf einem energetisch vernünftigen Niveau.
1: Für einige Überraschungen sorgten die archäologischen Untersuchungen auf dem Baugelände. Dabei wurden rund 500 Befunde dokumentiert, die wertvolle Einblicke in die Geschichte des Areals liefern.
2: Wir haben hier durch verschiedene Zeitstellungen was gefunden. Also nicht nur das, was erwartet wurde, sprich aus dem Mittelalter und jünger, sondern eben auch aus älteren Horizonten. Und das Tolle hier war, dass wir aus der römischen Kaiserzeit noch Siedlungsnachweise nachweisen konnten. Sprich, römische Kaiserzeit heißt 2. bis 3. Jahrhundert nach Christus hier in der Region, also hier bei dem Fundplatz. Da sonst sind wir immer ein bisschen, sagen wir mal, zwischen 0 und 4. Jahrhundert, aber hier so 2. bis 3. Jahrhundert nach Christus. Und da konnten wir einen Siedlungsplatz schon nachweisen. Also vor der mittelalterlichen Besiedlung noch mehrere hundert Jahre vorher diesen Siedlungsplatz aus der römischen Kaiserzeit. Mit Siedlungsgruben, mit einem Grubenhaus, mit Webgewichten. Also man konnte im Prinzip hier noch sehen, wie da mal eine Stoffbahn hergestellt wurde auf einem Webstuhl. Also wir haben zum Beispiel einen kleinen Fingerring aus Glas, aber eben auch die angesprochenen Webgewichte und ja, es ist querbeet alles Mögliche dabei. Es ist jetzt nicht das super Highlight, also wir haben kein Gold. Die Frage kommt ja immer, habt ihr Gold gefunden? Das haben wir in diesem Fall nicht, aber es ist ein schönes, breites Spektrum und das ist eigentlich für uns spannender als so ein ganz besonderer, wo uns natürlich immer, wir freuen uns über tolle Funde, aber das breite Spektrum macht eigentlich das aus, weil wir damit datieren können, weil wir damit die Befunde ansprechen können und das ist das ganz Wichtige.
1: Auch die Stadt Aschersleben blickt optimistisch auf den bevorstehenden Baubeginn. Oberbürgermeister Steffen Amme erhofft sich durch den neuen Standort zusätzliche Impulse für die Innenstadt.
3: Wir hoffen, dass sich das neue Justizgebäude natürlich dann auch in das städtebauliche Bild einprägt und einfügt. Und das war auch von Anfang an unser Ansinnen, gemeinsam mit dem Land hier diesen städtebaulichen Wettbewerb vorzuschalten. Das haben wir auch getan und insofern bin ich mir ziemlich sicher, dass es sich städtebaulich gut in die Historie der ältesten Stadt auch einfügt. Auf der anderen Seite sind wir natürlich sehr stolz, dass dieses Gebäude hier mitten in der Innenstadt errichtet wird, weil es schafft nicht nur Arbeitsplätze. Wir gehen auch ganz stark davon aus, dass es nachhaltig auch zur Stärkung der Kaufkraft in der Innenstadt beiträgt, dass die Mitarbeiterinnen und Mitarbeiter den Weg auch in die Innenstadt finden zum Einkaufen, zum Essen, aber natürlich auch den einen oder anderen Bürger, der einen Termin im Amtsgericht dann zukünftig hat, auch noch etwas verweilen wird in der Innenstadt. Das erhoffen wir uns natürlich sehr stark. Nicht nur, dass dieses Gebäude hier an dieser Stelle entsteht, dass die Baulücke geschlossen wird, sondern dass natürlich dann auch letztendlich nachhaltig etwas für die Innenstadt dabei rausspringt, unter anderem Stärkung der Kaufkraft.
1: Die endgültigen Baukosten lassen sich derzeit noch nicht beziffern. Nach aktuellem Planungsstand soll das neue Amtsgericht zwischen 2029 und 2030 fertiggestellt werden.
4: Gehen Sie von einem mittleren zweistelligen Millionenbetrag aus und dann wollen wir mal gucken, wie schnell wir jetzt anfangen können, dass wir dann auch, sage ich mal, einen überschaubaren Zeitraum, mit auch etwas Vorsicht ja, dann hier auch übergeben können.
1: Mit dem Neubau erhält Aschersleben nicht nur ein modernes und nachhaltiges Gerichtsgebäude, das Projekt soll zugleich einen wichtigen Beitrag zur weiteren Entwicklung der Innenstadt leisten und diese langfristig attraktiver und lebendiger machen.
5: Ontras bereitet eine Ferngasleitung zwischen Bobber und Apollensdorf auf den Transport von Wasserstoff vor. Damit diese Arbeiten wie geplant durchgeführt werden können, muss Erdgas aus den Transportsystemen entfernt werden. Dazu ist es notwendig, das Restgas, welches nach Abpumpen großer Mengen noch in der Leitung verblieben ist, abzufackeln. Das sogenannte Abfackeln ist dieser Tage in der Verdichterstation Bobber gut zu beobachten gewesen. Bodenfackeln bringt Ontras nur zum Einsatz, wenn, so wie in diesem Fall, das Gas nicht im Vorfeld vollständig entfernt werden kann. Der Klimaeffekt des beim Abfackeln entstehenden CO2 ist circa 10-mal geringer im Vergleich zum sonst üblichen Ausblasen des Erdgases. Ontras stellt in der Region bestehende Erdgasleitungen auf den Transport von reinem Wasserstoff um. Eines der wichtigsten Teilstücke im Kernnetz führt über knapp 400 Kilometer von Lubmin an der Ostsee direkt bis nach Bobbau. Gleich neben der Verdichterstation Bobbau entsteht eine neue Wasserstoff-Gasdruckregel- und Messanlage. Sie dient als technologische Einheit zur Übernahme von Wasserstoff aus dem Netz, unter anderem der Jagal-Leitung.

0: Vielfalt, Chancengleichheit und Barrierefreiheit. Diese Themen standen beim diesjährigen Tag der Lehre der Hochschule Anhalt im Mittelpunkt. Unter dem Motto »Kleine Schritte, große Wirkung« kamen Lehrende und Studierende im Kloster Bernburg zusammen, um gemeinsam neue Ideen für eine inklusive Hochschullehre zu entwickeln. Den Auftakt bildete ein Fachvortrag zum Thema Diversity Competence. Anschließend beschäftigten sich die Teilnehmenden in Workshops mit Fragen rund um barrierefreie Lehre, unbewusste Vorurteile und die Gestaltung inklusiver Lehrräume.
1: Ja, wir sind in unserem Kloster in Bernburg, eine ganz tolle Location, und wir begehen heute den Tag der Lehre an der Hochschule Anhalt. Und dieser Tag der Lehre, der dient dazu, das Thema Lehrkonzeption und Qualität in der Lehre in den Fokus zu rücken. Ja, wir haben das unter das Thema Diversität gestellt, und dieses Thema Diversität hat zunehmende Bedeutung im Hochschulkontext. Wir wollen Lehre diversitätssensibel gestalten und insgesamt dafür sorgen, dass mehr Gleichberechtigung, mehr Inklusion passiert, dass Menschen ihren Fähigkeiten entsprechend ausgebildet werden. Und das muss sich eben auch in der Lehre niederschlagen.
0: Im Mittelpunkt stand dabei der gemeinsame Austausch. In kleinen Gruppen entwickelten die Teilnehmenden praxisnahe Konzepte, die den Hochschulalltag für alle zugänglicher machen sollten. Die Ideen entstanden direkt während der Veranstaltung, co-kreativ und mit Blick auf die praktische Umsetzung.
2: Mein Name ist Peter Kiep und ich bin wissenschaftlicher Mitarbeiter. Eine Aufgabe, der ich nachkomme, ist die Auseinandersetzung mit dem Thema Diversity und der Frage, wie können Studierende Chancengerechtigkeit erfahren, da im Studium eine Vielzahl von Diskriminierungen zum Alltag der Studierenden gehören. In dem Vortrag ging es erstmal grundsätzlich darum, aufzuzeigen, wie positionieren sich deutsche Hochschulen, wie sind die Entwicklungen an deutschen Hochschulen, unter welchen Voraussetzungen studieren eigentlich, genau, und was können Lehrende tun, um auf verschiedene Bedarfe einzugehen, wie beispielsweise, wie kann ich Studierende, die eine Behinderung haben, die eine gesundheitliche Beeinträchtigung haben, die diskriminiert werden, beispielsweise aufgrund des Geschlechts oder die Rassismuserfahrungen haben. Wie kann ich diese Studierenden sehen und ihnen methodisch, didaktisch gerecht werden?
0: Diversität betrifft viele Bereiche des Hochschullebens. Ziel ist es, Barrieren abzubauen und allen Studierenden gleiche Chancen auf erfolgreiche Teilhabe zu ermöglichen. Dabei geht es aber nicht nur um bauliche Barrierefreiheit, sondern auch um einen respektvollen und offenen Umgang miteinander.
2: Also eine Möglichkeit ist es natürlich, dass sich Studierende gemeinsam diesem Thema annehmen. Das heißt, ein Weg ist immer der Beschwerdeweg, darauf aufmerksam zu machen, das Gespräch zu suchen. Das sind die Möglichkeiten, die die Studierenden haben, ja. Also es gibt verschiedene Versuche, um auch diejenigen zu erreichen, die weniger Interesse an dem Thema haben. Und es gibt auch Menschen, die dann während des Workshops oder während einer Weiterbildung merken, hey, das ist ein Thema, das ist wirklich wichtig, damit sollte ich mich mal auseinandersetzen. Das heißt, es kann immer auch dazu führen, eine Weiterbildung dafür eine gewisse Sensibilität zu erreichen. Aber es gibt auch Menschen, bei denen ganz klar gesagt werden muss, da ist der Weg, der gegangen wird, völlig egal. Wenn jemand kein Interesse an der Thematik hat, wird die Person auch keine Weiterbildung besuchen und sich für diese Themen nicht interessieren.
0: Zum Abschluss präsentierten die Arbeitsgruppen ihre Konzepte in kurzen Elevator-Pitches. Das Publikum entscheidete anschließend, welche Ideen mit dem Lehrpreis der Hochschule Anhalt und einem Preisgeld zur Umsetzung ausgezeichnet werden. Außerdem wurde erstmals der Gleichstellungspreis verliehen.
2: Ein Punkt, den ich sehr, sehr wichtig finde, ist, dass die Professionalisierung von Dozierenden den Aspekt Diversity-Bewusstsein mitdenkt. Das im Idealfall verpflichtend, weil ich denke, dass es gerade mit dem Blick auf Studierende, anders als beispielsweise in der Lehramtsausbildung, wo man 5 Jahre studiert und nochmal anschließend 1,5 Jahre das Staatsexamen macht, es ist gerade in der Arbeit mit Studierenden so, dass Aspekte wie die Auseinandersetzung mit der Lerngruppe, was hat sie für Bedarfe, nicht so ausgebildet wird, wie es an Schulen der Fall ist, weshalb ich mir schon wünschen würde, dass dieses Thema verpflichtender Bestandteil wird der Professionalisierung von Lehrenden.
0: Die Entwicklungen der letzten Jahre zeigen, dass Diversität zu den Top-Themen in deutschen Hochschulen zählt, sagte uns Dr. Peter Kiep. Der Tag der Lehre zeigt also klar und deutlich: Die Hochschule Anhalt setzt ein Zeichen für eine vielfältige und inklusive Hochschulkultur. Oft sind es schon kleine Veränderungen, die eine große Wirkung entfalten können. Mit neuen Ideen und dem gemeinsamen Engagement von Lehrenden und Studierenden. Wenn sich der Platz rund um den Kemberger Kirchturm in einen mittelalterlichen Markt verwandelt, ist das für viele Besucher längst zu einer festen Tradition geworden. Organisiert wird das Spektakel vom Kemberger Lebzeiten e.V., der auch in diesem Jahr wieder ein abwechslungsreiches Programm für die ganze Familie auf die Beine stellt. Doch wie ist die Idee zu diesem Fest überhaupt entstanden? Und mit wie vielen Gästen wird denn inzwischen gerechnet?
3: Ja, wir sind einfach dazu gekommen. Unser Verein gibt es jetzt ca. 25 Jahre, ich glaube 26 Jahre, genau weiß ich jetzt gar nicht. Und wir haben immer beim Lutherfest teilgenommen. Und dann ist so in dem kleinen Kreis entstanden, haben wir gesagt, ach, das können wir auch. Natürlich nicht ganz so groß wie Luthers Hochzeit, aber im kleinen Rahmen für Kemberg die Möglichkeit. Und da haben wir damit angefangen. Das ist das 23. Fest, was wir machen. Und es wird sehr gut angenommen. Das ist immer so ein bisschen schwierig. Es kommt immer aufs Wetter drauf an. Mal gucken, wie es dieses Jahr wird, weil die Sonne uns ja doch Freude bereitet, aber eben doch auch quält mit der Hitze, die wir haben. Es bewegt sich immer so um die 500 Gäste. Manchmal sind es auch mehr, manchmal weniger. Das ist immer unterschiedlich, weil eben auch viele Teilnehmer da sind, also von anderen Vereinen, die keinen Eintritt zahlen. Und da können wir es natürlich schlecht kalkulieren, also kann ich es schlecht ausrechnen, wie viele Teilnehmer waren, aber so Zahlende sind immer so um die 500, vielleicht mal mehr, mal weniger.
0: Am Samstag erwartete die Besucher ein bunter Mix aus mittelalterlicher Unterhaltung, Musik und Mitmachangeboten. Nach der traditionellen Eröffnung mit dem Kranz hochziehen, laden Händler und Handwerker zum Bummeln ein. Schwertkämpfer zeigen Schaukämpfe und beziehen auch das Publikum mit ein. Während am Abend eine spektakuläre Feuershow den Markttag abrundete. Ein besonderes Highlight in diesem Jahr, der Auftritt des Duos Confilius. Mit mittelalterlichen Klängen, Einflüssen aus Skandinavien und den Balken sowie Jonglage und Feuerartistik versprachen die Künstler ein außergewöhnliches Erlebnis. Daneben sorgten Kinderschminken, Torwandschießen und weitere Mitmachaktionen dafür, dass auch die jüngsten Gäste auf ihre Kosten kommen. Musikalisch wird es außerdem beim Paulus-Oratorium der Kemberger und Rother Kantorei. Für das leibliche Wohl wurde während des gesamten Tages gesorgt. Am Abend übernahm schließlich DJ Silvio und lud zum gemeinsamen Feiern auf dem Kirchplatz ein. Den Abschluss des Festwochenendes bildete am Sonntag ein Gottesdienst unter freiem Himmel. Im Anschluss waren die Besucher zum Frühshoppen mit Speckkuchen und musikalischen Begleitungen eingeladen.
4: Das Wetter ist zwar etwas durchwachsen, aber die Feuerwehr sollte es ja gewohnt sein, nass zu werden. 250 Teilnehmerinnen und Teilnehmer trafen sich am vergangenen Wochenende in Preetsch, um beim inzwischen 25. Wittenberger Kreiszeltlager der Jugendfeuerwehr mitzuzelten. Ganze 18 verschiedene Jugendfeuerwehren waren vor Ort, um spannende Aktionen mitzuerleben.
5: Wir starten heute ganz klassisch mit einer Gruppenstaffette, wo sich die Jugendfeuerwehren messen und ihr Erlerntes aus den letzten vergangenen Jahren präsentieren können. Da wird sich gegenseitig angefeuert und motiviert und das macht immer sehr viel Spaß zu sehen, wie die sich dann anfeuern und wie viel Spaß die haben. Und für den Sonntag haben wir einen Orientierungsmarsch geplant. Der geht durch die komplette Ortschaft Preetsch. Das sind ungefähr so 6,3 Kilometer mit verschiedenen Stationen, die sich die Stadt Bad Schmiedeberg ausgedacht hat und das auch komplett organisieren, diesen Orientierungsmarsch. Das ist für den gesamten Sonntag geplant. Und am Montag lassen wir das Ganze so ein bisschen locker ausklingen. Dann machen wir ein Spiel ohne Grenzen, was sich auch die einzelnen Städte überlegt haben mit verschiedenen Stationen.
4: Zum 25. Jubiläum ist dieses Jahr aber auch etwas ganz Besonderes für die Jugendlichen geplant. Zusammen mit anderen Behörden findet am Montag der sogenannte Blaulichtnachmittag statt.
5: Am Nachmittag werden wir erstmals einen Blaulichtnachmittag hier im Zeltlager haben, wo uns die Wasserwacht, die Bundeswehr, die Polizei, das Forstamt und das THW unterstützen werden. Die machen dann hier ein paar Stationen, wo die Kinder mal einen Einblick kriegen können, was es noch so gibt in der Blaulichtfamilie.
4: Für die jungen Feuerwehrleute ist das Zeltlager wieder ein Highlight. Hier steht Spaß und Gemeinschaft im Vordergrund. Das scheint bei den Jugendlichen auch anzukommen. Mit viel Vorfreude in den Gesichtern warteten sie gespannt auf die kommenden Tage.
6: Ja, wir freuen uns schon drauf, dass wir auch einfach zusammenwachsen mehr, gerade weil jetzt so viele neu sind auch bei uns, dass wir halt einfach lernen, miteinander gut zu funktionieren und als Team zusammenzuwachsen. Ja.
4: Auch Landrat Christian Tilsch durfte bei der Eröffnungsveranstaltung ein paar Worte an die Feuerwehrleute sprechen. Er betont die Bedeutung der Feuerwehren für die Sicherheit im Landkreis. Nachwuchsarbeit wie das Kreiszeltlager seien enorm wichtig für den Erhalt dieser Behörde.
7: Ich bin froh darüber, dass unser Kreisfeuerwehrverband alle 2 Jahre dieses große Zeltlager organisiert. Im Regelfall so immer um die 200 und mehr Kinder aus dem gesamten Landkreis, die da sind. Und sich mehrere Tage hier miteinander messen, lernen, Kameradschaft erleben und sich so ein bisschen zusammenschweißen, auch mal gucken, was machen andere. Also ich finde das grandios und deswegen unterstützen wir das auch als Landkreis materiell und finanziell, organisatorisch und haben auch jetzt schon wieder darüber gesprochen, wie wir das in 2 Jahren noch ausbauen können und auf dem Weg dahin.
4: Das Ziel der Veranstaltung sei, den Zusammenhalt der Jugendlichen zu fördern und die fachliche Kompetenz zu stärken, so Oliver Hoppe, Kreisbrandleiter des Landkreises Wittenberg. Diese Maßnahmen scheinen auch zu wirken, denn der Nachwuchs in den Ortschaften steht stark.
5: Also ich muss sagen, wir sind, was den Feuerwehrnachwuchs angeht, im Landkreis sehr gut aufgestellt. Wir sind bei den Top 3 im Land dabei, wo wir sagen können, wir haben wirklich eigentlich Probleme, Betreuer zu finden, die den ganzen Nachwuchs ja auch betreuen während der Ausbildung, während solcher Veranstaltungen. Wir sind auf einem sehr, sehr guten Weg, was die Kinderfeuerwehren angeht. Also wir haben auch viele Jugendliche jetzt hier dabei, die in der Kinderfeuerwehr angefangen haben vor 6, 7 Jahren und jetzt hier mit dabei sind. Auch Betreuer, die mal in der Kinderfeuerwehr waren, die jetzt schon Einsätze mitfahren und hier als Betreuer

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0: Eine Nachbarschaft wird doch viel schöner, wenn sich Nachbarn auch kennenlernen und natürlich auch zusammen feiern. Am vergangenen Sonntag fand wieder das inzwischen 23. Sommerfest am Lerchenberg statt. Veranstaltet vom Senioren- und Pflegezentrum sowie den lokalen Wohnungsgesellschaften Vivok und WBG konnten Bewohner und Interessierte vorbeikommen, um das Programm zu genießen. Man wolle mit dem Fest bessere Angebote für die Gegend schaffen und die Bewohner zusammenbringen.
3: Ja, wir machen das seit 20 Jahren, oder mehr als 20 Jahre sind wir schon präsent, gemeinsam mit der Genossenschaft und dem SPZ, weil uns das wichtig ist, dass wir im Quartier für die Bewohner ein Angebot schaffen wollen. Niederschwellig und für jeden erreichbar. Und deswegen finde ich es einen richtigen Ansatz, hier dauerhaft platziert zu werden, beziehungsweise ein Angebot zu unterbreiten für die Bewohner.
0: Am Samstag konnte man sich ein besseres Bild vom Seniorenpflegezentrum am Lerchenberg machen. Der Tag der offenen Tür lud dazu ein, die Einrichtung kennenzulernen und sich zu informieren. Das Highlight am Sonntag war dann ein Jubel des Schlagersängers Wolfgang Petri, der mit seinen Hits überzeugte. Wer hier gefeiert hat, tat sich aber nicht nur selbst etwas Gutes. Unter anderem mit einer Tombola wurden Spenden für einen guten Zweck gesammelt.
3: Ja, wir unterstützen seit Jahren immer Projekte an den einzelnen Wohngebieten. Diesmal ausnahmsweise Wittenberg-West mit dem Nachbarschaftstreff. Aber Ziel ist es, auch die verschiedenen Treffs in den Wohngebieten immer wieder zu unterstützen. Und deswegen geht der diesjährige Tombola erlös zugunsten des Nachbarschaftstreffs. Der Hauptpreis ist ein 4 Tage oder ein verlängertes Wochenende an der Ostsee in Kosovo. Und da sind wir ganz stolz drauf, sind unsere eigenen Ferienwohnungen, die wir damit angeboten haben.
0: Die Tombola war aber nicht die einzige Möglichkeit, etwas Gutes zu tun. Ein ganz besonderer Bücherstand lockte zum Mitlesen für einen guten Zweck.
3: Den Bücherstand haben wir auch schon seit über 20 Jahren, wo wir auch wieder diese Einnahmen spenden werden. Und jeder Bewohner, der bei uns wohnt, kann immer alte Bücher abgeben. Und dadurch, dass man ein- und auszieht aus den Wohnungen, bleibt immer wieder was übrig. Und wir stellen das dann anderen Personen zur Verfügung, die diese Spenden wieder dann uns zukommen lassen können. Und wir stellen das wieder einem Zweck zur Verfügung im Quartier. Irgendwas. Entweder sind es Bänke, sind Spieleinrichtungen, was auch immer. Und wir suchen jedes Jahr eine neue Zielrichtung, was wir damit verfolgen können.
0: Mit dieser Veranstaltung scheint die WBG aber noch nicht genug vom Feiern zu haben. Man wolle solche Angebote in allen Quartieren schaffen, um die Menschen vor Ort zusammenzubringen.
3: Für uns ist es wichtig, dass wir in jedem Quartier ein Angebot für die Bewohner schaffen. Wir werden auch im Dreunischen Bach Ende des Jahres da nochmal nach außen hin in die Wahrnehmbarkeit gehen, einfach um den Leuten was anzubieten. Also Dreunischer Bach, Lerchenberg ist nochmal separat, dann hier oben Lerchenberg ist wichtig, dass in jedem Quartier Veranstaltungen stattfinden, dass man sozusagen aus der Anonymität rauskommt und aus der Wohnung und mal die Nachbarschaften kennenlernt.

0: Deswegen versuchen wir das überall dezentral zu organisieren. Und diesen Weg verfolgen wir seit Jahren und versuchen das auch fortzusetzen. Und ich denke, das ist ein ganz guter Weg und die Resonanz gibt uns scheinbar doch recht.
1: Bei dem Sommerfest am Lerchenberg scheinen alle Gäste auf ihre Kosten gekommen zu sein. Ob Schlagerfans, Hüpfburgenenthusiasten oder Lesewürmer, hier wurden alle bestens versorgt. Die weiteren Projekte geben sicherlich auch einen Grund zu feiern. Wittenberger Einwohner dürfen also gespannt bleiben, was da alles noch auf sie zukommt.
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3: Die beiden jungen Fischadler im Fischadlerhorst am Muldestausee trainieren eifrig ihre Flugmuskulatur. Das Weibchen ist dabei stets in der Nähe, um die Kleinen zu beobachten und zu beschützen. Zwischen den intensiven Übungseinheiten gönnen sich die Jungen eine Pause. Nach dem Training wird ausgiebig geruht, um Kraft für die nächsten Herausforderungen zu sammeln. Unterdessen bringt das Männchen weiterhin zuverlässig Fisch zum Horst, wie hier bei einem anderen Fischadler am Beetsee in Brandenburg zu sehen ist. In den kommenden Tagen rechnet man mit den ersten Flugversuchen der beiden Jungvögel. Wer das aktuelle Ferienprogramm im Haus am See in Schleiz besucht, hat die einmalige Chance, diesen ersten Start live zu erleben und auf dem großen Bildschirm im Haus am See in Muldestausee mitzuverfolgen. Genauere Infos zum Ferienprogramm findet man unter www.informationszentrum-hausamsee-schleiz.de.
4: Im historischen Stadtkern von Aschersleben entsteht auf einer rund 3400 Quadratmeter großen Fläche der Neubau des Amtsgerichtes. Den ersten Spatenstich für das Bauprojekt setzten am 3. Juli Sachsen-Anhalts Finanzminister Michael Richter sowie die Ministerin für Justiz und Verbraucherschutz Franziska Weidinger.
5: Hier finden ungefähr dann 60 Bedienstete des Amtsgerichts Aschersleben dann ihr neues Büro zu Hause, kann man sagen, in modernen Räumen mit neuester Technik, E-Aktensystem und allem, was dazugehört, für was ein Amtsgericht so braucht. Zugleich kommen die Kollegen, die bei der Außenstelle Staßfurt auch das zentrale Mahngericht für uns bearbeiten, kommen dann auch hier mit her und da wird ein zentraler Standort wieder geschaffen. Außerdem wird der soziale Dienst der Justiz, der sich mit Straffälligenhilfe und ähnlichen Opferschutzbelangen beschäftigt, hier auch ein paar Büros haben. Das sind ungefähr 6 Sozialarbeiter, die hier mit im Amtsgericht ihr Zuhause finden werden.
4: Derzeit befindet sich das Amtsgericht noch am westlichen Stadtrand. Mit dem Umzug an den neuen Standort an der Darre rückt das Gericht künftig in das Herz der Stadt. Dadurch soll nicht nur die Erreichbarkeit verbessert, sondern auch die Ascherslebener Innenstadt nachhaltig belebt werden.
6: Wir reden ja nicht nur von einem Amtsgericht, sondern von einem Mahngericht auch, ein zentrales Mahngericht, was für 3 Länder zuständig ist, nämlich Thüringen und Sachsen und natürlich Sachsen-Anhalt. Der soziale Dienst kommt hier noch rein. Es wird belebt, wenn wir werden über 70 Mitarbeiter haben. Aber wichtig ist ja auch das, was sozusagen dann auch täglich hier mit in das Gericht hineinkommt und auch historisch sicherlich sehr wertvoll. Und ich denke, für die Stadt ein wirklich wichtiges Gebäude. Und ich gehe auch davon aus, dass das auch entsprechend hier angenommen wird.
4: Realisiert wird das Bauvorhaben von der Immobilien- und Projektmanagementgesellschaft Sachsen-Anhalt im Auftrag des Landes. Dem Bau vorausgegangen war ein städtebaulicher Wettbewerb, aus dem 3 Entwürfe hervorgingen.
7: Hier konnte sich ein Entwurf durchsetzen, der dem Ambiente bzw. auch dem Anspruch der ältesten Stadt Sachsen-Anhalts hier im Zentrum durchaus gerecht wird. Wir haben sehr viel Wert darauf gelegt, dass es eine umgebungsangepasste Bebauung ist, sprich was die Höhen des Gebäudes angeht. Wir haben geschaut, dass wir die ehemaligen bzw. historisch gewachsenen Straßenzüge aufnehmen und das, was auch in der vergangenen Zeit, bevor dieser Standort hier zerstört worden ist, wieder aufgebaut wird, sodass das Stadtbild sich dann auch erweitert bzw. nochmal belebt wird durch das, was wir errichten.
4: Neben dem Amtsgericht werden dort auch das zentrale Mahngericht für Sachsen-Anhalt sowie für die Freistaaten Sachsen und Thüringen sowie der soziale Dienst der Justiz für Aschersleben und Staßfurt untergebracht. Gleichzeitig steht ein energieeffizienter und klimafreundlicher Bau im Mittelpunkt der Planungen.
7: Das Land Sachsen-Anhalt hat ja sowieso das Ziel, ich glaube bis 2045 oder sogar schon bis 2040, alle Immobilien klimaneutral zu betreiben. Natürlich, wenn wir neu bauen, haben wir das im Blick. Sehen Sie es mir bitte nach, unsere Planungen laufen dazu gerade an. Aber wir haben natürlich vor, Solarstrom zu nutzen, wo Aschersleben ja auch mit der hiesigen Wohnungsbaugesellschaft eine Vorreiterrolle übernommen hat. Dem können wir nicht ganz folgen, aber wir werden dieses Thema auch für uns aufnehmen, dass wir Photovoltaik berücksichtigen. Wir schauen, dass wir natürlich Baustoffe verwenden, die auch recyclingfähig sind. Wir schauen, dass wir das Objekt vernünftig dämmen, dass wir nicht so viel Heizenergie hier verbrauchen oder auch in warmen Tagen, wie wir es jetzt gerade haben, ein vernünftiges Raumklima hier erzeugen können und das auf einem energetisch vernünftigen Niveau.
4: Für einige Überraschungen sorgten die archäologischen Untersuchungen auf dem Baugelände. Dabei wurden rund 500 Befunde dokumentiert, die wertvolle Einblicke in die Geschichte des Areals liefern.
8: Wir haben hier durch verschiedene Zeitstellungen was gefunden. Also nicht nur das, was erwartet wurde, sprich aus dem Mittelalter und jünger, sondern eben auch aus älteren Horizonten. Und das Tolle hier war, dass wir aus der römischen Kaiserzeit noch Siedlungsnachweise nachweisen konnten. Sprich, römische Kaiserzeit heißt 2. bis 3. Jahrhundert nach Christus hier in der Region, also hier bei dem Fundplatz. Da sonst sind wir immer ein bisschen, sagen wir mal, zwischen 0 und 4. Jahrhundert, aber hier so 2. bis 3. Jahrhundert nach Christus. Und da konnten wir einen Siedlungsplatz schon nachweisen. Also vor der mittelalterlichen Besiedlung noch mehrere hundert Jahre vorher diesen Siedlungsplatz aus der römischen Kaiserzeit. Mit Siedlungsgruben, mit einem Grubenhaus, mit Webgewichten. Also man konnte im Prinzip hier noch sehen, wie da mal eine Stoffbahn hergestellt wurde auf einem Webstuhl. Also wir haben zum Beispiel einen kleinen Fingerring aus Glas, aber eben auch die angesprochenen Webgewichte. Und ja, es ist querbeet alles Mögliche dabei. Es ist jetzt nicht das super Highlight, also wir haben kein Gold. Die Frage kommt ja immer, habt ihr Gold gefunden? Das haben wir in diesem Fall nicht, aber es ist ein schönes, breites Spektrum und das ist eigentlich für uns spannender als so ein ganz besonderer, wo uns natürlich immer, wir freuen uns über tolle Funde, aber das breite Spektrum macht eigentlich das aus, weil wir damit datieren können, weil wir damit die Befunde ansprechen können und das ist das ganz Wichtige.
4: Auch die Stadt Aschersleben blickt optimistisch auf den bevorstehenden Baubeginn. Oberbürgermeister Steffen Amme erhofft sich durch den neuen Standort zusätzliche Impulse für die Innenstadt.
9: Wir hoffen, dass sich das neue Justizgebäude natürlich dann auch in das städtebauliche Bild einprägt und einfügt. Und das war auch von Anfang an unser Ansinnen, gemeinsam mit dem Land hier diesen städtebaulichen Wettbewerb vorzuschalten. Das haben wir auch getan und insofern bin ich mir ziemlich sicher, dass es sich städtebaulich gut in die Historie der ältesten Stadt auch einfügt. Auf der anderen Seite sind wir natürlich sehr stolz, dass dieses Gebäude hier mitten in der Innenstadt errichtet wird, weil es schafft nicht nur Arbeitsplätze. Wir gehen auch ganz stark davon aus, dass es nachhaltig auch zur Stärkung der Kaufkraft in der Innenstadt beiträgt, dass die Mitarbeiterinnen und Mitarbeiter den Weg auch in die Innenstadt finden zum Einkaufen, zum Essen, aber natürlich auch den einen oder anderen Bürger, der einen Termin im Amtsgericht dann zukünftig hat, auch noch etwas verweilen wird in der Innenstadt. Das erhoffen wir uns natürlich sehr stark. Nicht nur, dass dieses Gebäude hier an dieser Stelle entsteht, dass die Baulücke geschlossen wird, sondern dass natürlich dann auch letztendlich nachhaltig etwas für die Innenstadt dabei rausspringt, unter anderem Stärkung der Kaufkraft.
4: Die endgültigen Baukosten lassen sich derzeit noch nicht beziffern. Nach aktuellem Planungsstand soll das neue Amtsgericht zwischen 2029 und 2030 fertiggestellt werden.
6: Gehen Sie von einem mittleren zweistelligen Millionenbetrag aus und dann wollen wir mal gucken, wie schnell wir jetzt anfangen können, dass wir dann auch, sage ich mal, einen überschaubaren Zeitraum, die auch etwas Vorsicht ja dann hier auch übergeben können.
4: Mit dem Neubau erhält Aschersleben nicht nur ein modernes und nachhaltiges Gerichtsgebäude, das Projekt soll zugleich einen wichtigen Beitrag zur weiteren Entwicklung der Innenstadt leisten und diese langfristig attraktiver und lebendiger machen.
3: Ontras bereitet eine Ferngasleitung zwischen Bobber und Apollensdorf auf den Transport von Wasserstoff.

Reaktor vor. Damit diese Arbeiten wie geplant durchgeführt werden können, muss Erdgas aus den Transportsystemen entfernt werden. Dazu ist es notwendig, das Restgas, welches nach Abpumpen großer Mengen noch in der Leitung verblieben ist, abzufackeln. Das sogenannte Abfackeln ist dieser Tage in der Verdichterstation Bobow gut zu beobachten gewesen. Bodenfackeln bringt ONTRAS nur zum Einsatz, wenn, so wie in diesem Fall, das Gas nicht im Vorfeld vollständig entfernt werden kann. Der Klimaeffekt des beim Abfackeln entstehenden CO2 ist circa 10-mal geringer im Vergleich zum sonst üblichen Ausblasen des Erdgases. ONTRAS stellt in der Region bestehende Erdgasleitungen auf den Transport von reinem Wasserstoff um. Eines der wichtigsten Teilstücke im Kernnetz führt über knapp 400 Kilometer von Lubmin an der Ostsee direkt bis nach Bobow. Gleich neben der Verdichterstation Bobow entsteht eine neue Wasserstoff-Gasdruckregel- und Messanlage. Sie dient als technologische Einheit zur Übernahme von Wasserstoff aus dem Netz, unter anderem der Yagal-Leitung.

0: Vielfalt, Chancengleichheit und Barrierefreiheit. Diese Themen standen beim diesjährigen Tag der Lehre der Hochschule Anhalt im Mittelpunkt. Unter dem Motto »Kleine Schritte, große Wirkung« kamen Lehrende und Studierende im Kloster Bernburg zusammen, um gemeinsam neue Ideen für eine inklusive Hochschullehre zu entwickeln. Den Auftakt bildete ein Fachvortrag zum Thema Diversity Competence. Anschließend beschäftigten sich die Teilnehmenden in Workshops mit Fragen rund um barrierefreie Lehre, unbewusste Vorurteile und die Gestaltung inklusiver Lehrräume.
1: Ja, wir sind in unserem Kloster in Bernburg, eine ganz tolle Location, und wir begehen heute den Tag der Lehre an der Hochschule Anhalt. Und dieser Tag der Lehre, der dient dazu, das Thema Lehrkonzeption und Qualität in der Lehre in den Fokus zu rücken. Ja, wir haben das unter das Thema Diversität gestellt, und dieses Thema Diversität hat zunehmende Bedeutung im Hochschulkontext. Wir wollen Lehre diversitätssensibel gestalten und insgesamt dafür sorgen, dass mehr Gleichberechtigung, mehr Inklusion passiert, dass Menschen ihren Fähigkeiten entsprechend ausgebildet werden. Und das muss sich eben auch in der Lehre niederschlagen.
0: Im Mittelpunkt stand dabei der gemeinsame Austausch. In kleinen Gruppen entwickelten die Teilnehmenden praxisnahe Konzepte, die den Hochschulalltag für alle zugänglicher machen sollten. Die Ideen entstanden direkt während der Veranstaltung, ko-kreativ und mit Blick auf die praktische Umsetzung.
2: Mein Name ist Peter Kiep und ich bin wissenschaftlicher Mitarbeiter. Eine Aufgabe, der ich nachkomme, ist die Auseinandersetzung mit dem Thema Diversity und der Frage, wie können Studierende Chancengerechtigkeit erfahren, da im Studium eine Vielzahl von Diskriminierungen zum Alltag der Studierenden gehören. In dem Vortrag ging es erstmal grundsätzlich darum, aufzuzeigen, wie positionieren sich deutsche Hochschulen, wie sind die Entwicklungen an deutschen Hochschulen, unter welchen Voraussetzungen studieren Studierende eigentlich, genau, und was können Lehrende tun, um auf verschiedene Bedarfe einzugehen, wie beispielsweise, wie kann ich Studierende, die eine Behinderung haben, die eine gesundheitliche Beeinträchtigung haben, die diskriminiert werden, beispielsweise aufgrund des Geschlechts oder die Rassismuserfahrungen haben. Wie kann ich diese Studierenden sehen und ihnen methodisch, didaktisch gerecht werden?
0: Diversität betrifft viele Bereiche des Hochschullebens. Ziel ist es,

0: Barrieren abzubauen und allen Studierenden gleiche Chancen auf erfolgreiche Teilhabe zu ermöglichen. Dabei geht es aber nicht nur um bauliche Barrierefreiheit, sondern auch um einen respektvollen und offenen Umgang miteinander.
1: Also eine Möglichkeit ist es natürlich, dass sich Studierende gemeinsam diesem Thema annehmen. Das heißt, ein Weg ist immer der Beschwerdeweg, darauf aufmerksam zu machen, das Gespräch zu suchen. Das sind die Möglichkeiten, die die Studierenden haben, ja. Also es gibt verschiedene Versuche, um auch diejenigen zu erreichen, die weniger Interesse an dem Thema haben. Und es gibt auch Menschen, die dann während des Workshops oder während einer Weiterbildung merken, hey, das ist ein Thema, das ist wirklich wichtig, damit sollte ich mich mal auseinandersetzen. Das heißt, es kann immer auch dazu führen, eine Weiterbildung dafür eine gewisse Sensibilität zu erreichen. Aber es gibt auch Menschen, bei denen ganz klar gesagt werden muss, da ist der Weg, der gegangen wird, völlig egal. Wenn jemand kein Interesse an der Thematik hat, wird die Person auch keine Weiterbildung besuchen und sich für diese Themen nicht interessieren.
0: Zum Abschluss präsentierten die Arbeitsgruppen ihre Konzepte in kurzen Elevator-Pitches. Das Publikum entscheidete anschließend, welche Ideen mit dem Lehrpreis der Hochschule Anhalt und einem Preisgeld zur Umsetzung ausgezeichnet werden. Außerdem wurde erstmals der Gleichstellungspreis verliehen.
1: Ein Punkt, den ich sehr, sehr wichtig finde, ist, dass die Professionalisierung von Dozierenden den Aspekt Diversity-Bewusstsein mitdenkt. Das im Idealfall verpflichtend, weil ich denke, dass es gerade mit dem Blick auf Studierende, anders als beispielsweise in der Lehramtsausbildung, wo man 5 Jahre studiert und nochmal anschließend 1,5 Jahre das Staatsexamen macht, es ist gerade in der Arbeit mit Studierenden so, dass Aspekte wie die Auseinandersetzung mit der Lerngruppe, was hat sie für Bedarfe, nicht so ausgebildet wird, wie es an Schulen der Fall ist, weshalb ich mir schon wünschen würde, dass dieses Thema verpflichtender Bestandteil wird der Professionalisierung von Lehrenden.
0: Die Entwicklungen der letzten Jahre zeigen, dass Diversität zu den Top-Themen in deutschen Hochschulen zählt, sagte uns Dr. Peter Kiep. Der Tag der Lehre zeigt also klar und deutlich, die Hochschule Anhalt setzt ein Zeichen für eine vielfältige und inklusive Hochschulkultur. Oft sind es schon kleine Veränderungen, die eine große Wirkung entfalten können. Mit neuen Ideen und dem gemeinsamen Engagement von Lehrenden und Studierenden. Wenn sich der Platz rund um den Kemberger Kirchturm in einen mittelalterlichen Markt verwandelt, ist das für viele Besucher längst zu einer festen Tradition geworden. Organisiert wird das Spektakel vom Kemberger Lebzeiten e.V., der auch in diesem Jahr wieder ein abwechslungsreiches Programm für die ganze Familie auf die Beine stellt. Doch wie ist die Idee zu diesem Fest überhaupt entstanden? Und mit wie vielen Gästen wird denn inzwischen gerechnet?
2: Ja, wir sind einfach dazu gekommen. Unser Verein gibt es jetzt ca. 25 Jahre, ich glaube 26 Jahre, genau weiß ich jetzt gar nicht. Und wir haben immer beim Lutherfest teilgenommen. Und dann ist so in dem kleinen Kreis entstanden, haben wir gesagt, ach, das können wir auch. Natürlich nicht ganz so groß wie Luthers Hochzeit, aber im kleinen Rahmen für Kemberg die Möglichkeit. Und da haben wir damit angefangen. Das ist das 23. Fest, was wir machen. Und es wird sehr gut angenommen. Das ist immer so ein bisschen schwierig. Es kommt immer aufs Wetter drauf an. Mal gucken, wie es dieses Jahr wird, weil die Sonne uns ja doch Freude bereitet, aber eben doch auch quält mit der Hitze, die wir haben. Es bewegt sich immer so um die 500 Gäste. Manchmal sind es auch mehr, manchmal weniger. Das ist immer unterschiedlich, weil eben auch viele Teilnehmer da sind, also von anderen Vereinen, die keinen Eintritt zahlen. Und da können wir es natürlich schlecht kalkulieren, also kann ich es schlecht ausrechnen, wie viele Teilnehmer waren, aber so Zahlende sind immer so um die 500, vielleicht mal mehr, mal weniger.
0: Am Samstag erwartete die Besucher ein bunter Mix aus mittelalterlicher Unterhaltung, Musik und Mitmachangeboten. Nach der traditionellen Eröffnung mit dem Kranz hochziehen, laden Händler und Handwerker zum Bummeln ein. Schwertkämpfer zeigen Schaukämpfe und beziehen auch das Publikum mit ein. Während am Abend eine spektakuläre Feuershow den Markttag abrundete. Ein besonderes Highlight in diesem Jahr, der Auftritt des Duos Confilius. Mit mittelalterlichen Klängen, Einflüssen aus Skandinavien und den Balken sowie Jonglage und Feuerartistik versprachen die Künstler ein außergewöhnliches Erlebnis. Daneben sorgten Kinderschminken, Torwandschießen und weitere Mitmachaktionen dafür, dass auch die jüngsten Gäste auf ihre Kosten kommen. Musikalisch wird es außerdem beim Paulus-Oratorium der Kemberger und Rother Kantorei. Für das leibliche Wohl wurde während des gesamten Tages gesorgt. Am Abend übernahm schließlich DJ Silvio und lud zum gemeinsamen Feiern auf dem Kirchplatz ein. Den Abschluss des Festwochenendes bildete am Sonntag ein Gottesdienst unter freiem Himmel. Im Anschluss waren die Besucher zum Frühshoppen mit Speckkuchen und musikalischen Begleitungen eingeladen.
3: Das Wetter ist zwar etwas durchwachsen, aber die Feuerwehr sollte es ja gewohnt sein, nass zu werden. 250 Teilnehmerinnen und Teilnehmer trafen sich am vergangenen Wochenende in Preetsch, um beim inzwischen 25. Wittenberger Kreiszeltlager der Jugendfeuerwehr mitzuzelten. Ganze 18 verschiedene Jugendfeuerwehren waren vor Ort, um spannende Aktionen mitzuerleben.
4: Wir starten heute ganz klassisch mit einer Gruppenstaffette, wo sich die Jugendfeuerwehren messen und ihr Erlerntes aus den letzten vergangenen Jahren präsentieren können. Dann wird sich gegenseitig angefeuert und motiviert und das macht immer sehr viel Spaß zu sehen, wie die sich dann anfeuern und wie viel Spaß die haben. Und für den Sonntag haben wir einen Orientierungsmarsch geplant. Der geht durch die komplette Ortschaft Preetsch. Das sind ungefähr so 6,3 Kilometer mit verschiedenen Stationen, die sich die Stadt Bad Schmiedeberg ausgedacht hat und das auch komplett organisieren, diesen Orientierungsmarsch. Das ist für den gesamten Sonntag geplant. Und am Montag lassen wir das Ganze so ein bisschen locker ausklingen. Dann machen wir ein Spiel ohne Grenzen, was sich auch die einzelnen Städte überlegt haben mit verschiedenen Stationen.
3: Zum 25. Jubiläum ist dieses Jahr aber auch etwas ganz Besonderes für die Jugendlichen geplant. Zusammen mit anderen Behörden findet am Montag der sogenannte Blaulichtnachmittag statt.
4: Am Nachmittag werden wir erstmals einen Blaulichtnachmittag hier im Zeltlager haben, wo uns die Wasserwacht, die Bundeswehr, die Polizei, das Forstamt und das THW unterstützen werden. Die machen dann hier ein paar Stationen, wo die Kinder mal einen Einblick kriegen können, was es noch so gibt in der Blaulichtfamilie.
3: Für die jungen Feuerwehrleute ist das Zeltlager wieder ein Highlight. Hier steht Spaß und Gemeinschaft im Vordergrund. Das scheint bei den Jugendlichen auch anzukommen. Mit viel Vorfreude in den Gesichtern warteten sie gespannt auf die kommenden Tage.
5: Ja, wir freuen uns schon drauf, dass wir auch einfach zusammenwachsen mehr, gerade weil jetzt so viele neu sind auch bei uns, dass wir halt einfach lernen, miteinander gut zu funktionieren und als Team zusammenzuwachsen. Ja.
3: Auch Landrat Christian Tilsch durfte bei der Eröffnungsveranstaltung ein paar Worte an die Feuerwehrleute sprechen. Er betont die Bedeutung der Feuerwehren für die Sicherheit im Landkreis. Nachwuchsarbeit wie das Kreiszeltlager seien enorm wichtig für den Erhalt dieser Behörde.
6: Ich bin froh darüber, dass unser Kreisfeuerwehrverband alle 2 Jahre dieses große Zeltlager organisiert. Im Regelfall so immer um die 200 und mehr Kinder aus dem gesamten Landkreis, die da sind. Und sich mehrere Tage hier miteinander messen, lernen, Kameradschaft erleben und sich so ein bisschen zusammenschweißen, auch mal gucken, was machen andere. Also ich finde das grandios und deswegen unterstützen wir das auch als Landkreis materiell und finanziell, organisatorisch und haben auch jetzt schon wieder darüber gesprochen, wie wir das in 2 Jahren noch ausbauen können und auf dem Weg dahin.
3: Das Ziel der Veranstaltung sei, den Zusammenhalt der Jugendlichen zu fördern und die fachliche Kompetenz zu stärken, so Oliver Hoppe, Kreisbrandleiter des Landkreises Wittenberg. Diese Maßnahmen scheinen auch zu wirken, denn der Nachwuchs in den Ortschaften steht stark.
4: Also ich muss sagen, wir sind, was den Feuerwehrnachwuchs angeht, im Landkreis sehr gut aufgestellt. Wir sind bei den Top 3 im Land dabei, wo wir sagen können, wir haben wirklich eigentlich Probleme, Betreuer zu finden, die den ganzen Nachwuchs ja auch betreuen während der Ausbildung, während solcher Veranstaltungen. Wir sind auf einem sehr, sehr guten Weg, was die Kinderfeuerwehren angeht. Also wir haben auch viele Jugendliche jetzt hier dabei, die in der Kinderfeuerwehr angefangen haben vor 6, 7 Jahren und jetzt hier mit dabei sind. Auch Betreuer, die mal in der Kinderfeuerwehr waren, die jetzt schon Einsätze mitfahren und hier als Betreuer fungieren. Also da sind wir wirklich sehr gut aufgestellt, auch aufgrund dessen, dass wir so tolle Betreuer haben und Kinder- und Jugendwarte im Landkreis. Ohne die wäre das auch gar nicht möglich. Und das ist wirklich sehr toll und da können wir wirklich stolz drauf sein, dass wir da so gut aufgestellt sind.
3: Ob über Familie, Freunde oder über Werbung. Kinder und Jugendliche scheinen ihren Weg zur Feuerwehr zu finden und nicht mehr wegzuwollen. Auch wegen Veranstaltungen wie dem Kreiszeltlager. Wenn weiterhin mit so viel Spaß und Hingabe die Aufgabenwerte der Feuerwehren nahegebracht werden, besteht kein Zweifel für die Sicherheit unserer Zukunft.

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0: Eine Nachbarschaft wird doch viel schöner, wenn sich Nachbarn auch kennenlernen und natürlich auch zusammen feiern. Am vergangenen Sonntag fand wieder das inzwischen 23. Sommerfest am Lerchenberg statt. Veranstaltet vom Senioren- und Pflegezentrum sowie den lokalen Wohnungsgesellschaften Vivok und WBG konnten Bewohner und Interessierte vorbeikommen, um das Programm zu genießen. Man wolle mit dem Fest bessere Angebote für die Gegend schaffen und die Bewohner zusammenbringen.
3: Ja, wir machen das seit 20 Jahren, oder mehr als 20 Jahre sind wir schon präsent, gemeinsam mit der Genossenschaft und dem SPZ, weil uns das wichtig ist, dass wir im Quartier für die Bewohner ein Angebot schaffen wollen. Niederschwellig und für jeden erreichbar. Und deswegen finde ich es einen richtigen Ansatz, hier dauerhaft platziert zu werden, beziehungsweise ein Angebot zu unterbreiten für die Bewohner.
0: Am Samstag konnte man sich ein besseres Bild vom Senioren- und Pflegezentrum am Lerchenberg machen. Der Tag der offenen Tür lud dazu ein, die Einrichtung kennenzulernen und sich zu informieren. Das Highlight am Sonntag war dann ein Double des Schlagersängers Wolfgang Petri, der mit seinen Hits überzeugte. Wer hier gefeiert hat, tat sich aber nicht nur selbst etwas Gutes. Unter anderem mit einer Tombola wurden Spenden für einen guten Zweck gesammelt.
3: Ja, wir unterstützen seit Jahren immer Projekte an den einzelnen Wohngebieten. Diesmal ausnahmsweise Wittenberg-West mit dem Nachbarschaftstreff. Aber Ziel ist es auch, die verschiedenen Treffs in den Wohngebieten immer wieder zu unterstützen. Und deswegen geht der diesjährige Tombola-Erlös zugunsten des Nachbarschaftstreffs. Der Hauptpreis ist ein 4 Tage oder ein verlängertes Wochenende an der Ostsee in Kosovo. Und da sind wir ganz stolz drauf, sind unsere eigenen Ferienwohnungen, die wir damit angeboten haben.
0: Die Tombola war aber nicht die einzige Möglichkeit, etwas Gutes zu tun. Ein ganz besonderer Bücherstand lockte zum Mitlesen für einen guten Zweck.
3: Den Bücherstand haben wir auch schon seit über 20 Jahren, wo wir auch wieder diese Einnahmen spenden werden. Und jeder Bewohner, der bei uns wohnt, kann immer alte Bücher abgeben. Und dadurch, dass man ein- und auszieht aus den Wohnungen, bleibt immer wieder was übrig. Und wir stellen das dann anderen Personen zur Verfügung, die diese Spenden wieder dann uns zukommen lassen können. Und wir stellen das wieder einem Zweck zur Verfügung im Quartier. Irgendwas, entweder sind es Bänke, sind Spieleinrichtungen, was auch immer. Und wir suchen jedes Jahr eine neue Zielrichtung, was wir damit verfolgen können.
0: Mit dieser Veranstaltung scheint die WBG aber noch nicht genug vom Feiern zu haben. Man wolle solche Angebote in allen Quartieren schaffen, um die Menschen vor Ort zusammenzubringen.
3: Für uns ist es wichtig, dass wir in jedem Quartier ein Angebot für die Bewohner schaffen. Wir werden auch im Dreunschen Bach Ende des Jahres da nochmal nach außen hin in die Wahrnehmbarkeit gehen, einfach um den Leuten was anzubieten. Also Dreunschen Bach, Lerchenberg ist nochmal separat, dann hier oben Lerchenberg. Es ist wichtig, dass in jedem Quartier Veranstaltungen stattfinden, dass man sozusagen aus der Anonymität rauskommt und aus der Wohnung und mal die Nachbarschaften kennenlernt.

0: Versuchen wir das überall dezentral zu organisieren. Und diesen Weg verfolgen wir seit Jahren und versuchen das auch fortzusetzen. Und ich denke, das ist ein ganz guter Weg und die Resonanz gibt uns scheinbar doch recht.
1: Bei dem Sommerfest am Lerchenberg scheinen alle Gäste auf ihre Kosten gekommen zu sein. Ob Schlagerfans, Hüpfburgenenthusiasten oder Lesewürmer. Hier wurden alle bestens versorgt. Die weiteren Projekte geben sicherlich auch einen Grund zu feiern. Wittenberger Einwohner dürfen also gespannt bleiben, was da alles noch auf sie zukommt.
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3: Die beiden jungen Fischadler im Fischadlerhorst am Muldestausee trainieren eifrig ihre Flugmuskulatur. Das Weibchen ist dabei stets in der Nähe, um die Kleinen zu beobachten und zu beschützen. Zwischen den intensiven Übungseinheiten gönnen sich die Jungen eine Pause. Nach dem Training wird ausgiebig geruht, um Kraft für die nächsten Herausforderungen zu sammeln. Unterdessen bringt das Männchen weiterhin zuverlässig Fisch zum Horst, wie hier bei einem anderen Fischadler am Beetsee in Brandenburg zu sehen ist. In den kommenden Tagen rechnet man mit den ersten Flugversuchen der beiden Jungvögel. Wer das aktuelle Ferienprogramm im Haus am See in Schleiz besucht, hat die einmalige Chance, diesen ersten Start live zu erleben und auf dem großen Bildschirm im Haus am See in Muldestausee mitzuverfolgen. Genauere Infos zum Ferienprogramm findet man unter www.informationszentrum-hausamsee-schleiz.de.
4: Im historischen Stadtkern von Aschersleben entsteht auf einer rund 3400 Quadratmeter großen Fläche der Neubau des Amtsgerichtes. Den ersten Spatenstich für das Bauprojekt setzten am 3. Juli Sachsen-Anhalts Finanzminister Michael Richter sowie die Ministerin für Justiz und Verbraucherschutz Franziska Weidinger.
5: Hier finden ungefähr dann 60 Bedienstete des Amtsgerichts Aschersleben dann ihr neues Büro zu Hause, kann man sagen, in modernen Räumen mit neuester Technik, E-Aktensystem und allem, was dazugehört, für was ein Amtsgericht so braucht. Zugleich kommen die Kollegen, die bei der Außenstelle Staßfurt auch das zentrale Mahngericht für uns bearbeiten, kommen dann auch hier mit her und da wird ein zentraler Standort wieder geschaffen. Außerdem wird der soziale Dienst der Justiz, der sich mit Straffälligenhilfe und ähnlichen Opferschutzbelangen beschäftigt, hier auch ein paar Büros haben. Das sind ungefähr 6 Sozialarbeiter, die hier mit im Amtsgericht ihr Zuhause finden werden.
4: Derzeit befindet sich das Amtsgericht noch am westlichen Stadtrand. Mit dem Umzug an den neuen Standort an der Darre rückt das Gericht künftig in das Herz der Stadt. Dadurch soll nicht nur die Erreichbarkeit verbessert, sondern auch die Aschersleben Innenstadt nachhaltig belebt werden.
6: Wir reden ja nicht nur von einem Amtsgericht, sondern von einem Mahngericht auch, ein zentrales Mahngericht, was für 3 Länder zuständig ist, nämlich Thüringen und Sachsen und natürlich Sachsen-Anhalt. Der soziale Dienst kommt hier noch rein. Es wird belebt, wenn wir werden über 70 Mitarbeiter haben. Aber wichtig ist ja auch das, was sozusagen dann auch täglich hier mit in das Gericht hineinkommt und auch historisch sicherlich sehr wertvoll. Und ich denke, für die Stadt ein wirklich wichtiges Gebäude. Und ich gehe auch davon aus, dass das auch entsprechend hier angenommen wird.
4: Realisiert wird das Bauvorhaben von der Immobilien- und Projektmanagementgesellschaft Sachsen-Anhalt im Auftrag des Landes. Dem Bau vorausgegangen war ein städtebaulicher Wettbewerb, aus dem 3 Entwürfe hervorgingen.
7: Hier konnte sich ein Entwurf durchsetzen, der dem Ambiente bzw. auch dem Anspruch der ältesten Stadt Sachsen-Anhalts hier im Zentrum durchaus gerecht wird. Wir haben sehr viel Wert darauf gelegt, dass es eine umgebungsangepasste Bebauung ist, sprich was die Höhen des Gebäudes angeht. Wir haben geschaut, dass wir die ehemaligen bzw. historisch gewachsenen Straßenzüge aufnehmen und das, was auch in der vergangenen Zeit, bevor dieser Standort hier zerstört worden ist, wieder aufgebaut wird, sodass das Stadtbild sich dann auch erweitert bzw. nochmal belebt wird durch das, was wir errichten.
4: Neben dem Amtsgericht werden dort auch das zentrale Mahngericht für Sachsen-Anhalt sowie für die Freistaaten Sachsen und Thüringen sowie der soziale Dienst der Justiz für Aschersleben und Staßfurt untergebracht. Gleichzeitig steht ein energieeffizienter und klimafreundlicher Bau im Mittelpunkt der Planungen.
7: Das Land Sachsen-Anhalt hat ja sowieso das

0: Ziel, ich glaube, bis 2045 oder sogar schon bis 2040 alle Immobilien klimaneutral zu betreiben. Natürlich, wenn wir neu bauen, haben wir das im Blick. Sehen Sie es mir bitte nach, unsere Planungen laufen dazu gerade an, aber wir haben natürlich vor, Solarstrom zu nutzen, wo Aschersleben ja auch mit der hiesigen Wohnungsbaugesellschaft eine Vorreiterrolle übernommen hat. Dem können wir nicht ganz folgen, aber wir werden dieses Thema auch für uns aufnehmen, dass wir Photovoltaik berücksichtigen. Wir schauen, dass wir natürlich Baustoffe verwenden, die auch recyclingfähig sind. Wir schauen, dass wir das Objekt vernünftig dämmen, dass wir nicht so viel Heizenergie hier verbrauchen oder auch in warmen Tagen, wie wir es jetzt gerade haben, ein vernünftiges Raumklima hier erzeugen können und das auf einem energetisch vernünftigen Niveau.
1: Für einige Überraschungen sorgten die archäologischen Untersuchungen auf dem Baugelände. Dabei wurden rund 500 Befunde dokumentiert, die wertvolle Einblicke in die Geschichte des Areals liefern.
2: Wir haben hier durch verschiedene Zeitstellungen was gefunden. Also nicht nur das, was erwartet wurde, sprich aus dem Mittelalter und jünger, sondern eben auch aus älteren Horizonten. Und das Tolle hier war, dass wir aus der römischen Kaiserzeit noch Siedlungsnachweise nachweisen konnten. Sprich, römische Kaiserzeit heißt 2., 3. Jahrhundert nach Christus hier in der Region, also hier bei dem Fundplatz. Da sonst sind wir immer ein bisschen, sagen wir mal, zwischen 0 und 4. Jahrhundert, aber hier so 2., 3. Jahrhundert nach Christus. Und da konnten wir einen Siedlungsplatz schon nachweisen. Also vor der mittelalterlichen Besiedlung noch mehrere hundert Jahre vorher diesen Siedlungsplatz aus der römischen Kaiserzeit mit Siedlungsgruben, mit einem Grubenhaus, mit Webgewichten. Also man konnte im Prinzip hier noch sehen, wie da mal eine Stoffbahn hergestellt wurde auf einem Webstuhl. Also wir haben zum Beispiel einen kleinen Fingerring aus Glas, aber eben auch die angesprochenen Webgewichte und ja, es ist querbeet alles Mögliche dabei. Es ist jetzt nicht das super Highlight, also wir haben kein Gold. Die Frage kommt ja immer, habt ihr Gold gefunden? Das haben wir in diesem Fall nicht, aber es ist ein schönes, breites Spektrum und das ist eigentlich für uns spannender als so ein ganz besonderer, wo uns natürlich immer, wir freuen uns über tolle Funde, aber das breite Spektrum macht eigentlich das aus, weil wir damit datieren können, weil wir damit die Befunde ansprechen können und das ist das ganz Wichtige.
1: Auch die Stadt Aschersleben blickt optimistisch auf den bevorstehenden Baubeginn. Oberbürgermeister Steffen Amme erhofft sich durch den neuen Standort zusätzliche Impulse für die Innenstadt.
3: Wir hoffen, dass sich das neue Justizgebäude natürlich dann auch in das städtebauliche Bild einprägt und einfügt. Und das war auch von Anfang an unser Ansinnen, gemeinsam mit dem Land hier diesen städtebaulichen Wettbewerb vorzuschalten. Das haben wir auch getan und insofern bin ich mir ziemlich sicher, dass es sich städtebaulich gut in die Historie der ältesten Stadt auch einfügt. Auf der anderen Seite sind wir natürlich sehr stolz, dass dieses Gebäude hier mitten in der Innenstadt errichtet wird, weil es schafft nicht nur Arbeitsplätze. Wir gehen auch ganz stark davon aus, dass es nachhaltig auch zur Stärkung der Kaufkraft in der Innenstadt beiträgt, dass die Mitarbeiterinnen und Mitarbeiter den Weg auch in die Innenstadt finden zum Einkaufen, zum Essen, aber natürlich auch den einen oder anderen Bürger, der einen Termin im Amtsgericht dann zukünftig hat, auch noch etwas verweilen wird in der Innenstadt. Das erhoffen wir uns natürlich sehr stark. Nicht nur, dass dieses Gebäude hier an dieser Stelle entsteht, dass die Baulücke geschlossen wird, sondern dass natürlich dann auch letztendlich nachhaltig etwas für die Innenstadt dabei rausspringt, unter anderem Stärkung der Kaufkraft.
1: Die endgültigen Baukosten lassen sich derzeit noch nicht beziffern. Nach aktuellem Planungsstand soll das neue Amtsgericht zwischen 2029 und 2030 fertiggestellt werden.
4: Gehen Sie von einem mittleren zweistelligen Millionenbetrag aus und dann wollen wir mal gucken, wie schnell wir jetzt anfangen können, dass wir dann auch, sage ich mal, einen überschaubaren Zeitraum, die auch etwas Vorsicht ja dann hier auch übergeben können.
1: Mit dem Neubau erhält Aschersleben nicht nur ein modernes und nachhaltiges Gerichtsgebäude, das Projekt soll zugleich einen wichtigen Beitrag zur weiteren Entwicklung der Innenstadt leisten und diese langfristig attraktiver und lebendiger machen.
5: 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Ontras bereitet eine Ferngasleitung zwischen Bobber und Apollensdorf auf den Transport von Wasserstoff vor. Damit diese Arbeiten wie geplant durchgeführt werden können, muss Erdgas aus den Transportsystemen entfernt werden. Dazu ist es notwendig, das Restgas, welches nach Abpumpen großer Mengen noch in der Leitung verblieben ist, abzufackeln. Das sogenannte Abfackeln ist dieser Tage in der Verdichterstation Bobber gut zu beobachten gewesen. Bodenfackeln bringt Ontras nur zum Einsatz, wenn, so wie in diesem Fall, das Gas nicht im Vorfeld vollständig entfernt werden kann. Der Klimaeffekt des beim Abfackeln entstehenden CO2 ist circa 10-mal geringer im Vergleich zum sonst üblichen Ausblasen des Erdgases. Ontras stellt in der Region bestehende Erdgasleitungen auf den Transport von reinem Wasserstoff um. Eines der wichtigsten Teilstücke im Kernnetz führt über knapp 400 Kilometer von Lubmin an der Ostsee direkt bis nach Bobbau. Gleich neben der Verdichterstation Bobbau entsteht eine neue Wasserstoff-Gasdruckregel- und Messanlage. Sie dient als technologische Einheit zur Übernahme von Wasserstoff aus dem Netz, unter anderem der Jagal-Leitung.

0: Vielfalt, Chancengleichheit und Barrierefreiheit. Diese Themen standen beim diesjährigen Tag der Lehre der Hochschule Anhalt im Mittelpunkt. Unter dem Motto »Kleine Schritte, große Wirkung« kamen Lehrende und Studierende im Kloster Bernburg zusammen, um gemeinsam neue Ideen für eine inklusive Hochschullehre zu entwickeln. Den Auftakt bildete ein Fachvortrag zum Thema Diversity Competence. Anschließend beschäftigten sich die Teilnehmenden in Workshops mit Fragen rund um barrierefreie Lehre, unbewusste Vorurteile und die Gestaltung inklusiver Lehrräume.
1: Ja, wir sind in unserem Kloster in Bernburg, eine ganz tolle Location, und wir begehen heute den Tag der Lehre an der Hochschule Anhalt. Und dieser Tag der Lehre, der dient dazu, das Thema Lehrkonzeption und Qualität in der Lehre in den Fokus zu rücken. Ja, wir haben das unter das Thema Diversität gestellt, und dieses Thema Diversität hat zunehmende Bedeutung im Hochschulkontext. Wir wollen Lehre diversitätssensibel gestalten und insgesamt dafür sorgen, dass mehr Gleichberechtigung, mehr Inklusion passiert, dass Menschen ihren Fähigkeiten entsprechend ausgebildet werden. Und das muss sich eben auch in der Lehre niederschlagen.
0: Im Mittelpunkt stand dabei der gemeinsame Austausch. In kleinen Gruppen entwickelten die Teilnehmenden praxisnahe Konzepte, die den Hochschulalltag für alle zugänglicher machen sollten. Die Ideen entstanden direkt während der Veranstaltung, co-kreativ und mit Blick auf die praktische Umsetzung.
2: Mein Name ist Peter Kiep und ich bin wissenschaftlicher Mitarbeiter. Eine Aufgabe, der ich nachkomme, ist die Auseinandersetzung mit dem Thema Diversity und der Frage, wie können Studierende Chancengerechtigkeit erfahren, da im Studium eine Vielzahl von Diskriminierungen zum Alltag der Studierenden gehören. In dem Vortrag ging es erstmal grundsätzlich darum, aufzuzeigen, wie positionieren sich deutsche Hochschulen, wie sind die Entwicklungen an deutschen Hochschulen, unter welchen Voraussetzungen studieren eigentlich. Genau. Und was können Lehrende tun, um auf verschiedene Bedarfe einzugehen, wie beispielsweise, wie kann ich Studierende, die eine Behinderung haben, die eine gesundheitliche Beeinträchtigung haben, die diskriminiert werden, beispielsweise aufgrund des Geschlechts oder die Rassismuserfahrungen haben, wie kann ich diese Studierenden sehen und ihnen methodisch, didaktisch gerecht werden?
0: Diversität betrifft viele Bereiche des Hochschullebens. Ziel ist es, Barrieren abzubauen und allen Studierenden gleiche Chancen auf erfolgreiche Teilhabe zu ermöglichen. Dabei geht es aber nicht nur um bauliche Barrierefreiheit, sondern auch um einen respektvollen und offenen Umgang miteinander.
2: Also eine Möglichkeit ist es natürlich, dass sich Studierende gemeinsam diesem Thema annehmen. Das heißt, ein Weg ist immer der Beschwerdeweg. Darauf aufmerksam zu machen, das Gespräch zu suchen. Das sind die Möglichkeiten, die die Studierenden haben, ja. Also es gibt verschiedene Versuche, um auch diejenigen zu erreichen, die weniger Interesse an dem Thema haben. Und es gibt auch Menschen, die dann während des Workshops oder während einer Weiterbildung merken, hey, das ist ein Thema, das ist wirklich wichtig, damit sollte ich mich mal auseinandersetzen. Das heißt, es kann immer auch dazu führen, eine Weiterbildung dafür eine gewisse Sensibilität zu erreichen. Aber es gibt auch Menschen, bei denen ganz klar gesagt werden muss, da ist der Weg, der gegangen wird, völlig egal. Wenn jemand kein Interesse an der Thematik hat, wird die Person auch keine Weiterbildung besuchen und sich für diese Themen nicht interessieren.
0: Zum Abschluss präsentierten die Arbeitsgruppen ihre Konzepte in kurzen Elevator-Pitches. Das Publikum entscheidete anschließend, welche Ideen mit dem Lehrpreis der Hochschule Anhalt und einem Preisgeld zur Umsetzung ausgezeichnet werden. Außerdem wurde erstmals der Gleichstellungspreis verliehen.
2: Ein Punkt, den ich sehr, sehr wichtig finde, ist, dass die Professionalisierung von Dozierenden den Aspekt Diversity-Bewusstsein mitdenkt. Das im Idealfall verpflichtend, weil ich denke, dass es gerade mit dem Blick auf Studierende, anders als beispielsweise in der Lehramtsausbildung, wo man 5 Jahre studiert und nochmal anschließend 1,5 Jahre das Staatsexamen macht, es ist gerade in der Arbeit mit Studierenden so, dass Aspekte wie die Auseinandersetzung mit der Lerngruppe, was hat sie für Bedarfe, nicht so ausgebildet wird, wie es an Schulen der Fall ist, weshalb ich mir schon wünschen würde, dass dieses Thema verpflichtender Bestandteil wird der Professionalisierung von Lehrenden.
0: Die Entwicklungen der letzten Jahre zeigen, dass Diversität zu den Top-Themen in deutschen Hochschulen zählt, sagte uns Dr. Peter Kiep. Der Tag der Lehre zeigt also klar und deutlich: Die Hochschule Anhalt setzt ein Zeichen für eine vielfältige und inklusive Hochschulkultur. Oft sind es schon kleine Veränderungen, die eine große Wirkung entfalten können, mit neuen Ideen und dem gemeinsamen Engagement von Lehrenden und Studierenden. Wenn sich der Platz rund um den Kemberger Kirchturm in einen mittelalterlichen Markt verwandelt, ist das für viele Besucher längst zu einer festen Tradition geworden. Organisiert wird das Spektakel vom Kemberger Lebzeiten e.V., der auch in diesem Jahr wieder ein abwechslungsreiches Programm für die ganze Familie auf die Beine stellt. Doch wie ist die Idee zu diesem Fest überhaupt entstanden? Und mit wie vielen Gästen wird denn inzwischen gerechnet?
3: Ja, wir sind einfach dazu gekommen. Unser Verein gibt es jetzt ca. 25 Jahre, ich glaube 26 Jahre, genau weiß ich jetzt gar nicht. Und wir haben immer beim Lutherfest teilgenommen. Und dann ist so in dem kleinen Kreis entstanden, haben wir gesagt, ach, das können wir auch. Natürlich nicht ganz so groß wie Luthers Hochzeit, aber im kleinen Rahmen für Kemberg die Möglichkeit. Und da haben wir damit angefangen. Das ist das 23. Fest, was wir machen. Und es wird sehr gut angenommen. Das ist immer so ein bisschen schwierig. Es kommt immer aufs Wetter drauf an. Mal gucken, wie es dieses Jahr wird, weil die Sonne uns ja doch Freude bereitet, aber eben doch auch quält mit der Hitze, die wir haben. Es bewegt sich immer so um die 500 Gäste. Manchmal sind es auch mehr, manchmal weniger. Das ist immer unterschiedlich, weil eben auch viele Teilnehmer da sind, also von anderen Vereinen, die keinen Eintritt zahlen. Und da können wir es natürlich schlecht kalkulieren, also kann ich es schlecht ausrechnen, wie viele Teilnehmer waren, aber so Zahlende sind immer so um die 500, vielleicht mal mehr, mal weniger.
0: Am Samstag erwartete die Besucher ein bunter Mix aus mittelalterlicher Unterhaltung, Musik und Mitmachangeboten. Nach der traditionellen Eröffnung mit dem Kranz hochziehen, laden Händler und Handwerker zum Bummeln ein. Schwertkämpfer zeigen Schaukämpfe und beziehen auch das Publikum mit ein. Während am Abend eine spektakuläre Feuershow den Markttag abrundete. Ein besonderes Highlight in diesem Jahr, der Auftritt des Duos Confilius. Mit mittelalterlichen Klängen, Einflüssen aus Skandinavien und den Balken sowie Jonglage und Feuerartistik versprachen die Künstler ein außerordentliches

0: außergewöhnliches Erlebnis. Daneben sorgten Kinderschminken, Torwandschießen und weitere Mitmachaktionen dafür, dass auch die jüngsten Gäste auf ihre Kosten kommen. Musikalisch wird es außerdem beim Paulus-Oratorium der Kemberger und Rother Kantorei. Für das leibliche Wohl wurde während des gesamten Tages gesorgt. Am Abend übernahm schließlich DJ Silvio und lud zum gemeinsamen Feiern auf dem Kirchplatz ein. Den Abschluss des Festwochenendes bildete am Sonntag ein Gottesdienst unter freiem Himmel. Im Anschluss waren die Besucher zum Frühshoppen mit Speckkuchen und musikalischen Begleitungen eingeladen.
1: Das Wetter ist zwar etwas durchwachsen, aber die Feuerwehr sollte es ja gewohnt sein, nass zu werden. 250 Teilnehmerinnen und Teilnehmer trafen sich am vergangenen Wochenende in Preetsch, um beim inzwischen 25. Wittenberger Kreiszeltlager der Jugendfeuerwehr mitzuzelten. Ganze 18 verschiedene Jugendfeuerwehren waren vor Ort, um spannende Aktionen mitzuerleben.
2: Wir starten heute ganz klassisch mit einer Gruppenstaffette, wo sich die Jugendfeuerwehren messen und ihr Erlerntes aus den letzten vergangenen Jahren präsentieren können. Da wird sich gegenseitig angefeuert und motiviert und das macht immer sehr viel Spaß zu sehen, wie die sich dann anfeuern und wie viel Spaß die haben. Und für den Sonntag haben wir einen Orientierungsmarsch geplant. Der geht durch die komplette Ortschaft Preetsch. Das sind ungefähr so 6,3 Kilometer mit verschiedenen Stationen, die sich die Stadt Bad Schmiedeberg ausgedacht hat und das auch komplett organisieren, diesen Orientierungsmarsch. Das ist für den gesamten Sonntag geplant und am Montag lassen wir das Ganze so ein bisschen locker ausklingen. Da machen wir ein Spiel ohne Grenzen, was sich auch die einzelnen Städte überlegt haben mit verschiedenen Stationen.
1: Zum 25. Jubiläum ist dieses Jahr aber auch etwas ganz Besonderes für die Jugendlichen geplant. Zusammen mit anderen Behörden findet am Montag der sogenannte Blaulichtnachmittag statt.
2: Am Nachmittag werden wir erstmals einen Blaulichtnachmittag hier im Zeltlager haben, wo uns die Wasserwacht, die Bundeswehr, die Polizei, das Forstamt und das THW unterstützen werden. Die machen dann hier ein paar Stationen, wo die Kinder mal einen Einblick kriegen können, was es noch so gibt in der Blaulichtfamilie.
1: Für die jungen Feuerwehrleute ist das Zeltlager wieder ein Highlight. Hier steht Spaß und Gemeinschaft im Vordergrund. Das scheint bei den Jugendlichen auch anzukommen. Mit viel Vorfreude in den Gesichtern warteten sie gespannt auf die kommenden Tage.
3: Ja, wir freuen uns schon drauf, dass wir auch einfach zusammenwachsen mehr, gerade weil jetzt so viele neu sind auch bei uns, dass wir halt einfach lernen, miteinander gut zu funktionieren und als Team zusammenzuwachsen. Ja.
1: Auch Landrat Christian Tilsch durfte bei der Eröffnungsveranstaltung ein paar Worte an die Feuerwehrleute sprechen. Er betont die Bedeutung der Feuerwehren für die Sicherheit im Landkreis. Nachwuchsarbeit wie das Kreiszeltlager seien enorm wichtig für den Erhalt dieser Behörde.
4: Ich bin froh darüber, dass unser Kreisfeuerwehrverband alle 2 Jahre dieses große Zeltlager organisiert. Im Regelfall so immer um die 200 und mehr Kinder aus dem gesamten Landkreis, die da sind. Und sich mehrere Tage hier miteinander messen, lernen, Kameradschaft erleben und sich so ein bisschen zusammenschweißen, auch mal gucken, was machen andere. Also ich finde das grandios und deswegen unterstützen wir das auch als Landkreis materiell und finanziell, organisatorisch und haben auch jetzt schon wieder darüber gesprochen, wie wir das in 2 Jahren noch ausbauen können und auf dem Weg dahin.
1: Das Ziel der Veranstaltung sei, den Zusammenhalt der Jugendlichen zu fördern und die fachliche Kompetenz zu stärken, so Oliver Hoppe, Kreisbrandleiter des Landkreises Wittenberg. Diese Maßnahmen scheinen auch zu wirken, denn der Nachwuchs in den Ortschaften steht stark.
2: Also ich muss sagen, wir sind, was den Feuerwehrnachwuchs angeht, im Landkreis sehr gut aufgestellt. Wir sind bei den Top 3 im Land dabei, wo wir sagen können, wir haben wirklich eigentlich Probleme, Betreuer zu finden, die den ganzen Nachwuchs ja auch betreuen während der Ausbildung, während solcher Veranstaltungen. Wir sind auf einem sehr, sehr guten Weg, was die Kinderfeuerwehren angeht. Also wir haben auch viele Jugendliche jetzt hier dabei, die in der Kinderfeuerwehr angefangen haben vor 6, 7 Jahren und jetzt hier mit dabei sind. Auch Betreuer, die mal in der Kinderfeuerwehr waren, die jetzt schon Einsätze mitfahren und hier als Betreuer fungieren. Also da sind wir wirklich sehr gut aufgestellt, auch aufgrund dessen, dass wir so tolle Betreuer haben und Kinder- und Jugendwarte im Landkreis. Ohne die wäre das auch gar nicht möglich. Und das ist wirklich sehr toll und da können wir wirklich stolz drauf sein, dass wir da so gut aufgestellt sind.
1: Ob über Familie, Freunde oder über Werbung. Kinder und Jugendliche scheinen ihren Weg zur Feuerwehr zu finden und nicht mehr wegzuwollen. Auch wegen Veranstaltungen wie dem Kreiszeltlager. Wenn weiterhin mit so viel Spaß und Hingabe die Aufgaben und Werte der Feuerwehren nahegebracht werden, besteht kein Zweifel für die Sicherheit unserer Zukunft.

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0: Eine Nachbarschaft wird doch viel schöner, wenn sich Nachbarn auch kennenlernen und natürlich auch zusammen feiern. Am vergangenen Sonntag fand wieder das inzwischen 23. Sommerfest am Lerchenberg statt. Veranstaltet vom Senioren- und Pflegezentrum sowie den lokalen Wohnungsgesellschaften Vivok und WBG konnten Bewohner und Interessierte vorbeikommen, um das Programm zu genießen. Man wolle mit dem Fest bessere Angebote für die Gegend schaffen und die Bewohner zusammenbringen.
3: Ja, wir machen das seit 20 Jahren oder mehr als 20 Jahre sind wir schon präsent, gemeinsam mit der Genossenschaft und dem SPZ, weil uns das wichtig ist, dass wir im Quartier für die Bewohner ein Angebot schaffen wollen. Niederschwellig und für jeden erreichbar. Und deswegen finde ich es einen richtigen Ansatz, hier dauerhaft platziert zu werden, beziehungsweise ein Angebot zu unterbreiten für die Bewohner.
0: Am Samstag konnte man sich ein besseres Bild vom Senioren- und Pflegezentrum am Lerchenberg machen. Der Tag der offenen Tür lud dazu ein, die Einrichtung kennenzulernen und sich zu informieren. Das Highlight am Sonntag war dann ein Jubel des Schlagersängers Wolfgang Petri, der mit seinen Hits überzeugte. Wer hier gefeiert hat, tat sich aber nicht nur selbst etwas Gutes. Unter anderem mit einer Tombola wurden Spenden für einen guten Zweck gesammelt.
3: Ja, wir unterstützen seit Jahren immer Projekte an den einzelnen Wohngebieten. Diesmal ausnahmsweise Wittenberg-West mit dem Nachbarschaftstreff. Aber Ziel ist es auch, die verschiedenen Treffs in den Wohngebieten immer wieder zu unterstützen. Und deswegen geht der diesjährige Tombola-Erlös zugunsten des Nachbarschaftstreffs. Der Hauptpreis ist ein verlängertes Wochenende an der Ostsee in Kosovo. Und da sind wir ganz stolz drauf, sind unsere eigenen Ferienwohnungen, die wir damit ein Angebot haben.
0: Die Tombola war aber nicht die einzige Möglichkeit, etwas Gutes zu tun. Ein ganz besonderer Bücherstand lockte zum Mitlesen für einen guten Zweck.
3: Den Bücherstand haben wir auch schon seit über 20 Jahren, wo wir auch wieder diese Einnahmen spenden werden. Und jeder Bewohner, der bei uns wohnt, kann immer alte Bücher abgeben. Und dadurch, dass man ein- und auszieht aus den Wohnungen, bleibt immer wieder was übrig. Und wir stellen das dann anderen Personen zur Verfügung, die diese Spenden wieder dann uns zukommen lassen können. Und wir stellen das wieder einem Zweck zur Verfügung im Quartier. Irgendwas. Entweder sind es Bänke, sind Spieleinrichtungen, was auch immer. Und wir suchen jedes Jahr eine neue Zielrichtung, was wir verfolgen können.
0: Mit dieser Veranstaltung scheint die WBG aber noch nicht genug vom Feiern zu haben. Man wolle solche Angebote in allen Quartieren schaffen, um die Menschen vor Ort zusammenzubringen.
3: Für uns ist es wichtig, dass wir in jedem Quartier ein Angebot für die Bewohner schaffen. Wir werden auch im Dreunschen Bach Ende des Jahres da nochmal nach außen hin in die Wahrnehmbarkeit gehen, einfach um den Leuten was anzubieten. Also Dreunschen Bach, Lerchenberg ist nochmal separat, denn hier oben Lerchenberg ist wichtig, dass in jedem Quartier Veranstaltungen stattfinden, dass man sozusagen aus der Anonymität rauskommt und aus der Wohnung und mal die Nachbarschaften kennenlernt. Deswegen versuchen wir das überall dezentral zu organisieren und diesen Weg verfolgen wir seit Jahren und versuchen das auch fortzusetzen. Und ich denke, das ist ein ganz guter Weg und die Resonanz gibt uns scheinbar doch recht.
0: Bei dem Sommerfest am Lerchenberg scheinen alle Gäste auf ihre Kosten gekommen zu sein. Ob Schlagerfans, Hüpfburgen-Enthusiasten oder Lesewürmer, hier wurden alle bestens versorgt. Die weiteren Projekte geben sicherlich auch einen Grund zu feiern. Wittenberger Einwohner dürfen also gespannt bleiben, was da alles noch auf sie zukommt.

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1: Die beiden jungen Fischadler im Fischadlerhorst am Muldestausee trainieren eifrig ihre Flugmuskulatur. Das Weibchen ist dabei stets in der Nähe, um die Kleinen zu beobachten und zu beschützen. Zwischen den intensiven Übungseinheiten gönnen sich die Jungen eine Pause. Nach dem Training wird ausgiebig geruht, um Kraft für die nächsten Herausforderungen zu sammeln. Unterdessen bringt das Männchen weiterhin zuverlässig Fisch zum Horst, wie hier bei einem anderen Fischadler am Beetsee in Brandenburg zu sehen ist. In den kommenden Tagen rechnet man mit den ersten Flugversuchen der beiden Jungvögel. Wer das aktuelle Ferienprogramm im Haus am See in Schleiz besucht, hat die einmalige Chance, diesen ersten Start live zu erleben und auf dem großen Bildschirm im Haus am See in Muldestausee mitzuverfolgen. Genauere Infos zum Ferienprogramm findet man unter www.informationszentrum-hausamsee-schleiz.de.
2: Im historischen Stadtkern von Aschersleben entsteht auf einer rund 3400 Quadratmeter großen Fläche der Neubau des Amtsgerichtes. Den ersten Spatenstich für das Bauprojekt setzten am 3. Juli Sachsen-Anhalts Finanzminister Michael Richter sowie die Ministerin für Justiz und Verbraucherschutz Franziska Weidinger.
3: Hier finden ungefähr dann 60 Bedienstete des Amtsgerichts Aschersleben dann ihr neues Büro zu Hause, kann man sagen, in modernen Räumen mit neuester Technik, E-Aktensystem und allem, was dazugehört, für was ein Amtsgericht so braucht. Zugleich kommen die Kollegen, die bei der Außenstelle Staßfurt auch das zentrale Mahngericht für uns bearbeiten, kommen dann auch hier mit her und da wird ein zentraler Standort wieder geschaffen. Außerdem wird der soziale Dienst der Justiz, der sich mit Straffälligenhilfe und ähnlichen Opferschutzbelangen beschäftigt, hier auch ein paar Büros haben. Das sind ungefähr 6 Sozialarbeiter, die hier mit im Amtsgericht ihr Zuhause finden werden.
2: Derzeit befindet sich das Amtsgericht noch am westlichen Stadtrand. Mit dem Umzug an den neuen Standort an der Darre rückt das Gericht künftig in das Herz der Stadt. Dadurch soll nicht nur die Erreichbarkeit verbessert, sondern auch die Ascherslebener Innenstadt nachhaltig belebt werden.
4: Wir reden ja nicht nur von einem Amtsgericht, sondern von einem Mahngericht auch, ein zentrales Mahngericht, was für 3 Länder zuständig ist, nämlich Thüringen und Sachsen und natürlich Sachsen-Anhalt. Der soziale Dienst kommt hier noch rein. Es wird belebt werden. Wir werden über 70 Mitarbeiter haben. Aber wichtig ist ja auch das, was sozusagen dann auch täglich hier mit in das Gericht hineinkommt und auch historisch sicherlich sehr wertvoll. Und ich denke, für die Stadt ein wirklich wichtiges Gebäude. Und ich gehe auch davon aus, dass das auch entsprechend hier angenommen wird.
2: Realisiert wird das Bauvorhaben von der Immobilien- und Projektmanagementgesellschaft Sachsen-Anhalt im Auftrag des Landes. Dem Bau vorausgegangen war ein städtebaulicher Wettbewerb, aus dem 3 Entwürfe hervorgingen.
5: Hier konnte sich ein Entwurf durchsetzen, der dem Ambiente bzw. auch dem Anspruch der ältesten Stadt Sachsen-Anhalts hier im Zentrum durchaus gerecht wird. Wir haben sehr viel Wert darauf gelegt, dass es eine umgebungsangepasste Bebauung ist, sprich was die Höhen des Gebäudes angeht. Wir haben geschaut, dass wir die ehemaligen bzw. historisch gewachsenen Straßenzüge aufnehmen und das, was auch in der vergangenen Zeit, bevor dieser Standort hier zerstört worden ist, wieder aufgebaut wird, sodass das Stadtbild sich dann auch erweitert bzw. nochmal belebt wird durch das, was wir errichten.
2: Neben dem Amtsgericht werden dort auch das zentrale Mahngericht für Sachsen-Anhalt sowie für die Freistaaten Sachsen und Thüringen sowie der soziale Dienst der Justiz für Aschersleben und Staßfurt untergebracht. Gleichzeitig steht ein energieeffizienter und klimafreundlicher Bau im Mittelpunkt der Planungen.
5: Das Land Sachsen-Anhalt hat ja sowieso das Ziel, ich glaube bis 2045 oder sogar schon bis 2040 alle Immobilien klimaneutral zu betreiben. Natürlich, wenn wir neu bauen, haben wir das im Blick. Sehen Sie es mir bitte nach, unsere Planungen laufen dazu gerade an. Aber wir haben natürlich vor, Solarstrom zu nutzen, wo Aschersleben ja auch mit der hiesigen Wohnungsbaugesellschaft eine Vorreiterrolle übernommen hat. Dem können wir nicht ganz folgen, aber wir werden dieses Thema auch für uns aufnehmen, dass wir Photovoltaik berücksichtigen. Wir schauen, dass wir natürlich Baustoffe verwenden, die auch recyclingfähig sind. Wir schauen, dass wir das Objekt vernünftig dämmen, dass wir nicht so viel Heizenergie hier verbrauchen oder auch in warmen Tagen, wie wir es jetzt gerade haben, ein vernünftiges Raumklima hier erzeugen können und das auf einem energetisch vernünftigen Niveau.
2: Für einige Überraschungen sorgten die archäologischen Untersuchungen auf dem Baugelände. Dabei wurden rund 500 Befunde dokumentiert, die wertvolle Einblicke in die Geschichte des Areals liefern.
6: Wir haben hier durch verschiedene Zeitstellungen was gefunden. Also nicht nur das, was erwartet wurde, sprich aus dem Mittelalter und jünger, sondern eben auch aus älteren Horizonten. Und das Tolle hier war, dass wir aus der römischen Kaiserzeit noch Siedlungsnachweise nachweisen konnten. Sprich, römische Kaiserzeit heißt 2. bis 3. Jahrhundert nach Christus hier in der Region, also hier bei dem Fundplatz. Da sonst sind wir immer ein bisschen, sagen wir mal, zwischen 0 und 4. Jahrhundert, aber hier so 2. bis 3. Jahrhundert nach Christus. Und da konnten wir einen Siedlungsplatz schon nachweisen. Also vor der mittelalterlichen Besiedlung noch mehrere hundert Jahre vorher diesen Siedlungsplatz aus der römischen Kaiserzeit. Mit Siedlungsgruben, mit einem Grubenhaus, mit Webgewichten. Also man konnte im Prinzip hier noch sehen, wie da mal eine Stoffbahn hergestellt wurde auf einem Webstuhl. Also wir haben zum Beispiel einen kleinen Fingerring aus Glas, aber eben auch die angesprochenen Webgewichte. Und ja, es ist querbeet alles Mögliche dabei. Es ist jetzt nicht das super Highlight, also wir haben kein Gold. Die Frage kommt ja immer, habt ihr Gold gefunden? Das haben wir in diesem Fall nicht, aber es ist ein schönes, breites Spektrum und das ist eigentlich für uns spannender als so ein ganz besonderer, wo uns natürlich immer, wir freuen uns über tolle Funde, aber das breite Spektrum macht eigentlich das aus, weil wir damit datieren können, weil wir damit die Befunde ansprechen können und das ist das ganz Wichtige.
2: Auch die Stadt Aschersleben blickt optimistisch auf den bevorstehenden Baubeginn. Oberbürgermeister Steffen Amme erhofft sich durch den neuen Standort zusätzliche Impulse für die Innenstadt.
7: Wir hoffen, dass sich das neue Justizgebäude natürlich dann auch in das städtebauliche Bild einprägt und einfügt. Und das war auch von Anfang an unser Ansinnen, gemeinsam mit dem Land hier diesen städtebaulichen Wettbewerb vorzuschalten. Das haben wir auch getan und insofern bin ich mir ziemlich sicher, dass es sich städtebaulich gut in die Historie der ältesten Stadt auch einfügt. Auf der anderen Seite sind wir natürlich sehr stolz, dass dieses Gebäude hier mitten in der Innenstadt errichtet wird, weil es schafft nicht nur Arbeitsplätze. Wir gehen auch ganz stark davon aus, dass es nachhaltig auch zur Stärkung der Kaufkraft in der Innenstadt beiträgt, dass die Mitarbeiterinnen und Mitarbeiter den Weg auch in die Innenstadt finden zum Einkaufen, zum Essen, aber natürlich auch den einen oder anderen Bürger, der einen Termin im Amtsgericht dann zukünftig hat, auch noch etwas verweilen wird in der Innenstadt. Das erhoffen wir uns natürlich sehr stark. Nicht nur, dass dieses Gebäude hier an dieser Stelle entsteht, dass die Baulücke geschlossen wird, sondern dass natürlich dann auch letztendlich nachhaltig etwas für die Innenstadt dabei rausspringt, unter anderem Stärkung der Kaufkraft.
2: Die endgültigen Baukosten lassen sich derzeit noch nicht beziffern. Nach aktuellem Planungsstand soll das neue Amtsgericht zwischen 2029 und 2030 fertiggestellt werden.
4: Gehen Sie von einem mittleren zweistelligen Millionenbetrag aus und dann wollen wir mal gucken, wie schnell wir jetzt anfangen können, dass wir dann auch, sage ich mal, einen überschaubaren Zeitraum, die auch etwas Vorsicht ja dann hier auch übergeben können.
2: Mit dem Neubau erhält Aschersleben nicht nur ein modernes und nachhaltiges Gerichtsgebäude, das Projekt soll zugleich einen wichtigen Beitrag zur weiteren Entwicklung der Innenstadt leisten und diese langfristig attraktiver und lebendiger machen.
1: Ontras bereitet eine Ferngasleitung zwischen Bobber und Apollensdorf auf den Transport von Wasserstoff vor. Damit diese Arbeiten wie geplant durchgeführt werden können, muss Erdgas aus den Transportsystemen entfernt werden. Dazu ist es notwendig, das Restgas, welches nach Abpumpen großer Mengen noch in der Leitung verblieben ist, abzufackeln. Das sogenannte Abfackeln ist dieser Tage in der Verdichterstation Bobber gut zu beobachten gewesen. Bodenfackeln bringt Ontras nur zum Einsatz, wenn, so wie in diesem Fall, das Gas nicht im Vorfeld vollständig entfernt werden kann. Der Klima-AV

Effekt des beim Abfackeln entstehenden CO2 ist circa 10-mal geringer im Vergleich zum sonst üblichen Ausblasen des Erdgases. Ontras stellt in der Region bestehende Erdgasleitungen auf den Transport von reinem Wasserstoff um. Eines der wichtigsten Teilstücke im Kernnetz führt über knapp 400 Kilometer von Lubmin an der Ostsee direkt bis nach Bobbau. Gleich neben der Verdichterstation Bobbau entsteht eine neue Wasserstoff-Gasdruckregel- und Messanlage. Sie dient als technologische Einheit zur Übernahme von Wasserstoff aus dem Netz, unter anderem der Jagal-Leitung.

0: Vielfalt, Chancengleichheit und Barrierefreiheit. Diese Themen standen beim diesjährigen Tag der Lehre der Hochschule Anhalt im Mittelpunkt. Unter dem Motto »Kleine Schritte, große Wirkung« kamen Lehrende und Studierende im Kloster Bernburg zusammen, um gemeinsam neue Ideen für eine inklusive Hochschullehre zu entwickeln. Den Auftakt bildete ein Fachvortrag zum Thema Diversity Competence. Anschließend beschäftigten sich die Teilnehmenden in Workshops mit Fragen rund um barrierefreie Lehre, unbewusste Vorurteile und die Gestaltung inklusiver Lehrräume.
1: Ja, wir sind in unserem Kloster in Bernburg, eine ganz tolle Location, und wir begehen heute den Tag der Lehre an der Hochschule Anhalt. Und dieser Tag der Lehre, der dient dazu, das Thema Lehrkonzeption und Qualität in der Lehre in den Fokus zu rücken. Ja, wir haben das unter das Thema Diversität gestellt, und dieses Thema Diversität hat zunehmende Bedeutung im Hochschulkontext. Wir wollen Lehre diversitätssensibel gestalten und insgesamt dafür sorgen, dass mehr Gleichberechtigung, mehr Inklusion passiert, dass Menschen ihren Fähigkeiten entsprechend ausgebildet werden. Und das muss sich eben auch in der Lehre niederschlagen.
0: Im Mittelpunkt stand dabei der gemeinsame Austausch. In kleinen Gruppen entwickelten die Teilnehmenden praxisnahe Konzepte, die den Hochschulalltag für alle zugänglicher machen sollten. Die Ideen entstanden direkt während der Veranstaltung, ko-kreativ und mit Blick auf die praktische Umsetzung.
2: Mein Name ist Peter Kiep und ich bin wissenschaftlicher Mitarbeiter. Eine Aufgabe, der ich nachkomme, ist die Auseinandersetzung mit dem Thema Diversity und der Frage, wie können Studierende Chancengerechtigkeit erfahren, da im Studium eine Vielzahl von Diskriminierungen zum Alltag der Studierenden gehören. In dem Vortrag ging es erstmal grundsätzlich darum, aufzuzeigen, wie positionieren sich deutsche Hochschulen, wie sind die Entwicklungen an deutschen Hochschulen, unter welchen Voraussetzungen studieren Studierende eigentlich, genau, und was können Lehrende tun, um auf verschiedene Bedarfe einzugehen, wie beispielsweise, wie kann ich Studierende, die eine Behinderung haben, die eine gesundheitliche Beeinträchtigung haben, die diskriminiert werden, beispielsweise aufgrund des Geschlechts oder die Rassismuserfahrungen haben. Wie kann ich diese Studierenden sehen und ihnen methodisch, didaktisch gerecht werden?
0: Diversität betrifft viele Bereiche des Hochschullebens. Ziel ist es, Barrieren abzubauen und allen Studierenden gleiche Chancen auf erfolgreiche Teilhabe zu ermöglichen. Dabei geht es aber nicht nur um bauliche Barrierefreiheit, sondern auch um einen respektvollen und offenen Umgang miteinander.
2: Also eine Möglichkeit ist es natürlich, dass sich Studierende gemeinsam diesem Thema annehmen. Das heißt, ein Weg ist immer der Beschwerdeweg, darauf aufmerksam zu machen, das Gespräch zu suchen. Das sind die Möglichkeiten, die die Studierenden haben, ja. Also es gibt verschiedene.

0: Versuche, um auch diejenigen zu erreichen, die weniger Interesse an dem Thema haben. Und es gibt auch Menschen, die dann während des Workshops oder während einer Weiterbildung merken, hey, das ist ein Thema, das ist wirklich wichtig, damit sollte ich mich mal auseinandersetzen. Das heißt, es kann immer auch dazu führen, eine Weiterbildung dafür eine gewisse Sensibilität zu erreichen. Aber es gibt auch Menschen, bei denen ganz klar gesagt werden muss, da ist der Weg, der gegangen wird, völlig egal. Wenn jemand kein Interesse an der Thematik hat, wird die Person auch keine Weiterbildung besuchen und sich für diese Themen nicht interessieren.
1: Zum Abschluss präsentierten die Arbeitsgruppen ihre Konzepte in kurzen Elevator-Pitches. Das Publikum entscheidete anschließend, welche Ideen mit dem Lehrpreis der Hochschule Anhalt und einem Preisgeld zur Umsetzung ausgezeichnet werden. Außerdem wurde erstmals der Gleichstellungspreis verliehen.
0: Ein Punkt, den ich sehr, sehr wichtig finde, ist, dass die Professionalisierung von Dozierenden den Aspekt Diversity-Bewusstsein mitdenkt. Das im Idealfall verpflichtend, weil ich denke, dass es gerade mit dem Blick auf Studierende, anders als beispielsweise in der Lehramtsausbildung, wo man 5 Jahre studiert und nochmal anschließend 1,5 Jahre das Staatsexamen macht, ist es gerade in der Arbeit mit Studierenden so, dass Aspekte wie die Auseinandersetzung mit der Lerngruppe, was hat sie für Bedarfe, nicht so ausgebildet wird, wie es an Schulen der Fall ist, weshalb ich mir schon wünschen würde, dass dieses Thema verpflichtender Bestandteil wird der Professionalisierung von Lehrenden.
1: Die Entwicklungen der letzten Jahre zeigen, dass Diversität zu den Top-Themen in deutschen Hochschulen zählt, sagte uns Dr. Peter Kiep. Der Tag der Lehre zeigt also klar und deutlich: Die Hochschule Anhalt setzt ein Zeichen für eine vielfältige und inklusive Hochschulkultur. Oft sind es schon kleine Veränderungen, die eine große Wirkung entfalten können. Mit neuen Ideen und dem gemeinsamen Engagement von Lehrenden und Studierenden. Wenn sich der Platz rund um den Kemberger Kirchturm in einen mittelalterlichen Markt verwandelt, ist das für viele Besucher längst zu einer festen Tradition geworden. Organisiert wird das Spektakel vom Kemberger Lebzeiten e.V., der auch in diesem Jahr wieder ein abwechslungsreiches Programm für die ganze Familie auf die Beine stellt. Doch wie ist die Idee zu diesem Fest überhaupt entstanden? Und mit wie vielen Gästen wird denn inzwischen gerechnet?
2: Ja, wir sind einfach dazu gekommen. Unser Verein gibt es jetzt ca. 25 Jahre, ich glaube 26 Jahre, genau weiß ich es jetzt gar nicht. Und wir haben immer beim Lutherfest teilgenommen. Und dann ist so in dem kleinen Kreis entstanden, haben wir gesagt, ach, das können wir auch. Natürlich nicht ganz so groß wie Luthers Hochzeit, aber im kleinen Rahmen für Kemberg die Möglichkeit. Und da haben wir damit angefangen. Das ist das 23. Fest, was wir machen. Und es wird sehr gut angenommen. Das ist immer so ein bisschen schwierig. Es kommt immer aufs Wetter drauf an. Mal gucken, wie es dieses Jahr wird, weil die Sonne uns ja doch Freude bereitet, aber eben doch auch quält mit der Hitze, die wir haben. Es bewegt sich immer so um die 500 Gäste. Manchmal sind es auch mehr, manchmal weniger. Das ist immer unterschiedlich, weil eben auch viele Teilnehmer da sind, also von anderen Vereinen, die keinen Eintritt zahlen. Und da können wir es natürlich schlecht kalkulieren, also kann ich es schlecht ausrechnen, wie viele Teilnehmer waren, aber so Zahlende sind immer so um die 500, vielleicht mal mehr, mal weniger.
1: Am Samstag erwartete die Besucher ein bunter Mix aus mittelalterlicher Unterhaltung, Musik und Mitmachangeboten. Nach der traditionellen Eröffnung mit dem Kranz hochziehen, laden Händler und Handwerker zum Bummeln ein. Schwertkämpfer zeigen Schaukämpfe und beziehen auch das Publikum mit ein. Während am Abend eine spektakuläre Feuershow den Markttag abrundete. Ein besonderes Highlight in diesem Jahr, der Auftritt des Duos Confilius. Mit mittelalterlichen Klängen, Einflüssen aus Skandinavien und den Balken sowie Jonglage und Feuerartistik versprachen die Künstler ein außergewöhnliches Erlebnis. Daneben sorgten Kinderschminken, Torwandschießen und weitere Mitmachaktionen dafür, dass auch die jüngsten Gäste auf ihre Kosten kommen. Musikalisch wird es außerdem beim Paulus-Oratorium der Kemberger und Rother-Kantorei. Für das leibliche Wohl wurde während des gesamten Tages gesorgt. Am Abend übernahm schließlich DJ Silvio und lud zum gemeinsamen Feiern auf dem Kirchplatz ein. Den Abschluss des Festwochenendes

0: Endes bildete am Sonntag ein Gottesdienst unter freiem Himmel. Im Anschluss waren die Besucher zum Frühshoppen mit Speckkuchen und musikalischen Begleitungen eingeladen.
1: Das Wetter ist zwar etwas durchwachsen, aber die Feuerwehr sollte es ja gewohnt sein, nass zu werden. 250 Teilnehmerinnen und Teilnehmer trafen sich am vergangenen Wochenende in Preetsch, um beim inzwischen 25. Wittenberger Kreiszeltlager der Jugendfeuerwehr mitzuzelten. Ganze 18 verschiedene Jugendfeuerwehren waren vor Ort, um spannende Aktionen mitzuerleben.
2: Wir starten heute ganz klassisch mit einer Gruppenstaffette, wo sich die Jugendfeuerwehren messen und ihr Erlerntes aus den letzten vergangenen Jahren präsentieren können. Da wird sich gegenseitig angefeuert und motiviert und das macht immer sehr viel Spaß zu sehen, wie die sich dann anfeuern und wie viel Spaß die haben. Und für den Sonntag haben wir einen Orientierungsmarsch geplant. Der geht durch die komplette Ortschaft Preetsch. Das sind ungefähr so 6,3 Kilometer mit verschiedenen Stationen, die sich die Stadt Bad Schmiedeberg ausgedacht hat und das auch komplett organisieren, diesen Orientierungsmarsch. Das ist für den gesamten Sonntag geplant. Und am Montag lassen wir das Ganze so ein bisschen locker ausklingen. Da machen wir ein Spiel ohne Grenzen, was sich auch die einzelnen Städte überlegt haben mit verschiedenen Stationen.
1: Zum 25. Jubiläum ist dieses Jahr aber auch etwas ganz Besonderes für die Jugendlichen geplant. Zusammen mit anderen Behörden findet am Montag der sogenannte Blaulichtnachmittag statt.
2: Am Nachmittag werden wir erstmals einen Blaulichtnachmittag hier im Zeltlager haben, wo uns die Wasserwacht, die Bundeswehr, die Polizei, das Forstamt und das THW unterstützen werden. Die machen dann hier ein paar Stationen, wo die Kinder mal einen Einblick kriegen können, was es noch so gibt in der Blaulichtfamilie.
1: Für die jungen Feuerwehrleute ist das Zeltlager wieder ein Highlight. Hier steht Spaß und Gemeinschaft im Vordergrund. Das scheint bei den Jugendlichen auch anzukommen. Mit viel Vorfreude in den Gesichtern warteten sie gespannt auf die kommenden Tage.
3: Ja, wir freuen uns schon drauf, dass wir auch einfach zusammenwachsen mehr, gerade weil jetzt so viele neu sind auch bei uns, dass wir halt einfach lernen, miteinander gut zu funktionieren und als Team zusammenzuwachsen. Ja.
1: Auch Landrat Christian Tilsch durfte bei der Eröffnungsveranstaltung ein paar Worte an die Feuerwehrleute sprechen. Er betont die Bedeutung der Feuerwehren für die Sicherheit im Landkreis. Nachwuchsarbeit wie das Kreiszeltlager seien enorm wichtig für den Erhalt dieser Behörde.
4: Ich bin froh darüber, dass unser Kreisfeuerwehrverband alle 2 Jahre dieses große Zeltlager organisiert. Im Regelfall so immer um die 200 und mehr Kinder aus dem gesamten Landkreis, die da sind. Und sich mehrere Tage hier miteinander messen, lernen, Kameradschaft erleben und sich so ein bisschen zusammenschweißen, auch mal gucken, was machen andere. Also ich finde das grandios und deswegen unterstützen wir das auch als Landkreis materiell und finanziell, organisatorisch und haben auch jetzt schon wieder darüber gesprochen, wie wir das in 2 Jahren noch ausbauen können und auf dem Weg dahin.
1: Das Ziel der Veranstaltung sei, den Zusammenhalt der Jugendlichen zu fördern und die fachliche Kompetenz zu stärken, so Oliver Hoppe, Kreisbrandleiter des Landkreises Wittenberg. Diese Maßnahmen scheinen auch zu wirken, denn der Nachwuchs in den Ortschaften steht stark.
2: Also ich muss sagen, wir sind, was den Feuerwehrnachwuchs angeht, im Landkreis sehr gut aufgestellt. Wir sind bei den Top 3 im Land dabei, wo wir sagen können, wir haben wirklich eigentlich Probleme, Betreuer zu finden, die den ganzen Nachwuchs ja auch betreuen während der Ausbildung, während solcher Veranstaltungen. Wir sind auf einem sehr, sehr guten Weg, was die Kinderfeuerwehren angeht. Also wir haben auch viele Jugendliche jetzt hier dabei, die in der Kinderfeuerwehr angefangen haben vor 6, 7 Jahren und jetzt hier mit dabei sind. Auch Betreuer, die mal in der Kinderfeuerwehr waren, die jetzt schon Einsätze mitfahren und hier als Betreuer fungieren. Also da sind wir wirklich sehr gut aufgestellt, auch aufgrund dessen, dass wir so tolle Betreuer haben und Kinder- und Jugendwarte im Landkreis. Ohne die wäre das auch gar nicht möglich. Und das ist wirklich sehr toll und da können wir wirklich stolz drauf sein, dass wir da so gut aufgestellt sind.
1: Ob über Familie, Freunde oder über Werbung. Kinder und Jugendliche scheinen ihren Weg zur Feuerwehr zu finden und nicht mehr wegzuwollen. Auch wegen Veranstaltungen wie dem Kreiszeltlager. Wenn weiterhin mit so viel Spaß und Hingabe die Aufgaben und Werte der Feuerwehren nahegebracht werden, besteht kein Zweifel für die Sicherheit unserer Zukunft. 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
0: Eine Nachbarschaft wird doch viel schöner, wenn sich Nachbarn auch kennenlernen und natürlich auch zusammen feiern. Am vergangenen Sonntag fand wieder das inzwischen 23. Sommerfest am Lerchenberg statt. Veranstaltet vom Senioren- und Pflegezentrum sowie den lokalen Wohnungsgesellschaften Vivok und WBG konnten Bewohner und Interessierte vorbeikommen, um das Programm zu genießen. Man wolle mit dem Fest bessere Angebote für die Gegend schaffen und die Bewohner zusammenbringen.
3: Ja, wir machen das seit 20 Jahren, oder mehr als 20 Jahre sind wir schon präsent, gemeinsam mit der Genossenschaft und dem SPZ, weil uns das wichtig ist, dass wir im Quartier für die Bewohner ein Angebot schaffen wollen. Niederschwellig und für jeden erreichbar. Und deswegen finde ich es einen richtigen Ansatz, hier dauerhaft platziert zu werden, beziehungsweise ein Angebot zu unterbreiten für die Bewohner.
0: Am Samstag konnte man sich ein besseres Bild vom Senioren- und Pflegezentrum am Lerchenberg machen. Der Tag der offenen Tür lud dazu ein, die Einrichtung kennenzulernen und sich zu informieren. Das Highlight am Sonntag war dann ein Double des Schlagersängers Wolfgang Petri, der mit seinen Hits überzeugte. Wer hier gefeiert hat, tat sich aber nicht nur selbst etwas Gutes. Unter anderem mit einer Tombola wurden Spenden für einen guten Zweck gesammelt.
3: Ja, wir unterstützen seit Jahren immer Projekte in den einzelnen Wohngebieten. Diesmal ausnahmsweise Wittenberg-West mit dem Nachbarschaftstreff. Aber Ziel ist es, auch die verschiedenen Treffs in den Wohngebieten immer wieder zu unterstützen. Und deswegen geht der diesjährige Tombola-Erlös zugunsten des Nachbarschaftstreffs. Der Hauptpreis ist ein verlängertes Wochenende an der Ostsee in Kosoro. Und da sind wir ganz stolz drauf, sind unsere eigenen Ferienwohnungen, die wir damit im Angebot haben.
0: Die Tombola war aber nicht die einzige Möglichkeit, etwas Gutes zu tun. Ein ganz besonderer Bücherstand lockte zum Mitlesen für einen guten Zweck.
3: Den Bücherstand haben wir auch schon seit über 20 Jahren, wo wir auch wieder diese Einnahmen spenden werden. Und jeder Bewohner, der bei uns wohnt, kann aber alte Bücher abgeben. Und dadurch, dass man ein- und auszieht aus den Wohnungen, bleibt immer wieder was übrig. Und wir stellen das dann anderen Personen zur Verfügung, die diese Spenden wieder dann uns zukommen lassen können. Und wir stellen das wieder einem Zweck zur Verfügung im Quartier. Irgendwas, entweder sind es Bänke, sind Spieleinrichtungen, was auch immer. Und wir suchen jedes Jahr eine neue Zielrichtung, was wir damit verfolgen können.
0: Mit dieser Veranstaltung scheint die WBG aber noch nicht genug vom Feiern zu haben. Man wolle solche Angebote in allen Quartieren schaffen, um die Menschen vor Ort zusammenzubringen.
3: Für uns ist es wichtig, dass wir in jedem Quartier ein Angebot für die Bewohner schaffen. Wir werden auch im Dreunischen Bach Ende des Jahres da nochmal nach außen hin in die Wahrnehmbarkeit gehen, einfach um den Leuten was anzubieten. Also Dreunischer Bach, Lerchenberg ist nochmal separat, denn hier oben Lerchenberg ist wichtig, dass in jedem Quartier Veranstaltungen stattfinden, dass man sozusagen aus der Anonymität rauskommt und aus der Wohnung und mal die Nachbarschaften kennenlernt. Deswegen versuchen wir das überall dezentral zu organisieren und diesen Weg verfolgen wir seit Jahren und versuchen das auch fortzusetzen. Und ich denke, das ist ein ganz guter Weg und die Resonanz gibt uns scheinbar doch recht.
0: Bei dem Sommerfest am Lerchenberg scheinen alle Gäste auf ihre Kosten gekommen zu sein. Ob Schlagerfans, Hüpfburgen-Enthusiasten oder Lesewürmer, hier wurden alle bestens versorgt. Die weiteren Projekte geben sicherlich auch einen Grund zu feiern. Wittenberger Einwohner dürfen also gespannt bleiben, was da alles noch auf sie zukommt.

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1: Die beiden jungen Fischadler im Fischadlerhorst am Muldestausee trainieren eifrig ihre Flugmuskulatur. Das Weibchen ist dabei stets in der Nähe, um die Kleinen zu beobachten und zu beschützen. Zwischen den intensiven Übungseinheiten gönnen sich die Jungen eine Pause. Nach dem Training wird ausgiebig geruht, um Kraft für die nächsten Herausforderungen zu sammeln. Unterdessen bringt das Männchen weiterhin zuverlässig Fisch zum Horst, wie hier bei einem anderen Fischadler am Beetsee in Brandenburg zu sehen ist. In den kommenden Tagen rechnet man mit den ersten Flugversuchen der beiden Jungvögel. Wer das aktuelle Ferienprogramm im Haus am See in Schleiz besucht, hat die einmalige Chance, diesen ersten Start live zu erleben und auf dem großen Bildschirm im Haus am See in Muldestausee mitzuverfolgen. Genauere Infos zum Ferienprogramm findet man unter www.informationszentrum-hausamsee-schleiz.de.
2: Im historischen Stadtkern von Aschersleben entsteht auf einer rund 3400 Quadratmeter großen Fläche der Neubau des Amtsgerichtes. Den ersten Spatenstich für das Bauprojekt setzten am 3. Juli Sachsen-Anhalts Finanzminister Michael Richter sowie die Ministerin für Justiz und Verbraucherschutz Franziska Weidinger.
3: Hier finden ungefähr dann 60 Bedienstete des Amtsgerichts Aschersleben dann ihr neues Büro zu Hause, kann man sagen, in modernen Räumen mit neuester Technik, E-Aktensystem und allem, was dazugehört, für was ein Amtsgericht so braucht. Zugleich kommen die Kollegen, die bei der Außenstelle Staßfurt auch das zentrale Mahngericht für uns bearbeiten, kommen dann auch hier mit her und da wird ein zentraler Standort wieder geschaffen. Außerdem wird der soziale Dienst der Justiz, der sich mit Straffälligenhilfe und ähnlichen Opferschutzbelangen beschäftigt, hier auch ein paar Büros haben. Das sind ungefähr 6 Sozialarbeiter, die hier mit im Amtsgericht ihr Zuhause finden werden.
2: Derzeit befindet sich das Amtsgericht noch am westlichen Stadtrand. Mit dem Umzug an den neuen Standort an der Darre rückt das Gericht künftig in das Herz der Stadt. Dadurch soll nicht nur die Erreichbarkeit verbessert, sondern auch die Ascherslebener Innenstadt nachhaltig belebt werden.
4: Wir reden ja nicht nur von einem Amtsgericht, sondern von einem Mahngericht auch, ein zentrales Mahngericht, was für 3 Länder zuständig ist, nämlich Thüringen und Sachsen und natürlich Sachsen-Anhalt. Der soziale Dienst kommt hier noch rein. Es wird belebt, wenn wir werden über 70 Mitarbeiter haben. Aber wichtig ist ja auch das, was sozusagen dann auch täglich hier mit in das Gericht hineinkommt und auch historisch sicherlich sehr wertvoll. Und ich denke, für die Stadt ein wirklich wichtiges Gebäude. Und ich gehe auch davon aus, dass das auch entsprechend hier angenommen wird.
2: Realisiert wird das Bauvorhaben von der Immobilien- und Projektmanagementgesellschaft Sachsen-Anhalt im Auftrag des Landes. Dem Bau vorausgegangen war ein städtebaulicher Wettbewerb, aus dem 3 Entwürfe hervorgingen.
5: Hier konnte sich ein Entwurf durchsetzen, der dem Ambiente bzw. auch dem Anspruch der ältesten Stadt Sachsen-Anhalts hier im Zentrum durchaus gerecht wird. Wir haben sehr viel Wert darauf gelegt, dass es eine umgebungsangepasste Bebauung ist, sprich was die Höhen des Gebäudes angeht. Wir haben geschaut, dass wir die ehemaligen bzw. historisch gewachsenen Straßenzüge aufnehmen und das, was auch in der vergangenen Zeit, bevor dieser Standort hier zerstört worden ist, wieder aufgebaut wird, sodass das Stadtbild sich dann auch erweitert bzw. nochmal belebt wird durch das, was wir errichten.
2: Neben dem Amtsgericht werden dort auch das zentrale Mahngericht für Sachsen-Anhalt sowie für die Freistaaten Sachsen und Thüringen sowie der soziale Dienst der Justiz für Aschersleben und Staßfurt untergebracht. Gleichzeitig steht ein energieeffizienter und klimafreundlicher Bau im Mittelpunkt der Planungen.
5: Das Land Sachsen-Anhalt hat ja sowieso das Ziel, ich glaube bis 2045 oder sogar schon bis 2040 alle Immobilien klimaneutral zu betreiben. Natürlich, wenn wir neu bauen, haben wir das im Blick. Sehen Sie es mir bitte nach, unsere Planungen laufen dazu gerade an. Aber wir haben natürlich vor, Solarstrom zu nutzen, wo Aschersleben ja auch mit der hiesigen Wohnungsbaugesellschaft eine Vorreiterrolle übernommen hat. Dem können wir nicht ganz folgen, aber wir werden dieses Thema auch für uns aufnehmen, dass wir Photovoltaik berücksichtigen. Wir schauen schauen, dass wir natürlich Baustoffe verwenden, die auch recyclingfähig sind. Wir schauen, dass wir das Objekt vernünftig dämmen, dass wir nicht so viel Heizenergie hier verbrauchen oder auch in warmen Tagen, wie wir es jetzt gerade haben, ein vernünftiges Raumklima hier erzeugen können und das auf einem energetisch vernünftigen Niveau.
2: Für einige Überraschungen sorgten die archäologischen Untersuchungen auf dem Baugelände. Dabei wurden rund 500 Befunde dokumentiert, die wertvolle Einblicke in die Geschichte des Areals liefern.
6: Wir haben hier durch verschiedene Zeitstellungen was gefunden. Also nicht nur das, was erwartet wurde, sprich aus dem Mittelalter und jünger, sondern eben auch aus älteren Horizonten. Und das Tolle hier war, dass wir aus der römischen Kaiserzeit noch Siedlungsnachweise nachweisen konnten. Sprich, römische Kaiserzeit heißt 2., 3. Jahrhundert nach Christus hier in der Region, also hier bei dem Fundplatz. Da sonst sind wir immer ein bisschen, sagen wir mal, zwischen 0 und 4. Jahrhundert, aber hier so 2., 3. Jahrhundert nach Christus. Und da konnten wir einen Siedlungsplatz schon nachweisen. Also vor der mittelalterlichen Besiedlung noch mehrere hundert Jahre vorher diesen Siedlungsplatz aus der römischen Kaiserzeit. Mit Siedlungsgruben, mit einem Grubenhaus, mit Webgewichten. Also man konnte im Prinzip hier noch sehen, wie da mal eine Stoffbahn hergestellt wurde auf einem Webstuhl. Also wir haben zum Beispiel einen kleinen Fingerring aus Glas, aber eben auch die angesprochenen Webgewichte. Und ja, es ist querbeet alles Mögliche dabei. Es ist jetzt nicht das super Highlight, also wir haben kein Gold. Die Frage kommt ja immer, habt ihr Gold gefunden? Das haben wir in diesem Fall nicht, aber es ist ein schönes, breites Spektrum und das ist eigentlich für uns spannender als so ein ganz besonderer, wo uns natürlich immer, wir freuen uns über tolle Funde, aber das breite Spektrum macht eigentlich das aus, weil wir damit datieren können, weil wir damit die Befunde ansprechen können und das ist das ganz Wichtige.
2: Auch die Stadt Aschersleben blickt optimistisch auf den bevorstehenden Baubeginn. Oberbürgermeister Steffen Amme erhofft sich durch den neuen Standort zusätzliche Impulse für die Innenstadt.
7: Wir hoffen, dass sich das neue Justizgebäude natürlich dann auch in das städtebauliche Bild einprägt und einfügt. Und das war auch von Anfang an unser Ansinnen, gemeinsam mit dem Land hier diesen städtebaulichen Wettbewerb vorzuschalten. Das haben wir auch getan und insofern bin ich mir ziemlich sicher, dass es sich städtebaulich gut in die Historie der ältesten Stadt auch einfügt. Auf der anderen Seite sind wir natürlich sehr stolz, dass dieses Gebäude hier mitten in der Innenstadt errichtet wird, weil es schafft nicht nur Arbeitsplätze. Wir gehen auch ganz stark davon aus, dass es nachhaltig auch zur Stärkung der Kaufkraft in der Innenstadt beiträgt, dass die Mitarbeiterinnen und Mitarbeiter den Weg auch in die Innenstadt finden zum Einkaufen, zum Essen, aber natürlich auch den einen oder anderen Bürger, der einen Termin im Amtsgericht dann zukünftig hat, auch noch etwas verweilen wird in der Innenstadt. Das erhoffen wir uns natürlich sehr stark. Nicht nur, dass dieses Gebäude hier an dieser Stelle entsteht, dass die Baulücke geschlossen wird, sondern dass natürlich dann auch letztendlich nachhaltig etwas für die Innenstadt dabei rausspringt, unter anderem Stärkung der Kaufkraft.
2: Die endgültigen Baukosten lassen sich derzeit noch nicht beziffern. Nach aktuellem Planungsstand soll das neue Amtsgericht zwischen 2029 und 2030 fertiggestellt werden.
4: Gehen Sie von einem mittleren zweistelligen Millionenbetrag aus und dann wollen wir mal gucken, wie schnell wir jetzt anfangen können, dass wir dann auch, sage ich mal, einen überschaubaren Zeitraum, die auch etwas Vorsicht ja dann hier auch übergeben können.
2: Mit dem Neubau erhält Aschersleben nicht nur ein modernes und nachhaltiges Gerichtsgebäude, das Projekt soll zugleich einen wichtigen Beitrag zur weiteren Entwicklung der Innenstadt leisten und diese langfristig attraktiver und lebendiger machen.
1: Ontras bereitet eine Ferngasleitung zwischen Bobber und Apollensdorf auf den Transport von Wasserstoff vor. Damit diese Arbeiten wie geplant durchgeführt werden können, muss Erdgas aus den Transportsystemen entfernt werden. Dazu ist es notwendig, das Restgas, welches nach Abpumpen großer Mengen noch in der Leitung verblieben ist, abzufackeln. Das sogenannte Abfackeln ist dieser Tage in der Verdichterstation Bobber gut zu beobachten gewesen. Bodenfackeln bringt Ontras nur zum Einsatz, wenn, so wie in diesem Fall, das Gas nicht im Vorfeld vollständig entfernt werden kann. Der Klima-Effekt

Der Effekt des beim Abfackeln entstehenden CO2 ist circa 10-mal geringer im Vergleich zum sonst üblichen Ausblasen des Erdgases. Ontras stellt in der Region bestehende Erdgasleitungen auf den Transport von reinem Wasserstoff um. Eines der wichtigsten Teilstücke im Kernnetz führt über knapp 400 Kilometer von Lubmin an der Ostsee direkt bis nach Bobbau. Gleich neben der Verdichterstation Bobbau entsteht eine neue Wasserstoff-Gasdruckregel- und Messanlage. Sie dient als technologische Einheit zur Übernahme von Wasserstoff aus dem Netz, unter anderem der Jagal-Leitung.

0: Vielfalt, Chancengleichheit und Barrierefreiheit. Diese Themen standen beim diesjährigen Tag der Lehre der Hochschule Anhalt im Mittelpunkt. Unter dem Motto »Kleine Schritte, große Wirkung« kamen Lehrende und Studierende im Kloster Bernburg zusammen, um gemeinsam neue Ideen für eine inklusive Hochschullehre zu entwickeln. Den Auftakt bildete ein Fachvortrag zum Thema Diversity Competence. Anschließend beschäftigten sich die Teilnehmenden in Workshops mit Fragen rund um barrierefreie Lehre, unbewusste Vorurteile und die Gestaltung inklusiver Lehrräume.
1: Ja, wir sind in unserem Kloster in Bernburg, eine ganz tolle Location, und wir begehen heute den Tag der Lehre an der Hochschule Anhalt. Und dieser Tag der Lehre, der dient dazu, das Thema Lehrkonzeption und Qualität in der Lehre in den Fokus zu rücken. Ja, wir haben das unter das Thema Diversität gestellt, und dieses Thema Diversität hat zunehmende Bedeutung im Hochschulkontext. Wir wollen Lehre diversitätssensibel gestalten und insgesamt dafür sorgen, dass mehr Gleichberechtigung, mehr Inklusion passiert, dass Menschen ihren Fähigkeiten entsprechend ausgebildet werden. Und das muss sich eben auch in der Lehre niederschlagen.
0: Im Mittelpunkt stand dabei der gemeinsame Austausch. In kleinen Gruppen entwickelten die Teilnehmenden praxisnahe Konzepte, die den Hochschulalltag für alle zugänglicher machen sollten. Die Ideen entstanden direkt während der Veranstaltung, ko-kreativ und mit Blick auf die praktische Umsetzung.
2: Mein Name ist Peter Kiep und ich bin wissenschaftlicher Mitarbeiter. Eine Aufgabe, der ich nachkomme, ist die Auseinandersetzung mit dem Thema Diversity und der Frage, wie können Studierende Chancengerechtigkeit erfahren, da im Studium eine Vielzahl von Diskriminierungen zum Alltag der Studierenden gehören. In dem Vortrag ging es erstmal grundsätzlich darum, aufzuzeigen, wie positionieren sich deutsche Hochschulen, wie sind die Entwicklungen an deutschen Hochschulen, unter welchen Voraussetzungen studieren Studierende eigentlich, genau, und was können Lehrende tun, um auf verschiedene Bedarfe einzugehen, wie beispielsweise, wie kann ich Studierende, die eine Behinderung haben, die eine gesundheitliche Beeinträchtigung haben, die diskriminiert werden, beispielsweise aufgrund des Geschlechts oder die Rassismuserfahrungen haben. Wie kann ich diese Studierenden sehen und ihnen methodisch, didaktisch gerecht werden?
0: Diversität betrifft viele Bereiche des Hochschullebens. Ziel ist es, Barrieren abzubauen und allen Studierenden gleiche Chancen auf erfolgreiche Teilhabe zu ermöglichen. Dabei geht es aber nicht nur um bauliche Barrierefreiheit, sondern auch um einen respektvollen und offenen Umgang miteinander.
2: Also eine Möglichkeit ist es natürlich, dass sich Studierende gemeinsam diesem Thema annehmen. Das heißt, ein Weg ist immer der Beschwerdeweg, darauf aufmerksam zu machen, das Gespräch zu suchen. Das sind die Möglichkeiten, die die Studierenden haben, ja. Also es gibt verschiedene Versuche, um auch diejenigen zu erreichen, die weniger Interesse an dem Thema haben. Und es gibt auch Menschen, die dann während des Workshops oder während einer Weiterbildung merken, hey, das ist ein Thema, das ist wirklich wichtig, damit sollte ich mich mal auseinandersetzen. Das heißt, es kann immer auch dazu führen, eine Weiterbildung dafür eine gewisse Sensibilität zu erreichen. Aber es gibt auch Menschen, bei denen ganz klar gesagt werden muss, da ist der Weg, der gegangen wird, völlig egal. Wenn jemand kein Interesse an der Thematik hat, wird die Person auch keine Weiterbildung besuchen und sich für diese Themen nicht interessieren.
0: Zum Abschluss präsentierten die Arbeitsgruppen ihre Konzepte in kurzen Elevator-Pitches. Das Publikum entscheidete anschließend, welche Ideen mit dem Lehrpreis der Hochschule Anhalt und einem Preisgeld zur Umsetzung ausgezeichnet werden. Außerdem wurde erstmals der Gleichstellungspreis verliehen.
2: Ein Punkt, den ich sehr, sehr wichtig finde, ist, dass die Professionalisierung von Dozierenden den Aspekt Diversity-Bewusstsein mitdenkt. Das im Idealfall verpflichtend, weil ich denke, dass es gerade mit dem Blick auf Studierende, anders als beispielsweise in der Lehramtsausbildung, wo man 5 Jahre studiert und nochmal anschließend 1,5 Jahre das Staatsexamen macht, es ist gerade in der Arbeit mit Studierenden so, dass Aspekte wie die Auseinandersetzung mit der Lerngruppe, was hat sie für Bedarfe, nicht so ausgebildet wird, wie es an Schulen der Fall ist, weshalb ich mir schon wünschen würde, dass dieses Thema verpflichtender Bestandteil wird der Professionalisierung von Lehrenden.
0: Die Entwicklungen der letzten Jahre zeigen, dass Diversität zu den Top-Themen in deutschen Hochschulen zählt, sagte uns Dr. Peter Kiep. Der Tag der Lehre zeigt also klar und deutlich: Die Hochschule Anhalt setzt ein Zeichen für eine vielfältige und inklusive Hochschulkultur. Oft sind es schon kleine Veränderungen, die eine große Wirkung entfalten können. Mit neuen Ideen und dem gemeinsamen Engagement von Lehrenden und Studierenden. Wenn sich der Platz rund um den Kemberger Kirchturm in einen mittelalterlichen Markt verwandelt, ist das für viele Besucher längst zu einer festen Tradition geworden. Organisiert wird das Spektakel vom Kemberger Lebzeiten e.V., der auch in diesem Jahr wieder ein abwechslungsreiches Programm für die ganze Familie auf die Beine stellt. Doch wie ist die Idee zu diesem Fest überhaupt entstanden? Und mit wie vielen Gästen wird denn inzwischen gerechnet?
3: Ja, wir sind einfach dazu gekommen. Unser Verein gibt es jetzt ca. 25 Jahre, ich glaube 26 Jahre, genau weiß ich jetzt gar nicht. Und wir haben immer beim Lutherfest teilgenommen. Und dann ist so in dem kleinen Kreis entstanden, haben wir gesagt, ach, das können wir auch. Natürlich nicht ganz so groß wie Luthers Hochzeit, aber im kleinen Rahmen für Kemberg die Möglichkeit. Und da haben wir damit angefangen. Das ist das 23. Fest, was wir machen. Und es wird sehr gut angenommen. Das ist immer so ein bisschen schwierig. Es kommt immer aufs Wetter drauf an. Mal gucken, wie es dieses Jahr wird, weil die Sonne uns ja doch Freude bereitet, aber eben doch auch quält mit der Hitze, die wir haben. Es bewegt sich immer so um die 500 Gäste. Manchmal sind es auch mehr, manchmal weniger. Das ist immer unterschiedlich, weil eben auch viele Teilnehmer da sind, also von anderen Vereinen, die keinen Eintritt zahlen. Und da können wir es natürlich schlecht kalkulieren, also kann ich es schlecht ausrechnen, wie viele Teilnehmer waren. Aber so Zahlende sind immer so um die 500, vielleicht mal mehr, mal weniger.
0: Am Samstag erwartete die Besucher ein bunter Mix aus mittelalterlicher Unterhaltung, Musik und Mitmachangeboten. Nach der traditionellen Eröffnung mit dem Kranz hochziehen, laden Händler und Handwerker zum Bummeln ein. Schwertkämpfer zeigen Schaukämpfe und beziehen auch das Publikum mit ein. Während am Abend eine spektakuläre Feuershow den Markttag abrundete. Ein besonderes Highlight in diesem Jahr, der Auftritt des Duos Confilius. Mit mittelalterlichen Klängen, Einflüssen aus Skandinavien und den Balken sowie Jonglage und Feuerartistik versprachen die Künstler ein außergewöhnliches Erlebnis. Daneben sorgten Kinderschminken, Torwandschießen und weitere Mitmachaktionen dafür, dass auch die jüngsten Gäste auf ihre Kosten kommen. Musikalisch wird es außerdem beim Paulus-Oratorium der Kemberger und Rother Kantorei. Für das leibliche Wohl wurde während des gesamten Tages gesorgt. Am Abend übernahm schließlich DJ Silvio und lud zum gemeinsamen Feiern auf dem Kirchplatz ein. Den Abschluss des Festwochenendes

0: Endes bildete am Sonntag ein Gottesdienst unter freiem Himmel. Im Anschluss waren die Besucher zum Frühshoppen mit Speckkuchen und musikalischen Begleitungen eingeladen.
1: Das Wetter ist zwar etwas durchwachsen, aber die Feuerwehr sollte es ja gewohnt sein, nass zu werden. 250 Teilnehmerinnen und Teilnehmer trafen sich am vergangenen Wochenende in Preetsch, um beim inzwischen 25. Wittenberger Kreiszeltlager der Jugendfeuerwehr mitzuzelten. Ganze 18 verschiedene Jugendfeuerwehren waren vor Ort, um spannende Aktionen mitzuerleben.
2: Wir starten heute ganz klassisch mit einer Gruppenstaffette, wo sich die Jugendfeuerwehren messen und ihr Erlerntes aus den letzten vergangenen Jahren präsentieren können. Da wird sich gegenseitig angefeuert und motiviert und das macht immer sehr viel Spaß zu sehen, wie die sich dann anfeuern und wie viel Spaß die haben. Und für den Sonntag haben wir einen Orientierungsmarsch geplant. Der geht durch die komplette Ortschaft Preetsch. Das sind ungefähr so 6,3 Kilometer mit verschiedenen Stationen, die sich die Stadt Bad Schmiedeberg ausgedacht hat und das auch komplett organisieren, diesen Orientierungsmarsch. Das ist für den gesamten Sonntag geplant. Und am Montag lassen wir das Ganze so ein bisschen locker ausklingen. Dann machen wir ein Spiel ohne Grenzen, was sich auch die einzelnen Städte überlegt haben mit verschiedenen Stationen.
1: Zum 25. Jubiläum ist dieses Jahr aber auch etwas ganz Besonderes für die Jugendlichen geplant. Zusammen mit anderen Behörden findet am Montag der sogenannte Blaulichtnachmittag statt.
2: Am Nachmittag werden wir erstmals einen Blaulichtnachmittag hier im Zeltlager haben, wo uns die Wasserwacht, die Bundeswehr, die Polizei, das Forstamt und das THW unterstützen werden. Die machen dann hier ein paar Stationen, wo die Kinder mal einen Einblick kriegen können, was es noch so gibt in der Blaulichtfamilie.
1: Für die jungen Feuerwehrleute ist das Zeltlager wieder ein Highlight. Hier steht Spaß und Gemeinschaft im Vordergrund. Das scheint bei den Jugendlichen auch anzukommen. Mit viel Vorfreude in den Gesichtern warteten sie gespannt auf die kommenden Tage.
3: Ja, wir freuen uns schon drauf, dass wir auch einfach zusammenwachsen mehr, gerade weil jetzt so viele neu sind auch bei uns, dass wir halt einfach lernen, miteinander gut zu funktionieren und als Team zusammenzuwachsen. Ja.
1: Auch Landrat Christian Tilsch durfte bei der Eröffnungsveranstaltung ein paar Worte an die Feuerwehrleute sprechen. Er betont die Bedeutung der Feuerwehren für die Sicherheit im Landkreis. Nachwuchsarbeit wie das Kreiszeltlager seien enorm wichtig für den Erhalt dieser Behörde.
4: Ich bin froh darüber, dass unser Kreisfeuerwehrverband alle 2 Jahre dieses große Zeltlager organisiert. Im Regelfall so immer um die 200 und mehr Kinder aus dem gesamten Landkreis, die da sind. Und sich mehrere Tage hier miteinander messen, lernen, Kameradschaft erleben und sich so ein bisschen zusammenschweißen, auch mal gucken, was machen andere. Also ich finde das grandios und deswegen unterstützen wir das auch als Landkreis materiell und finanziell, organisatorisch und haben auch jetzt schon wieder darüber gesprochen, wie wir das in 2 Jahren noch ausbauen können und auf dem Weg dahin.
1: Das Ziel der Veranstaltung sei, den Zusammenhalt der Jugendlichen zu fördern und die fachliche Kompetenz zu stärken, so Oliver Hoppe, Kreisbrandleiter des Landkreises Wittenberg. Diese Maßnahmen scheinen auch zu wirken, denn der Nachwuchs in den Ortschaften steht stark.
2: Also ich muss sagen, wir sind, was den Feuerwehrnachwuchs angeht, im Landkreis sehr gut aufgestellt. Wir sind bei den Top 3 im Land dabei, wo wir sagen können, wir haben wirklich eigentlich Probleme, Betreuer zu finden, die den ganzen Nachwuchs ja auch betreuen während der Ausbildung, während solcher Veranstaltungen. Wir sind auf einem sehr, sehr guten Weg, was die Kinderfeuerwehren angeht. Also wir haben auch viele Jugendliche jetzt hier dabei, die in der Kinderfeuerwehr angefangen haben vor 6, 7 Jahren und jetzt hier mit dabei sind. Auch Betreuer, die mal in der Kinderfeuerwehr waren, die jetzt schon Einsätze mitfahren und hier als Betreuer fungieren. Also da sind wir wirklich sehr gut aufgestellt, auch aufgrund dessen, dass wir so tolle Betreuer haben und Kinder- und Jugendwarte im Landkreis. Ohne die wäre das auch gar nicht möglich. Und das ist wirklich sehr toll und da können wir wirklich stolz drauf sein, dass wir da so gut aufgestellt sind.
1: Ob über Familie, Freunde oder über Werbung. Kinder und Jugendliche scheinen ihren Weg zur Feuerwehr zu finden und nicht mehr wegzuwollen. Auch wegen Veranstaltungen wie dem Kreiszeltlager. Wenn weiterhin mit so viel Spaß und Hingabe die Aufgaben und Werte der Feuerwehren nahegebracht werden, besteht kein Zweifel für die Sicherheit unserer Zukunft. 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
0: Eine Nachbarschaft wird doch viel schöner, wenn sich Nachbarn auch kennenlernen und natürlich auch zusammen feiern. Am vergangenen Sonntag fand wieder das inzwischen 23. Sommerfest am Lerchenberg statt. Veranstaltet vom Senioren- und Pflegezentrum sowie den lokalen Wohnungsgesellschaften WIBOG und WBG konnten Bewohner und Interessierte vorbeikommen, um das Programm zu genießen. Man wolle mit dem Fest bessere Angebote für die Gegend schaffen und die Bewohner zusammenbringen.
3: Ja, wir machen das seit 20 Jahren oder mehr als 20 Jahre sind wir schon präsent, gemeinsam mit der Genossenschaft und dem SPZ, weil uns das wichtig ist, dass wir im Quartier für die Bewohner ein Angebot schaffen wollen. Niederschwellig und für jeden erreichbar. Und deswegen finde ich es einen richtigen Ansatz, hier dauerhaft platziert zu werden, beziehungsweise ein Angebot zu unterbreiten für die Bewohner.
0: Am Samstag konnte man sich ein besseres Bild vom Senioren- und Pflegezentrum am Lerchenberg machen. Der Tag der offenen Tür lud dazu ein, die Einrichtung kennenzulernen und sich zu informieren. Das Highlight am Sonntag war dann ein Jubel des Schlagersängers Wolfgang Petri, der mit seinen Hits überzeugte. Wer hier gefeiert hat, tat sich aber nicht nur selbst etwas Gutes. Unter anderem mit einer Tombola wurden Spenden für einen guten Zweck gesammelt.
3: Ja, wir unterstützen seit Jahren immer Projekte in den einzelnen Wohngebieten. Diesmal ausnahmsweise Wittenberg-West mit dem Nachbarschaftstreff. Aber Ziel ist es auch, die verschiedenen Treffs in den Wohngebieten immer wieder zu unterstützen. Und deswegen geht der diesjährige Tombola-Erlös zugunsten des Nachbarschaftstreffs. Der Hauptpreis ist ein verlängertes Wochenende an der Ostsee in Kosovo. Und da sind wir ganz stolz drauf, sind unsere eigenen Ferienwohnungen, die wir damit im Angebot haben.
0: Die Tombola war aber nicht die einzige Möglichkeit, etwas Gutes zu tun. Ein ganz besonderer Bücherstand lockte zum Mitlesen für einen guten Zweck.
3: Den Bücherstand haben wir auch schon seit über 20 Jahren, wo wir auch wieder diese Einnahmen spenden werden. Und jeder Bewohner, der bei uns wohnt, kann immer alte Bücher abgeben. Und dadurch, dass man ein- und auszieht aus den Wohnungen, bleibt immer wieder was übrig. Und wir stellen das dann anderen Personen zur Verfügung, die diese Spenden wieder dann uns zukommen lassen können. Und wir stellen das wieder einem Zweck zur Verfügung im Quartier. Irgendwann. Entweder sind es Bänke, sind Spieleinrichtungen, was auch immer. Und wir suchen jedes Jahr eine neue Zielrichtung, was wir damit verfolgen können.
0: Mit dieser Veranstaltung scheint die WBG aber noch nicht genug vom Feiern zu haben. Man wolle solche Angebote in allen Quartieren schaffen, um die Menschen vor Ort zusammenzubringen.
3: Uns ist wichtig, dass wir in jedem Quartier ein Angebot für die Bewohner schaffen. Wir werden auch im Dreunschen Bach Ende des Jahres da nochmal nach außen hin in die Wahrnehmbarkeit gehen, einfach um den Leuten was anzubieten. Also Dreunschen Bach, Lerchenberg ist nochmal separat, denn hier oben Lerchenberg ist wichtig, dass in jedem Quartier Veranstaltungen stattfinden, dass man sozusagen aus der Anonymität rauskommt und aus der Wohnung und mal die Nachbarschaften kennenlernt. Deswegen versuchen wir das überall dezentral zu organisieren und diesen Weg verfolgen wir seit Jahren und versuchen das auch fortzusetzen. Und ich denke, das ist ein ganz guter Weg und die Resonanz gibt uns scheinbar doch recht.
0: Bei dem Sommerfest am Lerchenberg scheinen alle Gäste auf ihre Kosten gekommen zu sein. Ob Schlagerfans, Hüpfburgen-Enthusiasten oder Lesewürmer, hier wurden alle bestens versorgt. Die weiteren Projekte geben sicherlich auch einen Grund zu feiern. Wittenberger Einwohner dürfen also gespannt bleiben, was da alles noch auf sie zukommt.
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4: Die beiden jungen Fischadler im Fischadlerhorst am Muldestausee trainieren eifrig ihre Flugmuskulatur. Das Weibchen ist dabei stets in der Nähe, um die Kleinen zu beobachten und zu beschützen. Zwischen den intensiven Übungseinheiten gönnen sich die Jungen eine Pause. Nach dem Training wird ausgiebig geruht, um

0: Für die nächsten Herausforderungen zu sammeln. Unterdessen bringt das Männchen weiterhin zuverlässig Fisch zum Horst, wie hier bei einem anderen Fischadler am Beetsee in Brandenburg zu sehen ist. In den kommenden Tagen rechnet man mit den ersten Flugversuchen der beiden Jungvögel. Wer das aktuelle Ferienprogramm im Haus am See in Schleiz besucht, hat die einmalige Chance, diesen ersten Start live zu erleben und auf dem großen Bildschirm im Haus am See in Mulde-Stausee mitzuverfolgen. Genauere Infos zum Ferienprogramm findet man unter www.informationszentrum-hausamsee-schleiz.de.
1: Im historischen Stadtkern von Aschersleben entsteht auf einer rund 3400 Quadratmeter großen Fläche der Neubau des Amtsgerichtes. Den ersten Spatenstich für das Bauprojekt setzten am 3. Juli Sachsen-Anhalts Finanzminister Michael Richter sowie die Ministerin für Justiz und Verbraucherschutz Franziska Weidinger.
2: Hier finden ungefähr dann 60 Bedienstete des Amtsgerichts Aschersleben dann ihr neues Büro zu Hause, kann man sagen, in modernen Räumen mit neuester Technik, E-Aktensystem und allem, was dazugehört, für was ein Amtsgericht so braucht. Zugleich kommen die Kollegen, die bei der Außenstelle Staßfurt auch das zentrale Mahngericht für uns bearbeiten, kommen dann auch hier mit her und da wird ein zentraler Standort wieder geschaffen. Außerdem wird der soziale Dienst der Justiz, der sich mit Straffälligenhilfe und ähnlichen Opferschutzbelangen beschäftigt, hier auch ein paar Büros haben. Das sind ungefähr 6 Sozialarbeiter, die hier mit im Amtsgericht ihr Zuhause finden werden.
1: Derzeit befindet sich das Amtsgericht noch am westlichen Stadtrand. Mit dem Umzug an den neuen Standort an der Darre rückt das Gericht künftig in das Herz der Stadt. Dadurch soll nicht nur die Erreichbarkeit verbessert, sondern auch die Aschersleben Innenstadt nachhaltig belebt werden.
3: Wir reden ja nicht nur von einem Amtsgericht, sondern von einem Mahngericht auch, ein zentrales Mahngericht, was für 3 Länder zuständig ist, nämlich Thüringen und Sachsen und natürlich Sachsen-Anhalt. Der soziale Dienst kommt hier noch rein. Es wird belebt, wenn wir werden über 70 Mitarbeiter haben. Aber wichtig ist ja auch das, was sozusagen dann auch täglich hier mit in das Gericht hineinkommt und auch historisch sicherlich sehr wertvoll. Und ich denke, für die Stadt ein wirklich wichtiges Gebäude. Und ich gehe auch davon aus, dass das auch entsprechend hier angenommen wird.
1: Realisiert wird das Bauvorhaben von der Immobilien- und Projektmanagementgesellschaft Sachsen-Anhalt im Auftrag des Landes. Dem Bau vorausgegangen war ein städtebaulicher Wettbewerb, aus dem 3 Entwürfe hervorgingen.
4: Hier konnte sich ein Entwurf durchsetzen, der dem Ambiente bzw. auch dem Anspruch der ältesten Stadt Sachsen-Anhalts hier im Zentrum durchaus gerecht wird. Wir haben sehr viel Wert darauf gelegt, dass es eine umgebungsangepasste Bebauung ist, sprich was die Höhen des Gebäudes angeht. Wir haben geschaut, dass wir die ehemaligen bzw. historisch gewachsenen Straßenzüge aufnehmen und das, was auch in der vergangenen Zeit, bevor dieser Standort hier zerstört worden ist, wieder aufgebaut wird, sodass das Stadtbild sich dann auch erweitert bzw. nochmal belebt wird durch das, was wir errichten.
1: Neben dem Amtsgericht werden dort auch das zentrale Mahngericht für Sachsen-Anhalt sowie für die Freistaaten Sachsen und Thüringen sowie der soziale Dienst der Justiz für Aschersleben und Staßfurt untergebracht. Gleichzeitig steht ein energieeffizienter und klimafreundlicher Bau im Mittelpunkt der Planungen.
4: Das Land Sachsen-Anhalt hat ja sowieso das Ziel, ich glaube bis 2045 oder sogar schon bis 2040 alle Immobilien klimaneutral zu betreiben. Natürlich, wenn wir neu bauen, haben wir das im Blick. Sehen Sie es mir bitte nach, unsere Planungen laufen dazu gerade an. Aber wir haben natürlich vor, Solarstrom zu nutzen, wo Aschersleben ja auch mit der hiesigen Wohnungsbaugesellschaft eine Vorreiterrolle übernommen hat. Dem können wir nicht ganz folgen, aber wir werden dieses Thema auch für uns aufnehmen, dass wir Photovoltaik berücksichtigen. Wir schauen, dass wir natürlich Baustoffe verwenden, die auch recyclingfähig sind. Wir schauen, dass wir das Objekt vernünftig dämmen, dass wir nicht so viel Heizenergie hier verbrauchen oder auch in warmen Tagen, wie wir es jetzt gerade haben, ein vernünftiges Raumklima hier erzeugen können und das auf einem energetisch vernünftigen Niveau.
1: Für einige Überraschungen sorgten die archäologischen Untersuchungen auf dem Baugelände. Dabei wurden rund 500 Befunde dokumentiert, die wertvolle Einblicke in die Geschichte des Areals liefern.
5: Wir haben hier durch verschiedene Zeitstellungen was gefunden, also nicht nur

0: das, was erwartet wurde, sprich aus dem Mittelalter und jünger, sondern eben auch aus älteren Horizonten. Und das Tolle hier war, dass wir aus der römischen Kaiserzeit noch Siedlungsnachweise nachweisen konnten. Sprich, römische Kaiserzeit heißt 2., 3. Jahrhundert nach Christus hier in der Region, also hier bei dem Fundplatz. Da sonst sind wir immer ein bisschen, sagen wir mal, zwischen 0 und 4. Jahrhundert, aber hier so 2., 3. Jahrhundert nach Christus. Und da konnten wir einen Siedlungsplatz schon nachweisen. Also vor der mittelalterlichen Besiedlung noch mehrere hundert Jahre vorher diesen Siedlungsplatz aus der römischen Kaiserzeit. Mit Siedlungsgruben, mit einem Grubenhaus, mit Webgewichten. Also man konnte im Prinzip hier noch sehen, wie da mal eine Stoffbahn hergestellt wurde auf einem Webstuhl. Also wir haben zum Beispiel einen kleinen Fingerring aus Glas, aber eben auch die angesprochenen Webgewichte. Und ja, es ist querbeet alles Mögliche dabei. Es ist jetzt nicht das super Highlight, also wir haben kein Gold. Die Frage kommt ja immer, habt ihr Gold gefunden? Das haben wir in diesem Fall nicht, aber es ist ein schönes, breites Spektrum und das ist eigentlich für uns spannender als so ein ganz besonderer, wo uns natürlich immer, wir freuen uns über tolle Funde, aber das breite Spektrum macht eigentlich das aus, weil wir damit datieren können, weil wir damit die Befunde ansprechen können und das ist das ganz Wichtige.
1: Auch die Stadt Aschersleben blickt optimistisch auf den bevorstehenden Baubeginn. Oberbürgermeister Steffen Amme erhofft sich durch den neuen Standort zusätzliche Impulse für die Innenstadt.
2: Wir hoffen, dass sich das neue Justizgebäude natürlich dann auch in das städtebauliche Bild einprägt und einfügt. Und das war auch von Anfang an unser Ansinnen, gemeinsam mit dem Land hier diesen städtebaulichen Wettbewerb vorzuschalten. Das haben wir auch getan und insofern bin ich mir ziemlich sicher, dass es sich städtebaulich gut in die Historie der ältesten Stadt auch einfügt. Auf der anderen Seite sind wir natürlich sehr stolz, dass dieses Gebäude hier mitten in der Innenstadt errichtet wird, weil es schafft nicht nur Arbeitsplätze. Wir gehen auch ganz stark davon aus, dass es nachhaltig auch zur Stärkung der Kaufkraft in der Innenstadt beiträgt, dass die Mitarbeiterinnen und Mitarbeiter den Weg auch in die Innenstadt finden zum Einkaufen, zum Essen, aber natürlich auch den einen oder anderen Bürger, der einen Termin im Amtsgericht dann zukünftig hat, auch noch etwas verweilen wird in der Innenstadt. Das erhoffen wir uns natürlich sehr stark. Nicht nur, dass dieses Gebäude hier an dieser Stelle entsteht, dass die Baulücke geschlossen wird, sondern dass natürlich dann auch letztendlich nachhaltig etwas für die Innenstadt dabei rausspringt, unter anderem Stärkung der Kaufkraft.
1: Die endgültigen Baukosten lassen sich derzeit noch nicht beziffern. Nach aktuellem Planungsstand soll das neue Amtsgericht zwischen 2029 und 2030 fertiggestellt werden.
3: Gehen Sie von einem mittleren zweistelligen Millionenbetrag aus und dann wollen wir mal gucken, wie schnell wir jetzt anfangen können, dass wir dann auch, sage ich mal, einen überschaubaren Zeitraum, die auch etwas Vorsicht ja dann hier auch übergeben können.
1: Mit dem Neubau erhält Aschersleben nicht nur ein modernes und nachhaltiges Gerichtsgebäude, das Projekt soll zugleich einen wichtigen Beitrag zur weiteren Entwicklung der Innenstadt leisten und diese langfristig attraktiver und lebendiger machen.
4: Ontras bereitet eine Ferngasleitung zwischen Bobber und Apollensdorf auf den Transport von Wasserstoff vor. Damit diese Arbeiten wie geplant durchgeführt werden können, muss Erdgas aus den Transportsystemen entfernt werden. Dazu ist es notwendig, das Restgas, welches nach Abpumpen großer Mengen noch in der Leitung verblieben ist, abzufackeln. Das sogenannte Abfackeln ist dieser Tage in der Verdichterstation Bobber gut zu beobachten gewesen. Bodenfackeln bringt Ontras nur zum Einsatz, wenn, so wie in diesem Fall, das Gas nicht im Vorfeld vollständig entfernt werden kann. Der Klimaeffekt des beim Abfackeln entstehenden CO2 ist circa 10-mal geringer im Vergleich zum sonst üblichen Ausblasen des Erdgases. Ontras stellt in der Region bestehende Erdgasleitungen auf den Transport von reinem Wasserstoff um. Eines der wichtigsten Teilstücke im Kernnetz führt über knapp 400 Kilometer von Lubmin an der Ostsee direkt bis nach Bobbau. Gleich neben der Verdichterstation Bobbau entsteht eine neue Wasserstoff-Gasdruck-Regel- und Messanlage. Sie dient als technologische Einheit zur Übernahme von Wasserstoff aus dem Netz, unter anderem der Jagal-Leitung.

0: Vielfalt, Chancengleichheit und Barrierefreiheit. Diese Themen standen beim diesjährigen Tag der Lehre der Hochschule Anhalt im Mittelpunkt. Unter dem Motto »Kleine Schritte, große Wirkung« kamen Lehrende und Studierende im Kloster Bernburg zusammen, um gemeinsam neue Ideen für eine inklusive Hochschullehre zu entwickeln. Den Auftakt bildete ein Fachvortrag zum Thema Diversity Competence. Anschließend beschäftigten sich die Teilnehmenden in Workshops mit Fragen rund um barrierefreie Lehre, unbewusste Vorurteile und die Gestaltung inklusiver Lehrräume.
1: Ja, wir sind in unserem Kloster in Bernburg, eine ganz tolle Location, und wir begehen heute den Tag der Lehre an der Hochschule Anhalt. Und dieser Tag der Lehre, der dient dazu, das Thema Lehrkonzeption und Qualität in der Lehre in den Fokus zu rücken. Ja, wir haben das unter das Thema Diversität gestellt, und dieses Thema Diversität hat zunehmende Bedeutung im Hochschulkontext. Wir wollen Lehre diversitätssensibel gestalten und insgesamt dafür sorgen, dass mehr Gleichberechtigung, mehr Inklusion passiert, dass Menschen ihren Fähigkeiten entsprechend ausgebildet werden. Und das muss sich eben auch in der Lehre niederschlagen.
0: Im Mittelpunkt stand dabei der gemeinsame Austausch. In kleinen Gruppen entwickelten die Teilnehmenden praxisnahe Konzepte, die den Hochschulalltag für alle zugänglicher machen sollten. Die Ideen entstanden direkt während der Veranstaltung, ko-kreativ und mit Blick auf die praktische Umsetzung.
2: Mein Name ist Peter Kiep und ich bin wissenschaftlicher Mitarbeiter. Eine Aufgabe, der ich nachkomme, ist die Auseinandersetzung mit dem Thema Diversity und der Frage, wie können Studierende Chancengerechtigkeit erfahren, da im Studium eine Vielzahl von Diskriminierungen zum Alltag der Studierenden gehören. In dem Vortrag ging es erstmal grundsätzlich darum, aufzuzeigen, wie positionieren sich deutsche Hochschulen, wie sind die Entwicklungen an deutschen Hochschulen, unter welchen Voraussetzungen studieren Studierende eigentlich, genau, und was können Lehrende tun, um auf verschiedene Bedarfe einzugehen, wie beispielsweise, wie kann ich Studierende, die eine Behinderung haben, die eine gesundheitliche Beeinträchtigung haben, die diskriminiert werden, beispielsweise aufgrund des Geschlechts oder die Rassismuserfahrungen haben. Wie kann ich diese Studierenden sehen und ihnen methodisch, didaktisch gerecht werden?
0: Diversität betrifft viele Bereiche des Hochschullebens. Ziel ist es, Barrieren abzubauen und allen Studierenden gleiche Chancen auf erfolgreiche Teilhabe zu ermöglichen. Dabei geht es aber nicht nur um bauliche Barrierefreiheit, sondern auch um einen respektvollen und offenen Umgang miteinander.
2: Also eine Möglichkeit ist es natürlich, dass sich Studierende gemeinsam diesem Thema annehmen. Das heißt, ein Weg ist immer der Beschwerdeweg, darauf aufmerksam zu machen, das Gespräch zu suchen. Das sind die Möglichkeiten, die die Studierenden haben, ja. Also es gibt verschiedene Versuche, um auch diejenigen zu erreichen, die weniger Interesse an dem Thema haben. Und es gibt auch Menschen, die dann während des Workshops oder während einer Weiterbildung merken, hey, das ist ein Thema, das ist wirklich wichtig, damit sollte ich mich mal auseinandersetzen. Das heißt, es kann immer auch dazu führen, eine Weiterbildung dafür eine gewisse Sensibilität zu erreichen. Aber es gibt auch Menschen, bei denen ganz klar gesagt werden muss, da ist der Weg, der gegangen wird, völlig egal. Wenn jemand kein Interesse an der Thematik hat, wird die Person auch keine Weiterbildung besuchen und sich für diese Themen nicht interessieren.
0: Zum Abschluss präsentierten die Arbeitsgruppen ihre Konzepte in kurzen Elevator-Pitches. Das Publikum entscheidete anschließend, welche Ideen mit dem Lehrpreis der Hochschule Anhalt und einem Preisgeld zur Umsetzung ausgezeichnet werden. Außerdem wurde erstmals der Gleichstellungspreis verliehen.
2: Ein Punkt, den ich sehr, sehr wichtig finde, ist, dass die Professionalisierung von Dozierenden den Aspekt Diversity-Bewusstsein mitdenkt. Das im Idealfall verpflichtend, weil ich denke, dass es gerade mit dem Blick auf Studierende, anders als beispielsweise in der Lehramtsausbildung, wo man 5 Jahre studiert und nochmal anschließend 1,5 Jahre das Staatsexamen macht, es ist gerade in der Arbeit mit Studierenden so, dass Aspekte wie die Auseinandersetzung mit der Lerngruppe, was hat sie für Bedarfe, nicht so ausgebildet wird, wie es an Schulen der Fall ist, weshalb ich mir schon wünschen würde, dass dieses Thema verpflichtender Bestandteil wird der Professionalisierung von Lehrenden.
0: Die Entwicklungen der letzten Jahre zeigen, dass Diversität zu den Top-Themen in deutschen Hochschulen zählt, sagte uns Dr. Peter Kiep. Der Tag der Lehre zeigt also klar und deutlich: Die Hochschule Anhalt setzt ein Zeichen für eine vielfältige und inklusive Hochschulkultur. Oft sind es schon kleine Veränderungen, die eine große Wirkung entfalten können. Mit neuen Ideen und dem gemeinsamen Engagement von Lehrenden und Studierenden. Wenn sich der Platz rund um den Kemberger Kirchturm in einen mittelalterlichen Markt verwandelt, ist das für viele Besucher längst zu einer festen Tradition geworden. Organisiert wird das Spektakel vom Kemberger Lebzeiten e.V., der auch in diesem Jahr wieder ein abwechslungsreiches Programm für die ganze Familie auf die Beine stellt. Doch wie ist die Idee zu diesem Fest überhaupt entstanden? Und mit wie vielen Gästen wird denn inzwischen gerechnet?
3: Ja, wir sind einfach dazu gekommen. Unser Verein gibt es jetzt ca. 25 Jahre, ich glaube 26 Jahre, genau weiß ich jetzt gar nicht. Und wir haben immer beim Lutherfest teilgenommen. Und dann ist so in dem kleinen Kreis entstanden, haben wir gesagt, ach, das können wir auch. Natürlich nicht ganz so groß wie Luthers Hochzeit, aber im kleinen Rahmen für Kemberg die Möglichkeit. Und da haben wir damit angefangen. Das ist das 23. Fest, was wir machen. Und es wird sehr gut angenommen. Das ist immer so ein bisschen schwierig. Es kommt immer aufs Wetter drauf an. Mal gucken, wie es dieses Jahr wird, weil die Sonne uns ja doch Freude bereitet, aber eben doch auch quält mit der Hitze, die wir haben. Es bewegt sich immer so um die 500 Gäste. Manchmal sind es auch mehr, manchmal weniger. Das ist immer unterschiedlich, weil eben auch viele Teilnehmer da sind, also von anderen Vereinen, die keinen Eintritt zahlen. Und da können wir es natürlich schlecht kalkulieren, also kann ich es schlecht ausrechnen, wie viele Teilnehmer waren. Aber so Zahlende sind immer so um die 500, vielleicht mal mehr, mal weniger.
0: Am Samstag erwartete die Besucher ein bunter Mix aus mittelalterlicher Unterhaltung, Musik und Mitmachangeboten. Nach der traditionellen Eröffnung mit dem Kranz hochziehen, laden Händler und Handwerker zum Bummeln ein. Schwertkämpfer zeigen Schaukämpfe und beziehen auch das Publikum mit ein. Während am Abend eine spektakuläre Feuershow den Markttag abrundete. Ein besonderes Highlight in diesem Jahr, der Auftritt des Duos Confilius. Mit mittelalterlichen Klängen, Einflüssen aus Skandinavien und den Balken sowie Jonglage und Feuerartistik versprachen die Künstler ein außergewöhnliches Erlebnis. Daneben sorgten Kinderschminken, Torwandschießen und weitere Mitmachaktionen dafür, dass auch die jüngsten Gäste auf ihre Kosten kommen. Musikalisch wird es außerdem beim Paulus-Oratorium der Kemberger und Rother Kantorei. Für das leibliche Wohl wurde während des gesamten Tages gesorgt. Am Abend übernahm schließlich DJ Silvio und lud zum gemeinsamen Feiern auf dem Kirchplatz ein. Den Abschluss des Festwochenendes bildete am Sonntag ein Gottesdienst unter freiem Himmel. Im Anschluss waren die Besucher zum Frühshoppen mit Speckkuchen und musikalischen Begleitungen eingeladen.
4: Das Wetter ist zwar etwas durchwachsen, aber die Feuerwehr sollte es ja gewohnt sein, nass zu werden. 250 Teilnehmerinnen und Teilnehmer trafen sich am vergangenen Wochenende in Preetsch, um beim inzwischen 25. Wittenberger Kreiszeltlager der Jugendfeuerwehr mitzuzelten. Ganze 18 verschiedene Jugendfeuerwehren waren vor Ort, um spannende Aktionen mitzuerleben.
5: Wir starten heute ganz klassisch mit einer Gruppenstaffette, wo sich die Jugendfeuerwehren messen und ihr Erlerntes aus den letzten vergangenen Jahren präsentieren können. Da wird sich gegenseitig angefeuert und motiviert und das macht immer sehr viel Spaß zu sehen, wie die sich dann anfeuern und wie viel Spaß die haben. Und für den Sonntag haben wir einen Orientierungsmarsch geplant. Der geht durch die komplette Ortschaft Preetsch. Das sind ungefähr so 6,3 Kilometer mit verschiedenen Stationen, die sich die Stadt Bad Schmiedeberg ausgedacht hat und das auch komplett organisieren, diesen Orientierungsmarsch. Das ist für den gesamten Sonntag geplant. Und am Montag lassen wir das Ganze so ein bisschen locker ausklingen. Da machen wir ein Spiel ohne Grenzen, was sich auch die einzelnen Städte überlegt haben mit verschiedenen Stationen.
4: Zum 25. Jubiläum ist dieses Jahr aber auch etwas ganz Besonderes für die Jugendlichen geplant. Zusammen mit anderen Behörden findet am Montag der sogenannte Blaulichtnachmittag statt.
5: Am Nachmittag werden wir erstmals einen Blaulichtnachmittag hier im Zeltlager haben, wo uns die Wasserwacht, die Bundeswehr, die Polizei, das Forstamt und das THW unterstützen werden. Die machen dann hier ein paar Stationen, wo die Kinder mal einen Einblick kriegen können, was es noch so gibt in der Blaulichtfamilie.
4: Für die jungen Feuerwehrleute ist das Zeltlager wieder ein Highlight. Hier steht Spaß und Gemeinschaft im Vordergrund. Das scheint bei den Jugendlichen auch anzukommen. Mit viel Vorfreude in den Gesichtern warteten sie gespannt auf die kommenden Tage.
6: Ja, wir freuen uns schon drauf, dass wir auch einfach zusammenwachsen mehr, gerade weil jetzt so viele neu sind auch bei uns, dass wir halt einfach lernen, miteinander gut zu funktionieren und als Team zusammenzuwachsen. Ja.
4: Auch Landrat Christian Tilsch durfte bei der Eröffnungsveranstaltung ein paar Worte an die Feuerwehrleute sprechen. Er betont die Bedeutung der Feuerwehren für die Sicherheit im Landkreis. Nachwuchsarbeit wie das Kreiszeltlager seien enorm wichtig für den Erhalt dieser Behörde.
7: Ich bin froh darüber, dass unser Kreisfeuerwehrverband alle 2 Jahre dieses große Zeltlager organisiert. Im Regelfall so immer um die 200 und mehr Kinder aus dem gesamten Landkreis, die da sind. Und sich mehrere Tage hier miteinander messen, lernen, Kameradschaft erleben und sich so ein bisschen zusammenschweißen, auch mal gucken, was machen andere. Also ich finde das grandios und deswegen unterstützen wir das auch als Landkreis materiell und finanziell, organisatorisch und haben auch jetzt schon wieder darüber gesprochen, wie wir das in 2 Jahren noch ausbauen können und auf dem Weg dahin.
4: Das Ziel der Veranstaltung sei, den Zusammenhalt der Jugendlichen zu fördern und die fachliche Kompetenz zu stärken, so Oliver Hoppe, Kreisbrandleiter des Landkreises Wittenberg. Diese Maßnahmen scheinen auch zu wirken, denn der Nachwuchs in den Ortschaften steht stark.
5: Also ich muss sagen, wir sind, was den Feuerwehrnachwuchs angeht, im Landkreis sehr gut aufgestellt. Wir sind bei den Top 3 im Land dabei, wo wir sagen können, wir haben wirklich eigentlich Probleme, Betreuer zu finden, die den ganzen Nachwuchs ja auch betreuen während der Ausbildung, während solcher Veranstaltungen. Wir sind auf einem sehr, sehr guten Weg, was die Kinderfeuerwehren angeht. Also wir haben auch viele Jugendliche jetzt hier dabei, die in der Kinderfeuerwehr angefangen haben vor 6, 7 Jahren und jetzt hier mit dabei sind. Auch Betreuer, die mal in der Kinderfeuerwehr waren, die jetzt schon Einsätze mitfahren und hier als Betreuer fungieren. Also da sind wir wirklich sehr gut aufgestellt, auch aufgrund dessen, dass wir so tolle Betreuer haben und Kinder- und Jugendwarte im Landkreis. Ohne die wäre das auch gar nicht möglich. Und das ist wirklich sehr toll und da können wir wirklich stolz drauf sein, dass wir da so gut aufgestellt sind.
4: Ob über Familie, Freunde oder über Werbung. Kinder und Jugendliche scheinen ihren Weg zur Feuerwehr zu finden und nicht mehr wegzuwollen. Auch wegen Veranstaltungen wie dem Kreiszeltlager. Wenn weiterhin mit so viel Spaß und Hingabe die Aufgaben und Werte der Feuerwehren nahegebracht werden, besteht kein Zweifel für die Sicherheit unserer Zukunft. 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
4: Eine Nachbarschaft wird doch viel schöner, wenn sich Nachbarn auch kennenlernen und natürlich auch zusammen feiern. Am vergangenen Sonntag fand wieder das inzwischen 23. Sommerfest am Lerchenberg statt. Veranstaltet vom Senioren- und Pflegezentrum sowie den lokalen Wohnungsgesellschaften WIWOG und WBG konnten Bewohner und Interessierte vorbeikommen, um das Programm zu genießen. Man wolle mit dem Fest bessere Angebote für die Gegend schaffen und die Bewohner zusammenbringen.
10: Ja, wir machen das seit 20 Jahren oder mehr als 20 Jahre sind wir schon präsent, gemeinsam mit der Genossenschaft und dem SPZ, weil uns das wichtig ist, dass wir im Quartier für die Bewohner ein Angebot schaffen wollen. Niederschwellig und für jeden erreichbar. Und deswegen finde ich es einen richtigen Ansatz, hier dauerhaft platziert zu werden, beziehungsweise ein Angebot zu unterbreiten für die Bewohner.
4: Am Samstag konnte man sich ein besseres Bild vom Senioren- und Pflegezentrum am Lerchenberg machen. Der Tag der offenen Tür lud dazu ein, die Einrichtung kennenzulernen und sich zu informieren. Das Highlight am Sonntag war dann ein Jubel des Schlagersängers Wolfgang Petri, der mit seinen Hits überzeugte. Wer hier gefeiert hat, tat sich aber nicht nur selbst etwas Gutes. Unter anderem mit einer Tombola wurden Spenden für einen guten Zweck gesammelt.
10: Ja, wir unterstützen seit Jahren immer Projekte in den einzelnen Wohngebieten. Diesmal ausnahmsweise Wittenberg-West mit dem Nachbarschaftstreff. Aber Ziel ist es, auch die verschiedenen Treffs in den Wohngebieten immer wieder zu unterstützen. Und deswegen geht der diesjährige Tombola-Erlös zugunsten des Nachbarschaftstreffs. Der Hauptpreis ist ein verlängertes Wochenende an der Ostsee in Kosovo. Und da sind wir ganz stolz drauf, sind unsere eigenen Ferienwohnungen, die wir damit angeboten haben.
4: Die Tombola war aber nicht die einzige Möglichkeit, etwas Gutes zu tun. Ein ganz besonderer Bücherstand lockte zum Mitlesen für einen guten Zweck.
10: Den Bücherstand haben wir auch schon seit über 20 Jahren, wo wir auch wieder diese Einnahmen spenden werden. Und jeder Bewohner, der bei uns wohnt, kann immer alte Bücher abgeben. Und dadurch, dass man ein- und auszieht aus den Wohnungen, bleibt immer wieder was übrig. Und wir stellen das dann anderen Personen zur Verfügung, die diese Spenden wieder dann uns zukommen lassen können. Und wir stellen das wieder einem Zweck zur Verfügung im Quartier. Irgendwas, entweder sind es Bänke, sind Spieleinrichtungen, was auch immer. Und wir suchen jedes Jahr eine neue Zielrichtung, was wir damit verfolgen können.
4: Mit dieser Veranstaltung scheint die WBG aber noch nicht genug vom Feiern zu haben. Man wolle solche Angebote in allen Quartieren schaffen, um die Menschen vor Ort zusammenzubringen.
10: Uns ist wichtig, dass wir in jedem Quartier ein Angebot für die Bewohner schaffen. Wir werden auch im Dreunischen Bach Ende des Jahres da nochmal nach außen hin in die Wahrnehmbarkeit gehen, einfach um den Leuten was anzubieten. Also Dreunischer Bach, Lerchenberg ist nochmal separat, denn hier oben Lerchenberg ist wichtig, dass in jedem Quartier Veranstaltungen stattfinden, dass man sozusagen aus der Anonymität rauskommt und aus der Wohnung und mal die Nachbarschaften kennenlernt. Deswegen versuchen wir das überall dezentral zu organisieren und diesen Weg verfolgen wir seit Jahren und versuchen das auch fortzusetzen. Und ich denke, das ist ein ganz guter Weg und die Resonanz gibt uns scheinbar doch recht.
4: Bei dem Sommerfest am Lerchenberg scheinen alle Gäste auf ihre Kosten gekommen zu sein. Ob Schlagerfans, Hüpfburgen-Enthusiasten oder Lesewürmer, hier wurden alle bestens versorgt. Die weiteren Projekte geben sicherlich auch einen Grund zu feiern. Wittenberger Einwohner dürfen also gespannt bleiben, was da alles noch auf sie zukommt.
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11: Die beiden jungen Fischadler im Fischadlerhorst am Muldestausee trainieren eifrig ihre Flugmuskulatur. Das Weibchen ist dabei stets in der Nähe, um die Kleinen zu beobachten und zu beschützen. Zwischen den intensiven Übungseinheiten gönnen sich die Jungen eine Pause. Nach dem Training wird ausgiebig geruht, um Kraft für die nächsten Herausforderungen zu sammeln. Unterdessen bringt das Männchen weiterhin zuverlässig Fisch zum Horst, wie hier bei einem anderen Fischadler am Beetzsee in Brandenburg zu sehen ist. In den kommenden Tagen rechnet man mit den ersten Flugversuchen der beiden Jungvögel. Wer das aktuelle Ferienprogramm im Haus am See in Schleiz besucht, hat die einmalige Chance, diesen ersten Start live zu erleben und auf dem großen Bildschirm im Haus am See in Muldestausee mitzuverfolgen. Genauere Infos zum Ferienprogramm findet man unter www.informationszentrum-hausamsee-schleiz.de.
12: Im historischen Stadtkern von Aschersleben entsteht auf einer rund 3400 Quadratmeter großen Fläche der Neubau des Amtsgerichtes. Den ersten Spatenstich für das Bauprojekt setzten am 3. Juli Sachsen-Anhalts Finanzminister Michael Richter sowie die Ministerin für Justiz und Verbraucherschutz Franziska Weidinger.
13: Hier finden ungefähr dann 60 Bedienstete des Amtsgerichts Aschersleben dann ihr neues Büro zu Hause, kann man sagen, in modernen Räumen mit neuester Technik, E-Aktensystem und allem, was dazugehört, für was ein Amtsgericht so braucht. Zugleich kommen die Kollegen, die bei der Außenstelle Staßfurt auch das zentrale Mahngericht für uns bearbeiten, kommen dann auch hier mit her und da wird ein zentraler Standort wieder geschaffen. Außerdem wird der soziale Dienst der Justiz, der sich mit Straffälligenhilfe und ähnlichen Opferschutzbelangen beschäftigt, hier auch ein paar Büros haben. Das sind ungefähr 6 Sozialarbeiter, die hier mit im Amtsgericht ihr Zuhause finden werden.
12: Derzeit befindet sich das Amtsgericht noch am westlichen Stadtrand. Mit dem Umzug an den neuen Standort an der Darre rückt das Gericht künftig in das Herz der Stadt. Dadurch soll nicht nur die Erreichbarkeit verbessert, sondern auch die Aschersleben Innenstadt nachhaltig belebt werden.
14: Wir reden ja nicht nur von einem Amtsgericht, sondern von einem Mahngericht auch, ein zentrales Mahngericht, was für 3 Länder zuständig ist, nämlich Thüringen und Sachsen und natürlich Sachsen-Anhalt. Der soziale Dienst kommt hier noch rein. Es wird belebt, wenn wir werden über 70 Mitarbeiter haben. Aber wichtig ist ja auch das, was sozusagen dann auch täglich hier mit in das Gericht hineinkommt und auch historisch sicherlich sehr wertvoll. Und ich denke, für die Stadt ein wirklich wichtiges Gebäude. Und ich gehe auch davon aus, dass das auch entsprechend hier angenommen wird.
12: Realisiert wird das Bauvorhaben von der Immobilien- und Projektmanagementgesellschaft Sachsen-Anhalt im Auftrag des Landes. Dem Bau vorausgegangen war ein städtebaulicher Wettbewerb, aus dem 3 Entwürfe hervorgingen.
15: Hier konnte sich ein Entwurf durchsetzen, der dem Ambiente bzw. auch dem Anspruch der ältesten Stadt Sachsen-Anhalts hier im Zentrum durchaus gerecht wird. Wir haben sehr viel Wert darauf gelegt, dass es eine umgebungsangepasste Bebauung ist, sprich was die Höhen des Gebäudes angeht. Wir haben geschaut, dass wir die ehemaligen bzw. historisch gewachsenen Straßenzüge aufnehmen und das, was auch in der vergangenen Zeit, bevor dieser Standort hier zerstört worden ist, wieder aufgebaut wird, sodass das Stadtbild sich dann auch erweitert bzw. nochmal belebt wird durch das, was wir errichten.
12: Neben dem Amtsgericht werden dort auch das zentrale Mahngericht für Sachsen-Anhalt sowie für die Freistaaten Sachsen und Thüringen sowie der soziale Dienst der Justiz für Aschersleben und Staßfurt untergebracht. Gleichzeitig steht ein energieeffizienter und klimafreundlicher Bau im Mittelpunkt der Planungen.
15: Das Land Sachsen-Anhalt hat ja sowieso das Ziel, ich glaube bis 2045 oder sogar schon bis 2040 alle Immobilien klimaneutral zu betreiben. Natürlich, wenn wir neu bauen, haben wir das im Blick. Sehen Sie es mir bitte nach, unsere Planungen laufen dazu gerade an. Aber wir haben natürlich vor, Solarstrom zu nutzen, wo Aschersleben ja auch mit der hiesigen Wohnungsbaugesellschaft eine Vorreiterrolle übernommen hat. Dem können wir nicht ganz folgen, aber wir werden dieses Thema auch für uns aufnehmen, dass wir Photovoltaik berücksichtigen. Wir schauen, dass wir natürlich Baustoffe verwenden, die auch recyclingfähig sind. Wir schauen, dass wir das Objekt vernünftig dämmen, dass wir nicht so viel Heizenergie hier verbrauchen oder auch in warmen Tagen, wie wir es jetzt gerade haben, ein vernünftiges Raumklima hier erzeugen können und das auf einem energetisch vernünftigen Niveau.
12: Für einige Überraschungen sorgten die archäologischen Untersuchungen auf dem Baugelände. Dabei wurden rund 500 Befunde dokumentiert, die wertvolle Einblicke in die Geschichte des Areals liefern.
16: Wir haben hier durch verschiedene Zeitstellungen was gefunden, also nicht nur

0: das, was erwartet wurde, sprich aus dem Mittelalter und jünger, sondern eben auch aus älteren Horizonten. Und das Tolle hier war, dass wir aus der römischen Kaiserzeit noch Siedlungsnachweise nachweisen konnten. Sprich, römische Kaiserzeit heißt 2., 3. Jahrhundert nach Christus hier in der Region, also hier bei dem Fundplatz. Da sonst sind wir immer ein bisschen, sagen wir mal, zwischen 0 und 4. Jahrhundert, aber hier so 2., 3. Jahrhundert nach Christus. Und da konnten wir einen Siedlungsplatz schon nachweisen. Also vor der mittelalterlichen Besiedlung noch mehrere hundert Jahre vorher diesen Siedlungsplatz aus der römischen Kaiserzeit. Mit Siedlungsgruben, mit einem Grubenhaus, mit Webgewichten. Also man konnte im Prinzip hier noch sehen, wie da mal eine Stoffbahn hergestellt wurde auf einem Webstuhl. Also wir haben zum Beispiel einen kleinen Fingerring aus Glas, aber eben auch die angesprochenen Webgewichte. Und ja, es ist querbeet alles Mögliche dabei. Es ist jetzt nicht das super Highlight, also wir haben kein Gold. Die Frage kommt ja immer, habt ihr Gold gefunden? Das haben wir in diesem Fall nicht, aber es ist ein schönes, breites Spektrum und das ist eigentlich für uns spannender als so ein ganz besonderer, wo uns natürlich immer, wir freuen uns über tolle Funde, aber das breite Spektrum macht eigentlich das aus, weil wir damit datieren können, weil wir damit die Befunde ansprechen können und das ist das ganz Wichtige.
1: Auch die Stadt Aschersleben blickt optimistisch auf den bevorstehenden Baubeginn. Oberbürgermeister Steffen Amme erhofft sich durch den neuen Standort zusätzliche Impulse für die Innenstadt.
2: Wir hoffen, dass sich das neue Justizgebäude natürlich dann auch in das städtebauliche Bild einprägt und einfügt. Und das war auch von Anfang an unser Ansinnen, gemeinsam mit dem Land hier diesen städtebaulichen Wettbewerb vorzuschalten. Das haben wir auch getan und insofern bin ich mir ziemlich sicher, dass es sich städtebaulich gut in die Historie der ältesten Stadt auch einfügt. Auf der anderen Seite sind wir natürlich sehr stolz, dass dieses Gebäude hier mitten in der Innenstadt errichtet wird, weil es schafft nicht nur Arbeitsplätze. Wir gehen auch ganz stark davon aus, dass es nachhaltig auch zur Stärkung der Kaufkraft in der Innenstadt beiträgt, dass die Mitarbeiterinnen und Mitarbeiter den Weg auch in die Innenstadt finden zum Einkaufen, zum Essen, aber natürlich auch den einen oder anderen Bürger, der einen Termin im Amtsgericht dann zukünftig hat, auch noch etwas verweilen wird in der Innenstadt. Das erhoffen wir uns natürlich sehr stark. Nicht nur, dass dieses Gebäude hier an dieser Stelle entsteht, dass die Baulücke geschlossen wird, sondern dass natürlich dann auch letztendlich nachhaltig etwas für die Innenstadt dabei rausspringt, unter anderem Stärkung der Kaufkraft.
1: Die endgültigen Baukosten lassen sich derzeit noch nicht beziffern. Nach aktuellem Planungsstand soll das neue Amtsgericht zwischen 2029 und 2030 fertiggestellt werden.
3: Gehen Sie von einem mittleren zweistelligen Millionenbetrag aus und dann wollen wir mal gucken, wie schnell wir jetzt anfangen können, dass wir dann auch, sage ich mal, einen überschaubaren Zeitraum, mit auch etwas Vorsicht ja dann hier auch übergeben können.
1: Mit dem Neubau erhält Aschersleben nicht nur ein modernes und nachhaltiges Gerichtsgebäude, das Projekt soll zugleich einen wichtigen Beitrag zur weiteren Entwicklung der Innenstadt leisten und diese langfristig attraktiver und lebendiger machen.
4: Ontras bereitet eine Ferngasleitung zwischen Bobber und Apollensdorf auf den Transport von Wasserstoff vor. Damit diese Arbeiten wie geplant durchgeführt werden können, muss Erdgas aus den Transportsystemen entfernt werden. Dazu ist es notwendig, das Restgas, welches nach Abpumpen großer Mengen noch in der Leitung verblieben ist, abzufackeln. Das sogenannte Abfackeln ist dieser Tage in der Verdichterstation Bobber gut zu beobachten gewesen. Bodenfackeln bringt Ontras nur zum Einsatz, wenn, so wie in diesem Fall, das Gas nicht im Vorfeld vollständig entfernt werden kann. Der Klimaeffekt des beim Abfackeln entstehenden CO2 ist circa 10-mal geringer im Vergleich zum sonst üblichen Ausblasen des Erdgases. Ontras stellt in der Region bestehende Erdgasleitungen auf den Transport von reinem Wasserstoff um. Eines der wichtigsten Teilstücke im Kernnetz führt über knapp 400 Kilometer von Lubmin an der Ostsee direkt bis nach Bobbau. Gleich neben der Verdichterstation Bobbau entsteht eine neue Wasserstoff-Gasdruck-Regel- und Messanlage. Sie dient als technologische Einheit zur Übernahme von Wasserstoff aus dem Netz.

0: Vielfalt, Chancengleichheit und Barrierefreiheit. Diese Themen standen beim diesjährigen Tag der Lehre der Hochschule Anhalt im Mittelpunkt. Unter dem Motto »Kleine Schritte, große Wirkung« kamen Lehrende und Studierende im Kloster Bernburg zusammen, um gemeinsam neue Ideen für eine inklusive Hochschullehre zu entwickeln. Den Auftakt bildete ein Fachvortrag zum Thema Diversity Competence. Anschließend beschäftigten sich die Teilnehmenden in Workshops mit Fragen rund um barrierefreie Lehre, unbewusste Vorurteile und die Gestaltung inklusiver Lehrräume.
1: Ja, wir sind in unserem Kloster in Bernburg, eine ganz tolle Location, und wir begehen heute den Tag der Lehre an der Hochschule Anhalt. Und dieser Tag der Lehre, der dient dazu, das Thema Lehrkonzeption und Qualität in der Lehre in den Fokus zu rücken. Ja, wir haben das unter das Thema Diversität gestellt, und dieses Thema Diversität hat zunehmende Bedeutung im Hochschulkontext. Wir wollen Lehre diversitätssensibel gestalten und insgesamt dafür sorgen, dass mehr Gleichberechtigung, mehr Inklusion passiert, dass Menschen ihren Fähigkeiten entsprechend ausgebildet werden. Und das muss sich eben auch in der Lehre niederschlagen.
0: Im Mittelpunkt stand dabei der gemeinsame Austausch. In kleinen Gruppen entwickelten die Teilnehmenden praxisnahe Konzepte, die den Hochschulalltag für alle zugänglicher machen sollten. Die Ideen entstanden direkt während der Veranstaltung, co-kreativ und mit Blick auf die praktische Umsetzung.
2: Mein Name ist Peter Kiep und ich bin wissenschaftlicher Mitarbeiter. Eine Aufgabe, der ich nachkomme, ist die Auseinandersetzung mit dem Thema Diversity und der Frage, wie können Studierende Chancengerechtigkeit erfahren, da im Studium eine Vielzahl von Diskriminierungen zum Alltag der Studierenden gehören. In dem Vortrag ging es erstmal grundsätzlich darum, aufzuzeigen, wie positionieren sich deutsche Hochschulen, wie sind die Entwicklungen an deutschen Hochschulen, unter welchen Voraussetzungen studieren eigentlich. Genau. Und was können Lehrende tun, um auf verschiedene Bedarfe einzugehen, wie beispielsweise, wie kann ich Studierende, die eine Behinderung haben, die eine gesundheitliche Beeinträchtigung haben, die diskriminiert werden, beispielsweise aufgrund des Geschlechts oder die Rassismuserfahrungen haben, wie kann ich diese Studierenden sehen und ihnen methodisch, didaktisch gerecht werden?
0: Diversität betrifft viele Bereiche des Hochschullebens. Ziel ist es, Barrieren abzubauen und allen Studierenden gleiche Chancen auf erfolgreiche Teilhabe zu ermöglichen. Dabei geht es aber nicht nur um bauliche Barrierefreiheit, sondern auch um einen respektvollen und offenen Umgang miteinander.
2: Also eine Möglichkeit ist es natürlich, dass sich Studierende gemeinsam diesem Thema annehmen. Das heißt, ein Weg ist immer der Beschwerdeweg, darauf aufmerksam zu machen, das Gespräch zu suchen. Das sind die Möglichkeiten, die die Studierenden haben, ja. Also es gibt verschiedene Versuche, um auch diejenigen zu erreichen, die weniger Interesse an dem Thema haben. Und es gibt auch Menschen, die dann während des Workshops oder während einer Weiterbildung merken, hey, das ist ein Thema, das ist wirklich wichtig, damit sollte ich mich mal auseinandersetzen. Das heißt, es kann immer auch dazu führen, eine Weiterbildung dafür eine gewisse Sensibilität zu erreichen. Aber es gibt auch Menschen, bei denen ganz klar gesagt werden muss, da ist der Weg, der gegangen wird, völlig egal. Wenn jemand kein Interesse an der Thematik hat, wird die Person auch keine Weiterbildung besuchen.

0: und sich für diese Themen nicht interessieren.
1: Zum Abschluss präsentierten die Arbeitsgruppen ihre Konzepte in kurzen Elevator-Pitches. Das Publikum entscheidete anschließend, welche Ideen mit dem Lehrpreis der Hochschule Anhalt und einem Preisgeld zur Umsetzung ausgezeichnet werden. Außerdem wurde erstmals der Gleichstellungspreis verliehen.
0: Ein Punkt, den ich sehr, sehr wichtig finde, ist, dass die Professionalisierung von Dozierenden den Aspekt Diversity-Bewusstsein mitdenkt. Das im Idealfall verpflichtend, weil ich denke, dass es gerade mit dem Blick auf Studierende, anders als beispielsweise in der Lehramtsausbildung, wo man 5 Jahre studiert und nochmal anschließend 1,5 Jahre das Staatsexamen macht, ist es gerade in der Arbeit mit Studierenden so, dass Aspekte wie die Auseinandersetzung mit der Lerngruppe, was hat sie für Bedarfe, nicht so ausgebildet wird, wie es an Schulen der Fall ist, weshalb ich mir schon wünschen würde, dass dieses Thema verpflichtender Bestandteil wird der Professionalisierung von Lehrenden.
1: Die Entwicklungen der letzten Jahre zeigen, dass Diversität zu den Top-Themen in deutschen Hochschulen zählt, sagte uns Dr. Peter Kiep. Der Tag der Lehre zeigt also klar und deutlich: Die Hochschule Anhalt setzt ein Zeichen für eine vielfältige und inklusive Hochschulkultur. Oft sind es schon kleine Veränderungen, die eine große Wirkung entfalten können. Mit neuen Ideen und dem gemeinsamen Engagement von Lehrenden und Studierenden. Wenn sich der Platz rund um den Kemberger Kirchturm in einen mittelalterlichen Markt verwandelt, ist das für viele Besucher längst zu einer festen Tradition geworden. Organisiert wird das Spektakel vom Kemberger Lebzeiten e.V., der auch in diesem Jahr wieder ein abwechslungsreiches Programm für die ganze Familie auf die Beine stellt. Doch wie ist die Idee zu diesem Fest überhaupt entstanden? Und mit wie vielen Gästen wird denn inzwischen gerechnet?
2: Ja, wir sind einfach dazu gekommen. Unser Verein gibt es jetzt ca. 25 Jahre, ich glaube 26 Jahre, genau weiß ich jetzt gar nicht. Und wir haben immer beim Lutherfest teilgenommen. Und dann ist so in dem kleinen Kreis entstanden, haben wir gesagt, ach, das können wir auch. Natürlich nicht ganz so groß wie Luthers Hochzeit, aber im kleinen Rahmen für Kemberg die Möglichkeit. Und da haben wir damit angefangen. Das ist das 23. Fest, was wir machen. Und es wird sehr gut angenommen. Das ist immer so ein bisschen schwierig. Es kommt immer aufs Wetter drauf an. Mal gucken, wie es dieses Jahr wird, weil die Sonne uns ja doch Freude bereitet, aber eben doch auch quält mit der Hitze, die wir haben. Es bewegt sich immer so um die 500 Gäste. Manchmal sind es auch mehr, manchmal weniger. Das ist immer unterschiedlich, weil eben auch viele Teilnehmer da sind, also von anderen Vereinen, die keinen Eintritt zahlen. Und da können wir es natürlich schlecht kalkulieren, also kann ich es schlecht ausrechnen, wie viele Teilnehmer waren, aber so Zahlende sind immer so um die 500, vielleicht mal mehr, mal weniger.
1: Am Samstag erwartete die Besucher ein bunter Mix aus mittelalterlicher Unterhaltung, Musik und Mitmachangeboten. Nach der traditionellen Eröffnung mit dem Kranz hochziehen, laden Händler und Handwerker zum Bummeln ein. Schwertkämpfer zeigen Schaukämpfe und beziehen auch das Publikum mit ein. Während am Abend eine spektakuläre Feuershow den Markttag abrundete. Ein besonderes Highlight in diesem Jahr, der Auftritt des Duos Confilius. Mit mittelalterlichen Klängen, Einflüssen aus Skandinavien und den Balken sowie Jonglage und Feuerartistik versprachen die Künstler ein außergewöhnliches Erlebnis. Daneben sorgten Kinderschminken, Torwandschießen und weitere Mitmachaktionen dafür, dass auch die jüngsten Gäste auf ihre Kosten kommen. Musikalisch wird es außerdem beim Paulus-Oratorium der Kemberger und Rother-Kantorei. Für das leibliche Wohl wurde während des gesamten Tages gesorgt. Am Abend übernahm schließlich DJ Silvio und lud zum gemeinsamen Feiern auf dem Kirchplatz ein. Den Abschluss des Festwochenendes bildete am Sonntag ein Gottesdienst unter freiem Himmel. Im Anschluss waren die Besucher zum Frühshoppen mit Speckkuchen und musikalischen Begleitungen eingeladen.
3: Das Wetter ist zwar etwas durchwachsen, aber die Feuerwehr sollte es ja gewohnt sein, nass zu werden. 250 Teilnehmerinnen und Teilnehmer trafen sich am vergangenen Wochenende in Preetsch, um beim inzwischen 25. Wittenberger Kreiszeltlager der Jugendfeuerwehr mitzuzelten.

0: 18 verschiedene Jugendfeuerwehren waren vor Ort, um spannende Aktionen mitzuerleben.
1: Wir starten heute ganz klassisch mit einer Gruppenstaffette, wo sich die Jugendfeuerwehren messen und ihr Erlerntes aus den letzten vergangenen Jahren präsentieren können. Da wird sich gegenseitig angefeuert und motiviert und das macht immer sehr viel Spaß zu sehen, wie die sich dann anfeuern und wie viel Spaß die haben. Und für den Sonntag haben wir einen Orientierungsmarsch geplant. Der geht durch die komplette Ortschaft Breetsch. Das sind ungefähr so 6,3 Kilometer mit verschiedenen Stationen, die sich die Stadt Bad Schmiedeberg ausgedacht hat und das auch komplett organisieren, diesen Orientierungsmarsch. Das ist für den gesamten Sonntag geplant. Und am Montag lassen wir das Ganze so ein bisschen locker ausklingen. Da machen wir ein Spiel ohne Grenzen, was sich auch die einzelnen Städte überlegt haben mit verschiedenen Stationen.
0: Zum 25. Jubiläum ist dieses Jahr aber auch etwas ganz Besonderes für die Jugendlichen geplant. Zusammen mit anderen Behörden findet am Montag der sogenannte Blaulichtnachmittag statt.
1: Am Nachmittag werden wir erstmals einen Blaulichtnachmittag hier im Zeltlager haben, wo uns die Wasserwacht, die Bundeswehr, die Polizei, das Forstamt und das THW unterstützen werden. Die machen dann hier ein paar Stationen, wo die Kinder mal einen Einblick kriegen können, was es noch so gibt in der Blaulichtfamilie.
0: Für die jungen Feuerwehrleute ist das Zeltlager wieder ein Highlight. Hier steht Spaß und Gemeinschaft im Vordergrund. Das scheint bei den Jugendlichen auch anzukommen. Mit viel Vorfreude in den Gesichtern warteten sie gespannt auf die kommenden Tage.
2: Ja, wir freuen uns schon drauf, dass wir auch einfach zusammenwachsen mehr. Gerade weil jetzt so viele neu sind auch bei uns. Dass wir halt einfach lernen, miteinander gut zu funktionieren und als Team zusammenzuwachsen. Ja.
0: Auch Landrat Christian Tilsch durfte bei der Eröffnungsveranstaltung ein paar Worte an die Feuerwehrleute sprechen. Er betont die Bedeutung der Feuerwehren für die Sicherheit im Landkreis. Nachwuchsarbeit wie das Kreiszeltlager seien enorm wichtig für den Erhalt dieser Behörde.
3: Ich bin froh darüber, dass unser Kreisfeuerwehrverband alle 2 Jahre dieses große Zeltlager organisiert. Im Regelfall so immer um die 200 und mehr Kinder aus dem gesamten Landkreis, die da sind. Und sich mehrere Tage hier miteinander messen, lernen, Kameradschaft erleben und sich so ein bisschen zusammenschweißen, auch mal gucken, was machen andere. Also ich finde das grandios und deswegen unterstützen wir das auch als Landkreis materiell und finanziell, organisatorisch und haben auch jetzt schon wieder darüber gesprochen, wie wir das in 2 Jahren noch ausbauen können und auf dem Weg dahin.
0: Das Ziel der Veranstaltung sei, den Zusammenhalt der Jugendlichen zu fördern und die fachliche Kompetenz zu stärken, so Oliver Hoppe, Kreisbrandleiter des Landkreises Wittenberg. Diese Maßnahmen scheinen auch zu wirken, denn der Nachwuchs in den Ortschaften steht stark.
1: Also ich muss sagen, wir sind, was den Feuerwehrnachwuchs angeht, im Landkreis sehr gut aufgestellt. Wir sind bei den Top 3 im Land dabei, wo wir sagen können, wir haben wirklich eigentlich Probleme, Betreuer zu finden, die den ganzen Nachwuchs ja auch betreuen während der Ausbildung, während solcher Veranstaltungen. Wir sind auf einem sehr, sehr guten Weg, was die Kinderfeuerwehren angeht. Also wir haben auch viele Jugendliche jetzt hier dabei, die in der Kinderfeuerwehr angefangen haben vor 6, 7 Jahren und jetzt hier mit dabei sind. Auch Betreuer, die mal in der Kinderfeuerwehr waren, die jetzt schon Einsätze mitfahren und hier als Betreuer fungieren. Also da sind wir wirklich sehr gut aufgestellt, auch aufgrund dessen, dass wir so tolle Betreuer haben und Kinder- und Jugendwarte im Landkreis. Ohne die wäre das auch gar nicht möglich. Und das ist wirklich sehr toll und da können wir wirklich stolz drauf sein, dass wir da so gut aufgestellt sind.
0: Ob über Familie, Freunde oder über Werbung. Kinder und Jugendliche scheinen ihren Weg zur Feuerwehr zu finden und nicht mehr wegzuwollen. Auch wegen Veranstaltungen wie dem Kreiszeltlager. Wenn weiterhin mit so viel Spaß und Hingabe die Aufgaben und Werte der Feuerwehren nahegebracht werden, besteht kein Zweifel für die Sicherheit unserer Zukunft. 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
1: Eine Nachbarschaft wird doch viel schöner, wenn sich Nachbarn auch kennenlernen und natürlich auch zusammen feiern. Am vergangenen Sonntag fand wieder das inzwischen 23. Sommerfest am Lerchenberg statt. Veranstaltet vom Senioren- und Pflegezentrum sowie den lokalen Wohnungsgesellschaften GIWOG und WBG konnten Bewohner und Interessierte vorbeikommen, um das Programm zu genießen. Man wolle mit dem Fest bessere Angebote für die Gegend schaffen und die Bewohner zusammenbringen.
2: Ja, wir machen das seit 20 Jahren, oder mehr als 20 Jahre sind wir schon präsent, gemeinsam mit der Genossenschaft und dem SPZ, weil uns das wichtig ist, dass wir im Quartier für die Bewohner ein Angebot schaffen wollen. Niederschwellig und für jeden erreichbar. Und deswegen finde ich es einen richtigen Ansatz, hier dauerhaft platziert zu werden, beziehungsweise ein Angebot zu unterbreiten für die Bewohner.
1: Am Samstag konnte man sich ein besseres Bild vom Senioren- und Pflegezentrum am Lerchenberg machen. Der Tag der offenen Tür lud dazu ein, die Einrichtung kennenzulernen und sich zu informieren. Das Highlight am Sonntag war dann ein Double des Schlagersängers Wolfgang Petri, der mit seinen Hits überzeugte. Wer hier gefeiert hat, tat sich aber nicht nur selbst etwas Gutes. Unter anderem mit einer Tombola wurden Spenden für einen guten Zweck gesammelt.
2: Ja, wir unterstützen seit Jahren immer Projekte in den einzelnen Wohngebieten. Diesmal ausnahmsweise Wittenberg-West mit dem Nachbarschaftstreff. Aber Ziel ist es, auch die verschiedenen Treffs in den Wohngebieten immer wieder zu unterstützen. Und deswegen geht der diesjährige Tombola-Erlös zugunsten des Nachbarschaftstreffs. Der Hauptpreis ist ein verlängertes Wochenende an der Ostsee in Koserow. Und da sind wir ganz stolz drauf, sind unsere eigene Ferienwohnung, die wir damit im Angebot haben.
1: Die Tombola war aber nicht die einzige Möglichkeit, etwas Gutes zu tun. Ein ganz besonderer Bücherstand lockte zum Mitlesen für einen guten Zweck.
2: Den Bücherstand haben wir auch schon seit über 20 Jahren, wo wir auch wieder diese Einnahmen spenden werden. Und jeder Bewohner, der bei uns wohnt, kann aber alte Bücher abgeben. Und dadurch, dass man ein- und auszieht aus den Wohnungen, bleibt immer wieder was übrig. Und wir stellen das dann anderen Personen zur Verfügung, die diese Spenden wieder dann uns zukommen lassen können. Und wir stellen das wieder einem Zweck zur Verfügung im Quartier. Irgendwann. Entweder sind es Bänke, sind Spieleinrichtungen, was auch immer. Und wir suchen jedes Jahr eine neue Zielrichtung, was wir damit verfolgen können.
1: Mit dieser Veranstaltung scheint die WBG aber noch nicht genug vom Feiern zu haben. Man wolle solche Angebote in allen Quartieren schaffen, um die Menschen vor Ort zusammenzubringen.
2: Für uns ist es wichtig, dass wir in jedem Quartier ein Angebot für die Bewohner schaffen. Wir werden auch im Dreunischen Bach Ende des Jahres da nochmal nach außen hin in die Wahrnehmbarkeit gehen, einfach um den Leuten das anzubieten. Also Dreunischer Bach, Lerchenberg ist nochmal separat, denn hier oben Lerchenberg ist wichtig, dass in jedem Quartier Veranstaltungen stattfinden, dass man sozusagen aus der Anonymität rauskommt und aus der Wohnung und mal die Nachbarschaften kennenlernt. Deswegen versuchen wir das überall dezentral zu organisieren und diesen Weg verfolgen wir seit Jahren und versuchen das auch fortzusetzen. Und ich denke, das ist ein ganz guter Weg und die Resonanz gibt uns scheinbar doch recht.
1: Bei dem Sommerfest am Lerchenberg scheinen alle Gäste auf ihre Kosten gekommen zu sein. Ob Schlagerfans, Hüpfburgen-Enthusiasten oder Lesewürmer, hier wurden alle bestens versorgt. Die weiteren Projekte geben sicherlich auch einen Grund zu feiern. Wittenberger Einwohner dürfen also gespannt bleiben, was da alles noch auf sie zukommt.
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3: Die beiden jungen Fischadler im Fischadlerhorst am Muldestausee trainieren eifrig ihre Flugmuskulatur. Das Weibchen ist dabei stets in der Nähe, um die Kleinen zu beobachten und zu beschützen. Zwischen den intensiven Übungseinheiten gönnen sich die Jungen eine Pause. Nach dem Training wird ausgiebig geruht, um Kraft für die nächsten Herausforderungen zu sammeln. Unterdessen bringt das Männchen weiterhin zuverlässig Fisch zum Horst, wie hier bei einem anderen Fischadler am Beetsee in Brandenburg zu sehen ist. In den kommenden Tagen rechnet man mit den ersten Flugversuchen der beiden Jungvögel. Wer das aktuelle Ferienprogramm im Haus am See in Schleiz besucht, hat die einmalige Chance, diesen ersten Start live zu erleben und auf dem großen Bildschirm im Haus am See in Muldestausee mitzuverfolgen. Genauere Infos zum Ferienprogramm findet man unter www.informationszentrum.de.

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1: Im historischen Stadtkern von Aschersleben entsteht auf einer rund 3400 Quadratmeter großen Fläche der Neubau des Amtsgerichtes. Den ersten Spatenstich für das Bauprojekt setzten am 3. Juli Sachsen-Anhalts Finanzminister Michael Richter sowie die Ministerin für Justiz und Verbraucherschutz Franziska Weidinger.
2: Hier finden ungefähr dann 60 Bedienstete des Amtsgerichts Aschersleben dann ihr neues Büro zu Hause, kann man sagen, in modernen Räumen mit neuester Technik, E-Aktensystem und allem, was dazugehört, für was ein Amtsgericht so braucht. Zugleich kommen die Kollegen, die bei der Außenstelle Staßfurt auch das zentrale Mahngericht für uns bearbeiten, kommen dann auch hier mit her und da wird ein zentraler Standort wieder geschaffen. Außerdem wird der soziale Dienst der Justiz, der sich mit Straffälligenhilfe und ähnlichen Opferschutzbelangen beschäftigt, hier auch ein paar Büros haben. Das sind ungefähr 6 Sozialarbeiter, die hier mit im Amtsgericht ihr Zuhause finden werden.
1: Derzeit befindet sich das Amtsgericht noch am westlichen Stadtrand. Mit dem Umzug an den neuen Standort an der Darre rückt das Gericht künftig in das Herz der Stadt. Dadurch soll nicht nur die Erreichbarkeit verbessert, sondern auch die Aschersleben Innenstadt nachhaltig belebt werden.
3: Wir reden ja nicht nur von einem Amtsgericht, sondern von einem Mahngericht auch, ein zentrales Mahngericht, was für 3 Länder zuständig ist, nämlich Thüringen und Sachsen und natürlich Sachsen-Anhalt. Der soziale Dienst kommt hier noch rein. Es wird belebt, wenn wir werden über 70 Mitarbeiter haben. Aber wichtig ist ja auch das, was sozusagen dann auch täglich hier mit in das Gericht hineinkommt und auch historisch sicherlich sehr wertvoll. Und ich denke, für die Stadt ein wirklich wichtiges Gebäude. Und ich gehe auch davon aus, dass das auch entsprechend hier angenommen wird.
1: Realisiert wird das Bauvorhaben von der Immobilien- und Projektmanagementgesellschaft Sachsen-Anhalt im Auftrag des Landes. Dem Bau vorausgegangen war ein städtebaulicher Wettbewerb, aus dem 3 Entwürfe hervorgingen.
4: Hier konnte sich ein Entwurf durchsetzen, der dem Ambiente bzw. auch dem Anspruch der ältesten Stadt Sachsen-Anhalts hier im Zentrum durchaus gerecht wird. Wir haben sehr viel Wert darauf gelegt, dass es eine umgebungsangepasste Bebauung ist, sprich was die Höhen des Gebäudes angeht. Wir haben geschaut, dass wir die ehemaligen bzw. historisch gewachsenen Straßenzüge aufnehmen und das, was auch in der vergangenen Zeit, bevor dieser Standort hier zerstört worden ist, wieder aufgebaut wird, sodass das Stadtbild sich dann auch erweitert bzw. nochmal belebt wird durch das, was wir errichten.
1: Neben dem Amtsgericht werden dort auch das zentrale Mahngericht für Sachsen-Anhalt sowie für die Freistaaten Sachsen und Thüringen sowie der soziale Dienst der Justiz für Aschersleben und Staßfurt untergebracht. Gleichzeitig steht ein energieeffizienter und klimafreundlicher Bau im Mittelpunkt der Planungen.
4: Das Land Sachsen-Anhalt hat ja sowieso das Ziel, ich glaube bis 2045 oder sogar schon bis 2040 alle Immobilien klimaneutral zu betreiben. Natürlich, wenn wir neu bauen, haben wir das im Blick. Sehen Sie es mir bitte nach, unsere Planungen laufen dazu gerade an. Aber wir haben natürlich vor, Solarstrom zu nutzen, wo Aschersleben ja auch mit der hiesigen Wohnungsbaugesellschaft eine Vorreiterrolle übernommen hat. Dem können wir nicht ganz folgen, aber wir werden dieses Thema auch für uns aufnehmen, dass wir Photovoltaik berücksichtigen. Wir schauen, dass wir natürlich Baustoffe verwenden, die auch recyclingfähig sind. Wir schauen, dass wir das Objekt vernünftig dämmen, dass wir nicht so viel Heizenergie hier verbrauchen oder auch in warmen Tagen, wie wir es jetzt gerade haben, ein vernünftiges Raumklima hier erzeugen können und das auf einem energetisch vernünftigen Niveau.
1: Für einige Überraschungen sorgten die archäologischen Untersuchungen auf dem Baugelände. Dabei wurden rund 500 Befunde dokumentiert, die wertvolle Einblicke in die Geschichte des Areals liefern.
5: Wir haben hier durch verschiedene Zeitstellungen was gefunden. Also nicht nur das, was erwartet wurde, sprich aus dem Mittelalter und jünger, sondern eben auch aus älteren Horizonten. Und das Tolle hier war, dass wir aus der römischen Kaiserzeit noch Siedlungsnachweise nachweisen konnten. Sprich, römische Kaiserzeit heißt 2. bis 3. Jahrhundert nach Christus hier in der Region, also hier bei dem Fundplatz. Da sonst sind wir immer ein bisschen, sagen wir mal, zwischen 0 und 4. Jahrhundert, aber hier so 2. bis 3. Jahrhundert nach Christus. Und da konnten wir einen Siedlungsplatz das schon nachweisen. Also vor der mittelalterlichen Besiedlung noch mehrere hundert Jahre vorher diesen Siedlungsplatz aus der römischen Kaiserzeit. Mit Siedlungsgruben, mit einem Grubenhaus, mit Webgewichten. Also man konnte im Prinzip hier noch sehen, wie da mal eine Stoffbahn hergestellt wurde auf einem Webstuhl. Also wir haben zum Beispiel einen kleinen Fingerring aus Glas, aber eben auch die angesprochenen Webgewichte und ja, es ist querbeet alles Mögliche dabei. Es ist jetzt nicht das super Highlight, also wir haben kein Gold. Die Frage kommt ja immer, habt ihr Gold gefunden? Das haben wir in diesem Fall nicht, aber es ist ein schönes breites Spektrum und das ist eigentlich für uns spannender als so ein ganz besonderer, wo uns natürlich immer, wir freuen uns über tolle Funde, aber das breite Spektrum macht eigentlich das aus, weil wir damit datieren können, weil wir damit die Befunde ansprechen können und das ist das ganz Wichtige.
1: Auch die Stadt Aschersleben blickt optimistisch auf den bevorstehenden Baubeginn. Oberbürgermeister Steffen Amme erhofft sich durch den neuen Standort zusätzliche Impulse für die Innenstadt.
0: Wir hoffen, dass sich das neue Justizgebäude natürlich dann auch in das städtebauliche Bild einprägt und einfügt. Und das war auch von Anfang an unser Ansinnen, gemeinsam mit dem Land hier diesen städtebaulichen Wettbewerb vorzuschalten. Das haben wir auch getan und insofern bin ich mir ziemlich sicher, dass es sich städtebaulich gut in die Historie der ältesten Stadt auch einfügt. Auf der anderen Seite sind wir natürlich sehr stolz, dass dieses Gebäude hier mitten in der Innenstadt errichtet wird, weil es schafft nicht nur Arbeitsplätze. Wir gehen auch ganz stark davon aus, dass es nachhaltig auch zur Stärkung der Kaufkraft in der Innenstadt beiträgt, dass die Mitarbeiterinnen und Mitarbeiter den Weg auch in die Innenstadt finden zum Einkaufen, zum Essen, aber natürlich auch den einen oder anderen Bürger, der einen Termin im Amtsgericht dann zukünftig hat, auch noch etwas verweilen wird in der Innenstadt. Das erhoffen wir uns natürlich sehr stark. Nicht nur, dass dieses Gebäude hier an dieser Stelle entsteht, dass die Baulücke geschlossen wird, sondern dass natürlich dann auch letztendlich nachhaltig etwas für die Innenstadt dabei rausspringt, unter anderem Stärkung der Kaufkraft.
1: Die endgültigen Baukosten lassen sich derzeit noch nicht beziffern. Nach aktuellem Planungsstand soll das neue Amtsgericht zwischen 2029 und 2030 fertiggestellt werden.
3: Gehen Sie von einem mittleren zweistelligen Millionenbetrag aus und dann wollen wir mal gucken, wie schnell wir jetzt anfangen können, dass wir dann auch, sage ich mal, einen überschaubaren Zeitraum, die auch etwas Vorsicht ja dann hier auch übergeben können.
1: Mit dem Neubau erhält Aschersleben nicht nur ein modernes und nachhaltiges Gerichtsgebäude, das Projekt soll zugleich einen wichtigen Beitrag zur weiteren Entwicklung der Innenstadt leisten und diese langfristig attraktiver und lebendiger machen.
6: Ontras bereitet eine Ferngasleitung zwischen Bobber und Apollensdorf auf den Transport von Wasserstoff vor. Damit diese Arbeiten wie geplant durchgeführt werden können, muss Erdgas aus den Transportsystemen entfernt werden. Dazu ist es notwendig, das Restgas, welches nach Abpumpen großer Mengen noch in der Leitung verblieben ist, abzufackeln. Das sogenannte Abfackeln ist dieser Tage in der Verdichterstation Bobber gut zu beobachten gewesen. Bodenfackeln bringt Ontras nur zum Einsatz, wenn, so wie in diesem Fall, das Gas nicht im Vorfeld vollständig entfernt werden kann. Der Klimaeffekt des beim Abfackeln entstehenden CO2 ist circa 10-mal geringer im Vergleich zum sonst üblichen Ausblasen des Erdgases. Ontras stellt in der Region bestehende Erdgasleitungen auf den Transport von reinem Wasserstoff um. Eines der wichtigsten Teilstücke im Kernnetz führt über knapp 400 Kilometer von Lubmin an der Ostsee direkt bis nach Bobbau. Gleich neben der Verdichterstation Bobbau entsteht eine neue Wasserstoff-Gasdruck-Regel- und Messanlage. Sie dient als technologische Einheit zur Übernahme von Wasserstoff aus dem Netz, unter anderem der Jagal-Leitung.

0: Vielfalt, Chancengleichheit und Barrierefreiheit. Diese Themen standen beim diesjährigen Tag der Lehre der Hochschule Anhalt im Mittelpunkt. Unter dem Motto »Kleine Schritte, große Wirkung« kamen Lehrende und Studierende im Kloster Bernburg zusammen, um gemeinsam neue Ideen für eine inklusive Hochschullehre zu entwickeln. Den Auftakt bildete ein Fachvortrag zum Thema Diversity Competence. Anschließend beschäftigten sich die Teilnehmenden in Workshops mit Fragen rund um barrierefreie Lehre, unbewusste Vorurteile und die Gestaltung inklusiver Lehrräume.
1: Ja, wir sind in unserem Kloster in Bernburg, eine ganz tolle Location, und wir begehen heute den Tag der Lehre an der Hochschule Anhalt. Und dieser Tag der Lehre, der dient dazu, das Thema Lehrkonzeption und Qualität in der Lehre in den Fokus zu rücken. Ja, wir haben das unter das Thema Diversität gestellt, und dieses Thema Diversität hat zunehmende Bedeutung im Hochschulkontext. Wir wollen Lehre diversitätssensibel gestalten und insgesamt dafür sorgen, dass mehr Gleichberechtigung, mehr Inklusion passiert, dass Menschen ihren Fähigkeiten entsprechend ausgebildet werden. Und das muss sich eben auch in der Lehre niederschlagen.
0: Im Mittelpunkt stand dabei der gemeinsame Austausch. In kleinen Gruppen entwickelten die Teilnehmenden praxisnahe Konzepte, die den Hochschulalltag für alle zugänglicher machen sollten. Die Ideen entstanden direkt während der Veranstaltung, co-kreativ und mit Blick auf die praktische Umsetzung.
2: Mein Name ist Peter Kiep und ich bin wissenschaftlicher Mitarbeiter. Eine Aufgabe, der ich nachkomme, ist die Auseinandersetzung mit dem Thema Diversity und der Frage, wie können Studierende Chancengerechtigkeit erfahren, da im Studium eine Vielzahl von Diskriminierungen zum Alltag der Studierenden gehören. In dem Vortrag ging es erstmal grundsätzlich darum, aufzuzeigen, wie positionieren sich deutsche Hochschulen, wie sind die Entwicklungen an deutschen Hochschulen, unter welchen Voraussetzungen studieren eigentlich. Genau. Und was können Lehrende tun, um auf verschiedene Bedarfe einzugehen, wie beispielsweise, wie kann ich Studierende, die eine Behinderung haben, die eine gesundheitliche Beeinträchtigung haben, die diskriminiert werden, beispielsweise aufgrund des Geschlechts oder die Rassismuserfahrungen haben, wie kann ich diese Studierenden sehen und ihnen methodisch, didaktisch gerecht werden?
0: Diversität betrifft viele Bereiche des Hochschullebens. Ziel ist es, Barrieren abzubauen und allen Studierenden gleiche Chancen auf erfolgreiche Teilhabe zu ermöglichen. Dabei geht es aber nicht nur um bauliche Barrierefreiheit, sondern auch um einen respektvollen und offenen Umgang miteinander.
2: Also eine Möglichkeit ist es natürlich, dass sich Studierende gemeinsam diesem Thema annehmen. Das heißt, ein Weg ist immer der Beschwerdeweg. Darauf aufmerksam zu machen, das Gespräch zu suchen. Das sind die Möglichkeiten, die die Studierenden haben, ja. Also es gibt verschiedene Versuche, um auch diejenigen zu erreichen, die weniger Interesse an dem Thema haben. Und es gibt auch Menschen, die dann während des Workshops oder während einer Weiterbildung merken, hey, das ist ein Thema, das ist wirklich wichtig, damit sollte ich mich mal auseinandersetzen. Das heißt, es kann immer auch dazu führen, eine Weiterbildung dafür eine gewisse Sensibilität zu erreichen. Aber es gibt auch Menschen, bei denen ganz klar gesagt werden muss, da ist der Weg, der gegangen wird, völlig egal. Wenn jemand kein Interesse an der Thematik hat, wird die Person auch keine Weiterbildung besuchen und sich für diese Themen nicht interessieren.
0: Zum Abschluss präsentierten die Arbeitsgruppen ihre Konzepte in kurzen Elevator-Pitches. Das Publikum entscheidete anschließend, welche Ideen mit dem Lehrpreis der Hochschule Anhalt und einem Preisgeld zur Umsetzung ausgezeichnet werden. Außerdem wurde erstmals der Gleichstellungspreis verliehen.
2: Ein Punkt, den ich sehr, sehr wichtig finde, ist, dass die Professionalisierung von Dozierenden den Aspekt Diversity-Bewusstsein mitdenkt. Das im Idealfall verpflichtend, weil ich denke, dass es gerade mit dem Blick auf Studierende, anders als

0: beispielsweise in der Lehramtsausbildung, wo man 5 Jahre studiert und nochmal anschließend 1,5 Jahre das Staatsexamen macht, ist es gerade in der Arbeit mit Studierenden so, dass Aspekte wie die Auseinandersetzung mit der Lerngruppe, was hat sie für Bedarfe, nicht so ausgebildet wird, wie es an Schulen der Fall ist, weshalb ich mir schon wünschen würde, dass dieses Thema verpflichtender Bestandteil wird der Professionalisierung von Lehrenden.
1: Die Entwicklungen der letzten Jahre zeigen, dass Diversität zu den Top-Themen in deutschen Hochschulen zählt, sagte uns Dr. Peter Kiep. Der Tag der Lehre zeigt also klar und deutlich: Die Hochschule Anhalt setzt ein Zeichen für eine vielfältige und inklusive Hochschulkultur. Oft sind es schon kleine Veränderungen, die eine große Wirkung entfalten können, mit neuen Ideen und dem gemeinsamen Engagement von Lehrenden und Studierenden. Wenn sich der Platz rund um den Kemberger Kirchturm in einen mittelalterlichen Markt verwandelt, ist das für viele Besucher längst zu einer festen Tradition geworden. Organisiert wird das Spektakel vom Kemberger Lebzeiten e.V., der auch in diesem Jahr wieder ein abwechslungsreiches Programm für die ganze Familie auf die Beine stellt. Doch wie ist die Idee zu diesem Fest überhaupt entstanden? Und mit wie vielen Gästen wird denn inzwischen gerechnet?
2: Ja, wir sind einfach dazu gekommen. Unser Verein gibt es jetzt ca. 25 Jahre, ich glaube 26 Jahre, genau weiß ich jetzt gar nicht. Und wir haben immer beim Lutherfest teilgenommen. Und dann ist so in dem kleinen Kreis entstanden, haben wir gesagt, ach, das können wir auch. Natürlich nicht ganz so groß wie Luthers Hochzeit, aber im kleinen Rahmen für Kemberg die Möglichkeit. Und da haben wir damit angefangen. Das ist das 23. Fest, was wir machen. Und es wird sehr gut angenommen. Das ist immer so ein bisschen schwierig, es kommt immer aufs Wetter drauf an. Mal gucken, wie es dieses Jahr wird, weil die Sonne uns ja doch Freude bereitet, aber eben doch auch quält mit der Hitze, die wir haben. Es bewegt sich immer so um die 500 Gäste, manchmal sind es auch mehr, manchmal weniger. Das ist immer unterschiedlich, weil eben auch viele Teilnehmer da sind, also von anderen Vereinen, die keinen Eintritt zahlen. Und da können wir es natürlich schlecht kalkulieren, also kann ich es schlecht ausrechnen, wie viele Teilnehmer waren, aber so Zahlende sind immer so um die 500, vielleicht mal mehr, mal weniger.
1: Am Samstag erwartete die Besucher ein bunter Mix aus mittelalterlicher Unterhaltung, Musik und Mitmachangeboten. Nach der traditionellen Eröffnung mit dem Kranz hochziehen, laden Händler und Handwerker zum Bummeln ein. Schwertkämpfer zeigen Schaukämpfe und beziehen auch das Publikum mit ein. Während am Abend eine spektakuläre Feuershow den Markttag abrundete. Ein besonderes Highlight in diesem Jahr, der Auftritt des Duos Confilius. Mit mittelalterlichen Klängen, Einflüssen aus Skandinavien und den Balken sowie Jonglage und Feuerartistik versprachen die Künstler ein außergewöhnliches Erlebnis. Daneben sorgten Kinderschminken, Torwandschießen und weitere Mitmachaktionen dafür, dass auch die jüngsten Gäste auf ihre Kosten kommen. Musikalisch wird es außerdem beim Paulus-Oratorium der Kemberger und Rother Kantorei. Für das leibliche Wohl wurde während des gesamten Tages gesorgt. Am Abend übernahm schließlich DJ Silvio und lud zum gemeinsamen Feiern auf dem Kirchplatz ein. Den Abschluss des Festwochenendes bildete am Sonntag ein Gottesdienst unter freiem Himmel. Im Anschluss waren die Besucher zum Frühshoppen mit Speckkuchen und musikalischen Begleitungen eingeladen.
3: Das Wetter ist zwar etwas durchwachsen, aber die Feuerwehr sollte es ja gewohnt sein, nass zu werden. 250 Teilnehmerinnen und Teilnehmer trafen sich am vergangenen Wochenende in Preetsch, um beim inzwischen 25. Wittenberger Kreiszeltlager der Jugendfeuerwehr mitzuzelten. Ganze 18 verschiedene Jugendfeuerwehren waren vor Ort, um spannende Aktionen mitzuerleben.
4: Wir starten heute ganz klassisch mit einer Gruppenstaffette, wo sich die Jugendfeuerwehren messen und ihr Erlerntes aus den letzten vergangenen Jahren präsentieren können. Da wird sich gegenseitig angefeuert und motiviert und das macht immer sehr viel Spaß zu sehen, wie die sich dann anfeuern und wie viel Spaß die haben. Und für den Sonntag haben wir einen Orientierungsmarsch geplant. Der geht durch die komplette Ortschaft Preetsch. Das sind ungefähr so 6,3 Kilometer mit verschiedenen Stationen. die sich die Stadt Bad Schmiedeberg ausgedacht hat und das auch komplett organisieren, diesen Orientierungsmarsch. Das ist für den gesamten Sonntag geplant und am Montag lassen wir das Ganze so ein bisschen locker ausklingen. Dann machen wir ein Spiel ohne Grenzen, was sich auch die einzelnen Städte überlegt haben mit verschiedenen Stationen.
3: Zum 25. Jubiläum ist dieses Jahr aber auch etwas ganz Besonderes für die Jugendlichen geplant. Zusammen mit anderen Behörden findet am Montag der sogenannte Blaulichtnachmittag statt.
4: Am Nachmittag werden wir erstmals einen Blaulichtnachmittag hier im Zeltlager haben, wo uns die Wasserwacht, die Bundeswehr, die Polizei, das Forstamt und das THW unterstützen werden. Die machen dann hier ein paar Stationen, wo die Kinder mal einen Einblick kriegen können, was es noch so gibt in der Blaulichtfamilie.
3: Für die jungen Feuerwehrleute ist das Zeltlager wieder ein Highlight. Hier steht Spaß und Gemeinschaft im Vordergrund. Das scheint bei den Jugendlichen auch anzukommen. Mit viel Vorfreude in den Gesichtern warteten sie gespannt auf die kommenden Tage.
5: Ja, wir freuen uns schon drauf, dass wir auch einfach zusammenwachsen mehr, gerade weil jetzt so viele neu sind auch bei uns, dass wir halt einfach lernen, miteinander gut zu funktionieren und als Team zusammenzuwachsen. Ja.
3: Auch Landrat Christian Tilsch durfte bei der Eröffnungsveranstaltung ein paar Worte an die Feuerwehrleute sprechen. Er betont die Bedeutung der Feuerwehren für die Sicherheit im Landkreis. Nachwuchsarbeit wie das Kreiszeltlager seien enorm wichtig für den Erhalt dieser Behörde.
6: Ich bin froh darüber, dass unser Kreisfeuerwehrverband alle 2 Jahre dieses große Zeltlager organisiert. Im Regelfall so immer um die 200 und mehr Kinder aus dem gesamten Landkreis, die da sind. Und sich mehrere Tage hier miteinander messen, lernen, Kameradschaft erleben und sich so ein bisschen zusammenschweißen, auch mal gucken, was machen andere. Also ich finde das grandios und deswegen unterstützen wir das auch als Landkreis materiell und finanziell, organisatorisch und haben auch jetzt schon wieder darüber gesprochen, wie wir das in 2 Jahren noch ausbauen können und auf dem Weg dahin.
3: Das Ziel der Veranstaltung sei, den Zusammenhalt der Jugendlichen zu fördern und die fachliche Kompetenz zu stärken, so Oliver Hoppe, Kreisbrandleiter des Landkreises Wittenberg. Diese Maßnahmen scheinen auch zu wirken, denn der Nachwuchs in den Ortschaften steht stark.
4: Also ich muss sagen, wir sind, was den Feuerwehrnachwuchs angeht, im Landkreis sehr gut aufgestellt. Wir sind bei den Top 3 im Land dabei, wo wir sagen können, wir haben wirklich eigentlich Probleme, Betreuer zu finden, die den ganzen Nachwuchs ja auch betreuen während der Ausbildung, während solcher Veranstaltungen. Wir sind auf einem sehr, sehr guten Weg, was die Kinderfeuerwehren angeht. Also wir haben auch viele Jugendliche jetzt hier dabei, die in der Kinderfeuerwehr angefangen haben vor 6, 7 Jahren und jetzt hier mit dabei sind. Auch Betreuer, die mal in der Kinderfeuerwehr waren, die jetzt schon Einsätze mitfahren und hier als Betreuer fungieren. Also da sind wir wirklich sehr gut aufgestellt, auch aufgrund dessen, dass wir so tolle Betreuer haben und Kinder- und Jugendwarte im Landkreis. Ohne die wäre das auch gar nicht möglich. Und das ist wirklich sehr toll und da können wir wirklich stolz drauf sein, dass wir da so gut aufgestellt sind.
3: Ob über Familie, Freunde oder über Werbung. Kinder und Jugendliche scheinen ihren Weg zur Feuerwehr zu finden und nicht mehr wegzuwollen. Auch wegen Veranstaltungen wie dem Kreiszeltlager. Wenn weiterhin mit so viel Spaß und Hingabe die Aufgaben und Werte der Feuerwehren nahegebracht werden, besteht kein Zweifel für die Sicherheit unserer Zukunft. 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
1: Eine Nachbarschaft wird doch viel schöner, wenn sich Nachbarn auch kennenlernen und natürlich auch zusammen feiern. Am vergangenen Sonntag fand wieder das inzwischen 23. Sommerfest am Lerchenberg statt. Veranstaltet vom Senioren- und Pflegezentrum sowie den lokalen Wohnungsgesellschaften WIWOG und WBG konnten Bewohner und Interessierte vorbeikommen, um das Programm zu genießen. Man wolle mit dem Fest bessere Angebote für die Gegend schaffen und die Bewohner zusammenbringen.
2: Ja, wir machen das seit 20 Jahren, oder mehr als 20 Jahre sind wir schon präsent, gemeinsam mit der Genossenschaft und dem SPZ, weil uns das wichtig ist, dass wir im Quartier für die Bewohner ein Angebot schaffen wollen. Niederschwellig und für jeden erreichbar. Und deswegen finde ich es einen richtigen Ansatz, hier dauerhaft platziert zu werden, beziehungsweise ein Angebot zu unterbreiten für die Bewohner.
1: Am Samstag konnte man sich ein besseres Bild vom Senioren- und Pflegezentrum am Lerchenberg machen. Der Tag der offenen Tür lud dazu ein, die Einrichtung kennenzulernen und sich zu informieren. Das Highlight am Sonntag war dann ein Jubel des Schlagersängers Wolfgang Petri, der mit seinen Hits überzeugte. Wer hier gefeiert hat, tat sich aber nicht nur selbst etwas Gutes. Unter anderem mit einer Tombola wurden Spenden für einen guten Zweck gesammelt.
2: Ja, wir unterstützen seit Jahren immer Projekte an den einzelnen Wohngebieten, diesmal ausnahmsweise Wittenberg-West mit dem Nachbarschaftstreff. Aber Ziel ist es auch, die verschiedenen Treffs in den Wohngebieten immer wieder zu unterstützen. Und deswegen geht der diesjährige Tombola-Erlös zugunsten des Nachbarschaftstreffs. Der Hauptpreis ist ein 4 Tage oder ein verlängertes Wochenende an der Ostsee in Kosovo. Und da sind wir ganz stolz drauf, sind unsere eigenen Ferienwohnungen, die wir damit angeboten haben.
1: Die Tombola war aber nicht die einzige Möglichkeit, etwas Gutes zu tun. Ein ganz besonderer Bücherstand lockte zum Mitlesen für einen guten Zweck.
2: Den Bücherstand haben wir auch schon seit über 20 Jahren, wo wir auch wieder diese Einnahmen spenden werden. Und jeder Bewohner, der bei uns wohnt, kann aber alte Bücher abgeben. Und dadurch, dass man ein- und auszieht aus den Wohnungen, bleibt immer wieder was übrig. Und wir stellen das dann anderen Personen zur Verfügung, die diese Spenden wieder dann uns zukommen lassen können. Und wir stellen das wieder einem Zweck zur Verfügung im Quartier. Irgendwas. Entweder sind es Bänke, sind Spieleinrichtungen, was auch immer. Und wir suchen jedes Jahr eine neue Zielrichtung, was wir damit verfolgen können.
1: Mit dieser Veranstaltung scheint die WBG aber noch nicht genug vom Feiern zu haben. Man wolle solche Angebote in allen Quartieren schaffen, um die Menschen vor Ort zusammenzubringen.
2: Für uns ist es wichtig, dass wir in jedem Quartier ein Angebot für die Bewohner schaffen. Wir werden auch im Dreunischen Bach Ende des Jahres da nochmal nach außen hin in die Wahrnehmbarkeit gehen, einfach um den Leuten was anzubieten. Also Dreunischer Bach, Lerchenberg ist nochmal separat. Dann hier oben Lerchenberg ist wichtig, dass in jedem Quartier Veranstaltungen stattfinden. Dass man sozusagen aus der Anonymität rauskommt und aus der Wohnung und mal die Nachbarschaften kennenlernt. Deswegen versuchen wir das überall dezentral zu organisieren. Und diesen Weg verfolgen wir seit Jahren und versuchen das auch fortzusetzen. Und ich denke, das ist ein ganz guter Weg und die Resonanz gibt uns scheinbar doch recht.
1: Bei dem Sommerfest am Lerchenberg scheinen alle Gäste auf ihre Kosten gekommen zu sein. Ob Schlagerfans, Hüpfburgen-Enthusiasten oder Lesewürmer, hier wurden alle bestens versorgt. Die weiteren Projekte geben sicherlich auch einen Grund zu feiern. Wittenberger Einwohner dürfen also gespannt bleiben, was da alles noch auf sie zukommt.
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3: Die beiden jungen Fischadler im Fischadlerhorst am Muldestausee trainieren eifrig ihre Flugmuskulatur. Das Weibchen ist dabei stets in der Nähe, um die Kleinen zu beobachten und zu beschützen. Zwischen den intensiven Übungseinheiten gönnen sich die Jungen eine Pause. Nach dem Training wird ausgiebig geruht, um Kraft für die nächsten Herausforderungen zu sammeln. Unterdessen bringt das Männchen weiterhin zuverlässig Fisch zum Horst, wie hier bei einem anderen Fischadler am Beetzsee in Brandenburg zu sehen ist. In den kommenden Tagen rechnet man mit den ersten Flugversuchen der beiden Jungvögel. Wer das aktuelle Ferienprogramm im Haus am See in Schleiz besucht, hat die einmalige Chance, diesen ersten Start live zu erleben und auf dem großen Bildschirm im Haus am See in Muldestausee mitzuverfolgen. Genauere Infos zum Ferienprogramm findet man unter www.informationszentrum-hausamsee-schleiz.de.
4: Im historischen Stadtkern von Aschersleben entsteht auf einer rund 3400 Quadratmeter großen Fläche der Neubau des Amtsgerichtes. Den ersten Spatenstich für das Bauprojekt setzten am 3. Juli Sachsen-Anhalts Finanzminister Michael Richter sowie die Ministerin für Justiz und Verbraucherschutz Franziska Weidinger.
5: Hier finden ungefähr dann 60 Bedienstete des Amtsgerichts Aschersleben dann ihr neues Büro zu Hause, kann man sagen, in modernen Räumen mit neuester Technik, E-Aktensystem und allem, was dazugehört, für was ein Amtsgericht so braucht. Zugleich kommen die Kollegen, die bei der Außenstelle Staßfurt auch das zentrale Mahngericht für uns bearbeiten, kommen dann auch hier mit her und da wird ein zentraler Standort wieder geschaffen. Außerdem wird der soziale Dienst der Justiz, der sich mit Straffälligenhilfe und ähnlichen Opferschutzbelangen beschäftigt, hier auch ein paar Büros haben. Das sind ungefähr 6 Sozialarbeiter, die hier mit im Amtsgericht ihr Zuhause finden werden.
4: Derzeit befindet sich das Amtsgericht noch am westlichen Stadtrand. Mit dem Umzug an den neuen Standort an der Darre rückt das Gericht künftig in das Herz der Stadt. Dadurch soll nicht nur die Erreichbarkeit verbessert, sondern auch die Aschersleben Innenstadt nachhaltig belebt werden.
6: Wir reden ja nicht nur von einem Amtsgericht, sondern von einem Mahngericht auch, ein zentrales Mahngericht, was für 3 Länder zuständig ist, nämlich Thüringen und Sachsen und natürlich Sachsen-Anhalt. Der soziale Dienst kommt hier noch rein. Es wird belebt, wenn wir werden über 70 Mitarbeiter haben. Aber wichtig ist ja auch das, was sozusagen dann auch täglich hier mit in das Gericht hineinkommt und auch historisch sicherlich sehr wertvoll. Und ich denke, für die Stadt ein wirklich wichtiges Gebäude. Und ich gehe auch davon aus, dass das auch entsprechend hier angenommen wird.
4: Realisiert wird das Bauvorhaben von der Immobilien- und Projektmanagementgesellschaft Sachsen-Anhalt im Auftrag des Landes. Dem Bau vorausgegangen war ein städtebaulicher Wettbewerb, aus dem 3 Entwürfe hervorgingen.
7: Hier konnte sich ein Entwurf durchsetzen, der dem Ambiente bzw. auch dem Anspruch der ältesten Stadt Sachsen-Anhalts hier im Zentrum durchaus gerecht wird. Wir haben sehr viel Wert darauf gelegt, dass es eine umgebungsangepasste Bebauung ist, sprich was die Höhen des Gebäudes angeht. Wir haben geschaut, dass wir die ehemaligen bzw. historisch gewachsenen Straßenzüge aufnehmen und das, was auch in der vergangenen Zeit, bevor dieser Standort hier zerstört worden ist, wieder aufgebaut wird, sodass das Stadtbild sich dann auch erweitert bzw. nochmal belebt wird durch das, was wir errichten.
4: Neben dem Amtsgericht werden dort auch das zentrale Mahngericht für Sachsen-Anhalt sowie für die Freistaaten Sachsen und Thüringen sowie der soziale Dienst der Justiz für Aschersleben und Staßfurt untergebracht. Gleichzeitig steht ein energieeffizienter und klimafreundlicher Bau im Mittelpunkt der Planungen.
7: Das Land Sachsen-Anhalt hat ja sowieso das Ziel, ich glaube bis 2045 oder sogar schon bis 2040 alle Immobilien klimaneutral zu betreiben. Natürlich, wenn wir neu bauen, haben wir das im Blick. Sehen Sie es mir bitte nach, unsere Planungen laufen dazu gerade an, aber wir haben natürlich vor, Solarstrom zu nutzen, wo Aschersleben ja auch mit der hiesigen Wohnungsbaugesellschaft eine Vorreiterrolle übernommen hat. Dem können wir nicht ganz folgen, aber wir werden dieses Thema auch für uns aufnehmen, dass wir Photovoltaik berücksichtigen. Wir schauen, dass wir natürlich Baustoffe verwenden, die auch recyclingfähig sind. Wir schauen, dass wir das Objekt vernünftig dämmen, dass wir nicht so viel Heizenergie hier verbrauchen oder auch in warmen Tagen, wie wir es jetzt gerade haben, ein vernünftiges Raumklima hier erzeugen können und das auf einem energetisch vernünftigen Niveau.
4: Für einige Überraschungen sorgten die archäologischen Untersuchungen auf dem Baugelände. Dabei wurden rund 500 Befunde dokumentiert, die wertvolle Einblicke in die Geschichte des Areals liefern.
8: Wir haben hier durch verschiedene Zeitstellungen was gefunden. Also nicht nur das, was erwartet wurde, sprich aus dem Mittelalter und jünger, sondern eben auch aus älteren Horizonten. Und das Tolle hier war, dass wir aus der römischen Kaiserzeit noch Siedlungsnachweise nachweisen konnten. Sprich, römische Kaiserzeit heißt 2. bis 3. Jahrhundert nach Christus hier in der Region, also hier bei dem Fundplatz. Da sonst sind wir immer ein bisschen, sagen wir mal, zwischen 0 und 4. Jahrhundert, aber hier so 2. bis 3. Jahrhundert nach Christus. Und da konnten wir einen Siedlungsplatz schon nachweisen. Also vor der mittelalterlichen Besiedlung noch mehrere hundert Jahre vorher.

0: diesen Siedlungsplatz aus der römischen Kaiserzeit. Mit Siedlungsgruben, mit einem Grubenhaus, mit Webgewichten. Also man konnte im Prinzip hier noch sehen, wie da mal eine Stoffbahn hergestellt wurde auf einem Webstuhl. Also wir haben zum Beispiel einen kleinen Fingerring aus Glas, aber eben auch die angesprochenen Webgewichte und ja, es ist querbeet alles Mögliche dabei. Es ist jetzt nicht das super Highlight, also wir haben kein Gold. Die Frage kommt ja immer, habt ihr Gold gefunden? Das haben wir in diesem Fall nicht, aber es ist ein schönes, breites Spektrum und das ist eigentlich für uns spannender als so ein ganz besonderer, wo uns natürlich immer, wir freuen uns über tolle Funde, aber das breite Spektrum macht eigentlich das aus, weil wir damit datieren können, weil wir damit die Befunde ansprechen können und das ist das ganz Wichtige.
1: Auch die Stadt Aschersleben blickt optimistisch auf den bevorstehenden Baubeginn. Oberbürgermeister Steffen Amme erhofft sich durch den neuen Standort zusätzliche Impulse für die Innenstadt.
2: Wir hoffen, dass sich das neue Justizgebäude natürlich dann auch in das städtebauliche Bild einprägt und einfügt. Und das war auch von Anfang an unser Ansinnen, gemeinsam mit dem Land hier diesen städtebaulichen Wettbewerb vorzuschalten. Das haben wir auch getan und insofern bin ich mir ziemlich sicher, dass es sich städtebaulich gut in die Historie der ältesten Stadt auch einfügt. Auf der anderen Seite sind wir natürlich sehr stolz, dass dieses Gebäude hier mitten in der Innenstadt errichtet wird, weil es schafft nicht nur Arbeitsplätze. Wir gehen auch ganz stark davon aus, dass es nachhaltig auch zur Stärkung der Kaufkraft in der Innenstadt beiträgt, dass die Mitarbeiterinnen und Mitarbeiter den Weg auch in die Innenstadt finden zum Einkaufen, zum Essen, aber natürlich auch den einen oder anderen Bürger, der einen Termin im Amtsgericht dann zukünftig hat, auch noch etwas verweilen wird in der Innenstadt. Das erhoffen wir uns natürlich sehr stark. Nicht nur, dass dieses Gebäude hier an dieser Stelle entsteht, dass die Baulücke geschlossen wird, sondern dass natürlich dann auch letztendlich nachhaltig etwas für die Innenstadt dabei rausspringt, unter anderem Stärkung der Kaufkraft.
1: Die endgültigen Baukosten lassen sich derzeit noch nicht beziffern. Nach aktuellem Planungsstand soll das neue Amtsgericht zwischen 2029 und 2030 fertiggestellt werden.
3: Gehen Sie von einem mittleren zweistelligen Millionenbetrag aus und dann wollen wir mal gucken, wie schnell wir jetzt anfangen können, dass wir dann auch, sage ich mal, einen überschaubaren Zeitraum, mit auch etwas Vorsicht ja, dann hier auch übergeben können.
1: Mit dem Neubau erhält Aschersleben nicht nur ein modernes und nachhaltiges Gerichtsgebäude, das Projekt soll zugleich einen wichtigen Beitrag zur weiteren Entwicklung der Innenstadt leisten und diese langfristig attraktiver und lebendiger machen.
4: Ontras bereitet eine Ferngasleitung zwischen Bobber und Apollensdorf auf den Transport von Wasserstoff vor. Damit diese Arbeiten wie geplant durchgeführt werden können, muss Erdgas aus den Transportsystemen entfernt werden. Dazu ist es notwendig, das Restgas, welches nach Abpumpen großer Mengen noch in der Leitung verblieben ist, abzufackeln. Das sogenannte Abfackeln ist dieser Tage in der Verdichterstation Bobber gut zu beobachten gewesen. Bodenfackeln bringt Ontras nur zum Einsatz, wenn, so wie in diesem Fall, das Gas nicht im Vorfeld vollständig entfernt werden kann. Der Klimaeffekt des beim Abfackeln entstehenden CO2 ist circa 10-mal geringer im Vergleich zum sonst üblichen Ausblasen des Erdgases. Ontras stellt in der Region bestehende Erdgasleitungen auf den Transport von reinem Wasserstoff um. Eines der wichtigsten Teilstücke im Kernnetz führt über knapp 400 Kilometer von Lubmin an der Ostsee direkt bis nach Bobbau. Gleich neben der Verdichterstation Bobbau entsteht eine neue Wasserstoff-Gasdruck-Regel- und Messanlage. Sie dient als technologische Einheit zur Übernahme von Wasserstoff aus dem Netz, unter anderem der Jagal-Leitung.

0: Vielfalt, Chancengleichheit und Barrierefreiheit. Diese Themen standen beim diesjährigen Tag der Lehre der Hochschule Anhalt im Mittelpunkt. Unter dem Motto »Kleine Schritte, große Wirkung« kamen Lehrende und Studierende im Kloster Bernburg zusammen, um gemeinsam neue Ideen für eine inklusive Hochschullehre zu entwickeln. Den Auftakt bildete ein Fachvortrag zum Thema Diversity Competence. Anschließend beschäftigten sich die Teilnehmenden in Workshops mit Fragen rund um barrierefreie Lehre, unbewusste Vorurteile und die Gestaltung inklusiver Lehrräume.
1: Ja, wir sind in unserem Kloster in Bernburg, eine ganz tolle Location, und wir begehen heute den Tag der Lehre an der Hochschule Anhalt. Und dieser Tag der Lehre, der dient dazu, das Thema Lehrkonzeption und Qualität in der Lehre in den Fokus zu rücken. Ja, wir haben das unter das Thema Diversität gestellt, und dieses Thema Diversität hat zunehmende Bedeutung im Hochschulkontext. Wir wollen Lehre diversitätssensibel gestalten und insgesamt dafür sorgen, dass mehr Gleichberechtigung, mehr Inklusion passiert, dass Menschen ihren Fähigkeiten entsprechend ausgebildet werden. Und das muss sich eben auch in der Lehre niederschlagen.
0: Im Mittelpunkt stand dabei der gemeinsame Austausch. In kleinen Gruppen entwickelten die Teilnehmenden praxisnahe Konzepte, die den Hochschulalltag für alle zugänglicher machen sollten. Die Ideen entstanden direkt während der Veranstaltung, co-kreativ und mit Blick auf die praktische Umsetzung.
2: Mein Name ist Peter Kiep und ich bin wissenschaftlicher Mitarbeiter. Eine Aufgabe, der ich nachkomme, ist die Auseinandersetzung mit dem Thema Diversity und der Frage, wie können Studierende Chancengerechtigkeit erfahren, da im Studium eine Vielzahl von Diskriminierungen zum Alltag der Studierenden gehören. In dem Vortrag ging es erstmal grundsätzlich darum, aufzuzeigen, wie positionieren sich deutsche Hochschulen, wie sind die Entwicklungen an deutschen Hochschulen, unter welchen Voraussetzungen studieren eigentlich. Genau. Und was können Lehrende tun, um auf verschiedene Bedarfe einzugehen, wie beispielsweise, wie kann ich Studierende, die eine Behinderung haben, die eine gesundheitliche Beeinträchtigung haben, die diskriminiert werden, beispielsweise aufgrund des Geschlechts oder die Rassismuserfahrungen haben, wie kann ich diese Studierenden sehen und ihnen methodisch, didaktisch gerecht werden?
0: Diversität betrifft viele Bereiche des Hochschullebens. Ziel ist es, Barrieren abzubauen und allen Studierenden gleiche Chancen auf erfolgreiche Teilhabe zu ermöglichen. Dabei geht es aber nicht nur um bauliche Barrierefreiheit, sondern auch um einen respektvollen und offenen Umgang miteinander.
2: Also eine Möglichkeit ist es natürlich, dass sich Studierende gemeinsam diesem Thema annehmen. Das heißt, ein Weg ist immer der Beschwerdeweg. Darauf aufmerksam zu machen, das Gespräch zu suchen. Das sind die Möglichkeiten, die die Studierenden haben, ja. Also es gibt verschiedene Versuche, um auch diejenigen zu erreichen, die weniger Interesse an dem Thema haben. Und es gibt auch Menschen, die dann während des Workshops oder während einer Weiterbildung merken, hey, das ist ein Thema, das ist wirklich wichtig, damit sollte ich mich mal auseinandersetzen. Das heißt, es kann immer auch dazu führen, eine Weiterbildung dafür eine gewisse Sensibilität zu erreichen. Aber es gibt auch Menschen, bei denen ganz klar gesagt werden muss, da ist der Weg, der gegangen wird, völlig egal. Wenn jemand kein Interesse an der Thematik hat, wird die Person auch keine Weiterbildung besuchen und sich für diese Themen nicht interessieren.
0: Zum Abschluss präsentierten die Arbeitsgruppen ihre Konzepte in kurzen Elevator-Pitches. Das Publikum entscheidete anschließend, welche Ideen mit dem Lehrpreis der Hochschule Anhalt und einem Preisgeld zur Umsetzung ausgezeichnet werden. Außerdem wurde erstmals der Gleichstellungspreis verliehen.
2: Ein Punkt, den ich sehr, sehr wichtig finde, ist, dass die Professionalisierung von Dozierenden den Aspekt Diversity-Bewusstsein mitdenkt. Das im Idealfall verpflichtend, weil ich denke, dass es gerade mit dem Blick auf Studierende, anders als